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1: Die A4 Dresden-Görlitz ist zwischen Niederseifersdorf und Kodersdorf in beiden Richtungen wegen Wartungsarbeiten im Tunnel Königshainer Berge bis 5 Uhr gesperrt. Die Umleitung führt über die U4 und U5. Die A6 Heilbronn Richtung Nürnberg ist zwischen Ansbach und Lichtenau wegen Bergungsarbeiten gesperrt. Die Umleitung führt hier über die U9. Die A7 Würzburg Richtung Fulda ist zwischen Bad Brückenau, Wildflecken und Volkers wegen Bauarbeiten gesperrt. Die Umleitung führt über die U63. Die A23 Heide Richtung Hamburg ist zwischen Horst-Elmshorn und Elmshorn wegen Reinigungsarbeiten noch gesperrt. Die Sperrung wird vermutlich in diesen Minuten aufgehoben. Die A29 Oldenburg Richtung Wilhelmshaven ist zwischen Oldenburg-Ohmstede und Kreuz Oldenburg-Nord wegen einer Nachtbaustelle bis 5 Uhr gesperrt. Die A40 Ruhr-Schnellweg Essen Richtung Dortmund ist zwischen Dreieck Bochum-West und Bochum-Zentrum wegen Bauarbeiten gesperrt. Und die A100 Stadtring Berlin-Neukölln Richtung Wedding ist zwischen Innsbrucker Platz und Hohenzollerndamm bis 5 Uhr früh wegen Wartungsarbeiten gesperrt. Ihnen eine gute und vor allem sichere Fahrt.
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1: Aus dem Studio von NDR Info in Hamburg. Mein Name ist Theresa Waffer. Willkommen. Ich habe meinen Anteil daran. Offenbar mit diesen Worten hat Kanzler Friedrich Merz am Abend vor der CDU-CSU-Fraktion Fehler für die jüngsten Wahldebakel eingeräumt. Die Bundestagsabgeordneten haben ihm dennoch den Rücken gestärkt. Sie stehen also hinter ihm. Aber gilt das auch für die Basis? Vor allem bei den Frauen, bei denen Merz laut Umfragen insgesamt nie den Beliebtheitsgrad hatte wie bei den Männern. Wie tief sitzt der Frust bei den Frauen in der Union? Dieser Frage ist der Kollege Arndt Lorenz nachgegangen, und zwar bei der Frauenunion am Niederrhein, genauer gesagt im Kreis Kleve.
2: In Weeze sitzen ein paar Mitglieder der Kreiskleber Frauenunion beim vormittäglichen Brunch zusammen. Draußen im Sonnenschein essen sie Kürbissuppe und sprechen über die schlechten CDU-Wahlergebnisse von Sonntag. Ja, sie sei geschockt, erzählt Nicola Roth, Vorsitzende der Kreiskleber Frauenunion, dass die CDU in Mecklenburg-Vorpommern sogar aus dem Landtag geflogen ist.
3: Desaströs, wie auch schon vom Kanzler zusammengefasst, bevor die 4,8 dann wirklich auch stichhaltig da waren. Aber es ist Mecklenburg-Vorpommern und auf der anderen Seite Berlin von den Ergebnissen und nicht Nordrhein-Westfalen.
2: Hier bei uns könne die CDU seit 80 Jahren, also seit Bestehen des Bundeslandes NRW, ja auf eine gute Bilanz verweisen, betont Nicola Roth. Und auch im Kreis Kleve sei sie erfolgreich. Das bleibe so, zeigt sich die Frauenunion-Chefin optimistisch.
3: Da blicken wir mal in den Kreis Kleve. Im letzten Jahr haben wir hier aktive und gute Kommunalwahlen für die CDU gehabt. Wir haben unsere vielen Bürgermeisterkandidatinnen und Kandidaten durchgebracht. Die Räte sind entsprechend aufgestellt. Hier in Weeze zum Beispiel hat die CDU noch die absolute Mehrheit.
2: Ähnlich sieht das Parteikollegin Silke Immich-Gerold.
4: Wir sind ja hier in Nordrhein-Westfalen und im Kreis Kleve. Das ist ein ganz anderes Bundesland, andere Mentalität, weit weg vom Kreis Kleve. Ich habe das nicht auf den Kreis Kleve bezogen, sondern ich habe es zur Kenntnis genommen.
2: Man sollte sich von den dortigen Wahlergebnissen vor Ort am Niederrhein und in ganz NRW nicht verrückt machen lassen. Auch mit Blick auf die NRW-Landtagswahl kommendes Jahr finden die Kreiskleber Unionsfrauen auch Judith Busch.
5: Wir sind hier CDU-mäßig recht gut aufgestellt. Wir arbeiten weiter daran, versuchen zu kommunizieren, sind tatsächlich sichtbar auch hier im Kreiskleber. Und Kreiskleber ist in CDU-Hand. Wir haben hier tolle Menschen, die unterwegs sind. Und wenn man das dann weiterspinnt auf Nordrhein-Westfalen, auch dort ist ein Hendrik Wüst unterwegs, zusammen mit den Grünen.
2: Und trotz der heftigen Debatten zwischen Schwarz und Rot in der Berliner Regierungskoalition über die geplanten Reformen. Daran sollte die CDU festhalten, meint Immich-Gerold, während die anderen zustimmend nicken.
4: Ich habe auch Kinder und Enkelkinder und es muss ja für die auch weitergehen. Also ich sehe auch, dass Reformen kommen müssen.
2: Und was halten Sie von der Debatte darüber, den Kanzler auszutauschen? Dazu sagen die Frauen von der Kreiskleber-Basis ganz klar nein.
3: Wir haben einen Kanzler, der heißt Friedrich Merz. Das gilt für mich. Ich habe ihn auch gewählt. Ich war beim Bundesparteitag in Stuttgart Anfang des Jahres. Ich habe ihn als Parteivorsitzenden auch gewählt.
4: Er ist jetzt nun mal nicht der Entertainer, aber er ist sehr ein kluger Mann, schlauer Mann und fleißig. Und wer macht mit 70 noch so eine Arbeit? Er könnte sich auch zurücklehnen und sagen, ich mache jetzt nicht mehr hier weiter. Aber ist schon anerkennenswert, muss ich ganz ehrlich sagen.
2: Fazit, alle hier bleiben optimistisch, wollen sich weiter dafür engagieren, dass die CDU stark bleibt im Kreis Kleve, Im Bund und natürlich in ganz NRW. Frauen-Union-Chefin Nicola Roth hat dafür schon die Marschrichtung vorgegeben und zitiert dabei gerne Bundeskanzler Friedrich Merz.
3: Rückgrat bewahren, standhaft bleiben und nach vorne gehen.
1: Ja, nach vorne gehen. Mit diesem Appell versucht Kanzler Merz also, die verunsicherte Partei aus dem Stimmungstief zu reißen. Der Blick nach vorn offenbart aber eine ziemlich große Baustelle. Der CDU laufen die Wähler weg, weil viele das Gefühl haben, die Partei versteht ihre Alltagssorgen nicht mehr. 86% der Befragten in Mecklenburg-Vorpommern haben Infratest DIMAP gesagt, dass die CDU kein Gespür für die Sorgen der einfachen Leute hat. Um den Wählerschwund zu stoppen, diskutiert die Partei jetzt über einen Kurswechsel hin zu mehr Sozialpolitik. Ob das die richtige Strategie ist, hat mein Kollege Markus Schubert vom Norddeutschen Rundfunk den Politikexperten Oliver Lemke von der Ruhr-Uni Bochum gefragt.
6: Also das würde ich denken, dass Merz versucht, dieses Thema auch für die CDU sozusagen zu besetzen. Es ist ja schon erkennbar, dass mit den schlechten Landtagswahlergebnissen für beide Seiten, sowohl für die Sozialdemokraten als auch für die Christdemokraten, die SPD gewissermaßen umschwenkt und jetzt sich als Korrektiv porträtiert der Reform, die man selber ja mitverhandelt hat. Und die CDU wird dadurch ein bisschen getrieben. Das ist sie schon in dem Wahlkampf von Schwesig, die ja sehr stark auch Wahlkampf gegen das Rentenreformpaket gemacht hat und eben damit eben halt auch gegen die Bundesregierung. Und diese, sagen wir mal, Angriffsfläche wegzunehmen, ich glaube, das war schon die Idee von Merz, deutlich zu machen, wir sehen dieses Problem und wir können auch unsererseits nachbessern.
7: Müssen sich die Koalitionsparteien, damit die Koalition überhaupt funktioniert und auch so wahrgenommen wird, gegenseitig mehr Erfolge gönnen, mindestens bis wieder Landtagswahlen anstehen im Frühjahr?
6: Das ist eine Möglichkeit, zu Kompromissen zu kommen, die nicht darin münden, dass man sich geeinigt hat. Denn dass die beiden Lager sich einigen, das ist ja schön für sie, aber es ist möglicherweise nicht gut fürs Land. Also es ist ja nicht, zählt ja nicht nur das, was dabei rauskommt, sondern es zählt auch das, was rauskommt, als Lösung tatsächlich auch eine Lösung für die gesellschaftlichen Probleme darstellt. Und da wäre das eine Möglichkeit, dem anderen in bestimmten Gebieten mehr Raum zu lassen und auch Erfolge gönnen zu können, sicherlich. Aber sogenannte Gestaltungskompromisse, also dass man tatsächlich auch lernt, über den eigenen Schatten zu springen, und zwar wechselseitig, also springe ich ein Stück, springst du ein Stück, wechselseitig so, dass tatsächlich auch eine Wirkung entfaltet wird, die zu einer fühlbaren Lösung von Problemen führt. Ich glaube, das ist die große Herausforderung schon der ganzen Zeit und jetzt noch dringender der Koalition.
7: Gibt es für die Union auch eine Option mit der AfD? Schnittmengen auf bestimmten Politikfeldern zu finden oder eine AfD-Landesregierung wohl in Sachsen-Anhalt wie unter Laborbedingungen zu prüfen und mal zu unterstützen, mal zu stoppen? Oder zerreißt es die CDU dabei, ehe sie selbst weiß, wohin sie eigentlich will?
6: Ja, das ist ein Prozess, bei dem man sagen kann, dass die CDU-Führung es versäumt hat, zu integrieren. Und zwar ein Update, wenn man so sagen darf, des Unvereinbarkeitsbeschlusses. Denn was wir nach rechts sehen, das sehen wir ja auch nach links. Und nach links ist ja die Dehnungsübung schon gewissermaßen Pflicht geworden. Denn wenn man die Brandmauer im Osten aufrechterhalten will, dann muss man mit der Linken eine strategische Koordinierung eingehen. Und genau das wollte ja eigentlich der Unvereinbarkeitsbeschluss ausschließen. So. Das heißt also, es muss jetzt unter wesentlich schwierigeren Bedingungen prüfen, ob eigentlich diese Strategie, von der man sagen kann, dass sie in vielerlei Hinsicht auch nicht mehr besonders erfolgreich ist, diese Strategie verbessert. Und zwar in einer Weise, dass man jetzt nicht einfach Extremisten an die Regierung lässt oder sich als erledigt gewissermaßen geschlagen gibt, sondern indem man versucht, diese Brandmauer, wenn man so möchte, zu verbessern und zwar unterhalb des Koalierens Formen des strategischen Zusammenwirkens zu finden. Die gibt es im Osten ja auch schon gewissermaßen fast, könnte man sagen, als Normalfall auf kommunaler Ebene zu finden, sodass das auch auf Landesebene und auf Bundesebene in einer Weise möglich wird. Das ist der CDU als Partei erstmal selber nicht schadet, aber das ist vor allem auch vermittelbar für das politische Regierungssystem ist. Und das ist ein ganz, ganz weiter Weg und der ist auch sehr voraussetzungsreich. Und es würde mindestens mal voraussetzen, von Seiten der AfD, dass sie erkennbar von ihrem Radikalisierungskurs absieht. Und die CDU sollte unbedingt auch immer wieder im Hinterkopf behalten, dass die AfD eine Partei ist, die sie zu kannibalisieren droht.
7: Noch einmal zum Kanzler selbst zum Schluss. Die Unzufriedenheit mit ihm ist ja kaum irgendwo größer als unter denen, die ihn in drei Anläufen zum CDU-Vorsitzenden gemacht haben und ihn jetzt nicht wiedererkennen. Bekommt er jetzt einen Reformherbst zur Bewährung und nach den Landtagswahlen in Schleswig-Holstein und NRW ist dann die Zeit, der man überlegt, mit wem wollen wir in die nächste Bundestagswahl gehen im Kanzleramt?
6: Das ist nicht auszuschließen. Also viel Bewährung ist, glaube ich, nicht mehr, sondern wir haben es im Moment mit einer Situation zu tun, in der wir es innerhalb der CDU, man weiß ja um die Schwäche des Kanzlers, nicht mit einer organisierten Mehrheit, einer Gegenmehrheit gegen Merz rechnen kann und so, dass das in gewisser Weise auch vertagt ist. Man möchte der Bundesregierung und dem Bundeskanzler durchaus wünschen, dass es zu einem Herbst der Reformen endlich kommt. Ich fürchte, dass die Konsequenz, die beide Seiten aus den für sie schlechten Landtagswahlen ziehen werden, ist, dass man sich profilieren muss und das schnell eben halt auch auf Kosten des anderen. Und profilieren und koalieren passt nicht gut zusammen. Und wenn es also jetzt verwässerte, nicht bessere Reformen gibt, sondern verwässerte Reformen gibt und diese auch noch vertagt werden, sodass ein neuerliches Mal der Herbst der Reformen ausfällt, dann könnte das Bild der Regierung kaum schlechter sein, aber es wird dann noch einmal Schaden nehmen. Dann reibt man sich wund und ich glaube, dann kann es auch schneller zu einem Ende kommen, als allen Parteilichten, übrigens der Gesellschaft vielleicht inklusive, lieb sein könnte. Also Achtung, Obacht, und ich würde einen Rat geben wollen, vielleicht lernen die Regierungsparteien auch mal mit den Umfragen anders umzugehen, als sich davon in dieser Weise treiben zu lassen, und vielleicht führen sie auch mal notwendige Strategiedebatten, wofür man ja offenbar nie Zeit hat, doch einfach mal, indem man die eigenen Wortmeldungen der eigenen Partei auch mal ernst nimmt und sich mit den Kritikern so auseinandersetzt, dass mehr Spielraum für alle Landesverbände auch vorhanden sein könnten.
1: Sagt der Politikwissenschaftler Oliver Lemke von der Ruhr-Uni Bochum.
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1: Ein Ablenkungsmanöver kann helfen, wenn es mal nicht gut läuft. Da lenkt man den Fokus plötzlich auf irgendein anderes Thema. Einige Beobachter werfen genau das Kanzler Merz vor, also eine politische Nebelkerze. Denn der Kanzler hatte sich nach den Wahlschlappen plötzlich über ein ganz anderes Thema ausgelassen, nämlich über die private und die gesetzliche Krankenversicherung. Und in dem Zusammenhang von einem Gerechtigkeitsproblem in Deutschland gesprochen. Da ist der Eindruck entstanden, dass was an dem System geändert werden soll. Ist aber nicht der Fall, wie wir inzwischen wissen. Birte Sönnissen dazu.
8: Friedrich Merz hat ein Problem ausgemacht. Die Menschen hätten das Gefühl, dass es nicht mehr gerecht zugeht im Land. Das zeigt sich aus Sicht des Kanzlers zum Beispiel in der Arztpraxis.
9: Wenn in der Bevölkerung sich der Eindruck verfestigt, dass diejenigen, die privat versichert sind, sofort jede Leistung bekommen und diejenigen, die gesetzlich krankenversichert sind, Wochen und Monate darauf warten müssen, dann ist das genau ein solches Gerechtigkeitsproblem.
8: Und für einen Moment klingt es so, als wolle der Kanzler das bisherige System von gesetzlicher Krankenversicherung und privater Krankenversicherung in Frage stellen, zumindest in der jetzigen Form.
9: Es gibt gute Gründe für beide Systeme, aber wenn die Bevölkerung das als ein so massives Problem ansieht und ich teile die Einschätzung, dann müssen wir daran etwas ändern. Und genau darüber werden wir reden.
8: Sagt es, ohne Details zu nennen, und verlässt die Pressekonferenz. Andere, wie Unionsfraktionschef Thorsten Frey, müssen später klarstellen, was der Kanzler eigentlich gemeint habe.
10: Dass das System aus gesetzlicher Krankenversicherung und privater Krankenversicherung in Frage stünde, das kann ich nun absolut nicht sagen. Das ist auch nicht gemeint gewesen vom Bundeskanzler und das wäre auch nicht unsere Politik in dieser Frage.
8: Inspiriert war die März-Aussage von NRW-Gesundheitsminister Karl-Josef Laumann. Er hatte im Bundesvorstand der CDU über Gerechtigkeitsfragen im Gesundheitssystem gesprochen. Laumann sagt, ihm ging es vor allem um eine Frage.
11: Wir müssen eine vernünftige Patientensteuerung haben. Es darf nicht der Versicherungsstatus darüber entscheiden, wann ich einen Facharzttermin kriege. Das hat ja nichts mit der Systemfrage zu tun.
8: Stattdessen hat sich die Bundesregierung ganz andere Reformen vorgenommen. Etwa ein Primärversorgungsmodell. Statt direkt zum Facharzt zu gehen, sollen gesetzlich Versicherte in Zukunft erst den Hausarzt aufsuchen oder eine digitale Ersteinschätzung machen. Mit dem Ziel, doppelte Untersuchungen zu vermeiden und dafür zu sorgen, dass dringende Fälle schneller Termine bekommen. Die Bundesregierung hat sich auch immer wieder auf eine Termingarantie verständigt, ohne dass hier schon Details feststehen. All das steht auf der langen To-Do-Liste des neuen Gesundheitsministers Carsten Linnemann, der die Gesetze auf den Weg bringen muss.
12: Wenn wir zu viele Arztkontakte im Vergleich zu anderen Staaten haben, dann muss es hier eine bessere Steuerung geben.
8: Außerdem will die Regierung das System der gesetzlichen Krankenversicherung grundsätzlich reformieren, nachdem sie vor der Sommerpause ein Sparpaket verabschiedet hatte. Eine Kommission aus Fachleuten arbeitet bis Ende des Jahres weitere Vorschläge aus. SPD-Fraktionschef Matthias Miersch nutzt die Gunst der Stunde, um einer alten SPD-Forderung neuen Schwung zu verleihen. Seine Partei macht sich schon lange für ein gemeinsames Versicherungssystem Versicherungssystem für alle stark.
13: Wir setzen uns seit vielen, vielen Jahren für eine solidarische Bürgerversicherung ein. Da ist die CDU soweit wahrscheinlich noch nicht, aber es könnte ein Momentum sein, strukturell.

0: in Rostock. Rund um die Uhr wurde die letzten Jahre bei EEW Special Pipe Solutions im Rostocker Hafen in drei Schichten gearbeitet. Das Unternehmen stellt Gründungsfundamente für Offshore-Windkraftanlagen her, sogenannte Monopiles. Bereits mehr als die Hälfte der in Europas Meeren installierten Offshore-Windparks steht auf diesen großen Stahlrohren aus Rostock. Knapp 1.000 Mitarbeiter beschäftigt EEW, volle Auslastung auf 30.000 Quadratmetern. Doch nun geraten der Markt und damit auch der Fundamentehersteller unter Druck. Und das an mehreren Fronten gleichzeitig, sagt Geschäftsführer Robert Treves.
1: Es geht nicht nur um Kostensteigerung aus der Supply Chain, sondern es geht auch darum, dass Projekte verschoben werden, weil zum Beispiel die Netzanbindung fehlt. Kein Projekt wird entwickelt, wenn die Netzanbindung nicht pünktlich zugesichert werden kann. Das ist ein Problem auch viele Prozesse, Genehmigungsverfahren und so weiter. Darunter leiden wir gerade sehr, weil zwei große deutsche Projekte, die Zielprojekte für uns waren, um mehr als ein Jahr verschoben wurden jeweils in einen Zeitraum 29 plus.
0: Ein Offshore-Windpark ist für Investoren eine große Wette auf die Zukunft. Bis die Windparks in Betrieb gehen können, vergehen 6, manchmal sogar bis zu 10 Jahre. Investiert werden dabei mehrere Milliarden Euro pro Windpark. Die Corona-Pandemie und der Angriffskrieg Russlands auf die Ukraine haben die Kosten extrem in die Höhe getrieben.
1: Und das führt dazu, dass die Entwickler eben schlechtere Business Case haben und die Realisierungswahrscheinlichkeit der Projekte sinkt. Und deswegen haben wir auch leider gerade in Deutschland eine Vielzahl von Projekten, ich glaube, es sind bis zu 16 Gigawatt, die zwar schon awarded sind, aber eben noch nicht umgesetzt sind.
0: Erschwerend kommt hinzu, der amerikanische Markt ist unter der Trump-Regierung komplett zusammengebrochen. Viele europäische Unternehmen wie EEW dürfen dort nicht mehr verkaufen. Genau wie chinesische Hersteller, die deshalb nun auf den europäischen Markt drängen. Und die EU erhebt zwar Strafzölle von bis zu 70% auf Rohstahl, aber nicht auf fertige Monopiles aus China. Andreas Mummert von der Stiftung Offshore Windenergie.
2: Und das bedeutet eben, dass die chinesischen Wettbewerber im Monopile-Sektor aktuell einen massiven Wettbewerbs- und Kostenvorteil haben, dadurch, dass sie eben in China produzieren, dort den Stahl beziehen und dann eben die fertigen Monopiles ohne Zölle dann hier nach Europa einführen können.
0: Und der hohe wirtschaftliche Druck sorge bereits jetzt für Konsequenzen bei den deutschen Betrieben. Daniel Friedrich, Leiter der IG Metall in Hamburg, berichtet, was ihre Umfrage unter den Betriebsräten deutscher Windenergieunternehmen ergeben hat.
3: Und da müssen wir sagen, so schlecht wie wir jetzt nach vorne schauen, sind wir schon seit 2018 nicht mehr unterwegs. Betriebsräte haben Angst um ihre Zukunft und Hintergrund ist einfach die unverlässliche und falsche Politik der Bundesregierung.
0: Insbesondere der langsame Netzausbau und das schlechte Ausschreibungsdesign für Offshore-Windparkfelder sorge dafür, dass Investoren das Risiko gestiegener Kosten scheuen würden, so der Vorwurf. 600 Arbeitsplätze wird das in den kommenden 2 Jahren bereits absehbar kosten, sagt die Gewerkschaft. Und auch bei EEW in Rostock wird es Konsequenzen geben, bestätigt Geschäftsführer Robert Treves.
1: Es wird Maßnahmen geben. Die kann ich nicht ausschließen. Das ist einfach ja, für unser Unternehmen, das wirtschaftlich agieren muss, eine Notwendigkeit.
0: Was das für die Belegschaft konkret bedeutet, will EEW bald bekannt geben.
4: In Deutschland gibt es Messen für so ziemlich alles. Zum Thema Bauen, Autos, Computerspiele. Jetzt gibt es eine neue Messe, eine Rüstungsmesse. Und zwar in Essen. Dabei geht es um Waffen, aber auch um künstliche Intelligenz in der Rüstungsindustrie. Eudex heißt die neue Messe. Aus Essen berichtet Stefan Göcke.
5: Aufbau an der Messe Essen. Hubwagen fahren über das Gelände, die ersten Stände stehen, auf den Tischen riesige Drohnen. Ein tarnfarbener Militär-LKW fährt in eine der Hallen. Vorbereitung auf eine Messe, die es in Essen noch nicht gab. Die Bandbreite ist groß, erklärt Messeprojektleiterin Julia Jakob.
6: Das reicht von persönlicher Ausrüstung hin bis zu Versorgung, Logistik und Unterstützung. Also alles, was man braucht, wenn man irgendwo unterwegs ist. Aber natürlich auch Drohnen, das ist ein ganz klassisches Thema. Aber auch Führung und Kommunikation, also wie kommunizieren wir untereinander. KI spielt mittlerweile auch eine große Rolle.
5: Dazu kommen klassische Waffensysteme, Drohnenabwehr, Lösungen, um kritische Infrastruktur zu sichern. Und diejenigen, die kommen, um sich das anzusehen und zu testen, Vertreter von Sicherheitsorganisationen, hochrangige Militärs, NATO-Generäle aus unterschiedlichen Ländern. Das heißt auch Ausnahmezustand in Sachen Sicherheitsvorkehrungen, Julia Jakob.
6: Natürlich sind das auch sensible Themen. Sicherheitsvorkehrungen ist ganz klar, man muss sich akkreditieren, man muss sich ausweisen. Man geht durch eine Sicherheitskontrolle. Koffer sind auf dem Gelände nicht erlaubt, müssen abgegeben werden, also geht nur die kleine Handtasche, die mitgenommen werden kann.
5: So hoffen die Unternehmen auf den großen Deal

0: etwa mit einer Regierung. Es sind auch Firmen darunter, die eigentlich von ganz woanders herkommen. Schweißerbetriebe zum Beispiel. Selbst ein Anbieter von kompaktem Essen wie Porridge für Freizeitsportler ist da. Frei nach dem Motto, was für Wanderer gut ist, kann auch für die Truppe taugen. Sie alle setzen auf den Rückenwind und die gute Auftragslage in der Branche. Beispiel aus dem Westen aus den vergangenen Wochen. Die Firma Renken-Reine fertigt auch Teile für militärische Getriebe, etwa für Panzer. Tendenz im sogenannten Defense-Bereich steigend, so ihr Vorstand Emmerich Schiller.
1: Der Anteil von Fertigung im Bereich von Defense wird sich auf etwa 20, 25, vielleicht sogar 30% dann vom Gesamtvolumen bis in die 2030er Jahre hinein verändern.
0: Und doch klingt es ungewohnt. Eine Messe für Verteidigung, wo sonst Fahrräder oder Reisen angepriesen werden. Ausdruck einer neuen Realität, so schätzt das Klaus-Heiner Röhl vom Institut der Deutschen Wirtschaft aus Köln ein.
2: Man muss aber natürlich sehen, dass es auch so ein bisschen so ein deutscher Sonderweg war der letzten Jahrzehnte, das Thema einfach an den Rand zu schieben, auszublenden, Verteidigungs- und Rüstungsmessen. Hat es in Großbritannien, Frankreich, den USA, Dubai, Singapur immer gegeben, Moskau natürlich auch, nur wir haben so getan, als würden wir in einer Welt des Friedens leben und das braucht uns alles nicht mehr interessieren. Wir sind da so ein bisschen von der Realität eingeholt worden, denke ich.
0: Pläne für Proteste gegen die Veranstaltung am Gelände sind den Behörden bisher nicht bekannt, rund um eine Messe, die es in Essen noch nicht gab.
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4: Mit Florian Neuhaus und der großen Frage, mit welchem Kandidaten sich Deutschland denn nun um Olympia bewerben wird. Am Samstag fällt der Deutsche Olympische Sportbund seine Entscheidung. Einen Fingerzeig gab es schon jetzt, denn die Evaluierungskommission hat ihre Ergebnisse vorgestellt. Demnach hat München mit 87 von 100 Punkten die beste Bewerbung eingereicht, aber auch nur einen knappen Vorsprung auf die Region Rhein-Ruhr mit 85 Punkten. Berlin folgt schon mit deutlicherem Abstand und 75 Punkten auf dem dritten Platz. Das Ergebnis ist eine Bestandsaufnahme, aber laut Kommission explizit keine Empfehlung für die Wahl am Samstag in Baden-Baden. Frage an unseren Reporter Holger Kühner: Wer entscheidet denn jetzt genau über den deutschen Olympiakandidaten?
5: Um das herauszufinden, hat sich der DOSB juristischen Beistand geholt. Nur 42 Sportverbände, die Athletinnen und Athleten zu Olympischen Spielen schicken dürfen, abstimmen. Also der Deutsche Leichtathletikverband, der Deutsche Turnerbund, aber auch der Deutsche Skiverband. Obwohl es um Sommerspiele geht. Dazu kommen noch 10 Top-Funktionäre aus dem DOSB-Präsidium und 8 persönliche Mitglieder. Athletinnen und Athleten, die zuletzt an den Spielen teilgenommen haben, wie Hockey-Olympiasieger Moritz Fürste oder Fußballspieler Leon Goretzka, der in Rio 2016 Silber gewann. Kritik gibt es von den Landessportbünden, bei denen die Spiele stattfinden würden und die nicht mit abstimmen dürfen. Auch der Deutsche Behindertensportverband darf nicht mitwählen, obwohl es auch um die Paralympics geht. 144 Stimmen sind auf dem Markt, der Sieger wird am Samstagnachmittag dann von Bundespräsident Frank-Walter Steinmeier bekannt gegeben.
4: Mit dem Stadion in Unterhaching haben die Fußballerinnen des FC Bayern eine neue Heimspielstätte für die Champions League. Die Premiere endete aber mit einem bitteren Ergebnis. Die Münchnerinnen führten gegen den englischen Meister Manchester City bereits mit 2:0, mussten sich aber am Ende mit einem 2:2 begnügen. Ausgerechnet die deutsche England-Legionärin Carlotta Wamsa traf in der 86. Minute zum Endstand. Mit bitteren Rückschlägen kennen sich in dieser Saison auch die Fußballer von Borussia Mönchengladbach aus. Die Fohlen sind nach 4 Spieltagen als einziges Bundesliga-Team noch immer ohne Punkt. Jetzt steht fest, Trainer Alexander Blessin soll dafür sorgen, dass es wieder besser läuft bei den Gladbachern. Uli Schäfer mit den Einzelheiten.
6: Blessin unterschreibt in Gladbach einen Vertrag bis 2028 und folgt als Cheftrainer auf Eugen Polanski, von dem sich die Borussia nach dem 3. Spieltag getrennt hatte. Der 53-jährige Blessin war bis zum Ende der vergangenen Saison Trainer beim FC St. Pauli. Er feierte mit den Hamburgern in seinem ersten Jahr den Klassenerhalt, stieg aber dann mit St. Pauli aus der Bundesliga ab. Jetzt soll Blessin Borussia Mönchengladbach vor demselben Schicksal bewahren. Die Borussia ist nach dem schlechtesten Bundesliga-Start der Vereinsgeschichte Tabellenletzter. 4 Spiele, 0 Punkte und schon 16 Gegentore. Blessin steht vor einer Riesenherausforderung. Sein erstes Bundesligaspiel als Gladbach-Trainer wird ausgerechnet das rheinische Derby sein. Nach der Länderspielpause tritt Borussia Mönchengladbach am 11. Oktober beim 1. FC Köln an.
4: Und wir kommen zum Schluss noch zum Volleyball und dem EM aus für die deutschen Männer. Die DVV-Auswahl scheiterte im Viertelfinale gegen Favorit Polen, klar mit 0:3. Maximilian Bayer berichtet.
3: Die Sensation ist ausgeblieben, der Medaillentraum geplatzt. Dabei hielt Deutschland im ersten Satz lange mit, musste sich Polen aber knapp mit 23-25 geschlagen geben. Im zweiten Durchgang wurde der Favorit dann seiner Rolle zunehmend gerecht. Deutschland geriet früh ins Hintertreffen, Polen zog davon und holte auch diesen Satz. Im dritten Durchgang stemmte sich die deutsche Mannschaft noch einmal gegen das aus. Plötzlich führte das Team von Bundestrainer Massimo Botti mit 9-5. Für eine zweite Aufholjagd wie im Achtelfinale gegen Bulgarien reichte es diesmal aber nicht. Polen drehte den Satz und machte mit einem 25-17 den Halbfinaleinzug perfekt.
4: Damit wartet Deutschland weiter auf die zweite EM-Medaille nach Silber 2017.
7: Und das war der Sport mit Florian Neuhaus.

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1: Um 2.30 Uhr mit Milat Kupay. Nach den CDU-Niederlagen bei den drei Landtagswahlen im September hat die Unionsfraktion im Bundestag über Konsequenzen beraten. Die Abgeordneten sprachen sich in der mehrstündigen Sitzung dafür aus, das Reformpaket der schwarz-roten Koalition schnell umzusetzen. Ein möglicher Aufstand gegen Kanzler Merz ist nach den Worten unseres Berlin-Korrespondenten Markus Preis ausgeblieben.
2: Es gab Kritik an ihm, auch scharfe, die hat er auch angenommen, eine Mitverantwortung auch für das schlechte Ergebnis mit eingeräumt. Aber es gab eben auch die anderen Stimmen, unter anderem von Carsten Wildberger, dem Digitalminister. Der hat ja selber meine Firma geleitet und der hat den Abgeordneten gesagt, was macht man, wenn es einer Firma schlecht geht? Dann redet man nicht die Firma noch schlechter, sondern man überlegt sich, was ist zu tun. Und Friedrich Merz hofft wahrscheinlich, dass die Abgeordneten diesen Spirit mitnehmen. Jetzt sind 6 Monate Zeit bis zu den nächsten Landtagswahlen im April im Saarland, in Schleswig-Holstein und in Nordrhein-Westfalen.
1: Von der Gewerkschaft Verdi kommt Kritik an den geplanten Maßnahmen zur Spritpreisentlastung. Der für das kommende Jahr geplante Spritpreisdeckel kommt nach Meinung von Verdi-Chef Wernicke zu spät. Bis der Preisdeckel für Sprit komme, verdienten sich die Mineralölkonzerne weiter, Zitat, dumm und dusselig. Auch den geplanten Tankrabatt sieht Wernicke kritisch. Besser wären nach seinen Worten gezielte Unterstützungen für Bezieher niedriger bis mittlerer Einkommen. Der Streit Grönlands und Dänemarks mit US-Präsident Trump scheint beigelegt. Ein neues Abkommen erlaubt den USA, die Militärpräsenz auszubauen, unter anderem mit 2 neuen US-Stützpunkten. Aus Stockholm, Jana Sinram.
3: Sowohl in Nuuk als auch in Kopenhagen gibt es erst einmal viel Erleichterung, dass der Deal mit Donald Trump unterschrieben ist. Der grönländische Regierungschef Jens Frederik Nielsen hat bei einer Pressekonferenz in New York gesagt, dass mit der Unterschrift ein sehr langer Prozess zu Ende gegangen ist. Für ihn und fast alle anderen Menschen in Grönland war immer klar, sie wollen nicht zu den USA gehören. Für viele bedeutet das Abkommen nun also, dass gut 9 Monate Unsicherheit und Angst vorbei sind und das Gefühl, teilen auch viele in Dänemark.
1: Am Samstag entscheidet der Deutsche Olympische Sportbund, welche deutsche Stadt sich für Olympia 2036, 40 oder 44 bewerben darf. Kurz vor dieser Entscheidung hält eine Evaluierungskommission des DOSB das Konzept der Stadt München für am besten geeignet. Die bayerische Landeshauptstadt liegt vorn mit 87 von 100 möglichen Punkten. Köln-Rhein-Ruhr bekommt gut 85, Berlin knapp 74 Zähler. Und das Wetter in Deutschland, im äußersten Nordwesten bewölkt, an der Nordsee Regen möglich, sonst nur wenige Wolken, Tiefstwerte 13 bis 0 Grad. Tagsüber oft heiter, nur im Nordwesten bewölkt, gegen Abend von der Nordsee und Ems her Regen, Höchstwerte 17 bis 24 Grad und am Donnerstag wechselhaft, im Südwesten freundlicher 14 bis 23 Grad. Das waren die Nachrichten.
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4: Die A40 Ruhr-Schnellweg Essen Richtung Dortmund ist zwischen Dreieck Bochum-West und Bochum-Zentrum wegen Bauarbeiten gesperrt. Ansonsten keine aktuellen Meldungen. Gute Fahrt.
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4: Bundesweit haben gerade erst Beschäftigte der Automobilindustrie gegen den Abbau ihrer Arbeitsplätze protestiert. Bei den Autobauern und den Zulieferern werden massiv Stellen abgebaut. Werksschließungen und die Forderung nach längeren Arbeitszeiten stehen im Raum. Auch beim Volkswagen-Konzern. 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
5: Deutschlands größter Autobauer Volkswagen steckt in der heftigsten Krise seiner Geschichte. Trump-Zölle, hohe Energiekosten und die Konkurrenz aus China machen dem Großkonzern immer mehr zu schaffen. Woran es im Unternehmen selbst hakt und was die Probleme bei VW für die deutsche Wirtschaft allgemein bedeuten, besprechen wir mit Nicolas Liefen aus der NDR-Wirtschaftsredaktion. Er sagt, diese Krise ist anders als früher. Hallo Nicolas.
6: Hi, grüß dich.
5: Nicolas, gerade ist ja
6: Wenn wir auf VW gucken, die Rede davon, dass es um die größte Krise der Konzerngeschichte geht. Du warst neulich selber vor Ort in einem VW-Werk für ein Interview. Wie hast du die Stimmung da wahrgenommen?
7: In dem VW-Werk, muss ich sagen, das ist in Wolfsburg, wer das noch nicht kennt, das ist wie so eine kleine Stadt, 60.000 Mitarbeiter. Und diese Konzernzentrale, die hat man sicherlich schon mal gesehen, das ist dieses große rote Gebäude mit dem VW-Logo obendrauf. Da passieren so die ganz großen Entscheidungen. Also die Beschäftigten, die da sind, die äußern sich ja immer ganz schwer, so wenn die gerade mit einer Kamera vor Ort bist und so, ist immer so ein bisschen schwierig. Aber unter der Hand erfährst du schon, dass die natürlich Schiss haben, dass die Angst haben zum Teil um ihre Arbeitsplätze, weil die wissen, da wird gespart und die wissen halt nicht ganz genau, wen es wie, an welcher Stelle und wo trifft. Auf der anderen Seite musst du sagen, wenn du mit den Vorständen sprichst, nun sind das natürlich Manager und das ist deren Job auch, gute Laune zu verbreiten und vor allen Dingen hinter ihren Produkten zu stehen. Die sind ganz anders. Und vielleicht sage ich einmal, warum wir da hingefahren sind, wir, das ist unser Kollege und ich, weil ganz viele gerade sagen, VW wird möglicherweise das alles nicht überleben und so weiter und so weiter. Und dann habe ich eben gesehen, dass diese neuen E-Modelle, die jetzt rauskommen, ID Polo unter anderem, dass sie unfassbar gute Kommentare bekommen haben von der Fachpresse, von Influencern auf YouTube und so weiter. Und da haben wir uns gefragt, übersehen wir hier was? Also bei all dieser Krise läuft hier vielleicht irgendwas, was diesem Konzern doch hilft, was vielleicht ein Gamechanger sein kann. Es ist, das muss man dazu sagen, das erste Elektroauto von VW der neuen Generation für unter 25.000 Euro. Damit wollen sie einfach so, ja, so einen kleinen Boom auslösen für VW.
8: 2026 ist für uns erstmal ein Jahr zum Abliefern. Wir haben lange gearbeitet, haben jetzt viele Dinge in Ordnung gebracht. Das Feedback ist schon mal hervorragend, das wir bisher kriegen.
7: Der Markenvorstand ist das, Thomas Schäfer, den haben wir auch getroffen da vor Ort. Und der, ja, vertritt quasi die Kernmarke VW. Und die haben mich dann auch in so eine, ja, hell beleuchtete Halle geführt. Da waren die Autos dann so richtig aufgereiht, die neuen ID-Modelle und sowas. Also die haben erstens gezeigt, dass sie stolz drauf sind auf diese Modelle. Zweitens aber auch, dass die Hoffnung echt groß ist. Und das wollten die auch vermitteln. Also die haben mich, als ich da war, auch nicht vom Haken gelassen. Die haben mich quasi ständig ein bisschen bespielt.
6: Verstehe. Das ist wahrscheinlich, wie du schon sagtest, auch dann einfach ihr Job. Ich glaube, ich hätte trotzdem erwartet, dass man auch bei denen diese Krisenstimmung doch so ein bisschen mehr spürt. Wo steht denn VW gerade so?
7: Schwieriges Fahrwasser, das müssen wir schon sagen. Also die Lage ist schon richtig angespannt und viele sagen ja auch, geht um die Existenz.
9: Ich glaube, was im Moment zur Diskussion steht, ist tatsächlich die Überlebensfähigkeit längerfristig des Volkswagen-Konzerns.
7: Wir waren ja auch bei so einem Automobilexperten, Stefan Bratzel heißt der, Center of Automotive Management.
9: Wir haben die größte und zwar disruptive Phase in der Automobilindustrie, die es je gab. Ich glaube, man muss sich überlegen, wo man die Investitionen kürzt. Wenn man an der Zukunft der Marke kürzt, an der Zukunft des Konzerns kürzt, bei Technologien wie autonomen Fahren, bei Technologien wie Robotik oder KI, dann ist man, wenn man so will, mit dem Klammerbeutel gepudert. An diesen Themen darf man nicht sparen.
7: Una hat eben auch gesagt, dass VW jetzt noch so ein Zeitfenster hat bis 2030 und bis dahin entscheidet sich, wie es mit dem Konzern tatsächlich am Ende des Tages weitergeht.
9: Wenn man dort nicht vorne mitspielt, dann wird es in den 30er Jahren tatsächlich um die Existenz von Volkswagen schlecht aussehen.
7: Und das muss man dazu sagen, bei aller Euphorie, auch für diese neuen E-Modelle, ID Polo und so weiter, bei aller Euphorie, das ist halt ein Riesenkonzern und ein einziges Modell wird den Konzern jetzt nicht grundsätzlich retten. Wir sprechen hier über den größten Autohersteller in Europa, wir sprechen hier weltweit von der Nummer 2, wenn wir uns den Autoabsatz anschauen, also hinter Toyota, und da sind halt ganz viele Marken drin, VW, Audi, Porsche, Skoda und so weiter und so weiter. Also so ein Modell ist wichtig, ist auch ein Hoffnungsträger, aber wie gesagt, der ganze Konzern steckt halt wirklich, wirklich in schwierigem Fahrwasser, weil man einfach viel weniger Autos verkauft als früher.
6: Und kannst du das mal beziffern oder ganz konkret auf den Punkt bringen? Was ist das Problem gerade?
7: Also VW hat wirklich große, man sagt, Überkapazitäten. Mhm. Es ist einfach so, dass wenn wir uns die VW-Werke anschauen, weltweit, dann kommen wir auf so eine Kapazität, ja, so ungefähr von 11, 12 Millionen Autos, die in diesen Werken pro Jahr produziert werden können. Und wenn wir auf der anderen Seite das eben auflisten, was so im Jahr verkauft wird, dann sehen wir, dass es im vergangenen Jahr ungefähr 9 Millionen waren. Das heißt, die Kapazitäten sind einfach viel zu hoch für das, was am Ende verkauft wird. Und die Tendenz ist ja sogar noch fallen. Dann ist das Riesenproblem, dass die USA zum Teil wenigstens weggebrochen sind. US-Präsident Donald Trump und seine Zölle machen einfach das Leben schwer. Und Thomas Schäfer hatte ganz klar gesagt, hier verändert sich im Augenblick ganz viel.
8: Zölle in Amerika, Wettbewerb jetzt aus China, in China und aus China. Das hat nochmal die Lage durchaus verschärft. Da müssen wir jetzt nochmal nachlegen. Da sind wir aber gerade bei. Das ist einfach so, ja.
7: China ist so der wichtigste Markt, in dem VW bislang war. Jedes Jahr gab es da richtig Milliardengewinne. Wir hatten mal 5 Milliarden, irgendwie 2, 3 Jahre ist das her. Jetzt in der Zwischenzeit 1 Milliarde und in diesem Jahr wahrscheinlich 0. Und China ist nicht nur als Absatzmarkt weggebrochen, sondern ist in der Zwischenzeit halt Riesenkonkurrent. Das heißt, da werden in der Zwischenzeit viele, viele Autos produziert, unter anderem Hybridautos, also diesen Mix aus Verbrenner und E-Motor, aber auch reine E-Autos. Und weil da die Konkurrenz so groß ist, weil in China kaum noch Geld zu verdienen ist mit den Autos, auch für die chinesischen Hersteller, exportieren die halt hierher. Und das macht das Leben, gerade für so einen Hersteller wie VW, das nennt man Volumenhersteller, die machen einfach Masse normalerweise. Das macht das Leben einfach unglaublich schwer. Und dann kommt all das, was wir hier noch im Inland haben, an Arbeitskosten, an Energiekosten, Bürokratie, das macht das Leben halt auch noch zusätzlich schwer.
6: Beginnen wir nochmal über das zu sprechen, was ja mittlerweile offensichtlich ist. Die Automobilbauer in Deutschland, VW eingeschlossen, haben den Wandel zum E-Auto irgendwie verschlafen. Du beschäftigst dich schon lange mit dem Thema. An wem lag's denn? Sind es die Autobauer oder war es eher die Politik?
7: Da kommen eine ganze Menge zusammen. Also es gibt nicht so den einen Schuldigen, wo man sagen könnte, der hat das jetzt verpennt und deswegen hat das alles nicht funktioniert. Ich kann mich irgendwie daran erinnern, es gab mal damals einen VW-Chef, Matthias Müller heißt der, der hat mal gesagt, das war 2017, lass uns die Dieselsubventionen streichen, E-Mobilität ist sowieso die Zukunft. Hat aber gleichzeitig so ein bisschen über Elon Musk damals noch gelächelt, weil er so wenig E-Autos verkauft und hat irgendwie gesagt, wir VW, wir sind so stark, wir stellen hier am Ende des Tages die Regeln auf. Man hat sich so ein bisschen in Sicherheit gewähnt, weil man einfach so starker Konzern war und gesagt hat, wenn hier irgendwann irgendjemand bestimmt, wie E-Autos aussehen, dann sind am Ende des Tages wir das. Und von daher haben die Autohersteller das auch ein Stück weit verschlafen und haben auch nicht so mitbekommen, wie andere Hersteller, unter anderem eben auch in China, sich immer weiterentwickelt haben und auch günstig produziert haben. Also VW bringt ja jetzt das erste E-Auto unter 25.000 Euro auf den Markt. Die Chinesen sind schon längst hier und in China sowieso. Also das ist erstmal der Punkt bei den Automobilkonzernen. Aber die Politik hat halt auch aus meiner Sicht wenigstens viel falsch gemacht. Ständig hin und her. Also wir setzen auf E, dann gab es eine Prämie, dann war die Kaufprämie plötzlich über Nacht mal weg. Jetzt diskutieren wir wieder übers Aus vom Verbrenner aus und so weiter und so weiter. Ladeinfrastruktur hat man aufgebaut, aber nicht so richtig ausgebaut. Der Ladestrom heute ist auch noch viel zu teuer. Also aus meiner Sicht hat hier auch die Politik ganz, ganz viele Fehler gemacht und hat auch viele verprellt und hat dafür gesorgt, dass es diejenigen, die Gegner waren, einfach hatten, zu sagen, E-Autos, das funktioniert doch nicht. Wobei man dazu auch noch sagen muss, der Autoindustrie kam es auch an vielen Stellen nicht ganz ungelegen, weil mit E-Autos verdient man einfach oder hat viel weniger Geld verdient als mit Verbrennern. Und mit den Verbrennern konnten sich die großen Autohersteller einfach noch die Kassen füllen, was zum Teil auch nötig ist, weil sie halt viel investieren müssen.
6: Und das haben sie dann so lange gemacht, bis es irgendwann nicht mehr ging.
7: Ja, in der Zwischenzeit ist es tatsächlich einfach schwierig, weil wir so viele Player am Markt haben und sich der Markt so verschoben hat und unser ganzes Geschäftsmodell, das wir eigentlich hatten, nämlich Verbrenner, weil das so nach und nach und nach einfach derart unter Druck kommt und wir doch sehen, was alle gesagt haben, auch schon vor Jahren, dass E-Autos einfach die Zukunft sind und das wird zunehmend zum Problem, weil der Kuchen wird ja jetzt nicht wahnsinnig viel größer, aber diejenigen, die ein Stück abhaben wollen, werden halt mehr.
6: Weißt du, woran ich die ganze Zeit denken musste? Ich hatte mal vor 100 Jahren VWL im Nebenfach und bei dieser Geschichte musste ich immer an Schumpeter denken und seine schöpferische Zerstörung, ja, weil ich so das Gefühl hatte, das ist ja wie im Lehrbuch. Es kommt ein Pionier, jetzt mal gesponnen, Musk, ja, jemand entwickelt etwas Neues, das E-Auto, und die etablierten Unternehmen rühren sich nicht oder zu spät und werden dann hinweggefegt. Ich habe mich so ein bisschen gefragt, wie du das siehst. Erleben wir das hier gerade?
7: So ein bisschen so ist das. Also wir haben natürlich ein altes Geschäftsmodell und das hat immer funktioniert und das war der Verbrenner. Das ging über Jahrzehnte, ich möchte schon fast sagen über Jahrhundert recht gut und daran hält man natürlich fest. Das funktioniert, das läuft, die Leute haben sich dran gewöhnt, die Gewinne stimmen und so weiter. Wir sind, was die Technik angeht, weit vorne mit Motoren, mit Zulieferung, mit Entwicklung und so weiter und so weiter. Und dann kommt was völlig Neues und so ein E-Motor, ich sage immer, der steckt im Staubsauger und in der Bohrmaschine. Das kann eigentlich jeder und China hat dann rechtzeitig die Chancen erkannt, hat einfach auf E gesetzt, hat Know-how auch abgegriffen von den Autofirmen, die da vor Ort waren, also was Chassis angeht und so weiter und Räder und Reifen und Federung und so weiter und so weiter. Und da setzt man einfach einen E-Motor rein und plötzlich funktioniert das alles. Und wir halten einfach noch an dieser, man muss es schon fast sagen, also veraltet darf ich nicht sagen, weil es ja immer noch eine aktuelle Technik ist, aber wir halten einfach immer noch daran fest, während wir eigentlich merken, dass die Musik in der Zwischenzeit doch ein Stück weit woanders spielt. Und es gab gerade eben eine neue Studie, die gesagt hat, in China werden 2030 80% der Autos reine E-Autos sein. Und da kann man einfach schon sehen, wohin das Ganze läuft.
6: VW hat schon diverse Krisen erlebt und auch überlebt. Inwiefern unterscheidet sich die jetzige Situation von den vorherigen?
7: Eine übliche Krise, eine übliche Wirtschaftskrise, also üblich in Anführungszeichen, ist einfach, dass die Wirtschaft nicht so gut läuft, dass die Absatzmärkte schwächeln. Wir sind eine Exportnation, dann gibt es Schwierigkeiten in irgendeiner Region oder irgendeinem Land und dann wird eben nicht mehr so viel verkauft und die Leute haben nicht so viel Geld. Das läuft ja immer in so Wellenbewegungen ab. In diesem Fall ist es einfach anders, weil unser Geschäftsmodell, wir exportieren unsere Technik. Wir lassen vielleicht woanders noch produzieren, günstig produzieren, aber eigentlich exportieren wir unsere Technik. Das ist quasi, ich möchte nicht sagen dahin, aber da wird kräftig dran gerüttelt. Das heißt, auch andere stellen jetzt eben in der Zwischenzeit Autos her. Auch andere konkurrieren jetzt mit uns auf Augenhöhe. Wenn wir uns das Thema KI anschauen, Robotik, autonomes Fahren, Batterietechnik, Software, dann sind die uns zum Teil tatsächlich auch schon relativ weit voraus. Und deswegen ist dieses ganze Geschäftsmodell einfach ein komplett anderes. Wir sind auch waren beim Maschinenbau mal ganz weit vorne. Wenn heute irgendwo ein Akkuwerk aufmacht, fast weltweit möchte ich sagen, dann stehen da Maschinen aus China drin. Keine deutschen Maschinen mehr, sondern chinesische Maschinen mit chinesischen Anleitungen und oft auch chinesischem Servicepersonal. Nur die verstehen das dann und die haben die Kontrolle drüber. Also das hat sich tatsächlich komplett verschoben und wir haben eine Abhängigkeit auch, die wir früher nicht hatten. Also wenn wir gerade das Thema anschauen, Batterieproduktion, Akkus für die Autos, dann ist es einfach so, dass die ganz großen Player eben in China sitzen. Und selbst wenn wir hier mal auf die Idee kommen, Batteriewerk aufzubauen, das macht VW ja gerade, dann sind wir trotzdem noch abhängig von den Rohstoffen. Also es verschiebt sich gerade alles komplett. Es ist eben nicht mehr, wir bauen unsere Technik, exportieren die, sondern wie gesagt, dieses Geschäftsmodell, ich möchte nicht sagen, ist am Ende, aber ist gerade schon heftig am Wanken.
6: Das heißt, hier geht es um einen richtigen Strukturwandel, ne? Gegebenenfalls sogar um einen Bruch. Und sag mal, auch dieser Wechsel, dass China für uns nicht mehr nur ein Abnehmerland ist, sondern ein Konkurrent geworden ist. Würdest du sagen, VW und das, was VW da erlebt in diesem Kontext, das steht eigentlich pars pro toto für die deutsche Wirtschaft im Allgemeinen? Also im Sinne von, wir sind zu langsam, wir sind zu behäbig und anderswo ist man einfach schneller und innovativer.
7: Zum Teil schon. Also es ist einfach so, dass China natürlich einen ganz klaren Plan hat. Die sichern sich weltweit ihre Rohstoffe, die investieren für die Technik, die wissen letztendlich genau, wo sie hinwollen, die investieren in die E-Mobilität, die sind wahnsinnig schnell, was Bürokratie angeht, die subventionieren, das sehen wir ja an vielen Stellen, sehen wir auch bei Stahl oder bei Aluminium, beim Schiffbau und so weiter und so weiter. Und ich sage immer, es ist natürlich auch ein Stück weit schwierig, wenn du in Konkurrenz trittst mit irgendwie Systemen, die komplett anders arbeiten. Also die bestimmte Bereiche subventionieren, wo der Umweltschutz auf jeden Fall kleiner geschrieben wird, Klimaschutz auch, die Arbeitsbedingungen. Es ist ja so, dass wir hier in den Autokonzernen in der Regel eine 35-Stunden-Woche haben. Da wird jetzt im Augenblick so ein bisschen dran gedreht, weil die Autokonzerne oft sagen, wir brauchen 40 Stunden und das ohne Lohnausgleich, damit wir irgendwie konkurrenzfähiger werden. Jetzt schauen wir aber nach China. Da gibt es das Prinzip 9-9-6. Das heißt, da wird gearbeitet von 9 bis 21 Uhr, also wir reden hier über 12 Stunden, 6 Tage lang und wenn mich nicht alles täuscht, sind das 72 Stunden die Woche. So, und mit denen treten wir jetzt in Konkurrenz. 35 Stunden auf der einen Seite, 72 Stunden auf der anderen Seite. Das Rennen kann man, wenn es um die Arbeitskosten geht, einfach nicht gewinnen.
6: Und sag mal, wenn wir jetzt nach vorne gucken, ja, VW muss was ändern, möchte was ändern. Lass uns mal am Anfang jetzt auf diese kurzfristigen Sachen gucken. Da wurde ja jetzt Anfang September ein großes Sparpaket angekündigt und darauf wurde sich geeinigt. Was ist genau geplant?
7: Ach ja, die haben ja schon mal ein Sparpaket beschlossen. Das war 2024, also 2 Jahre her. Da hat man schon mal gesagt, man wird 50.000 Jobs oder Stellen abbauen. Da ist man im Augenblick gerade dran, aber jetzt kam man eben nochmal zu dem Schluss, dass da nochmal nachgelegt werden muss, weil es einfach nicht reicht. So, jetzt also nochmal 50.000 weltweit.
6: On top?
7: On top, genau. 25.000 davon heißt es so hinter vorgehaltener Hand in Deutschland, verteilt auf die verschiedenen Marken. Wobei man dazu sagen muss, das ist so eine sogenannte rechnerische Größe. Also wenn, ich sag mal, wenn 2 in Altersteilzeit gehen und jeder arbeitet noch halb, dann ist das rechnerisch eben ein Job. Also das heißt nicht, dass die Stellen 1:1 dann letztendlich gestrichen werden, sondern das versucht man eben rechnerisch zu machen. Und ganz wichtig, es soll keine betriebsbedingten Kündigungen geben. Das heißt sozialverträglich, wenn Leute in, wie gesagt, in Altersteilzeit gehen. Es wird wahrscheinlich Abfindungsprogramme geben und so weiter und so weiter. Also keine Kündigung. Wenigstens ist das nicht geplant. Dann stehen weiterhin Werke auf der Kippe. Das muss man einfach auch sagen. Da gibt es aber noch keine Entscheidung. Das sind ja die Werke, hat man immer wieder gehört. Emden, Zwickau, Hannover und Neckarsulm. Da wird auch gesucht, ob man möglicherweise eine andere Verwendung findet für diese Werke. Und dann wird VW, das ist auch schon klar, weniger Modelle rausbringen, möchte aber trotzdem genauso viel Autos verkaufen. Das heißt, nur die erfolgreichen Modelle sollen überleben. Und dann diese ganze Auswahl, die man hat. Also wenn du mal auf so eine Konfigurationsseite vom Autohersteller gehst, ich sage immer, du wirst wahnsinnig, weil du so viele Sachen anklicken kannst, dass du sagst, eigentlich ist mir das zu viel. Ich möchte jetzt nicht noch Ziernähte am Lenkrad aussuchen müssen. Das wird es künftig nicht mehr geben, einfach um Geld zu sparen.
6: Das sind ja jetzt erstmal die kurzfristigen Maßnahmen, wo es darum geht zu sparen. Aber wie will VW sich längerfristig aufstellen? Es muss ja parallel auch einen Strukturwandel geben.
7: Naja, also erstmal, wie gesagt, ist Sparen das ganz große Thema. Und dann ist jetzt schon im Gespräch, dass man, und das hat man ja gemacht, Teile der Produktion verlagert. Wir waren mal früher die Köpfe von VW hier in Deutschland. Die Ingenieure haben Modelle entwickelt und zwar für die ganze Welt. Und dann wurde zum Teil produziert, in China zum Beispiel. Und dann, wie gesagt, hat man diese Autos letztendlich unters Volk gebracht. In der Zwischenzeit verlagert man dorthin, wo man billiger, wo man günstiger bauen und auch entwickeln kann. Also es ist in der Zwischenzeit einfach so, dass bei VW einfach sehr vieles in China schon für China in der Zwischenzeit produziert wird. Also da hat man Partner, da hat man ein Entwicklungszentrum jetzt seit geraumer Zeit. Und da werden jetzt alleine in diesem Jahr 20 neue VW-Modelle allerdings nur für China entwickelt und produziert.
10: In China ein Klassiker aus alten Tagen, der VW Jetta. Jetzt bekommt er als Elektrofahrzeug ein neues Leben, für umgerechnet rund 10.000 Euro, zu haben, aber nur in China. Der Markt dort, einst Quelle für Milliardengewinne des Konzerns, verlangt nach hochtechnisierten E-Autos zu Billigpreisen.
7: Und es gibt ja schon Stimmen, die sagen, kann sein, dass diese Modelle zum Teil auch nach Deutschland kommen und dann hier in unseren Fabriken produziert werden. Wir hatten vor ein paar Jahren bei China unsere Werkbank. In der Zwischenzeit redet man darüber, dass wir möglicherweise die Werkbank sein könnten für Modelle aus China. Ich bin da ein bisschen skeptisch, weil unsere Arbeitskosten natürlich deutlich höher sind und das sich wahrscheinlich nicht wirklich rechnen wird am Ende des Tages. Aber sowas wird man auf jeden Fall machen. Und wie gesagt, dann wird man versuchen zu verschlanken. Und wahrscheinlich wird sich das Gesicht von VW doch deutlich ändern. weil man nach und nach hier sicherlich auch an die verschiedenen Werke rangehen wird. Die Zulieferbetriebe, da wird sich hier einiges ändern auch noch, weil wir für ein E-Auto natürlich viel weniger Teile brauchen als für einen Verbrenner. Aber unterm Strich, also VW wird es aus meiner Sicht wenigstens noch länger geben.
6: Und sag mal, wenn wir nochmal auf den ID Polo schauen, ja, auf den Hoffnungsträger vom Anfang der Folge, wo ist der denn dann anzudocken bei dieser Veränderungsstrategie? Wofür steht der dann möglicherweise?
7: Der steht tatsächlich für das neue Gesicht. Der steht für das neue Gesicht von VW und der steht schon so ein Stück weit für die Zukunft. Das muss man sagen. Sowas wird entwickelt, in diesem Fall wenigstens in Deutschland, aber wird dann eben komplett produziert in Spanien, findet bei uns nicht mehr statt. Das wird bei dem nächsten kleinen Wagen, bei dem ID Everyone genauso sein. Auch hier konzipiert, auch hier entwickelt, aber vor allen Dingen in Spanien produziert.
8: Ein Fahrzeug in der Größenordnung können Sie in Deutschland nicht wettbewerbsfähig herstellen.
7: Die Produktion hier, und das ist ja das, was dieser Markenchef gesagt hat, Thomas Schäfer, die Produktion hier in Deutschland, die rechnet sich einfach nicht.
6: Kann dieser Wandel gelingen und wie sieht VW dann aus danach?
7: Also ich höre ja immer wieder, mit VW geht's möglicherweise irgendwann dem Ende zu. Ich will nochmal sagen, einer der größten Autokonzerne weltweit, führend mit ganz vielen Modellen in Deutschland, in Europa. Marken, die wirklich gut laufen, mit Skoda, mit Cupra, hat ein sehr großes Cashkonto, also man sagt so um die 30, 32, 34 Milliarden Euro. Und es gibt ja auch noch lukrative Märkte. So, das war das Positive. Ich sag nur, aus meiner Sicht wird VW überleben, aber es heißt nicht, dass VW tatsächlich so groß bleiben muss wie heute. Also das Gesicht von VW wird sich deutlich ändern. Ich gehe auch davon aus, dass es deutlich weniger Beschäftigte geben wird, sowohl in Deutschland als auch in Europa. Aber der Konzern an sich wird aus meiner Sicht auf jeden Fall überleben. VW wird aus meiner Sicht wenigstens als Konzern nicht verschwinden.
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1: Die Nachrichten mit Magdalena Dietz. Guten Morgen. Kanzleramtschefin Warken hat bekräftigt, dass die Bundesregierung die geplanten Sozialreformen bei Pflege, Krankenversicherung und Rente umsetzen will. Das sagte sie am Abend vor Wirtschaftsvertretern in Berlin. Christoph Tietz berichtet.
2: Vor den Wirtschaftsverbandsbossen versprach Warken in ihrer Rede mehr Tempo und sagte, die Koalition müsse nun Knoten lösen. Der Reformkurs müsse den Menschen aber auch besser erklärt werden. Wünschen der SPD nach Änderungen an der Rentenreform nach den jüngsten Landtagswahlen erteilte die Kanzleramtschefin indirekt eine Absage. Die von der Rentenkommission vorgeschlagene Reform sei ein Gesamtkunstwerk, das sehe sie genauso wie der Kanzler und auch SPD-Arbeitsministerin Baas.
1: Der ukrainische Präsident Selenskyj warnt vor einem neuen russischen Großangriff auf sein Land. Auf Telegram schreibt er, dass es jetzt entsprechende Geheimdienstinformationen gebe. Zuvor hatte es nach einem Treffen zwischen Selenskyj und US-Präsident Trump hoffnungsvolle Nachrichten gegeben. Trump hatte sich zuversichtlich geäußert, Moskau zu Verhandlungen bewegen zu können. Und darüber wird auch noch gesprochen. Im Streit um Grönland haben die USA, Dänemark und die Arktisinsel ein Abkommen geschlossen. Über die Arktisinsel. Die Vereinbarung sieht eine Verstärkung der US-Militärpräsenz in Grönland vor, belässt die Kontrolle über die Insel jedoch bei Dänemark. Der Autobauer Ford in Köln hat auf einer Betriebsversammlung einen weiteren Stellenabbau angekündigt. 500 Mitarbeiter müssen demnächst das Unternehmen verlassen. Die Frauen von Bayern München sind mit einem Unentschieden in die Fußball-Champions League gestartet. Gegen Manchester City gab es ein 2:2. Der Münzschatz, den ein Mann in Wesseling mit einem Metalldetektor gefunden hat, ist der größte seiner Art in Deutschland. Das hat das Amt für Bodendenkmalpflege in Bonn bestätigt. Die 934 römischen Denare stammen aus der Zeit zwischen 148 und 124 vor Christus. Archäologe Erich Klaassen freut sich auf spannende neue Erkenntnisse.
3: Es ist eine wirkliche Bereicherung und es erzählt oder wird, wenn wir dann ausgewertet haben, viele neue Geschichten erzählen können.
1: Besonders lobte Klaassen den Finder Oliver Riedel, weil der den Fund gemeldet und sich auch sonst vorbildlich verhalten habe. Und das war WDR aktuell. Und jetzt der Blick aufs Wetter in Nordrhein-Westfalen. Bei Tiefstwerten zwischen 10 und 3 Grad bildet sich stellenweise Nebel, ansonsten ist es meist locker bewölkt. Und der erste Herbsttag, der geht auch vereinzelt passend mit etwas Nebel los. Dann gibt's Sonne und Wolken im Wechsel, am späten Abend dann auch vereinzelt Schauer oder Gewitter. In Menden werden bis 19 Grad erwartet, in München, in Münster bis 20 und in Troisdorf bis 21 Grad. Es ist 3:03 Uhr.
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4: Die A4 Dresden-Görlitz ist zwischen Niederseifersdorf und Kodersdorf in beiden Richtungen wegen Wartungsarbeiten im Tunnel Königshainer Berge bis 5 Uhr gesperrt. Die Umleitung führt über die U4 und U5. Die A6 Heilbronn Richtung Nürnberg ist zwischen Ansbach und Lichtenau wegen Bergungsarbeiten gesperrt. Die Umleitung führt über die U9. Die A7 Würzburg Richtung Fulda ist zwischen Bad Brückenau, Wildflecken und Volkers wegen Bauarbeiten gesperrt. Die Umleitung führt hier über die U63. Die A23 Heide Richtung Hamburg ist zwischen Horst Elmshorn und Elmshorn wegen Reinigungsarbeiten gesperrt. Die A29 Oldenburg Richtung Wilhelmshaven ist zwischen Oldenburg-Ohmstede und Kreuz Oldenburg-Nord wegen einer Nachtbaustelle bis 5 Uhr gesperrt. Die A40 Ruhr-Schnellweg Essen Richtung Dortmund ist zwischen Dreieck Bochum-West und Bochum-Zentrum wegen Bauarbeiten gesperrt. Und die A100 Stadtring Berlin-Neukölln Richtung Wedding ist zwischen Innsbrucker Platz und Hohenzollerndamm bis 5 Uhr früh wegen Wartungsarbeiten gesperrt. Das war's. Ihnen eine gute und vor allem sichere Fahrt.
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4: Aus dem Studio von NDR Info in Hamburg. Mein Name ist Reza Wafa. Willkommen. Eigentlich hätte der Kanzler jetzt in New York sein sollen bei den Vereinten Nationen, aber seinen USA-Trip hat er abgesagt, um stattdessen die Scherben aufzukehren, nach den für seine Partei schlechten Wahlergebnissen in Mecklenburg-Vorpommern und Berlin. Und das heißt, er hat Rede und Antwort gestanden bei den Abgeordneten der Unionsfraktion im Bundestag. Katrin Aue dazu.
5: Dienstagnachmittag, kurz vor 15 Uhr, auf der sogenannten Fraktionsebene im Bundestag. Die Abgeordneten von CDU und CSU kommen zusammen. Angeblich ist die Stimmung vor allem nach der historisch schlecht gelaufenen Wahl in Mecklenburg-Vorpommern historisch schlecht. In Medien ist von Kanzlerdämmerung die Rede. Auch von einer möglichen Revolution in der Fraktion wird geraunt. Also,
6: was macht denn Revolution besser?
5: Fragt Daniela Ludwig von der CSU.
6: Revolution hat noch nie irgendwas zum Besseren gewendet.
5: Der CDU-Abgeordnete Bastian Ernst aus Niedersachsen antwortet, nach dem Kanzler gefragt, wie aus der Pistole geschossen.
7: Der Kanzler bleibt. Da sehe ich gar keinen Zweifel dran. Aber der Kanzler hat sicherlich auch gemerkt, dass wir was verändern müssen. Und deswegen hat er auch gesagt, dass wir in die Zukunft schauen.
5: In die Zukunft schauen, etwas verändern. Das hat auch Fraktionschef Thorsten Frey im Sinn. Vor der Sitzung mit dem Kanzler analysiert er, die Wahlen vom Wochenende seien nicht nur Protestwahlen gewesen.
8: Sondern dass darüber hinaus eben auch der Fingerzeig auf bestimmte thematische Leerstellen gegeben worden ist. Damit müssen wir uns beschäftigen, das müssen wir annehmen und daraus müssen wir dann auch die entsprechenden Lehren ziehen.
5: Dann vergehen gut 2,5 Stunden. Einzelne der rund 200 Abgeordneten melden sich aus der Sitzung, beschreiben eine konstruktive, offene Stimmung, eine auch selbstkritische Rede des Kanzlers und vereinzelt Kritik aus der Fraktion, unter anderem am Kommunikationsstil des Kanzlers. Sepp Müller aus Sachsen-Anhalt zur Atmosphäre.
9: Es war der Situation angemessen. Wir haben ein historisch schlechtestes Wahlergebnis. Wir fliegen zum ersten Mal aus dem Landtag raus. Da gibt es nichts schön zu reden. Und deswegen war das jetzt keine Sektstimmung, sondern eher Trauerfeier.
5: Teilnehmer schildern, Friedrich Merz habe in seinem Redebeitrag noch mal für die geplanten Reformen geworben, etwa bei Rente und Pflege. Serap Güler, CDU-Abgeordneter aus Nordrhein-Westfalen, beschreibt den Weg, den der Kanzler gehen will, so.
10: Ich glaube, einerseits ist es schon das Thema Gerechtigkeit. Das hat der Bundeskanzler ja gestern auch nach den Gremiensitzungen deutlich gemacht, dass es viele Menschen in unserem Land gibt, die sich abgehängt fühlen, die sich nicht mitgenommen fühlen, sie wieder besser anzusprechen, auch politisch mitzunehmen. Auf der anderen Seite aber auch die Entschlossenheit zu zeigen, wir reformen, damit das Land auch in 30 Jahren noch zukunftsfähig ist.
5: Allerdings, bei den Reformen gibt es seit Wochen Fragezeichen, unter anderem beim Koalitionspartner SPD. CDU-Parlamentarier Tilman Kuban warnt davor, das Rentenpaket wieder aufzuschnüren.
11: Wenn man die eine Seite aufmacht, werden auch viele andere Seiten wieder aufgemacht werden. Dann geht es ums Thema Minijobs, wo man nochmal nachverhandeln könnte. Da geht es um die Frage der Kopplung an die Lebenserwartung erst ab 2031. Dann geht das gesamte Konzept wieder auf und das wäre ein schwerer Fehler.
5: Nur, wie soll das zusammengehen? Den Reformkurs beibehalten und stärker das Thema Gerechtigkeit in den Mittelpunkt stellen. Die Belange von Union und SPD unter einen Hut bekommen. Fraktionsvize Matthias Mittelberg glaubt, das geht.
12: Am Ende ist allen klar, dass wir nur eine Chance haben, wenn wir jetzt insgesamt geschlossen in der Unionsfraktion, aber am Ende auch geschlossen in der Regierung handeln. Wenn wir uns jetzt irgendwie auseinandertreiben lassen, dann scheitert nicht nur diese Regierung, dann wird am Ende auch dieses Land scheitern.
5: Geschlossenheit und Rückendeckung. Dieser Sitzungstag in seiner Unionsfraktion geht für den Kanzler glimpflich aus.
4: Schon vor der Fraktionssitzung hat Unionsfraktionschef Thorsten Frey Folgendes gesagt: Der Bundeskanzler hat unsere Unterstützung. In den ARD-Tagesthemen hat ihn Ingo Zamperoni dann gefragt, ob die Fraktionssitzung für Friedrich Merz der Befreiungsschlag gewesen ist.
8: Ja, es war auf jeden Fall eine wichtige Fraktionssitzung, die wir hatten. Und wir hatten natürlich einen enormen Gesprächs- und Aussprachebedarf angesichts der Tatsache, dass wir an diesem Wochenende wirklich eine dramatische Wahlniederlage erlebt haben, insbesondere in Mecklenburg-Vorpommern, aber auch darüber hinaus in Berlin und zwei Wochen zuvor in Sachsen-Anhalt. Deswegen war es wichtig, dass wir genügend Zeit hatten, intensiv zu sprechen.
13: Das haben Sie gemacht, aber Sie sagen es, nach den Wahlergebnissen der vergangenen Tage und nach dem Aufrauch innerhalb der Partei der letzten Tage, jetzt scheint das irgendwie abgeflacht zu sein. Heißt es jetzt, ja, jetzt haben Sie alle mal ausgesprochen, das war wichtig. Das heißt, ja, wir haben verstanden, die Botschaft der Wählerinnen und Wähler, aber jetzt geht es erstmal auf diesem Kurs so weiter, als wäre nichts passiert, oder wie muss man das jetzt verstehen?
8: Nein, das wäre natürlich eine falsche Nachricht. Wer eine solche Wahlniederlage kassiert, der muss sich hinterfragen, der muss die eigene Arbeit hinterfragen und der muss sich auch mit den sich daraus ergebenden Konsequenzen beschäftigen. Dieser Prozess ist selbstverständlich nicht abgeschlossen. Das gilt sowohl für die Partei als auch für die Bundestagsfraktion. Aber unsere Verantwortung als größte Regierungsfraktion ist natürlich, in diesen schwierigen Tagen auch Stabilität in die Koalition zu bringen und mitzuhelfen, dass wir in den entscheidenden Themen vorwärts kommen und dass wir die Fortschritte erzielen, die die Menschen in unserer Politik noch nicht sehen.
13: Aber weil Sie Konsequenzen ansprechen, welche zieht denn Ihre Fraktion jetzt? Noch mehr Reformen, jetzt erst recht? Oder doch eher eine Aufweichung auch des Kurses, weil man sieht, okay, das kommt sonst bei den Wählerinnen und Wählern nicht an?
8: Nein, ich glaube, zum einen müssen wir natürlich zur Kenntnis nehmen, dass die Extreme von rechts und links auch nicht nur aus Protest, sondern auch wegen einzelner ihrer Themen gewählt worden sind. Das müssen wir uns sehr genau anschauen, auch wo wir da Leerstellen haben, wo wir besser werden müssen, wo wir Antworten finden müssen. Das ist gar keine Frage, auch wenn wir diese Antworten natürlich immer anders geben, als das Radikale von rechts und links tun. Aber wenn Sie die Frage ansprechen, wie wir unseren Staat, unsere Gesellschaft modernisieren und vorwärts bringen, dann sind das natürlich Herausforderungen, die bleiben. Und ich glaube nicht, dass die Menschen uns nicht wählen, weil wir zu viele Reformen machen, sondern ich glaube eher, dass man die Erfolge, die notwendig sind, noch nicht sieht, die Konsequenzen auch im ganz persönlichen Leben der Menschen. Und deswegen kommt es nicht darauf an, mehr oder weniger, sondern dass wir das, was wir verständigt und geeint haben in der Koalition, dass wir das dann auch tatsächlich umsetzen und die Menschen spüren, dass es vorwärts geht.
13: Macht Ihr Koalitionspartner das mit, was Sie sich vorstellen, ist die Frage. Die SPD hat ja gerade ein neues Positionspapier auch formuliert nach den Wahlen, in dem so manches zur Debatte gestellt wird.
8: Also zunächst einmal arbeiten wir auf der Grundlage dessen, was wir im Koalitionsvertrag vereinbart haben. Wir arbeiten auf der Grundlage der Beschlüsse der Koalitionsausschüsse. All das, was wir gemeinsam verabredet haben. Und das ist die Basis, an die, glaube ich, sollten sich alle Partner gebunden fühlen.
13: Ja, aber wir und darüber hinaus. Herr Frey, entschuldigen Sie, wenn ich Sie unterbreche, aber wir sehen ja, die SPD sagt, nee. Gerade während wir dieses Gespräch führen, gibt es eine Art Mini-Koalitionsgipfel im Kanzleramt. Da scheint das ja irgendwie neu abgesteckt zu werden.
8: Nein, das ist nicht so, sondern es geht darum, dass die Referentenentwürfe für maßgebliche Gesetzesvorhaben, dass die innerhalb der Regierung abgestimmt werden. Das ist natürlich etwas völlig anderes und das machen wir auf der Grundlage dessen, was wir gemeinsam verständigt haben. Darüber hinaus gibt es aber auch noch weitere Aufgaben und was man davon macht und wie man es macht, das muss man in der Koalition absprechen. Da haben wir aber auch bewährte Kanäle und da finden wir auch einen gemeinsamen Weg. Da bin ich überzeugt.
13: Und der sieht so aus wie angekündigt, also beispielsweise aus einem Guss die Rentenreform, da wird nicht nochmal hier und dort an welchen Stellschrauben gedreht?
8: Naja, das hat ja sowohl, haben das sowohl der Bundeskanzler als auch die Arbeitsministerin, aber auch der ganze Koalitionsausschuss hat es bestätigt. Und da sind natürlich auch noch einzelne Fragen offen, die ausformuliert werden müssen, wie zum Beispiel eine soziale Schutzrente aussehen kann, wie man den Vertrauensschutz regeln kann. Das sind natürlich Themen, die muss man in einem Referentenentwurf eines Gesetzes ausbuchstabieren. Und das machen wir auf der Grundlage der Verständigung, dass wir dieses Paket jedenfalls im Ganzen umsetzen möchten.
13: Und Sie möchten auch, haben Sie gesagt, die Reform in einem Rutsch umsetzen und das müsste auch zügig kommen. Aber dieses zügig und wir müssen Reformen hören, das hören wir ja ständig jetzt seit Tagen, seit Wochen, damit vertrösten Sie ja auch die Menschen ein bisschen. Bis wann konkret? Was heißt denn zügig?
8: Also das, was wir uns vorgenommen haben im Koalitionsausschuss am 1. Juli, ist, dass das alles zum 01.01.2027 in Kraft tritt. Wer die Abläufe im Parlament, die Fristen und die Beteiligungsrechte kennt, der weiß, dass das in höchstem Maße anspruchsvoll ist. Aber das zuständige Ministerium hatte ja jetzt auch schon 2,5 Monate Zeit, sich seitdem damit zu beschäftigen und hat es mit Sicherheit auch getan. Deswegen bin ich davon überzeugt, dass die Regierung jetzt zügig einen Gesetzentwurf vorstellen und dann auch im Kabinett verabschieden wird. Und dann werden wir alles in die Waagschale werfen, das auch im Parlament schnell durchzusetzen.
4: Soweit Unionsfraktionschef Thorsten Frey in den ARD-Tagesthemen.
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4: Wer bei den Vereinten Nationen auf einen großen, unkontrollierten Knall gewartet hat, der ist wohl weitgehend enttäuscht worden. Denn das hatten einige wahrscheinlich mal wieder von Donald Trump erwartet. Wie sein Auftritt vor der UN-Generalversammlung abgelaufen ist, dazu ARD-Korrespondent Martin Gansemeyer.
14: Im vergangenen Jahr schimpfte US-Präsident Trump in seiner Rede vor der UN-Vollversammlung über den maroden Zustand der Vereinten Nationen, nicht funktionierende Rolltreppen und Teleprompter. Seine Rede in diesem Jahr war deutlich disziplinierter. In weiten Teilen hielt sich Trump an sein Redemanuskript. Zweimal bedankte er sich ausdrücklich beim UN-Sicherheitsrat für die Verabschiedung von Resolutionen zu Gaza und zur freien Schifffahrt in der Straße von Hormuz. Dennoch, Trump wäre nicht Trump gewesen, hätte er nicht auch seine eigenen Verdienste in der Weltpolitik herausgestellt.
15: So while others have talked, I have acted. While others have spoken of peace, I have made peace. While others have ignored threats, I have confronted them.
14: Während andere redeten, habe ich gehandelt, sagte Trump. Während andere vom Frieden geredet haben, habe ich ihn gemacht. Während andere Gefahren ignorierten, habe ich sie konfrontiert. Dies gelte vor allem für den Iran, betonte Trump und rechtfertigte seinen Krieg gegen das Land.
15: Just imagine such a vile regime were ever empowered to carry out large-scale terror attacks from behind a nuclear shield. This was the reality we had to confront, a reality that far too many preferred to ignore.
14: Stellen Sie sich vor, solch ein böses Regime könnte Terroranschläge ausführen und wäre durch Atomwaffen geschützt. Das war die Realität, der wir uns stellen mussten. Eine Realität, die viel zu viele lieber ignoriert haben. Trump forderte die Staatengemeinschaft auf, Iran wirtschaftlich zu isolieren. Und er zeigte sich zuversichtlich, dass das iranische Regime nach den Halbzeitwahlen in den USA auf die US-Forderungen eingehen werde, was ein deutliches Sinken der Öl- und Benzinpreise zur Folge habe. Andernfalls werde er Iran, Zitat, in die Hölle schicken. Während dieser Redepassage verließ die iranische Delegation den Raum. Den Krieg in der Ukraine sprach Trump nur kurz an und wiederholte seine Einschätzung, er halte ein schnelles Ende dieses Krieges für möglich. Lob gab es für Dänemark und Grönland. Er freue sich auf die Zusammenarbeit mit ihnen, sagte Trump. Die USA planen zwei große neue Militärstützpunkte auf Grönland, kündigte Trump an. Keinem Feind der USA werde jemals mehr erlaubt werden, eine militärische Präsenz in Grönland aufzubauen. Indem Amerika seinen Fußabdruck in der Arktik und im Nordatlantik vergrößert, so Trump, beschützt dieser Deal auch Europa. Dies sei auch für die NATO sehr gut.
4: Die Polizei und die Leitung der Ludwig-Maximilians-Universität München versuchen gerade zu retten, was zu retten ist. Nach der Hackerattacke aus der letzten Woche läuft die Spurensuche. Die Frage bleibt, was passiert jetzt mit den privaten Daten der Studierenden und welche Gefahren gibt es jetzt für die Betroffenen?
16: Ich bin Studentin an der LMU und ich habe das per Mail mitbekommen, dass wir gehackt wurden.
17: Erzählt Hami Wo. Sie ist gerade auf dem Weg in die Bibliothek in der Münchner Leopoldstraße.
16: Ich mache mir Sorgen, weil das sind meine Daten, also zum Beispiel meine E-Mail-Adresse, meine Hausadresse und so weiter.
17: Und wenn es nur das wäre, auch Name, Geschlecht, Geburtsort, Telefonnummern, Bankdaten, Krankenversicherung, BAföG-Nummern und Studienverlauf, auf all diese Daten hatten die Hacker Zugriff. Die Universität betont, Anhaltspunkte für Erpressung bestünden nicht. Man beobachte weiter, was jetzt im Darknet passiere. Das größte Risiko ist laut Ann-Kathrin Edinger von der Verbraucherzentrale Bayern Identitätsklau.
18: Häufig kommt es dazu, dass dann Konten im Namen der Betroffenen aufgemacht werden, ohne dass sie etwas davon wissen. Diese Konten können dann beispielsweise auch für Geldwäsche oder Ähnliches benutzt werden. Und dann werden natürlich einfach ganz viele verschiedenste Verträge abgeschlossen, für die dann im Endeffekt die Betroffenen einstehen sollen.
17: Die LMU hat ihre Studierenden noch vor einer weiteren Gefahr gewarnt, erzählt Studentin Hami Wo.
16: Also im E-Mail stand, dass wir jetzt mehr aufpassen sollen. Zum Beispiel, wenn wir fremde E-Mails bekommen, dass wir nicht auf irgendwelche Links klicken, weil dann vielleicht der Hacker uns auch hacken können.
17: Also Phishing-Mails. Ann-Kathrin Edinger von der Verbraucherzentrale empfiehlt dazu.
18: Also zum einen sollte sowieso Vorsicht geboten sein bei E-Mails von Unbekannten.

0: also vor allem warten. Auf echte E-Mails ihrer Uni mit mehr Informationen und möglicherweise auf falsche E-Mails von Betrügern.
1: Xaver Schäffer war das über die Sorgen nach der Hackerattacke auf die LMU München.
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1: Und da geht es heute um einen der bedeutendsten Jazzmusiker. Vor 100 Jahren wurde nämlich John Coltrane geboren. Bernd Schlieselmann mit einem Porträt.
3: Im Spätsommer 1964 will John Coltrane nicht gestört werden. Er zieht sich in die Dachetage seines Hauses auf Long Island zurück. Mit Papier, Stift und Saxophon. Es dauert einige Tage, bis er sich wieder seiner Familie zeigt.
4: Es war, als wäre Moses vom Berg gekommen. Er kam herunter und hatte diesen freudigen, friedlichen Ausdruck, diese Ausgeglichenheit im Gesicht.
3: So erinnerte sich seine Frau Alice an diesen denkwürdigen Moment, als John Coltrane sie endlich geschrieben hatte. Die vierteilige Suite, zu der ihn bereits 1946 während seiner Navy-Zeit eine Vision inspiriert hatte. A Love Supreme, ein Loblied an die Liebe und an Gott, ein musikalisches Glaubensbekenntnis. In nur einer Session am 9. Dezember 1964 nimmt er das Album mit drei Musikern in New Jersey auf. Es wird ein wegweisendes Meisterwerk des Jazz, das im Beatjahr 1965 den Nerv der Zeit trifft. Als die Jugend rebelliert und die Musik radikaler wird, sorgt Coltrane mit seinem Tenorsaxophon für spirituelle Erleuchtung. Der Rolling Stone bringt es auf den Punkt.
5: A Love Supreme ist das erste Jazzalbum, das gehört und verkauft wird wie eine Popplatte.
3: John Coltrane stammt aus einer religiösen und musikalischen Familie in North Carolina. Seine beiden Großväter Pfarrer, sein Vater Schneider und Prediger. Er spielt Ukulele und Geige. Als er stirbt, ist John 12 Jahre alt. Ein stiller Junge, der in jeder freien Minute auf seiner Klarinette übt. 1943, zu seinem 17. Geburtstag, schenkt ihm seine Mutter ein Altsaxophon. Wieder spielt er unablässig. Seine neue Heimatstadt Philadelphia ist voller Bars und Clubs. Gut für John. Und er entdeckt auch noch das rasante Saxophonspiel von Charlie Parker. Dann der Ritterschlag. Mitte der 50er Jahre nimmt ihn Miles Davis in sein Quintett auf. Der verteilt Notizen statt Noten. Die Musiker dürfen, sollen improvisieren. Jazzautor Ashley Carr.
5: John Coltrane spielte jeden Abend ohne Netz und doppelten Boten. Immer auch mit der Angst vor dem Scheitern. Er wusste ja nie, was passieren würde.
3: Trotz schwerer Heroinabhängigkeit entfaltet Coltrane seinen eigenen Stil, intensiv mit klaren, starken Tönen. Mit seinem Tenorsaxophon setzt er neue Maßstäbe im Jazz. Das Davis-Album Kind of Blue ist der kreative Höhepunkt ihrer Zusammenarbeit.

0: Anfang der 60er Jahre geht John Coltrane seinen eigenen Weg und experimentiert mit verschiedenen Bandbesetzungen. Seine Musik hat jetzt auch indische und arabische Einflüsse. Er ist ein Star, der selbst von Rockmusikern geschätzt wird. Coltrane stirbt 1967 mit nur 40 Jahren an Leberkrebs. Geboren wurde er am 23. September 1926. Das war heute vor 100 Jahren.
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2: Mit Christian Hake. Da ist er, der erste Punktverlust der Frauen des FC Bayern München. In der Bundesliga noch mit weißer Weste kamen sie bei der Champions-League-Premiere in Unterhaching gegen Manchester City nicht über ein Unentschieden hinaus. Taufik Khalil war für uns mit dabei.
3: Lange sah es wie die perfekte Premierenparty aus. Die Bayern-Frauen dominieren Manchester City im ersten Champions-League-Spiel im Sportpark Unterhaching, wo ab sofort in der Königsklasse gespielt wird. Doch am Ende dann nur Frust bei Julia Gwin, die das frühe 1:0 gemacht hat.
4: Fühlt sich tatsächlich momentan auch ein bisschen an wie verlorene 3 Punkte. Ich glaube, wir haben über weite Strecken des Spiels echt ein gutes Spiel gemacht, sehr viel Dominanz ausgestrahlt, eigentlich genauso wie man in die Champions-League-Saison starten will, auch reingestartet. Vermissen es aber leider, dass

0: Über 90 Minuten zu zeigen, glaube, wir laden sie dann mit unseren eigenen Fehlern ein, dann auch ihre Tore zu machen.
1: Ausgerechnet Manchesters Bundesliga-Neuzugang Carlotta Wamsa macht das 2:2 kurz vor Spielschluss, trotz 2:0 Führung für die Bayern-Frauen. Aufreger des Abends war Citys Anschluss vor der Pause. Ein Pyro lag auf dem Rasen, ärgert sich Sportchefin Bianca Recht.
2: Der Vengalo liegt ungefähr 5 Sekunden oder 10 Sekunden schon auf dem Platz. Da kommt keine Reaktion. Dann geht auch noch der Angriff über die Seite. Ich finde, bin der Meinung, da muss eine Schiedsrichterin unterbrechen. Selbst die Spielerin, man hat auch in den Reaktionen gesehen, das war so, pfeift sie jetzt ab oder geht es jetzt irgendwie weiter? Dann geht der Angriff, der geht quasi durch den Bengalo durch.
1: Nächster Termin heute. Da geht es für Gwin und Co. zum Frustbier auf die Wiesen.
0: Im Endeffekt geht es darum, ja, dieses Selbstvertrauen, das wir uns über die letzten Wochen erarbeitet haben, auch wieder weiterzutragen. Ist, glaube ich, immer ein schöner Termin mit der Mannschaft. Trotzdem, alles in allem, liegt der Fokus schon wieder auf dem Pokal.
1: Sonntag dann in Mönchengladbach.
3: Wird es wieder Olympische Sommerspiele in Deutschland geben? Wenn es nach dem Deutschen Olympischen Sportbund geht, dann ja. Und am Samstag wird entschieden, mit welcher Region sich Deutschland endgültig für die Spiele 2036, 40 oder 44 bewerben wird. Jetzt hat der DOSB einen Bericht vorgestellt, in dem die drei Bewerber Berlin, München und die Region Köln-Rhein-Ruhr gründlich überprüft wurden und Markus Tepper weiß, wer zurzeit vorne liegt.
4: München liegt hauchdünn vorne und erhält vom DOSB rund 87 von 100 möglichen Punkten. Köln-Rhein-Ruhr bekommt gut 85. Das bedeutet für beide die Bewertung sehr gut. Berlin erreicht 74,6 Zähler. Das reicht für die Note gut. Dabei punkten München und Köln-Rhein-Ruhr mit ihren modernen vorhandenen Sportstätten, hohen Zustimmungswerten von 66% und mehr in der Bevölkerung und ihrer internationalen Strahlkraft. Für Köln-Rhein-Ruhr mag auch die Aussicht, 17,6 Millionen Tickets verkaufen zu können, eine Rolle gespielt haben, so viel wie noch nie bei Olympischen Spielen. Nordrhein-Westfalens Ministerpräsident Hendrik Wüst nannte die Bewertung eine starke Nachricht für Köln-Rhein-Ruhr, das eine exzellente Olympia-Bewerbung vorgelegt habe. Bei dem Ranking handelt es sich nicht um eine bindende Empfehlung. Am Samstag müssen die deutschen Sportverbände darüber abstimmen.
3: Von einer Medaille hatten auch die deutschen Volleyballer bei der Europameisterschaft geträumt. Gegen die Favoriten aus Polen hat es dann allerdings nicht gereicht. Kapitän Jan Zimmermann sieht nach dem Aus im Viertelfinale allerdings trotzdem eine positive Turnierbilanz.
5: Ja, ich denke allgemein, die Bilanz muss positiv sein. Ich glaube, wir sind sehr gut aus der Gruppe rausgekommen, auch wenn natürlich der erste Spot oder der Sieg gegen Frankreich schon nochmal uns einen anderen Weg gegeben hätte im Turnier. Ich glaube, wir müssen positiv rausgehen, die Sachen mitnehmen, die wir gut gemacht haben und weiter dran arbeiten, jetzt erstmal in die Saison gehen und dann nächstes Jahr hoffentlich auf dem Level anfangen.
3: Und im DRB-Pokal steht der Handballclub Hamburg im Achtelfinale. Beim Zweitligisten Elbflorenz Dresden gab es ein knappes 31:30. Ebenfalls extrem knapp setzte sich Melsungen gegen die Rhein-Neckar-Löwen durch, am Ende 35:33 nach Verlängerung.
6: Das war der Sport mit Christian Hake.

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1: Um 3.29 Uhr mit Milat Kupay. Kanzleramtschefin Wagen hat bekräftigt, dass die Bundesregierung die geplanten Sozialreformen bei Pflege, Krankenversicherung und Rente umsetzen will. Mutige und umfassende Reformen müssten kommen, sagte die Kanzleramtschefin am Abend. Die Koalition müsse nun Knoten lösen. Der Reformkurs müsse den Menschen außerdem besser erklärt werden. Wünschen der SPD nach Änderungen an der Rentenreform nach den jüngsten Landtagswahlen erteilte die Kanzleramtschefin indirekt eine Absage. Die von der Rentenkommission vorgeschlagene Reform sei ein Gesamtkunstwerk, das sehe der Kanzler ebenso wie SPD-Arbeitsministerin Baas. Von der Gewerkschaft Verdi kommt Kritik an den Maßnahmen der Bundesregierung zur Spritpreisentlastung. Der für das kommende Jahr geplante Spritpreisdeckel kommt nach Meinung von Verdi-Chef Frank Wernicke zu spät. Aus der Nachrichtenredaktion Thomas Frohwerk.
2: Dem Redaktionsnetzwerk Deutschland sagte Wernicke, bis der Preisdeckel für Sprit komme, verdienten sich die Mineralölkonzerne weiter, Zitat, dumm und dusselig. Außerdem gehe niemand an die Übergewinne dieser Konzerne heran, so der Gewerkschaftsvorsitzende. Auch den von Oktober bis Dezember geplanten Tankrabatt sieht Wernicke kritisch. Besser wären nach seinen Worten gezielte Unterstützungen für Bezieher niedriger bis mittlerer Einkommen. Die nun geplante Senkung der Energiesteuer gehe zulasten der Steuerzahler, sagte der Verdi-Chef.
1: Heute spricht der ukrainische Präsident Selenskyj in der Generaldebatte den Vereinten Nationen in New York. Vorab hat er sich mit US-Staatschef Trump getroffen. Dort ging es um Wege, den russischen Angriffskrieg zu beenden. Aus New York, Giselle Uka.
3: Er hat nach seinem Gespräch mit Trump vor Journalisten gesagt, dass er bereit sei, die Angriffe auf russische Energieanlagen zu beenden, wenn umgekehrt die Angriffe Russlands auf die ukrainische Energieinfrastruktur auch aufhören. Selenskyj hofft außerdem, dass die USA einen Weg finden, die russische Seite zu Verhandlungen zu bewegen. Sein Treffen mit US-Präsident Trump sei positiv und produktiv gelaufen. Beide Seiten waren sich wohl einig, dass der Krieg vor dem Winter enden sollte.
1: In Hamburg treffen sich heute Forscher und Meteorologen zum Extremwetterkongress. Die Experten wollen dabei über die Auswirkungen des Klimawandels diskutieren und wie in Zukunft mit Hitzewellen, Starkregen oder Überschwemmungen umgegangen werden könnte. Nach Angaben des Robert-Koch-Instituts sind in diesem Jahr in Deutschland infolge von Hitze rund 16.000 Menschen gestorben. Zur Eröffnung des dreitägigen Kongresses wird auch Bundesumweltminister Carsten Schneider erwartet. Und das Wetter in Deutschland, tagsüber oft heiter, nur im Nordwesten bewölkt und gegen Abend von der Nordsee und Ems her Regen, Höchstwerte 17 bis 24 Grad. Am Donnerstag wechselhaft, im Südwesten freundlicher bei 14 bis 23 Grad. Am Freitag oft freundlich, zwischen Ostsee und Erzgebirge mehr Wolken und stellenweise Regen bei 15 bis 25 Grad. Das waren die Nachrichten.
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4: Nur eine Meldung, die die A4 betrifft, Dresden-Görlitz. Die ist zwischen Niederseifersdorf und Kodersdorf in beiden Richtungen wegen Wartungsarbeit im Tunnel Königshainer Berge immer noch gesperrt bis 5 Uhr. Die Umleitung führt über die U4 und die U5. Gute Fahrt.
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4: Mein Name ist Reza Wafam. Hallo. Zwei ARD-Kollegen sind in die Ukraine gereist und haben unter größter Geheimhaltung Abwehrstellungen der ukrainischen Armee besucht. Da haben sie miterlebt, wie russische Angriffe abgewehrt werden. Und darüber berichten Kai Küstner und Stefan Niemann in den kommenden gut 20 Minuten in der aktuellen Podcast-Folge von Streitkräfte und Strategien.
5: Wir sprechen heute darüber, Stefan, dass sich die Ukraine Hoffnung macht, die neuen, die superschnellen russischen Shahed-Drohnen bald abfangen zu können. Wir konnten hier im Land unter strengster Geheimhaltung natürlich Abwehrstellungen der ukrainischen Streitkräfte besuchen, die sonst absolut tabu sind. Aber was bei so einem Besuch natürlich im Vordergrund steht, sind die Begegnungen mit den Menschen im Land.
6: Ja, und die ständige Bedrohung hat sich nach Jahren des Krieges tief eingegraben in das Lebensgefühl der ukrainischen Hauptstadt. Aber was ich diesmal noch auffälliger finde als bei unserem Besuch im vergangenen Winter, Kai, Es ist keine gedrückte Stimmung zu spüren in den Straßen dieser Stadt. Wir haben hier in Kiew viel Fröhlichkeit gesehen, Familien beim Einkaufen oder Spazieren gehen, Gruppen junger Leute, die Selfies machen oder rumalbern. Aber klar, wir wissen um all die Menschen, die wir nicht sehen, die sich nicht mehr aus dem Haus trauen, die der Krieg in Depression, in tiefe Verzweiflung oder außer Landes getrieben hat.
5: Was auch auffällt, die Nachrichten im Fernsehen und Radio sind natürlich voll von Geschichten von der Front. Es verfolgen hier alle, ob die russischen Streitkräfte noch mehr Land erobern oder ob sie zurückgeschlagen werden können. Der massive Luftangriff auf den Großraum Moskau mit hunderten ukrainischen Drohnen, die in der Nacht zum Sonntag unter anderem eine große Ölraffinerie der russischen Hauptstadt getroffen und weitgehend zerstört haben, das haben die Menschen hier empfunden als gute Nachrichten in ja sehr schwierigen Zeiten, auch wenn man in Kiew immer und jeden Tag damit rechnen muss, massiv selber angegriffen zu werden, mit Raketen, mit ballistischen Raketen zum Beispiel. Und das Machthaber Putin das dann propagandistisch und in ja perfider Täter-Opfer-Umkehr als Rache in Anführungsstrichen zu verkaufen sucht.
6: Ja, mit irgendeiner Reaktion aus Russland rechnen die Menschen hier. Zu schmachvoll dürften sie für den Kreml gewirkt haben. Die Bilder vom Großbrand im Bezirk Kapotnia und den schwarzen Rauchwolken über Moskau. 40% des dort gebrauchten Treibstoffs sollen aus dieser Raffinerie gekommen sein. Das berichten die Medien hier in Kiew. Und die erwähnen auch, dass der Flugbetrieb an den Moskauer Airports Domodedowo und Zhukovsky wegen der ukrainischen Angriffe vorübergehend eingestellt werden musste. Und das während der Scheinwahlen zur russischen Duma, die in Wahrheit ein Scheinparlament ist. Sogenannte Wahlen also, zu denen Putin nur Parteien zugelassen hatte, die seinen Angriffskrieg gegen die Ukraine gutheißen. Was Russlands Herrscher mit Blick auf den Krieg aus dem wenig überraschenden Sieg seiner Partei macht, das beleuchten wir mal in einer anderen Folge, Kai. Aber nochmal zurück zu den Folgen des großen ukrainischen Drohnenangriffs vom Wochenende. Der Gouverneur der Region Moskau meldet, es sei bei den ukrainischen Drohnenangriffen auch ein Wohnhaus getroffen worden, wobei 2 Menschen getötet und mehrere verletzt worden seien. Und 400 Menschen hätten in Ramenskoje einen 21-stöckigen Wohnblock verlassen müssen, weil herabstürzende Trümmerteile einen Brand auf dem Dach ausgelöst hatten. Und Russlands Flugabwehr, die habe 450 ukrainische Drohnen abgeschossen, behauptet Moskau noch. Wir können das nicht unabhängig überprüfen.
5: In Fastiv, einem Vorort von Kiew, hier gab es am Wochenende 4 Todesopfer und zahlreiche Verletzte. Nach Berichten der Kiew Post sind eine Frau und 3 Kleinkinder in einem Wohnhaus getötet worden. In der Nacht zum Montag haben wir ja hier selber in Kiews Stadtzentrum Einschläge gehört. 10 weitere Regionen wurden von Russland aus der Luft angegriffen. Darunter erneut der Hafen von Odessa, den wir besucht haben. Und wie das aussehen kann, das haben wir ja vor Ort selbst mitbekommen.
6: Aber auch andere Regionen werden regelmäßig zum Ziel des russischen Terrors aus der Luft. In der Stadt Saporischschja gab es besonders schwere Schäden an Gebäuden. Laut Präsident Zelensky wurden dort eine Universität und Wohnblocks getroffen und ein großes Einkaufszentrum sei komplett abgebrannt. Die Nacht zu Dienstag haben wir in unserem Hotel in einem Botschaftsviertel der ukrainischen Hauptstadt als vergleichsweise ruhig erlebt oder als das, was man unter diesen Umständen ruhig nennt. Also Daueralarm, getroffene Wohnhäuser, zerstörte Infrastruktur. Aber nach allem, was wir am Dienstagmittag wissen, blieben die russischen Luftangriffe hier in Kiew diesmal wohl ohne fatale Folgen. Dnipro und andere Städte hat es diesmal härter getroffen. Die Ukraine beklagt 6 Tote unter der Zivilbevölkerung.
5: Und wenn wir uns das alles vor Augen halten, was du gerade berichtet hast, Stefan, dann führt uns das, finde ich jedenfalls, unweigerlich zu jener Frage, die mir zurzeit als eigentlich die dringlichste, also die Schlüsselfrage erscheint, wie verzweifelt sich die Ukraine gegen Angriffe aus der Luft zu schützen versucht. Davon durften wir uns ja hier im Land exklusiv einen Eindruck verschaffen und auch Abwehrstellungen besuchen. Aber die entscheidende Frage lautet eben, warum kann sich die Ukraine derzeit noch nicht hinreichend gegen die Gefahr, gegen den Terror aus der Luft verteidigen? Darüber haben wir ausführlich diskutiert mit dem Sprecher der ukrainischen Navy, also der Marine, Dmytro Pletenschuk. Und der verweist in erster Linie auf den Einsatz dieser neuartigen, schnelleren, jetgetriebenen Shahed-Drohnen, reaktive Drohnen, wie sie die Ukrainer nennen.
7: Щодо тих загроз, які перед нами станом на зараз постали.
8: Die große Herausforderung ist, dass Russland jetzt beides auf einmal einsetzt. Alte und neue Shahed-Drohnen. Das stellt unsere Soldaten vor eine sehr schwierige Aufgabe.
5: Dann kommen noch hinzu die ballistischen Raketen, für deren Abwehr der Ukraine die Munition fehlt, haben wir oft drüber berichtet. Hinzu kommen auch Gleitbomben, auch die sind jetgetrieben inzwischen. Und auch Banderol-Marschflugkörper vom Typ S-8000. Ein kleiner, kostengünstiger Marschflugkörper, den die Ukrainer als eine Art Kreuzung aus Rakete und Drohne beschreiben. Ein tödlicher russischer Mix also. Wieder einmal muss die Ukraine lernen, sich anzupassen, muss in diesem technischen Wettlauf gegen die Zeit einen russischen Vorsprung aufholen. Wir haben bereits begonnen, die neuen Drohnen abzufangen, hat uns Pletenschuk, der Marinesprecher, erklärt, ohne da näher ins Detail gehen zu wollen. Aber er deutet an, dass man die Lösung womöglich schon gefunden hat oder ihr zumindest sehr nahe ist.
6: Und Präsident Zelensky hat sich dazu hier ja bereits geäußert und erklärt, die Ukraine habe mit Hilfe des militärischen Geheimdienstes SBU neu entwickelte Abfangdrohnen entwickelt und schon erfolgreich getestet. Wir haben hier in Kiew von deutlich größeren und schwereren Abfangdrohnen gehört, die senkrecht starten und den russischen jetgetriebenen Geran 4 oder Geran 5 Drohnen dann ja in Schräglage entgegenfliegen, um sie zu treffen. Und andere Abfangdrohnen sollen von Kampfhubschraubern in die richtige Höhe gebracht und dort dann waagerecht gestartet werden, um russische Drohnen abzuschießen.
5: Geran, das nur noch mal zur Erläuterung, ist eigentlich nur eine andere Bezeichnung für Shahed. Also wenn sich das bei uns vermischt, dann bitten wir das zu verzeihen. Dmytro Pletenschuk, der Marinesprecher, blieb, was das Abfangen dieser Drohnen, der Superschnellen angeht, in unserem Gespräch aus, wie ich finde, naheliegenden Gründen noch etwas vage. Hat auch von Helikoptern gesprochen, aber er hat vor allem das Problem beschrieben. Und das liege eben an der extremen Höhe und der extremen Geschwindigkeit dieser russischen Drohnen. Und der Marinesprecher hat hinzugefügt, unser Personal, unsere Soldaten müssen jetzt darin geschult werden, neue Waffen einzusetzen und umzudenken.
8: Wenn man die Taktik ändert, braucht man Zeit, sich anzupassen. Das ist normal im Krieg. Gleichzeitig gibt es keine Garantie, dass wir morgen dieses Problem gelöst haben. Und parallel dazu entwickelt der Feind sich auch wieder weiter.
6: Ja, Kai, da drängt sich die Anschlussfrage auf, wie kann Deutschland helfen? Was kann die NATO zur Problemlösung beisteuern? Was müssten die liefern? Der Sprecher der ukrainischen Marine jedenfalls hat darauf eine sehr deutliche Entgegnung, aber auch eine, die ein wenig resigniert klingt.
8: Seit 4 Jahren höre ich diese Frage. Und seit 4 Jahren antworte ich immer das Gleiche. Wir brauchen Verteidigungssysteme, insbesondere zur Abwehr ballistischer Raketen. Weil diese Gefahr sehr aktuell ist und Russland weiter sehr stark ballistische Raketen einsetzt. Jetzt kommt noch hinzu die Gefahr durch reaktive Drohnen, die sehr schwer abzufangen sind.
5: Eine Frage, die mich, Stefan, umtrieb in diesem Zusammenhang und die ich dann auch dem Navy-Sprecher gestellt habe. Wenn Odessa beschossen wird, dann geschieht das ja meistens von der Krim-Halbinsel aus. Die Ukraine war ja sehr erfolgreich darin, die russische Flotte im Schwarzen Meer zu bekämpfen, sie dazu zu zwingen, sich in Häfen zu verstecken. Auch haben sie ja zahlreiche Schiffe der Schattenflotte getroffen. Und es war auch möglich, den russischen Nachschub für die Krim abzuschnüren, abzuschneiden. Wenn das aber alles funktioniert, warum ist es dann eben nicht möglich, das Übel sozusagen bei der Wurzel zu packen und die Abschussrampen für Raketen und für die Shahed-Drohnen, wenn sie gestartet werden, zu zerstören?
7: Пускові ракет. Це машини, вони мобільні.
8: Das Problem ist, dass die mobil sind und damit unabhängig vom Ort. Man kann all das von einer x-beliebigen Wiese aus starten. Nehmen wir die Abschussrampen für die Onyx- und Zirkon-Raketen. Auch die sind mobil. Und Shahed-Drohnen schafft man einfach mit dem Lastwagen heran und kann sie dann sofort starten.
5: Also diese Herausforderung, so sieht es jedenfalls im Moment aus, wird bleiben.
6: Ja, und wie stark die ukrainische Flugabwehr unter Druck steht, das haben wir in der letzten Folge aus Odessa ja schon am Beispiel des Hafens beschrieben, wo selbst die Kampfboote der Marine sich wegen der Dauergefahr durch russische Drohnen immer seltener aufs Schwarze Meer wagen können. Die Patrouillenfahrt mit uns wurde ja nach Verlassen des Hafens wieder abgebrochen. Es war einfach zu gefährlich. Nach unserer Podcast-Aufnahme am Freitag sind wir dann nochmal mit dem Auto losgefahren, um uns die Lage an der Küste anzuschauen, Kai.
5: Auf vermutlich, ja absichtlich verschlungenen Wegen hat uns ein Presseoffizier zu einer versteckten Flugabwehrstellung am Schwarzen Meer gebracht. Überwiegend junge Soldaten waren dort, die überwachen hier den Luftraum. Auf ihrem Radar konnten wir etliche russische Drohnen verfolgen, die sich in großer Höhe der Küste näherten. Der 28-jährige Oleksi war mal Maschinengewehrschütze an der Front. Jetzt liegt sein Einsatzort eben hier am Schwarzen Meer. Von der besetzten Krim aus, also eigentlich von ukrainischem Territorium aus, kommen nun eben die meisten Luftangriffe der Russen.
9: Wenn wir die Drohnen hören oder sehen, dann gibt es Flugabwehreinheiten, die mit Maschinengewehren antworten. Wir hier arbeiten mit Abfangdrohnen vom Typ Bisun.
6: Ja, die Männer haben uns die Drohne gezeigt, die etwa so groß ist wie eine Thermoskanne, an einen Phallus erinnert ein bisschen. Und weil die Typenbezeichnung an das ukrainische Wort Bisun erinnert, wird sie von den Soldaten Kleiner Schwanz genannt. Humor in Uniform sozusagen, Kai. Und natürlich eine Botschaft in Richtung Russland. Das Scharfstellen und das Anschalten der Drohne, das klingt dann so. Ja, Oleksi hat die Drohne festgehalten, damit sie mit ihrer explosiven Ladung nicht gegen die Decke der Stellung knallt. Das hat mich ehrlich gesagt ziemlich nervös gemacht, muss ich zugeben, Kai.
5: Ja, ich war auch froh, als sie dann wieder ausgeschaltet war. Aber was ich ehrlich gesagt noch beunruhigender fand, war dieses Radar, das wir da sehen konnten und was wir natürlich nicht filmen durften, weil das wirklich unter Geheimhaltung steht. Aber da konnten wir tatsächlich etliche russische Drohnen im Luftraum über der ukrainischen Küste ausmachen, die dort tatsächlich ihre Kreise zogen, also immer wieder zurückkehrten. Und damit es da bei diesem Abwehrkampf keine Verwechslungen gibt, sind die ukrainischen Drohnen auf dem Kontrollschirm blau markiert, die russischen gelb. Und beides kreiste dann eben sozusagen direkt über unseren Köpfen, aber ein paar tausend Meter über uns. Oleksi und seine Kameraden können dann sogar auch die Abmessungen, also Spannweite, Höhe und Geschwindigkeit ablesen und wissen dann ziemlich genau, welcher Drohnentyp da auf sie und in dem Fall dann auch auf uns zukommt.
6: Ja, und das ist wichtig, denn nicht für alles sind die Männer in ihrer Stellung gerüstet. Die Jetgetriebene, die schnellen russischen Drohnen sind schwer abzuwehren. Die müssen andere Einheiten bekämpfen, hat Oleksi uns erzählt. Mit Raketenwerfern vom Boden aus oder mit ukrainischen Abfangjägern vom Typ MiG-29. Aber das ist natürlich aufwendig und teuer. Die Männer haben auch so ein bisschen rumgedruckst und gezögert und wollten nicht so recht zugeben, dass die Ukraine ins Hintertreffen geraten ist, technologisch.
10: No.
9: Wir sind zurückgefallen in diesem Drohnenwettlauf. Wir brauchen schnellere Abfangdrohnen. Die gibt es schon, aber noch ungetestet.
5: Ja, wie eben schon geschildert, die Ukraine macht sich trotz alledem Hoffnung, eine Lösung auch für diese schnellen russischen Drohnen gefunden zu haben. Mithilfe eben extrem schneller Abfangdrohnen auch. Doch jetzt geht es darum, dass die sich in der Praxis bewähren müssen und in hoher Stückzahl auch hergestellt werden. Hier an der Schwarzmeerküste bei dem Unterstand mit Oleksi und seinen Kameraden sind die jedenfalls noch nicht angekommen.
6: Ja, man muss also sagen, die Ukraine ist derzeit nur bedingt abwehrbereit, wie wir mit eigenen Augen gesehen haben. Und während uns Oleksi in der Stellung am Schwarzen Meer die Lage erklärt, haben wir hinter dem jungen Soldaten an die Wand gelehnt noch 6 Gewehre entdeckt. Du auch, Kai, habe ich bemerkt. Im Ernstfall sind die sicher besser als nichts im Antidrohnenkampf. Aber Mit den Waffen von gestern lässt sich in diesem Drohnenkrieg natürlich nicht mehr viel ausrichten. Oleksiy und die anderen halten dennoch die Stellung.
9: Wir sind rund um die Uhr hier, immer für 2 Wochen am Stück, dann 2 Tage frei. Oder 10 Tage Schicht, dann 2 Tage frei. Das hängt vom Druck der Angriffe ab. In der Nachtschicht sind wir zu 6.
6: Ja, und für ihre langen Schichten stehen 6 Feldbetten bereit. Die jungen Männer müssen rund um die Uhr da sein. Und sie wissen natürlich, dass da draußen Kollaborateure unterwegs sind, Helfershelfer der Russen, die dem Feind Zieldaten zu liefern suchen. Und ob sie fürchten, dass ihre Stellung ausgespäht wird, haben wir die ukrainischen Soldaten deshalb noch gefragt. Die Antwort, die Einschläge kämen näher. Sie werden ihre Stellung bald verlegen müssen. Das haben wir beim Abschied dann noch gedacht, Kai.
5: Ja, die Ukraine verfügt, wenn man so will, über mehrere Verteidigungsringe. Was wir da gerade beschrieben haben, ist im Prinzip der mittlere Verteidigungsring, der mit den Abfangdrohnen. Wir durften aber auch an einem ganz anderen Ort, den wir wiederum nicht näher beschreiben dürfen, und wo wir auf der Fahrt dorthin unsere Telefone ebenfalls in den Flugmodus versetzen mussten, damit wir nicht unseren Standort preisgeben, da haben wir den kleinsten, sozusagen den engsten Verteidigungsring besichtigen können. Letztlich eine Stellung, bei der Maschinengewehre vom Typ Browning auf die Ladefläche eines Lasters oder Pickups geschraubt und gen Himmel gerichtet sind. Dort haben wir Feldwebel Michailo getroffen. Ein Mann, Stefan, jenseits der 50, kurzgeschorene weiße Haare, eindrucksvolle Erscheinung, Mensch, den man irgendwie auf den ersten Blick ansieht, dass er schon viel erlebt hat. Was man auch daran merkte, mit welch nonchalanter Gelassenheit uns Michailo erzählt hat, dass dies ein sehr, sehr gefährlicher Ort sei und was da tagtäglich über die Köpfe seiner Kameraden und seinen eigenen Kopf hinwegfliegt.
10: Der Feind schickt Shahed-Drohnen, Raketen, Banderol-Marschflugkörper, Gleitbomben. So will er unsere Infrastruktur zerstören.
6: Mehrfach sei man hier schon angegriffen und getroffen worden. Und kaum hat Michailo das gesagt, wird es hektisch. Er und seine Männer schicken uns in einen Unterstand, der wenig mehr als ein Sperrholzverschlag war, notdürftig getarnt mit einem Tarnnetz. Denn Michailos Kamerad hat auf seinem kleinen Radardisplay Shahed-Drohnen entdeckt, die genau über uns kreisen. Noch tun sie das in 6000 Meter Höhe, aber man weiß ja nie. Also, Michailo zieht sich seine Splitterschutzweste an und setzt seinen Helm auf. Doch für ihn ist es noch zu früh, von Gejagten zum Jäger zu werden und sich an die Maschinengewehrstellung zu begeben. So hoch oben ist die tödliche Gefahr außer Reichweite.
5: Bis zu einer Entfernung von 1800 Metern können wir Ziele hier treffen, hat uns Michailo erklärt. Und dann wird es plötzlich laut am Himmel über uns. Das ukrainische Abwehrfeuer von einer anderen Einheit ist zu hören. Und nach ein paar spannungsgeladenen Sekunden der Stille gibt es dann Gewissheit, die russische Shahed-Drohne ist vom Radar verschwunden. Mit einem Raketenwerfer haben sie die Shahed getroffen, das war eine andere Einheit, erklärt uns Michailo. Und dann wird klar, die Männer fühlen sich irgendwie dann doch wohler, wenn sie nicht zusätzlich zu den russischen Drohnen sich auch noch um Journalisten kümmern müssen. Ihnen ist aber gleichzeitig auch zum Abschied ein Anliegen, sich für die von Deutschland ja so intensiv geleistete Hilfe zu bedanken. Und die beiden Unteroffiziere im Unterstand geben uns noch einen Wunsch mit auf den Nachhauseweg.
10: Das Einzige, was wir brauchen, ist, dass die Hilfe aus Europa weitergeht. Den Kampfeswillen haben wir. Wir brennen innerlich darauf, unser Land zu verteidigen und zu schützen. Aber wir haben mehr Möglichkeiten zu kämpfen, wenn wir unterstützt werden. Wir brauchen eher Waffen als Geld. Bei Waffen können wir davon ausgehen, dass sie bei uns ankommen, während das Geld irgendwo oben hängen bleiben könnte.
6: Gewiss, die Ukraine braucht jetzt dringend stärkere Abwehrwaffen und ja, mehr finanzielle Mittel. Starke Menschen, die hat sie schon.
5: Ja, Stefan, für uns war auch dies wieder eine sehr besondere Folge und wir rufen ja eigentlich am Ende jeder Ausgabe von Streitkräfte und Strategien immer dazu auf, uns Anregungen, Lob oder Kritik zukommen zu lassen. Heute wollen wir mal Danke sagen für all die guten Wünsche und für den Zuspruch vor unserer Ukraine-Reise und auch auf unserer Ukraine-Reise und für die Reaktionen auf unsere Folge aus Odessa, die wir am Freitag aufgenommen hatten. Luisa, Ludmilla und auch Jürgen Lippert haben sich per Mail bei uns gemeldet und sie schreiben, Zitat, mit Anerkennung und Respekt danken wir Ihnen als deutsch-ukrainische Familie für Ihre letzte Folge des Podcasts Streitkräfte und Strategien.
6: Ja, viele haben uns eine sichere Weiterreise gewünscht. Danke auch dafür. Wir brechen direkt nach dieser Aufzeichnung mit dem Auto auf gen Westen, wollen noch vor Einbruch der Dunkelheit Lviv erreichen und dann am Mittwoch zu Fuß über die Grenze nach Polen. Die nächste Folge von Streitkräfte und Strategien kommt dann mit frischen Eindrücken aus der Ukraine wieder, wie gewohnt aus Deutschland.
5: Und damit verabschieden sich Kai Küstner
6: und Stefan Niemann.
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4: Die Konflikte zwischen US-Präsident Trump und den Medien eskalieren weiter. CNN, MS Now und Politico haben Klage gegen die Trump-Administration eingereicht, weil die ihnen den Zugang zum Weißen Haus untersagt hat. Die betroffenen Medien berufen sich auf den Schutz der Pressefreiheit. Die Quittung bekam Trump nun bei der Einweihung eines Hubschrauberlandeplatzes vor dem Weißen Haus. Zwar gibt es Bilder davon, aber es lief kein Pressemikrofon. Diesmal könnte Trump es übertrieben haben, sagt Anne Reit im Deutschlandfunk.
11: Wie oft hat der US-Präsident in den vergangenen Wochen von seinem jüngsten Umgestaltungsprojekt auf dem Gelände des Weißen Hauses geschwärmt? Doch als der Landeplatz endlich offiziell eingeweiht wurde, hat keiner der großen TV-Sender darüber berichtet. Eigentlich wäre CNN dran gewesen, doch Trump hat CNN aus dem Weißen Haus verbannt. Und keiner der anderen verbliebenen 4 Sender war bereit, diese Lücke zu füllen. Das ist in Zeiten wie diesen kein leichter Schritt, aber es ist der einzig richtige. Um endlich einem Präsidenten seine Grenzen aufzuzeigen, der kaum eine Gelegenheit auslässt, Journalistinnen verbal zu attackieren, seriöse Berichterstattung als Fake News zu diskreditieren und Sendeanstalten mit dem Entzug ihrer Lizenz zu drohen. Viel zu oft ist er bisher damit davongekommen.
4: Die Süddeutsche Zeitung nennt den Rauswurf von CNN aus dem Weißen Haus, ebenso wie die Reaktion anderer großer Medien, beispiellos.
12: In seltener Solidarität machten sie am Montag keine Filmaufnahmen. Große Zeitungen veröffentlichten keine aktuellen Fotos Trumps. Sicher, Trump wird das nicht beeindrucken. Das wird nur eine richterliche Anordnung, die ihn zwingt, den Bann zurückzuziehen. Dennoch ist der Boykott ein wichtiges Zeichen, weil es die Aufmerksamkeit auf eine erschreckende Realität lenkt. Noch nie in der modernen US-Geschichte war die Meinungsfreiheit so bedroht wie unter Donald Trump.
4: Die Frankfurter Allgemeine Zeitung meint, es gehe Trump und anderen Rechtsnationalen darum, Institutionen schrittweise zu delegitimieren.
12: Dass Gerichte gegen Präsidenten entscheiden können, dass Universitäten Erkenntnisse produzieren, die der Regierung missfallen und dass Medien diese Regierung kontrollieren sollen, führt im Oval Office regelmäßig zu Wutanfällen. Ein solcher hat nun wohl den Ausschluss der 3 Medien aus dem Weißen Haus eingeleitet, die umgehend gegen die Verletzung ihrer Rechte klagten.
4: Themenwechsel. Kanzler Merz hat das Nebeneinander von gesetzlicher und privater Krankenversicherung als Gerechtigkeitsproblem bezeichnet. Privatversicherte erhielten oft schnell Arzttermine und Leistungen, während gesetzlich Versicherte vielfach Wochen oder gar Monate lang darauf warten müssen. Die Neue Osnabrücker Zeitung lobt, dass Merz das Thema angeblich angehen will.
12: Die private und die gesetzliche Krankenversicherung zusammenzuführen, würde bei der von Merz bemängelten Finanznot im gesetzlich finanzierten Gesundheitssystem helfen. Denn Privatversicherte sind meist Besserverdiener und als solche statistisch gesehen gesünder als Menschen mit weniger Geld. Sie würden mehr Beiträge zahlen, ohne allzu viele Leistungen zu beanspruchen. Aber so weit scheint der Kanzler nicht zu denken. Merz' Vorschlag, dass die Reformen wirkungsgleich auf die private Versicherung angewandt werden sollten, wäre aber schon mal ein Schritt in diese Richtung.
4: Die Pforzheimer Zeitung stellt in Frage, ob der Kanzler seinen Vorschlag ernst meint.
12: Wenn Merz etwas gegen dieses Ärgernis tun oder dafür sorgen will, dass die Krankenkassen bei den versicherungsfremden Leistungen entlastet werden, wie den Kosten für die Grundsicherungsempfänger, wäre das erfreulich. Doch zu fürchten ist, dass der Kanzler sich wieder einmal hat hinreißen lassen und einfach einen rausgehauen hat. Und das ist ein Problem für seine ganze Partei.
4: Das waren die Standpunkte, zusammengestellt von Amir Brecht.

0: Es ist 4 Uhr. 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
1: Die Nachrichten mit Magdalena Dietz. Guten Morgen. Grönland, die USA und Dänemark haben sich in einem Abkommen darauf geeinigt, dass die USA ihre Militärpräsenz auf der Arktisinsel verstärken. Zugleich bleibt die Kontrolle über die Insel bei Dänemark. Jana Sinram berichtet über die Reaktionen.
2: Sowohl in Nuuk als auch in Kopenhagen gibt es erst einmal viel Erleichterung, dass der Deal mit Donald Trump unterschrieben ist. Der grönländische Regierungschef Jens Frederik Nielsen hat bei einer Pressekonferenz in New York gesagt, dass mit der Unterschrift ein sehr langer Prozess zu Ende gegangen ist. Für ihn und fast alle anderen Menschen in Grönland war immer klar, sie wollen nicht zu den USA gehören. Für viele bedeutet das Abkommen nun also, dass gut 9 Monate Unsicherheit und Angst vorbei sind, und das Gefühl teilen auch viele in Dänemark.
1: Der Drohnenfund letzte Woche in der Nähe eines Bundeswehrstandortes in Niedersachsen war offenbar gefährlicher als zunächst gedacht. Ermittler fanden eine verdächtige Substanz. Anna Kühlspieß berichtet.
3: Die kriminaltechnischen Untersuchungen der Substanz sind allerdings noch nicht abgeschlossen. Die Drohne, die offenbar in mehrere Teile zerbrochen war, wurde nur rund 1 Kilometer entfernt vom Bundeswehrfliegerhorst im niedersächsischen Wunstorf gefunden. Der Fund beschäftigt inzwischen den Generalbundesanwalt und das Bundeskriminalamt. Es wird geprüft, ob es einen Zusammenhang zum gescheiterten Drohnenanschlag am Flughafen Halle-Leipzig Anfang August gibt.
1: Und das ist auch noch Thema. Kanzleramtschefin Warken hat bekräftigt, dass die Bundesregierung die geplanten Sozialreformen bei Pflege, Krankenversicherung und Rente umsetzen will. Das sagte sie am Abend vor Wirtschaftsvertretern in Berlin. In Marsberg im Hochsauerlandkreis haben sich 2 Männer gestellt, die einen 15-Jährigen erstochen haben sollen. Nach dem 22-jährigen Griechen und dem 23-jährigen Kosovaren hatte die Polizei mit Fotos gesucht. Der Deutsche Olympische Sportbund hat die Konzepte der Bewerber für die Sommerspiele ab 2036 bewerten lassen. München liegt knapp vor Köln-Rhein-Ruhr. Wer ins Rennen gehen darf, entscheiden Sportverbände am Samstag. In Köln könnte es bald für Falschparker deutlich ungemütlicher werden. Der Verkehrsausschuss hat beschlossen, in einem Pilotprojekt Scan-Autos durch die Straßen fahren und die Tickets und Bewohnerparkausweise automatisch digital kontrollieren zu lassen. Der Test soll 3 Jahre laufen, in einem Kölner Stadtgebiet mit besonders vielen Falschparkern. Und das war WDR aktuell. Der Blick aufs Wetter in NRW. Bei Tiefstwerten zwischen 10 und 3 Grad bildet sich stellenweise Nebel. Ansonsten ist es meist locker bewölkt. Der erste Herbsttag geht dann vereinzelt auch noch mit etwas Nebel los. Dann gibt's Sonne und Wolken im Wechsel. In Monschau werden bis 19 Grad erwartet, in Bielefeld bis 20 und in Ratingen bis 21 Grad. Es ist 4.03 Uhr.
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5: Mit so einigen Sperrungen fangen wir an mit der A4 Dresden-Görlitz. Die Strecke ist zwischen Niederseifersdorf und Kodersdorf in beiden Richtungen wegen Wartungsarbeiten im Tunnel Königshainer Berge noch voraussichtlich 1 Stunde bis 5 Uhr gesperrt. Die Umleitung führt über die U4 und U5. Die A6 Heilbronn Richtung Nürnberg ist zwischen Ansbach und Lichtenau wegen Bergungsarbeiten gesperrt. Die Umleitung führt über die U9. Die A7 Würzburg Richtung Fulda ist zwischen Bad Brückenau, Wildflecken und Volkers wegen Bauarbeiten gesperrt. Die Umleitung führt hier über die U63. Die A29 Oldenburg Richtung Wilhelmshaven ist zwischen Oldenburg-Ohmstede und Kreuz Oldenburg-Nord wegen einer Nachtbaustelle auch noch 1 Stunde bis 5 Uhr gesperrt. Die A40 Ruhr Schnellweg Essen Richtung Dortmund ist zwischen Dreieck Bochum West und Bochum Zentrum wegen Bauarbeiten gesperrt. Und die A100 Stadtring Berlin Neukölln Richtung Wedding ist zwischen Innsbrucker Platz und Hohenzollerndamm bis 5 Uhr früh wegen Wartungsarbeiten gesperrt. Ihnen eine gute und vor allem sichere Fahrt.
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5: Aus dem Studio von NDR Info in Hamburg. Mein Name ist Reza Wafam. Willkommen. Ich habe meinen Anteil daran. Offenbar mit diesen Worten hat Kanzler Friedrich Merz am Abend vor der CDU-CSU-Fraktion Fehler für die jüngsten Wahldebakel eingeräumt. Die Bundestagsabgeordneten haben ihn den Rücken gestärkt. Sie stehen also hinter ihm. Aber gilt das auch für die Basis? Vor allem bei den Frauen, bei denen im März laut Umfragen insgesamt nie den Beliebtheitsgrad hatte wie bei den Männern. Wie tief der Frust bei den Frauen in der Union sitzt, dieser Frage ist der Kollege Arndt Lorenz nachgegangen, und zwar bei der Frauenunion am Niederrhein, genauer gesagt im Kreis Kleve.
6: In Weeze sitzen ein paar Mitglieder der Kreiskleber Frauenunion beim vormittäglichen Brunch zusammen. Draußen im Sonnenschein essen sie Kürbissuppe und sprechen über die schlechten CDU-Wahlergebnisse von Sonntag. Ja, sie sei geschockt, erzählt Nicola Roth, Vorsitzende der Kreiskleber Frauenunion, dass die CDU in Mecklenburg-Vorpommern sogar aus dem Landtag geflogen ist.
7: Desaströs, wie auch schon vom Kanzler zusammengefasst, bevor die 4,8 dann wirklich auch stichhaltig da waren. Aber es ist Mecklenburg-Vorpommern und auf der anderen Seite Berlin von den Ergebnissen und nicht Nordrhein-Westfalen.
6: Hier bei uns könne die CDU seit 80 Jahren, also seit Bestehen des Bundeslandes NRW, ja auf eine gute Bilanz verweisen, betont Nicola Roth. Und auch im Kreis Kleve sei sie erfolgreich. Das bleibe so, zeigt sich die Frauenunion-Chefin optimistisch.
7: Da blicken wir mal in den Kreis Kleve. Im letzten Jahr haben wir hier aktive und gute Kommunalwahlen für die CDU gehabt. Wir haben unsere vielen Bürgermeisterkandidatinnen und Kandidaten durchgebracht. Die Räte sind entsprechend aufgestellt. Hier in Weeze zum Beispiel hat die CDU noch die absolute Mehrheit.
6: Ähnlich sieht das Parteikollegin Silke Immich-Gerold.
8: Wir sind ja hier in Nordrhein-Westfalen und im Kreis Kleve. Das ist ein ganz anderes Bundesland, andere Mentalität, weit weg vom Kreis Kleve. Ich habe das nicht auf den Kreis Kleve bezogen, sondern ich habe es zur Kenntnis genommen.
6: Man sollte sich von den dortigen Wahlergebnissen vor Ort am Niederrhein und in ganz NRW nicht verrückt machen lassen. Auch mit Blick auf die NRW-Landtagswahl kommendes Jahr finden die Kreiskleve Unionsfrauen auch Judith Busch.
9: Wir sind hier CDU-mäßig recht gut aufgestellt. Wir arbeiten weiter daran, versuchen zu kommunizieren, sind tatsächlich sichtbar auch hier im Kreiskleve. Und Kreiskleve ist in CDU-Hand. Wir haben hier tolle Menschen, die unterwegs sind. Und wenn man das dann weiterspinnt auf Nordrhein-Westfalen, auch dort ist ein Hendrik Wüst unterwegs, zusammen mit den Grünen.
6: Und trotz der heftigen Debatten zwischen Schwarz und Rot in der Berliner Regierungskoalition über die geplanten Reformen. Daran sollte die CDU festhalten, meint Immich-Gerold, während die anderen zustimmend nicken.
8: Ich habe auch Kinder und Enkelkinder und es muss ja für die auch weitergehen. Also ich sehe auch, dass Reformen kommen müssen.
6: Und was halten Sie von der Debatte darüber, den Kanzler auszutauschen? Dazu sagen die Frauen von der Kreiskleverbasis ganz klar nein.
7: Wir haben einen Kanzler, der heißt Friedrich Merz. Das gilt für mich. Ich habe ihn auch gewählt. Ich war beim Bundesparteitag in Stuttgart Anfang des Jahres. Ich habe ihn als Parteivorsitzenden auch gewählt.
8: Er ist jetzt nun mal nicht der Entertainer, aber er ist ein kluger Mann, schlauer Mann und fleißig. Und wer macht mit 70 noch so eine Arbeit? Er könnte sich auch zurücklehnen und sagen, ich mache jetzt nicht mehr hier weiter. Aber ist schon anerkennenswert, muss ich ganz ehrlich sagen.
6: Fazit: Alle hier bleiben optimistisch, wollen sich weiter dafür engagieren, dass die CDU stark bleibt im Kreis Kleve, im Bund und natürlich in ganz NRW. Frauenunion-Chefin Nicola Roth hat dafür schon die Marschrichtung vorgegeben und zitiert dabei gerne Bundeskanzler Friedrich Merz.
7: Rückgrat bewahren, standhaft bleiben und nach vorne gehen.
5: Nach vorne gehen. Mit diesem Appell versucht Kanzler Merz, die verunsicherte Partei aus dem Stimmungstief zu reißen. Der Blick nach vorn offenbart aber eine ziemlich große Baustelle. Der CDU laufen die Wähler weg, weil viele das Gefühl haben, die Partei versteht ihre Alltagssorgen nicht mehr. 86% der Befragten in Mecklenburg-Vorpommern haben Infratest DIMAP gesagt, dass die CDU kein Gespür für die Sorgen der einfachen Leute hat. Um den Wählerschwund zu stoppen, diskutiert die Partei jetzt über einen Kurswechsel hin zu mehr Sozialpolitik. Ob das die richtige Strategie ist, hat mein Kollege Markus Schubert vom Norddeutschen Rundfunk den Politikexperten Professor Oliver Lemke von der Ruhr-Uni Bochum gefragt.
10: Also das würde ich denken, dass Merz versucht, dieses Thema auch für die CDU sozusagen zu besetzen. Es ist ja schon erkennbar, dass mit den schlechten Landtagswahlergebnissen für beide Seiten, sowohl für die Sozialdemokraten als auch für die Christdemokraten, die SPD gewissermaßen umschwenkt und jetzt sich als Korrektiv porträtiert der Reformen, die man selber ja mitverhandelt hat. Und die CDU wird dadurch ein bisschen getrieben. Das ist sie schon in dem Wahlkampf von Schwesig, die ja sehr stark auch Wahlkampf gegen das Rentenreformpaket gemacht hat und eben damit eben halt auch gegen die Bundesregierung. Und diese, sagen wir mal, Angriffsfläche wegzunehmen, ich glaube, das war schon die Idee von Merz, deutlich zu machen, wir sehen dieses Problem und wir können auch unsererseits nachbessern.
11: Müssen sich die Koalitionsparteien, damit die Koalition überhaupt funktioniert und auch so wahrgenommen wird, gegenseitig mehr Erfolge gönnen, mindestens bis wieder Landtagswahlen anstehen im Frühjahr?
10: Das ist eine Möglichkeit, zu Kompromissen zu kommen, die nicht darin münden, dass man sich geeinigt hat. Denn dass die beiden Lager sich einigen, das ist ja schön für sie, aber es ist möglicherweise nicht gut fürs Land. Also es ist ja nicht, zählt ja nicht nur das, was dabei rauskommt, sondern es zählt auch das, was rauskommt, als Lösung tatsächlich auch eine Lösung für die gesellschaftlichen Probleme darstellt. Und da wäre das eine Möglichkeit, dem anderen in bestimmten Gebieten mehr Raum zu lassen und auch Erfolge gönnen zu können, sicherlich. Aber sogenannte Gestaltungskompromisse, also dass man tatsächlich auch lernt, über den eigenen Schatten zu springen, und zwar wechselseitig, also springe ich ein Stück, springst du ein Stück, wechselseitig so, dass tatsächlich auch eine Wirkung entfaltet wird, die zu einer fühlbaren Lösung von Problemen führt. Ich glaube, das ist die große Herausforderung schon der ganzen Zeit und jetzt noch dringender der Koalition.
11: Gibt es für die Union auch eine Option mit der AfD? Schnittmengen auf bestimmten Politikfeldern zu finden oder eine AfD-Landesregierung wohl in Sachsen-Anhalt wie unter Laborbedingungen zu prüfen und mal zu unterstützen, mal zu stoppen, oder zerreißt es die CDU dabei, ehe sie selbst weiß, wohin sie eigentlich will?
10: Ja, das ist ein Prozess, bei dem man sagen kann, dass die CDU-Führung es versäumt hat, zu integrieren. Und zwar ein Update, wenn man so sagen darf, des Unvereinbarkeitsbeschlusses. Denn was wir nach rechts sehen, das sehen wir ja auch nach links. Und nach links ist ja die Dehnungsübung schon gewissermaßen Pflicht geworden. Denn wenn man die Brandmauer im Osten aufrechterhalten will, dann muss man mit der Linken eine strategische Koordinierung eingehen. Und genau das wollte ja eigentlich der Unvereinbarkeitsbeschluss ausschließen. So, das heißt also, es muss jetzt unter wesentlich schwierigeren Bedingungen prüfen, ob eigentlich diese Strategie, von der man sagen kann, dass sie in vielerlei Hinsicht auch nicht mehr besonders erfolgreich ist, diese Strategie verbessert. Und zwar in einer Weise, dass man jetzt nicht einfach Extremisten an die Regierung lässt oder sich als erledigt gewissermaßen geschlagen gibt, sondern indem man versucht, diese Brandmauer, wenn man so möchte, zu verbessern, und zwar unterhalb des Koalierens Formen des strategischen Zusammenwirkens zu finden. Die gibt es im Osten ja auch schon gewissermaßen fast, könnte man sagen, als Normalfall auf kommunaler Ebene zu finden, sodass das auch auf Landesebene und auf Bundesebene in einer Weise möglich wird. Das ist der CDU als Partei erstmal selber nicht schadet, aber das ist vor allem auch vermittelbar für das politische Regierungssystem ist. Und das ist ein ganz, ganz weiter Weg, und der ist auch sehr voraussetzungsreich. Und es würde mindestens mal voraussetzen, von Seiten der AfD, dass sie erkennbar von ihrem Radikalisierungskurs absieht. Und die CDU sollte unbedingt auch immer wieder im Hinterkopf behalten, dass die AfD eine Partei ist, die sie zu kannibalisieren droht.
11: Noch einmal zum Kanzler selbst zum Schluss. Die Unzufriedenheit mit ihm ist ja kaum irgendwo größer als unter denen, die ihn in drei Anläufen zum CDU-Vorsitzenden gemacht haben und ihn jetzt nicht wiedererkennen. Bekommt er jetzt einen Reformherbst zur Bewährung, und nach den Landtagswahlen in Schleswig-Holstein und NRW ist dann die Zeit, in der man überlegt, mit wem wollen wir in die nächste Bundestagswahl gehen im Kanzleramt?
10: Das ist nicht auszuschließen. Also viel Bewährung ist, glaube ich, nicht mehr, sondern wir haben es im Moment mit einer Situation zu tun, in der wir es innerhalb der CDU, man weiß ja um die Schwäche des Kanzlers, nicht mit einer organisierten Mehrheit, einer Gegenmehrheit gegen Merz rechnen kann, und so, dass das in gewisser Weise auch vertagt ist. Man möchte der Bundesregierung und dem Bundeskanzler durchaus wünschen, dass es zu einem Herbst der Reformen endlich kommt. Ich fürchte, dass die Konsequenz, die beide Seiten aus den für sie schlechten Landtagswahlen ziehen werden, ist, dass man sich profilieren muss, und das schnell eben halt auch auf Kosten des anderen. Und profilieren und koalieren passt nicht gut zusammen. Und wenn es also jetzt verwässerte, nicht bessere Reformen gibt, sondern verwässerte Reformen gibt und diese auch noch vertagt werden, sodass ein neuerliches Mal der Herbst der Reformen ausfällt, dann könnte das Bild der Regierung kaum schlechter sein, aber es wird dann noch einmal Schaden nehmen. Dann reibt man sich wund, und ich glaube, dann kann es auch schneller zu einem Ende kommen, als allen Parteilichten, übrigens der Gesellschaft vielleicht inklusive, lieb sein könnte.
5: Sagt Oliver Lemke von der Ruhr-Uni Bochum.
4: Das Wetter in Deutschland.
5: Zunächst die aktuellen Temperaturen: Aachen 10 Grad, Berlin 8 Grad und Leipzig 7 Grad. Heute früh ist es im äußersten Norden stark bewölkt, sonst eher gering bewölkt oder klar und überall trocken. Tagsüber ist es im Nordwesten stark bewölkt, ab dem Nachmittag auch Schauer und einzelne Gewitter. Ansonsten ist es überall heiter bis sonnig und trocken bis 21 Grad, entlang des Rheins bis 24 Grad. Es ist 4 Uhr und 14.
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5: Ein Ablenkungsmanöver kann helfen, wenn es mal nicht gut läuft. Da lenkt man den Fokus plötzlich auf irgendein anderes Thema. Einige Beobachter werfen genau das Kanzler Merz vor, also eine politische Nebelkerze. Denn der Kanzler hatte sich nach den Wahlschlappen plötzlich über ein ganz anderes Thema ausgelassen, nämlich über die private und die gesetzliche Krankenversicherung. Und in dem Zusammenhang von einem Gerechtigkeitsproblem in Deutschland gesprochen. Da ist der Eindruck entstanden, dass was an dem System geändert werden soll, ist aber offenbar nicht der Fall, wie wir inzwischen wissen. Bitte Sönnissen dazu.
12: Friedrich Merz hat ein Problem ausgemacht. Die Menschen hätten das Gefühl, dass es nicht mehr gerecht zugeht im Land. Das zeigt sich aus Sicht des Kanzlers zum Beispiel in der Arztpraxis.
13: Wenn in der Bevölkerung sich der Eindruck verfestigt, dass diejenigen, die privat versichert sind, sofort jede Leistung bekommen und diejenigen, die gesetzlich krankenversichert sind, Wochen und Monate darauf warten müssen, dann ist das genau ein solches Gerechtigkeitsproblem.
12: Und für einen Moment klingt es so, als wolle der Kanzler das bisherige System von gesetzlicher Krankenversicherung und privater Krankenversicherung in Frage stellen, zumindest in der jetzigen Form.
13: Es gibt gute Gründe für beide Systeme, aber wenn die Bevölkerung das als ein so massives Problem ansieht und ich teile die Einschätzung, dann müssen wir daran etwas ändern. Und genau darüber werden wir reden.
12: Sagt es, ohne Details zu nennen, und verlässt die Pressekonferenz. Andere, wie Unionsfraktionschef Thorsten Frey, müssen später klarstellen, was der Kanzler eigentlich gemeint habe.
14: Dass das System aus gesetzlicher Krankenversicherung und privater Krankenversicherung in Frage stünde, das kann ich nun absolut nicht sagen. Das ist auch nicht gemeint gewesen vom Bundeskanzler und das wäre auch nicht unsere Politik in dieser Frage.
12: Inspiriert war die März-Aussage von NRW-Gesundheitsminister Karl-Josef Laumann. Er hatte im Bundesvorstand der CDU über Gerechtigkeitsfragen im Gesundheitssystem gesprochen. Laumann sagt, ihm ging es vor allem um eine Frage.
15: Wir müssen eine vernünftige Patientensteuerung haben. Es darf nicht der Versicherungsstatus darüber entscheiden, wann ich einen Facharzttermin kriege. Das hat ja nichts mit der Systemfrage zu tun.
12: Stattdessen hat sich die Bundesregierung ganz andere Reformen vorgenommen. Etwa ein Primärversorgungsmodell. Statt direkt zum Facharzt zu gehen, sollen gesetzlich Versicherte in Zukunft erst den Hausarzt aufsuchen oder eine digitale Ersteinschätzung machen. Mit dem Ziel, doppelte Untersuchungen zu vermeiden und dafür zu sorgen, dass dringende Fälle schneller Termine bekommen. Die Bundesregierung hat sich auch immer wieder auf eine Termingarantie verständigt, ohne dass hier schon Details feststehen. All das steht auf der langen To-Do-Liste des neuen Gesundheitsministers Carsten Linnemann, der die Gesetze auf den Weg bringen muss.
16: Wenn wir zu viele Arztkontakte im Vergleich zu anderen Staaten haben, dann muss es hier eine bessere Steuerung geben.
12: Außerdem will die Regierung das System der gesetzlichen Krankenversicherung grundsätzlich reformieren, nachdem sie vor der Sommerpause ein Sparpaket verabschiedet hatte. Eine Kommission aus Fachleuten arbeitet bis Ende des Jahres weitere Vorschläge aus. SPD-Fraktionschef Matthias Miersch nutzt die Gunst der Stunde, um einer alten SPD-Forderung neuen Schwung zu verleihen. Seine Partei macht sich schon lange für ein gemeinsames Versicherungssystem für alle stark.
17: Wir setzen uns seit vielen, vielen Jahren für eine solidarische Bürgerversicherung ein. Da ist die CDU soweit wahrscheinlich noch nicht, aber es könnte ein Momentum sein, strukturell die Dinge auf den Weg zu bringen, zumindest mehr Gerechtigkeit zu haben.
12: Ob beabsichtigt oder nicht, der Bundeskanzler hat auf jeden Fall eine Debatte angestoßen. Die Umsetzung der Reformen dürfte dadurch nicht leichter werden.
5: Kann eine Branche gleichzeitig Rekorde brechen und in der Krise stecken? Genau vor diesem Rätsel steht man, wenn man über die deutsche Windkraftindustrie spricht. Während in Hamburg die weltgrößte Messe Windenergy gestartet ist und die Windkraft hierzulande fast ein Drittel des gesamten Strombedarfs deckt, ist die Stimmung bei den Unternehmen offenbar am Boden. Warum gehen den Windkraftunternehmen nach einigen guten Jahren plötzlich die Puste aus? Hannes Opel hat sich bei Branchenvertretern und Unternehmen in Rostock umgehört, wo die Probleme liegen.
18: Energiewende made in Rostock. Rund um die Uhr wurde die letzten Jahre bei EEW Special Pipe Solutions im Rostocker Hafen in drei Schichten gearbeitet. Das Unternehmen stellt Gründungsfundamente für Offshore-Windkraftanlagen her, sogenannte Monopiles. Bereits mehr als die Hälfte der in Europas Meeren installierten Offshore-Windparks steht auf diesen großen Stahlrohren aus Rostock. Knapp 1000 Mitarbeiter beschäftigt EEW, volle Auslastung auf 30.000 Quadratmetern. Doch nun geraten der Markt und damit auch der Fundamentehersteller unter Druck. Und das an mehreren Fronten gleichzeitig, sagt Geschäftsführer Robert Treves.
19: Es geht nicht nur um Kostensteigerung aus der Supply Chain, sondern es geht auch darum, dass Projekte verschoben werden, weil zum Beispiel die Netzanbindung fehlt. Kein Projekt wird entwickelt, wenn die Netzanbindung nicht pünktlich zugesichert werden kann. Das ist ein Problem auch viele Prozesse, Genehmigungsverfahren.

0: kaufen. Genau wie chinesische Hersteller, die deshalb nun auf den europäischen Markt drängen. Und die EU erhebt zwar Strafzölle von bis zu 70% auf Rohstahl, aber nicht auf fertige Monopiles aus China. Andreas Murmert von der Stiftung Offshore Windenergie.
1: Und das bedeutet eben, dass die chinesischen Wettbewerber im Monopile-Sektor aktuell einen massiven Wettbewerbs- und Kostenvorteil haben, dadurch, dass sie eben in China produzieren, dort den Stahl beziehen und dann eben die fertigen Monopiles ohne Zölle dann hier nach Europa einführen können.
0: Und der hohe wirtschaftliche Druck sorge bereits jetzt für Konsequenzen bei den deutschen Betrieben. Daniel Friedrich, Leiter der IG Metall in Hamburg, berichtet, was ihre Umfrage unter den Betriebsräten deutscher Windenergieunternehmen ergeben hat.
2: Und da müssen wir sagen, so schlecht wie wir jetzt nach vorne schauen, sind wir schon seit 2018 nicht mehr unterwegs. Betriebsräte haben Angst um ihre Zukunft und Hintergrund ist einfach die unverlässliche und falsche Politik der Bundesregierung.
3: Über die Windenergiebranche war das Hannes Opel. In Deutschland gibt es Messen für so ziemlich alles. Zum Thema Bauen, Autos, Computerspiele. Jetzt gibt es eine neue Messe, eine Rüstungsmesse. Und zwar in Essen. Dabei geht es um Waffen, aber auch um künstliche Intelligenz in der Rüstungsindustrie. Eudex heißt die neue Messe und aus Essen berichtet Stefan Gücke.
4: Aufbau an der Messe Essen. Hubwagen fahren über das Gelände, die ersten Stände stehen, auf den Tischen riesige Drohnen. Ein tarnfarbener Militär-LKW fährt in eine der Hallen. Vorbereitung auf eine Messe, die es in Essen noch nicht gab. Die Bandbreite ist groß, erklärt Messeprojektleiterin Julia Jakob.
5: Das reicht von persönlicher Ausrüstung hin bis zu Versorgung, Logistik und Unterstützung. Also alles, was man braucht, wenn man irgendwo unterwegs ist. Aber natürlich auch Drohnen, das ist ein ganz klassisches Thema. Aber auch Führung und Kommunikation, also wie kommunizieren wir untereinander. KI spielt mittlerweile auch eine große Rolle.
4: Dazu kommen klassische Waffensysteme, Drohnenabwehr, Lösungen, um kritische Infrastruktur zu sichern. Und diejenigen, die kommen, um sich das anzusehen und zu testen, Vertreter von Sicherheitsorganisationen, hochrangige Militärs, NATO-Generäle aus unterschiedlichen Ländern. Das heißt auch Ausnahmezustand in Sachen Sicherheitsvorkehrungen, Julia Jakob.
5: Natürlich, das sind auch sensible Themen. Sicherheitsvorkehrungen ist ganz klar, man muss sich akkreditieren, man muss sich ausweisen, man geht durch eine Sicherheitskontrolle. Koffer sind auf dem Gelände nicht erlaubt, müssen abgegeben werden, also geht nur die kleine Handtasche, die mitgenommen werden kann.
4: So hoffen die Unternehmen auf den großen Deal etwa mit einer Regierung. Es sind auch Firmen darunter, die eigentlich von ganz woanders herkommen. Schweißerbetriebe zum Beispiel. Selbst ein Anbieter von kompaktem Essen wie Porridge für Freizeitsportler ist da. Frei nach dem Motto, was für Wanderer gut ist, kann auch für die Truppe taugen. Sie alle setzen auf den Rückenwind und die gute Auftragslage in der Branche. Beispiel aus dem Westen aus den vergangenen Wochen. Die Firma Renken-Reine fertigt auch Teile für militärische Getriebe, etwa für Panzer. Tendenz im sogenannten Defense-Bereich steigend, so ihr Vorstand Emmerich Schiller.
6: Der Anteil von Fertigung im Bereich von Defense wird sich auf etwa 20, 25, vielleicht sogar 30% dann vom Gesamtvolumen bis in die 2030er Jahre hinein verändern.
4: Und doch klingt es ungewohnt. Eine Messe für Verteidigung, wo sonst Fahrräder oder Reisen angepriesen werden. Ausdruck einer neuen Realität, so schätzt das Klaus-Heiner Röhl vom Institut der deutschen Wirtschaft aus Köln ein.
7: Man muss aber natürlich sehen, dass es auch so ein bisschen so ein deutscher Sonderweg war der letzten Jahrzehnte, das Thema einfach an den Rand zu schieben, auszublenden, Verteidigungs- und Rüstungsmessen. Hat es in Großbritannien, Frankreich, den USA, Dubai, Singapur immer gegeben, Moskau natürlich auch, nur wir haben so getan, als würden wir in einer Welt des Friedens leben und das braucht uns alles nicht mehr interessieren. Wir sind da so ein bisschen von der Realität eingeholt worden, denke ich.
4: Pläne für Proteste gegen die Veranstaltung am Gelände sind den Behörden bisher nicht bekannt, rund um eine Messe, die es in Essen noch nicht gab.
8: Sport.
9: Mit Florian Neuhaus und der großen Frage, mit welchem Kandidaten sich Deutschland denn nun um Olympia bewerben wird. Am Samstag fällt der Deutsche Olympische Sportbund seine Entscheidung. Einen Fingerzeig gab es schon jetzt, denn die Evaluierungskommission hat ihre Ergebnisse vorgestellt. Demnach hat München mit 87 von 100 Punkten die beste Bewerbung eingereicht, aber auch nur einen knappen Vorsprung auf die Region Rhein-Ruhr mit 85 Punkten. Berlin folgt schon mit deutlicherem Abstand und 75 Punkten auf dem dritten Platz. Das Ergebnis ist eine Bestandsaufnahme, aber laut Kommission explizit keine Empfehlung.

0: Empfehlung für die Wahl am Samstag in Baden-Baden. Frage an unseren Reporter Holger Kühner. Wer entscheidet denn jetzt genau über den deutschen Olympiakandidaten?
1: Um das herauszufinden, hat sich der DOSB juristischen Beistand geholt. Nur 42 Sportverbände, die Athletinnen und Athleten zu Olympischen Spielen schicken dürfen, abstimmen. Also der Deutsche Leichtathletikverband, der Deutsche Turnerbund, aber auch der Deutsche Skiverband. Obwohl es um Sommerspiele geht. Dazu kommen noch 10 Top-Funktionäre aus dem DOSB-Präsidium und 8 persönliche Mitglieder. Athletinnen und Athleten, die zuletzt an den Spielen teilgenommen haben, wie Hockey-Olympiasieger Moritz Fürste oder Fußballspieler Leon Goretzka, der in Rio 2016 Silber gewann. Kritik gibt es von den Landessportbünden, bei denen die Spiele stattfinden würden und die nicht mit abstimmen dürfen. Auch der Deutsche Behindertensportverband darf nicht mitwählen, obwohl es auch um die Paralympics geht. 144 Stimmen sind auf dem Markt. Der Sieger wird am Samstagnachmittag dann von Bundespräsident Frank-Walter Steinmeier bekannt gegeben.
0: Mit dem Stadion in Unterhaching haben die Fußballerinnen des FC Bayern eine neue Heimspielstätte für die Champions League. Die Premiere endete aber mit einem bitteren Ergebnis. Die Münchnerinnen führten gegen den englischen Meister Manchester City bereits mit 2:0, mussten sich aber am Ende mit einem 2:2 begnügen. Ausgerechnet die deutsche England-Legionärin Carlotta Wamsa traf in der 86. Minute zum Endstand. Mit bitteren Rückschlägen kennen sich in dieser Saison auch die Fußballer von Borussia Mönchengladbach aus. Die Fohlen sind nach 4 Spieltagen als einziges Bundesliga-Team noch immer ohne Punkt. Jetzt steht fest, Trainer Alexander Blessin soll dafür sorgen, dass es wieder besser läuft bei den Gladbachern. Uli Schäfer mit den Einzelheiten.
2: Blessin unterschreibt in Gladbach einen Vertrag bis 2028 und folgt als Cheftrainer auf Eugen Polanski, von dem sich die Borussia nach dem 3. Spieltag getrennt hatte. Der 53-jährige Blessin war bis zum Ende der vergangenen Saison Trainer beim FC St. Pauli. Er feierte mit den Hamburgern in seinem ersten Jahr den Klassenerhalt, stieg aber dann mit St. Pauli aus der Bundesliga ab. Jetzt soll Blessin Borussia Mönchengladbach vor demselben Schicksal bewahren. Die Borussia ist nach dem schlechtesten Bundesliga-Start der Vereinsgeschichte Tabellenletzter. 4 Spiele, 0 Punkte und schon 16 Gegentore. Blessin steht vor einer Riesenherausforderung. Sein erstes Bundesligaspiel als Gladbach-Trainer wird ausgerechnet das rheinische Derby sein. Nach der Länderspielpause tritt Borussia Mönchengladbach am 11. Oktober beim 1. FC Köln an.
0: Und wir kommen zum Schluss noch zum Volleyball und dem EM aus für die deutschen Männer. Die DVV-Auswahl scheiterte im Viertelfinale gegen Favorit Polen, klar mit 0:3. Maximilian Bayer berichtet.
3: Die Sensation ist ausgeblieben, der Medaillentraum geplatzt. Dabei hielt Deutschland im ersten Satz lange mit, musste sich Polen aber knapp mit 23:25 geschlagen geben. Im zweiten Durchgang wurde der Favorit dann seiner Rolle zunehmend gerecht. Deutschland geriet früh ins Hintertreffen, Polen zog davon und holte auch diesen Satz. Im dritten Durchgang stemmte sich die deutsche Mannschaft noch einmal gegen das aus. Plötzlich führte das Team von Bundestrainer Massimo Botti mit 9:5. Für eine zweite Aufholjagd wie im Achtelfinale gegen Bulgarien reichte es diesmal aber nicht. Polen drehte den Satz und machte mit einem 25:17 den Halbfinaleinzug perfekt.
0: Damit wartet Deutschland weiter auf die zweite EM-Medaille nach Silber 2017.
4: Das war der Sport mit Florian Neuhaus.

Bei uns geht es gleich um sogenannte Spannerbrillen. Smart Glasses also, die werden Spannerbrillen genannt. Und es immer mehr Politikerinnen fordern da aktuell Verbote. Wie die Chancen stehen, unser Thema nach den Nachrichten um 16:30 hier in der ARD Infonacht.

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1: Um 4.30 Uhr mit Milat Kupay. In Hamburg treffen sich heute Forscher und Meteorologen zum Extremwetterkongress. Die Experten wollen dabei über die Auswirkungen des Klimawandels diskutieren und wie in Zukunft mit Hitzewellen, Starkregen oder Überschwemmungen umgegangen werden könnte. Nach Angaben des Robert-Koch-Instituts sind in diesem Jahr in Deutschland infolge von Hitze rund 16.000 Menschen gestorben. Zur Eröffnung des dreitägigen Kongresses wird auch Bundesumweltminister Schneider erwartet. Bei den Vereinten Nationen in New York steht heute auch der Ukraine-Krieg im Fokus. Selenskyj spricht in der Generalversammlung, doch im fünften Kriegsjahr ist das Thema auf der Weltbühne nicht mehr allen Ländern gleich wichtig. Aus New York, Giselle Uckar.
2: Heute wird der ukrainische Präsident Selenskyj in der UN-Generaldebatte sprechen. Deshalb wird der Ukraine-Krieg nochmal zum Thema hier in New York. Und davor findet sogar eine Sitzung im UN-Sicherheitsrat zum Thema statt. Angeschoben wurde diese Sitzung von den Franzosen, die aktuell den Vorsitz im Sicherheitsrat haben. Den Europäern ist das Thema nämlich immer noch sehr, sehr wichtig. Aber man merkt, dass andere Länder bei den Vereinten Nationen, vor allem aus dem globalen Süden, zunehmend genervt sind von diesem Konflikt. Russland wird von vielen bei Abstimmungen nicht mehr ganz klar als Aggressor benannt und man drängt auf Verhandlungen.
1: Kanzleramtschefin Wagen hat bekräftigt, dass die Bundesregierung die geplanten Sozialreformen bei Pflege, Krankenversicherung und Rente umsetzen will. Mutige und umfassende Reformen müssten kommen, sagte die Kanzleramtschefin am Abend vor Vertretern mehrerer Wirtschaftsverbände. Die Koalition müsse nun Knoten lösen. Der Reformkurs müsse den Menschen außerdem besser erklärt werden. Wünschen der SPD nach Änderungen an der Rentenreform nach den jüngsten Landtagswahlen erteilte die Kanzleramtschefin eine Absage. Der ADAC spricht sich dafür aus, die 12-Uhr-Regel an deutschen Tankstellen wieder abzuschaffen. Die Regel habe zwar die Zahl der täglichen Preisänderungen erheblich reduziert und den Zeitpunkt der Preiserhöhung vorhersehbar gemacht, teilte der Automobilclub mit. Die Preise hätten sich dadurch aber keinesfalls gesenkt. Vielmehr habe sich die Preisdifferenz innerhalb eines Tages deutlich ausgeweitet. Wer mittags nach 12 Uhr tanken müsse, hat laut ADAC erhebliche Zusatzkosten, die sich in keiner Weise rechtfertigen ließen. Und das Wetter in Deutschland, tagsüber oft heiter, nur im Nordwesten bewölkt und gegen Abend von der Nordsee und Ems her Regen, Höchstwerte 17 bis 24 Grad. Am Donnerstag wechselhaft, im Südwesten freundlicher bei 14 bis 23 Grad. Und am Freitag oft freundlich, zwischen Ostsee und Erzgebirge mehr Wolken, stellenweise Regen, 15 bis 25 Grad. Das waren die Nachrichten.
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3: Mit nur einer aktuellen Meldung, die betrifft die A6 Heilbronn Richtung Nürnberg. Die Strecke ist zwischen Ansbach und Lichtenau wegen Bergungsarbeiten im Moment gesperrt. Die Umleitung führt über die U9. Das war's, gute Fahrt.
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3: Mein Name ist Risa Waffa. Guten Morgen. Spannerbrille. So werden sie genannt. Sogenannte Smart Glasses gelten als der nächste große Tech-Trend. Aber das Image ist ja beinahe ruiniert, weil Männer die unauffälligen Brillen missbraucht haben, um Frauen heimlich zu filmen. Jetzt fordern Politikerinnen aktuell Verbote. Der Meta-Konzern reagiert in dieser Woche sogar mit Plänen für eine komplett kamerafreie Version dieser Brillen. Dabei könnte die Technologie sinnvoll eingesetzt werden und unter anderem blinden Menschen den Alltag massiv erleichtern.
4: Hey Meta, was habe ich an?
5: Du trägst ein weißes T-Shirt oder Poloshirt unter einem dunklen, ärmellosen Pullunder.
6: So klingt es, wenn Konstantin Alt seine smarte Brille nutzt. Der Hamburger ist blind. Die integrierte Kamera in seiner Brille sieht, was er nicht sieht. Künstliche Intelligenz beschreibt es. 7 Millionen dieser Smart Glasses hat der US-Konzern Meta vergangenes Jahr verkauft. Sie sehen aus wie normale Brillen, die Kamera ist kaum zu sehen. Das missbrauchen manche. Beschwerden gab es etwa am Ostseestrand, berichtet im August Lukas Reuter von der DLRG.
7: Das war beim Anbaden hier der öffentlichen Veranstaltung, wo eine Person mit so einer Smart Glass gefilmt hat. Gerade auch im Bereich, wo Personen unbekleidet waren. und einmal im Rahmen des Wasserrettungsdienstes, wo der Verdacht bestand, dass ein Badegast Kinder gefilmt hat.
6: Auch für Videos in sozialen Medien werden die Brillen genutzt. Sogenannte Wristfluencer, abgeleitet vom Wort Charisma, zeigen, wie sie Frauen auf der Straße ansprechen. Dass die dabei gefilmt werden, ist kaum zu sehen. Die Polizei kann Betroffenen nicht immer helfen. Das Veröffentlichen solcher Aufnahmen ist zwar strafbar, das Filmen oder Fotografieren an sich nur in manchen Fällen. Zumindest für intime Aufnahmen plant das Bundesjustizministerium Verschärfungen. In Hamburg arbeitet der Datenschutzbeauftragte mit der Polizei zusammen, um heimliche Aufnahmen als Datenschutzverstoß zu verfolgen. Eindeutig verboten sind in Deutschland getarnte Geräte für heimliche Aufnahmen. Doch die zuständige Bundesnetzagentur verweist auf ein kleines weißes Licht im Brillengestell, das bei Aufnahmen leuchtet. Die Brille sei vielleicht für heimliche Aufnahmen geeignet, aber nicht extra dafür bestimmt und damit nicht verboten. Die grüne Bundestagsabgeordnete Jeanne Dillschneider fordert genauere Vorgaben.
8: Aus meiner Sicht wäre es also auch gut, dass es konkretere Kriterien gibt und man genau sagt, wie das eigentlich ausgestaltet werden soll oder ob es da nicht zusätzlich noch ein Geräusch geben sollte oder eine Verpixelung.
6: Doch die Bundesnetzagentur gibt an, sie dürfe keine Regeln aufstellen und das Bundesdigitalministerium hält weitere Regelungen nicht für notwendig. Inzwischen verbieten etwa erste Schwimmbäder Smart Glasses in ihrer Hausordnung. Strengere Brillenregeln auf Bundesebene sind nicht in Sicht.
0: Wirtschaft.
3: Während Pendler täglich über veraltete Technik der Deutschen Bahn schimpfen, wird in Berlin, ausgerechnet am Hauptsitz der Deutschen Bahn, die Hightech-Zukunft der Schiene gefeiert. Die internationale Leitmesse InnoTrans zeigt die neuesten Superzüge der Weltelite. Für die heimische und sanierungsbedürftige Bahn wirkt dieser Kontrast wahrscheinlich fast schon schmerzhaft. Die Einzelheiten dazu von Johannes Frevel.
9: Mit mehr als 3.100 Unternehmen aus 60 Ländern und mehr als 100 ausgestellten Schienenfahrzeugen gilt die InnoTrans als weltweite Leitmesse der Bahnbranche. EU-Verkehrskommissar Apostolos Tsitsikostas sagte bei der Eröffnung, die Bahnbranche brauche einen stärkeren europäischen Markt, um wettbewerbsfähiger zu werden.
10: Rail.
9: Die Bahn muss attraktiver werden, sowohl für Passagiere als auch für Frachtkunden in Europa. Mit besserem Service, einfacheren Reisen, niedrigeren Kosten, schnelleren Lieferungen von Zügen und Schienentechnik. Der EU-Verkehrskommissar stellte Finanzhilfen für ein europäisches Hochgeschwindigkeitsbahnnetz in Aussicht. Ziel sei ein leistungsfähigeres Transportsystem in Europa. Das allein reiche aber nicht. Auch die Bahnbetreiber in Europa müssten sich bewegen, um für Unternehmen, Speditionen und Reisende attraktiver und wettbewerbsfähiger zu werden. Dazu gehöre, Bahntickets zahlreicher Anbieter quer durch Europa am Markt einfacher vergleichen und mit einem Klick buchen zu können.
10: One journey, one booking.
9: Eine Reise, eine Buchung, volle Passagierrechte, das würde grenzüberschreitende Buchungen mit mehreren Anbietern einfacher und viel attraktiver machen. Das hilft nicht nur Verbrauchern. Einfacherer Zugang könnte mehr Passagiere, mehr Einnahmen und neue Kunden bringen. Wie schwer der Weg zu einer besseren Bahn gerade in Deutschland ist, machte Bundesverkehrsminister Steffen Bilger beim InnoTrans-Auftakt deutlich. Dabei bietet die Bahn eigentlich viele Chancen.
11: Kein anderes System bewegt so viele Menschen und so viele Güter so energieeffizient und klimafreundlich. Und die InnoTrans zeigt uns, wie moderne Mobilität von morgen aussieht. Aber ich weiß auch, die Schiene in Deutschland leistet heute nicht das, was wir von ihr erwarten. Die Bahn muss besser, pünktlicher und zuverlässiger werden. Das Konzept der Korridorsanierung, bei dem Abschnitte mehrere Monate gesperrt und umfassend modernisiert werden sollten, hat die hohen Erwartungen bislang nicht erfüllt. Zeitpläne und Budgets wurden überschritten und es gab zum Teil weiterhin Störungen auf bereits sanierten Strecken.
9: Die InnoTrans ist für Fachbesucher reserviert. Zu sehen sind etwa Hochgeschwindigkeitszüge aus Asien und Europa. Die Deutsche Bahn präsentiert gemeinsam mit dem italienischen Staatskonzern Trenitalia den Zugteil eines Frecciarossa. Der Hochgeschwindigkeitszug soll ab nächsten Sommer zunächst München mit Mailand und Rom verbinden. Zudem zeigt der private Wettbewerber Italo gemeinsam mit dem französischen Zugbauer Alstom seinen Hochgeschwindigkeitszug. Italo will 2028 als Konkurrent der Deutschen Bahn im deutschen Fernverkehr einsteigen. Auf der InnoTrans präsentieren zudem Nachtzugbetreiber ihre Verbindungen als Alternative zum Flugzeug.
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3: Bedrohungen, Pöbeleien und Gewalt in Bussen und Bahnen in Deutschland gibt es seit einigen Jahren zunehmend. Was der Grund dafür ist, dieser Frage ist Filmautorin Rebecca Kirkland nachgegangen. Ihre Doku heißt Nächster Halt, auf die Fresse, Angst in Bus und Bahn. Mit meiner WDR-Kollegin Anja Backhaus spricht die Filmautorin über ihre Recherchen, über Ursachen der Gewalt und mögliche Lösungen. Und darüber, wie sie überhaupt auf das Thema gekommen ist.
12: Na, wir sind darauf gekommen, weil uns diese vielen Schlagzeilen so ein bisschen aufhorchen lassen haben. Also dieser Fall bei Landstuhl, wo ein Zugbegleiter ja auch gestorben ist. Es gab aber auch zum Beispiel einen Fall, da ist ein Fahrgast in Dortmund mit einem Messer in den Nacken gestochen worden. Und das nur, weil er einen anderen Fahrgast aufmerksam machen wollte, hier kannst du ein bisschen leiser telefonieren. Dann gab es zum Beispiel einen sehr krassen Fall in Dresden. Da ist einer aus den USA mit einem Messer durchs Gesicht geschnitten worden. Dann gibt es immer wieder so Schlagzeilen hier, 13-Jähriger hat ein Busfahrer gewürgt. Und da haben wir dann gedacht, ist das wirklich ein Problem, was größer geworden ist? Und was sind, also wenn es so ist, was sind die Gründe dafür?
13: Ja, weil das ist die Frage, ne? Ist die Gewalt in Bussen und Bahnen angestiegen oder haben wir nur das Gefühl, weil es eben diese tragischen Vorfälle gab, die du gerade nochmal benannt hast und über die natürlich viel berichtet wurde?
12: Also erstmal möchte ich natürlich sagen, man muss jetzt keine Panik machen. Ne? Wenn ich jetzt in eine Bahn steige, heißt das nicht automatisch, ich werde jetzt auf jeden Fall verletzt werden. Aber wir haben uns zum Beispiel mal die polizeiliche Kriminalstatistik in NRW angeschaut. Und da kann man tatsächlich sehen, in den letzten 2 Jahren ist zum Beispiel die Zahl der Körperverletzungen nur im ÖPNV um knapp 11% gestiegen. Und auch Bedrohung, Stalking, Nötigung haben zugenommen. Und wir haben dann mal für unseren Film eine eigene Umfrage gemacht mit Infratest DIMAP. Und da kam dann tatsächlich raus, jeder Siebte hat in den letzten 10 Jahren schon mal körperliche Gewalt oder eine Bedrohung im öffentlichen Nahverkehr erlebt. Und jeder Dritte wurde schon mal angepöbelt.
13: Und vor allen Dingen auch die Beschäftigten der Bahn kommen auch in dieser, Umfrage vor. 82% der Beschäftigten der Bahn haben gesagt, sie haben schon mal verbale oder körperliche Übergriffe erlebt. Auch da habe ich mich natürlich gefragt, gab es das früher auch schon oder ist das tatsächlich eine neue Entwicklung? Aber ich würde sagen, die Zahlen, die du gerade benannt hast, sind sehr belastend, was die Entwicklung angeht. Sind das eigentlich eher Männer oder eher Frauen, die bedroht und angegriffen werden?
12: Also tatsächlich haben wir in unserer Infratest-DIMAP-Umfrage gesehen, dass so groß der Unterschied gar nicht ist zwischen Frauen und Männern. Also wir haben dann auch noch eine Umfrage gemacht, wie unsicher fühlt man sich in der Bahn. Und da war es natürlich schon so, dass die Frauen sich etwas unsicherer gefühlt haben, unterm Strich. Also jede zweite Frau hat gesagt, sie fühlt sich unsicher oder sehr unsicher. Und bei den Männern war es etwas weniger.
13: Und sind es denn eher Männer oder Frauen, die angreifen?
12: Das haben wir uns jetzt gar nicht so genau angeschaut, aber es ist schon auffällig, dass in vielen dieser Schlagzeilen, die es dann auch so überregional in die Presse geschafft haben, dass es halt doch Männer sind, die da aggressiv sind.
13: Und ich kann mich erinnern in der Dokumentation, dass die eine Straßenbahnfahrerin gesagt hat, dass sie vor allen Dingen sich wirklich oft bedroht fühlt, wenn so junge Männergruppen da umpöbeln in der Bahn. Das waren so Erfahrungen, die sie gemacht hat. Ja. Also das scheint es schon zu geben. Du hast jetzt unter anderem für die Doku nämlich auch mit Psychologen oder beziehungsweise einem Verkehrssoziologen gesprochen. Auch darüber, was die Ursachen für diese zunehmende Gewalt sein könnten. Welche Erklärung hat der Soziologe?
12: Ja, das war ganz interessant. Das war Philipp Rolin, Verkehrssoziologe beim Deutschen Zentrum für Schienenverkehrsforschung. Und er hat gesagt, sie sprechen bei sich immer von einem sogenannten Stressfass. Und er sagt, was sie herausgefunden haben, dass eben nicht nur so dieser Partyverkehr oder nachts am Wochenende, dass das so Peaks sind für Gewalt, sondern auch der nachmittagliche Pendelverkehr. Und er sagt, das kann damit zusammenhängen, dass wir insgesamt in unserer Gesellschaft sehr gestresst sind. Und wenn man jetzt, da sagt er, mit so einem hohen Stresslevel in so eine Bahn steigt und dann vielleicht noch eine stressige Situation erfährt, kann es sein, dass man sozusagen schneller eskaliert. Das ist natürlich keine Entschuldigung dafür, aber das wäre eine mögliche Erklärung.
13: Mhm. Ja, und die Hemmschwellen scheinen gesunken zu sein für Gewalt. Der Film erzählt sehr persönliche Geschichten, auch von Betroffenen. Mit wem habt ihr da gesprochen?
12: Also wir haben tatsächlich mit Opfern von Gewalt gesprochen. Das waren natürlich auch sehr eindrückliche und schlimme Gespräche auch tatsächlich. Wir haben aber auch mit Fahrerinnen und Fahrern gesprochen bei der Rheinbahn. Die hat uns einen sehr tiefen Einblick ermöglicht sozusagen in das Business. Und das war schon auch sehr bewegend, wie ganz viele Fahrer gesagt haben oder Fahrerinnen, wir haben da echt schlechte Erfahrungen erlebt. Ich bin mal angegangen worden, ich bin sogar auch mit einem Messer mal bedroht worden. Und viele von denen fahren aber trotzdem weiter und zwar auch mit einem Lächeln im Gesicht, sage ich mal.
13: Mhm, weil sie ihren Job gerne ausüben. Ja. Aber wie gehen die mit der steigenden Gewalt um? Also wie wirkt sich das auf sie aus und ihren Arbeitsalltag?
12: Also wir haben tatsächlich auch mit einem Fahrer gesprochen, der hat gesagt, ich fahre jetzt nicht mehr draußen mit Fahrgästen. Ich bleibe jetzt hier auf dem Betriebshof. Ich habe das 4-mal erlebt. Ich kann nicht mehr, ich möchte das nicht. Andere sagen, ach ja, der war vielleicht verrückt, der mich da bedroht hat. Ich fahre mit einem Lächeln im Gesicht weiter. Das ist natürlich sehr individuell, wie man das so verarbeitet.
13: Ja, jetzt ist natürlich wichtig, mal auf die Lösung zu schauen. Ihr habt es auch überlegt, wie könnte man wieder für mehr Sicherheit im öffentlichen Nahverkehr sorgen?
12: Also auch da war die Rheinbahn ganz nett und hat uns mal gezeigt, was für Konzepte da so vorliegen. Und eine Sache sind zum Beispiel Bodycams. Also alle Ticketkontrolleure werden jetzt mit Bodycams oder sind schon mit Bodycams ausgestattet. Das war auch ein Pilotversuch, den sie gemacht haben, der vor 2 Jahren gestartet ist. Da haben die dann so eine Bodycam vorne an der Weste. Und die sagen dadurch alleine, dass sich Leute dann sozusagen wie in so einem Spiegelmodus sehen können, also in der Kamera sehen können im ersten Schritt, hat das schon einen sehr deeskalierenden Effekt. Und der zweite Schritt wäre dann erst, dass es aufgezeichnet würde.
13: Na gut, ich glaube, dann nehme ich einfach einen Spiegel mit mal für nächstes Mal. Wenn mich jemand angreift, halte ich ihm den Spiegel vor, im wahrsten Sinne.
12: Ja.
13: Damit er sich vielleicht mal sieht. Also das hat aber auch bewiesenermaßen oder nachgewiesenermaßen gewirkt, ne?
12: Also die Rheinbahn hat uns gesagt, bei ihnen hat es funktioniert. Ob das natürlich jetzt flächendeckend in ganz Deutschland funktionieren würde, muss man sich erst noch mal anschauen. Aber die Rheinbahn hat noch was ganz anderes. Das fanden wir ganz interessant. Und zwar setzen die jetzt auf ein KI-Tool, was sie jetzt auch ganz neu erprobt haben. Wir durften da dabei sein. Und das ist ein Tool, was sozusagen mit den Sicherheitskameras, den Überwachungskameras zusammen schneller Alarm schlagen soll, wenn die KI sieht, okay, hier ist eine Situation, die könnte irgendwie eskalieren, die könnte zu Gewalt führen. Dann wird in der Leitstelle, wo diese Kameras überwacht werden, gibt es einen Alarm und der Mensch kann sich das genauer anschauen. Weil natürlich ein Mensch oder mehrere Menschen können ja nicht alle hunderte Kameras immer die ganze Zeit im Auge behalten.
13: Das schon. Ich habe mich dann aber trotzdem auch gefragt in dem Moment. Es dauert natürlich dann, bis jemand wirklich kommt. Also selbst wenn man, wenn die KI erkennt, hier gibt es eine Gewaltsituation, bis dann jemand vom Sicherheitspersonal da ist, kann das natürlich schon relativ spät sein, sag ich mal.
12: Klar, natürlich. Aber die sind zum Beispiel auch, die können auch in Kontakt mit der Polizei treten.
13: Ah, ja.
12: Und dann können die auch die Polizei relativ schnell rufen. Das machen die tatsächlich auch regelmäßig.
13: Ah ja, man kann also darüber auch kommunizieren, über diese Kameras. Gibt es da nicht eigentlich auch ein Datenschutzproblem?
12: Also sie haben uns erklärt, dass diese Daten nicht dauerhaft gespeichert werden, sozusagen. Also das System trackt in Echtzeit, was da passiert. Dann kann sich der Mensch das anschauen und entsprechend reagieren. So wurde uns das erklärt. Aber die Daten werden jetzt nicht wochenlang dort gespeichert.
13: Also man setzt tatsächlich auf Technik als Lösung. Wie wichtig ist denn auch Zivilcourage, also dass andere Fahrgäste helfen? Oder bringt man sich da selber in Gefahr?
12: Ja, ist natürlich auch immer eine schwierige Frage. Aber wir haben tatsächlich uns auch einen Zivilcourage-Kurs angeschaut für den Film, wo eine junge Gruppe von angehenden Azubis praktisch trainiert hat, wie verhalte ich mich richtig. Und das war auch ganz interessant. Da gab es wirklich ein paar ganz konkrete Tipps sozusagen. Wie kann man jemandem helfen, der bedroht wird oder bedrängt wird in der Bahn, dass man zum Beispiel hingeht und sagt, hey, ich kenne dich doch, einen fiktiven Vornamen nennt, komm doch mit zu unserer Gruppe, wir wollten doch jetzt ins Restaurant gehen oder wollten doch was unternehmen. Dass man zum Beispiel auch guckt, dass man sich wirklich gezielt auch Hilfe sucht, dass man sich traut, andere Menschen anzusprechen. Also das fand ich für mich persönlich ganz hilfreich.
13: Ah, das finde ich auch einen guten Tipp, dass man dann so Möglichkeiten findet und sagt, ach Paul, hallo, du auch hier, komm noch mal mit und holt ihn so aus der Situation
12: raus. Genau so, ja.
13: Okay. Wer trägt eigentlich die Verantwortung dafür, dass Menschen sich in Bus und Bahn sicher fühlen und sicher sind?
12: Ja, ist natürlich auch. Also in erster Linie, finde ich, müssen natürlich die Verkehrsunternehmen schauen, dass ihre Fahrgäste und natürlich auch die Fahrerinnen und Fahrer sicher sind. So. Und da zum Beispiel ist es bei der Rheinbahn so, die Chefin Annette Grabbe hat gesagt, es bringt ja nichts, so zu tun, als hätten wir kein Problem in der Branche. Nee. Das fand ich eigentlich ganz mutig. Sie sagt selber, sie ist bei einer Betriebsversammlung ganz am Anfang ihrer Zeit so ein bisschen aus allen Wolken gefallen, was die Fahrerinnen und Fahrer ihr da erzählt haben. Und sie sagt, sie möchte, dass keiner ihrer Fahrerinnen und Fahrer irgendwas erdulden muss und sie möchte auch, dass die Fahrgäste sicher sind. Sie hat so eine Sicherheitsstrategie 2030 entworfen und sie sagt, wir wollen das halt super umfassend denken. Das fängt halt von der Veränderung der Betriebskultur an und geht dann bis zu so technischen Finessen wie diesem KI-Tool.
3: Die WDR-Filmautorin Rebecca Kirkland war das.
0: Standpunkte.
3: Die Konflikte zwischen US-Präsident Trump und den Medien eskalieren weiter. CNN, MS Now und Politico haben Klage gegen die Trump-Administration eingereicht, weil die ihnen den Zugang zum Weißen Haus untersagt hat. Die betroffenen Medien berufen sich auf den Schutz der Pressefreiheit. Die Quittung bekam Trump nun bei der Einweihung eines Hubschrauberlandeplatzes vor dem Weißen Haus. Zwar gibt es Bilder davon, aber es lief kein Pressemikrofon. Diesmal könnte Trump es übertrieben haben, sagt Anne Reit im Deutschlandfunk.
12: Wie oft hat der US-Präsident in den vergangenen Wochen von seinem jüngsten Umgestaltungsprojekt auf dem Gelände des Weißen Hauses geschwärmt? Doch als der Landeplatz endlich offiziell eingeweiht wurde, hat keiner der großen TV-Sender darüber berichtet. Eigentlich wäre CNN dran gewesen, doch Trump hat CNN aus dem Weißen Haus verbannt. Und keiner der anderen verbliebenen 4 Sender war bereit, diese Lücke zu füllen. Das ist in Zeiten wie diesen kein leichter Schritt, aber es ist der einzig richtige. Um endlich einem Präsidenten seine Grenzen aufzuzeigen, der kaum eine Gelegenheit auslässt, Journalistinnen verbal zu attackieren, seriöse Berichterstattung als Fake News zu diskreditieren und Sendeanstalten mit dem Entzug ihrer Lizenz zu drohen. Viel zu oft ist er bisher damit davongekommen.
3: Die Süddeutsche Zeitung nennt den Rauswurf von CNN aus dem Weißen Haus ebenso wie die Reaktion anderer großer Medien beispiellos.
14: In seltener Solidarität machten sie am Montag keine Filmaufnahmen. Große Zeitungen veröffentlichten keine aktuellen Fotos Trumps. Sicher, Trump wird das nicht beeindrucken. Das wird nur eine richterliche Anordnung, die ihn zwingt, den Bann zurückzuziehen. Dennoch ist der Boykott ein wichtiges Zeichen, weil es die Aufmerksamkeit auf eine erschreckende Realität lenkt. Noch nie in der modernen US-Geschichte war die Meinungsfreiheit so bedroht wie unter Donald Trump.
3: Die Frankfurter Allgemeine Zeitung meint, es geht Trump und anderen Rechtsnationalen darum, Institutionen schrittweise zu delegitimieren.
14: Dass Gerichte gegen Präsidenten entscheiden können, dass Universitäten Erkenntnisse produzieren, die der Regierung missfallen und dass Medien diese Regierung kontrollieren sollen, führt im Oval Office regelmäßig zu Wutanfällen. Ein solcher hat nun wohl den Ausschluss der 3 Medien aus dem Weißen Haus eingeleitet, die umgehend gegen die Verletzung ihrer Rechte klagten.
3: Themenwechsel. Kanzler Merz hat das Nebeneinander von gesetzlicher und privater Krankenversicherung als Gerechtigkeitsproblem bezeichnet. Privatversicherte erhielten oft schnell Arzttermine und Leistungen, während gesetzlich Versicherte vielfach Wochen oder gar Monate lang darauf warten müssten. Die Neue Osnabrücker Zeitung lobt, dass Merz das Thema angeblich angehen will.
14: Die private und die gesetzliche Krankenversicherung zusammenzuführen, würde bei der von Merz bemängelten Finanznot im gesetzlich finanzierten Gesundheitssystem helfen. Denn Privatversicherte sind meist Besserverdiener und als solche statistisch gesehen gesünder als Menschen mit weniger Geld. Sie würden mehr Beiträge zahlen, ohne allzu viele Leistungen zu beanspruchen. Aber so weit scheint der Kanzler nicht zu denken. Merz' Vorschlag, dass die Reformen wirkungsgleich auf die private Versicherung angewandt werden sollten, wäre aber schon mal ein Schritt in diese Richtung.
3: Die Pforzheimer Zeitung stellt in Frage, ob der Kanzler seinen Vorschlag ernst meint.
14: Wenn Merz etwas gegen dieses Ärgernis tun oder dafür sorgen will, dass die Krankenkassen bei den versicherungsfremden Leistungen entlastet werden, wie den Kosten für die Grundsicherungsempfänger, wäre das erfreulich. Doch zu fürchten ist, dass der Kanzler sich wieder einmal hat hinreißen lassen und einfach einen rausgehauen hat. Und das ist ein Problem für seine ganze Partei.
3: Das waren die Standpunkte, zusammengestellt von Amir Brecht.
0: Kultur.
3: Sie ist die Queen of Funk, Chaka Khan. Mit 73 hat sie ein brandneues Album veröffentlicht, Chuckzilla heißt es. Und ihr Stimmvolumen ist in voller Bandbreite zu hören. Ein Volumen, das sie bei Live-Aufnahmen und Auftritten im Studio zwingt, fast 2 Meter von Mikrofon wegzurücken, um es nicht zu übersteuern. Genau diese Power kennen wir aus vielen älteren Hits von ihr.
15: When Whitney went, I missed her immensely. Ain't Nobody is a fantastic song. It's one of the few songs on stage that I still don't mind singing. I like to sing it. Well, I miss Prince comes to mind. Yes, very special, yes.
16: Oh, Als Whitney Houston starb, hat Chaka Khan sie unendlich vermisst. I'm Every Woman hatte Houston einst zu ihrem Hit gemacht. Ain't Nobody gehört dagegen zu den wenigen Songs, die Chaka Khan selbst noch immer gerne auf der Bühne singt. Und auch Prince fehlt ihr sehr. Gerade deshalb bekommt sein I Feel For You für sie heute eine besondere Bedeutung. Jetzt, mit 73, blickt sie dennoch nicht zurück, sondern nach vorn. Chaxilla heißt ihr neues Album, selbstbewusst, augenzwinkernd und ziemlich unüberhörbar.
17: The city has been reduced to rubble. Chaxilla has just emerged on the outskirts of town. What could possibly happen next?
16: Der Titelsong spielt mit der Ikonografie klassischer Monsterfilme. Eine rund 30 Stockwerke hohe Chaka Khan zieht durch die Großstadt. Doch sie zerstört nicht, sie repariert, hilft und unterstützt. Ein schönes Bild für eine Künstlerin, die ihre enorme Energie längst nicht mehr beweisen muss.
18: Sure, you know, very well written. I love a well-written song.
16: Chaxilla, kraftvoll verspielt, mit einem fetten 80s Groove, einfach ein guter Song. Gemeinsam mit Sia, die auch die Background Vocals beisteuerte, entstand er, ganz nach Chaka Khans Geschmack.
18: Yeah, that young girl, yeah, that's fantastic. Absolutely.
16: Erstaunlich. Und mit diesem jungen Mädchen, das immerhin auch bereits 50 ist. Cool You Down, ebenfalls mit Sia, zeigt ihre poppige Seite. Während Boogies in My Soul mit Snoop Dogg tief in Funk und R&B eintaucht.
19: The room and I caught the groove. Big Snoop Dogg with the Queen, Chaka Khan. I can't believe I got a record with Chaka Khan.
16: Die Rapper-Legende Snoop Dogg nennt Chaka Khan schlicht die Queen. Queen of Funk and R&B wird sie häufig bezeichnet und sie ist sicher.
18: Oh, R&B is fundamental. It lends itself to so many types of music. So, yeah, R&B is fine.
16: R&B ist angesagt und wird bleiben. Für sie ist es das musikalische Fundament, auf dem unzählige andere Stilrichtungen entstanden sind. Songs wie Bring the Party mit Lenny Kravitz, Always Love the Challenge oder Curious Subject erzählen von einer Künstlerin, die sich mit dem Erreichten nicht zufrieden gibt.
18: One major moment for me was when I moved to New York to sing and record with Miles Davis, Dizzy Gillespie.
16: Wow. Knapp ein halbes Jahrhundert, nachdem sie nach New York zog, wo sie unter anderem mit Jazzgrößen wie Miles Davis oder Dizzy Gillespie arbeitete, ist die Botschaft von Chaxilla ziemlich klar. Die Queen blickt nicht zurück auf ihre Geschichte, sie schreibt sie weiter.

0: Es ist 5 Uhr. 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
1: Die Nachrichten mit Magdalena Dietz. Guten Morgen. Kanzleramtschefin Warken hat bekräftigt, dass die Bundesregierung die geplanten Sozialreformen bei Pflege, Krankenversicherung und Rente umsetzen will. Das sagte sie am Abend vor Wirtschaftsvertretern in Berlin. Christoph Tietz berichtet.
2: Vor den Wirtschaftsverbandsbossen versprach Warken in ihrer Rede mehr Tempo und sagte, die Koalition müsse nun Knoten lösen. Der Reformkurs müsse den Menschen aber auch besser erklärt werden. Wünschen der SPD nach Änderungen an der Rentenreform nach den jüngsten Landtagswahlen erteilte die Kanzleramtschefin indirekt eine Absage. Die von der Rentenkommission vorgeschlagene Reform sei ein Gesamtkunstwerk, das sehe sie genauso wie der Kanzler und auch SPD-Arbeitsministerin Baas.
1: Der ukrainische Präsident Selenskyj warnt vor einem neuen russischen Großangriff auf sein Land. Auf Telegram schreibt er, dass es jetzt entsprechende Geheimdienstinformationen gebe. Zuvor hatte es nach einem Treffen zwischen Selenskyj und US-Präsident Trump hoffnungsvolle Nachrichten gegeben. Trump hatte sich zuversichtlich geäußert, Moskau zu Verhandlungen bewegen zu können. Und darüber wird auch gesprochen. Im Streit um Grönland haben die USA, Dänemark und die Arktisinsel ein Abkommen geschlossen. Die Vereinbarung sieht eine Verstärkung der US-Militärpräsenz in Grönland vor, belässt die Kontrolle über die Insel jedoch bei Dänemark. Der ADAC fordert, dass die 12-Uhr-Regel an den Tankstellen abgeschafft wird. Nach Ansicht des Automobilclubs hat die Regel zwar die Zahl der täglichen Preisänderungen reduziert, dafür habe sich aber auch die Preisdifferenz innerhalb eines Tages deutlich ausgeweitet. Wer nach 12 Uhr tanken müsse, habe erhebliche Zusatzkosten, die nicht gerechtfertigt seien. Am Flughafen Düsseldorf musste eine Maschine mit knapp 150 Menschen an Bord kurz nach dem Start wieder landen. Sie war auf dem Weg nach Italien, als plötzlich Rauch durch die Kabine zog. Die Frauen von Bayern München sind mit einem Unentschieden in die Fußball-Champions League gestartet. Gegen Manchester City gab es ein 2:2. In Düsseldorf testet die Rheinbahn jetzt Überwachungskameras mit künstlicher Intelligenz. Hintergrund ist, dass sich immer mehr Menschen in Bus und Bahn unsicher fühlen. Laut einer aktuellen WDR-Umfrage gilt das für fast die Hälfte der Fahrgäste. Die Testkameras in der Rheinbahn sollen so Gefahrensituationen und aggressives Verhalten automatisch erkennen und Alarm schlagen. Aktuell werden sie von echten Menschen angelernt. Wenn der Test erfolgreich ist, will die Rheinbahn die KI-Kameras flächendeckend einsetzen. Und das war WDR aktuell. Und das Wetter in NRW. Der erste Herbsttag geht passend, vereinzelt mit etwas Nebel los. Dann gibt es Sonne und Wolken im Wechsel. In Rheine bis 19 Grad, in Siegen bis 20 und in Jülich bis 21 Grad. Es ist 5.03 Uhr.
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4: Die A6 Heilbronn Richtung Nürnberg ist zwischen Ansbach und Lichtenau wegen Bergungsarbeiten gesperrt. Die Umleitung führt über die U9. Die A40 Ruhr Schnellweg Essen Richtung Dortmund ist zwischen Dreieck Bochum West und Bochum Zentrum wegen Bauarbeiten gesperrt. Die A60 Mainz Richtung Rüsselsheim, da ist die Abfahrt Rüsselsheim-Königstetten wegen einer Baustelle bis Donnerstagabend gesperrt. Die Umleitung ist eingerichtet. Und nochmal die A60 Mainz Richtung Rüsselsheim. Die Auffahrt Rüsselsheim-Königstetten ist wegen der Baustelle ebenfalls bis Donnerstagabend gesperrt. Und auch hier ist die Umleitung eingerichtet. Und A620 Saarlouis Richtung Saarbrücken zwischen Völklingen und Saarbrücken-Klarental. Richtungsfahrbahn wegen einer Baustelle. Die ist gesperrt und zwar noch eine halbe Stunde voraussichtlich bis 5.30 Uhr in eine gute und vor allem sichere Fahrt.
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4: Aus dem Studio von NDR Info in Hamburg. Mein Name ist Reza Waffer. Guten Morgen. Eigentlich hätte der Kanzler jetzt in New York sein sollen, bei den Vereinten Nationen. Aber seinen USA-Trip hat er abgesagt, um stattdessen die Scherben aufzukehren, nach den für seine Partei schlechten Wahlergebnissen in Mecklenburg-Vorpommern und Berlin. Und das heißt, er hat Rede und Antwort gestanden bei den Abgeordneten der Unionsfraktion im Bundestag. Wie das gelaufen ist, dazu Katrin Aue.
5: Dienstagnachmittag, kurz vor 15 Uhr, auf der sogenannten Fraktionsebene im Bundestag. Die Abgeordneten von CDU und CSU kommen zusammen. Angeblich ist die Stimmung vor allem nach der historisch schlecht gelaufenen Wahl in Mecklenburg-Vorpommern historisch schlecht. In Medien ist von Kanzlerdämmerung die Rede. Auch von einer möglichen Revolution in der Fraktion wird geraunt. Also,
6: was macht denn Revolution besser?
5: Fragt Daniela Ludwig von der CSU.
6: Revolution hat es noch nie irgendwas zum Besseren gewendet.
5: Der CDU-Abgeordnete Bastian Ernst aus Niedersachsen antwortet, nach dem Kanzler gefragt, wie aus der Pistole geschossen.
7: Der Kanzler bleibt. Da sehe ich gar keinen Zweifel dran. Aber der Kanzler hat sicherlich auch gemerkt, dass wir was verändern müssen. Und deswegen hat er auch gesagt, dass wir in die Zukunft schauen.
5: In die Zukunft schauen, etwas verändern. Das hat auch Fraktionschef Thorsten Frey im Sinn. Vor der Sitzung mit dem Kanzler analysiert er, die Wahlen vom Wochenende seien nicht nur Protestwahlen gewesen.
8: Sondern dass darüber hinaus eben auch der Fingerzeig auf bestimmte thematische Leerstellen gegeben worden ist. Damit müssen wir uns beschäftigen, das müssen wir annehmen und daraus müssen wir dann auch die entsprechenden Lehren ziehen.
5: Dann vergehen gut 2,5 Stunden. Einzelne der rund 200 Abgeordneten melden sich aus der Sitzung, beschreiben eine konstruktive, offene Stimmung, eine auch selbstkritische Rede des Kanzlers und vereinzelt Kritik aus der Fraktion, unter anderem am Kommunikationsstil des Kanzlers. Sepp Müller aus Sachsen-Anhalt zur Atmosphäre.
9: Es war der Situation angemessen. Wir haben die historisch schlechteste Wahlergebnis. Wir fliegen zum ersten Mal aus dem Landtag raus. Da gibt es nichts schön zu reden. Und deswegen war das jetzt keine Sektstimmung, sondern eher Trauerfeier.
5: Teilnehmer schildern, Friedrich Merz habe in seinem Redebeitrag noch mal für die geplanten Reformen geworben, etwa bei Rente und Pflege. Serap Güler, CDU-Abgeordneter aus Nordrhein-Westfalen, beschreibt den Weg, den der Kanzler gehen will, so.
10: Ich glaube, einerseits ist es schon das Thema Gerechtigkeit. Das hat der Bundeskanzler ja gestern auch nach den Gremiensitzungen deutlich gemacht, dass es viele Menschen in unserem Land gibt, die sich abgehängt fühlen, die sich nicht mitgenommen fühlen, sie wieder besser anzusprechen, auch politisch mitzunehmen. Auf der anderen Seite aber auch die Entschlossenheit zu zeigen, wir reformen, damit das Land auch in 30 Jahren noch zukunftsfähig ist.
5: Allerdings, bei den Reformen gibt es seit Wochen Fragezeichen, unter anderem beim Koalitionspartner SPD. CDU-Parlamentarier Tilman Kuban warnt davor, das Rentenpaket wieder aufzuschnüren.
11: Wenn man die eine Seite aufmacht, werden auch viele andere Seiten wieder aufgemacht werden. Dann geht es ums Thema Minijobs, wo man nochmal nachverhandeln könnte. Da geht es um die Frage der Kopplung an die Lebenserwartung erst ab 2031. Dann geht das gesamte Konzept wieder auf und das wäre ein schwerer Fehler.
5: Nur, wie soll das zusammengehen? Den Reformkurs beibehalten und stärker das Thema Gerechtigkeit in den Mittelpunkt stellen. Die Belange von Union und SPD unter einen Hut bekommen. Fraktionsvize Matthias Mittelberg glaubt, das geht.
12: Am Ende ist allen klar, dass wir nur eine Chance haben, wenn wir jetzt insgesamt geschlossen in der Unionsfraktion, aber am Ende auch geschlossen in der Regierung handeln. Wenn wir uns jetzt irgendwie auseinandertreiben lassen, dann scheitert nicht nur diese Regierung, dann wird am Ende auch dieses Land scheitern.
5: Geschlossenheit und Rückendeckung. Dieser Sitzungstag in seiner Unionsfraktion geht für den Kanzler glimpflich aus.
4: Und schon vor der Fraktionssitzung hatte Unionsfraktionschef Thorsten Frey gesagt, der Bundeskanzler hat unsere Unterstützung. In den ARD-Tagesthemen hat ihn Ingo Zamperoni dann gefragt, ob die Fraktionssitzung für Friedrich Merz der Befreiungsschlag gewesen ist.
8: Ja, es war auf jeden Fall eine wichtige Fraktionssitzung, die wir hatten. Und wir hatten natürlich einen enormen Gesprächs- und Aussprachebedarf angesichts der Tatsache, dass wir an diesem Wochenende wirklich eine dramatische Wahlniederlage erlebt haben, insbesondere in Mecklenburg-Vorpommern, aber auch darüber hinaus in Berlin und zwei Wochen zuvor in Sachsen-Anhalt. Deswegen war es wichtig, dass wir genügend Zeit hatten, intensiv zu sprechen.
13: Das haben Sie gemacht, aber Sie sagen es, nach den Wahlergebnissen der vergangenen Tage und nach dem Aufrauch innerhalb der Partei der letzten Tage, jetzt scheint das irgendwie abgeflacht zu sein. Heißt es jetzt, ja, jetzt haben sich alle mal ausgesprochen, das war wichtig. Das heißt, ja, wir haben verstanden die Botschaft der Wählerinnen und Wähler, aber jetzt geht es erstmal auf diesem Kurs so weiter, als wäre nichts passiert? Oder wie muss man das jetzt verstehen?
8: Nein, das wäre natürlich eine falsche Nachricht. Wer eine solche Wahlniederlage kassiert, der muss sich hinterfragen, der muss die eigene Arbeit hinterfragen und der muss sich auch mit den sich daraus ergebenden Konsequenzen beschäftigen. Dieser Prozess ist selbstverständlich nicht abgeschlossen. Das gilt sowohl für die Partei als auch für die Bundestagsfraktion. Aber unsere Verantwortung als größte Regierungsfraktion ist natürlich, in diesen schwierigen Tagen auch Stabilität in die Koalition zu bringen und mitzuhelfen, dass wir in den entscheidenden Themen vorwärts kommen und dass wir die Fortschritte erzielen, die die Menschen in unserer Politik noch nicht sehen.
13: Aber weil Sie Konsequenzen ansprechen, welche zieht denn Ihre Fraktion jetzt? Noch mehr Reformen, jetzt erst recht? Oder doch eher eine Aufweichung auch des Kurses, weil man sieht, okay, das kommt sonst bei den Wählerinnen und Wählern nicht an?
8: Nein, ich glaube, zum einen müssen wir natürlich zur Kenntnis nehmen, dass die Extreme von rechts und links auch nicht nur aus Protest, sondern auch wegen einzelner ihrer Themen gewählt worden sind. Das müssen wir uns sehr genau anschauen, auch wo wir da Leerstellen haben, wo wir besser werden müssen, wo wir Antworten finden müssen. Das ist gar keine Frage, auch wenn wir diese Antworten natürlich immer anders geben, als das Radikale von rechts und links tun. Aber wenn Sie die Frage ansprechen, wie wir unseren Staat, unsere Gesellschaft modernisieren und vorwärts bringen, dann sind das natürlich Herausforderungen, die bleiben. Und ich glaube nicht, dass die Menschen uns nicht wählen, weil wir zu viele Reformen machen, sondern ich glaube eher, dass man die Erfolge, die notwendig sind, noch nicht sieht, die Konsequenzen auch im ganz persönlichen Leben der Menschen. Und deswegen kommt es nicht darauf an, mehr oder weniger, sondern dass wir das, was wir verständigt und geeint haben in der Koalition, dass wir das dann auch tatsächlich umsetzen und die Menschen spüren, dass es vorwärts geht.
13: Macht Ihr Koalitionspartner das mit, was Sie sich vorstellen, ist die Frage. Die SPD hat ja gerade ein neues Positionspapier auch formuliert nach den Wahlen, in dem so manches zur Debatte gestellt wird.
8: Also zunächst einmal arbeiten wir auf der Grundlage dessen, was wir im Koalitionsvertrag vereinbart haben. Wir arbeiten auf der Grundlage der Beschlüsse der Koalitionsausschüsse. All das, was wir gemeinsam verabredet haben. Und das ist die Basis, an die, glaube ich, sollten sich alle Partner gebunden fühlen.
13: Ja, aber wir und darüber ja hinaus. Herr Frey, entschuldigen Sie, wenn ich Sie unterbreche, aber wir sehen ja, die SPD sagt, nee. Gerade während wir dieses Gespräch führen, gibt es eine Art Mini-Koalitionsgipfel im Kanzleramt. Da scheint das ja irgendwie neu abgesteckt zu werden.
8: Nein, das ist nicht so, sondern es geht darum, dass die Referentenentwürfe für maßgebliche Gesetzesvorhaben, dass die innerhalb der Regierung abgestimmt werden. Das ist natürlich etwas völlig anderes und das machen wir auf der Grundlage dessen, was wir gemeinsam verständigt haben. Darüber hinaus gibt es aber auch noch weitere Aufgaben und was man davon macht und wie man es macht, das muss man in der Koalition absprechen. Da haben wir aber auch bewährte Kanäle und da finden wir auch einen gemeinsamen Weg. Da bin ich überzeugt.
13: Und der sieht so aus wie angekündigt, also beispielsweise aus einem Guss die Rentenreform, da wird nicht nochmal hier und dort an welchen Stellschrauben gedreht?
8: Naja, das hat ja sowohl, haben das sowohl der Bundeskanzler als auch die Arbeitsministerin, aber auch der ganze Koalitionsausschuss hat es bestätigt. Und da sind natürlich auch noch einzelne Fragen offen, die ausformuliert werden müssen, wie zum Beispiel eine soziale Schutzrente aussehen kann, wie man den Vertrauensschutz regeln kann. Das sind natürlich Themen, die muss man in einem Referentenentwurf eines Gesetzes ausbuchstabieren. Und das machen wir auf der Grundlage der Verständigung, dass wir dieses Paket jedenfalls im Ganzen umsetzen möchten.
13: Und Sie möchten auch, haben Sie gesagt, die Reform in einem Rutsch umsetzen und das müsste auch zügig kommen. Aber dieses zügig und wir müssen Reformen hören, das hören wir ja ständig jetzt seit Tagen, seit Wochen, damit vertrösten Sie ja auch die Menschen ein bisschen. Bis wann konkret? Was heißt denn zügig?
8: Also das, was wir uns vorgenommen haben im Koalitionsausschuss am 1. Juli, ist, dass das alles zum 01.01.2027 in Kraft tritt. Wer die Abläufe im Parlament, die Fristen und die Beteiligungsrechte kennt, der weiß, dass es in höchstem Maße anspruchsvoll ist. Aber das zuständige Ministerium hatte ja jetzt auch schon 2,5 Monate Zeit, sich seitdem damit zu beschäftigen und hat es mit Sicherheit auch getan. Deswegen bin ich davon überzeugt, dass die Regierung jetzt zügig einen Gesetzentwurf vorstellen und dann auch im Kabinett verabschieden wird. Und dann werden wir alles in die Waagschale werfen, das auch im Parlament schnell durchzusetzen.
4: Soweit Unionsfraktionschef Thorsten Frey in den ARD-Tagesthemen.
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4: Kommen wir da mal zu den aktuellen Temperaturen. Frankfurt meldet 9 Grad, Dresden 10 Grad, Kiel auch 10 Grad, Köln 8 Grad, München 6 Grad, Rostock 12 und Stuttgart im Moment 8 Grad. Heute früh ist es im äußersten Norden stark bewölkt, sonst eher gering bewölkt oder klar und überall trocken. Tagsüber ist es im Nordwesten stark bewölkt. Ab dem Nachmittag auch Schauer und einzelne Gewitter. Ansonsten ist es überall heiter bis sonnig und trocken bis 21 Grad. Entlang des Rheins sind bis zu 24 Grad drin. Am Donnerstag dann im Nordwesten bewölkt, dazu Schauer und auch starke Gewitter. An der Nordsee dazu stürmische Böen. Ansonsten ist es heiter bis sonnig und meist trocken. Die Höchstwerte am Donnerstag liegen bei 24 Grad. Und noch ein Blick auf den Freitag. Am Freitag im Osten und Nordosten wolkig und vereinzelt gibt es Schauer. Sonst ist es zunehmend sonnig. Die Temperaturen am Freitag liegen bei 24 Grad. Die Zeit, es ist gleich 5:15 Uhr. Viertel nach fünf hier in der ARD-Infonacht.
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4: Es könnte im Bundestag heute mal wieder, muss man sagen, lauter werden. Die neue Sitzungswoche beginnt am Morgen nämlich direkt mit einem offenen Schlagabtausch über die eigene Tagesordnung. Auf die haben sich die Fraktionen vorab nicht einigen können. Pöbeleien und harte Zwischenrufe, die gehören im Plenarsaal mittlerweile fast schon zum Alltag, weshalb das Präsidium zuletzt sogar die erste Höchststrafe von 2.000 € gegen die Linkspartei verhängt hat. Ja, wie geht das Bundestagspräsidium mit der Lage um? Wie schwer ist es, die Sitzung zu leiten? Und warum führt ein höheres Ordnungsgeld nicht zu mehr Disziplin? Aus Berlin, Frank Eichmann dazu.
14: Die gelbe Karte in Bundestagsdebatten heißt Ordnungsruf.
15: Ich erteile einen Ordnungsruf an den Abgeordneten Herrn Pantisano.
16: Herr Brandner, ich erteile Ihnen einen Ordnungsruf.
17: Frau von Storch, für den Zwischenruf Kindermörderin bekommen Sie einen Ordnungsruf.
15: Deshalb erteile ich Ihnen hierfür einen Ordnungsruf.
14: Über jede Bundestagsdebatte, jeden Zwischenruf wird genaue Statistik geführt. Der klare Trend, es hagelte nach 1990 in 3 Jahrzehnten genauso viele Ordnungsrufe wie danach in den nur 4 Jahren zwischen 2021 und 2025. War das schon ein drastischer Anstieg, sagt Bundestagsvizepräsidentin Andrea Lindholz von der CSU für die Zeit nach der letzten Bundestagswahl.
18: Wir haben jetzt schon mehr Ordnungsrufe erteilt als Präsidium als in den ganzen 4 Jahren davor.
14: Aber warum müssen Bundestagspräsidentin Julia Klöckner und ihre 4 Stellvertreter heute häufiger für Ordnung sorgen als alle ihre Vorgänger im Amt? Vizepräsidentin Lindholz.
18: Es gibt einen neuen Stil der Debatte, die bewusste Provokation, um vor allen Dingen Social-Media-Clips zu generieren. Und das ist eigentlich so das Problem, weil wenn Sie an frühere Zeiten denken, naja, nehmen wir jetzt mal Strauß und Wehner und viele andere, die haben sich jetzt auch nichts geschenkt, gell? Aber das war dann schon eine andere Hausnummer. Es war vor allen Dingen auch inhaltliche Auseinandersetzung.
14: Mit Abstand ganz vorn bei erteilten Ordnungsrufen in Debatten die AfD. Dahinter Die Linke. Bestes Beispiel die heftige vergangene Sitzungswoche im Bundestag.
19: Und Frau Kocktürk.
20: So, Frau Kollegin, halt, stopp.
14: Hier redete der AfD-Abgeordnete René Springer. Die linken Abgeordnete Chansin Kocktürk rief dazwischen. Im Präsidium versuchte Andrea Lindholz über 2 Minuten die Ordnung im Plenum wiederherzustellen. Auszüge finden sich auf Social-Media-Kanälen der Linken wie der AfD.
20: Nein, jetzt ist Schluss, ansonsten gibt es einen Ordnungsruf. So, naja gut, dann kriegen Sie ihn jetzt.
14: Am Ende griff die im vergangenen Oktober verschärfte Geschäftsordnung. Weil die linken Abgeordnete weiter dazwischen rief, kassierte sie einen weiteren Ordnungsruf. Einen dritten hatte sie in einer Sitzung kurz zuvor erhalten. Das macht zusätzlich zu den Ordnungsrufen 2.000 € Ordnungsgeld. Im Wiederholungsfall drohen 4.000 €. Die Strafe wird von der Abgeordnetenentschädigung abgezogen.
18: Solche Ausreißer werden wir nicht verhindern können. Es macht aber auch keinen Sinn. Ich kann ja hier nicht alles irgendwie dann noch sanktionieren und sagen, jetzt verbieten wir das noch und das noch und das noch. Das führt ja zu nichts, sondern ich bin weiterhin der Meinung, es ist wichtig, dass es über das Thema Einsicht geht. Und was wir an Ordnungsrufen und Ordnungsmitteln auch mit der Geldsanktion haben, das reicht aus meiner Sicht. Da müssen wir jetzt nichts mehr obendrauf legen.
14: Denn in Bundestagsdebatten sei es eben doch genauso wie im richtigen Leben, sagt Bundestagsvizepräsidentin Andrea Lindholz.
18: Wie soll ich das jetzt nennen? Ich nenne es schlechtes Benehmen. Gegen schlechtes Benehmen wird es keine Handhabe geben.
4: Frank Aschmann berichtete. Mehr als 5 Millionen Menschen haben im Jemen durch den jahrelangen Bürgerkrieg schon ihre Heimat verloren. Aktuelle Zahlen der UN zeigen, dass sich die humanitäre Situation noch deutlich verschlechtern könnte. Experten der Vereinten Nationen rechnen in den kommenden 3 Monaten mit fast 250.000 zusätzlicher Vertriebener. Der Grund sind die aktuellen Gefechte und der Vormarsch der Houthi-Rebellen. Die Zivilbevölkerung, die gerät dabei zwischen die Fronten, darunter viele Kinder.
21: Sie hocken in einer Ecke eines Schulhofs auf dem Boden. Die jemenitische Schule in der Provinz Taiz wurde zu einer Flüchtlingsunterkunft umfunktioniert. Jamil Salam, seine Frau und seine kleinen Kinder leben jetzt hier. Es ist eine schwere Zeit, erzählt Jamil der Nachrichtenagentur Reuters Unsere Familie wurde getrennt. 5 Kinder habe ich hier, 3 sind noch im Husi-Gebiet. Wir wurden vertrieben, wir konnten nichts mitnehmen, wir haben nichts mehr. Die Angriffe sind heftig, wir sind gerade noch mit dem Leben davongekommen. Wie Jamil sind Zehntausende im Jemen vor den anhaltenden Kämpfen geflohen. Die humanitäre Krise wächst täglich, sagt Baba Balogh vom UN-Flüchtlingshilfswerk UNHCR. Die Kämpfe verschärfen sich und das könnte zu weiteren Massenvertreibungen führen. Immer mehr Menschen fliehen innerhalb des Jemen oder sogar nach Djibouti, Somalia und in andere Länder. Die Kämpfe im Jemen weiten sich auf mehrere Frontlinien aus. Seit Anfang September wurden mehr als 130.000 Menschen gezwungen zu fliehen. Und die Kämpfe gehen weiter. Die Husi-Miliz und die Truppen der international anerkannten Regierung, die von Saudi-Arabien unterstützt werden, leisten sich heftige Gefechte. Allein in den vergangenen Tagen soll es im Jemen mehr als 150 Tote gegeben haben. Saudi-Arabien

0: Saudi-Arabien soll nun Hilfe unter anderem aus Großbritannien erhalten. Die britische Luftwaffe will saudische Militärflugzeuge im Kampf gegen die Houthi in der Luft betanken. Auch saudische Verbündete wie Ägypten, Türkei und Pakistan haben ihre Unterstützung zugesagt. US-Präsident Trump hingegen war in den vergangenen Tagen zunächst sehr zurückhaltend mit Hilfe, sehr zum Missfallen der eigentlich eng mit den USA verbündeten Saudis.
1: Über die humanitäre Krise im Jemen war das ARD-Korrespondentin Anna Osius. Mit Spannung ist der Auftritt von US-Präsident Trump vor der UN-Generalversammlung erwartet worden. Viele hatten mit provokanten Aussagen und einem politischen Paukenschlag gerechnet. Aber der Auftritt ist zumindest etwas kontrollierter verlaufen als von vielen erwartet. Wie genau, darüber spreche ich mit ARD-Korrespondent Martin Gansemeier in New York. Herr Gansemeier, viele Beobachter hatten mit einem deutlich konfrontativeren Auftritt gerechnet. Wie hat sich Trump bei seiner Rede präsentiert?
2: Also das war schon ein starker Kontrast zur Rede im vergangenen Jahr. Wir erinnern uns, damals hat es ja Probleme mit der Rolltreppe gegeben. Dann ist der Teleprompter ausgefallen und Donald Trump war sehr geladen, hat dann freigesprochen, hat seinem Ärger über den maroden Zustand bei den Vereinten Nationen Luft gemacht und hat eigentlich ausgekeilt nach allen Seiten. Diesmal muss man sagen, ist er kaum vom Redemanuskript abgewichen. Der Teleprompter funktionierte und auch im Ton war er deutlich staatsmännischer. Man hatte den Eindruck, er hat mittlerweile schätzen gelernt, was die Staatengemeinschaft auch im positiven Sinne erreichen kann. Und er weiß beim Thema Irankrieg, wo er ja wirklich das Gefühl hat, er ist in eine Sackgasse geraten, ohne dass er dies öffentlich zugeben würde, braucht er die Unterstützung anderer Staaten und der Staatengemeinschaft.
1: Für eine verbale Entgleisung und einem Eklat, zumindest aus Sicht der iranischen Delegation, hat Trump dennoch gesorgt. Wie genau?
2: Ja, hat dem Iran eigentlich die Alternative aufgezeigt, hat gesagt, ihr könnt einen Deal wählen und ich bin sicher, so hat er gesagt, dass das nach den Kongresswahlen im November, dass der Iran da auch darauf eingehen würde, aber andernfalls, und das war die Drohung, werde er das Land auslöschen und das war natürlich eine sehr, sehr scharfe Formulierung. Daraufhin haben auch einige Mitglieder der iranischen Delegation den Raum verlassen. Ich würde das nicht überbewerten, denn gleichzeitig gab es Gespräche zwischen der iranischen Delegation und der amerikanischen Delegation. Die sollen sogar 3 Stunden gedauert haben. Also wie so oft am Rande der UN-Vollversammlung, hinter den offiziellen Terminen, hinter den offiziellen Gesprächen gibt es ganz, ganz viele Verhandlungen im Hintergrund und vielleicht kommt da was Positives bei rum.
1: Auch ein mögliches Ende des Krieges in der Ukraine hat Trump in Aussicht gestellt, hat es angesprochen. Hat er erkennen lassen, wie er sich so ein Ende des Ukraine-Krieges genau vorstellt?
2: Nein, nicht in seiner Rede. Da ist er nur kurz drauf eingegangen, hat gesagt, er sei sehr zuversichtlich, dass der Krieg schon bald enden werde. Das hat er allerdings schon mehrfach gesagt, ohne dass es dann wirklich auch dazu gekommen wäre. Es gab ja dann auch das bilaterale Treffen zwischen Trump und Zelensky. Und Zelensky hat hinterher gesagt, das sei ein sehr positives und produktives Gespräch gewesen. Und Zelensky hat einen Vorschlag gemacht, wie man vielleicht in eine Spirale der Deeskalation kommen kann, dass man nämlich oder dass die Ukraine anbietet, die Angriffe auf die Energieinfrastruktur Russlands einzustellen. Im Gegenzug erwartet man, dass dann auch Russland die Angriffe auf die Energieinfrastruktur einstellen. Ob das erfolgreich sein kann, das muss man sehen. Heute wird Zelensky reden vor der UN-Generalversammlung und im Sicherheitsrat kommt es nochmal zu einer Sitzung, die sich speziell mit der Situation im Ukraine-Krieg befasst.
1: Welches Fazit ziehen Sie nach diesem Auftritt von Trump vor der UN-Generalversammlung?
2: Im letzten Jahr hatte man Angst, dass die USA möglicherweise die Vereinten Nationen verlassen. Heute ist deutlich geworden, und das war das Positive an Trumps Rede, dass er dies nicht tun wird. Er braucht die Staatengemeinschaft, auch wenn er immer wieder sagt, er schafft im Alleingang alles und er sei die größte und stärkste Supermacht.
1: Über Trumps Rede vor den Vereinten Nationen war das aus New York ARD-Korrespondent Martin Gansemeier.
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4: Mit Christian Hake. Da ist er. Der erste Punktverlust der Frauen des FC Bayern München. In der Bundesliga noch mit weißer Weste kamen sie bei der Champions League-Premiere in Unterhaching gegen Manchester City nicht über ein Unentschieden hinaus. Taufik Khalil war für uns mit dabei.
5: Lange sah es wie die perfekte Premierenparty aus. Die Bayern-Frauen dominieren Manchester City im ersten Champions League-Spiel im Sportpark Unterhaching

0: wo ab sofort in der Königsklasse gespielt wird, doch am Ende dann nur Frust bei Julia Gwin, die das frühe 1:0 gemacht hatte.
1: Fühlt sich tatsächlich momentan auch ein bisschen an wie verlorene 3 Punkte. Ich glaube, wir haben über weite Strecken des Spiels echt ein gutes Spiel gemacht, sehr viel Dominanz ausgestrahlt, eigentlich genauso wie man in die Champions-League-Saison starten will, auch reingestartet. Vermissen es aber leider, das über 90 Minuten zu zeigen. Ich glaube, wir laden sie dann mit unseren eigenen Fehlern ein, dann auch ihre Tore zu machen.
0: Ausgerechnet Manchesters Bundesliga-Neuzugang Carlotta Wamsa macht das 2:2 kurz vor Spielschluss, trotz 2:0-Führung für die Bayern-Frauen. Aufreger des Abends war Citys Anschluss vor der Pause. Ein Pyro lag auf dem Rasen, ärgert sich Sportchefin Bianca Recht.
2: Der Vengalo liegt ungefähr 5 Sekunden oder 10 Sekunden schon auf dem Platz. Da kommt keine Reaktion. Dann geht auch noch der Angriff über die Seite. Ich finde, bin der Meinung, da muss eine Schiedsrichterin unterbrechen. Selbst die Spielerin, man hat auch in den Reaktionen gesehen, das war so, pfeift sie jetzt ab oder geht es jetzt irgendwie weiter? Dann geht der Angriff, der geht quasi durch den Vengalo durch.
0: Nächster Termin heute. Da geht es für Gwin und Co. zum Frustbier auf die Wiesen.
1: Im Endeffekt geht es darum, ja, dieses Selbstvertrauen, das wir uns über die letzten Wochen erarbeitet haben, auch wieder weiterzutragen. Ist, glaube ich, immer ein schöner Termin mit der Mannschaft. Trotzdem, alles in allem, liegt der Fokus schon wieder auf dem Pokal.
0: Sonntag dann in Mönchengladbach.
3: Wird es wieder Olympische Sommerspiele in Deutschland geben? Wenn es nach dem Deutschen Olympischen Sportbund geht, dann ja. Und am Samstag wird entschieden, mit welcher Region sich Deutschland endgültig für die Spiele 2036, 40 oder 44 bewerben wird. Jetzt hat der DOSB einen Bericht vorgestellt, in dem die 3 Bewerber Berlin, München und die Region Köln-Rhein-Ruhr gründlich überprüft wurden und Markus Tepper weiß, wer zurzeit vorne liegt.
4: München liegt hauchdünn vorne und erhält vom DOSB rund 87 von 100 möglichen Punkten. Köln-Rhein-Ruhr bekommt gut 85. Das bedeutet für beide die Bewertung sehr gut. Berlin erreicht 74,6 Zähler. Das reicht für die Note gut. Dabei punkten München und Köln-Rhein-Ruhr mit ihren modernen vorhandenen Sportstätten, hohen Zustimmungswerten von 66% und mehr in der Bevölkerung und ihrer internationalen Strahlkraft. Für Köln-Rhein-Ruhr mag auch die Aussicht, 17,6 Millionen Tickets verkaufen zu können, eine Rolle gespielt haben, so viel wie noch nie bei Olympischen Spielen. Nordrhein-Westfalens Ministerpräsident Hendrik Wüst nannte die Bewertung eine starke Nachricht für Köln-Rhein-Ruhr, das eine exzellente Olympia-Bewerbung vorgelegt habe. Bei dem Ranking handelt es sich nicht um eine bindende Empfehlung. Am Samstag müssen die deutschen Sportverbände darüber abstimmen.
3: Von einer Medaille hatten auch die deutschen Volleyballer bei der Europameisterschaft geträumt. Gegen die Favoriten aus Polen hat es dann allerdings nicht gereicht. Kapitän Jan Zimmermann zieht nach dem Aus im Viertelfinale allerdings trotzdem eine positive Turnierbilanz.
5: Ja, ich denke allgemein, die Bilanz muss positiv sein. Ich glaube, wir sind sehr gut aus der Gruppe rausgekommen, auch wenn natürlich der erste Spot oder der Sieg gegen Frankreich schon nochmal uns einen anderen Weg gegeben hätte im Turnier. Ich glaube, wir müssen positiv rausgehen, die Sachen mitnehmen, die wir gut gemacht haben und weiter dran arbeiten, jetzt erstmal in die Saison gehen und dann nächstes Jahr hoffentlich auf dem Level anfangen.
3: Und im DRB-Pokal steht der Handballclub Hamburg im Achtelfinale. Beim Zweitligisten Elbflorenz Dresden gab es ein knappes 31:30. Ebenfalls extrem knapp setzte sich Melsungen gegen die Rhein-Neckar-Löwen durch, am Ende 35:33 nach Verlängerung.
6: Das war der Sport mit Christian Hake.
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8: Um 5.30 Uhr mit Milat Kupay. In Hamburg treffen sich heute Forscher und Meteorologen zum Extremwetterkongress. Die Experten wollen dabei über die Auswirkungen des Klimawandels diskutieren und wie in Zukunft mit Hitzewellen, Starkregen oder Überschwemmungen umgegangen werden könnte. Nach Angaben des Robert-Koch-Instituts sind in diesem Jahr in Deutschland infolge von Hitze rund 16.000 Menschen gestorben. Zur Eröffnung des 3-tägigen Kongresses wird auch Bundesumweltminister Schneider erwartet. Bei den Vereinten Nationen in New York steht heute auch der Ukraine-Krieg im Fokus. Selenskyj spricht in der Generalversammlung, doch im 5. Kriegsjahr ist das Thema auf der Weltbühne nicht mehr allen Ländern gleich wichtig. Aus New York, Giselle Uka.
9: Heute wird der ukrainische Präsident Selenskyj in der UN-Generaldebatte sprechen. Deshalb wird der Ukraine-Krieg nochmal zum Thema hier in New York. Und davor findet sogar eine Sitzung im UN-Sicherheitsrat zum Thema statt. Angeschoben wurde diese Sitzung von den Franzosen, die aktuell den Vorsitz im Sicherheitsrat haben. Den Europäern ist das Thema nämlich immer noch sehr, sehr wichtig. Aber man merkt, dass andere Länder bei den Vereinten Nationen, vor allem aus dem globalen Süden, zunehmend genervt sind von diesem Konflikt. Russland wird von vielen bei Abstimmungen nicht mehr ganz klar als Aggressor benannt und man drängt auf Verhandlungen.
8: Kanzleramtschefin Wagen hat bekräftigt, dass die Bundesregierung die geplanten Sozialreformen bei Pflege, Krankenversicherung und Rente umsetzen will. Mutige und umfassende Reformen müssten kommen, sagte die Kanzleramtschefin am Abend vor Vertretern mehrerer Wirtschaftsverbände. Die Koalition müsse nun Knoten lösen. Der Reformkurs müsse den Menschen außerdem besser erklärt werden. Wünschen der SPD nach Änderungen an der Rentenreform nach den jüngsten Landtagswahlen erteilte die Kanzleramtschefin eine Absage. Der ADAC spricht sich dafür aus, die 12-Uhr-Regel an deutschen Tankstellen wieder abzuschaffen. Die Regel habe zwar die Zahl der täglichen Preisänderungen erheblich reduziert und den Zeitpunkt der Preiserhöhung vorhersehbarer gemacht, teilte der Automobilclub mit. Die Preise hätten sich dadurch aber keinesfalls gesenkt. Vielmehr habe sich die Preisdifferenz innerhalb eines Tages deutlich ausgeweitet. Wer mittags nach 12 Uhr tanken müsse, hat laut ADAC erhebliche Zusatzkosten, die sich in keiner Weise rechtfertigen ließen. Und das Wetter in Deutschland, tagsüber oft heiter, nur im Nordwesten bewölkt, gegen Abend von der Nordsee und Ems her Regen, Höchstwerte 17 bis 24 Grad. Am Donnerstag wechselhaft, im Südwesten freundlicher, 14 bis 23 Grad und am Freitag oft freundlich, zwischen Ostsee und Erzgebirge mehr Wolken und stellenweise Regen bei 15 bis 25 Grad. Das waren die Nachrichten.
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6: Die A6 Heilbronn Richtung Nürnberg ist zwischen Ansbach und Lichtenau wegen Bergungsarbeiten weiterhin gesperrt. Die Umleitung führt über die U9. Und das war's. Ihnen eine gute Fahrt.
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6: Mit Reza Wafer. Guten Morgen. Es ist schwer zu sagen, was an der Front im Donbass wirklich gerade passiert. Während das ukrainische Militär neue Geländegewinne an einem strategisch wichtigen Knotenpunkt meldet, weist Moskau die Berichte zurück. Die russische Führung spricht stattdessen von eigenen Fortschritten. Ein Bild, dem inzwischen sogar die sonst regierungstreuen russischen Militärblogger widersprechen. Mehr von Stefan Lack.
10: Bislang gibt es aus Moskau kaum offizielle Stellungnahmen, die auf einen ukrainischen Erfolg in einem strategisch wichtigen Abschnitt des Donbass hindeuten. Der Kreml spricht generell von Fortschritten der russischen Streitkräfte entlang der Front, wie etwa Kreml-Chef Wladimir Putin zu Beginn des Monats beim Treffen der Shanghaier Organisation für Zusammenarbeit in Bischkek.
11: Die russischen Truppen beschleunigen trotz allem ihre Offensive in der Zone der Sonderoperation. Sie rücken nicht nur vor, sondern sie beschleunigen das Tempo ihres Vormarsches.
10: Doch nun sorgen Berichte über ukrainische Geländegewinne bei Liman im Donbass auch in Russland für Aufmerksamkeit. Das ukrainische Militär erklärte zuletzt, rund 200 Quadratkilometer zurückerobert zu haben. Dabei ist weniger die Größe des Gebiets entscheidend als dessen strategische Lage. Ein russischer Vormarsch in diesem Abschnitt hätte die von der Ukraine kontrollierten Städte Slowjansk und Kramatorsk stärker unter Druck setzen können. Die beiden Städte sind die wichtigsten in der Region Donetsk, die sich unter der Kontrolle Kiews befinden. Bildlich gesprochen scheint nun ein Arm dieser russischen Angriffsbewegung abgeschlagen zu sein. Auch russische Militärblogger widersprechen der offiziellen Darstellung, wonach es rund um Liman keine großen Probleme gäbe. Der russische Militärexperte Valery Chirayev verweist darauf, dass die ukrainischen Geländegewinne über Monate vorbereitet worden seien und lange kaum öffentliche Aufmerksamkeit erhalten hätten.
11: Diese Offensive dauerte mindestens 4 Monate. Schritt für Schritt bewegten sie sich auf einer Fläche von etwa 200 bis 220 Quadratkilometern vor. Ein wichtiger Faktor war die mediale Stille. Das ukrainische Kommando hat bewusst nur sehr wenige Informationen veröffentlicht.
10: Dass die Meldung nun unmittelbar vor der Duma-Wahl publik wurde, hält Chirayev für keinen Zufall. Er erwartet, dass Russland versuchen werde, die ukrainische Darstellung mit eigenen Aufnahmen aus Liman zu entkräften.
11: Erst in den letzten Tagen veröffentlichte die ukrainische Armee Videobeweise ihrer Präsenz im Zentrum von Liman. Das gehörte auch in den Bereich der Propaganda. Die russischen Truppen sind weiterhin dort. Falls nötig, werden auch die Russen entsprechende Videos veröffentlichen.
10: Nach Einschätzung mehrerer Militäranalysten zielt die ukrainische Offensive darauf ab, den Druck auf Slowjansk und Kramatorsk zu verringern. Das russische Verteidigungsministerium wies entsprechende Berichte zu Wochenbeginn zurück. Die Meldungen seien Teil einer aggressiven Informationskampagne Kiews mit Unterstützung westlicher Medien. Ukrainische Angriffe in diesem Gebiet seien gescheitert. Schirajew geht jedoch davon aus, dass Moskau die Lage mit Sorge beobachtet.
11: Nach meinen Informationen ist sich die militärische und politische Führung der Lage sehr wohl bewusst. Die Situation ist ernst und es werden Maßnahmen ergriffen. Die kommenden Wochen werden sehr spannend.
10: Auch andere russische Militärexperten äußerten sich zuletzt verstärkt zur Situation in diesem Frontabschnitt. Das deutet darauf hin, dass die Entwicklung um Liman aus russischer Sicht durchaus kritisch sein könnte. Der kremlnahe Telegram-Kanal Riba schrieb am Sonntag, die Informationen über das Ausmaß des ukrainischen Vorstoßes blieben widersprüchlich. Allein die intensive Debatte zeigt jedoch, dass das Thema inzwischen auch innerhalb Russlands Aufmerksamkeit erregt hat.
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6: Die Zinsen steigen wieder. Ob ein Kredit fürs Auto oder vor allem für Immobilien, die Bauzinsen haben sich in den vergangenen 10 Jahren etwa verdreifacht. Aktuell kostet ein Hypothekenkredit über 10 Jahre 4,36%. Und es gibt auch viele, die eine Wohnung gekauft oder ein Haus gebaut haben, aber jetzt eine Anschlussfinanzierung benötigen. Aber das wird teuer. Also was tun? Angela Köpfert.
12: Der Traum von den eigenen 4 Wänden wird wieder teurer. Die Bauzinsen für 10-jährige Darlehen liegen inzwischen wieder über 4%, gut 1,5 Prozentpunkt höher als vor einem Jahr. Gleichzeitig geben die Immobilienpreise kaum nach. Wer kaufen will, muss also mehr für die Finanzierung zahlen, ohne beim Kaufpreis entsprechend entlastet zu werden. Thomas Kreil vom Baufinanzierungsvermittler Interhyp.
13: Und so wird ganz genau gerechnet. Kaufinteressierte prüfen intensiver, welche Immobilie ist es, welche monatliche Rate macht langfristig auch im Budget Sinn.
12: Wie stark der jüngste Zinsanstieg dabei ins Gewicht fällt, zeigt ein Beispiel des Geldratgebers Finanztipp. Immobilienexperte Dirk Eilinghoff.
14: Wir haben das mal ausgerechnet für eine Finanzierung von 300.000 Euro. Und da macht das halt 250 Euro im Monat mehr aus. Und diese 250 Euro, die muss man halt irgendwo aufbringen. Ist also deutlich mehr als noch vor wenigen Monaten.
12: Dass viele Interessenten bereits vorsichtiger geworden sind, zeigen auch die Zahlen der Bundesbank. Im zweiten Quartal sank die Nachfrage nach Wohnungsbaukrediten so stark wie seit 3 Jahren nicht mehr. Zugleich haben die Banken ihre Kreditstandards verschärft, besonders bei Immobilien mit schlechter Energieeffizienz. Der Zinsschub trifft aber nicht nur Käufer. Auch für Eigentümer mit auslaufender Zinsbindung wird die Anschlussfinanzierung teurer. Allerdings ist ihre Restschuld nach Jahren der Tilgung meist deutlich niedriger als zu Beginn. Thomas Kreil von Interhyp.
13: Wenn man das mal gesamtheitlich betrachtet, dann sehen wir, die tatsächliche monatliche Mehrbelastung ist in vielen Fällen viel geringer ausgefallen, als der reine Vergleich der Zinssätze vermuten lässt.
12: Mit einem sogenannten Forward-Darlehen können sich Eigentümer die Konditionen für eine spätere Anschlussfinanzierung schon heute sichern. Allerdings gegen einen Aufschlag. Ob sich das lohnt, hängt vor allem davon ab, wie es mit den Zinsen weitergeht. Und da gibt es derzeit viele Unwägbarkeiten, vom Iran-Konflikt über die Energiepreise bis zu Inflation und Anleiherenditen. Finanztipp-Experte Eilinghoff sieht daher keinen Grund zur Eile.
14: Wenn ich jetzt noch ein Jahr Zeit hätte, würde ich noch ein paar Wochen oder Monate abwarten. Das ist allemal noch früh genug, als jetzt ein Forward-Darlehen abzuschließen.
12: Ganz ohne Vorbereitung sollte man die Anschlussfinanzierung trotzdem nicht angehen.
14: Der größte Fehler, den Kreditnehmer bei der Anschlussfinanzierung machen, ist, dass sie zu lange warten und dass sie dann auf das Angebot der bisher finanzierenden Bank sofort eingehen und einfach nur einmal unterschreiben.
12: Denn bei Bauzinsen von mehr als 4% können schon kleine Unterschiede über viele Jahre viel Geld ausmachen. Für Käufer wird deshalb nicht nur der Kaufpreis, sondern auch die Finanzierung wieder zum entscheidenden Faktor. Und wer nicht sofort eine Anschlussfinanzierung braucht, sollte sich die hohen Bauzinsen von heute nicht vorschnell für die Zukunft sichern.
6: Die Polizei und die Leitung der Ludwig-Maximilians-Universität München, die versuchen gerade zu retten, was zu retten ist. Nach der Hackerattacke aus der letzten Woche läuft die Spurensuche. Die Frage bleibt, was passiert jetzt mit den privaten Daten der Studierenden und welche Gefahren gibt es jetzt für Betroffene?
15: Ich bin Studentin an der LMU und ich habe das per Mail mitbekommen, dass wir gehackt wurden.
16: Erzählt Hami Wo. Sie ist gerade auf dem Weg in die Bibliothek in der Münchner Leopoldstraße.
15: Ich mache mir Sorgen, weil das sind meine Daten, also zum Beispiel meine E-Mail-Adresse, meine Hausadresse und so weiter.
16: Und wenn es nur das wäre, auch Name, Geschlecht, Geburtsort, Telefonnummern, Bankdaten, Krankenversicherung, BAföG-Nummern und Studienverlauf, auf all diese Daten hatten die Hacker Zugriff. Die Universität betont, Anhaltspunkte für Erpressung bestünden nicht. Man beobachte weiter, was jetzt im Darknet passiere. Das größte Risiko ist laut Ann-Kathrin Edinger von der Verbraucherzentrale Bayern Identitätsklau.
17: Häufig kommt es dazu, dass dann Konten im Namen der Betroffenen aufgemacht werden, ohne dass sie etwas davon wissen. Diese Konten können dann beispielsweise auch für Geldwäsche oder Ähnliches benutzt werden. Und dann werden natürlich einfach ganz viele verschiedenste Verträge abgeschlossen, für die dann im Endeffekt die Betroffenen einstehen sollen.
16: Die LMU hat ihre Studierenden noch vor einer weiteren Gefahr gewarnt, erzählt Studentin Hami Wo.
15: Also im E-Mail stand, dass wir jetzt mehr aufpassen sollen. Zum Beispiel, wenn wir fremde E-Mails bekommen, dass wir nicht auf irgendwelche Links klicken, weil dann vielleicht der Hacker uns auch hacken kann.
16: Also Phishing-Mails. Ann-Kathrin Edinger von der Verbraucherzentrale empfiehlt dazu.
17: Also zum einen sollte sowieso Vorsicht geboten sein bei E-Mails von unbekannten Absendern. Dann sollte man direkt immer die E-Mail-Adresse anschauen, ob die einem seltsam vorkommt, und sowieso niemals unbekannte Anhänge öffnen.
16: Wachsam sein, eventuell Passwörter ändern, viel mehr ist gar nicht möglich, meint auch der IT-Sicherheitsexperte Manuel Atok.
18: Als Betroffener kann man nicht viel dagegen tun, wenn meine Daten im Internet kopiert werden. Ich kann natürlich auf mein Konto gucken, ob irgendwelche unseriösen Bewegungen passieren. Vor allem sollte ich mich auch an die LMU selbst wenden und da eben auch erfragen, welche Hilfestellungen die mir auch bereitstellen für den verursachten Schaden, den die da veranstaltet haben.
16: Fraglich allerdings, wie viel Unterstützung die Universität leisten kann, falls es wirklich um Zehntausende Betroffene geht. Die Studierenden müssen gerade also vor allem warten auf echte E-Mails ihrer Uni mit mehr Informationen und möglicherweise auf falsche E-Mails von Betrügern.
6: Xaver Schäffer war das über die Sorgen nach der Hackerattacke auf die LMU München.

0: Die Zeit, 5.44 Uhr.
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0: Wie eng sind die Kontakte eines linken Politikers zu einem Mitglied des Berliner Remo-Clans? Darüber wird seit Tagen diskutiert. Auslöser sind bekannt gewordene Chats zwischen dem Bundestagsabgeordneten Kocak und einem Mitglied der Großfamilie. Kocak zieht jetzt Konsequenzen und zieht sich vorerst aus der Öffentlichkeit zurück. Mehr dazu von Maximilian Ulrich.
2: Der Vorsitzende der Linksfraktion, Sören Pellmann, sagte vor der Sitzung seiner Fraktion am Dienstagnachmittag:
3: Ferhat Kocak hat uns mitgeteilt, dass er sich bis auf Weiteres, bis volle Transparenz hergestellt ist, zurückziehen wird.
2: Nach der Wahl in Berlin hatte Firas Remo, Mitglied einer Neuköllner Großfamilie, einen Chat mit Ferhat Kocak gepostet. Darin geht es unter anderem um ein Treffen in Remos Büro und das Teilen eines Wahlkampfvideos. Kocak sendet außerdem, Zitat, Grüße mit Respekt zurück an deinen Vater. Firas Remos Vater, Issa Remo, gilt als Chef der Großfamilie. Deren Mitglieder klauten 2017 eine 100 Kilogramm schwere Goldmünze aus dem Berliner Bode-Museum und 2019 Juwelen aus dem grünen Gewölbe in Dresden. Kocak, der in Neukölln das Bundestagsdirektmandat für die Linke holte, behauptete auf X, er habe zum Zeitpunkt des Chats nicht gewusst, um wen es sich bei Firas Remo handelt. Dieser Darstellung folgt auch linken Fraktionschef Pellmann.
3: Ja, wir glauben den Aussagen von Ferhat Kocak, bis anderes gegebenenfalls zutage kommt. Davon wissen wir derzeit nichts.
2: Ferhat Kocak ist Mitglied des Innenausschusses des Bundestags. Er wird bis auf Weiteres nicht an Sitzungen des Innenausschusses teilnehmen. Über Kocaks Zukunft will nun die Linksfraktion im Bundestag gemeinsam entscheiden. Die Grünen hatten zuvor Kocaks Mitgliedschaft in der Linksfraktion in Frage gestellt.
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0: Star Wars-Erfinder George Lucas hat in Los Angeles ein Museum für, Achtung, Erzählkunst eröffnet. Nach vielen Jahren Planung. Der futuristische Neubau, der macht Lucas' private Sammlung zugänglich, wobei die Filmsaga, also Star Wars, selbst nur einen kleinen Teil der ausgestellten Werke ausmacht. Was es da in dem Museum für Erzählkunst zu sehen und zu erleben und zu hören gibt und wo das Museum ist, dazu Antje Sieb.
4: Los Angeles Exposition Park. Hier stehen schon das Kalifornische Wissenschaftsmuseum, das Museum für Naturkunde und zwei große Stadien. Und direkt daneben ist in den letzten Jahren das moderne Gebäude des Lucas-Museums entstanden. Ein riesiges, leicht tailliertes Oval mit gewölbten Dachgärten. Alles an dem silberglänzenden Bau wirkt rund und organisch. Architekt Ma Yan Song sagt, man könne vieles darin erkennen.
5: Maybe when they see one corner, the building is floating, feels like it can take away like a spaceship, but
6: aus einer Blickrichtung ist es vielleicht ein Raumschiff, das gleich abhebt, aber es sieht aus jeder Richtung anders aus. Für mich ist es eine Wolke, ein lebendes Wesen. Das sollte man einfach für sich selbst entdecken.
5: Life. So I think people should come and discover themselves.
4: George Lucas will mit seinem Museum etwa Illustratoren oder Comiczeichnern zu mehr Anerkennung verhelfen, weil er findet, sie kämen in der Kunstwelt sonst häufig zu kurz. Und er will niemandem vorschreiben, was Kunst ist und was nicht. Was zählt, sei der eigene Eindruck. Wenn es dich emotional anspricht, ist es Kunst, sagt er. Und wenn nicht, geh einfach weiter zum nächsten Stück.
7: If you have an emotional connection, then it's art. If you don't, then just move on to the next painting.
4: Aus dem weitläufigen Foyer bringen drei runde, gläserne Aufzüge Besucher nach oben zu den Hauptausstellungsräumen. Comics, Wandgemälde, einzelne Künstler wie Norman Rockwell haben eigene Galerien. Oft ist das Thema aber auch sehr weit gefasst. Abenteuer, Liebe, Familie oder Sport. An den Wänden Illustrationen, Gemälde etwa von Frida Kahlo und Diego Rivera, aber auch Fotografien und dazwischen Modelle aus Filmen oder Statuen, etwa eine von Indiana Jones vor der Abenteuergalerie. Man kann sich treiben und die Stücke einfach auf sich wirken lassen. Wer allerdings gerne ein bisschen zusätzliche Information und Einordnung hätte, der muss den digitalen Katalog befragen, erklärt Kurator Ryan Linkoff.
8: Wir haben einen digitalen Führer, wir haben zu allen Objekten Informationen, haben bei allem nachgeforscht, wann es zum ersten Mal erschienen ist, welche Geschichte es bebildert hat. Das kann man dort nachlesen.
4: Und ja, es gibt auch eine eigene Star Wars-Ausstellung. Star Wars in Motion zeigt Fortbewegungsmittel aus allen Ecken des Universums. Etwa General Grievous Radgleiter, Luke Skywalkers Landgleiter und einen Sandkriecher aus dem ersten Film.
9: We have a cinema gallery and our opening cinema exhibit is Star Wars in Motion.
10: Unsere Eröffnungsausstellung heißt Star Wars in Motion. Wir sind stolz auf unsere Star Wars Connection. Das macht aber nur 7% des Museums aus. Wir haben eine große Bandbreite von Höhlenmalerei über Comiczeichnungen bis zur Galerie der Wandgemälde, in der wir gerade stehen.
9: Here in the murals gallery that we stood in.
4: Sagt Museumschefin Tracy Bates. Direkt um die Ecke kann man mehrere Banksys bewundern und danach aufs Dach rausgehen. Oder unten im Erdgeschoss in den zwei großen Kinosälen einen Blick auf das ständig laufende Programm werfen. Tickets für das neue Lukas-Museum kosten $25. Kinder zahlen keinen Eintritt.
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0: Die Konflikte zwischen US-Präsident Trump und den Medien eskalieren weiter. CNN, MS Now und Politico haben Klage gegen die Trump-Administration eingereicht, weil die ihnen den Zugang zum Weißen Haus untersagt hat. Die betroffenen Medien berufen sich auf den Schutz der Pressefreiheit. Die Quittung bekam Trump nun bei der Einweihung eines Hubschrauberlandeplatzes vor dem Weißen Haus. Zwar gibt es Bilder davon, aber es lief kein Pressemikrofon. Diesmal könnte Trump es übertrieben haben, sagt Anne Reit im Deutschlandfunk.
17: Wie oft hat der US-Präsident in den vergangenen Wochen von seinem jüngsten Umgestaltungsprojekt auf dem Gelände des Weißen Hauses geschwärmt? Doch als der Landeplatz endlich offiziell eingeweiht wurde, hat keiner der großen TV-Sender darüber berichtet. Eigentlich wäre CNN dran gewesen, doch Trump hat CNN aus dem Weißen Haus verbannt. Und keiner der anderen verbliebenen 4 Sender war bereit, diese Lücke zu füllen. Das ist in Zeiten wie diesen kein leichter Schritt. Aber es ist der einzig richtige. Um endlich einem Präsidenten seine Grenzen aufzuzeigen, der kaum eine Gelegenheit auslässt, Journalistinnen verbal zu attackieren, seriöse Berichterstattung als Fake News zu diskreditieren und Sendeanstalten mit dem Entzug ihrer Lizenz zu drohen. Viel zu oft ist er bisher damit davongekommen.
0: Die Süddeutsche Zeitung nennt den Rauswurf von CNN aus dem Weißen Haus, ebenso wie die Reaktion anderer großer Medien, beispiellos.
18: In seltener Solidarität machten sie am Montag keine Filmaufnahmen. Große Zeitungen veröffentlichten keine aktuellen Fotos Trumps. Sicher, Trump wird das nicht beeindrucken. Das wird nur eine richterliche Anordnung, die ihn zwingt, den Bann zurückzuziehen. Dennoch ist der Boykott ein wichtiges Zeichen, weil es die Aufmerksamkeit auf eine erschreckende Realität lenkt. Noch nie in der modernen US-Geschichte war die Meinungsfreiheit so bedroht wie unter Donald Trump.
0: Die Frankfurter Allgemeine Zeitung meint, es gehe Trump und anderen Rechtsnationalen darum, Institutionen schrittweise zu delegitimieren.
18: Dass Gerichte gegen Präsidenten entscheiden können, dass Universitäten Erkenntnisse produzieren, die der Regierung missfallen und dass Medien diese Regierung kontrollieren sollen, führt im Oval Office regelmäßig zu Wutanfällen. Ein solcher hat nun wohl den Ausschluss der 3 Medien aus dem Weißen Haus eingeleitet, die umgehend gegen die Verletzung ihrer Rechte klagten.
0: Themenwechsel. Kanzler Merz hat das Nebeneinander von gesetzlicher und privater Krankenversicherung als Gerechtigkeitsproblem bezeichnet. Privatversicherte erhielten oft schnell Arzttermine und Leistungen, während gesetzlich Versicherte vielfach Wochen oder gar Monate lang darauf warten müssten. Die Neue Osnabrücker Zeitung lobt, dass Merz das Thema angeblich angehen will.
18: Die private und die gesetzliche Krankenversicherung zusammenzuführen, würde bei der von Merz bemängelten Finanznot im gesetzlich finanzierten Gesundheitssystem helfen. Denn Privatversicherte sind meist Besserverdiener und als solche statistisch gesehen gesünder als Menschen mit weniger Geld. Sie würden mehr Beiträge zahlen, ohne allzu viele Leistungen zu beanspruchen. Aber so weit scheint der Kanzler nicht zu denken. Merz' Vorschlag, dass die Reformen wirkungsgleich auf die private Versicherung angewandt werden sollten, wäre aber schon mal ein Schritt in diese Richtung.
0: Die Pforzheimer Zeitung stellt in Frage, ob der Kanzler seinen Vorschlag ernst meint.
18: Wenn Merz etwas gegen dieses Ärgernis tun oder dafür sorgen will, dass die Krankenkassen bei den versicherungsfremden Leistungen entlastet werden, wie den Kosten für die Grundsicherungsempfänger, wäre das erfreulich. Doch zu fürchten ist, dass der Kanzler sich wieder einmal hat hinreißen lassen und einfach einen rausgehauen hat. Und das ist ein Problem für seine ganze Partei.
0: Das waren die Standpunkte, zusammengestellt von Amir Brecht.
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0: Und da geht es um einen der bedeutendsten Jazzmusiker. Heute, vor genau 100 Jahren, ist John Coltrane geboren worden. Bernd Schlesemann mit einem Porträt.
19: John Coltrane stammt aus einer religiösen und musikalischen Familie in North Carolina. Seine beiden Großväter Pfarrer, sein Vater Schneider und Prediger. Er spielt Ukulele und Geige. Als er stirbt, ist John 12 Jahre alt. Ein stiller Junge, der in jeder freien Minute auf seiner Klarinette übt. 1943, zu seinem 17. Geburtstag, schenkt ihm seine Mutter ein Altsaxophon. Wieder spielt er unablässig. Seine neue Heimatstadt Philadelphia ist voller Bars und Clubs. Gut für John. Mitte der 50er Jahre nimmt ihn Miles Davis in sein Quintett auf. Trotz schwerer Heroinabhängigkeit entfaltet Coltrane seinen eigenen Stil, intensiv mit klaren, starken Tönen. Mit seinem Tenorsaxophon setzt er neue Maßstäbe im Jazz. Das Davis-Album Kind of Blue ist der kreative Höhepunkt ihrer Zusammenarbeit. Anfang der 60er Jahre geht John Coltrane seinen eigenen Weg und experimentiert mit verschiedenen Bandbesetzungen. Er ist ein Star, der selbst von Rockmusikern geschätzt wird. Coltrane stirbt 1967 mit nur 40 Jahren an Leberkrebs. Geboren wurde er am 23. September 1926. Das war heute vor 100 Jahren.
0: Einer der bedeutendsten Jazzmusiker. Heute vor 100 Jahren wurde John Coltrane geboren. Bernd Schlesselmann war das. Das war die ARD-Infonacht. Bis hierhin, danke fürs Zuhören. Am Mikrofon verabschiedet sich Resa Wafam. Starten Sie gut in den Morgen und in den Tag. Ich wünsche Ihnen einen schönen Mittwoch. Die Zeit, es ist 5:58 Uhr.

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2: Es ist 6 Uhr. 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
3: Die Nachrichten mit Detlef Dickmann. Guten Morgen. Die USA, Dänemark und Grönland haben am Rande der UNO-Vollversammlung in New York ein Abkommen unterzeichnet. Es beendet vorläufig den monatelangen Streit um die Insel in der Arktis. US-Präsident Trump hatte immer wieder damit gedroht, Grönland zu kaufen und notfalls auch Gewalt anzuwenden. Mads Nicholson berichtet.
4: Grönlands Regierungschef Nielsen hatte sich nach der Vertragsunterzeichnung umgezogen. Im traditionellen blauen grönländischen Anorak sprach er von einer fantastischen Vereinbarung. Die dänische Ministerpräsidentin Frederiksen betonte auf der gemeinsamen Pressekonferenz mit Nielsen, dass die Souveränität des Königreichs Dänemark mit dem neuen Abkommen gesichert werde. Die USA werden laut Abkommen zwei neue Militärstützpunkte auf Grönland errichten und große Bewegungsfreiheit auf der Insel bekommen. Dabei erkennen sie die territoriale Integrität des Königreichs Dänemark und das Selbstbestimmungsrecht der Grönländer an. Investitionen von Nicht-NATO- oder EU-Staaten sind in Zukunft nur begrenzt möglich.
3: Nach der Wahlniederlage in Mecklenburg-Vorpommern hat die Unionsfraktion Bundeskanzler Merz den Rücken gestärkt. Fraktionschef Frey mahnte in der ARD aber auch Tempo an, die vereinbarten Reformen jetzt schnell umzusetzen.
5: Darüber zu reden, bringt nichts, sondern wir müssen es jetzt in Gesetzesform gießen, wir müssen es beschließen, es muss wirksam werden. Nur dann ist es echte Politik.
3: Auch Kanzleramtschefin Wagen rief die schwarz-rote Koalition dazu auf, die Reformen schneller umzusetzen. Benjamin Großkopf, WDR Berlin.
6: Politik müsse liefern, die Koalition Knoten lösen, forderte die CDU-Politikerin bei einem Termin mit Wirtschaftsverbänden in Berlin. Die SPD pocht darauf, noch einmal zu prüfen, ob die abschlagsfreie Rente nach 45 Beitragsjahren wirklich abgeschafft werden soll. Wagen betonte gestern Abend erneut, alle zugrunde liegenden Vorschläge der Rentenkommission seien als Gesamtkunstwerk zu sehen und als solches umzusetzen.
3: Am Flughafen Düsseldorf gab es gestern am späten Nachmittag Aufregung. Ein Flugzeug von Eurowings meldete kurz nach dem Start Probleme. Magdalena Dietz berichtet.
7: Das Flugzeug sollte eigentlich Richtung Brindisi in Italien fliegen. 144 Passagiere waren an Bord. Kurz nach dem Start wurde aber in der Kabine eine leichte Rauchentwicklung entdeckt. Der Flieger drehte also um und führte eine Sicherheitslandung in Düsseldorf durch. Auch etwa 70 Einsatzkräfte von Feuerwehr und Rettungsdienst waren vor Ort. Wegen der Sicherheitslandung war der Flugverkehr auch für kurze Zeit unterbrochen. Die Passagiere konnten das Flugzeug über eine mobile Treppe verlassen. Zwei Reisende wurden vorsichtshalber in Krankenhäuser gebracht. Warum es Rauch in der Eurowings-Maschine gab, wird jetzt untersucht.
3: Weitere Meldungen jetzt im Überblick. Bei der deutschen Bewerbung für Olympische Sommerspiele läuft es auf einen Zweikampf hinaus. Der Deutsche Olympische Sportbund hat die Konzepte bewerten lassen. Dabei liegt München ganz knapp vor Köln-Rhein-Ruhr, Berlin deutlich dahinter. Am Samstag entscheiden unter anderem die Sportverbände, wer sich für Olympia ab 2036 bewirbt. Die Bewertung ist dafür nicht bindend. Der ADAC fordert, dass die 12-Uhr-Regel an den Tankstellen abgeschafft wird. Nach Ansicht des Automobilclubs ändern sich die Preise dadurch zwar nicht mehr so oft, dafür sei aber die Preisdifferenz innerhalb eines Tages deutlich größer. Das sei unfair für die, die es nicht schaffen, vor 12 Uhr zu tanken. Eine sechsjährige Chinesin hat mit dem Zauberwürfel einen neuen Rekord aufgestellt. Sie drehte den Würfel in 4,27 Sekunden in die richtige Position, also so, dass auf jeder Seite nur eine Farbe ist. So schnell war noch nie eine Frau vor ihr. Laut ihrer Mutter übt das Mädchen täglich 2 bis 3 Stunden mit dem Zauberwürfel.
2: 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Aus der Kultur.
3: Heute ist der internationale Tag der Gebärdensprachen. Er zeigt, wie wichtig barrierefreie Kommunikation für viele Menschen ist. Sarah Mörchen, WDR Kultur.
8: Gebärdensprache ist in Deutschland als Sprache anerkannt, mit eigener Grammatik und Satzbau. Dolmetscherinnen und Dolmetscher übersetzen für Gehörlose, zum Beispiel bei Kulturveranstaltungen oder im Fernsehsender Phoenix. Die Tagesschau zum Beispiel ist in der ARD-Mediathek mit Gebärdensprache abrufbar. Den Beruf kann man studieren oder als Ausbildung lernen. Forschende arbeiten außerdem mit KI daran, Gebärdensprache künftig auch anders zugänglich zu machen. Digitale Avatare sollen Texte in Gebärdensprache übersetzen, zum Beispiel für Websites oder Livestreams.
3: Das Wetter in Nordrhein-Westfalen. Heute früh halten sich stellenweise noch Dunst- und Nebelfelder. Später gibt es Sonne und ein paar durchziehende Wolkenfelder. Es bleibt meist trocken. In Paderborn 20, in Hagen 21 und in Mönchengladbach 22 Grad. Morgen früh ziehen in Ostwestfalen-Lippe die letzten Schauer aus der Nacht rasch ab und es stellt sich überall ein freundlicher Wechsel aus Sonne und Wolken ein. Die Höchstwerte erreichen 11 bis 20 Grad. Am Freitag nach Auflösung einzelner Nebelfelder oft sonnig und trocken, nach kühlem Start Erwärmung auf 18 bis 24 Grad. 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A1 Köln Richtung Münster zwischen Schwerte und Unna 15 Minuten plus 4 Kilometer Stau an der Baustelle. Die A40 Essen Richtung Dortmund ist zwischen Dreieck Bochum West und Bochum Zentrum wegen Bauarbeiten bis Freitag gesperrt. Und A57 Krefeld Richtung Köln zwischen Krefeld Zentrum und Kreuz Meerbusch 30 Minuten plus 4 Kilometer Stau nach einem Unfall. Im Kreuz Meerbusch wird der Verkehr einspurig über die Nebenfahrbahn abgeleitet.
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9: Oder wie wir sagen, Frühstück für den Kopf und vielleicht auch ein bisschen fürs Herz. Mittwoch, 23. September. Ich bin Uwe Schulz. Schön, dass wir uns hier treffen. Es ist Hochsaison für alle, die Speisepilze mögen. Jetzt Herbst anfangen. Wir haben ein paar Hinweise für alle, die sammeln wollen und noch nicht so viel Erfahrung haben. In 10 Minuten hier. Und um 20 nach checken wir nochmal, was der Bundeskanzler jetzt eigentlich damit meint, dass er das Ungerechtigkeitsempfinden teilt vieler Menschen im Land angesichts des Nebeneinanders von gesetzlicher und privater Krankenversicherung. Wird sich da noch was tun bei den Reformen? Jetzt aber zum Unrecht, auf das wir wirklich überhaupt keinen Einfluss haben. Dem nämlich, dass eine Rebellengruppe in Jemen alle unter Druck setzt, die am Öl hängen aus Saudi-Arabien. Die Houthi machen das Rote Meer zum Risikogebiet, seit Monaten schon. Die Ölpipeline auch, der Saudis, quer durchs Land vom Persischen Golf zum Roten Meer. Deshalb denkt die Außenbeauftragte der Europäischen Union jetzt laut darüber nach, die Handelsflotten besser zu schützen, gemeinsam, militärisch. Was ist da los in Jemen?
10: Sie hocken in einer Ecke eines Schulhofs auf dem Boden. Die jemenitische Schule in der Provinz Taiz wurde zu einer Flüchtlingsunterkunft umfunktioniert. Jamil Salam, seine Frau und seine kleinen Kinder leben jetzt hier. Es ist eine schwere Zeit, erzählt Jamil der Nachrichtenagentur Reuters. Unsere Familie wurde getrennt. 5 Kinder habe ich hier, 3 sind noch im Husi-Gebiet. Wir wurden vertrieben, wir konnten nichts mitnehmen, wir haben nichts mehr. Die Angriffe sind heftig, wir sind gerade noch mit dem Leben davongekommen. Wie Jamil sind Zehntausende im Jemen vor den anhaltenden Kämpfen geflohen. Die humanitäre Krise wächst täglich, sagt Baba Baluch vom UN-Flüchtlingshilfswerk UNHCR. Die Kämpfe verschärfen sich und das könnte zu weiteren Massenvertreibungen führen. Immer mehr Menschen fliehen innerhalb des Jemen oder sogar nach Djibouti, Somalia und in andere Länder. Die Kämpfe im Jemen weiten sich auf mehrere Frontlinien aus. Seit Anfang September wurden mehr als 130.000 Menschen gezwungen zu fliehen. Und die Kämpfe gehen weiter. Die Husi-Miliz und die Truppen der international anerkannten Regierung, die von Saudi-Arabien unterstützt werden, leisten sich heftige Gefechte. Allein in den vergangenen Tagen soll es im Jemen mehr als 150 Tote gegeben haben. Saudi-Arabien bombardiert die Husi aus der Luft. Der Konflikt zwischen den Husi und Saudi-Arabien war vor wenigen Wochen aufgrund des US-Iran-Kriegs wieder aufgeflammt. Die Husi haben nun die gesamte Westküste des Jemen erobert und erklärten ihre Kontrolle über die strategisch wichtige Meerenge Bab el-Mandab im Roten Meer. Durch eine Seeblockade soll nun Saudi-Arabien kein Öl mehr durch die Meerenge exportieren können. Ein herber Schlag für die wichtigste Ölexportnation der Welt mit unmittelbaren Auswirkungen auf den internationalen Ölpreis. Mehrmals griffen die Husi Saudi-Arabien mit Drohnen an. Immerhin, eine wichtige zerstörte Pipeline soll nun wieder in Betrieb kommen. Die Husi werden vom Iran unterstützt. Sie zählen Beobachtern zufolge, ähnlich wie die Hisbollah im Libanon und die schiitischen Milizen im Irak, zur iranischen Achse des Widerstands gegen Israel. Obwohl sie durchaus im Jemen ihre eigene Agenda haben, sehen einige Beobachter klar Irans Handschrift im Handeln der Miliz. Und das schade dem Jemen, sagt Amraham Sawi vom Carnegie Middle East Institute bei Al Jazeera. Insgesamt agiert die iranische Seite über ihre Stellvertreter auf eine Weise, die die nationale Souveränität all dieser Länder bedroht, wenn nicht gar zerstört. Das ist im Libanon passiert, lange Zeit in Syrien, im Irak und das ist, was jetzt im Jemen passiert. Saudi-Arabien soll nun Hilfe unter anderem aus Großbritannien erhalten. Die britische Luftwaffe will saudische Militärflugzeuge im Kampf gegen die Houthi in der Luft betanken. Auch saudische Verbündete wie Ägypten, Türkei und Pakistan haben ihre Unterstützung zugesagt. US-Präsident Trump hingegen war in den vergangenen Tagen zunächst sehr zurückhaltend mit Hilfe, sehr zum Missfallen der eigentlich eng mit den USA verbündeten Saudis.
9: So hat Anna Osius für uns zusammengetragen. Und um kurz nach 7:30 bin ich verabredet mit einem Fachmann aus der politisch-militärischen Gesellschaft, ehemaliger Oberst der Bundeswehr, der uns hilft einzuschätzen, worauf sich sicherheitspolitisch jetzt die Bundesrepublik vorbereitet.

0: Es hat noch so ein bisschen die Vibes der Nacht, die jetzt zu Ende geht, oder? Zum Mittwoch Drama mit Long Night. Hier ist WDR 5 mit dem Morgenecho, ihrem gut sortierten Start in den neuen Tag. Radio ist ja bekanntlich Kino im Kopf. Wir führen das mal kurz vor. Funktioniert, oder? Schon haben alle Star Wars vor Augen. Krieg der Sterne, das Lebenswerk von George Lucas. Seit 5 Jahrzehnten ein Highlight der Erzählkunst. Jetzt zeigt er der ganzen Welt, wo er sich selbst sieht mit dieser Filmreihe. Er steht in der großen Reihe von Sagen und Mythen der Menschheit. Deshalb heißt sein Museum in Los Angeles Museum of Narrative Art, also Museum der Erzählkunst. Drinnen lauter Artefakte, die er selbst gesammelt hat.
1: Unsere Eröffnungsausstellung heißt Star Wars in Motion. Wir sind stolz auf unsere Star Wars Connection. Das macht aber nur 7% des Museums aus. Wir haben eine große Bandbreite von Höhlenmalerei über Comiczeichnungen bis zur Galerie der Wandgemälde.
0: Sagt die Museumschefin Tracy Bates, die Geschichte vom Geschichtenerzählen, jetzt zusammengetragen. Von der Höhlenmalerei bis zu den Comics und natürlich Originalrequisiten aus dem Archiv von George Lucas. Ein gelber Sternjäger zum Beispiel, gleich vorne am Eingang aus einem Star Wars Film. Drumherum Architektur von Ma Yansong. Alles ist den Besuchern überlassen an Deutung bei dieser Architektur.
2: Maybe when they see one corner, the building is like a spaceship.
3: Aus einer Blickrichtung ist es vielleicht ein Raumschiff, das gleich abhebt, aber es sieht aus jeder Richtung anders aus. Für mich ist es eine Wolke, ein lebendes Wesen. Das sollte man einfach für sich selbst entdecken.
0: Ja, so gehört sich das beim Erzählen, dass du selbst entscheidest, was du machst mit der Geschichte, auch wenn sie Stein geworden ist. Falls Sie selbst mal gucken wollen in Los Angeles, das nagelneue Museum of Narrative Art von George Lucas steht Lucas Plaza. Heißt wirklich so, die Adresse Nummer 1 im Exposition Park. Und Sie kriegen hier den vollen Service. Standard-Eintritt $25. Es gibt aber, falls Sie Ihren Schülerausweis mitnehmen, auch noch eine Reduktion. Viel Spaß dabei. Wir reden später noch mit dem echten Star Wars Nerd, warum er das so eine großartige Adresse findet. Ja, und ich sehe schon um mich rum in der Regie lauter Leute, die sehr alert sind. Die wollen alle hin. Auch unser Wetterexperte, der gleich reinkommt. 6:15. Seit 4 Stunden ist offiziell Herbst. Die Sache mit der Tag- und Nachtgleiche, die ich immer noch nicht so richtig verstehe, wenn sie mir nicht eine aufmalt am Äquator. Das bringt jetzt viele dazu, an Lebewesen zu denken, die ihnen sonst nur im Gemüseregal auffallen. Pilze. In Deutschland wachsen gut 5000 verschiedene Arten und das sind nur die, die wir mit dem bloßen Auge erkennen. Wenn wir die Unerkannten mitzählen, dann sind es fast 3-mal so viele. Jetzt ist also die Zeit, in der die Fruchtkörper reichlich wachsen. Die sehen wir. Die meisten schmecken überhaupt nicht und ein paar sind richtig gefährlich. Dorothee Sobol sortiert mal eben das Körbchen durch.
4: Nicht richtig aufgepasst, schon hat man sich eine Pilzvergiftung zugezogen. Magenkrämpfe, Übelkeit, Erbrechen sind die Folge. Im schlimmsten Fall können Betroffene in Lebensgefahr geraten. Manche Pilzarten sehen sich zum Verwechseln ähnlich. Die einen sind harmlos, die anderen aber, biologisch gesehen, etwas ganz anderes, nämlich giftig oder sogar tödlich giftig. Wer ungeübt ist, erkennt kaum einen Unterschied. Ein Beispiel: Arten des Knollenblätterpilzes sehen aus wie andere Pilze, zum Beispiel wie der Täubling oder der sehr bekannte Champignon. Aber der Knollenblätterpilz ist sehr giftig. Das Tückische? Oft unterscheiden sich die Arten nur durch kleine Details. Mal ist die Farbe etwas anders, mal die Form der Lamellen oder der Geruch. Für Laien sind diese Unterschiede häufig kaum zu erkennen. Wer dann davon ausgeht, einen vertrauten Speisepilz gefunden zu haben, kann sich schwer irren. Deshalb raten Expertinnen und Experten, nur Pilze sammeln, die eindeutig bestimmt werden können. Im Zweifel helfen Pilzberatungsstellen weiter. Denn beim Pilzesammeln gilt, ähnlich ist nicht dasselbe. Und eine Verwechslung kann im schlimmsten Fall lebensgefährlich sein. Falls der Verdacht besteht, einen falschen Pilz gegessen zu haben, direkt den Notruf 112 wählen, Pilzreste sammeln, damit die Art bestimmt werden kann und keine Hausmittel anwenden.
0: Und auch dazu haben wir später noch ein fachkundiges Interview, also nicht von meiner Seite, ich bin totaler Dilettant, aber ein Mykologe wartet auf uns und wird auch den einen oder anderen Mythos für uns noch zerstören, der auch in Nordrhein-Westfalen verbreitet sei, dass bestimmte Pilze große Verwechslungsgefahr auslösten, weil Menschen aus ihrer Ursprungsheimat eine bestimmte Erwartung mitgebracht hätten. Sie werden staunen. 18 Minuten nach 6. So, jetzt aber zu dem Mann, der unbedingt ein Ticket nach Los Angeles gerne hätte. Lars Schmidt, so sah er gerade aus. Zum Star Wars Museum. Okay, dann eben nicht. Er ist hier für die meteorologischen Fakten. Und da wir gerade bei den Pilzen waren, ja, die mögen es schon gerne ein bisschen feucht am Fuß. Kriegen die was zum Herbstanfang?
5: Ich weiß jetzt nicht, wie viel Feuchte so ein Pilz braucht am Ende des Tages. Mhm. So ein ganz bisschen gibt es heute Nacht. Wir haben heute einen Tag mit Dunst- und Nebelfeldern zu Beginn. Die lösen sich aber nach und nach auf. Und dahinter wird es dann sehr sonnig. Also da ist dann keine Feuchtigkeit mit dabei. Wolken sind heute auch nur selten unterwegs. Und es wird noch etwas wärmer, als wir es von gestern kennen. Paderborn zum Beispiel erreicht heute 20, Hagen 21 und Mönchengladbach 22. Und heute Nacht ziehen dann mal so ein paar Schauer durch. Ob das für die Pilzpopulation reicht, weiß ich leider nicht.
0: Und ein paar Nebelbänkchen habt ihr auch schon gesehen über Nacht?
5: Ja, und die werden uns auch die ganze Woche noch begleiten. Es ist einfach jetzt das passende Wetter dazu. Die Nächte, die kühlen ja ziemlich runter und die bodennahe Luftschicht, die kühlt dementsprechend stärker ab, vor allem bei klarem Himmel. Und warme Luft kann größere Mengen Wasserdampf speichern, kalte weniger. Und wenn einigermaßen feuchte Luftmasse in den langen Herbstnächten immer weiter auskühlt, ist irgendwann der Punkt erreicht, wo die relative Luftfeuchtigkeit auf einmal bei 100% liegt, obwohl die Luft gar nicht feuchter, sondern einfach kühler geworden ist. Ja, und dann gibt die Luft das Wasser ab, kondensiert, es bildet sich feiner Nebel. Ein kleiner Exkurs, um mal Klarheit ins Diesige zu bringen.
0: Ich habe immer gesagt, von WDR 5 wirst du einfach nicht dümmer. Lars Schmidt hat schon wieder dazu beigetragen. Dankeschön. Gerne. Und das klingt ja dann doch nach genug Feuchte für den Pilz und seinen Fruchtkörper. Danke. 20 nach 6.
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0: Ja, manche nehmen ja auch Pilze zum Omelett. Aber jetzt gibt's erstmal Info zum Kaffee 20 nach 6. Die Wahlen waren noch keine 24 Stunden ausgezählt im Osten Deutschlands, also Berlin und Mecklenburg-Vorpommern. Noch keine 24 Stunden, da hatte die Bundesregierung schon die nächste Reformdebatte auf dem Tisch. Auslöser war Friedrich Merz, wie er laut nachdenkt über die Krankenversicherung in Deutschland am Montag.
7: Friedrich Merz hat ein Problem ausgemacht. Die Menschen hätten das Gefühl, dass es nicht mehr gerecht zugeht im Land. Das zeigt sich aus Sicht des Kanzlers zum Beispiel in der Arztpraxis.
8: Wenn in der Bevölkerung sich der Eindruck verfestigt, dass diejenigen, die privat versichert sind, sofort jede Leistung bekommen und diejenigen, die gesetzlich krankenversichert sind, Wochen und Monate darauf warten müssen, dann ist das genau ein solches Gerechtigkeitsproblem.
7: Und für einen Moment klingt es so, als wolle der Kanzler das bisherige System von gesetzlicher Krankenversicherung und privater Krankenversicherung in Frage stellen, zumindest in der jetzigen Form.
8: Es gibt gute Gründe für beide Systeme, aber wenn die Bevölkerung das als ein so massives Problem ansieht und ich teile die Einschätzung, dann müssen wir daran etwas ändern. Und genau darüber werden wir reden.
7: Sagt es, ohne Details zu nennen, und verlässt die Pressekonferenz. Andere, wie Unionsfraktionschef Thorsten Frey, müssen später klarstellen, was der Kanzler eigentlich gemeint habe.
9: Dass das System aus gesetzlicher Krankenversicherung und privater Krankenversicherung in Frage stünde, das kann ich nun absolut

0: meiden und dafür zu sorgen, dass dringende Fälle schneller Termine bekommen. Die Bundesregierung hat sich auch immer wieder auf eine Termingarantie verständigt, ohne dass hier schon Details feststehen. All das steht auf der langen To-Do-Liste des neuen Gesundheitsministers Carsten Linnemann, der die Gesetze auf den Weg bringen muss.
1: Wenn wir zu viele Arztkontakte im Vergleich zu anderen Staaten haben, dann muss es hier eine bessere Steuerung geben.
0: Außerdem will die Regierung das System der gesetzlichen Krankenversicherung grundsätzlich reformieren, nachdem sie vor der Sommerpause ein Sparpaket verabschiedet hatte. Eine Kommission aus Fachleuten arbeitet bis Ende des Jahres weitere Vorschläge aus. SPD-Fraktionschef Matthias Miersch nutzt die Gunst der Stunde, um einer alten SPD-Forderung neuen Schwung zu verleihen. Seine Partei macht sich schon lange für ein gemeinsames Versicherungssystem für alle stark.
2: Wir setzen uns seit vielen, vielen Jahren für eine solidarische Bürgerversicherung ein. Da ist die CDU soweit wahrscheinlich noch nicht, aber es könnte ein Momentum sein, strukturell die Dinge auf den Weg zu bringen, zumindest mehr Gerechtigkeit zu haben.
0: Ob beabsichtigt oder nicht, der Bundeskanzler hat auf jeden Fall eine Debatte angestoßen. Die Umsetzung der Reformen dürfte dadurch nicht leichter werden.
3: Birte Sönnigsen, unsere Hauptstadtkorrespondentin mit Fachgebiet Gesundheitspolitik. Ich merke, dass viele Menschen, die uns jetzt hören, schon früh am Morgen bereit sind, dazu auch ihre Meinung zu äußern. Und gerade Krankenversicherung geht ja nur wirklich alle an. Also wenn Sie uns mailen wollen, wir lesen uns das alles durch. Ich nehme darauf gerne Bezug in meinen Moderationen. Herzlich willkommen, wdr5@wdr.de zum Beispiel als Mailadresse. 6:56. In New York läuft diese Woche der Gipfel aller Gipfel, Generalversammlung der UNO, die ganze Welt in einer Stadt. Drumherum laufen viele kleine Treffen und auf eins davon wollen wir jetzt besonders schauen. Vor wenigen Stunden das zwischen dem ukrainischen Präsidenten Zelensky und Donald Trump, weil daran so viele Erwartungen geknüpft sind, die Donald Trump selbst geweckt hat in seiner Rede vor der Vollversammlung, dass er ganz zuversichtlich sei, dass nun ein Friedensabkommen in Sicht sei. Ein Deal. Florian Kellermann ist unser Reporter in Kiew. Irgendwelche Neuigkeiten, die Sie schon erreicht hätten aus New York, die konkreter wären als diese allgemeine Hoffnung?
4: Eigentlich nicht. Also das Treffen hat auch eine knappe Stunde gedauert. Und ich habe jetzt nicht den Eindruck bekommen von den Reaktionen her, dass dort tatsächlich ein Durchbruch oder irgendwie eine handfeste Hoffnung auf Frieden dabei herausgekommen wäre. Klar, Zelensky hat Trump sicher nochmal ins Gewissen geredet, auch vor dessen Treffen mit dem chinesischen Staatschef Xi, dass er eben auch auf den einwirkt, weil China vielmehr hinter Russland steht, vor allem Russland eben beliefert in diesem Krieg. Mhm. Es ist halt nochmal klar geworden, dass die Ukraine eine Waffenruhe möchte, am besten eine komplette oder zumindest eine Teilwaffenruhe, nur auf den Energiesektor bezogen. Aber die Signale aus Moskau gehen eben dahin, dass man daran kein Interesse hat. Zelensky hat gesagt, Trump habe keinen Druck auf ihn ausgeübt wegen der ukrainischen Angriffe auf den russischen Energiesektor. Trump hat immer wieder gesagt, die Ukraine sei mitverantwortlich für den Anstieg der Dieselpreise. Aber ganz glauben kann ich das auch nicht. Ich denke schon, dass Trump auch da wieder den Finger draufgelegt hat.
3: Wir hören hier in Deutschland bis in die Landtagswahlkämpfe hinein, es bestehe ja gar keine klare Verhandlungsbereitschaft. Der Westen, wer immer das sei, an der Seite der Ukraine, halte nicht genügend diplomatische Kanäle offen. Wie gehen Menschen in Kiew und im ganzen Land damit um, mit diesem Vorwurf, sie wollten ja letztlich diesen Krieg weitertreiben, bis sie obsiegten?
4: Ja, Sie wissen ja, dass das nicht der Wahrheit entspricht. Also der Ukraine wollte niemand diesen Krieg und will ihn auch weiterhin niemand. Es war ja so, dass Trump eben versucht hat, im ganzen vergangenen Jahr mit Russland eine wie auch immer geartete Übereinkunft zu erzielen und Russland dabei auch sicher sehr weit entgegengekommen ist. Also auch mit einer Ausschluss der NATO-Mitgliedschaft für die Ukraine, mit einem Einfrieren des Status quo an der Front. Und auch mit der Aufhebung der Sanktionen gegen Russland und dass das letztendlich diese vielen Treffen, die es da gegeben hat, haben ja dann zu keinem Ergebnis geführt. Und Trump hat da auch kein Ergebnis verkünden können letztendlich. Das heißt, ich glaube, sehe das schon so, dass das, was im vergangenen Jahr passiert ist, der Lackmustest war dafür, dass Russland schlicht und ergreifend diesen Krieg fortsetzen will, weil es glaubt, Putin vor allem glaubt, diesen Krieg noch gewinnen zu können.
3: Heute werden uns Bilder erreichen aus New York von der Rede Volodymyr Zelenskys vor dieser Generalversammlung. Unsere Reporterin in New York nimmt eine gewisse Müdigkeit wahr, vor allem im globalen Süden, sich mit diesem Regionalkonflikt noch länger zu befassen, sich auch diplomatisch mit Russland anzulegen, ist klar, den Aggressor zu nennen. Wie wirkt das auf die Menschen in der Ukraine?
4: Ja, die Menschen in der Ukraine haben natürlich vor allem den Krieg die ganze Zeit vor Augen und nicht so sehr die internationale Debatte. Jeder

0: Er kennt jemanden, der gerade an der Front ist, dort in prekärer Situation ist und fiebert mit, dass diejenige Person, vor allem sind es natürlich Männer, dort überlebt. Ansonsten hat das Ganze natürlich auch international große Auswirkungen, jetzt vor allem, was die Blockade des Schwarzen Meeres anbetrifft. Russland, aber auch vor allem die Ukraine können ihr Getreide nicht verschiffen über das Schwarze Meer, weil eben die Schiffe dort angegriffen werden von beiden Seiten. Und das hat auch für den globalen Süden Auswirkungen. Also dieser Krieg ist ja nicht nur ein Regionalkonflikt, sondern es ist einer, der eben auch die ganze Welt betrifft. Und ja, die Ukraine hofft natürlich, dass das auch etwas ist, was eben dazu führt, dass das Interesse trotzdem da bleibt.
1: Zum Schluss, ich habe Präsident Selenskyj gestern in diesem Vier-Augen-Gespräch, kurz vorher, in Gegenwart von Donald Trump sagen hören, dieser Krieg muss vor dem Winter enden. Das klang verzweifelt.
0: Ja, der Winter wird sicher noch mal hart für die Ukraine. Wie hart wird man sehen? Es liegt natürlich einerseits an den Temperaturen. Werden sie wieder so schlimm, also so kalt, so niedrig wie im vergangenen Jahr? Das wäre schlecht, weil eben die Befürchtung besteht, dass wieder die Heizung ausfallen wird für viele Ukrainerinnen und Ukrainer, wenn Russland wieder die Kraftwerke beschießt. Die Ukraine sagt, wir sind besser aufgestellt. Wir haben zum Beispiel unsere Stromversorgung besser geschützt, eingeschalte Umspannwerke zum Beispiel, die Raketenangriffe aushalten sollen. Wir haben dezentrale Wärmeversorgung. Allerdings hat Russland eben auch mehr Möglichkeiten. Es hat schnellere Drohnen als im vergangenen Jahr. Es hat mehr Raketen und die Ukraine hat weniger Abfangraketen.
1: Danke fürs Gespräch mit dem Kollegen Florian Kellermann nach dem Vier-Augen-Gespräch zwischen Volodymyr Selenskyj und Donald Trump am Rande der UNO-Generalversammlung heute. Wie gesagt, wir erwarten auch Selenskys Rede im Laufe des Tages.
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6: Es ist 6.30 Uhr. 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
7: Die Nachrichten mit Detlef Dickmann. Guten Morgen. Am Samstag fällt die Entscheidung, ob die Olympischen Sommerspiele ab 2036 nach Nordrhein-Westfalen kommen könnten oder nicht. Ein offizieller Prüfbericht sieht München knapp vor der Region Köln-Rhein-Ruhr und den dritten Bewerber Berlin deutlich dahinter. Holger Kühner berichtet.
8: Die Prüfer der Bewerbungen haben keine Empfehlung ausgesprochen. Hätten sie machen können, bei dem knappen Ergebnis zwischen München und Köln-Rhein-Ruhr, wäre das aber nicht wirklich fair gewesen. München hat beispielsweise eine sehr hohe Bewertung bekommen für die kurzen Reisezeiten zwischen dem geplanten Olympischen Dorf und den Sportstätten. Da schnitten Köln und Co. schlechter ab. Köln, das mit insgesamt 15 Städten antritt, hat Bestwerte bekommen beim Eventpotenzial. Wie viele Tickets bekommen die Besucher und wie groß ist die Strahlkraft Sport? Da ist die Rhein-Ruhr-Region unschlagbar.
7: Der Streit um die Arktisinsel Grönland ist vorläufig beigelegt. Die USA, Dänemark und Grönland haben in New York ein Sicherheitsabkommen unterzeichnet. Vorher hatte Trump vor der UNO-Vollversammlung eine Rede gehalten und sich dabei vor allem für seine Erfolge gefeiert. Ute Scheins, WDR New York.
9: Trump behauptete, er habe 8 Kriege befriedet. Während andere nur über Frieden geredet hätten, habe er gehandelt. Den Krieg der USA und Israels gegen den Iran rechtfertigte Trump mit der nuklearen Bedrohung durch Teheran. Er deutete an, die USA verfügten weiterhin über ausreichende militärische Mittel. Trump erwartet, dass der Iran einem Deal zustimmen wird, möglicherweise aber erst nach den Midterm-Wahlen. Schon die Hoffnung auf ein Treffen Trumps mit Irans Präsident Massoud Pezeshkian am Rande der Vollversammlung hatte die Ölpreise gedrückt. Zur Ukraine sagte Trump, er erwarte eine Lösung im Angriffskrieg Russlands gegen das Land.
7: Die Stadt Köln will in Zukunft gegen Falschparker neue Wege gehen. Der Mobilitätsausschuss hat für ein Pilotprojekt gestimmt. Scan-Autos sollen geparkte Autos digital kontrollieren. David Rühl erklärt das Projekt.
10: Autos ohne Parkticket oder mit abgelaufenem Bewohnerparkausweis. Der Stadt entgehen so Einnahmen. Aber laut Stadt Köln geht es auch um die Sicherheit, nämlich wenn Autos falsch stehen und Kreuzungen, Geh- und Radwege oder Busspuren behindern. Und fast jeder fünfte Unfall mit verletztem Fußgänger oder Radfahrer stehe in direktem oder indirektem Zusammenhang mit dem Parken. Die Scan-Autos mit ihren Kameras sollen die Kontrollen schneller und günstiger machen. Erfahrungen aus anderen Städten wie Düsseldorf zeigen den Befürwortern zufolge, die Scan-Fahrzeuge schaffen es in gleicher Zeit, bis zu 10-mal so viele Autos zu kontrollieren wie Streifen zu Fuß. Das Pilotprojekt in Köln soll 3 Jahre lang laufen. Wann es losgeht, ist noch nicht klar.
7: Weitere Meldungen jetzt im Überblick. Bundeskanzler Merz hat in der Sitzung der Unionsfraktion im Bundestag Rückendeckung nach den letzten Wahlergebnissen bekommen. Fraktionschef Frei sagte, jetzt müssten vor allem die Reformen auf den Weg gebracht werden. Einige Politiker kritisierten Merz bei dem Treffen auch, unter anderem wegen seiner Kommunikation. In Hamburg geht es ab heute darum, wie Deutschland sich besser an Extremwetterereignisse wie Dürren oder Starkregen anpassen kann. Forschende stellen dazu Projekte vor, die zum Beispiel das Leben in der Stadt bei Hitze erträglicher machen sollen. Auf dem Extremwetterkongress vernetzen sie sich auch mit Politikern und Akteuren aus der Wirtschaft. In Düsseldorf ist eine Maschine von Eurowings kurz nach dem Start zum Flughafen zurückgekehrt. An Bord war Rauch entdeckt worden. Die Piloten leiteten deshalb eine Sicherheitslandung ein. Die 144 Passagiere konnten das Flugzeug über mobile Treppen verlassen. Die Maschine wird jetzt technisch untersucht.
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7: In Hannover treten ab heute die besten Schnelldichter gegeneinander an. Beim deutschsprachigen Poetry Slam sind auch mehrere Teilnehmer aus NRW dabei. Simone Schlosser, WDR Kultur.
11: Es ist das größte Festival für Live-Literatur in Europa. Das Slam 2026. Ganz großes Tennis, titeln die Verantwortlichen. Und ähnlich wie im Sport gibt es auch hier Einzel- und Teamwettbewerbe. Aus NRW ist unter anderem die amtierende Meisterin Aysche İrem dabei. Die Bielefelderin gewann den Wettbewerb im letzten Jahr mit einem kämpferischen Text über Alltagsrassismus und darf als Titelverteidigerin erneut antreten. Neben ihr nehmen noch 9 weitere Poetry Slammer aus NRW teil. Die Meisterschaft in Hannover beginnt heute und dauert bis Samstag.
7: Das Wetter in Nordrhein-Westfalen. Heute früh halten sich stellenweise noch Dunst- und Nebelfelder. Später gibt es Sonne und ein paar durchziehende Wolkenfelder. Es bleibt meist trocken. In Gummersbach 19 Grad, in Höxter 20 und in Oberhausen 21 Grad. Morgen früh ziehen in Ostwestfalen-Lippe die letzten Schauer aus der Nacht rasch ab und es stellt sich überall ein freundlicher Wechsel aus Sonne und Wolken ein. Die Höchstwerte erreichen 11 bis 20 Grad. Das war WDR aktuell. 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A1 Köln Richtung Münster zwischen Schwerte und Carmen-Zentrum. 15 Minuten plus 7 Kilometer stockender Verkehr an der Baustelle. A4 Aachen Richtung Köln zwischen Kreuz Köln-West und Köln-Klettenberg. 10 Minuten plus 3 Kilometer Stau. A30 Rheine Richtung Osnabrück zwischen Ibbenbüren-West und Laggenbeck. 4 Kilometer stockender Verkehr. Die A40 Essen Richtung Dortmund ist zwischen Dreieck Bochum-West und Bochum-Zentrum wegen Bauarbeiten bis Freitag gesperrt. Und die A57 Krefeld Richtung Köln ist im Kreuz Meerbusch nach einem LKW-Unfall gesperrt. Der Verkehr wird auf die A44 abgeleitet. 6 Kilometer Stau ab Krefeld-Gartenstadt.
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1: Ihr Briefing für Mittwoch, den 23. September. Ich bin Uwe Schulz, guten Morgen. Samstag entscheidet sich, ob Olympia in Nordrhein-Westfalen eine Chance bekommt, sich überhaupt international um eine der besonderen Veranstaltungen zu bewerben, 36, 40 oder 44. In 10 Minuten sind hier unser Fachmann aus der Landespolitik und aus der Sportschau und wir checken, wie wir dastehen können, Rhein-Ruhr im Wettbewerb mit München. Darum geht's jetzt erstmal. 7:20, dann der Hintergrund zum jüngeren Krisenherd im sogenannten Mittleren Osten. Wer sind diese Houthi-Rebellen, die den Ölmarkt schocken und auch die Preise hochtreiben hier in Europa? Seit Monaten schon. Unser Korrespondent wird uns rekonstruieren. Wir waren gerade vor 10 Minuten schon gedanklich bei der Generalversammlung der UNO in New York. Der Auftakt klang in den Ohren vieler düster. Die Abschiedsrede des Generalsekretärs letztlich, der als Krisenherde aufzählt. Krieg, Klimakrise, künstliche Intelligenz.
12: Cracks have become canyons. Wars erupted with devastating consequences. The climate crisis went from distant warning to daily reality. And artificial intelligence moved at a speed that has blindsided even those who created it.
1: Also KI hat sich so schnell entwickelt, dass selbst deren Erfinder den Überblick verlieren, sagt Antonio Guterres. Martin Ganselmeier hat die komplette Rede gehört als Reporter für uns in New York. Es klang teilweise wie eine Bankrotterklärung der Vereinten Nationen.
13: Ja, zumindest eine Bankrotterklärung der Lage der Welt im Moment. Wir haben schon mal bessere Zeiten gehabt, Kriege, Krisen, Konflikte. Und im Moment gibt es wenig Bereitschaft, vor allem bei den Vetomächten im UN-Sicherheitsrat, insbesondere USA und Russland. Und ich glaube, das ist auch die wichtige Botschaft gewesen von Guterres zu seinem Abschied. Er scheidet ja Ende des Jahres aus dem Amt aus. Er hat nochmal ein Plädoyer für die Stärke des Rechts gehalten und nicht das Recht des Stärkeren darf sich durchsetzen. Das war sein Plädoyer. Im Moment sind die Bedingungen schlecht, weil USA und Russland eigentlich sehr oft ein Veto einlegen, wenn es darum geht, zum Beispiel in der Ukraine voranzukommen oder im Nahen Osten. Und das ist keine gute Entwicklung.
1: Und wie zum Beweis die Rede von Donald Trump, der sich überhaupt Zeit genommen hat, das bemerken ja schon viele, sei ein positives Zeichen. Der sagt, ich will keinen internationalen Strafgerichtshof, geht am besten alle da raus, die er den schon mittragt. Ich will keine linke UNO-Bürokratie. Und das klang wirklich nach Konfrontation. Redet nicht von künstlicher Intelligenz, es ist Superintelligenz.
14: The United States also totally rejects any attempt to construct a globalist scheme to control for the artificial intelligence being spoken of so much now, hereinafter officially called super intelligence, changing the name.
1: Was meint er damit?
13: Ja, er will im Prinzip sagen, künstliche Intelligenz, das gehört nicht reguliert. Er hat gesagt, die Leute, die künstliche Intelligenz regulieren wollen, das sind die gleichen Spinner, in Anführungszeichen, die auch uns die Gefahren des Klimawandels weismachen wollen. Das war Donald Trump, wie wir ihn kennen. Ich muss aber sagen, diese Rede im Vergleich zur Rede im vergangenen Jahr, wo man befürchtete, er tritt aus, er wird die USA rausholen aus den Vereinten Nationen, die war deutlich konstruktiver und staatsmännischer, auch wenn die Beispiele, die wir jetzt hier gerade gehört haben, natürlich alles andere klangen. Aber er hat an einigen Stellen auch gelobt, was die Vereinten Nationen tun können. Und er hofft natürlich, dass die Staatengemeinschaft ihm aus dieser Sackgasse, in die er sich mit seinem Iran-Krieg manövriert hat, auch heraushelfen können.
1: Martin muss leider in 20 Sekunden schon zur nächsten Verabredung. Ganz kurz, unser Eindruck aus der Reportage in Kiew war, im Gespräch mit Volodymyr Zelensky nichts Neues. Ist das ja auch die Beobachtung bei euch?
13: Zumindest gab es ein Gespräch. Zelensky hofft darauf, dass bis zum Beginn des Winters vielleicht doch ein Frieden möglich ist. Donald Trump hat das auch gesagt, hat aber nicht gesagt, wie. Insofern nichts Neues.
1: Martin Ganselmeier, vor der Rede, die wir heute vom ukrainischen Präsidenten erwarten, der wahrscheinlich nochmal an die internationale Gemeinschaft appellieren wird, sich für die Stärke des Rechts einzusetzen, auch gegen den Aggressor Wladimir Putin. Und da wir gerade schon dabei waren, dass Antonio Guterres sieht, teilweise wirkte es hilflos, wie viele Konflikte sich zu Krisen, zu Kriegen ausweiten. Er spricht davon, dass Brüche zu tiefen Klüften werden in der Weltgemeinschaft. Kommen wir gleich zum nächsten, der uns auch direkt angeht, auch wenn man es nicht sofort erkennt. Die Spritpreisbremse ist ja so gut wie durch, könnte also klappen, dass ab 1. Oktober die Preise wieder etwas sinken. Die Ursache allerdings bleibt für den hohen Preis. Krieg, nicht nur am Persischen Golf, sondern auch auf der anderen Seite der arabischen Halbinsel, im Roten Meer. Da kämpfen Houthi-Rebellen gegen Saudi-Arabien schon seit Jahren. Und zwischen den Fronten, das ist die Ursache, die Öltanker aus aller Welt. Jürgen Striak rekonstruiert für uns den Konflikt, in dem möglicherweise auch die Europäische Union sich militärisch mehr engagieren wird. Er geht über inzwischen zwei Jahrzehnte.
15: Die Houthi-Volksgruppe, zu der die sogenannte Houthi-Miliz gehört, lebt im Nordwesten des Jemen. Als sich dort im Jahr 2004 Menschen dagegen wehrten, von der Zentralregierung benachteiligt zu werden, warf diese dem Houthi-Stamm separatistische Ziele vor und reagierte mit großer Brutalität. Hunderte Angehörige des Stamms landeten im Gefängnis, Stammesoberhaupt Hussein al-Houthi wurde getötet. Der Konflikt, der damals begann, beherrscht den Jemen bis heute. In den Jahren nach 2004 entwickelten der Houthi-Stamm und seine bewaffnete Miliz Ansarullah, auf Deutsch die Partisanen Gottes, im Kampf gegen die Regierung eine Guerillataktik, die jener der Hisbollah ähnelt. Das ist kein Zufall. Ebenso wie die libanesische Hisbollah ist auch die Houthi-Volksgruppe schiitisch, gehört allerdings einer Sonderform des schiitischen Islams an. Die Houthi sind Saiditen und damit den sunnitischen Landsleuten eigentlich religiös näher als etwa den Schiiten des Iran. Die Unterstützung der Houthi durch den Iran begann erst 2011 und wurde ab 2014 intensiviert. Damals war es der Houthi-Miliz gelungen, die Hauptstadt Sanaa einzunehmen und die international anerkannte Regierung zu vertreiben. 2015 begann Saudi-Arabien deshalb einen brutalen Krieg gegen die Houthi, der den bettelarmen Jemen weiter ins Elend stürzte. Da ein Sieg über die Houthi nicht möglich war, beschloss Saudi-Arabien 2022, sich aus dem kostspieligen Jemen-Konflikt zurückzuziehen. In den vergangenen Jahren galt eine ungeschriebene Waffenruhe, die nun gebrochen wurde. Die Houthi sehen sich als Teil einer iranischen Achse des Widerstands gegen Israel, die sich von Teheran über Sanaa, Bagdad, Beirut und Palästina erstreckt und die bis zum Sturz Assads auch Syrien einschloss. Nun mischen die Houthi erneut auf der internationalen Weltkarte mit. In dem von den USA und Israel begonnenen Krieg gegen den Iran zeigen sich die Houthi solidarisch mit Teheran und wenden sich gegen Saudi-Arabien. Denn Riad hatte im Juli einen Luftangriff auf den Flughafen Sanaas geflogen, um einen Flieger aus Teheran zu treffen. Das sahen die Houthi als erneute Kriegserklärung und setzen das reiche Königreich Saudi-Arabien nun in mehrfacher Hinsicht unter Druck. Die Miliz hat die Kontrolle über die wichtige Meerenge Bab el-Mandab erklärt und blockiert saudische Schiffe, die bislang über die Wasserstraße Öl exportieren konnten. Auch wurde eine wichtige saudische Pipeline zerstört, sodass der Rohstofftransport für die wichtigste Ölexportnation der Welt deutlich eingeschränkt ist. Und die Houthi greifen mit Drohnen in Saudi-Arabien an, unter anderem am Wochenende den Flughafen der saudischen Hauptstadt Riad.
1: Und wir letztlich auch dazwischen mit unserem Energiehunger. Und das zu Beginn der Heizsaison. Jetzt überlegen immer noch viele, vielleicht tut sich ja was. Und Donald Trump hat recht mit den Verhandlungen und der Iran wird die Straße von Hormuz freimachen. Und ich kann noch ein bisschen warten mit dem Öltanken. Alles sehr schwierig. Gleich 7:15. Wir sind das Morgenecho mit der Idee, Ihnen Orientierung zu verschaffen.

0: Schöne Nummer von 1998 mit diesem eingängigen Thema am Anfang. I Belong to You heißt die Single von Lenny Kravitz. WDR 5 ist hier um 13 Minuten vor 7. Wir sind für alle da, gesetzlich und privat. Viele Menschen im Land fragen sich, ob das auch gilt, wenn sie ärztliche Hilfe brauchen. Und der Bundeskanzler hat's gemerkt.
1: Dieses Nebeneinander von privater und gesetzlicher Krankenversicherung. Es gibt gute Gründe für beide Systeme. Aber wenn die Bevölkerung das als ein so massives Problem ansieht und ich teile die Einschätzung, dann müssen wir daran etwas ändern.
0: Ja. So, und seit diesem Montag, an dem er das gesagt hat, nämlich vorgestern, rätseln immer noch alle, nicht nur in Berlin, was er daraus für Schlussfolgerungen ziehen wird. Ob er die SPD doch nochmal anhört mit ihrer alten Idee einer Bürgerversicherung, sowas Ähnliches wie nebenan in Holland?
2: In den Niederlanden wurde die reine private Krankenversicherung, wie wir sie kennen, abgeschafft. Hier gibt es seit 20 Jahren eine einheitliche Grundversorgung für alle. Das Ganze nennt sich Basisversicherung und ist genau das. Basis. Wer mehr will, muss extra zahlen. Das fängt beim Zahnweh an. Dann ist man froh, mit einem kostenpflichtigen Zusatzpaket vorgesorgt zu haben. Es gibt alle möglichen Leistungen dazu zu kaufen. Gut für die, die es sich leisten können und wollen. Gerechter wurde das System eigentlich nicht. Oder nur in einem Punkt. Nicht dazu kaufen kann man sich schnelle Termine. Alle, ob arm oder reich, alle quälen sich mit den gleichen Problemen herum und sitzen gleich lang in den Wartezimmern. Alle müssen erstmal zur Hausärztin oder zum Hausarzt und dürfen erst dann, oft erst nach Monaten, zum Spezialisten. Die Vergütungen wurden gedeckelt, aber billiger wurde fast nichts. Versicherte und Patienten zahlen hier wie dort, ob in Deutschland oder in den Niederlanden, etwa das Gleiche an Beiträgen und Zusatzgebühren. Wer es sich leisten kann, geht in den Selbstzahlermodus und kommt in reinen Privatkliniken sofort dran.
0: Andreas Meyer-Feist mit einem der vielen Vergleiche, die wir ziehen werden im Laufe dieses Morgenechos am Mittwoch, was Krankenversicherung angeht. Wir gucken auf einen Traum, den viele gerade versuchen lebendig zu halten, nämlich Olympische Sommerspiele nach Nordrhein-Westfalen zu holen, in 10 Jahren schon vielleicht. Samstagmittag erfahren wir, wen der Olympische Sportbund ins Rennen schicken will als Bewerber beim IOC für die Spiele, vielleicht auch erst 2040 oder 2044. Das ist Sport und es ist Sportpolitik, zumal sich hier in Nordrhein-Westfalen der Ministerpräsident von Anfang an richtig reingehängt hat. Für Köln-Rhein-Ruhr, wie es inzwischen heißt. Also gucken wir gleichzeitig aus zwei Blickwinkeln drauf. Einmal mit Christoph Ulrich in der Redaktion Landespolitik. Guten Morgen.
3: Morgen.
0: Und wackelig war die Leitung gerade zu Markus Tepper in der Sportschau. Bist du auch da?
4: Ich bin auch da. Guten Morgen.
0: Sehr schön. Christoph, an dich zuerst die Frage. In der Landeshauptstadt haben viele den Eindruck, Henrik Wüst hätte das gerne als Wahlkampf-Hit für 2027. Ich hole euch die Spiele nach NRW.
3: Ja, das wäre in der aktuellen Lage für ihn sicherlich eine Positivnachricht zu sagen. So, ich habe jetzt die Illusion auf Spiele aufrechterhalten. Der deutsche Bewerb, der geht nach NRW und damit mache ich dann natürlich auch Wahlkampf. So wird Henrik Wüst das sehen. Nur mit einer kleinen Einschränkung. Es ist ja immer noch eine Aufholjagd. Man liegt immer noch in der Endbewertung hinter München. Und viele haben nicht vergessen, dass das lange Jahre gar nicht so gut lief mit dieser Bewerbung. Eher holprig aus dem politischen Raum. Erst so seit einem Dreivierteljahr hat das wirklich an Ernsthaftigkeit gewonnen. Seit die Staatskanzlei reingegangen ist, seit aber auch im Kölner Rathaus ein ehemaliger Sportfunktionär sitzt mit Thorsten Burmeester, der da jetzt Oberbürgermeister ist. Köln ist ja die Hauptstadt dieser Bewerbung. Seitdem hat das an Ernsthaftigkeit gewonnen und die Aufholjagd hat ja gezeigt, man kommt jetzt knapp an München ran.
0: Mhm. Wir kommen drauf, weil die Evaluierungskommission, von deren Existenz ich bis gestern auch nicht viel wusste, gesagt hat, im Moment sehen wir München knapp vorne mit 87 Punkten von 100, Köln-Rhein-Ruhr nur ganz knapp dahinter, 85 von 100. Ist keine Beschlussempfehlung für Samstag. Markus, kennst du die Kriterien, wie diese Punkte zustande kommen?
4: Es ist eine lange Matrix über Dutzende von Seiten lang, wo ganz ziseliert abgefragt wurde, Fahrtwege zum Olympischen Dorf, wie viele Menschen werden im Olympischen Dorf untergebracht, wie viele Tickets können verkauft werden. Und aus dieser Matrix setzt sich dann am Ende diese Bewertung zusammen. Und man hat auch, ich sag mal, einen sehr großzügigen Zielkorridor formuliert. Maximal 100 Punkte konnte jeder Bewerber von dieser Prüfungskommission erhalten. Und man hat im Vorhinein schon gesagt, alle, die zwischen 80 und 100 Punkte haben, haben eine sehr gute Bewerbung abgegeben. Damit hat man Köln, Rhein-Ruhr und München schon mal direkt im Sack gehabt, die 2 Punkte Abstand. Da wird man sehen am Samstag, was das wert ist. München punktet aktuell mit den kurzen Wegen, mit kompakten Spielen. Olympiapark von 72 ist noch halbwegs intakt. Köln, Rhein-Ruhr will 17,6 Millionen Tickets verkaufen, so viel wie noch nie in der olympischen Geschichte. Da spricht die Evaluierung von einem hohen Eventpotenzial. Die Frage ist aber, egal wie es am Samstag ausgeht, wartet die Welt auf eine deutsche Olympia-Bewerbung, weil zur Wahrheit gehört auch, 40 Jahre lang warten deutsche Olympia-Bewerber auf einen internationalen Zuschlag. 7 Bewerbungen sind gescheitert, 3 davon haben es noch nicht mal ins internationale Rennen geschafft. Also wir reden erstmal im Moment immer noch über die nationale Qualifikation.
0: Christoph, es ist ja gar nicht so sicher, wie groß eigentlich die Mehrheiten sind. Hamburg ist raus, weil die Mehrheit in der Stadt gesagt hat, nein, wollen wir gar nicht. In Berlin hat nur das Abgeordnetenhaus entschieden. Da ändert sich aber gerade das Stimmungsbild nach der Kommunal- und Landtagswahl von wir bewerben uns zu, ja, muss das unbedingt sein. Wir sehen, dass jetzt schon Millionen geflossen sind hier in Nordrhein-Westfalen, allein um diese Kampagne zu starten. Wie ist eigentlich das Stimmungsbild in Düsseldorf, wenn ich sehe, Ratsbürgerentscheide haben 11 Millionen gekostet, das Konzept für die Bewerbungskampagne 3,5 Millionen. Ist da auch Widerstand gegen Spiele an Rhein und Ruhr und in Köln wahrzunehmen?
3: Also wenn wir uns an den Bürgerentscheid im April zurückerinnern, da hat es ganz wenig Widerstand gegeben, ganz wenig Plakate gegen Olympia. Ist eine Gleichgültigkeit bei vielen Menschen sicherlich vorhanden, die sich damit auch vielleicht nicht auseinandergesetzt haben, gesagt haben, ach ja, nett, warum nicht? Und wer es wollte, ist zur Abstimmung gegangen und nur ganz wenige Gegner sind zur Abstimmung gegangen. Da hat sich auch, glaube ich, nicht viel dran geändert. Klar gibt es immer noch so ein kritisches Bild auf Olympia. Gab es auch im politischen Raum, auch durch die Parteien. Also da gab es keine Unterschiede zwischen CDU, SPD, FDP und Grünen. Da gibt es immer mal einen, der sagt, naja, wollen wir das wirklich machen? Man war ja auch lange zurückhaltend im Politischen, aber hat dann voll zugegriffen. Jetzt ist es so, dass man sagt, na gut, die Spiele in Paris 2024, die haben alle gesehen. Man kann auch gute Spiele machen, auch wenn es ein Mega-Event ist mit einer kritisch zu betrachtenden Organisation wie dem IOC. Das wollen wir für Nordrhein-Westfalen haben und ich glaube, es überwiegt immer noch so diese Idee davon, naja, wenn wir es bekommen, dann machen wir daraus auch ein Event, der allen Menschen gefällt. 17,6 Millionen Ticket, Markus hat es ja angesprochen. Das bedeutet auch, dass viele Menschen für kleines Geld in ein Stadion gehen können. Nordrhein-Westfalen hat knapp unter 18 Millionen Einwohner, also für jeden steht quasi ein Ticket bereit. Und ich glaube, diese Stimmungslage, die ist gleich geblieben, dass man sagt, ja, wenn es passt, nehmen wir es mit, wenn nicht, auch nicht schlimm.
0: Markus, ich habe leider nur noch 20 Sekunden für dich. Ich werde später noch mit dem DOSB-Sprecher hier verabredet ein Interview führen. Es gibt einige, die sagen, warum dürfen wir eigentlich am Samstag nicht mit abstimmen? Landessportbund, Behindertensportverband, da haben sie eine Lücke gelassen, ne?
4: Ja, das gibt die Satzung her, hätte das hergegeben, aber man hat sich dazu entschlossen, dass wirklich nur die olympischen Sportfachverbände abstimmen und die anderen draußen vorbleiben. Das ist nicht glücklich.
0: Christoph, finaler Tipp von dir. Glaubst du, NRW setzt sich durch gegen München?
3: Also es ist eine Wette 50-50 und da ist schwer zu wetten, deshalb entziehe ich mich da einer Prognose.
0: Markus, was sagst du? Du bist näher dran in der Sportschau.
4: Auch das mag sein, aber ich schließe mich Christoph an. Es ist komplett offen und es gibt noch den Freitagabend mit dem Empfang der Bewerber und der Abstimmenden. Und wer weiß, was da alles be- und versprochen wird noch.
0: Ich danke euch beiden. Am Samstag sind wir klüger. Wenn der Bundespräsident sagt, wohin der Finger zeigt in der internationalen Olympiabewerbung, München oder Köln-Rhein-Ruhr. Markus Tepper in der Sportschau, Christoph Ulrich in der landespolitischen Redaktion.
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6: Guten Morgen. Haben die Trumps und Musks dieser Welt womöglich doch recht mit ihren Vorstellungen von Deals, von Nutzen, Reichtum und Gewinn? Ganz nach dem Motto, jeder ist sich selbst der Nächste, gilt dann, ich zuerst und Hauptsache Erfolg. Mitgefühl, gar Mitleid, Fehlanzeige. Auch hierzulande werden die Stimmen lauter, die darauf setzen, Gewinnertypen setzen sich durch. Und als Beleg für die Richtigkeit dieser These wird dann oft der britische Naturwissenschaftler Charles Darwin angeführt und seine Evolutionstheorie. Natürlich verkürzt mit dem einfachen Satz Survival of the Fittest. Denn das habe die Natur durch die Jahrtausende doch gezeigt. Nur der Stärkere überlebt. Und wie macht man daraus eine Strategie, um Nutzen, Reichtum und Gewinne optimal zu erwirtschaften? Man wird zum sogenannten Homo economicus, zum Wirtschaftsmenschen. Der denkt ausschließlich nach wirtschaftlichen Gesichtspunkten und handelt und geht rational vor. Mitgefühl füllt keine Aktiendepots. Aber der Strategie des Homo economicus wird kaum gefolgt, allen zum Trotz, die hier die evolutionäre Natur des Stärkeren bemühen. Es gibt da nämlich ein Experiment. Das wurde bereits vor gut 40 Jahren in verschiedenen Gesellschaften durchgeführt. Es heißt Ultimatumsspiel und geht so. Einem Spieler wird ein bestimmter Geldbetrag zugesagt, den er allerdings mit einem zweiten Spieler teilen soll. Erst dann, wenn der zweite Spieler diesem Deal zustimmt, erhalten beide tatsächlich das Geld. Wenn der zweite Spieler dem Deal nicht zustimmt, gehen beide leer aus. Ein echter Homo economicus würde das Geld natürlich so aufteilen. Einen möglichst großen Anteil behält er für sich und nur einen übrig bleibenden kleinen Anteil bietet er dem anderen Spieler an. Denn sogar mit einem möglichst kleinen Anteil hat der andere ja immer noch einen Gewinn gemacht. Rational betrachtet vollkommen richtig. Aber sieht das der andere Spieler tatsächlich auch so und stimmt er einem solchen Deal dann zu? Das Ergebnis hat mich überrascht. Die meisten Spieler haben nämlich bis zu 50% ihres Anteils dem anderen angeboten, die dann in der Regel auch dem Deal zugestimmt haben. Und so hatten beide fast immer einen fast gleich großen Gewinn. In einer Nachuntersuchung wurde gefragt, warum das Angebot so hoch war. Die Antwort? Weil es fair für beide Seiten ist. Ich finde das Ergebnis großartig. Fairness aller Beteiligten ist offensichtlich vielen, vielleicht sogar den meisten Menschen immer noch wichtiger als die reine eigene Gewinnoptimierung. Und es ist ein gutes Zeichen für eine Gesellschaft, dass so eine Einstellung immer noch da ist, wenn auch nicht immer offensichtlich. Für mich, der ich in einem Kloster lebe, klingt da etwas an, was bei uns in der Klosterregel steht. Und die wird regelmäßig vorgelesen, damit es bloß nicht vergessen wird. Keiner soll etwas für sich selbst erarbeiten, sondern all euer Arbeiten geschehe gemeinsam und dadurch mit größerem Eifer und mehr Lust, als wenn jeder für sich selbst arbeitet. Liebe nämlich, von der geschrieben steht, sie sucht nicht den eigenen Vorteil, besagt, das Gemeinsame über das eigene, nicht das eigene über das Gemeinsame stellen. Aus Duisburg grüßt Sie Pater Philipp Reichling.
5: 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Es ist 7 Uhr. 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
2: Die Nachrichten mit Detlef Dickmann. Guten Morgen. US-Präsident Trump hat sich am Rande der UNO-Vollversammlung in New York mit dem ukrainischen Präsidenten Zelensky getroffen. Beide haben über Möglichkeiten gesprochen, den Ukraine-Krieg zu beenden. Wie das Gespräch gelaufen ist, dazu Giselle Uka, WDR New York.
7: Wir haben nicht so viel nach dem Treffen erfahren, aber immerhin eine Botschaft vom ukrainischen Präsidenten Volodymyr Zelensky. Er hat nach seinem Gespräch mit Trump vor Journalisten gesagt, dass er bereit sei, die Angriffe auf russische Energieanlagen zu beenden, wenn umgekehrt die Angriffe Russlands auf die ukrainische Energieinfrastruktur auch aufhören. Zelensky hofft außerdem, dass die USA einen Weg finden, die russische Seite zu Verhandlungen zu bewegen. Sein Treffen mit US-Präsident Trump sei positiv und produktiv gelaufen. Beide Seiten waren sich wohl einig, dass der Krieg vor dem Winter enden sollte.
2: Nach der Wahlniederlage in Mecklenburg-Vorpommern hat die Unionsfraktion Bundeskanzler Merz den Rücken gestärkt. Fraktionschef Frey mahnte in der ARD aber auch Tempo an, die vereinbarten Reformen jetzt schnell umzusetzen.
8: Darüber zu reden bringt nichts, sondern wir müssen es jetzt in Gesetzesform gießen, wir müssen es beschließen, es muss wirksam werden. Nur dann ist es echte Politik.
2: Auch Kanzleramtschefin Wagen rief die schwarz-rote Koalition dazu auf, die Reformen schneller umzusetzen. Benjamin Großkopf, WDR Berlin.
9: Politik müsse liefern, die Koalition Knoten lösen, forderte die CDU-Politikerin bei einem Termin mit Wirtschaftsverbänden in Berlin. Die SPD pocht darauf, noch einmal zu prüfen, ob die abschlagsfreie Rente nach 45 Beitragsjahren wirklich abgeschafft werden soll. Wagen betonte gestern Abend erneut, alle zugrunde liegenden Vorschläge der Rentenkommission seien als Gesamtkunstwerk zu sehen und als solches umzusetzen.
10: In Hamburg treffen sich ab heute Fachleute, um über Extremwetter zu sprechen. Ereignisse wie Dürren oder Hochwasser treffen Deutschland immer häufiger. Bei dem Treffen in Hamburg werden zum Beispiel Projekte vorgestellt, die sich mit der Anpassung daran beschäftigen. Mehr dazu von Arne Schulz.
11: Zum Beispiel werden verschiedene Vorhersagetools vorgestellt, die auch dank KI immer besser werden. Die versuchen zum Beispiel Hochwasser präzise und in Echtzeit vorherzusagen oder rauszufinden, welche Hotspots in einer Stadt besonders betroffen sind von Extremwetterereignissen. Das ist natürlich wichtig für die Planung. Also es ist ja ein Fakt, dass wir in Deutschland noch Nachholbedarf haben, was die Anpassung an Extremwetter und den Klimawandel angeht. Aber wenn man so durch das Programm scrollt und die dutzenden Vorträge zu allen möglichen Projekten sieht, dann muss man auch sagen, es gibt zumindest schon sehr viele Leute, die offenbar daran arbeiten.
10: Weitere Meldungen jetzt im Überblick. Bei der deutschen Bewerbung für Olympische Sommerspiele läuft es auf einen Zweikampf hinaus. Der Deutsche Olympische Sportbund hat die Konzepte bewerten lassen. Dabei liegt München ganz knapp vor Köln-Rhein-Ruhr, Berlin deutlich dahinter. Am Samstag entscheiden unter anderem die Sportverbände, wer sich für Olympia ab 2036 bewirbt. Die Bewertung ist dafür nicht bindend. Der ADAC fordert, dass die 12-Uhr-Regel an den Tankstellen abgeschafft wird. Nach Ansicht des Automobilclubs ändern sich die Preise dadurch zwar nicht mehr so oft, dafür sei aber die Preisdifferenz innerhalb eines Tages deutlicher. Das sei unfair für die, die es nicht schaffen, vor 12 Uhr zu tanken. Bei den Kölner Bühnen gibt es kurz vor der Eröffnung technische Probleme. Nach 14 Jahren Sanierung und inzwischen 1,5 Milliarden Euro Kosten wird bekannt, dass unter anderem Podien auf der Bühne nicht bewegt werden können. Auch beim Licht gibt es Probleme. Der Festtag zur Eröffnung der Kölner Bühnen ist für morgen geplant.
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10: Heute ist der internationale Tag der Gebärdensprachen. Er zeigt, wie wichtig barrierefreie Kommunikation für viele Menschen ist. Sarah Möhrchen, WDR Kultur.
12: Gebärdensprache ist in Deutschland als Sprache anerkannt, mit eigener Grammatik und Satzbau. Dolmetscherinnen und Dolmetscher übersetzen für Gehörlose, zum Beispiel bei Kulturveranstaltungen oder im Fernsehsender Phoenix. Die Tagesschau zum Beispiel ist in der ARD-Mediathek mit Gebärdensprache abrufbar. Den Beruf kann man studieren oder als Ausbildung lernen. Forschende arbeiten außerdem mit KI daran, Gebärdensprache künftig auch anders zugänglich zu machen. Digitale Avatare sollen Texte in Gebärdensprache übersetzen, zum Beispiel für Websites oder Livestreams.
10: Das Wetter in Nordrhein-Westfalen. Heute früh halten sich stellenweise noch Dunst- und Nebelfelder. Später gibt es Sonne und ein paar durchziehende Wolkenfelder. Es bleibt meist trocken. In Gütersloh 20 Grad, in Siegen 21 und in Frechen 22 Grad. Morgen früh ziehen in Ostwestfalen-Lippe die letzten Schauer aus der Nacht rasch ab und es stellt sich überall ein freundlicher Wechsel aus Sonne und Wolken ein. Die Höchstwerte erreichten 11 bis 20 Grad. Das war WDR aktuell. WDR 5, die Verkehrslage. Die A40 Essen Richtung Dortmund ist zwischen Dreieck Bochum West und Bochum Zentrum wegen Bauarbeiten bis Freitag gesperrt. A40 Dortmund Richtung Duisburg zwischen Dreieck Bochum West und Dreieck Essen Ost 4 Kilometer stockender Verkehr. Die A57 Krefeld Richtung Köln ist im Kreuz Meerbusch nach einem LKW-Unfall voraussichtlich bis 9 Uhr gesperrt. 8 Kilometer Stau ab Krefeld-Gartenstadt. Und zuletzt A59 Bonn Richtung Köln zwischen Spich und Flughafen Köln-Bonn. 30 Minuten plus 4 Kilometer Stau nach einem Unfall.
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0: Schulz am Mittwochmorgen. Schön, dass wir uns hier treffen. Wir nennen uns inzwischen Frühstück für den Kopf und das finde ich sehr treffend, weil Sie Nahrhaftes finden, hoffentlich. 20 nach vertiefen wir zum Beispiel, was in der Regierungskoalition plötzlich ganz oben steht auf der Agenda, das Nebeneinander in der Krankenversicherung, Privat und Kasse. Was ist da jetzt noch zu erwarten an Reformen? Wir checken die Systeme mit einem Gesundheitsökonomen der Uni Fulda. 10 nach ein Mann und dann sind wir wieder beim Essen. Ein Mann, der von Speisepilzen erzählen kann wie kein zweiter in Deutschland zum Start in die Pilzsaison am ersten Herbsttag. Jetzt gucken wir auf einen anderen Start, der aber auch sehr viele Leute gerade beschäftigt. Wir haben Hunderttausende von Leuten, die voller Erwartung über den Atlantik gucken, bis an die Westküste der Vereinigten Staaten, weil in Los Angeles ein neues Museum in Betrieb gegangen ist mit der Sammlung von George Lucas, dem Macher von Star Wars. Wir haben sogar einige Fanclubs hier in Nordrhein-Westfalen, Dortmund, haben nächstes Jahr wieder großes Treffen in Köln. Power of the Force Convention, 8. Mai 27. Also sehr viele Leute, die wahrscheinlich wissen wollen, was genau ist denn das jetzt für ein Museum? Es geht ja nicht nur um Star Wars. Hm?
13: Es geht ein bisschen um Star Wars, aber auch wirklich nur ein bisschen. Es gibt eine Star Wars Ausstellung mit Landgleitern, Speederbikes etc. und vielen Kostümen. R2-D2 und C-3PO sind natürlich auch dabei.
14: We're very proud of our Star Wars connection. It is actually only 7% of the museum.
13: Aber insgesamt macht das, das hat mir die Museumschefin Tracy Bates gesagt, nur ungefähr 7% aus.
0: Antje Sieb ist unsere Korrespondentin an der Westküste. Was können wir noch erwarten im Sortiment?
13: Ansonsten gibt es jede Menge Comiczeichnungen, Wandbilder, zum Beispiel ein paar Banksys. Es gibt Fotografien, Illustrationen, aber auch Gemälde, eins von Frida Kahlo zum Beispiel. Zusammengefasst zum Teil unter sehr weiten Oberbegriffen, sowas wie Familie, Abenteuer, Liebe, Comics. Es ist also eine ziemlich bunte Mischung von dem, was George Lucas und seine Frau in Jahrzehnten gesammelt haben. Lucas wollte auch Sachen ausstellen, von denen er findet, dass sie sonst zu wenig Aufmerksamkeit kriegen. Und er sagt, guckt euch das an. Wenn es euch anspricht, ist es gut. Und wenn nicht, dann geht ihr einfach weiter.
0: Ja, ein Museum of Narrative Art. Also die Erzählkunst, die so alt ist, wahrscheinlich älter als der Homo sapiens sapiens. Ich habe vor ein paar Monaten gelernt, dass der Neandertaler auch schon wahrscheinlich am Lagerfeuer gesessen hat und von den großen Jagdgeschichten den Kindern weitererzählt hat. 9:09. Wir haben manchmal auch kleinere Geschichten, die wir sehr charmant finden. Jetzt gerade sprießen in vielen Wäldern die Fruchtkörper von Lebewesen, die wir immer noch nicht richtig zuordnen können. Eine eigene Gattung wahrscheinlich, also nicht Pflanze, nicht Tier, es sind Pilze. Ganz oft verborgen, die meisten von denen nie für unser Auge sichtbar, aber ein paar tausend Sorten sehen wir dann doch plötzlich sprießen. Und jetzt überlegen manche, sollte ich vielleicht auch mal einsteigen ins Pilze sammeln? Dafür haben wir Gerhard Schuster von der Deutschen Gesellschaft für Mykologie, was ja im Grunde die Pilzkunde ist. Sie können ihn übrigens in Alles in Butter hören in einer Folge. Unser Kulinarik-Magazin-Podcast hat ihn mal ausführlich interviewt. Aber ich habe ihn angerufen und gefragt, nachdem wir so viel gehört haben über die Trockenheit im Sommer, war das denn jetzt überhaupt ein gutes Klima, um eine Pilzsaison zu starten?
15: Naja, also eine gute Saison würde ich das nicht nennen, aber es ist schon einigermaßen zufriedenstellend. Das Wetter hat gut aufgeholt, ein bisschen Bodenfeuchte konnte sich aufbauen. Auch in NRW überall, also man hört im Westerwald oder in der Eifel, Teutoburger Wald, Bergisches Land, da werden momentan schon Pilze gefunden.
0: Gibt es Gewinner, die unter diesen etwas wechselhaften Umständen besser durchgekommen sind und die dieses Jahr vielleicht besonders intensiv fruchten?
15: Kann ich bislang überhaupt noch nicht sagen. Was ich noch nicht gefunden habe, kann ich sagen, ne? Also Verlierer, zum Beispiel die Herbsttrompeten, habe ich überhaupt noch nicht gesehen. Aber ich habe schon sehr, sehr seltene Röhrlinge gesehen, die sonst nicht auftauchen. Denen scheint das gut getan zu haben, dieser heiße Sommer. Aber ansonsten einen echten Gewinner vielleicht die Riesenbohrwiste. Riesenbohrwiste gibt es dieses Jahr doch reichlich. Also das sind die großen Weißen, die man schon vom Auto aus sehen kann.
0: Und das ist jetzt wieder die Stelle, wo sich das Feld derer, die uns zuhören, teilt. Denn solche, die sagen, ja, wie lässig er drüber redet und wie er die erkennt. Und die anderen, die sagen, naja, so schwierig ist das ja nicht. So ein paar Standardpilze erkenne ich auch. Verstehen Sie die Angst mancher Leute, in die Pilze zu gehen, weil sie denken, wenn ich was verkehrt mache, ist morgen meine ganze Familie tot?
15: Das ist auch richtig so. Das wäre dann auch nicht die erste Familie, die komplett ausgelöscht wird durch Pilze. Das kommt immer mal wieder vor Ort tatsächlich.
0: Was wäre die beste erste Hilfe? Können wir uns auf Apps verlassen oder sollen wir doch zu solchen Bestimmungsadressen gehen, wo jemand mal in den Korb guckt?
15: Das ist das Allerbeste, was man machen kann. Also man findet ja Adressen vom Pilzsachverständigen, die sich da anbieten, findet man ja schon über die Seiten der DGFM zum Beispiel. Und das ist das Allerbeste, was man machen kann, dass man jemanden wirklich physisch drauf schauen lässt.
0: Wer jetzt sagt, ich habe gar keine Erfahrung, möchte aber mal was dazu lernen, empfehlen Sie dem einen Pilzsammelgrundkurs?
15: Ja, also die DGFM bietet Einstiegskurse an. Das nennt sich Pilzcoach. Das ist so die niedrigschwelligste Ausbildung, die man machen kann bei der DGFM. Ansonsten bieten sich aber auch immer viele Pilzsachverständige an und machen Lehrwanderungen jetzt so am Wochenende, jetzt so in der Hauptsaison. Das ist eigentlich überall flächendeckend möglich.
0: Ich gehöre zur bequemen Sorte, bin zwar als Kind mit meinem Vater in die Pilze gegangen, hab's gut überstanden, wie Sie hören. Mein Opa wusste auch sehr gut Bescheid, hat dann immer die Steinpilze getrocknet. Ich verlasse mich heutzutage auf den Handel. Welcher ist Ihr Lieblingsspeisepilz, den Sie anderen abkaufen, wenn die gesammelt haben? Und was machen Sie daraus?
15: Also bevor ich jemandem selbst gesammelte Pilze abkaufe, da muss ich aber schon ganz schön darben. Also maximal der Brätling. Also da würde ich tatsächlich Geld für ausgeben, ne? Wenn der wild gesammelt irgendwo angeboten wird. Aber den findet man sehr, sehr selten auf Märkten. In München auf dem Viktualienmarkt kann man den bekommen, aber ansonsten schwierig.
0: Und dann ist der Klassiker, gebutterte Pfanne, vielleicht ein bisschen Zwiebelchen kurz anhitzen und fertig ist das Pilzgericht, oder?
15: Naja, also ich lasse die Zwiebeln meistens weg, nicht weil ich sie nicht mag, ich vertrage sie einfach nicht. Und gerade Brätlinge mag ich am liebsten sehr puristisch. Also wirklich nur angebraten und auf Graubrot mit ein bisschen gemahlenen Kümmel drüber. Aber der Brätling ist auch eine der wenigen Arten, die man eben nicht gründlich erhitzen muss. Die allermeisten Speisepilze muss man wirklich gründlich und lange erhitzen, damit sie verträglich sind. Also zum Beispiel Maronen, da würde man sich roh dran vergiften oder unzureichend gegart. Die sollte man schon mindestens eine Viertelstunde gut erhitzen.
0: Und sowas schüttelt er nach wie vor aus dem Handgelenk, auch zu Beginn der Hauptsaison fürs Pilzesammeln. Danke fürs Interview mit WDR 5.
15: Oh, gerne.
0: Gerhard Schuster ist Präsidiumsbeauftragter im Fachausschuss für Öffentlichkeitsarbeit. Aber das ist ja nicht das Entscheidende. Deutsche Gesellschaft für Mykologie ist das Entscheidende. Und dass er schon mal ein Buch geschrieben hat für Einsteigerinnen und Einsteiger. 10 Pilze, die sichersten Arten finden und bestimmen. So viel Zeit muss sein. Viel Glück beim Sammeln. Guten Appetit. Wir gucken gleich nochmal intensiver auf den Herbst.

0: Anais Oluwatoines Telmarinho hat sich zum Glück Alu Parks genannt, damit ich ihren Track Get Go auch sauber abmoderieren kann. Ich kenne jemanden, der findet die Musik gar nicht mal so schlecht, weil er selbst musikalische Avancen immer wieder mal startet.
1: Ja, ab und an ist das so.
0: Lars Schmidt, wenn er nicht gerade zu tun hat mit dem Wetter.
1: Ja.
0: Guten Morgen.
1: Guten Morgen.
0: 17 Minuten nach 7 und wenige Stunden nachdem offiziell jetzt auch für uns alle astronomisch der Herbst begonnen hat. Kannst du bitte nochmal die Sache mit der Tag- und Nachtgleiche erläutern?
1: Das sollte klappen. Also heute um 2.05 Uhr hat die Sonne den Himmelsäquator überquert. Das heißt, ab heute bekommt die Südhalbkugel den Großteil der Sonnenstrahlung ab und dort beginnt heute der kalendarische Frühling. Bei uns werden die Nächte dadurch jetzt wieder langsam länger als die Tage. Aber auch wenn der Tag heute Tag- und Nachtgleiche heißt, ich muss jetzt den Erbsenzähler-Modus einmal anmachen, das ist auch so, ist bei uns eigentlich erst am Freitag das rein zeitlich der Fall. Heute dauert der Tag 12 Stunden und 8 Minuten, um genau zu sein. Und das liegt zum einen daran, dass für die Berechnung der Tag- und Nachtgleiche der Einfachheit halber immer der Mittelpunkt der Sonne genommen wird, aber der Rand der Sonne ja ebenfalls Sonnenstrahlen zu uns sendet. Und dann wird das Sonnenlicht durch unsere Atmosphäre ja noch abgelenkt, sodass uns das erste Sonnenlicht sogar schon erreicht, bevor die Sonne überhaupt am Horizont erscheint. Ja, so Erbsenzählermodus wieder aus. Aber ja, jetzt ist kalendarischer Herbst. Passt.
0: Hätte ich mal nicht gefragt. Okay, also was macht jetzt das Wetter mit dieser Tag- und Nachtgleiche und allem, was danach folgt?
1: Ja, das ist bis zum Vormittag noch herbstlich, weil wir einige Dunst- und Nebelfelder haben, die da so umher schwirren. Aber wenn der sich aufgelöst hat, dann bekommen wir viel Sonne, wenig Wolken und relativ milde Temperaturen für die Jahreszeit. Gütersloh zum Beispiel 20 Grad, Siegen 21, Frechen 22 Grad. Heute Nacht kann es dann mal regnen, morgen geht es aber ähnlich weiter. Und im Verlauf der nächsten Tage kommen wir eventuell wieder in sommerliche Temperaturbereiche.
0: Na guck, Lars Schmidt, als meteorologische Fachkraft zu dem, was auf uns wartet, heute und in den nächsten Tagen. Gleich 20 Minuten nach 7. Ich kann Ihnen sagen, was heute auf Sie wartet in der Weltpolitik, nämlich eine Rede des ukrainischen Präsidenten Volodymyr Zelensky, der hofft, dass die Weltgemeinschaft ihm den Rücken stärkt im Verteidigungskampf gegen Wladimir Putin und sein Militär. Der Eindruck unserer Reporterin in New York ist am Rand der Generalversammlung, es kehrt eine gewisse Müdigkeit ein. Die Solidarität lässt nach. Das Verständnis dafür, dass er sich angegriffen fühlt mit all seinen Mitmenschen in der Ukraine. Und der Mann, auf den er besonders hofft, Donald Trump, hat in seiner Rede jetzt auch nicht so viel Anlass geboten, auf ein baldiges Kriegsende zu hoffen.
2: Von Bescheidenheit keine Spur. In seiner Rede vor der UN-Generalversammlung lobte sich Trump zunächst ausführlich selbst. Die USA stünden wirtschaftlich so stark da wie nie zuvor, sagte er und sprach von einem goldenen Zeitalter. Außerdem behauptete er, er habe 8 Kriege befriedet.
3: So while others have talked,
2: während andere geredet haben, habe ich gehandelt. Während andere über Frieden geredet haben, habe ich für Frieden gesorgt. Während andere Gefahren ignoriert haben, bin ich ihnen entgegengetreten. Während andere Stärke versprochen haben, habe ich Stärke genutzt, um Amerika zum mächtigsten Land in der Welt zu machen. Einen großen Teil seiner Rede widmete Trump dem Iran-Krieg. Den Krieg der USA und Israels gegen den Iran rechtfertigte er mit der nuklearen Bedrohung durch Teheran. Er deutete an, die USA verfügten weiter über ausreichende militärische Mittel, um den Krieg fortzusetzen und drohte dem Land erneut mit Auslöschung. Trump erwartet, dass der Iran einem Deal zustimmen wird, möglicherweise aber erst nach den Zwischenwahlen in den USA im November. Dann, so Trump, würden die Energiepreise sinken und die Energie günstiger werden als jemals zuvor. Doch dafür sei auch die Unterstützung anderer Länder nötig. Ich rufe alle Nationen auf, gemeinsam mit uns den Iran ökonomisch zu isolieren, bis sie ihre Attacken auf Handelsschiffe und ihre Unterstützung für Terror beenden.
3: Support of terror.
2: Vertreter der USA und des Irans haben sich nach Angaben von Präsident Trump am Rande der UN-Generaldebatte getroffen. Die Gespräche seien gut verlaufen, weitere Details nannte er nicht. Schon die Spekulationen über ein mögliches Treffen Trumps mit Irans Präsident Pezeshkian hatten die Ölpreise bereits gedrückt. Ein zentraler Streitpunkt bleibt jedoch die Kontrolle über die Straße von Hormus, eine der wichtigsten Routen für den internationalen Öl- und Gashandel. In einem anderen Konflikt konnte Trump Trump dagegen eine Lösung präsentieren. Die USA haben bei der Vollversammlung ein Sicherheitsabkommen mit Dänemark und Grönland unterzeichnet. Es sieht einen Ausbau der US-Militärpräsenz auf der Insel vor, um sie besser verteidigen zu können, nachdem Trump in den vergangenen Monaten mehrfach damit gedroht hatte, Grönland zu übernehmen. Sein Ziel ist es, die Insel gegen den Einfluss und mögliche Bedrohungen durch China und Russland abzuschirmen. Wir werden sofort damit anfangen, große Militärpräsenz auf Grönland zu entwickeln. Wir werden

0: am Stammsitz der Vereinten Nationen in New York für uns zuhören. 6:06 zu diesem Briefing zum Start in den neuen Tag gehört, sich nochmal mit einer neuen Debatte zu befassen, die seit Montag richtig Fahrt aufgenommen hat. Der Bundeskanzler hat viele aufgestöbert vorgestern mit seinen Gedanken zur Krankenversicherung.
1: Dieses Nebeneinander von privater und gesetzlicher Krankenversicherung, es gibt gute Gründe für beide Systeme, aber wenn die Bevölkerung das als ein so massives Problem ansieht und ich teile die Einschätzung, dann müssen wir daran etwas ändern.
0: Stefan Gress lehrt und forscht zur Gesundheitsökonomie mit Professur an der Universität Fulda. Guten Morgen.
2: Guten Morgen, Herr Schulz.
0: Im selben Zusammenhang hat der Bundeskanzler ja noch versucht zu konkretisieren, in welche Richtung seine Gedanken gehen.
1: Wir haben in der Koalition verabredet, dass wir die Entscheidungen in der gesetzlichen Krankenversicherung wirkungsgleich auch auf die private Krankenversicherung übertragen. Und das haben wir bis jetzt nicht gemacht.
0: Und ich gestehe, ich habe keine Ahnung, was er jetzt damit meint. Wirkungsgleich Reformen anwenden auf gesetzliche und private. Sie?
2: Nee, den Satz habe ich auch nicht verstanden, weil die Systeme ja doch sehr unterschiedlich sind. Also insofern wären die Maßnahmen, die jetzt in der gesetzlichen Krankenversicherung ergriffen wurden, für die private Krankenversicherung gar nicht umsetzbar, wirkungsgleich. Dazu müsste man die Systeme erstmal angleichen.
0: Und ist das Ihr Plädoyer, das zu versuchen, dieses Thema anzugleichen?
2: Naja, diese Gerechtigkeitsdefizite, die er da angesprochen hat, das ist ja nicht nur ein Gefühl in der Bevölkerung, sondern das ist auch empirisch gut belegt. Also wir haben ganz unterschiedliche Wartezeiten, beispielsweise insbesondere in der fachärztlichen Versorgung für gesetzliche und Privatversicherte. Und das ist nicht nur ein Gefühl, das viele Versicherte in der gesetzlichen Krankenversicherung haben. Das ist empirisch gut belegt, vor allen Dingen in der fachärztlichen Versorgung. Und wir haben das Problem, dass sich die Ärztinnen und Ärzte natürlich vor allen Dingen da niederlassen, wo viele Privatversicherte sind und nicht da, wo der Bedarf am größten ist. Das sind momentan die beiden Hauptprobleme und da bedarf es einer Lösung aus meiner Sicht.
0: Nur um es einmal ausgesprochen zu haben, an der Qualität, die beiden versicherten Gruppen gleich zugute käme, haben Sie aber keinen Zweifel?
2: Zweifel habe ich schon, aber ich kann das nicht belegen empirisch, weil es dazu keine Daten gibt. Also ich könnte mir schon vorstellen, dass längere Wartezeiten in der fachärztlichen Versorgung sich auch auf die Qualität der Versorgung auswirken. Dazu gibt es zumindest Anhaltspunkte, aber keine Daten. Die stehen nicht zur Verfügung. Insofern kann ich dazu nichts zur Evidenz sagen.
0: Diese Debatte ist fast so alt. Also was sollten wir reformieren? Ja. Muss es dieses Nebeneinander geben wie die Systeme selbst? Und natürlich hören wir auch Argumente, zum Beispiel über ein Forschungsinstitut der Privatversicherungen mit Sitz in Köln, das sagt, guckt mal, wie viel mehr Geld ins System kommt, zum Beispiel durch Privatversicherte. Das sind Milliardenbeträge, die dieses Wirtschaftsinstitut WIP ermittelt haben will. Dann, dass es Altersrückstellungen gäbe im System, es also viel resilienter sei als das, was in der gesetzlichen gerade zu sehen ist, nämlich dass unter der Überalterung gerade dieses System besonders unter Druck geräte und generell das Wettbewerb einfach, wir kommen wieder zur Qualität, die Qualität auch medizinischer Versorgung steigere. Welches ist das Argument, mit dem Sie sich am liebsten befassen?
2: Naja, also es ist ja kein fairer Wettbewerb zwischen den beiden Systemen. Die Wettbewerbsbedingungen sind ganz unterschiedlich. Es kommt nur ein ganz beschränkter Personenkreis, kommt nur in die PKV rein. Und nur für einen ganz beschränkten Personenkreis ist es überhaupt attraktiv. Das sind nämlich die Gesunden und die Einkommensstarken im Wesentlichen. Und das ist ein verzerrter Wettbewerb, der die Versichertengemeinschaft in der gesetzlichen Krankenversicherung schwächt und jedes Jahr 10 bis 12 Milliarden Euro kostet. Und das Argument mit den zusätzlichen Mitteln, die ins System kommen, das ist natürlich richtig. Also die Ärztinnen und Ärzte machen mit 10% der Patientinnen und Patienten 25% der Umsätze. Bloß was mit dem Geld passiert, das ist natürlich völlig unklar. Ob das in die Versorgung der gesetzlich Versicherten dann tatsächlich geht, wie von der PKV behauptet wird, dafür fehlen mir auch noch die Nachweise.
0: Sollte jetzt also tatsächlich noch ein Reformwunder geschehen in Berlin, also dass die SPD sich durchsetzen könnte mit so einer Art Bürgerversicherung nach vielleicht niederländischem Vorbild, glaubt im Moment niemand. Was denken Sie, wäre das Maximum an Reformmut, das Sie auch begrüßen würden, wenn es Gestalt annehme?
2: Das Maximum.

0: Maximum an Reformmut wäre tatsächlich, zu einem bestimmten Zeitpunkt die beiden Versicherungssysteme zusammenzuführen und die heutigen Privatversicherten zu zwingen, dann sich in einer neuen Bürgerversicherung zu versichern, wie immer die dann aussehe. Das wird sicherlich dann in Karlsruhe verhandelt werden, ob der Gesetzgeber das darf. Aber das würde die PKV sicherlich auch bei anderen Varianten mit längeren Übergangsszenarien in Karlsruhe anzeigen. Also insofern wäre der Mut erstmal eine wichtige Voraussetzung. Das sehen wir in den letzten Jahrzehnten ja überhaupt nicht. Ich glaube auch nicht, dass Herr Merz das jetzt anders sehen wird, perspektivisch. Er hat ja schon wieder zurückgerudert. Aber letztendlich wird dann Karlsruhe entscheiden.
1: Danke fürs Interview mit WDR5.
0: Danke Ihnen. Schönen Tag noch.
1: Ihnen auch. Stefan Gress ist Professor der Gesundheitsökonomie, leitet den Studiengang zu diesem Fachbereich, auch zur Gesundheitspolitik an der Universität Fulda. Hier ist das Morgenecho.
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6: Es ist 7.30 Uhr. 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
7: Die Nachrichten mit Detlef Dickmann. Guten Morgen. Die USA, Dänemark und Grönland haben am Rande der UNO-Vollversammlung in New York ein Abkommen unterzeichnet. Es beendet vorläufig den monatelangen Streit um die Insel in der Arktis. US-Präsident Trump hatte immer wieder damit gedroht, Grönland zu kaufen und notfalls auch Gewalt anzuwenden. Mads Nicholson berichtet.
8: Grönlands Regierungschef Nielsen hatte sich nach der Vertragsunterzeichnung umgezogen. Im traditionellen blauen grönländischen Anorak sprach er von einer fantastischen Vereinbarung. Die dänische Ministerpräsidentin Frederiksen betonte auf der gemeinsamen Pressekonferenz mit Nielsen, dass die Souveränität des Königreichs Dänemark mit dem neuen Abkommen gesichert werde. Die USA werden laut Abkommen zwei neue Militärstützpunkte auf Grönland errichten und große Bewegungsfreiheit auf der Insel bekommen. Dabei erkennen sie die territoriale Integrität des Königreichs Dänemark und das Selbstbestimmungsrecht der Grönländer an. Investitionen von Nicht-NATO- oder EU-Staaten sind in Zukunft nur begrenzt möglich.
7: Der Bundestag berät heute zum ersten Mal über einen Gesetzentwurf zu K.O.-Tropfen. Er sieht härtere Strafen vor, wenn Menschen solche Tropfen einsetzen, um anderen sexualisierte Gewalt anzutun oder sie auszurauben. Chris Berdrow, WDR Berlin.
9: Geht es nach dem Willen der Bundesregierung, dann stehen K.O.-Tropfen rechtlich in Zukunft auf einer Stufe mit Waffen oder gefährlichen Werkzeugen wie etwa Messern. Setzen Straftäter sie zum Beispiel in einem Nachtclub ein, um ihre Opfer wehrlos zu machen und sie danach zu vergewaltigen, dann steigt die Mindeststrafe von bislang 3 auf 5 Jahre. Bei der Vorstellung ihres Entwurfs hatte Bundesjustizministerin Stefanie Hubig den Einsatz von K.O.-Tropfen bei Vergewaltigungen als besonders verwerflich bezeichnet. Betroffene hätten oft gar keine Chance, die Übergriffe zu bemerken und abzuwehren. Das sei besonders widerwärtig.
7: Am Flughafen Düsseldorf gab es gestern am späten Nachmittag Aufregung. Ein Flugzeug von Eurowings meldete kurz nach dem Start Probleme. Magdalena Dietz berichtet.
10: Das Flugzeug sollte eigentlich Richtung Brindisi in Italien fliegen. 144 Passagiere waren an Bord. Kurz nach dem Start wurde aber in der Kabine eine leichte Rauchentwicklung entdeckt. Der Flieger drehte also um und führte eine Sicherheitslandung in Düsseldorf durch. Auch etwa 70 Einsatzkräfte von Feuerwehr und Rettungsdienst waren vor Ort. Wegen der Sicherheitslandung war der Flugverkehr auch für kurze Zeit unterbrochen. Die Passagiere konnten das Flugzeug über eine mobile Treppe verlassen. 2 Reisende wurden vorsichtshalber in Krankenhäuser gebracht. Warum es Rauch in der Eurowings-Maschine gab, wird jetzt untersucht.
7: Weitere Meldungen im Überblick. Bundeskanzler Merz hat in der Sitzung der Unionsfraktion im Bundestag Rückendeckung nach den letzten Wahlergebnissen bekommen. Fraktionschef Frei sagte, jetzt müssten vor allem die Reformen auf den Weg gebracht werden. Einige Politiker kritisierten Merz bei dem Treffen auch unter anderem wegen seiner Kommunikation. Bis Mitte September sind in diesem Jahr in Nordrhein-Westfalen mehr Menschen ertrunken als im Vorjahr. Laut DLRG gab es 54 Badetote. Der heiße Sommer zeigt sich in der Statistik. Der Juni war der Monat mit besonders vielen Todesfällen. Die meisten Unglücke gab es in Flüssen und die meisten Opfer waren männlich. Bei der deutschen Bewerbung für Olympische Sommerspiele läuft es auf einen Zweikampf hinaus. Der Deutsche Olympische Sportbund hat die Konzepte bewerten lassen. Dabei liegt München ganz knapp vor Köln-Rhein-Ruhr, Berlin deutlich dahinter. Am Samstag entscheiden unter anderem die Sportverbände, wer sich für Olympia ab 2036 bewirbt. Die Bewertung ist dafür nicht bindend. Eine 6-jährige Chinesin hat mit dem Zauberwürfel einen neuen Rekord aufgestellt. Sie drehte den Würfel in 4,27 Sekunden in die richtige Position, also so, dass auf jeder Seite nur eine Farbe ist. So schnell war vor ihr noch keine Frau.
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7: Die Berliner Regisseurin Luisa Proske hat ihre Premiere an der New Yorker Metropolitan Opera gefeiert. Sie inszenierte die Oper Macbeth von Giuseppe Verdi. Barbara Geschwinde, WDR Kultur.
11: Ihre pompöse Inszenierung zur Spielzeiteröffnung wurde im vollbesetzten Opernhaus mit Jubel- und Bravo-Rufen gefeiert. Unter den Gästen waren unter anderem Schauspielerinnen wie Katie Holmes oder Sigourney Weaver. Erst im vergangenen Oktober hatte der Chef der Metropolitan Oper, Peter Gelb, die 42-jährige Luisa Proske angefragt, nachdem ein anderer Regisseur abgesagt hatte. Normalerweise dauern die Vorbereitungen der Inszenierungen mehrere Jahre. Die New Yorker Met zählt zu den besten Häusern der Welt. Die Spielzeiteröffnung ist jedes Jahr ein gesellschaftliches Großereignis.
7: Das Wetter in Nordrhein-Westfalen. Heute früh halten sich stellenweise noch Dunst- und Nebelfelder. Später gibt es Sonne und Wolken im Wechsel. Es bleibt meist trocken. In Rheine 20 Grad, in Lippstadt 21 und in Heinsberg 22 Grad. Morgen früh ziehen in Ostwestfalen-Lippe die letzten Schauer aus der Nacht rasch ab und es stellt sich überall ein freundlicher Wechsel aus Sonne und Wolken ein. Die Höchstwerte erreichen 11 bis 20 Grad. Das war WDR aktuell. 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A3 Arnheim Richtung Köln zwischen Kreuz Oberhausen und Kreuz Kaiserberg. 10 Minuten plus, 6 Kilometer stockender Verkehr. Die A40 Essen Richtung Dortmund ist zwischen Dreieck Bochum West und Bochum Zentrum wegen Bauarbeiten bis Freitag gesperrt. Die A57 Krefeld Richtung Köln ist im Kreuz Meerbusch nach einem LKW-Unfall voraussichtlich bis 9 Uhr gesperrt, 8 Kilometer Stau ab Krefeld-Gartenstadt. A59 Bonn Richtung Köln zwischen Spich und Flughafen Köln-Bonn 30 Minuten plus, 5 Kilometer Stau nach einem Unfall ist nur ein Fahrstreifen frei. Und noch einmal die A59 Dienstlaken Richtung Duisburg zwischen Duisburg-Fahn und Kreuz Duisburg 30 Minuten plus, 5 Kilometer Stau.
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1: Frühstück für den Kopf. Ich bin Uwe Schulz. Schön, dass wir uns hier treffen am Mittwoch, 23. September. Der Traum lebt und wir werden ihn gleich noch ein Stück betrachten. Olympische Sommerspiele nach Nordrhein-Westfalen zu holen. In einer Viertelstunde sind wir verabredet mit dem Chef des Deutschen Olympischen Sportbunds. 3 Tage vorm nationalen Vorentscheid. Ob sich jetzt München bewerben soll beim IOC oder doch Köln-Rhein-Ruhr. Und in 10 Minuten Kommentare zum Zustand der Vereinten Nationen, jetzt in der Woche der Generalversammlung. Und wir können direkt mit einem Beispiel starten, das die vermeintliche Ohnmacht der UNO offenbart. Krieg im Mittleren Osten, nicht nur am Persischen Golf. In diesem Fall geht der Blick Richtung Rotes Meer auf die Attacken, die Öltanker in Gefahr bringen. Kundschaft von Saudi-Arabien seit Monaten auch ein Faktor, der die Preise treibt an den Tankstellen und jetzt auf der Agenda der Europäischen Union nach vorne gerückt, weil die Außenbeauftragte gesagt hat, wir müssen über ein intensiveres militärisches Engagement nachdenken. Was uns zu Ralf Thiele führt als Vorsitzendem der Denkfabrik Politisch-Militärische Gesellschaft, Oberst außer Dienst der Bundeswehr. Guten Morgen.
12: Guten Morgen, Herr Schulz.
1: Ist das ein Krisenherd, dem sich die deutsche Sicherheitspolitik besonders zuwenden sollte?
12: Unbedingt. Wer einfach schaut, wo verdient denn Deutschland sein Geld? Das ist im Wesentlichen in Asien.
13: Das ist zum Teil auch im Nahen Osten, also in den Golfstaaten. Und alles geht durch Suez und vor Suez liegt Bab al-Mandab, da wo die Houthis sich im Augenblick immer breiter machen.
1: Wir haben nur am Rande, glaube ich, alle wahrgenommen, dass ja schon eine Marinemission mandatiert ist, seit Februar 24, Aspides. Wo steht die denn jetzt strategisch?
13: Ja, wie sollte man sagen, an der Ecke. Wir haben dort 6 Schiffe eingesetzt, Europa, um die Handelsschifffahrt zu schützen und entdecken, dass das wohl nicht ausreicht. Und auf einmal hat Europa hier ein Kapazitätsproblem, mit dem es so nicht gerechnet hatte, obwohl Hormuz ja eigentlich schon als Ouvertüre angekündigt hat, dass dieser Raum insgesamt problematisch werden könnte.
1: Was ist denn das Ziel solcher militärischer, ich nenne sie erstmal Muskelspiele, vielleicht ja auch robusterer Einsätze?
13: Ja, seitens der Houthis, sie zählen ja zu den bewährten Stellvertretern des Iran. Er bestückt sie mit Raketen, Drohnen und weiteren Waffensystemen und ist daran interessiert, Trumps Position in den USA und auch in der Welt zu schwächen. Und dazu gehört es eben, den Konflikt jetzt Amerika-Iran auszuweiten, zunächst über die Straße von Hormuz und jetzt eben auch über Bab al-Mandab und dann winkt Suez. Und wir Europäer müssen uns eben fragen, sagen wir einfach nur, das ist nicht unser Krieg, das war ja sozusagen unsere Reflexantwort, oder sagen wir, das geht an unsere Lebenslinien, an unsere Lebensinteressen und müssen wir nicht auch selbst was da tun können? Und dann wirkt es schon erbärmlich, muss man wirklich sagen, dass wir mit 6 Schiffen schon an die Grenze unserer Leistungsfähigkeit in Europa kommen.
1: Das Mandat des Bundestags läuft noch bis Ende Oktober, soweit ich weiß. Sie klingen wie jemand, der sagt, wir sollten es verlängern.
13: Ja, die eigenen Interessen sind es, nicht? Also ich meine, wir sprechen im Grunde immer ungern über nationale Interessen, aber die sind etwas Wichtiges für die meisten Nationen dieser Welt. Sie fragen sich eben, wie kann ich das Wohlergehen meiner Bürgerinnen und Bürger schützen? Und da muss man sich eben fragen, hängt daran auch das Thema Einkommen ab? Und wenn es das so ist, dann muss man eben etwas dafür tun. Und das bedeutet für uns eben im Grunde, wir können eben nicht hier sitzen und Däumchen drehen, sondern wir müssen eben auch dahin, wo es kneift. Und das ist für uns unbedingt diese Region. Also ist die Frage tatsächlich weniger, ob wir dorthin gehen, sondern wie wir dahin gehen. Also was müssen wir tun, um diese Situation im Interesse Europas und auch natürlich im Interesse Deutschlands entsprechend zu stabilisieren.
1: Und im Moment ist es ausdrücklich ein defensives Konzept dieser Flotte. Erweitert jetzt zum Beispiel um den Auftrag, noch mehr Aufklärungsarbeit zu leisten, aber zum Beispiel auch in Djibouti Marinekräfte auszubilden. Das klingt alles danach, als sollte dieser Krisenherd langfristig bewirtschaftet bleiben, als versuche europäische Sicherheitspolitik, diesen Krisenherd dauerhaft zumindest zu kontrollieren.
13: Ja, diese Fähigkeit zur Machtprojektion ist einfach unglaublich wichtig. Wir haben das früher mit der Piraterie gehabt, auch an der Küste Somalias, aber auch in Asien war die sehr ausgebreitet. Und erst wenn die Staaten, die Anliegerstaaten solche Themen ernst nehmen, können sie das Problem auch lösen. Das ist einfach eine Frage des Engagements und des systemischen und systematischen Vorgehens. Wenn ich das eben nicht tue, weitet sich das aus eben mit sehr üblen Konsequenzen, weil wir wissen, ohne Moos nichts los. Also wenn wir nichts verdienen können, dann leidet alles. Nicht? Und von daher ist es einfach wichtig, dass man diese wirtschaftlichen Lebenslinien mitschützt in internationaler Verantwortung. Nicht unbedingt jetzt aggressiv in dem Sinne, dass man jetzt eben überall auf die Krisenherde direkt losgeht, aber fähig, das zu adressieren, was da gemacht wird. Und bei den Maritimen ist tatsächlich, man unterschätzt das, da geht es nicht nur darum, dass ein paar Schiffe irgendwo schwimmen, die sind ja alle abhängig von zig Dingen, also vom Weltraum, Navigation, von Häfen, dem Rückland an der Küste. Der maritime Sektor ist ein Sektor, der eben weit über das Wasser hinausgeht. Mhm. Und das muss man adressieren können mit eigenen Fähigkeiten.
1: Danke fürs Interview mit WDR 5.
13: Sehr gerne.
1: Ralf Thiele für die Denkfabrik Politisch-Militärische Gesellschaft mit Blick auf das Rote Meer.
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1: Das ist, was unser nächstes Thema angeht, auf jeden Fall Geschmackssache. Ich kenne viele Menschen, die sind sehr picky bei Pilzen, gerade zum Frühstück. Also ich höre Leute bestellen im Hotel Omelette mit Pilz. Ich bin da eher zurückhaltend, aber es führt kein Weg dran vorbei an der Erkenntnis am ersten Herbsttag. Die Hochsaison steht bevor beim Pilzesammeln. Nach diesem Sommer mit so vielen Hitze- und Dürreperioden schon interessant, wie sie sich wohl entwickelt.
14: Na, wo sind sie denn? Wenn hier irgendwas in der Wiese rumsteht, schreien, gibt's doch nicht. Ja, hier, da, wollte schon was sagen.
15: Ein kleiner Gang über die Wiese in der Nähe des eigenen Hauses bei Much im Bergischen Land und schon findet Daniel Frank die ersten verschiedenen Pilzarten. Frank ist seit 26 Jahren Pilzsachverständiger. Das heißt, er kennt sich mit Pilzen aus wie kaum ein Zweiter und ist daran ausgebildet, Arten zu bestimmen und Pilze zu erkennen. Dabei arbeitet er auch eng mit Ärzten und Krankenhäusern zusammen und hilft dabei, mögliche verzehrte Giftpilze zu bestimmen. Schon seit er ein kleines Kind war, findet er Pilze interessant. Mit 18 kam dann direkt die Prüfung als Sachverständiger. Seitdem ist er in diesem Ehrenamt aktiv und wird auch mal von Sammlern an Weihnachten angerufen. Daniel Frank weiß so gut wie alles über Pilze. Auch, dass Trockenheit wie in diesem Sommer den Pilzen zusetzen kann.
16: Ja, man denkt dann immer ans Aussterben, aber ich sag, die haben die Dinosaurier überlebt. Das überleben die auch noch und die sind sehr anpassungsfähig. Kurzfristig heißt das natürlich für das Wachstum oder für die Sammler, dass nichts wächst. Wenn der Boden schön nass ist, dann kommen in den nächsten ein, zwei Wochen auch die Pilze. So war es dieses Jahr auch. Die holen jetzt alles nach, weil im Sommer, da war natürlich überhaupt nichts mit Wachstum.
15: Die klimatischen Veränderungen sorgen außerdem dafür, dass einige Pilze verschwinden. Auf der anderen Seite aber auch andere Pilzarten dazukommen. Vor allem aus dem mediterranen Raum. Verschiedene Pilzsorten aus verschiedenen Ländern. Das birgt auch die Gefahr von Verwechslung. Deswegen appelliert Daniel Frank auch nochmal an alle, wenn Pilze gesammelt werden.
16: Immer ganz wichtig, mit Knolle ausgraben, damit der Sachverständige auch bestimmen kann, weil ansonsten fehlen eben halt die Bestimmungsmerkmale.
15: Ansonsten kann ein Pilze sammeln und essen auch mal im Krankenhaus oder schlimmer enden. Andere Gefahren für die Pilze wie Waldbrände oder Schwermetalle im Boden, die von den Pilzen teilweise abgespeichert werden können, ob natürlich oder durch Landwirtschaft oder Umweltbelastung verursacht, ordnet Daniel Frank ebenfalls nochmals ein.
16: Ein Waldbrand selber macht die Pilze ja nicht giftig. Was passieren kann, aber das passiert nicht nur beim Waldbrand, sondern auch bei Trockenheit, dass die Pilze eben halt sehr schnell verderben. Und verdorbene Pilze sind auch giftig und so gefährlich wie eine Fischvergiftung. Gerade zum Thema Schwermetalle muss man natürlich sagen, wenn man da sich nicht sicher ist, auch da gibt es dann dafür die Pilzsachverständigen. Von der Zigarette stirbt man auch nicht, ne? Das wissen wir auch alle. Das kommt auch immer ein bisschen auf die Dosis an. Also hier sieht man typische Trockenschäden, wo dem Pilz beim Wachsen quasi das Wasser ausgegangen ist oder ihm zu warm geworden ist, dann platzt der Hut auf. Wir haben hier am Hutrand wirklich schon knüppelharte Verhärtungen. Das wäre dann auch schon ein Pilz, den man nicht mehr freigeben könnte, weil er eben halt durch Trockenschäden zu sehr vergammelt ist.
15: Wer sein Glück mal probieren will, neben den Klassikern wie Eifel und Sauerland gibt es auch am Niederrhein Gebiete wie die Leucht oder die Hohen Mark nördlich des Ruhrgebiets als beliebte Orte fürs Sammeln. Ein erstes Abgleichen geht dann gut über 123pilze.de und dann natürlich der Anruf beim Pilzsachverständigen. Wichtige Regel außerdem, keine Pilze von Straßenrändern, wo Autos fahren oder wo Giftmittel gespritzt werden, sammeln. Oder bei Mülldeponien oder alten Ablageplätzen. Eine gute Nachricht für alle Sammler hat Frank auch noch.
16: Die Pilze, die hier in Deutschland wachsen, sind nicht kontaktgiftig. Gerade bei Kindern kann man sich da einfach die Regel merken, Neugier ist gesund, niemals in den Mund. Landet was im Mund, wird es kritisch, ansonsten anfassen ist überhaupt kein Problem. Hände waschen und das Problem ist erledigt.
1: So hat er es unserem Reporter erzählt zum Start in die Hauptsaison der Pilzsammlung. Philipp Wegmann mit Blick auch in die heimischen Gärten. 14 Minuten vor 8. Wir haben auch ein Interview im Angebot, später noch auf Abruf mit dem absoluten Pilzexperten der Mykologischen Gesellschaft, der auch sagt, wo Sie möglicherweise Sachverständige finden in Ihrer Nähe. Jetzt gucken wir über den Atlantik an die Ostküste der Vereinigten Staaten, wo gerade Weltdiplomatie stattfindet, ganz konzentriert. Die Generalversammlung der Vereinten Nationen ging los mit einer Bilanzrede zum Abschied des Generalsekretärs. Antonio Guterres klang teilweise etwas frustriert, wie langsam es vorangeht bei der Arbeit gegen Krieg und gegen den Klimawandel. Und dann kam wie in einer Widerrede der amerikanische Präsident ans Mikrofon, also US-Präsident Donald Trump. Und das war sein zweiter Satz.
17: America is back and our country is stronger today than ever before.
1: Also es klang schon wieder wie eine Rede ans eigene Volk. Amerika ist wieder da und wir sind so stark wie nie zuvor. Und dann hat er so ein paar Ankerpunkte noch gesetzt im Laufe der weiteren Rede. Das herausfällt aus der linken Agenda, die er sieht in der Bürokratie der Vereinten Nationen, auch gerade was Klimaschutz angeht, dass er sich nicht reinreden lassen will vom Strafgerichtshof und dass er überhaupt amerikanische Regeln lieber als Weltregeln sehen würde. Wir haben viele Reaktionen darauf.
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1: Also eigentlich eine Generalversammlung, die der Weltgemeinschaft gilt, also mehr als 190 Staaten, aber ich glaube, die meisten fokussieren sich auf Donald Trump.
18: Ja, genau so ist es und nicht nur aufgrund seines Auftretens, sondern eben auch thematisch natürlich. Die wichtigsten Themen dieser 81. Generaldebatte der UN-Vollversammlung dürfen ja die Kriege in der Ukraine und auch im Nahen Osten sein. Und hier hat überall US-Präsident Trump seine Finger im Spiel. Aber kurz nochmal zu seinem Auftreten in der Westdeutschen Allgemeinen Zeitung. Da hält der Kollege eben auch fest, Trump strotzt nur so vor Zuversicht. Seine Ansprache habe vor Eigenlob, wir haben es ja auch gerade gehört, nur so gewimmelt. Dann habe er aber dann ja irgendwann noch den Bogen schlagen können zum Iran nach dieser ganzen Selbstbeweihräucherung.
1: Ja, von dem er immer noch sagt, es gebe tolle Gespräche und er sieht einen, wie er das nennt, Deal in Aussicht, nicht ohne vorher laut drüber nachzudenken. Mache ich sie platt oder kommen wir doch noch zu einer Einigung?
19: And do it quickly, never giving them a chance to kill and destroy people and countries again. Do I drive them into hell with no chance of survival and no hope of future greatness or generations?
1: Also für ihn sind die Kongresswahlen so ein Datum, 3. November. Danach denkt er, könnte noch was in Gang kommen an Einigung. Hat er damit durchblicken lassen, dass er wirklich auf die Innenpolitik zielt in den USA mit seiner Rede?
18: So vermuten das zumindest einige heute. Also Martin Ganzelmeier, ARD-Korrespondent in New York, hält fest, seine Umfragewerte und die für die Republikaner, die sind einfach miserabel.
20: Vor allem die ständigen Attacken auf Amerikas Verbündete und die chaotische Zollpolitik kommen schlecht an. Noch stärker ist die Ablehnung des Kriegs gegen Iran und der Ärger über die deutlich gestiegenen Benzin- und Energiepreise. Deshalb wollte Trump die Bühne der Vereinten Nationen nutzen, um die US-Bürger nicht weiter zu verunsichern. Mehr Staatsmann und weniger Disruption.
18: Ja, und auch der für ihn gesichtswahrende Kompromiss im Streit um Grönland sei gerade zur rechten Zeit gekommen, sagt Martin Ganzelmeier. Trump hatte am Rande der UN-Vollversammlung ja eine Sicherheitsvereinbarung mit Dänemark und der Arktisinsel geschlossen. Ja, und auch Deutschlandfunk-Korrespondentin Jana Sinram spricht in dem Zusammenhang von einer Meisterleistung skandinavischer Diplomatie. Und doch habe sich dann Trump noch so als Dealmaker feiern können. Für Grönland aber seien keine roten Linien überschritten worden, außer erweiterten Bewegungsrechten für das US-Militär und zwei weiteren möglichen Standorten. Quasi nichts Neues, berichtet die Kollegin.
1: Ja, und das war auch die Bilanz, die ich heute von unserem UNO-Korrespondenten gehört habe, was den Ukraine-Krieg angeht. Eigentlich nichts Neues, außer der generellen Ansage, wir kümmern uns, wir kriegen da was hin. Das ist auch Thema in den Kommentaren.
18: Ja, nochmal der Blick in die Zeitung der Funke Mediengruppe. Die WAZ haben wir gerade schon gehört, wo es heißt, der Hinweis auf die Rolle als globaler Friedensmakler habe nicht fehlen dürfen. Das Redaktionsnetzwerk Deutschland hat sich eine Äußerung von Trump vor dem Treffen in New York nochmal rausgepickt. Und zwar, dass Russland durch die ukrainischen Drohnenangriffe der letzten Tage die Kontrolle über seine Dieselindustrie verloren habe. Zahlreiche Raffinerien seien außer Betrieb, habe Trump eben geschrieben. Und ein Ende dieses so wörtlich lächerlichen und niemals endenden Krieges gefordert. Zitat, das klang, als wolle Donald Trump in seinem Ukraine-Schlingerkurs zur Abwechslung endlich einmal den Druck auf Kreml-Chef Putin erhöhen, doch so vorschnelle Hoffnung hat uns der US-Präsident längst abgewöhnt. Wer genauer hinschaute, erkannte schnell, Trumps Tonfall ist weniger Friedensappell als Marktanalyse.
1: Und immerhin, also viele sagen, er hat für seine Verhältnisse eine geradezu ausgleichende Rede gehalten. Hat er Volodymyr Zelensky nicht unter Druck gesetzt, eine einseitige Friedensregelung einfach anerkennen zu müssen? Auch das sehen viele schon als Vorteil am Tag, bevor Zelensky zur Vollversammlung spricht. 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Gechillte Musik von Jack Johnson, Upside Down.

0: Das ist definitiv Sommermusik. Was uns direkt zum Gedanken bringt, dass da noch ein Traum lebt, der mit dem Sommer zu tun hat, nämlich Olympische Sommerspiele nach Nordrhein-Westfalen zu holen. In 10 Jahren schon vielleicht. Samstagmittag erfahren wir, wen der Olympische Sportbund ins Rennen schickt als Bewerber beim IOC für die Spiele, vielleicht auch erst die im Jahr 2040 oder 2044. Otto Fricke ist hier, seit Juni Vorstandsvorsitzender des Deutschen Olympischen Sportbundes. Guten Morgen.
1: Einen schönen guten Morgen in den tiefen Westen des Landes.
0: Wo er selbst auch zu Hause ist. Darüber müssen wir natürlich auch noch reden. Deutschland hat eine Handvoll Bewerbungen in den letzten 3 Jahrzehnten, die erfolglos waren. Berchtesgaden, Berlin, Leipzig, München. Warum sollte irgendwer noch an Chancen glauben auf internationaler Ebene?
1: Naja, ich könnte jetzt sagen, erstens, weil wir gute Kandidaten haben und zweitens aber jetzt, um die Fakten zu sehen, weil wir so weit bei all den Bewerbungen in der letzten Zeit nicht waren und drittens, und das ist das Wichtigste, weil wir eine Unterstützung nicht nur von der Bundesregierung, nicht nur vom Bundestag, nicht nur von der Wirtschaft haben, nicht nur vom Sport haben, sondern, und das ist der wichtigste Punkt, von den Bürgerinnen und Bürgern haben, sowohl in München als auch in Berlin über das Parlament, als auch in NRW durch die Bürger direkt.
0: Ja, wobei es in Berlin ein bisschen bröckelt und Hamburg gleich mehrheitlich Nein gesagt hat. Also das scheint wirklich transparent gewesen zu sein. In NRW eine deutliche Mehrheit dafür, auch wenn nicht so viele Leute mitgemacht haben. Können Sie uns mal erklären, diese Entscheidung der Evaluierungskommission, Punkte zu vergeben, die meisten für München, 87 von 100, und dann kurz danach Köln-Rhein-Ruhr mit 85 von 100, aber gleichzeitig zu sagen, hat gar keine Verbindlichkeit für die Entscheidung am Samstag. Was soll dann die Evaluierung?
1: Naja, das ist ja gerade der Sinn von Demokratie. Entscheiden tut ja nicht irgendein Funktionär des DOSB oder Otto Fricke, der gerne Krawatte trägt und nie ein Spitzensportler gewesen ist, sondern es entscheiden die Mitglieder. Und diesen Mitgliedern geben wir einen ausgebreiteten Informationsfluss, wo wir zeigen können, so sieht es aus bei Fragen von Entfernung. Sieht es mit der finanziellen Nachhaltigkeit, mit der ökologischen Nachhaltigkeit aus. Das machen wir für die Athleten. So sehen die Sportstätten aus. Das sind die Entfernungen. So viel Zuschauer. Ich könnte das jetzt noch sehr lange weitermachen, wie Sie merken. Und diese Grundlage ist ja die, die wir doch eigentlich als Demokraten alle wollen. Die, die entscheiden, haben eine gute Basis, auf der sie entscheiden können. Und die Aufgabe einer Evaluierungskommission ist eben nicht, dass sie eine Entscheidungskommission ist, sondern sagt, da ist das. Und übrigens für die, die uns jetzt zuhören, das kann man sogar nachsehen, was wir da gemacht haben. Gemeinsam mit Fachleuten, gemeinsam mit der Bundesregierung, gemeinsam mit den Veranstaltern.
0: Ja, Riesenkriterienkatalog, ja, verstehe.
1: Ja, genau, typisch deutsch.
0: Da wir gerade über Otto Fricke reden, spüren Sie einen gewissen Verdacht, als gebürtiger Krefelder vielleicht befangen zu sein und vielleicht Berlin und München nicht ganz so doll zu pushen wie Köln-Rhein-Ruhr?
1: Naja, also der Vorteil ist ja, dass der Vorstandsvorsitzende an der Stelle nicht abstimmt, sondern nur das Präsidium, die besonderen persönlichen Mitglieder, die wir haben, und die Spitzenverbände, die olympischen Spitzenverbände. Der geborene Uerdinger und Niederrheiner, das ist ja die Fortentwicklung des Rheinländers, der sagt dann, naja, also ich habe einerseits meine Heimat, der sagt andererseits, ich habe ganz viele Jahre in meinem anderen Leben in der Politik verbracht. Ich bin jetzt seit einem Jahr und 3 Wochen Vorstandsvorsitzender des DOSB und zudem noch einen Bruder in München hat und die Stadt auch mag. Der sagt, es ist mir scheißegal, wer es wird, solange am Ende Deutschland es bekommt. Das ist für mich, das ist für den Sport das Entscheidende. Und dann glaube ich eben an die Demokratie, auch wenn ich selber unter mancher Entscheidung des Souveräns persönlich gelitten habe.
0: Nur für die, die sagen, ja, da war was mit Otto Fricke. Ja, bis 25 Mitglied des Deutschen Bundestags, Mandat der FDP, auch Hass als politischer Sprecher und jetzt in anderer Funktion. Da wir gerade über die Entscheidung reden am Samstag, auch an Sie nochmal die Frage, die ich heute früh schon unserem Sportschau-Fachmann gestellt habe. Wissen Sie, warum Behindertensportverband und Landessportbünde nicht mit abstimmen? Dafür aber so verdiente Einzelakteure wie Leon Goretzka, der mal Olympische Spiele mitgemacht hat 2016?
1: Ja, weil, und jetzt kommt der Jurist, der Otto Fricke ja auch noch ist und Rechtsanwalt von Haus aus, weil es in unserer Satzung genauso steht. Die Satzung ist so vor vielen, vielen Jahren von den Mitgliedern, also auch den Landessportbünden und anderen, beschlossen worden. Und es ist der Bezug zu Olympia. Deswegen sind es die olympischen Verbände und nicht zum Beispiel Verbände mit besonderen Aufgaben oder Landessportbünde und auch nicht die Verbände, die keine olympischen Sportarten haben. Die persönlichen Mitglieder für Leon, wie Leon Goretzka, dürfen deswegen teilnehmen, weil wir bis zu 15, das ist nicht viel, persönliche Mitglieder haben, von denen dürfen diejenigen, die in den letzten 12 Jahren bei Olympia dabei waren, mit abstimmen. Also auch in beiden Fällen der direkte Bezug zu Olympia und daher die Möglichkeit, so abzustimmen. Und das war schon seit Jahren denn in der Satzung so geregelt für die Feinschmecker, § 16.
0: Werden wir nachschlagen, vielleicht. Samstag wird der Bundespräsident sagen, wer denn nun ins internationale Rennen darf. Ich verstehe so, in der weiteren Verwandtschaft, Fricke wird sich auf jeden Fall jemand freuen, dass es Deutschland mal wieder auf dem Zehnerpaket schafft. Okay, danke fürs Interview mit WDR 5.
1: Ich danke, bleiben Sie sportlich.
0: Vorstandsvorsitzender des Deutschen Olympischen Sportbundes. Haben wir den Namen erwähnt? Ja.
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3: Die Nachrichten mit Detlef Dickmann. Guten Morgen. US-Präsident Trump hat sich am Rande der UNO-Vollversammlung in New York mit dem ukrainischen Präsidenten Zelensky getroffen. Beide haben über Möglichkeiten gesprochen, den Ukraine-Krieg zu beenden. Auch heute ist die Ukraine Thema bei der UNO-Vollversammlung. Giselle Ukar, WDR New York.
4: Ja, heute wird der ukrainische Präsident Zelensky in der UN-Generaldebatte sprechen. Deshalb wird der Ukraine-Krieg nochmal zum Thema hier in New York. Und davor findet sogar eine Sitzung im UN-Sicherheitsrat zum Thema statt, an der Zelensky ebenfalls teilnehmen wird. Angeschoben wurde diese Sitzung von den Franzosen, die aktuell den Vorsitz im Sicherheitsrat haben. Den Europäern ist das Thema nämlich immer noch sehr, sehr wichtig. Aber man merkt, dass andere Länder bei den Vereinten Nationen vor allem aus dem globalen Süden zunehmend genervt sind von diesem Konflikt und davon, dass er schon so lange dauert. Russland wird von vielen bei Abstimmungen nicht mehr ganz klar als Aggressor benannt und man drängt auf Verhandlungen.
3: Der ADAC ist dafür, die 12-Uhr-Regel an den Tankstellen wieder abzuschaffen. Die Regelung habe sich nicht bewährt. Mehr dazu von Daniel Schwingenheuer.
5: Also im Schnitt sind die Preise laut ADAC durch diese Regelung nicht runtergegangen, sondern das, was sich verändert hat, sei die Preisspanne. Kurz vor 12 Uhr am Mittag sind Diesel und Benzin vergleichsweise günstig. Kurz nach 12 ist das Tanken dann deutlich teurer. Teilweise liegt der Unterschied bei deutlich mehr als 10 Cent pro Liter. Die Kritik, wer mittags um kurz nach 12 tankt, hat erhebliche Zusatzkosten, die nicht gerechtfertigt seien. Der ADAC steht mit der Kritik nicht alleine da. Das Leibniz-Zentrum für europäische Wirtschaftsforschung hat die Preisentwicklung im April untersucht und kommt auch zu dem Schluss, vor der 12-Uhr-Regelung gab es den ganzen Tag über zahlreiche Gelegenheiten, günstig zu tanken.
3: Die Stadt Köln will in Zukunft neue Wege gegen Falschparker gehen. Der Mobilitätsausschuss hat für ein Pilotprojekt gestimmt. Scan-Autos sollen geparkte Autos digital kontrollieren. David Rühl erklärt das Projekt.
6: Autos ohne Parkticket oder mit abgelaufenem Bewohnerparkausweis. Der Stadt entgehen so Einnahmen. Aber laut Stadt Köln geht es auch um die Sicherheit, nämlich wenn Autos falsch stehen und Kreuzungen, Geh- und Radwege oder Busspuren behindern. Und fast jeder fünfte Unfall mit verletztem Fußgänger oder Radfahrer stehe in direktem oder indirektem Zusammenhang mit dem Parken. Die Scan-Autos mit ihren Kameras sollen die Kontrollen schneller und günstiger machen. Erfahrungen aus anderen Städten wie Düsseldorf zeigen dem Befürwortern zufolge, die Scan-Fahrzeuge schaffen es in gleicher Zeit, bis zu 10-mal so viele Autos zu kontrollieren wie Streifen zu Fuß. Das Pilotprojekt in Köln soll 3 Jahre lang laufen. Wann es losgeht, ist noch nicht klar.
3: Weitere Meldungen jetzt im Überblick. Politiker in Grönland und Dänemark haben erleichtert auf das Abkommen mit den USA reagiert. Der grönländische Regierungschef Nielsen sprach von einer Vereinbarung, von der alle Beteiligten profitierten. Die Vereinbarung sieht mehr US-Militär in Grönland vor, allerdings keine vollständige US-Kontrolle über die Insel. In Hamburg geht es ab heute darum, wie Deutschland sich besser an Extremwetterereignisse wie Dürren oder Starkregen anpassen kann. Forschende stellen dazu Projekte vor, die zum Beispiel das Leben in der Stadt bei Hitze erträglicher machen sollen. Auf dem Extremwetterkongress vernetzen sie sich auch mit Politikern und Akteuren aus der Wirtschaft. In Düsseldorf ist eine Maschine von Eurowings kurz nach dem Start zum Flughafen zurückgekehrt. An Bord war Rauch entdeckt worden. Die Piloten leiteten deshalb eine Sicherheitslandung ein. Die 144 Passagiere konnten das Flugzeug über mobile Treppen verlassen. Die Maschine wird jetzt technisch untersucht.
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3: Bei den Kölner Bühnen gibt es kurz vor der Premiere am Sonntag technische Probleme. Offenbar ist die Bühnentechnik nicht komplett einsatzbereit. Klaus Janssen berichtet.
7: Es gibt Probleme mit den Podien auf der Opernbühne. Die soll man eigentlich rauf und runter fahren können, schräg stellen oder auch drehen. Aber die Technik funktioniert nicht zuverlässig. Es gibt mechanische und auch Softwareprobleme. Wohl auch bei der Beleuchtung. Die Operninszenierung vom Rosenkavalier ist wegen der Mängel jetzt verändert worden. Die Sanierung der Kölner Bühnen hat 14 Jahre gedauert und 1,5 Milliarden Euro gekostet. Viel länger und teurer als ursprünglich geplant.
3: Das Wetter in Nordrhein-Westfalen. Heute früh halten sich stellenweise noch Dunst- und Nebelfelder. Später gibt es Sonne und ein paar durchziehende Wolkenfelder. Es bleibt meist trocken. In Hafort 20 Grad, in Dienstlaken 21 und in Euskirchen 22 Grad. Morgen früh ziehen in Ostwestfalen-Lippe die letzten Schauer aus der Nacht rasch ab und es stellt sich überall ein freundlicher Wechsel aus Sonne und Wolken ein. Die Höchstwerte erreichen 11 bis 20 Grad. Das war WDR aktuell. WDR 5, die Verkehrslage. A3 Arnheim Richtung Köln zwischen Kreuz Oberhausen und Kreuz Kaiserberg. 15 Minuten plus 8 Kilometer stockender Verkehr. Die A40 Essen Richtung Dortmund ist zwischen Dreieck Bochum West und Bochum Zentrum wegen Bauarbeiten bis Freitag gesperrt. A44 Mönchengladbach Richtung Düsseldorf zwischen Münchheide und Osterrad. Etwa 20 Minuten plus 4 Kilometer Stau. Die A57 Krefeld Richtung Köln ist im Kreuz Meerbusch nach einem LKW-Unfall voraussichtlich bis 9 Uhr gesperrt. 9 Kilometer Stau ab Krefeld. Zuletzt A59 Dienstlaken Richtung Duisburg zwischen Duisburg-Fahn und Kreuz Duisburg. 15 Minuten plus 5 Kilometer Stau.
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0: Ihr Blick auf den Tag und was er so bringen mag. Mit Uwe Schulz, Mittwoch, 23. September. Alle reden plötzlich wieder über die Krankenversicherung. Wir auch, seit der Bundeskanzler laut nachgedacht hat am Montag. Wie machen das eigentlich andere Länder in der Nachbarschaft? Auch privat und Kasse nebeneinander. In einer Viertelstunde gucken wir aufs Vereinigte Königreich. Und ein bisschen später sind wir an einem der Krisenherde, die den Ölpreis treiben. Das Rote Meer. Warum nehmen die Houthi-Rebellen einen ganzen Wirtschaftszweig in Geiselhaft? Letztlich auch ein Stück weit uns. Unsere Korrespondentin kann das für uns analysieren. Und da wir gerade bei Krisenherden dieser Welt sind, was vermag eigentlich das Gebilde UNO? Scheint sich auch der scheidende Generalsekretär gefragt zu haben in seiner, im Grunde war es die Abschiedsrede gestern vor der Vollversammlung, als er aufgezählt hat, Kriege eskalieren, die Klimakrise ist nicht gut einzufangen und künstliche Intelligenz entgleitet sogar denen, die sie mit initiiert haben.
8: Cracks have become canyons. Wars erupted with devastating consequences. The climate crisis went from distant warning to daily reality and artificial intelligence moved at a speed that has blindsided even those who created it.
0: Es hatte einen gewissen Verdruss in der Wirkung, jedenfalls auf mich beim Zuhören. Mal sehen, wie das jemand sieht, der Fachkräfte ausbildet als Führungsnachwuchs für die Vereinten Nationen. So kann ich doch Ihren Job zusammenfassen, oder, Frau Weinlich?
9: Ja, das passt ganz gut. Guten Morgen.
0: Guten Morgen.
9: Silke Weinlich hier.
0: Ja, Silke Weinlich ist im United Nations System Staff College, also Direktorin, stellvertretend für Lern- und Wissensdienste. Ist das die Stimmung, die sich gerade durchsetzt im gesamten Staff? Wir versuchen vieles, aber es gelingt uns so wenig in der Völkergemeinschaft?
9: Ich glaube, das wäre zu pessimistisch. Also ich glaube, natürlich merken wir alle, die Vereinten Nationen, der Multilateralismus insgesamt, die internationale Zusammenarbeit ist unter wahnsinnigem Druck. Und Sie haben ja eben den Originalton auch vom Generalsekretär gehabt. Aus Rissen sind Schluchten geworden. Ja? Mhm. Also die Staatengemeinschaft ist entzweit zu vielen wichtigen Fragen. Die Herausforderungen sind größer, komplexer, aber auch stärker miteinander verbunden. Und ich glaube, das ist das, was uns, die für die Vereinten Nationen arbeiten, eint. Eben den Willen und auch den Optimismus, den wir haben wollen und müssen, Brücken zu bauen über die Schluchten und auch zu zeigen, dass internationale Zusammenarbeit der Weg nach vorne ist.
0: Ja. Mir will scheinen, diese Schwüre sind so alt wie die Vereinten Nationen selbst. Und dass es eine Lektion sei, Weltpolitik anders zu gestalten aus dem Trauma des Zweiten Weltkriegs, auch das haben wir schon sehr oft gehört. Vielleicht klinge ich ja defätistisch, aber was lässt Sie glauben, dass es vielleicht sich dann doch eines Tages als Konsens durchsetzen könnte? Leute, wir müssen, weil wir im selben Boot sind, auch zusammenrudern.
9: Ich glaube, sicherlich, das begleitet die UN in ihren 80 Jahren, die hehren Ideale, die die Gründungsväter und Mütter uns mit auf den Weg gegeben haben, eben als Lektion aus den Gräueltaten des Zweiten Weltkriegs. Aber die Idee der UN war ja nie, den Frieden und das Paradies auf der Erde zu schaffen, sondern das Schlimmste zu verhindern. Und insofern ist da, glaube ich, auch immer noch der Wille hinter. Die UN sind bestimmt nicht perfekt. Sie müssen sich auch ganz bestimmt weiterentwickeln, sei es im Bereich Reformen der mitgliedstaatlichen Strukturen, sei es aber auch das, was uns als UN-Bedienstete angeht. Wir müssen agiler werden, wir müssen zeigen, dass wir den Menschen, für die wir arbeiten, den Gesellschaften auch tatsächlich Nutzen bringen. Wir müssen besser zusammenarbeiten und kostengünstiger werden. Aber im Endeffekt sind die Ideen der Charta und die Ideen von 45, dass wir alle auf dieser gesamten Welt eine Welt in Frieden wollen, eine Welt, in der es unseren Kindern besser geht als uns selber, das bleibt ja als Ideal. Und ob wir dieses Ideal jemals erreichen werden, sei dahingestellt. Aber zumindest bleibt es als Ideal, auf das wir hinarbeiten wollen, und zwar gemeinsam.
0: Der Bundesaußenminister ist gerade in New York mit zwei Kollegen auch noch, also der Umweltminister und die Ministerin für internationale Zusammenarbeit sind auch mit hingereist. Er sagt, Deutschland ist in der internationalen Diplomatie immer noch eine anerkannte Größe. Das sagt er allerdings wenige Wochen, nachdem die Entscheidung gefallen ist. Im Sicherheitsrat bekommt er erstmal keinen befristeten Platz. Wie kommt deutsche Spitzendiplomatie zum Eindruck, die deutsche Stimme zähle noch etwas im großen Konzert in New York?
9: Das ist eine komplexe Frage, aber Aha. Ich glaube, Deutschland ist ein wichtiges Gewicht auf der UN-Bühne, auf jeden Fall. Das zeigt sich in Ämtern wie dem, das Annalena Baerbock innehatte letztes Jahr in der letzten Generalversammlung. Das zeigt sich in einer extrem großzügigen finanziellen Unterstützung, die vieles möglich macht in der UN, in der wir eben auch viele Kürzungen erleben. Ja? Und da werden eben deutsche Gelder, die den Multilateralismus unterstützen, extrem wichtig, noch wichtiger als vorher. Und damit geht natürlich auch Gestaltungsmacht einher, genauso wie mit dem politischen Gewicht, das eingebracht wird.
0: Wir hören auch seit einigen Jahren, und da muss man nicht Donald Trump zuhören, der ja radikal kritisiert, was die Vereinten Nationen eigentlich darstellen, immer wieder Appelle, denkt über Reformen nach, denkt darüber nach, dass die UNO aus einer Zeit stammt, da gab es noch Kolonialherrschaft über den globalen Süden in vielen Regionen, denkt darüber nach, dass sich die Klimaverhältnisse geändert haben. Was denken Sie, wäre der erste Schritt, an dem die UNO zeigen könnte? Ja. Wir sind im 21. Jahrhundert angekommen, und das könnt ihr ablesen an unseren Strukturen und Prozessen.
9: Ich glaube, eine Reform der Strukturen ist das Schwierigste. Das wissen wir ja alle. Die Reform des Sicherheitsrates hat extrem große Hürden. Da müssen eben diejenigen, die im Sicherheitsrat ständige Sitze haben, zustimmen. Es braucht eine Ratifizierung durch alle Mitgliedsländer. Also Strukturreform brauchen wir ja. Und sollten die bloß nicht aus den Augen verlieren. Und es gibt eben auch Mechanismen, die ermöglichen in der Charta. Auf der anderen Seite, glaube ich, geht es eher um die Prozesse, wo man schneller was machen kann. Es geht um Themen, die wie künstliche Intelligenz, die jetzt schon in UN-Gremien auch behandelt werden, wo Staaten zusammenkommen, aber auch mit den großen Technologiekonzernen, mit der Zivilgesellschaft. Das ist das, was die UN auszeichnet. Sie bringt solche Akteure zusammen. Und dass man, das ist, glaube ich, was künstliche Intelligenz muss universell angegangen werden. Hm. Und dieses Thema muss bei der UN bleiben. Und ich glaube, das ist schon mal ein großes Thema für die Zukunft, wo gezeigt werden kann, okay, die UN bleibt weiterhin relevant.
0: Ja, ich muss leider Schluss machen, aber ich hätte Sie sonst gleich wieder konfrontiert mit dem, was Donald Trump wenige Minuten später gesagt hat auf die Rede von Antonio Guterres, nämlich, da lassen wir uns gar nicht reinreden. Es ist auch gar keine künstliche Intelligenz, liebe Welt. Es ist Superintelligenz, und die finde ich ziemlich cool. Also damit kommen wir fast wieder an den Anfang unseres Gesprächs. Dankeschön, dass Sie es mit mir durchgegangen sind.
9: Ich hätte natürlich jetzt auch gerne noch eine Erwiderung. Ein andermal dann. Herzlichen Dank. Alles Gute.
0: Dankeschön. Sagt sie als Vizedirektorin für Lern- und Wissensdienste des United Nations System Staff College. Also sie ist mitverantwortlich für die Ausbildung und Qualifikation von Spitzenpersonal für die Vereinten Nationen. Haben wir besprochen, parallel mit Silke Weinlich zur Generalversammlung in New York. 7:15.

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1: WDR 5 mit dem Morgenecho. Vor meinem Fenster sehe ich die Sonne und ich glaube, es wird auch ein vergleichsweise freundlicher erster Herbsttag, seitdem astronomisch jetzt auch alle auf demselben Stand sind wie die Meteorologie, die schon länger mit Herbstzusammenhang rechnet. Übrigens wird Lars Schmidt gleich kommen aus der Wetterredaktion und uns sagen, was da noch auf uns wartet. Ich glaube, was extraterrestrisch Dimensionen annimmt, ist, was sich gerade in Los Angeles anbahnt, nämlich ein neuer Magnet scheint zu entstehen für Fans der Filmserie Star Wars. Seit wenigen Stunden ist offiziell in Betrieb ein Museum of Narrative Art von, ja, dem George Lucas.
2: Los Angeles Exposition Park. Hier stehen schon das Kalifornische Wissenschaftsmuseum, das Museum für Naturkunde und zwei große Stadien. Und direkt daneben ist in den letzten Jahren das moderne Gebäude des Lucas-Museums entstanden. Ein riesiges, leicht tailliertes Oval mit gewölbten Dachgärten. Alles an dem silberglänzenden Bau wirkt rund und organisch. Architekt Ma Yan Song sagt, man könne vieles darin erkennen.
3: Maybe when they see one corner, the building is floating, feels like it can take away like a spaceship, but...
4: Aus einer Blickrichtung ist es vielleicht ein Raumschiff, das gleich abhebt, aber es sieht aus jeder Richtung anders aus. Für mich ist es eine Wolke, ein lebendes Wesen. Das sollte man einfach für sich selbst entdecken.
3: So I think people should come and discover themselves.
2: George Lucas will mit seinem Museum etwa Illustratoren oder Comiczeichnern zu mehr Anerkennung verhelfen, weil er findet, sie kämen in der Kunstwelt sonst häufig zu kurz. Und er will niemandem vorschreiben, was Kunst ist und was nicht. Was zählt, sei der eigene Eindruck. Wenn es dich emotional anspricht, ist es Kunst, sagt er. Und wenn nicht, geh einfach weiter zum nächsten Stück.
5: If you have an emotional connection, then it's art. If you don't, then just move on to the next painting.
2: Aus dem weitläufigen Foyer bringen drei runde gläserne Aufzüge Besucher nach oben zu den Hauptausstellungsräumen. Comics, Wandgemälde, einzelne Künstler wie Norman Rockwell haben eigene Galerien. Oft ist das Thema aber auch sehr weit gefasst. Abenteuer, Liebe, Familie oder Sport. An den Wänden Illustrationen, Gemälde etwa von Frida Kahlo und Diego Rivera. Aber auch Fotografien und dazwischen Modelle aus Filmen oder Statuen. Etwa eine von Indiana Jones vor der Abenteuergalerie. Man kann sich treiben und die Stücke einfach auf sich wirken lassen. Wer allerdings gerne ein bisschen zusätzliche Information und Einordnung hätte, der muss den digitalen Katalog befragen, erklärt Kurator Ryan Linkoff.
6: Wir haben einen digitalen Führer, wir haben zu allen Objekten Informationen, haben bei allem nachgeforscht, wann es zum ersten Mal erschienen ist, welche Geschichte es bebildert hat. Das kann man dort nachlesen.
2: Und ja, es gibt auch eine eigene Star Wars Ausstellung. Star Wars in Motion zeigt Fortbewegungsmittel aus allen Ecken des Universums. Etwa General Grievous Radgleiter, Luke Skywalkers Landgleiter und einen Sandkriecher aus dem ersten Film.
7: We have a cinema gallery and our opening cinema exhibit is Star Wars in Motion.
8: Unsere Eröffnungsausstellung heißt Star Wars in Motion. Wir sind stolz auf unsere Star Wars Connection. Das macht aber nur 7% des Museums aus. Wir haben eine große Bandbreite von Höhlenmalerei über Comiczeichnungen bis zur Galerie der Wandgemälde, in der wir gerade stehen.
2: Sagt Museumschefin Tracy Bates. Direkt um die Ecke kann man mehrere Banksys bewundern und danach aufs Dach rausgehen. Oder unten im Erdgeschoss in den zwei großen Kinosälen einen Blick auf das ständig laufende Programm werfen. Tickets für das neue Lucas-Museum kosten $25. Kinder zahlen keinen Eintritt.
1: Das war aber gut nochmal zu hören. Dann kannst du das, was du für teure Flugtickets ausgibst, vielleicht teilweise wieder reinholen mit einem Rabatt. Antje Sieb mit sehr vielen interessanten Betrachtungswinkeln auf das George Lucas Museum, das der Erzählkunst gewidmet ist. 8:08. Der Herbst ist da, kalendarisch. Lars Schmidt hat's gemerkt.
9: Das stimmt. Guten Morgen.
1: Kann uns sagen, ob wir das auch an den Wetterdaten merken.
9: Heute eher in der Früh, weil wir haben doch einige Dunst- und Nebelfelder. Und das passiert ja vor allem im Herbst, ne, wenn die Gewässer noch relativ warm sind und die Luft ziemlich abkühlt. Das verdunstet dann ganz schön, es bildet sich Nebel, auch heute der Fall. Aber tagsüber viel Sonne, wenig Wolken, kein Regen und relativ milde Temperaturen. Die pendeln sich ein zwischen 14 Grad, die es im Hochsauerland heute werden, bis zu 23 Grad, die gibt es vor allem Richtung Eifel.
1: Und immer noch nicht der üppige Regen, den so viele sich wünschen. Mm-mm. Im Gegenteil, wahrscheinlich kommt da noch mal so ein kleiner Sommernachschlag, oder?
9: Das stimmt. Also wir gehen eher in die spätsommerliche Richtung als in die herbstliche. Morgen wird es zwar nach dem Durchzug einer Kaltfront in der kommenden Nacht etwas kühler. Da regnet es mal so ein bisschen, reicht aber nicht aus. Freitag steigen die Temperaturen aber zumindest mal im Rheinland schon wieder auf 23 bis 24 Grad. Und am Sonntag, da reicht uns dann sehr warme Luft aus Südwesteuropa. Dann sind verbreitet 24 bis 25 Grad drin. Im Rheinland sogar 27 Grad, ja, und diese warme Luft, die hält sich auch noch in der neuen Woche mit Temperaturen um die 27 Grad, die dann möglich sind. Erst ab Mitte der nächsten Woche wird es wieder schrittweise kühler. Allerdings, wir werden nicht den durchgehend blauen Himmel haben. Morgen starten wir eben oft neblig und zwischendurch sind dann am Tag auch mal so ein paar Wolken mit Schauern mit dabei.
1: Dankeschön. Lars hat sich heute früh schon nur für mich verausgabt, weil ich gesagt habe, ich verstehe das immer noch nicht mit diesem Himmelsäquator und Tag- und Nachtgleiche, die ja auch gar keine ist. Dann hat er das heute früh aus

0: Die Außenbeauftragte der Europäischen Union denkt laut darüber nach, die Handelsflotten besser zu schützen militärisch. Da ist wahrscheinlich auch die Bundesmarine mit gemeint, die im November neues Mandat erwartet vom Bundestag. Wissen wir eigentlich genau, was los ist in Jemen, das zu diesem Krisenherd überhaupt geführt hat?
1: Sie hocken in einer Ecke eines Schulhofs auf dem Boden. Die jemenitische Schule in der Provinz Taiz wurde zu einer Flüchtlingsunterkunft umfunktioniert. Jamil Salam, seine Frau und seine kleinen Kinder leben jetzt hier. Es ist eine schwere Zeit, erzählt Jamil der Nachrichtenagentur Reuters. Unsere Familie wurde getrennt. 5 Kinder habe ich hier, 3 sind noch im Husi-Gebiet. Wir wurden vertrieben, wir konnten nichts mitnehmen, wir haben nichts mehr. Die Angriffe sind heftig, wir sind gerade noch mit dem Leben davongekommen. Wie Jamil sind Zehntausende im Jemen vor den anhaltenden Kämpfen geflohen. Die humanitäre Krise wächst täglich, sagt Baba Balogh vom UN-Flüchtlingshilfswerk UNHCR. Die Kämpfe verschärfen sich und das könnte zu weiteren Massenvertreibungen führen. Immer mehr Menschen fliehen innerhalb des Jemen oder sogar nach Djibouti, Somalia und in andere Länder. Die Kämpfe im Jemen weiten sich auf mehrere Frontlinien aus. Seit Anfang September wurden mehr als 130.000 Menschen gezwungen zu fliehen. Und die Kämpfe gehen weiter. Die Husi-Miliz und die Truppen der international anerkannten Regierung, die von Saudi-Arabien unterstützt werden, leisten sich heftige Gefechte. Allein in den vergangenen Tagen soll es im Jemen mehr als 150 Tote gegeben haben. Saudi-Arabien bombardiert die Husi aus der Luft. Der Konflikt zwischen den Husi und Saudi-Arabien war vor wenigen Wochen aufgrund des US-Iran-Kriegs wieder aufgeflammt. Die Husi haben nun die gesamte Westküste des Jemen erobert und erklärten ihre Kontrolle über die strategisch wichtige Meerenge Bab el-Mandab im Roten Meer. Durch eine Seeblockade soll nun Saudi-Arabien kein Öl mehr durch die Meerenge exportieren können. Ein herber Schlag für die wichtigste Ölexportnation der Welt mit unmittelbaren Auswirkungen auf den internationalen Ölpreis. Mehrmals griffen die Husi Saudi-Arabien mit Drohnen an. Immerhin, eine wichtige zerstörte Pipeline soll nun wieder in Betrieb kommen. Die Husi werden vom Iran unterstützt. Sie zählen Beobachtern zufolge, ähnlich wie die Hisbollah im Libanon und die schiitischen Milizen im Irak, zur iranischen Achse des Widerstands gegen Israel. Obwohl sie durchaus im Jemen ihre eigene Agenda haben, sehen einige Beobachter klar Irans Handschrift im Handeln der Miliz. Und das schade dem Jemen, sagt Amr Hamsawi vom Carnegie Middle East Institute bei Al Jazeera. Insgesamt agiert die iranische Seite über ihre Stellvertreter auf eine Weise, die die nationale Souveränität all dieser Länder bedroht, wenn nicht gar zerstört. Das ist im Libanon passiert, lange Zeit in Syrien, im Irak und das ist, was jetzt im Jemen passiert. Saudi-Arabien soll nun Hilfe unter anderem aus Großbritannien erhalten. Die britische Luftwaffe will saudische Militärflugzeuge im Kampf gegen die Husi in der Luft betanken. Auch saudische Verbündete wie Ägypten, Türkei und Pakistan haben ihre Unterstützung zugesagt. US-Präsident Trump hingegen war in den vergangenen Tagen zunächst sehr zurückhaltend mit Hilfe, sehr zum Missfallen der eigentlich eng mit den USA verbündeten Saudis.
0: So hat es unsere Korrespondentin für die Region für uns zugänglich gemacht, Anna Osius. 3 Minuten vor 8:30, immer noch mitten im Frühstück für den Kopf des Morgenecho. Können wir sagen, wir sind wirklich für alle da? Wir fragen vorher nicht, sind Sie gesetzlich oder privat versichert? Aber wenn Sie ärztliche Hilfe brauchen, dann sagen viele, komme ich mir doch vor wie in einer Zweiklassenmedizin, hat auch der Bundeskanzler wahrgenommen.
2: Dieses Nebeneinander von privater und gesetzlicher Krankenversicherung, es gibt gute Gründe für beide Systeme, aber wenn die Bevölkerung das als ein so massives Problem ansieht und ich teile die Einschätzung, dann müssen wir daran etwas ändern.
0: Und jetzt rätseln nicht nur in der Bundeshauptstadt viele, was denn daraus folgt. Ich habe heute früh mit einem Gesundheitsökonomen der Uni Fulda gesprochen, der sich schon seit Jahren forschend mit Reformideen befasst und sagt, so richtig sieht er die Richtung auch nicht. Wir waren heute früh schon gedanklich bei den Niederlanden. Da ist ein vergleichbares Konzept schon in Anwendung, wie es der SPD vorschwebt. Ich glaube, Richtung Vereinigtes Königreich sehen wir, was auch schiefgehen kann bei so einer Einheitsversicherung.
3: Statt etlicher Krankenkassen wie in Deutschland gibt es im Vereinigten Königreich einen nationalen Gesundheitsdienst für alle, den NHS. Er finanziert sich aus allgemeinen Steuereinnahmen und einer staatlichen Sozialabgabe. Die Briten zahlen also auch in den Gesundheitsdienst ein, aber indirekt. Dafür sind die meisten medizinisch notwendigen Leistungen für Patienten kostenlos. Also Arztbesuche, Krankenhausbehandlungen und viele Vorsorgeangebote. Der Vorteil des NHS ist dieser universelle Zugang. Die medizinische Versorgung hängt nicht davon ab, wie umfangreich jemand

0: versichert ist. Der Nachteil ist die Abhängigkeit des NHS von politischen Budgetentscheidungen. Wenn mehr Geld gebraucht wird, können nicht einfach die Beiträge zur Krankenversicherung erhöht werden. Deshalb hat der NHS zum Beispiel bei Jahren nicht genug medizinisches Personal ausgebildet, um mit dem steigenden Bedarf einer alternden Bevölkerung Schritt zu halten. In Folge warten derzeit mehr als 7 Millionen Briten auf routinemäßige Krankenhausbehandlungen. Und obwohl eine Mehrheit der Briten den Gedanken hinter dem NHS unterstützt, sichern sich immer mehr über eine private Krankenversicherung ab. Ende 2025 waren es etwa 7 Millionen Menschen.
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7: Es ist 8.30 Uhr. 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
8: Die Nachrichten mit Detlef Dickmann. Guten Morgen. Der Streit um die Arktisinsel Grönland ist vorläufig beigelegt. Die USA, Dänemark und Grönland haben in New York ein Sicherheitsabkommen unterzeichnet. Vorher hatte US-Präsident Trump vor der UNO-Vollversammlung eine Rede gehalten und sich dabei vor allem für seine Erfolge gefeiert. Ute Scheins, WDR New York.
9: Trump behauptete, er habe 8 Kriege befriedet. Während andere nur über Frieden geredet hätten, habe er gehandelt. Den Krieg der USA und Israels gegen den Iran rechtfertigte Trump mit der nuklearen Bedrohung durch Teheran. Er deutete an, die USA verfügten weiterhin über ausreichende militärische Mittel. Trump erwartet, dass der Iran einem Deal zustimmen wird, möglicherweise aber erst nach den Midterm-Wahlen. Schon die Hoffnung auf ein Treffen Trumps mit Irans Präsident Massoud Pezeshkian am Rande der Vollversammlung hatte die Ölpreise gedrückt. Zur Ukraine sagte Trump, er erwarte eine Lösung im Angriffskrieg Russlands gegen das Land.
8: In Hamburg treffen sich ab heute Fachleute, um über Extremwetter zu sprechen. Ereignisse wie Dürren oder Hochwasser treffen Deutschland immer häufiger. Bei dem Treffen in Hamburg werden zum Beispiel Projekte vorgestellt, die sich mit der Anpassung daran beschäftigen. Mehr dazu von Arne Schulz.
10: Zum Beispiel werden verschiedene Vorhersagetools vorgestellt, die auch dank KI immer besser werden. Die versuchen zum Beispiel, Hochwasser präzise und in Echtzeit vorherzusagen oder rauszufinden, welche Hotspots in einer Stadt besonders betroffen sind von Extremwetterereignissen. Ist natürlich wichtig für die Planung. Also, es ist ja ein Fakt, dass wir in Deutschland noch Nachholbedarf haben, was die Anpassung an Extremwetter und den Klimawandel angeht. Aber wenn man so durch das Programm scrollt und die dutzenden Vorträge zu allen möglichen Projekten sieht, dann muss man auch sagen, es gibt zumindest schon sehr viele Leute, die offenbar daran arbeiten.
8: Am Landgericht Karlsruhe beginnt heute ein Prozess gegen DM. Es geht um den Online-Shop der Drogeriemarktkette. Ein Verein, der unter anderem Spitzenverbände der deutschen Wirtschaft vertritt, hat dagegen geklagt, weil er findet, dass DM gegen Wettbewerbsregeln der EU verstößt. Mehr von Christina Wilkes.
11: In dem Online-Shop bekommt man seit Dezember auch Medikamente. Nasensprays, Schmerztabletten oder was gegen Allergien. Dafür braucht man zwar auch in Apotheken kein Rezept, trotzdem war es lange so, dass sowas nur in Apotheken verkauft werden durfte. Warum? Weil auch rezeptfreie Medikamente Risiken haben und falsch eingenommen werden können. Und in der Apotheke gibt es dazu automatisch eine kleine Beratung. Deutschland musste aber Ausnahmen machen. Die EU hat nämlich vorgeschrieben, dass es auch Online-Apotheken geben muss. Und DM sagt, sein Angebot ist nichts anderes. Die Drogeriekette hat dafür auch ein neues Tochterunternehmen gegründet.
8: Weitere Meldungen jetzt im Überblick. Bis Mitte September sind in diesem Jahr in Nordrhein-Westfalen mehr Menschen ertrunken als im Vorjahr. Laut DLRG gab es 54 Badetote. Der heiße Sommer zeigt sich in der Statistik. Der Juni war der Monat mit besonders vielen Todesfällen. Die meisten Unglücke gab es in Flüssen. Die meisten der Opfer waren männlich. Der ADAC fordert, dass die 12-Uhr-Regel an den Tankstellen abgeschafft wird. Nach Ansicht des Automobilclubs ändern sich die Preise dadurch zwar nicht mehr so oft, dafür sei aber die Preisdifferenz innerhalb eines Tages deutlich größer. Das sei unfair für die, die es nicht schaffen, vor 12 Uhr zu tanken. In Hamm haben sich zwei Männer der Polizei gestellt, die einen 15-Jährigen in Marsberg im Hochsauerlandkreis erstochen haben sollen. Nach dem Griechen und Kosovaren hatte die Polizei mit Fotos gesucht. Zwischen den beiden und dem 15-Jährigen soll es am Samstagabend im Marsberger Ortsteil Essentor zum Streit gekommen sein.
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8: In Hannover treten ab heute die besten Schnelldichter gegeneinander an. Beim deutschsprachigen Poetry Slam sind auch mehrere Teilnehmer aus Nordrhein-Westfalen dabei. Simone Schlosser, WDR Kultur.
1: Es ist das größte Festival für Live-Literatur in Europa. Das Slam 2026. Ganz großes Tennis, titeln die Verantwortlichen. Und ähnlich wie im Sport gibt es auch hier Einzel- und Teamwettbewerbe. Aus NRW ist unter anderem die amtierende Meisterin Aisha Irem dabei. Die Bielefelderin gewann den Wettbewerb im letzten Jahr mit einem kämpferischen Text über Alltagsrassismus und darf als Titelverteidigerin erneut antreten. Neben ihr nehmen noch 9 weitere Poetry Slammer aus NRW teil. Die Meisterschaft in Hannover beginnt heute und dauert bis Samstag.
8: Das Wetter in Nordrhein-Westfalen. Heute früh halten sich stellenweise noch Dunst- und Nebelfelder. Später gibt es Sonne und ein paar durchziehende Wolkenfelder. Es bleibt meist trocken. In Meinerzhagen 19, in Porta-Westfalica 20 und in Xanten 21 Grad. Morgen früh ziehen in Ostwestfalen-Lippe die letzten Schauer aus der Nacht rasch ab und es stellt sich überall ein freundlicher Wechsel aus Sonne und Wolken ein. Die Höchstwerte erreichen 11 bis 20 Grad. Und am Freitag nach Auflösung einzelner Nebelfelder oft sonnig und trocken, nach kühlem Start Erwärmung auf 18 bis 24 Grad. Das war WDR aktuell. WDR 5, die Verkehrslage. A4-Olpe Richtung Köln zwischen Overath und Köln-Meerheim. 15 Minuten plus 8 Kilometer stockender Verkehr. Die A40 Essen Richtung Dortmund ist zwischen Dreieck Bochum-West und Bochum-Zentrum wegen Bauarbeiten bis Freitag gesperrt. A44 Mönchengladbach Richtung Düsseldorf zwischen Münchheide und Osterrath 20 Minuten plus 4 Kilometer Stau. A57 Nimwegen Richtung Köln zwischen Mörskapellen und Krefeld-Oppum 30 Minuten plus 7 Kilometer Stau. Und zuletzt A59 Dienstlaken Richtung Duisburg zwischen Duisburg-Fahn und Duisburg-Meiderich 15 Minuten plus 5 Kilometer Stau.
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12: Mittwoch früh mit Uwe Schulz, Ihr Frühstück für Kopf und Herz. Es ist Hochsaison für alle, die Speisepilze mögen. Ein paar Hinweise haben wir für alle, die sammeln wollen in einer Viertelstunde hier, damit nichts schief geht. Und um Viertel vor sammeln wir Reaktionen auf die Rede von Donald Trump vor der UNO-Vollversammlung. Tenor, für seine Verhältnisse war das geradezu mild. Für meine Erfahrung war das teilweise immer noch harter Tobak. Haben Sie Lust, nochmal dieses kleine Experiment zu starten, wie schnell es funktioniert, ganze Galaxien vor dem inneren Auge entstehen zu lassen? Ich glaube, selbst wer nichts damit am Hut hat, weiß, wo wir sind. Bei Star Wars. Wir haben alle schon mal zumindest gehört von Yoda oder Luke Skywalker. Wir wissen, wo ungefähr am Rand des Universums der Wüstenplanet rumrotiert. Wer es putzig mag, ist verliebt in R2-D2, den kleinen Roboter. Obi-Wan Kenobi ist Teil der kollektiven kulturellen Erinnerung. Wir erkennen sogar seine Waffe am Klang. George Lucas weiß einfach, wie es geht. Und er zeigt es uns allen seit Jahrzehnten in seinem Museum of Narrative Art in Los Angeles, Kalifornien. Wir reden heute drüber, weil es seit gestern offiziell in Betrieb ist. Andreas Rauscher sieht das genauso. George Lucas hat einfach eine großartige Erzählkultur mitgeformt. Er spricht als Fachmann der Hochschule Kaiserslautern.
13: Ja, ich denke auch. Also vor allem ist ja das Geschickte eigentlich bei George Lucas. Einerseits hat er damit einen popkulturellen Mythos geschaffen und zugleich hat er es aber auch schon sehr früh geschafft, dies in den Kontext von so klassischer Mythentheorie und Erzählforschung zu stellen. Und ich glaube, das alles kulminiert jetzt in diesem Museum of Narrative Art, das er gerade in Los Angeles eröffnet hat.
12: Ja, das klingt natürlich jetzt ein bisschen nach akademischer Analyse, Mythentheorie. Ist es letztlich das, was man jeder guten Erzählung früher oder später nachsagen kann? Sie bedient ein jahrtausendealtes Muster, das wir seit der Odyssee kennen. Helden brechen auf, bestehen Krisen, finden Freunde, nur um dann halbwegs angekommen gleich wieder ins nächste Abenteuer zu starten. Ist das der Mythos, den Sie meinen, der zeitlose?
13: Ja, bei George Lucas war das vor allem eine Sache. Es gibt einen bekannten amerikanischen Mythenforscher, der heißt Joseph Campbell, und hat in den späten 40er Jahren eine Studie verfasst, die hieß Der Heros in 1000 Gestalten. Und da hat er unterschiedlichste Mythen aus den verschiedensten Kulturen von allen Kontinenten untersucht und hat daraus so eine grundlegende Struktur destilliert, die nannte er die Heldenreise. Und auf das hat sich George Lucas schon sehr früh bei Star Wars intensiv bezogen. Wobei ich glaube natürlich, das ist nur der halbe Teil der Wahrheit. Der andere ist natürlich, dass Star Wars ein hochdynamisches, popkulturelles Feld ist. Also nicht nur Science Fiction, da ist Fantasy, da ist Western, da ist Abenteuerfilm mit drinnen.
14: Es ist manchmal auch ein bisschen somit lustig, oder?
13: Ja, ja, klar. Ich glaube, deswegen wurde dies ja auch so erfolgreich. Es hat immer diesen selbstironischen Touch. Also allein schon dies, wenn man an die beiden Roboter, C3PO und R2D2, denkt, da ist auch eigentlich permanent so eine Art des selbstironischen Kommentierens dabei.
14: Mhm. Ich kenne Science Fiction, die sind relativ schlecht gealtert. Ich kenne Special Effects, sogar Titanic, von dem ich damals dachte, er wäre wirklich ein hochmoderner Film, sieht heute irgendwie nach 90er Jahre aus. Bei George Lucas habe ich den Eindruck, er hat eine virtuelle Kunstform geprägt, die ziemlich würdevoll altert.
13: Ja, was er eigentlich sehr geschickt gemacht hat, ist, es war so in den 70ern, als der erste Star Wars rauskam, da waren eigentlich die Effektabteilungen der Studios gar nicht mehr so gut ausgestattet. In Hollywood war das alles so ein bisschen eingerostet. Und Lucas hat eigentlich von Anfang an darauf hingearbeitet mit einem eigenen Effektstudio, das er gegründet hat, und noch einem eigenen Soundsystem, dass er in Sachen Effekte up-to-date ist. Und das hat er eigentlich dann so geschickt lanciert, dass seine ILM-Firma, die wurde dann auch zum Effektlieferanten für alle möglichen anderen Regisseure in Hollywood. Aber gleichzeitig glaube ich, und das ist dann wieder dies, was hier mit diesem Museum of Narrative Art gemacht wird, gleichzeitig war das dann doch immer so stark verankert in so mythologischen Erzählformen und sehr zugänglichen Strukturen, dass es damit nicht ganz in das nerdige, spezialisierte abdriftete.
14: Ja. ILM, die Firma, die Sie erwähnt haben, gibt es heute noch Industrial Light and Magic neben Lucasfilm und Skywalker Sound. Ich könnte noch stundenlang mit Ihnen philosophieren. Es wird vielleicht trotzdem ein, zwei Menschen geben, die jetzt sagen, ja, irgendwie ist das trotzdem an mir vorbeigegangen, dieser ganze Hype um Star Wars. Wenn ich jetzt mit Menschen rede, die sich der visuellen Erzählkunst verschrieben haben und sagen, doch, ich mag gerne gut fotografierte Serien oder Filme, was denken Sie, können auch die entdecken an Qualitäten in George Lucas, von denen Sie sagen, dafür lohnt es sich mal, einen der Star Wars-Filme anzugucken?
13: Also ich glaube, das ist gerade auch immer diese Kombination mit anderen Genres, mit anderen Motivkreisen, dass das Star Wars besonders interessant macht. Und was er in dem Museum, glaube ich, ganz gut zeigt, von dem, was ich bisher so von dem Programm gesehen habe, ist, da ist nur ein gewisser Anteil ist Star Wars. Und er erweitert dies dann um die Geschichte der Comics, also dass da zahlreiche Originalzeichnungen aus Comics dabei sind, aus Mangas, hat er verschiedene Skizzen, er hat Gemälde von Frida Kahlo dabei. Also so, dass da eigentlich ein sehr weiter Bogen des visuellen Geschichtenerzählens aufgemacht wird, der sich dann halt nicht nur auf Darth Vader, Yoda und die üblichen Verdächtigen beschränkt.
14: Herr Rauscher, zum Schluss, Sie klingen wie einer, der nur noch darauf wartet, dass es ein halbwegs preiswertes Ticket gibt Richtung Los Angeles Exposition Park, damit Sie auch in das Museum können.
13: Klar, ich meine, es ist ja immer wichtig, auch in der Forschung auf dem neuesten Stand zu bleiben. Und da ist eigentlich die Reise nach Los Angeles schon vorgeplant.
14: Na klar, rein wissenschaftlich.
13: Absolut.
14: Danke fürs Interview mit WDR5.
13: Sehr gerne.
14: Alles Gute. Tschüss.
13: Danke. Tschüss.
14: Andreas Rauscher, Fachmann für virtuelles Design, als Professor für Medientheorie und Mediengeschichte. Und ja, er war früher auch in Nordrhein-Westfalen tätig, in Siegen. Aber jetzt ist er halt in die Nähe seiner Heimat wieder gegangen. Wir bleiben im Grunde amerikanisch, nur sind wir jetzt an der anderen Küste. New York versammelt gerade die diplomatische Weltgemeinschaft zur Generalversammlung der Vereinten Nationen. Erst die Rede zum Abschluss der Amtszeit von Antonio Guterres, die getragen war von sehr viel Skepsis, ob das alles gut geht und angesichts der vielen Herausforderungen. Und danach der US-amerikanische Präsident Donald Trump. Und ich wünschte, es wäre eine erzählerische Zuspitzung, aber es war wirklich sein zweiter Satz, der so klang, als hätte er jetzt gerade seine Fanbase vor sich. Amerika ist zurück.
15: America is back and our country is stronger today than ever before.
14: Und dann geht's halt weiter in dem Text, den wir, glaube ich, inzwischen fast schon auswendig kennen, auch von seinen Wahlkampfauftritten der letzten Jahre. Seit er Präsident ist, ist in den USA einfach alles fast perfekt, wenn ihm nicht ständig die Vereinten Nationen in die Quere kommen würden. Trotzdem haben viele ihn als relativ konziliant wahrgenommen. Und damit sind wir bei den Reaktionen.
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14: Jan Jakoblos ist hier. Es dreht sich schon sehr viel um den amerikanischen Präsidenten.
16: Auf jeden Fall. Und zwar nicht nur aufgrund seines Auftretens, sondern natürlich auch thematisch. Die wichtigsten Themen dieser 81. Generaldebatte der UN-Vollversammlung dürften die Kriege ja in der Ukraine und im Nahen Osten sein. Und hier hat überall der US-Präsident seine Finger im Spiel. Aber kurz nochmal zum Auftreten. Mhm. In der Westdeutschen Allgemeinen Zeitung hält der Kollege eben auch fest, Trump strotzt nur so vor Zuversicht. Seine Ansprache habe vor Eigenlob, wir haben es gerade ja auch nochmal gehört, nur so gewimmelt. Und dann habe er aber nach dieser ganzen Selbstbeweihräucherung den Bogen zum Iran doch noch irgendwie geschlagen.
14: Von dem er in seiner Aufzählung der Friedensinitiativen, die er sich selbst zuschreibt, sagt, er könnte nach den Kongresswahlen am 3. November wahrscheinlich, er nennt es ja immer einen Deal, eine Einigung hinbekommen mit den Machthabern in Teheran. Er hat allerdings auch einen Kontext geschaffen, in dem es nicht nach Deal klang, sondern fast nach Erpressung, also laut nachzudenken darüber, das Land notfalls restlos zu vernichten.
15: And do it quickly, never giving them a chance to kill and destroy people and countries again. Do I drive them into hell with no chance of survival and no hope of future greatness or generations?
14: Und viele Kommentare sagen, das hat er vor allem mit Blick auf die eigene Wählerschaft getextet.
16: Ja, mit Blick auf die Kongresswahlen am 3. November, das vermuten zumindest einige heute. Martin Ganzelmeier, ARD-Korrespondent in New York, hält fest, seine Umfragewerte und die für die Republikaner sind miserabel.
17: Vor allem die ständigen Attacken auf Amerikas Verbündete und die chaotische Zollpolitik kommen schlecht an. Noch stärker ist die Ablehnung des Kriegs gegen Iran und der Ärger über die deutlich gestiegenen Benzin- und Energiepreise. Deshalb wollte Trump die Bühne der Vereinten Nationen nutzen, um die US-Bürger nicht weiter zu verunsichern. Mehr Staatsmann und weniger Disruption.
16: Und auch der für ihn gesichtswahrende Kompromiss im Streit um Grönland sei gerade zur rechten Zeit gekommen, heißt es hier vom Kollegen Ganzelmeier aus New York. Trump hatte ja am Rande der UN-Vollversammlung eine Sicherheitsvereinbarung mit Dänemark und der Arktisinsel geschlossen. Mhm. Die Deutschlandfunk-Korrespondentin Jana Sinram, die spricht in diesem Zusammenhang von einer Meisterleistung skandinavischer Diplomatie.
18: Denn Dänen und Grönländer haben Trump einen alten Deal in neuer Verpackung verkauft und dafür gesorgt, dass er nach Monaten immer neuer Drohungen ihre roten Linien anerkennt.
16: Ja, und außer erweiterten Bewegungsrechten für das US-Militär und zwei weiteren möglichen Standorten quasi nichts Neues, berichtet die Kollegin.
14: Ja. Und die Bildregie der Vereinten Nationen hat geschickt gegengeschnitten, als er gesagt hat, das dient amerikanischen und europäischen Sicherheitsinteressen. Gegengeschnitten auf die dänische Ministerpräsidentin und sie hat ganz entspannt dazu genickt. Also scheint wirklich ein gutes Abkommen für beide Seiten zu sein oder drei Seiten sogar. Heute wird Volodymyr Zelensky zur Generalversammlung sprechen, auch mit dem Impetus, Leute, ihr könnt uns nicht alleine lassen gegen den Aggressor Russland, weil er eine gewisse Müdigkeit wahrzunehmen scheint in der Weltgemeinschaft, sich mit diesem Konflikt noch zu befassen. Auch dazu hat Trump was gesagt, kümmert sich, sieht da auch Chancen, dass Frieden kommt. Das finden wir auch in den Kommentaren.
16: Ja, zum Beispiel auch in den Zeitungen der Funke Mediengruppe, die WAZ haben wir gerade schon gehört, wo es eben dann auch nochmal heißt, der Hinweis auf die Rolle als globaler Friedensmakler, der habe natürlich nicht fehlen dürfen. Das Redaktionsnetzwerk Deutschland hat sich eine Äußerung von Trump vor dem Treffen rausgepickt, und zwar, dass Russland durch die ukrainischen Drohnenangriffe der letzten Tage die Kontrolle über seine Dieselindustrie verloren habe. Zahlreiche Raffinerien seien außer Betrieb, habe Trump eben nochmal geschrieben, und ein Ende des so wörtlich lächerlichen und nie endenden Krieges gefordert. Zitat, das klang, als wolle Donald Trump in seinem Ukraine-Schlingerkurs zur Abwechslung endlich mal den Druck auf Kreml-Chef Putin erhöhen. Doch so vorschnelle Hoffnungen hat uns der US-Präsident längst abgewöhnt. Wer genauer hinschaute, erkannte schnell, Trumps Tonfall ist weniger Friedensappell als Marktanalyse.
14: Wir werden übrigens in 5 Minuten auch nochmal auf den anderen Konfliktherd, auf der anderen Seite der arabischen Halbinsel schauen. Denn die Houthi-Rebellen sorgen auch dafür mit ihren Bedrohungskulissen, dass die Ölpreise weiter hoch bleiben. Jan-Jakob Loos jetzt erstmal am Schluss der Medienschau mit dem vertrauten Szenario am Golf. Medienschau gibt's auch auf Abruf über unsere digitalen Portale. Dankeschön. 9:11. Wir sind heute immer wieder gedanklich in Berlin, weil Bundeskanzler Merz laut darüber nachdenkt, die Reform der Krankenversicherung auch auf die Privaten auszuweiten. Niemand weiß so genau, was er damit gemeint hat. Aber alle beginnen plötzlich nochmal die Modelle in unserer Nachbarschaft abzugleichen. Wir waren heute früh schon im Vereinigten Königreich, in den Niederlanden. Wir könnten jetzt mal in die Schweiz schauen.
19: In der Schweiz muss jeder krankenversichert sein. Er braucht eine sogenannte Grundversicherung. Die haben hier alle, egal ob Säugling oder Rentner, Hilfsarbeiter oder Generaldirektorin. Die Grundversicherung übernimmt Arztbesuche und Krankenhausaufenthalte, aber unter anderem auch Physiotherapien. Die Beiträge, die die Versicherten bezahlen, hängen nicht vom Einkommen ab. Unterschiede in der Höhe gibt es trotzdem, je nachdem, wie alt man ist oder bei wem man versichert ist, wo man wohnt und wie hoch der Franchise. Dieser Anteil ist, bezahlt man mehr oder weniger. Die Franchise ist die Summe, die jeder Versicherte pro Jahr selbst bezahlt, bevor die Kasse überhaupt einspringt. Von jeder Rechnung, die über diese Summe hinausgeht, bezahlen Versicherte in der Regel nochmal 10%, den Selbstbehalt. Geld vom Arbeitgeber gibt es für die Grundversicherung nicht. Wer die Beiträge nicht bezahlen kann, wird vom Staat unterstützt. Neben der Grundversicherung gibt es noch jede Menge Zusatzversicherungen, die man freiwillig abschließen kann, die aber teilweise sehr teuer sind. Unter anderem für Zahnbehandlungen. Die Kosten für Zahnbehandlungen werden von der Grundversicherung nämlich so gut wie nie übernommen. Wohl auch deswegen gelten die Schweizer als Weltmeister im Zähneputzen. Eigenverantwortung wird hier, wie in vielen anderen Bereichen auch, großgeschrieben. So unterschiedlich die Systeme in Deutschland und der Schweiz auch sind, hier wie dort explodieren die Kosten im Gesundheitssystem und die Versicherten müssen immer höhere Beiträge bezahlen. Die Sorge vieler Menschen, das irgendwann nicht mehr stemmen zu können, wächst.
14: Sandra Bieger mit einem der möglichen Vergleiche, was Krankenversicherungssysteme angeht. Diese Diskussion ist noch nicht zu Ende in der Bundespolitik. 9:09.

0: Katharina Schorling aus dem Wendland in Niedersachsen, die sich gedacht hat, wenn ich schon meinen Vornamen immer abgekürzt höre, Kat, dann kann ich auch einen Künstlernamen draus machen. Und damit nicht so viel Cat-Content dabei rauskommt beim Googlen, mache ich doch ein Doppel-T in meinen Namen und fertig ist der Alias. Mirror hieß die Single. Seit knapp 7 Stunden ist offiziell Herbst. Luftfeuchtigkeit steigt, ab und zu wird Nebel durchziehen, hat unser meteorologischer Fachmann gerade schon gesagt. Das ist gut für Pilze. In Deutschland wachsen gut 5000 verschiedene Arten und es sind nur die, die wir mit bloßem Auge erkennen, also die mit Fruchtkörper oberirdisch. Die meisten schmecken überhaupt nicht und ein paar sind richtig gefährlich. Zeit mal durchzusortieren mit Dorothee Soboll.
1: Nicht richtig aufgepasst, schon hat man sich eine Pilzvergiftung zugezogen. Magenkrämpfe, Übelkeit, Erbrechen sind die Folge. Im schlimmsten Fall können Betroffene in Lebensgefahr geraten. Manche Pilzarten sehen sich zum Verwechseln ähnlich. Die einen sind harmlos, die anderen aber, biologisch gesehen, etwas ganz anderes, nämlich giftig oder sogar tödlich giftig. Wer ungeübt ist, erkennt kaum einen Unterschied. Ein Beispiel: Arten des Knollenblätterpilzes sehen aus wie andere Pilze, zum Beispiel wie der Täubling oder der sehr bekannte Champignon. Aber der Knollenblätterpilz ist sehr giftig. Das Tückische? Oft unterscheiden sich die Arten nur durch kleine Details. Mal ist die Farbe etwas anders, mal die Form der Lamellen oder der Geruch. Für Laien sind diese Unterschiede häufig kaum zu erkennen. Wer dann davon ausgeht, einen vertrauten Speisepilz gefunden zu haben, kann sich schwer irren. Deshalb raten Expertinnen und Experten, nur Pilze sammeln, die eindeutig bestimmt werden können. Im Zweifel helfen Pilzberatungsstellen weiter. Denn beim Pilzesammeln gilt, ähnlich ist nicht dasselbe. Und eine Verwechslung kann im schlimmsten Fall lebensgefährlich sein. Falls der Verdacht besteht, einen falschen Pilz gegessen zu haben, direkt den Notruf 112 wählen, Pilzreste sammeln, damit die Art bestimmt werden kann und keine Hausmittel anwenden.
0: Wir hätten leider noch was Toxisches für Sie, die Spritpreise. Auch wenn jetzt die Bremse wirken sollte ab 1. Oktober, sie scheint so gut wie durch zu sein. Die Ursache bleibt ja für den hohen Preis. Krieg nicht nur am Persischen Golf, sondern auch auf der anderen Seite der arabischen Halbinsel im Roten Meer. Da gucken wir jetzt hin. Auf die Frage, warum die Houthi gegen Saudi-Arabien kämpfen und die Öltanker aus aller Welt zwischen die Fronten geraten. Das ist ein Konflikt, der über 2 Jahrzehnte inzwischen geht, beschrieben von Jürgen Striak.
2: Die Houthi-Volksgruppe, zu der die sogenannte Houthi-Miliz gehört, lebt im Nordwesten des Jemen. Als sich dort im Jahr 2004 Menschen dagegen wehrten, von der Zentralregierung benachteiligt zu werden, warf diese dem Houthi-Stamm separatistische Ziele vor und reagierte mit großer Brutalität. Hunderte Angehörige des Stamms landeten im Gefängnis, Stammesoberhaupt Hussein al-Houthi wurde getötet. Der Konflikt, der damals begann, beherrscht den Jemen bis heute. In den Jahren nach 2004 entwickelten der Houthi-Stamm und seine bewaffnete Miliz Ansarullah, auf Deutsch die Partisanen Gottes, im Kampf gegen die Regierung eine Guerillataktik, die jener der Hisbollah ähnelt. Das ist kein Zufall. Ebenso wie die libanesische Hisbollah ist auch die Houthi-Volksgruppe schiitisch, gehört allerdings einer Sonderform des schiitischen Islams an. Die Houthi sind Saiditen und damit den sunnitischen Landsleuten eigentlich religiös näher als etwa den Schiiten des Iran. Die Unterstützung der Houthi durch den Iran begann erst 2011 und wurde ab 2014 intensiviert. Damals war es der Houthi-Miliz gelungen, die Hauptstadt Sanaa einzunehmen und die international anerkannte Regierung zu vertreiben. 2015 begann Saudi-Arabien deshalb einen brutalen Krieg gegen die Houthi, der den bettelarmen Jemen weiter ins Elend stürzte. Da ein Sieg über die Houthi nicht möglich war, beschloss Saudi-Arabien 2022, sich aus dem kostspieligen Jemen-Konflikt zurückzuziehen. In den vergangenen Jahren galt eine ungeschriebene Waffenruhe, die nun gebrochen wurde. Die Houthi sehen sich als Teil einer iranischen Achse des Widerstands gegen Israel, die sich von Teheran über Sanaa, Bagdad, Beirut und Palästina erstreckt und die bis zum Sturz Assads auch Syrien einschloss. Nun mischen die Houthi erneut auf der internationalen Weltkarte mit. In dem von den USA und Israel begonnenen Krieg gegen den Iran zeigen sich die Houthi solidarisch mit Teheran und wenden sich gegen Saudi-Arabien. Denn Riad hatte im Juli einen Luftangriff auf den Flughafen Sanaas geflogen, um einen Flieger aus Teheran zu treffen. Das sahen die Houthi als erneute Kriegserklärung und setzen das reiche Königreich Saudi-Arabien nun in mehrfacher Hinsicht unter Druck. Die Miliz hat die Kontrolle über die wichtige Meerenge Bab el-Mandab erklärt und blockiert saudische Schiffe, die bislang über die Wasserstraße Öl exportieren konnten. Auch wurde eine wichtige saudische Pipeline zerstört, sodass der Rohstofftransport für die wichtigste Ölexportnation der Welt deutlich eingeschränkt ist. Und die Houthi greifen mit Drohnen in Saudi-Arabien an, unter anderem am Wochenende den Flughafen der saudischen Hauptstadt Riad.
3: Es ist 9 Uhr. 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
4: Die Nachrichten mit Detlef Dickmann. Guten Tag. US-Präsident Trump hat sich am Rande der UNO-Vollversammlung in New York mit dem ukrainischen Präsidenten Zelensky getroffen. Beide haben über Möglichkeiten gesprochen, den Ukraine-Krieg zu beenden. Auch heute ist die Ukraine Thema bei der UNO-Vollversammlung. Giselle Uka, WDR New York.
5: Ja, heute wird der ukrainische Präsident Zelensky in der UN-Generaldebatte sprechen. Deshalb wird der Ukraine-Krieg nochmal zum Thema hier in New York. Und davor findet sogar eine Sitzung im UN-Sicherheitsrat zum Thema statt, an der Zelensky ebenfalls teilnehmen wird. Angeschoben wurde diese Sitzung von den Franzosen, die aktuell den Vorsitz im Sicherheitsrat haben. Den Europäern ist das Thema nämlich immer noch sehr, sehr wichtig. Aber man merkt, dass andere Länder bei den Vereinten Nationen vor allem aus dem globalen Süden zunehmend genervt sind von diesem Konflikt und davon, dass er schon so lange dauert. Russland wird von vielen bei Abstimmungen nicht mehr ganz klar als Aggressor benannt und man drängt auf Verhandlungen.
4: Der ADAC fordert, die 12-Uhr-Regel beim Tanken abzuschaffen. Aus seiner Sicht hat sich die Vorgabe an den Zapfsäulen nicht bewährt. Warum, berichtet Christina Wilkes.
6: Der Autoclub findet die Regel nämlich unfair. Er hat ausgewertet, dass Benzin und Diesel dadurch jetzt um kurz vor 12 am günstigsten sind, und zwar teilweise deutlich. Denn gleichzeitig waren die Unterschiede innerhalb eines Tages noch nie so groß. Manchmal gehen die Preise um 12 Uhr um 20 oder sogar um 30 Cent pro Liter nach oben. Und wer auf der Arbeit nicht einfach weg kann oder es aus anderen Gründen einfach nicht um kurz vor 12 zur Tankstelle schafft, der hat laut ADAC auch nie die Chance, mal günstiger zu tanken. Deshalb sollte die Regel wieder abgeschafft werden. Auch Wissenschaftler haben sich mit der 12-Uhr-Regel schon beschäftigt und sie danach kritisiert.
4: Der Bundestag berät heute zum ersten Mal über einen Gesetzentwurf zu K.O.-Tropfen. Er sieht härtere Strafen vor, wenn Menschen solche Tropfen einsetzen, um anderen sexualisierte Gewalt antun oder sie ausrauben. Chris Berdrow, WDR Berlin.
7: Geht es nach dem Willen der Bundesregierung, dann stehen K.O.-Tropfen rechtlich in Zukunft auf einer Stufe mit Waffen oder gefährlichen Werkzeugen wie etwa Messern. Setzen Straftäter sie zum Beispiel in einem Nachtclub ein, um ihre Opfer wehrlos zu machen und sie danach zu vergewaltigen, dann steigt die Mindeststrafe von bislang 3 auf 5 Jahre. Bei der Vorstellung ihres Entwurfs hatte Bundesjustizministerin Stefanie Hubig den Einsatz von K.O.-Tropfen bei Vergewaltigungen als besonders verwerflich bezeichnet. Betroffene hätten oft gar keine Chance, die Übergriffe zu bemerken und abzuwehren. Das sei besonders widerwärtig.
4: Weitere Meldungen jetzt im Überblick. Bei der deutschen Bewerbung für Olympische Sommerspiele läuft es auf einen Zweikampf hinaus. Der Deutsche Olympische Sportbund hat die Konzepte bewerten lassen. Dabei liegt München ganz knapp vor Köln-Rhein-Ruhr, Berlin deutlich dahinter. Am Samstag entscheiden unter anderem die Sportverbände, wer sich für Olympia ab 2036 bewirbt. Die Bewertung ist dafür nicht bindend. Am Landgericht Karlsruhe geht es ab heute vor Gericht um den Online-Shop der Drogeriemarktkette DM. Ein Verein, der unter anderem Spitzenverbände der deutschen Wirtschaft vertritt, hat dagegen geklagt, dass DM dort Medikamente vertreibt. DM sagt, dass die rezeptfreien, apothekenpflichtigen Arzneimittel über eine Tochtergesellschaft verkauft werden, die als Online-Apotheke gelte. Eine 6-jährige Chinesin hat mit dem Zauberwürfel einen neuen Rekord aufgestellt. Sie drehte den Würfel in 4,27 Sekunden in die richtige Position, also so, dass auf jeder Seite nur eine Farbe ist. So schnell war noch nie eine Frau vor ihr. Laut ihrer Mutter übt das Mädchen täglich 2 bis 3 Stunden mit dem Zauberwürfel.
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4: Bei den Kölner Bühnen gibt es kurz vor der Premiere am Sonntag technische Probleme. Offenbar ist die Bühnentechnik nicht komplett einsatzbereit. Klaus Janssen berichtet.
8: Es gibt Probleme mit den Podien auf der Opernbühne. Die soll man eigentlich rauf und runter fahren können, schräg stellen oder auch drehen. Aber die Technik funktioniert nicht zuverlässig. Es gibt mechanische und auch Softwareprobleme, wohl auch bei der Beleuchtung. Die Operninszenierung vom Rosenkavalier ist wegen der Mängel jetzt verändert worden. Die Sanierung der Kölner Bühnen hat 14 Jahre gedauert und 1,5 Milliarden Euro gekostet. Viel länger und teurer als ursprünglich geplant.
4: Das Wetter in Nordrhein-Westfalen. Heute früh halten sich stellenweise noch Dunst- und Nebelfelder. Später gibt es Sonne und ein paar durchziehende Wolkenfelder. Es bleibt meist trocken. In Brilon 19 Grad, in Münster 20 und in Mülheim an der Ruhr 21 Grad. Morgen früh ziehen in Ostwestfalen-Lippe die letzten Schauer aus der Nacht rasch ab und es stellt sich überall ein freundlicher Wechsel aus Sonne und Wolken ein. Die Höchstwerte erreichen 11 bis 20 Grad. Und am Freitag dann nach Auflösung einzelner Nebelfelder oft sonnig und trocken, nach kühlem Start Erwärmung auf 18 bis 24 Grad. 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WDR 5, die Verkehrslage. Die A40 Essen Richtung Dortmund ist zwischen Dreieck Bochum West und Bochum Zentrum wegen Bauarbeiten bis Freitag gesperrt. A44 Mönchengladbach Richtung Düsseldorf zwischen Münchheide und Osterrath 15 Minuten plus 3 Kilometer Stau. A45 Hagen Richtung Dortmund zwischen Westhofener Kreuz und Kreuz Dortmund-Witten 30 Minuten plus 5 Kilometer Stau. A46 Wuppertal Richtung Düsseldorf zwischen Wuppertal-Katernberg und Hahn-Ost 15 Minuten plus 6 Kilometer Stau. Und zuletzt A57 Nimwegen Richtung Köln zwischen Mürzkapellen und Krefeld-Oppum 30 Minuten plus 7 Kilometer Stau.
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0: Am ersten Herbsttag mit Uwe Schulz. Wir können zwar nicht so schnell Zauberwürfel sortieren, aber die großen Flächen, die sich politisch bieten an diesem Tag, die kriegen Sie, glaube ich, schon ziemlich konsistent von uns vermittelt. In einer Viertelstunde begleiten wir einen Fachmann durch die Welt der Pilze, auch direkt vor unserer Haustür. Wir dachten, das passt zum Herbstanfang, da viele die Hauptsaison ausrufen zum Pilze sammeln. Und in 5 Minuten mein Interview mit einem Gesundheitsökonomen, der auch sagt, wir sollten konsequenter reformieren unser Krankenversicherungssystem. Nur noch eines für alle. Mit auch ein paar tragfähigen Argumenten, wie wir finden. Als Reaktion auf das, was Bundeskanzler Friedrich Merz am Montag gesagt hat, dass er versteht, wie sich ein Ungerechtigkeitsempfinden im Volk breit macht. Aber es ist auch ein Volk, das sich immer wieder mal Träume gönnt. Und damit fangen wir an. Ich bin Uwe Schulz. Schön, dass wir zusammen sind. Diesen Traum zum Beispiel gönnen sich gerade viele. Olympische Sommerspiele hier in Nordrhein-Westfalen. In 10 Jahren schon vielleicht. Samstagmittag erfahren wir, wen der Olympische Sportbund ins Rennen schickt als Bewerber beim IOC für die Spiele. Vielleicht auch erst 2040 oder 44. München und Köln-Rhein-Ruhr sind gerade vor Berlin. In der Vorauswahl der Fachkommission wissen wir seit ein paar Stunden, dass die Punkte vergeben sind. Ich habe mit dem Chef des ganzen Verfahrens gesprochen, Otto Fricke, als Vorsitzender des Deutschen Olympischen Sportbundes, und ihn gefragt, was ihn diesmal hoffen lässt, nach so vielen deutschen Bewerbungen, die nicht geklappt haben, dass sie durchdringen beim IOC. Also nach Leipzig hat nicht geklappt, Berlin nicht, München.
9: Naja, ich könnte jetzt sagen, erstens, weil wir gute Kandidaten haben, und zweitens aber jetzt, um die Fakten zu sehen, weil wir so weit bei all den Bewerbungen in der letzten Zeit nicht waren, und drittens, und das ist das Wichtigste, weil wir eine Unterstützung nicht nur von der Bundesregierung, nicht nur vom Bundestag, nicht nur von der Wirtschaft haben, nicht nur vom Sport haben, sondern, und das ist der wichtigste Punkt, von den Bürgerinnen und Bürgern haben, sowohl in München als auch in Berlin über das Parlament, als auch in NRW durch die Bürger direkt.
0: Ja, wobei es in Berlin ein bisschen bröckelt und Hamburg gleich mehrheitlich Nein gesagt hat. Also das scheint wirklich transparent gewesen zu sein. In NRW eine deutliche Mehrheit dafür, auch wenn nicht so viele Leute mitgemacht haben. Können Sie uns mal erklären, diese Entscheidung der Evaluierungskommission, Punkte zu vergeben, die meisten für München, 87 von 100, und dann kurz danach Köln-Rhein-Ruhr mit 85 von 100, aber gleichzeitig zu sagen, hat gar keine Verbindlichkeit für die Entscheidung am Samstag. Was soll dann die Evaluierung?
9: Naja, das ist ja gerade der Sinn von Demokratie. Entscheiden tut ja nicht irgendein Funktionär des DOSB oder Otto Fricke, der gerne Krawatte trägt und nie ein Spitzensportler gewesen ist, sondern es entscheiden die Mitglieder. Und diesen Mitgliedern geben wir einen ausgebreiteten Informationsfluss, wo wir zeigen können, so sieht es aus bei Fragen von Entfernung. Sieht es mit der finanziellen Nachhaltigkeit, mit der ökologischen Nachhaltigkeit aus? Das machen wir für die Athleten. So sehen die Sportstätten aus. Das sind die Entfernungen. So viel Zuschauer. Ich könnte das jetzt noch sehr lange weitermachen. Diese merken. Und diese Grundlage ist ja die, die wir doch eigentlich als Demokraten alle wollen. Die, die entscheiden, haben eine gute Basis, auf der sie entscheiden können. Und die Aufgabe einer Evaluierungskommission ist eben nicht, dass sie eine Entscheidungskommission ist, sondern sagt, da ist das. Und übrigens für die, die uns jetzt zuhören, das kann man sogar nachsehen, was wir da gemacht haben. Gemeinsam mit Fachleuten, gemeinsam mit der Bundesregierung, gemeinsam mit den Veranstaltern.
0: Ja, Riesenkriterienkatalog, ja, verstehe.
9: Ja, genau, typisch deutsch.
0: Da wir gerade über Otto Fricke reden, spüren Sie einen gewissen Verdacht, als gebürtiger Krefelder vielleicht befangen zu sein und vielleicht Berlin und München nicht ganz so doll zu pushen wie Köln-Rhein-Ruhr?
9: Naja, also der Vorteil ist ja, dass der Vorstandsvorsitzende an der Stelle nicht abstimmt, sondern nur das Präsidium, die besonderen persönlichen Mitglieder, die wir haben und die Spitzenverbände, die olympischen Spitzenverbände. Der geborene Uerdinger und Niederrheiner, das ist ja die Fortentwicklung des Rheinländers, der sagt dann, naja, also ich habe einerseits meine Heimat, der sagt andererseits, ich habe ganz viele Jahre in meinem anderen Leben in der Politik verbracht. Ich bin jetzt seit einem Jahr und 3 Wochen Vorstandsvorsitzender des DOSB und zudem noch einen Bruder in München hat und die Stadt auch macht. Der sagt, okay, es ist mir scheißegal, wer es wird, solange am Ende Deutschland es bekommt. Das ist für mich, das ist für den Sport das Entscheidende. Und dann glaube ich eben an die Demokratie, auch wenn ich selber unter mancher Entscheidung des Souveräns persönlich gelitten habe.
0: Nur für die, die sagen, ja, da war was mit Otto Fricke. Ja, bis 25 Mitglied des Deutschen Bundestags, Mandat der FDP, auch Hass als politischer Sprecher und jetzt in anderer Funktion. Da wir gerade über die Entscheidung reden am Samstag, auch an Sie nochmal die Frage, die ich heute früh schon unserem Sportschau-Fachmann gestellt habe. Wissen Sie, warum Behindertensportverband und Landessportbünde nicht mit abstimmen? Dafür aber so verdiente Einzelakteure wie Leon Goretzka, der mal olympische Spiele mitgemacht hat 2016?
9: Ja, weil, und jetzt kommt der Jurist, der Otto Fricke ja auch noch ist und Rechtsanwalt von Haus aus, weil es in unserer Satzung genauso steht. Die Satzung ist so vor vielen, vielen Jahren von den Mitgliedern, also auch den Landessportbünden und anderen beschlossen worden. Und es ist der Bezug zu Olympia. Deswegen sind es die olympischen Verbände und nicht zum Beispiel Verbände mit besonderen Aufgaben oder Landessportbünde und auch nicht die Verbände, die keine olympischen Sportarten haben. Die persönlichen Mitglieder für Leon, wie Leon Goretzka, dürfen deswegen teilnehmen, weil wir bis zu 15, das ist nicht viel, persönliche Mitglieder haben, von denen dürfen diejenigen, die in den letzten 12 Jahren bei Olympia dabei waren, mit abstimmen. Also auch in beiden Fällen der direkte Bezug zu Olympia und daher die Möglichkeit, so abzustimmen. Und das war schon seit Jahren denn in der Satzung so geregelt für die Feinschmecker, Paragraph 16.
0: Können wir nachschlagen, wenn wir wollen. Otto Fricke als Chef des Deutschen Olympischen Sportbundes am Tag, nachdem wir die Punktevergabe offiziell erfahren haben, der Evaluierungskommission für Köln-Rhein-Ruhr und München und wenige Tage, nämlich am Samstag, bevor dann die Entscheidung fällt, wer international sich bewerben darf.

0: Wollen wir nochmal auf diesen Satz zurück, den der Bundeskanzler am Montag gesprochen hat und mit dem er viele aufgestöbert hat. Sein lautes Nachdenken über die Krankenversicherung?
1: Dieses Nebeneinander von privater und gesetzlicher Krankenversicherung. Es gibt gute Gründe für beide Systeme. Aber wenn die Bevölkerung das als ein so massives Problem ansieht und ich teile die Einschätzung, dann müssen wir daran etwas ändern.
0: Der Satz ist ja rauf und runter schon diskutiert in den letzten 40 Stunden. Hat uns zu Stefan Gress geführt als Professor für Gesundheitsökonomie an der Universität Fulda. Die Ausführungen gingen auch weiter vom Bundeskanzler, nämlich das hier.
1: Wir haben in der Koalition verabredet, dass wir die Entscheidungen in der gesetzlichen Krankenversicherung wirkungsgleich auch auf die private Krankenversicherung übertragen. Und das haben wir bis jetzt nicht gemacht.
0: Ja, und da musste ich zugeben, ich habe nicht wirklich nachvollziehen können, was damit gemeint ist, wirkungsgleich die Reformideen der gesetzlichen auf die private übertragen, ob da der Gesundheitsökonom klarer sieht.
2: Nee, den Satz habe ich auch nicht verstanden, weil die Systeme ja doch sehr unterschiedlich sind. Also insofern wären die Maßnahmen, die jetzt in der gesetzlichen Krankenversicherung ergriffen wurden, für die private Krankenversicherung gar nicht umsetzbar, wirkungsgleich. Dazu müsste man die Systeme erstmal angleichen.
0: Und ist das Ihr Plädoyer, das zu versuchen, die Systeme anzugleichen?
2: Naja, diese Gerechtigkeitsdefizite, die er da angesprochen hat, das ist ja nicht nur ein Gefühl in der Bevölkerung, sondern das ist auch empirisch gut belegt. Also wir haben ganz unterschiedliche Wartezeiten, beispielsweise insbesondere in der fachärztlichen Versorgung für gesetzliche und Privatversicherte. Und das ist nicht nur ein Gefühl, das viele Versicherte in der gesetzlichen Krankenversicherung haben. Das ist empirisch gut belegt, vor allen Dingen in der fachärztlichen Versorgung. Und wir haben das Problem, dass sich die Ärztinnen und Ärzte natürlich vor allen Dingen da niederlassen, wo viele Privatversicherte sind und nicht da, wo der Bedarf am größten ist. Das sind momentan die beiden Hauptprobleme und da bedarf es einer Lösung aus meiner Sicht.
0: Nur um es einmal ausgesprochen zu haben, an der Qualität, die beiden Versichertengruppen gleich zugute käme, haben Sie aber keinen Zweifel.
2: Zweifel habe ich schon, aber ich kann das nicht belegen empirisch, weil es dazu keine Daten gibt. Also ich könnte mir schon vorstellen, dass längere Wartezeiten in der fachärztlichen Versorgung sich auch auf die Qualität der Versorgung auswirken. Dazu gibt es zumindest Anhaltspunkte, aber keine Daten. Die stehen nicht zur Verfügung.
0: Insofern kann ich dazu nichts zur Evidenz sagen. Diese Debatte ist fast so alt. Also was sollten wir reformieren? Ja. Muss es dieses Nebeneinander geben wie die Systeme selbst? Und natürlich hören wir auch Argumente, zum Beispiel über ein Forschungsinstitut der Privatversicherungen mit Sitz in Köln, das sagt, guckt mal, wie viel mehr Geld ins System kommt, zum Beispiel durch Privatversicherte. Das sind Milliardenbeträge, die dieses Wirtschaftsinstitut WIP ermittelt haben will. Dann, dass es Altersrückstellungen gäbe im System, es also viel resilienter sei als das, was in der gesetzlichen gerade zu sehen ist, nämlich, dass unter der Überalterung gerade dieses System besonders unter Druck geräte und generell das Wettbewerb einfach, wir kommen wieder zur Qualität, die Qualität auch medizinischer Versorgung steigere. Welches ist das Argument, mit dem Sie sich am liebsten befassen?
2: Naja, also es ist ja kein fairer Wettbewerb zwischen den beiden Systemen. Die Wettbewerbsbedingungen sind ganz unterschiedlich. Es kommt nur ein ganz beschränkter Personenkreis, kommt nur in die PKV rein. Und nur für einen ganz beschränkten Personenkreis ist es überhaupt attraktiv. Das sind nämlich die Gesunden und die Einkommensstarken im Wesentlichen. Und das ist ein verzerrter Wettbewerb, der die Versichertengemeinschaft in der gesetzlichen Krankenversicherung schwächt und jedes Jahr 10 bis 12 Milliarden Euro kostet. Und das Argument mit den zusätzlichen Mitteln, die ins System kommen, das ist natürlich richtig. Also die Ärztinnen und Ärzte machen mit 10% der Patientinnen und Patienten 25% der Umsätze. Bloß was mit dem Geld passiert, das ist natürlich völlig unklar. Ob das in die Versorgung der gesetzlich Versicherten dann tatsächlich geht, wie von der PKV behauptet wird, dafür fehlen mir auch noch die Nachweise.
0: Sollte jetzt also tatsächlich noch ein Reformwunder geschehen in Berlin, also dass die SPD sich durchsetzen könnte mit so einer Art Bürgerversicherung nach vielleicht niederländischem Vorbild, glaubt im Moment niemand. Was denken Sie, wäre das Maximum an Reformmut, das Sie auch begrüßen würden, wenn es Gestalt annähme?
2: Das Maximum an Reformmut wäre tatsächlich zu einem bestimmten Zeitpunkt die beiden Versicherungssysteme zusammenzuführen und die heutigen Privatversicherten zu zwingen, dann sich in einer neuen Bürgerversicherung zu versichern, wie immer die dann aussehe. Das wird sicherlich dann in Karlsruhe verhandelt werden, ob der Gesetzgeber das darf. Aber das würde die PKV sicherlich auch bei anderen Varianten mit längeren Übergangsszenarien in Karlsruhe anzeigen. Also insofern wäre der Mut erstmal eine wichtige Voraussetzung. Das sehen wir in den letzten Jahrzehnten ja überhaupt nicht. Ich glaube auch nicht, dass Herr Merz das jetzt anders sehen wird, perspektivisch. Er hat ja schon wieder zurückgerudert. Aber letztendlich wird dann Karlsruhe entscheiden.
0: Sagt der Mann, der den Studiengang Gesundheitsökonomie und Gesundheitspolitik leitet an der Universität Fulda. Und falls Sie noch die ein oder andere Nachfrage oder Widerspruch haben, Sie können sich gerne melden. Wir wollen heute ab kurz nach 12 mit Ihnen darüber diskutieren im WDR-5-Tagesgespräch. Mailadresse zum Beispiel wäre hilfreich, wdr5@wdr.de, oder Sie rufen später an unter einer der bekannten Nummern des Servicetelefons. Die werden Ihnen dann die Kollegin von Neugegenügt nochmal kommunizieren.

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1: Und das besteht ja heute bei uns auch nochmal nach einem kleinen Hauptgang aus einem Mini-Dessert. Ich habe ja gerade schon einmal Bezug genommen auf die Debatte in der Regierungskoalition. Die SPD hätte am liebsten eine ganz fundamentale Reform. Und ich habe ja behauptet, vielleicht orientiert sich das Modell der Sozialdemokratie an dem, was die Niederlande schon riskiert haben. Sie haben es bestimmt vor Augen, aber es schadet nichts, wenn Andreas Meyer-Feist das nochmal genauer beschreibt.
2: In den Niederlanden wurde die reine private Krankenversicherung, wie wir sie kennen, abgeschafft. Hier gibt es seit 20 Jahren eine einheitliche Grundversorgung für alle. Das Ganze nennt sich Basisversicherung und ist genau das. Basis. Wer mehr will, muss extra zahlen. Das fängt beim Zahnweh an. Dann ist man froh, mit einem kostenpflichtigen Zusatzpaket vorgesorgt zu haben. Es gibt alle möglichen Leistungen dazu zu kaufen. Gut für die, die es sich leisten können und wollen. Gerechter wurde das System eigentlich nicht. Oder nur in einem Punkt. Nicht dazu kaufen kann man sich schnelle Termine. Alle, ob arm oder reich, alle quälen sich mit den gleichen Problemen herum und sitzen gleich lang in den Wartezimmern. Alle müssen erstmal zur Hausärztin oder zum Hausarzt und dürfen erst dann, oft erst nach Monaten, zum Spezialisten. Die Vergütungen wurden gedeckelt, aber billiger wurde fast nichts. Versicherte und Patienten zahlen hier wie dort, ob in Deutschland oder in den Niederlanden, etwa das Gleiche an Beiträgen und Zusatzgebühren. Wer es sich leisten kann, geht in den Selbstzahlermodus und kommt in reinen Privatkliniken sofort dran.
1: Da wir gerade bei den Niederlanden sind, wussten Sie, dass dieses putzige Land zu den größten Exporteuren gehört von Speisepilzen? Falls Sie sich darauf nicht verlassen wollen, Sie können ja mal selber gucken, was so in Ihrer Umgebung wächst.
3: Na, wo sind Sie denn? Wenn hier irgendwas in der Wiese rumsteht, schreien, das gibt's doch nicht. Ja, hier, da, wollte schon was sagen.
4: Ein kleiner Gang über die Wiese in der Nähe des eigenen Hauses bei Much im Bergischen Land und schon findet Daniel Frank die ersten verschiedenen Pilzarten. Frank ist seit 26 Jahren Pilzsachverständiger. Das heißt, er kennt sich mit Pilzen aus wie kaum ein Zweiter und ist darin ausgebildet, Arten zu bestimmen.

0: außerdem dafür, dass einige Pilze verschwinden, auf der anderen Seite aber auch andere Pilzarten dazukommen. Vor allem aus dem mediterranen Raum. Verschiedene Pilzsorten aus verschiedenen Ländern, das birgt auch die Gefahr von Verwechslung. Deswegen appelliert Daniel Frank auch nochmal an alle, wenn Pilze gesammelt werden.
1: Immer ganz wichtig, mit Knolle ausgraben, damit der Sachverständige auch bestimmen kann, weil ansonsten fehlen eben halt die Bestimmungsmerkmale.
0: Ansonsten kann ein Pilze sammeln und essen auch mal im Krankenhaus oder schlimmer enden. Andere Gefahren für die Pilze wie Waldbrände oder Schwermetalle im Boden, die von den Pilzen teilweise abgespeichert werden können, ob natürlich oder durch Landwirtschaft oder Umweltbelastung verursacht, ordnet Daniel Frank ebenfalls nochmals ein.
1: Ein Waldbrand selber macht die Pilze ja nicht giftig. Was passieren kann, aber das passiert nicht nur beim Waldbrand, sondern auch bei Trockenheit, dass die Pilze eben halt sehr schnell verderben. Und verdorbene Pilze sind auch giftig und so gefährlich wie eine Fischvergiftung. Gerade zum Thema Schwermetalle muss man natürlich sagen, wenn man da sich nicht sicher ist, auch da gibt es dann dafür die Pilzsachverständigen. Von der Zigarette stirbt man auch nicht, ne? Das wissen wir auch alle. Das kommt auch immer ein bisschen auf die Dosis an. Ja, also hier sieht man typische Trockenschäden, wo dem Pilz beim Wachsen quasi das Wasser ausgegangen ist oder ihm zu warm geworden ist, dann platzt der Hut auf. Wir haben hier am Hutrand wirklich schon knüppelharte Verhärtungen. Das wäre dann auch schon ein Pilz, den man nicht mehr freigeben könnte, weil er eben halt durch Trockenschäden zu sehr vergammelt ist.
0: Wer sein Glück mal probieren will, neben den Klassikern wie Eifel und Sauerland gibt es auch am Niederrhein Gebiete wie die Leucht oder die Hohen Mark nördlich des Ruhrgebiets als beliebte Orte fürs Sammeln. Ein erstes Abgleichen geht dann gut über 123pilze.de und dann natürlich der Anruf beim Pilzsachverständigen. Wichtige Regel außerdem, keine Pilze von Straßenrändern, wo Autos fahren oder wo Giftmittel gespritzt werden, sammeln. Oder bei Mülldeponien oder alten Ablageplätzen. Eine gute Nachricht für alle Sammler hat Frank auch noch.
1: Die Pilze, die hier in Deutschland wachsen, sind nicht kontaktgiftig. Gerade bei Kindern kann man sich da einfach die Regel merken, Neugier ist gesund, niemals in den Mund. Landet was im Mund, wird es kritisch, ansonsten anfassen ist überhaupt kein Problem. Hände waschen und das Problem ist erledigt.
2: Und das sind nur ein paar der Regeln, die fürs Pilzesammeln gelten. Wenn wir noch an Naturschutz denken und an die Mengen, die erlaubt sind, dann gibt es doch einiges zu beachten. Aber das hat jetzt Philipp Wegmann nicht alles noch mit für Sie recherchiert. Sie werden Quellen finden in Zeiten der digitalen Recherche. Also nicht einfach losstiefeln und alles Mögliche einsacken und verkaufen.

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4: Auch ein schönes Tätigkeitswort, Fritz Ekenga. Kurz nach 9:30, wir gucken ja, was der Tag so bringt. Und da wird am Nachmittag wahrscheinlich im Bundestag in der Fragestunde auch die Regierung was sagen sollen noch zum Spritpreisdeckel und was sie danach vorhat. Oder jetzt erstmal der Spritpreisbremse und wie danach ein Deckel aussehen könnte. Jedenfalls wissen wir, dass die Bundesregierung das Konzept, das wir schon übers Wochenende skizziert gefunden haben, auf den Weg bringen will. Seit Monaten auch ein Faktor, der die Preise treibt an den Tankstellen, sind die Attacken im Roten Meer auf Öltanker, die Saudi-Arabien ansteuern. Die Drohung der Houthi-Rebellen und die Antwort der europäischen Außenbeauftragten in Brüssel, die EU sollte sich militärisch stärker engagieren in der Region. Das habe ich besprochen mit Ralf Thiele als Vorsitzendem der Denkfabrik Politisch-Militärische Gesellschaft. Und er hat mir gesagt, er sieht es genauso wie die Außenbeauftragte.
5: Unbedingt. Wer einfach schaut, wo verdient denn Deutschland sein Geld? Das ist im Wesentlichen in Asien. Das ist zum Teil auch im Nahen Osten, also in den Golfstaaten. Und alles geht durch Suez. Und vor Suez liegt Bab al-Mandab, da wo die Houthis sich im Augenblick immer breiter machen.
4: Wir haben nur am Rande, glaube ich, alle wahrgenommen, dass ja schon eine Marinemission mandatiert ist. Seit Februar 24, Aspides. Wo steht die denn jetzt strategisch?
5: Ja, wie soll man sagen, an der Ecke. Wir haben dort 6 Schiffe eingesetzt, Europa, um die Handelsschifffahrt zu schützen und entdecken, dass das wohl nicht ausreicht. Und auf einmal hat Europa hier ein Kapazitätsproblem, mit dem es so nicht gerechnet hatte, obwohl Hormuz ja eigentlich schon als Ouvertüre angekündigt hat, dass dieser Raum insgesamt problematisch werden könnte.
4: Was ist denn das Ziel solcher militärischer, ich nenne sie erstmal Muskelspiele, vielleicht ja auch robusterer Einsätze?
5: Ja, seitens der Houthis, sie zählen ja zu den bewährten Stellvertretern des Iran. Er bestückt sie mit Raketen, Drohnen und weiteren Waffensystemen und ist daran interessiert, Trumps Position in den USA und auch in der Welt zu schwächen. Und dazu gehört es eben, den Konflikt jetzt Amerika-Iran auszuweiten, zunächst über die Straße von Hormuz und jetzt eben auch über Bab al-Mandab und dann winkt Suez. Und wir Europäer müssen uns eben fragen, sagen wir einfach nur, das ist nicht unser Krieg, das war ja sozusagen unsere Reflexantwort, oder sagen wir, das geht an unsere Lebenslinien, an unsere Lebensinteressen und müssen wir nicht auch selbst was da tun können? Und dann wirkt es schon erbärmlich, muss man wirklich sagen, dass wir mit 6 Schiffen schon an die Grenze unserer Leistungsfähigkeit in Europa kommen.
4: Das Mandat des Bundestags läuft noch bis Ende Oktober, soweit ich weiß. Sie klingen wie jemand, der sagt, wir sollten es verlängern.
5: Ja, die eigenen Interessen sind es, nicht? Also ich meine, wir sprechen im Grunde immer ungern über nationale Interessen, aber die sind etwas Wichtiges für die meisten Nationen dieser Welt. Sie fragen sich eben, wie kann ich das Wohlergehen meiner Bürgerinnen und Bürger schützen? Und da muss man sich eben fragen, hängt daran auch das Thema Einkommen ab? Und wenn es das so ist, dann muss man eben etwas dafür tun. Und das bedeutet für uns eben im Grunde, wir können eben nicht hier sitzen und Däumchen drehen, sondern wir müssen eben auch dahin, wo es kneift. Und das ist für uns unbedingt diese Region. Also ist die Frage tatsächlich weniger, ob wir dorthin gehen, sondern wie wir dahin gehen. Also was müssen wir tun, um diese Situation im Interesse Europas und auch natürlich im Interesse Deutschlands entsprechend zu stabilisieren.
4: Und im Moment ist es ausdrücklich ein defensives Konzept dieser Flotte. erweitert, jetzt zum Beispiel um den Auftrag, noch mehr Aufklärungsarbeit zu leisten, aber zum Beispiel auch in Djibouti Marinekräfte auszubilden. Das klingt alles danach, als sollte dieser Krisenherd langfristig bewirtschaftet bleiben, als versuche europäische Sicherheitspolitik, diesen Krisenherd dauerhaft zumindest zu kontrollieren.
5: Ja, diese Fähigkeit zur Machtprojektion ist einfach unglaublich wichtig. Wir haben das früher mit der Piraterie gehabt, auch an der Küste Somalias, aber auch in Asien war die sehr ausgebreitet. Und erst wenn die Staaten, die Anliegerstaaten, solche Themen ernst nehmen, können sie das Problem auch lösen. Das ist einfach eine Frage des Engagements und des systemischen und systematischen Vorgehens. Wenn ich das eben nicht tue, weitet sich das aus eben mit sehr üblen Konsequenzen, weil wir wissen, ohne Moos nichts los. Also wenn wir nichts verdienen können, dann leidet alles. Nicht? Und von daher ist es einfach wichtig, dass man diese wirtschaftlichen Lebenslinien mitschützt in internationaler Verantwortung. Nicht unbedingt jetzt aggressiv in dem Sinne, dass man jetzt eben überall auf die Krisenherde direkt losgeht, aber fähig, das zu adressieren, was da gemacht wird. Und bei den Maritimen ist tatsächlich, man unterschätzt das, da geht es nicht nur darum, dass ein paar Schiffe irgendwo schwimmen, die sind ja alle abhängig von sich Dingen, also vom Weltraum, Navigation, von Häfen, dem Rückland an der Küste. Der maritime Sektor ist ein Sektor, der eben weit über das Wasser hinausgeht. Und das muss man adressieren können mit eigenen Fähigkeiten.
4: Klingt so, als würde Deutschlands Wirtschaftsstabilität auch im Roten Meer verteidigt. So sieht es jedenfalls Ralf Thiele als Vorsitzender der Denkfabrik Politisch-Militärische Gesellschaft. Sobald wir wissen, wohin die Debatte geht in Berlin und in Brüssel, erfahren Sie es auch von uns. Wir kommen mal zu leichteren Dingen des Lebens, auch wenn wieder der Titel Krieg vorkommt, nur in einem ganz anderen Zusammenhang. Den kennen Sie auch. Star Wars. Krieg der Sterne. Das Lebenswerk von George Lucas. Seit 5 Jahrzehnten ein Highlight der Erzählkunst. Jetzt zeigt er der ganzen Welt, wo er sich selbst sieht mit dieser Filmreihe. Er steht in der ganzen Reihe von Sagen und Mythen der Menschheit, die sich jetzt über zigtausend Jahre schon zieht. Deshalb heißt sein Museum in Los Angeles Museum of Narrative Art, Museum der Erzählkunst. Drinnen lauter Artefakte, die George Lucas selbst gesammelt hat.
6: Unsere Eröffnungsausstellung heißt Star Wars in Motion. Wir sind stolz auf unsere Star Wars Connection. Das macht aber nur 7% des Museums aus. Wir haben eine große Bandbreite von Höhlenmalerei über Comiczeichnungen bis zur Galerie der Wandgemälde.
4: Sagt die Museumschefin Tracy Bates. Also kündigt sie an, eine Geschichte vom Geschichten erzählen. Und natürlich sind auch Originalrequisiten aus dem Archiv von George Lucas zu sehen. Also ein gelber Sternjäger gleich vorne am Eingang aus einem der Star Wars Filme. Drumherum, die Architektur erzählt auch eine Geschichte. Ma Yan Song sieht das so als Verantwortlicher. Im Grunde ganz viele Geschichten.
7: Aus einer Blickrichtung ist es vielleicht ein Raumschiff, das gleich abhebt, aber es sieht aus jeder Richtung anders aus. Für mich ist es eine Wolke, ein lebendes Wesen. Das sollte man einfach für sich selbst entdecken.
4: Falls Sie selber mal gucken wollen, das nagelneue Museum of Narrative Art steht in Los Angeles und die Adresse heißt wirklich Lucas Plaza, wie George Lucas. Nummer 1 im Exposition Park. Mir kommen $25 Eintritt vergleichsweise fair vor, aber das müssen Sie selbst entscheiden. Wahrscheinlich wird der Flug deutlich teurer. Wir wechseln die Küste von Kalifornien Richtung New York. Da wird heute der ukrainische Präsident sprechen vor der Vollversammlung der UNO. Alle erwarten einen Appell, sein Land nicht allein zu lassen im Abwehrkampf gegen den Aggressor, gerade angesichts des Winters, der wieder sehr hart werden könnte. Gestern hat Volodymyr Zelensky schon mit Donald Trump gesprochen, unter 4 Augen, auch über dieses Thema. Nur Trump hatte für die Ukraine in seiner Rede von ungefähr 40 Minuten gestern keine 3 Minuten Zeit.
8: Von Bescheidenheit keine Spur. In seiner Rede vor der UN-Generalversammlung lobte sich Trump zunächst ausführlich selbst. Die USA stünden wirtschaftlich so stark da wie nie zuvor, sagte er und sprach von einem goldenen Zeitalter. Außerdem behauptete er, er habe 8 Kriege befriedet.
9: So while others have talked,
8: während andere geredet haben, habe ich gehandelt. Während andere über Frieden geredet haben, habe ich für Frieden gesorgt. Während andere Gefahren ignoriert haben, bin ich ihnen entgegengetreten. Während andere Stärke versprochen haben, habe ich Stärke genutzt, um Amerika zum mächtigsten Land in der Welt zu machen. Einen großen Teil seiner Rede widmete Trump dem Iran-Krieg. Den Krieg der USA und Israels gegen den Iran rechtfertigte er mit der nuklearen Bedrohung durch Teheran. Er deutete an, die USA verfügten weiter über ausreichende militärische Mittel, um den Krieg fortzusetzen, und drohte dem Land erneut mit Auslöschung. Trump erwartet, dass der Iran einem Deal zustimmen wird, möglicherweise aber erst nach den Zwischenwahlen in den USA im November. Dann, so Trump, würden die Energiepreise sinken und die Energie günstiger werden als jemals zuvor. Doch dafür sei auch die Unterstützung anderer Länder nötig. Ich rufe alle Nationen auf, gemeinsam mit uns den Iran ökonomisch zu isolieren, bis sie ihre Attacken auf Handelsschiffe und ihre Unterstützung für Terror beenden.
9: Support of terror.
8: Vertreter der USA und des Irans haben sich nach Angaben von Präsident Trump am Rande der UN-Generaldebatte getroffen. Die Gespräche seien gut verlaufen, weitere Details nannte er nicht. Schon die Spekulationen über ein mögliches Treffen Trumps mit Irans Präsident Pezeshkian hatten die Ölpreise bereits gedrückt. Ein zentraler Streitpunkt bleibt jedoch die Kontrolle über die Straße von Hormus, eine der wichtigsten Routen für den internationalen Öl- und Gashandel. In einem anderen Konflikt konnte Trump dagegen eine Lösung präsentieren. Die USA haben bei der Vollversammlung ein Sicherheitsabkommen mit Dänemark und Grönland unterzeichnet. Es sieht einen Ausbau der US-Militärpräsenz auf der Insel vor, um sie besser verteidigen zu können, nachdem Trump in den vergangenen Monaten mehrfach damit gedroht hatte, Grönland zu übernehmen. Sein Ziel ist es, die Insel gegen den Einfluss und mögliche Bedrohungen durch China und Russland abzuschirmen. Wir werden sofort damit anfangen, große Militärpräsenz auf Grönland zu entwickeln. Wir werden 2 weitere Militärbasen bauen. US-Präsident Trump hat das neue Sicherheitsabkommen als enorm wichtig für Europa, die Vereinigten Staaten und Grönland bezeichnet. Auch die dänische Ministerpräsidentin Frederiksen sagte, der Deal sei gut. Der grönländische Regierungschef Nielsen sprach sogar von einer Win-Win-Win-Vereinbarung für alle 3 Parteien. Zur Ukraine sagte Trump, er erwarte eine Lösung im Angriffskrieg Russlands. Am Rande der UN-Vollversammlung traf er sich zudem mit dem ukrainischen Präsidenten Selenskyj und deutete eine Einigung an. Auch Selenskyj bezeichnete die Gespräche auf X als positiv. Bilaterale Treffen gab es außerdem mit Vertretern der Golfstaaten, dem britischen Premierminister Burnham und Frankreichs Präsident Macron. Mit Spannung erwartet werden heute die Reden des iranischen Präsidenten sowie später des ukrainischen.
4: Und Ute Scheins wird als UNO-Reporterin für uns ganz bestimmt zuhören und dann auch die Reaktion einfangen, denn wir hören, dass viele in der Weltgemeinschaft eine gewisse Müdigkeit verspüren angesichts dieses, aus anderen Winkeln der Welt ist es ja ein Regionalkonflikt. Und deshalb muss Volodymyr Selenskyj die Herzen erreichen der Leute, die ihm dann zuhören. Im Zeitzeichen übrigens gleich auch noch was Amerikanisches. Wir haben von einem Präsidenten gerade gesprochen, dessen Land vor 200 Jahren noch gar nicht komplett kartiert war. Davon wird das Zeitzeichen gleich erzählen, als eine Expedition den Pazifikraum überhaupt erstmal erschlossen hat. Und dann kommen wir mit diesen irgendwie 70er-Jahre-mäßig anmutenden Grooves zu Neugier genickt mit Julia Schöning.
10: Ist ja auch das Jahrzehnt, in dem ich geboren bin. Deswegen passt das mit den 70er-Jahren. Hast du extra für mich rausgesucht, Uwe. Vielen Dank. Du hast gerade gesagt, dass man die Herzen so ein bisschen erreichen sollte. Selenskyj, aber sicher auch unser Bundeskanzler, der nach den Wahlniederlagen ja vor allem in Mecklenburg-Vorpommern sich so ein bisschen überlegen muss, wie geht's jetzt weiter über seinen Machterhalt. Reden wir gleich ganz dezidiert und ausführlich. In Neugier genügt, ne? Also wo steht er da jetzt gerade? Wo weht der Wind etwas härter? Kann er es überhaupt schaffen? schaffen, seine Reformen durchzusetzen. Und natürlich auch dieses Thema der Gerechtigkeit. Er hat ja jetzt, da habt ihr auch drüber berichtet, nochmal gesagt, das Krankenkassensystem sei gar nicht so gerecht. Hätte er den Eindruck, im Tagesgespräch wollen wir fragen, wie gerecht ist denn unser Krankenkassensystem? Wo empfinden Sie das vielleicht als ungerecht bei der Vergabe von Terminen oder auch bei der Behandlung? 0800 567 8 und 3 mal die 5. Das ist Ihr Weg dann ins Studio oder über die WDR5-App kann man da jetzt auch schon seine Meinung hinterlassen.
4: Da würde ich sehr gerne Privatversicherte hören, wie Sie damit umgehen, dass Privilegien zumindest zu den Fantasien gehören, die Ihnen immer wieder anhaften.
10: Und auch Ärzte und Ärztinnen würde ich gerne hören, wie die das denn so wahrnehmen, auch im Alltag. Und dann, weil wir ja nicht nur, ich habe mich farblich auch angepasst, nicht nur graue Realpolitik, eine Jeans habe ich in grau und dazu aber noch ein rosafarbenes Oberteil.
4: Pink gerade.
10: Wir gehen mal dieser Knallerfarbe nach. Das ist nämlich nicht nur irgendwie Barbie und so, das ist auch richtig, sage ich mal, ein politisches Megafon. Und unsere Radiogeschichte geht so ein bisschen dieser Entwicklung dieser Farbe nach, dieser Reise. Auch durch die Popkultur, durch die Politik,
4: ach, guck,
10: Malerei, all das.
4: Es lohnt sich wie immer, Neugier genügt zu hören. Und falls Sie nicht alles live mitbekommen können, haben wir es ja auch auf Abruf über unsere digitalen Kanäle. Wie viele Audios aus dem Morgen-Echo auch. Morgen gibt es eine frische Ausgabe. Für heute war es das mit Uwe Schulz. Ich bin raus.

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1: Greift uns heute ein Grizzly an? Treffen wir morgen einen feindlichen indigenen Stamm? Oder sind nur unsere Schuhe wieder am Boden festgefroren? Diese Fragen mussten sich Meriwether Lewis und William Clark fast täglich stellen. 2 Jahre lang haben sie eine Expedition geleitet, die die USA erweitern sollte. Ich bin Nick Berger und erzähle heute die Geschichte dieser Expedition.
2: 23. September 1806. Die Lewis und Clark-Expedition kehrt nach St. Louis zurück.
1: Ein heißer Junitag im Jahr 1805. Über die Prärielandschaft im heutigen US-Bundesstaat Montana quälen sich etwa 40 Menschen. Sie sind komplett ausgelaugt. So schreibt es einer von ihnen, Meriwether Lewis, in seinem Tagebuch.
3: Bei jedem Halt stürzen viele von uns zu Boden und sind so erschöpft, dass einige augenblicklich einschlafen.
1: Es ist die Crew der Lewis und Clark-Expedition. Zu diesem Zeitpunkt sind sie schon seit über einem Jahr unterwegs in der Wildnis.
3: Manche humpeln wegen der Schmerzen in den Füßen. Andere werden ohnmächtig vor Hitze und Erschöpfung.
1: Der Grund, warum sie an diesem Tag so fertig sind, hängt hinter ihnen an Seilen. Boote und Fracht, mehrere Tonnen schwer. Die Crewmitglieder ziehen sie über Land, um weiter voranzukommen. Es ist sehr gut vorstellbar, dass sie sich in Momenten wie diesen denken, warum mache ich das Ganze eigentlich? Die circa 40-köpfige Crew ist damals auf dem Weg zum Pazifik, quer durch den Westen Nordamerikas. Der ist zu der Zeit noch unbekannt, jedenfalls für weiße Amerikaner. Sie besiedeln nur die Ostküste der heutigen USA.
4: Wenn Amerikaner über den Westen sprachen, meinten sie damit Ohio. Der Pazifik lag so weit entfernt, dass man sich das kaum vorstellen konnte. Und auf den meisten Karten war die Mitte von Nordamerika eine große weiße Fläche, auf der nur Wörter standen wie vermutlich.
1: Craig Furman ist US-Historiker und Autor. Er hat erst im April ein Buch veröffentlicht, das neue Erkenntnisse über die Expedition und deren 2 Leiter Lewis und Clark liefert. Die beiden bekommen im Jahr 1803 eine Mission von US-Präsident Thomas Jefferson.
5: Das Ziel ihrer Mission besteht darin, den Missouri River zu erkunden, um die direkteste und praktikabelste Wasserverbindung quer durch diesen Kontinent für Handelszwecke zu finden.
1: Jefferson möchte sein Land vergrößern und damit auch seinen Einfluss. Und im April 1803 bekommt er die Gelegenheit dazu. Denn Frankreich braucht Geld für den Krieg in Europa und möchte das sogenannte Louisiana-Territorium westlich der jungen USA verkaufen. Das ist bis dahin noch eine unerforschte französische Kolonie und vor allem ein riesiges Gebiet, mit dem sich die Fläche der USA verdoppelt. Jefferson schlägt zu und plant, das Gebiet erkunden zu lassen. Mit Meriwether Lewis findet Jefferson einen geeigneten Expeditionsleiter in seinen eigenen Reihen. Lewis ist Privatsekretär des Präsidenten und ehemaliger Armeeoffizier. Vor allem spricht aber auch sein großes Interesse an Tieren und Pflanzen für ihn, denn die Expedition soll auch naturwissenschaftliche Erkenntnisse über das neu gekaufte Land liefern und bestimmte Mythen aufdecken.
4: Jefferson interessierte sich sehr für Mammuts und fragte sich, ob Lewis und Clark vielleicht prähistorische Tiere finden würden. Es war alles sehr verwirrend.
1: Lewis möchte die Verantwortung gerne aufteilen und bietet deshalb seinem langjährigen Freund William Clark an, Co-Expeditionsleiter zu sein. Die beiden kennen sich aus der Armee, in der auch Clark Offizier war. Am 14. Mai 1804 bricht die Mannschaft von St. Louis im heutigen Staat Missouri auf. Auf 3 Schiffen fahren sie den Missouri River nordwärts rauf, beladen mit wissenschaftlichen Geräten, Verpflegung, Munition und Geschenken für die indigenen Stämme. Denn ein weiterer Auftrag ist, Kontakte mit den Ureinwohnern zu knüpfen und ihnen klarzumachen, dass sie jetzt Teil der USA sind. Viele indigene Stämme sehen diesen Auftrag heute als Beginn ihrer Unterdrückung.
4: Es gab viele indigene Völker, die ihre eigenen Ziele, ihre eigenen Rivalitäten und ihre eigene politische Macht hatten. Man darf nicht vergessen, dass diese Völker dort die Oberhand hatten.
1: Die Reise startet erst erfolgreich, aber knapp 3 Monate nach ihrem Aufbruch kommt der erste Rückschlag. Ein Gruppenmitglied stirbt, vermutlich an einer Blinddarmentzündung. An Aufgeben ist aber nicht zu denken, man hatte ja eine Mission zu erfüllen. Und in naturwissenschaftlicher Hinsicht verläuft sie auch schon erfolgreich. Täglich finden Lewis und Clark neue Tier- und Pflanzenarten und ihre Beobachtungen schreiben sie in ihre Tagebücher. Wie diese im September 1804.
6: Wir haben heute ein Tier gefangen, das so groß ist wie ein Eichhörnchen, nur etwas kürzer und stämmiger. Es lebt in Erdlöchern und bei Gefahr wedelt es mit dem Schwanz und pfeift.
1: Damit liefert Clark eine der ersten Beschreibungen von Präriehunden, die mit den Murmeltieren verwandt sind. Und auch die Begegnungen mit den eingeborenen Stämmen laufen weitgehend friedlich ab. Louis und Clark begegnen ihnen mit Respekt.
4: Sie waren freundlich zu den Ureinwohnern. Das mussten sie ja auch irgendwie sein. Wenn sie respektlos aufgetreten wären, hätten die sie einfach umgebracht. Es waren viel mehr Indigene und sie waren schwer bewaffnet.
1: Auch im weiteren Verlauf der Reise sind indigene Völker meistens freundlich zur Expeditionsgruppe. Das liegt auch an einer jungen Frau namens Sacagawea, die ursprünglich zu den Shoshonen, einer Stammesgruppe von indigenen Völkern, gehört. Sie und ihr Ehemann, ein französischer Pelzhändler, schließen sich nach 6 Monaten der Gruppe an. Sacagawea kennt alte Wege durch die Rocky Mountains und kann die Männer leiten. In einigen Büchern aus dem letzten Jahrhundert wird Sacagawea als feministische Ikone stilisiert, weil sie eine führende Rolle in der Expedition übernimmt. Doch ihre Geschichte ist auch eine tragische.
4: Ich glaube, es ist wichtig, sich zu erinnern, dass Sacagawea eine Sklavin war. Sie war nicht die fröhliche Ehefrau dieses Pelzhändlers. Sie war Eigentum von ihm. Ein Mann namens Charbonneau. Und er war ein sehr böser Mensch. Das dachte man schon damals. Er schlug Sacagawea. Er schwängerte sie. Alles, als sie erst 13 oder 14 Jahre alt war.
1: An einem Punkt kann nicht mal Sacagawea der Expedition helfen. Im Juni 1805 berichtet Louis in seinem Tagebuch:
3: Meine Ohren hörten das Rauschen eines Wasserfalls, und als ich ein Stück weiterging, sah ich, wie die Gischt wie eine Rauchsäule über der Ebene aufstieg. Es war ein gewaltiges Getöse.
1: Ja, doof, mit Booten kommt man keine Wasserfälle rauf. Deshalb muss es außenrum gehen.
4: Sie haben einige große, schwere Kanus und sie haben Unmengen an Fracht. Sie haben Lebensmittel, Handelswaren, eine Kanone. Es gibt keine Dampfmaschinen, es gibt keine Züge. Die einzige Möglichkeit, diese Dinge zu transportieren, ist also mit reiner Muskelkraft.
1: So quälen sich die Männer unter der sengenden Sommerhitze und auf einem kakteenübersäten Boden über einen Monat lang ab. Dabei ziehen sie die Boote über eine Strecke, für die Google Maps heute zu Fuß knapp 8 Stunden einplant. Spätestens bei den Rocky Mountains haben die Boote aber gar keinen Mehrwert mehr. Hier leiht sich die Expedition Pferde beim Stamm der Shoshonen, kommt aber auch irgendwann damit nicht weiter.
4: Die Berge waren so steil, dass es zu Pferd zu gefährlich gewesen wäre. Ein Pferd konnte jederzeit den Halt verlieren und rückwärts fallen. Man hatte also nicht nur mit dem Aufstieg zu kämpfen, sondern sah auch mal ein schreiendes, wieherndes Pferd auf sich zustürzen.
1: Nach einer wochenlangen Wanderung, bei der die Gruppe fast verhungert wäre, geht es aber endlich weiter in Richtung Pazifik. Den erreichen sie vermeintlich im November 1805. Clark schreibt:
7: Ozean in Sicht. Oh, welch Freude.
8: But here's the thing, that line is not true.
4: Das Ding ist, der Satz stimmt nicht. Als er ihn schrieb, konnte er das Meer nicht sehen. Was er sah, war der Columbia River. Der ist an dieser Stelle zwar sehr breit, doch in diesem Moment der Freude hat er gar nicht aufs Meer geguckt.
8: He wasn't even looking at the ocean.
1: Ein paar Tage später erreichen sie ihr Ziel aber doch endlich, im heutigen Staat Washington. Trotzdem hält sich die Begeisterung in Grenzen.
4: Es regnete, ihre Kleidung verfaulte, ihre Lebensmittel verfaulten. Sie waren nicht so überglücklich, wie man es erwarten würde, aber das lag an den elenden Bedingungen.
1: Und auch den Winter über hinweg bleiben die Verhältnisse an ihrem Lager am Pazifik schlecht. Am Weihnachtstag schreibt Clark:
6: Unser Abendessen bestand aus magerem Elchfleisch, das so verdorben war, dass wir es nur aus purer Not aßen. Ein schlechtes Weihnachtsessen.
1: Als die Expedition im April 1806 den Rückweg antritt, können es alle kaum erwarten, dem Regen und auch der Kälte den Rücken zu kehren.
4: Wenn Louis und Clark morgens aufwachten, war es manchmal so kalt, dass ihre Mokassins am Boden festgefroren waren. Bevor sie überhaupt aufstehen konnten, mussten sie irgendwie ihre Schuhe vom Boden abtauen.
1: Der Wunsch ist also groß, dass die Rückreise ohne große Schwierigkeiten verläuft. Und zum größten Teil funktioniert das auch, bis die Expedition auf eine Gruppe des Blackfoot-Stammes trifft. Man verhandelt erst friedlich, doch nachts kommt es auf einmal zum Kampf und ein Blackfoot wird getötet.
4: Louis sagte, sie haben versucht, unsere Gewehre zu stehlen. Und dann kann man verstehen, warum er und seine Männer wütend geworden sind. Denn wenn jemand versucht, eine Waffe zu klauen, wird er vermutlich auf einen schießen.
1: Doch Craig Furman kann die Aussage widerlegen. In seiner Recherche hat er bemerkt, Louis hatte den Kampf eigentlich verschlafen. Stattdessen hat Craig Furman ein archiviertes Interview wiederentdeckt mit einem Blackfoot, der bei dem Kampf dabei war, namens Wolf Calf.
9: Wolf Calf sagte, wir wollten nicht ihre Gewehre stehlen, sondern nur ein paar ihrer Pferde. Und diese Pferdediebstähle gehören zur Blackfoot-Kultur. So etwas soll heimlich und ohne Gewalt geschehen. Man nimmt ein paar Pferde und verschwindet dann wieder.
1: Knapp 2 Monate nach diesem Vorfall ist die Lewis und Clark-Expedition dann auf ihrer Zielgeraden. Alle sehen der Rückkehr entgegen.
9: Und
4: zum ersten Mal sehen sie ein paar Kühe am Ufer. Sie haben Büffel gesehen, Grizzlies, zwar keine Mammuts, aber alle möglichen anderen Dinge. Doch als sie dann eine kleine Milchkuh sehen, fangen alle an zu jubeln.
1: Nach 12.000 Kilometern und über 2 Jahren kommt die Expedition am 23. September 1806 wieder in St. Louis an. Man hatte zwar keine durchgehende Wasserroute zum Pazifik gefunden, sie existiert halt auch nicht, aber dafür viele diplomatische Kontakte zu Indigenen geknüpft, eine detaillierte Karte angefertigt und unzählige wissenschaftliche Notizen über Tier- und Pflanzenwelt gemacht, wie die über den Präriehund. Lewis und Clark bringen sogar viele Pflanzenproben und einzelne lebendige Tiere mit zurück.
4: Beim Sammeln von Erkenntnissen war die Expedition erfolgreich, aber nicht beim Veröffentlichen davon. Lewis und Clark haben ihr Wissen definitiv nicht gut verbreitet.
1: Ja, die beiden sollen eigentlich ein Buch schreiben. Doch erst 8 Jahre nach ihrer Rückkehr wird es veröffentlicht, ohne die wichtigen wissenschaftlichen Informationen über Tiere, Pflanzen, Gesteine und Bodenqualität. Denn Lewis stirbt noch davor. Ob es Mord oder Selbstmord war, bleibt bis heute unklar. Doch sicher ist, die wissenschaftlichen Daten werden der breiten Bevölkerung erst knapp 100 Jahre später bekannt. Auch wenn der eigentliche Erfolg der Expedition lange Zeit vergessen wird, führt sie schnell zu einer Veränderung der USA. Denn entlang ihrer Route lassen sich viele Pelzhändler nieder. Nur 50 Jahre später ist ein Großteil des amerikanischen Westens besiedelt.
4: Mit den vielen Händlern und auch Fallenstellern, die Pelze für sich selbst jagten, entwickelten sich starke Spannungen. Lewis und Clark sind also mitverantwortlich für das Wachstum Amerikas, aber auch für die Gewalt und Konflikte, die folgten, zwischen Amerika und den indigenen Völkern.
1: Lewis und Clark hatten überwiegend positive Begegnungen mit Ureinwohnern. Ihre Tagebücher zeigen, Indigene waren für sie respektable Handelspartner. Und ohne die Hilfe indigener Stämme wäre die Expedition wahrscheinlich gescheitert. Deshalb hätten die beiden die dramatischen Folgen für die Indigenen wahrscheinlich nicht gewollt. Aber sie hatten den Stein ins Rollen gebracht, der schließlich die Zurückdrängung indigener Kultur und den Tod hunderttausender Ureinwohner bedeutete. Noch heute gilt die Lewis und Clark-Expedition deshalb für viele Stämme als große Katastrophe. Cheyenne-Stammesangehöriger Richard Little Bear schreibt 2003 in einem Artikel:
10: Für uns Cheyenne war dieser erste Kontakt mit einer anderen Kultur vergleichbar mit dem, was uns Amerikanern am 11. September 2001 widerfahren ist.
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11: Die Nachrichten mit Christoph Hoffmann. Guten Tag. Beim Wettbewerb um die deutsche Bewerbung für die Olympischen Sommerspiele ab 2036 deutet sich ein enges Rennen zwischen NRW und München an. Eine Prüfkommission sieht München knapp vor der Region Köln-Rhein-Ruhr. Der dritte Bewerber, Berlin, folgt erst mit deutlichem Abstand. Otto Fricke, Vorstandsvorsitzender des Deutschen Olympischen Sportbundes DOSB, betonte im WDR aber, dass das Rennen noch offen ist.
12: Das ist ja gerade der Sinn von Demokratie. Entscheiden tut ja nicht irgendein Funktionär des DOSB, sondern es entscheiden die Mitglieder. Und diesen Mitgliedern geben wir einen ausgebreiteten Informationsfluss. Die, die entscheiden, haben eine gute Basis, auf der sie entscheiden können.
11: Am Samstag entscheiden die Verbände der olympischen Sportarten, mit welcher Region Deutschland sich für die Sommerspiele 2036, 40 oder 44 bewirbt. Die Entscheidung wird live in der ARD übertragen. Eine AfD-Mitgliedschaft allein rechtfertigt nicht, Vereinsmitglieder von bestimmten Funktionen auszuschließen. Das hat die Oberfinanzdirektion NRW in einem konkreten Fall entschieden. Es ging um einen jungen Schiedsrichterbetreuer in Euskirchen. Christian von Stülpnagel berichtet.
13: Der dortige Beauftragte für die Nachwuchsschiedsrichter ist gleichzeitig im AfD-Kreisvorstand aktiv und Mitglied der AfD-Nachwuchsorganisation Generation Deutschland. Diese ist laut Verfassungsschutz des Landes ein rechtsextremistischer Verdachtsfall. Aus Protest waren 8 ehrenamtliche Funktionsträger im Fußballkreis zurückgetreten. Vom Fußballverband Mittelrhein hieß es, die reine AfD-Zugehörigkeit sei kein Grund, den Schiedsrichter von seiner Position zu entfernen, und der pauschale Ausschluss könne dem Neutralitätsgebot des Vereins entgegenstehen. Eine Einschätzung, die die Oberfinanzdirektion NRW jetzt bestätigt hat. Es ist eine Einzelfallentscheidung, die aber von vielen Vereinen in Deutschland beobachtet werden dürfte.
11: Bei der UNO-Vollversammlung in New York geht es heute noch einmal verstärkt um die Ukraine. Präsident Zelensky wird eine Rede halten, nachdem er zuvor mit US-Präsident Trump gesprochen hatte. Außerdem steht das Thema Iran auf dem Programm. Giselle Uecker, WDR New York.
14: Interessant wird auch die Rede des iranischen Präsidenten Masoud Pezeshkian. Da gucken viele gespannt drauf, ob er möglicherweise Zeichen gibt, dass die Iraner bereit wären, eine Vereinbarung mit den USA zu schließen und den Krieg zu beenden. Vertreter des Iran und den USA hatten sich gestern auch schon am Rande der UN-Generaldebatte getroffen. US-Präsident Trump hat gesagt, dass die Gespräche sehr gut liefen, hat aber keine Ergebnisse genannt. Außerdem schauen viele auf die Sitzung des UN-Sicherheitsrats am Nachmittag Ortszeit. Der Chef von OpenAI, Sam Altman, wird da anwesend sein und auch Vertreter des Unternehmens Anthropic. Zusammen wollen sie über Risiken von künstlicher Intelligenz informieren.
11: Weitere Themen im Überblick. Der Einsatz von K.O.-Tropfen bei Sexualstraftaten soll in Zukunft härter bestraft werden. Der Bundestag berät heute zum ersten Mal über einen Gesetzentwurf von Justizministerin Hubig. Der sieht vor, dass solche Tropfen rechtlich auf einer Stufe mit Waffen oder gefährlichen Werkzeugen wie Messern stehen. Der ADAC fordert, dass die 12-Uhr-Regel an den Tankstellen abgeschafft wird. Nach Ansicht des Automobilclubs ändern sich die Preise dadurch zwar nicht mehr so oft, dafür sei aber die Preisdifferenz innerhalb eines Tages deutlich größer. Das sei unfair für die, die es nicht schaffen, vor 12 Uhr zu tanken. Am Landgericht Karlsruhe geht es ab heute vor Gericht um den Online-Shop der Drogeriemarktkette DM. Ein Verein, der unter anderem Spitzenverbände der deutschen Wirtschaft vertritt, hat dagegen geklagt, dass DM dort Medikamente vertreibt. DM sagt, dass die rezeptfreien, apothekenpflichtigen Arzneimittel über eine Tochtergesellschaft verkauft werden, die als Online-Apotheke gelte. In Düsseldorf ist eine Maschine von Eurowings kurz nach dem Start zum Flughafen zurückgekehrt. An Bord war Rauch entdeckt worden, die Piloten leiteten deshalb eine Sicherheitslandung ein. Die 144 Passagiere konnten das Flugzeug über mobile Treppen verlassen. Die Maschine wird technisch untersucht.
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11: Am Kölner Dom kehrt ein Stück Mittelalter zurück. Dort wird die Nachbildung eines 500 Jahre alten Krans wieder aufgebaut. Heute ist Richtfest. Estella Masur, WDR Köln.
15: Auf dem Roncalliplatz steht jetzt ein 15 Meter hoher Holzkran und der hat eine besondere Geschichte. Der Kölner Domkran war über Jahrhunderte ein Wahrzeichen der Stadt. Der historische Kran stand einst auf dem damals noch unvollendeten Südturm des Kölner Doms und half dabei, schwere Steine nach oben zu schaffen. Jetzt gibt es einen Nachbau auf dem Roncalliplatz. Anlass ist die Dreikönigswallfahrt. Beim Pilgerfest von Donnerstag bis Sonntag können Besuchende den Holzriesen direkt neben dem Dom sehen.
11: Das Wetter in Nordrhein-Westfalen. Der Tag ist vielfach sonnig, es ziehen aber auch immer wieder Wolkenfelder durch. In Bad Salzuflen bis 20 Grad, in Ratingen 21 und in Eschweiler bis zu 22 Grad. Das war WDR aktuell. WDR 5, die Verkehrslage. A4 Olpe Richtung Aachen zwischen Kreuz Köln-Ost und Kreuz Köln-Süd. 10 Minuten plus, 4 Kilometer stockend. Die A40 Essen Richtung Dortmund ist zwischen Dreieck Bochum-West und Bochum-Zentrum wegen Bauarbeiten bis Freitag gesperrt. A40 Dortmund Richtung Duisburg zwischen Bochum-Hamme und Dreieck Essen-Ost. 10 Minuten plus, 5 Kilometer stockend. A44 Dortmund Richtung Kassel zwischen Lichtenau und Marsberg. 10 Minuten plus, 5 Kilometer stockender Verkehr. Und A44 Kassel Richtung Dortmund zwischen Kreuz Werl und Kreuz Dortmund-Unna. Dort sind es 4 Kilometer stockender Verkehr.
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16: Da wollte ich ein bisschen schnell die Sendung beginnen. Ich freue mich aber so, dass Sie da sind. Julia Schöning ist hier, herzlich willkommen. Rosa, ausgerechnet rosa, Barbie, Zuckerwatte, Babykleidchen, eine Farbe unter Kitschverdacht und dann das. Frauen tragen pinke Pussyhats auf Demonstrationen gegen Sexismus. Die queere Community macht Pink zum Zeichen für Vielfalt und Widerstand. Und plötzlich ist diese vermeintlich harmlose Farbe ziemlich politisch. Aber genau da wird es, so finden wir, interessant. Rosa und Pink haben nämlich im Laufe der Zeit immer wieder ihre Bedeutung verändert. Und genau diesen erstaunlichen Weg der Farbe begleitet heute unser Feature Rosa Pink Power in Politik und Gesellschaft. Um 10:30 startet es hier bei uns. Und dann wechseln wir die Perspektive von einer politischen Farbe zur Realpolitik, die gerade ja doch eher farblos daherkommt. Nach den beiden Wahlen in Mecklenburg-Vorpommern und Berlin steht Bundeskanzler Friedrich Merz vor der Frage, wie es für ihn und die Union und überhaupt die gesamte Regierung weitergeht. Gestern hat er ja so Rückendeckung erstmal bekommen aus der Unionsfraktion. Aber eigentlich, denken wir, geht es auch noch um viel, viel mehr. Wie gewinnt die Bundesregierung denn Vertrauen wieder zurück? Vielleicht muss Politik dafür nicht direkt pink werden, aber ein bisschen Leuchtkraft könnte ihr gerade nicht schaden, oder? Wir gehen auf Suche. Schön, dass Sie mit dabei sind. Hier ist Neugier genügt

0: Musik aus Neuseeland von Marlon Williams. Der Song heißt My Boy. Und von My Boy jetzt zu diesem Herrn hier aus Deutschland.
1: Das Ergebnis in Mecklenburg-Vorpommern können wir nicht schönreden. Es ist ein Desaster.
0: Ja, und das Ergebnis, das sitzt. Die CDU fliegt in Mecklenburg-Vorpommern erstmals aus einem Landtag. Eine Katastrophe ist das für die Partei und auch für Friedrich Merz. Denn gleichzeitig muss der Kanzler seine Reformen durchbringen und seine Regierung zusammenhalten.
1: Ich übernehme diese Verantwortung, denn ich möchte unser Land voranbringen.
0: Der Kanzler möchte sein Land voranbringen, kämpft aber auch um sein Amt, wenngleich viele bereits von einer Kanzlerdämmerung sprechen. Auch in seinen eigenen Reihen rumort es ordentlich. Es gibt Rücktrittsforderungen, andere stellen sich hinter ihn, gestern dann wohl auch bei der Unionsfraktion, die sich extra zusammengesetzt hat. Die Basis ist aber dennoch ziemlich in Aufruhr. Was bedeutet diese Stimmungslage für Merz? Kann er seinen Kurs so weiterfahren und wo muss er jetzt vielleicht nachsteuern? Unsere Wahlnachlese heute mit Gordon Ripinski. Er ist sehr nah genau an diesen Fragen. Er ist politischer Chefanalyst bei Politico und Welt und kennt die Stimmung im politischen Berlin ziemlich genau. Wie schön, dass Sie da sind, Herr Ripinski. Herzlich willkommen hier bei uns in Neugier genügt.
2: Ja, ich freue mich auch. Hallo.
0: Gestern also kein so ein großer Aufruhr beim Treffen der Unionsfraktion, aber schon ein großes Grummeln. Oder wie würden Sie das beschreiben, was gestern stattgefunden hat?
2: Ja, große Ratlosigkeit auch, nicht wahr? Also es waren ja, die ganzen Kritiker haben sich ja zusammengesammelt in den letzten zwei Wochen. Es war ja absehbar und wir hatten ja die Niederlage in Sachsen-Anhalt dann alle auch schon erlebt. Und dann haben alle überlegt, was kann man machen? Auch in Nordrhein-Westfalen übrigens, Hendrik Wüst, ein wichtiger Player in der ganzen Sache. Alle haben überlegt, gibt es eine Alternative zu diesem Bundeskanzler? Und alle sind zum Schluss gekommen, nein, und uns fällt im Moment nichts Besseres ein. Und die Union hat deswegen jetzt keinen Aufstand gewagt, weil sie nicht so irrational sein wollte, das zu tun, ohne dass man eben ein Ziel hat. Also man versucht jetzt, sich zu sortieren, zu finden, was man will. Und auch in der Union ist es ja nicht ganz klar. Manche wollen jetzt erst recht die Reformen. Mhm. Andere sagen, na, wir haben eigentlich dafür die Quittung bekommen. Also ein großer Suchprozess diese Woche.
0: Aber wie würden Sie denn, sag ich mal, diesen Start dann bezeichnen? Aus Alternativlosigkeit macht man jetzt weiter. Klingt nicht so hoffnungsvoll, ehrlich gesagt.
2: Na, es gibt ja die Analyse, dass wenn man ruhig zusammen regiert, etwas zusammen hinbekommt, die Regierung nicht nur im Streit versinkt und dann, wenn es gut läuft, die Institute sagen das ja voraus, vielleicht die Wirtschaft etwas anspringt, dass es dann auch wieder besser wird. Und das ist die Hoffnung, in die man jetzt alles setzt. Die Unionsseite möchte jetzt erstmal die Reformen, die angestoßen wurden, gerade bei der Rente, dass das umgesetzt wird. Also der Blick in Richtung Bärbel Baas ist von der Unionsseite sehr, sehr groß. Die SPD geht natürlich in eine andere Richtung. Das heißt also, beide Partner sind eigentlich tendenziell geschwächt. Beide haben eine Krise auch in der Spitze und beide haben natürlich unterschiedliche Lösungswege. Das macht es jetzt nicht einfacher.
0: Aber gehen Sie denn davon aus, dass die Reformen wirklich auch genauso umgesetzt werden? Das wurde ja, Sie haben Bärbel Baas angesprochen und Friedrich Merz, man sieht sie noch vor sich, wie Sie gesagt haben, hier herzlich willkommen, das ist unser Gesamtkunstwerk und das wird auch genauso umgesetzt. Und dann fängt es ja jetzt schon an vielen, vielen Stellen zu kriseln, gerade auch in Ostdeutschland. Wir haben es bei den Wahlen gesehen, haben viele Ministerpräsidenten CDU geführt, auch gesagt, nö, machen wir nicht. Vor allem die abschlagsfreie Rente nach 45 Jahren. Also wie bewerten Sie das? Meinen Sie, die Reformen gehen wirklich eins zu eins so durch?
2: Ja, das ist ein kurioser Prozess. Also erstmal haben wir ja nur ein Ergebnis einer Kommission vorliegen. Es gibt ja noch nicht mal einen Referentenentwurf, was das angeht. Also das früheste Verfahren der Gesetzgebung ist noch nicht da. Geschweige denn, dass man schon mal durchs Kabinett wäre mit etwas. Und eigentlich beginnt ja erst danach die Debatte im Parlament. Das berühmte Strucksche Gesetz, kein Gesetz, kommt so aus dem Parlament raus, wie es da reingegangen ist vorher. Und da sind wir noch nicht mal. Und schon jetzt reden wir über Veränderungen. Also die kurze Antwort auf die Frage, kommt das alles so, wie es die Kommission vorgeschlagen hat, auf keinen Fall. Bei dieser sogenannten Rente mit 63, da wird jetzt gerungen werden darüber. Kann man das überhaupt machen? Macht man vielleicht Kompromisse? Richtlinien. Es geht da ja auch darum, zum Beispiel die Unionsseite sagt, es sind ja nicht 45 Arbeitsjahre, sondern Versicherungsjahre. Also zum Beispiel Arbeitslosigkeitsjahre werden angerechnet. Das alles sind jetzt die Details, über die diskutiert wird. Und dann haben wir ja auch noch andere Felder, Pflege, Gesundheit, diese berühmte Entscheidung, ob man jetzt einen Attest ab dem ersten Tag braucht. All das wird jetzt nochmal verhandelt. Und dann wird die Kunst des Regierens für Friedrich Merz sein, seine eigene Partei, seinen Koalitionspartner und irgendwie alle, die sonst noch mitsprechen wollen, dazu zu vereinen, dass man sich hinter einer Lösung dann tatsächlich stellen kann und die unterstützen kann. Das wird wirklich eine Kunst sein und die muss er aufbringen.
0: Und trotzdem hat man den Eindruck, dass die Ruhe, die vielleicht auch Merz und auch die Bundesregierung im Moment braucht, ja alles andere als da ist. Wir haben jetzt nochmal auch von Friedrich Merz gehört, dass er auch nochmal auf das duale Krankenkassensystem blickt und gesagt hat, er fühlt es auch, dass die Bürger und Bürgerinnen es fühlen, dass das ungerecht sei. Und auch da müssen wir nochmal hingucken. Keiner weiß so ganz genau, was er damit dann konkret meint. Also eine Bürgerversicherung wird es wahrscheinlich unter seiner Führung nicht geben. Aber trotzdem, man hat so das Gefühl, da ist auch irgendwie so eine angstgetriebene Steuerung und das Gegenteil von Führungsruhe, die so da ist.
2: Ja, das ist so. Also das war ja die letzte Frage in der Pressekonferenz am Montag. Und die letzte Frage bei Friedrich Merz ist immer gefährlich. Da ist er so ein bisschen wie Inspektor Columbo. So im Rausgehen haut er nochmal einen raus. Ne? Obwohl er eigentlich die ganze Zeit diszipliniert war und schön bei seinem Sprechzettel geblieben ist. Und dann lässt er sich da verleiten, ein Thema anzusprechen, das er kurz vorher mit dem nordrhein-westfälischen Sozialminister, mit Karl-Josef Laumann, besprochen hat. Das heißt, er sieht dann diese Ungerechtigkeit, er empfindet das dann auch so, aber in dem Moment, in dem ein Bundeskanzler oder Parteivorsitzender auch das in einer Pressekonferenz sagt, weckt das natürlich Erwartungen. Also die SPD steigt da natürlich jetzt voll drauf ein und sagt, naja, los, das ist jetzt ein Aufruf zur Reform. Und die CDU, sein eigener Gesundheitsminister Carsten Linnemann und viele mehr mussten natürlich versuchen, das erstmal wieder einzusortieren und zu sagen, nein, nein, er wollte nur auf eine Ungerechtigkeit hinweisen. Also das sagt ganz, ganz viel. Es sagt, wie Friedrich Merz tastet und sucht nach dem Thema Gerechtigkeit, was für die SPD wichtig ist, für die Wählerinnen und Wähler wichtig ist, dass er da den richtigen Weg sucht, aber auch, dass er nicht diszipliniert genug in seiner Kommunikation ist. Ein Fehler, der sich durch seine Kanzlerschaft zielt.
0: Ja, also nicht diszipliniert genug, aber vielleicht auch so eine Impulskontrolle scheint ein Problem zu sein, weil Sie haben gerade gesagt, dass vor allem die letzte Frage immer schwierig ist. Ich hatte jetzt bei den Beobachtungen, auch bei den anderen Pressekonferenzen, den Eindruck, dass er auch zu Beginn schon nervös war, weil da gab es diese eine Szene, wo er einen Kollegen, auch einen Journalisten, ziemlich barsch angesprochen hat. Er soll mal aus dem Weg gehen, er könnte nicht genug sehen hier. Und auch da hatte man den Eindruck, da ist gerade wirklich was aus dem Ruder gelaufen, auch was so eine Führungssicherheit anbelangt.
2: Ja, aber da muss ich fast mal eine Lanze für Friedrich Merz brechen. Der hat eine Wahl in einer Weise verloren. Also er ist in die Geschichtsbücher eingegangen am Sonntag. Ne? Ja, das ist der erste Bundeskanzler und Parteivorsitzende, unter dessen Führung ein Landesverband nicht den Einzug in ein Landesparlament geschafft hat. Also wer hätte sich das vorstellen können, dass im Jahr 2026 die CDU nicht mehr im Landtag von Mecklenburg-Vorpommern vertreten ist? Und dieser Bundeskanzler, der über im Grunde genommen die gesamte Kanzlerschaft von Angela Merkel gedacht hat, die kann es nicht, ich kann es viel besser, stellt nach 16 Jahren Angela Merkel und nach 500 Tagen Friedrich Merz fest, ich stehe an einem Punkt, an dem geht es vielleicht auch gar nicht weiter. Und an diesem Montag kommt er dann in diesen Raum dieser Pressekonferenz dann stellt sich ein Journalist vor die Kamera und verdeckt die Sicht. Och, ich kann es ein bisschen verstehen, dass er da nicht sofort humorvoll ist, sondern dass er da sagt, das ist so existenziell, was ich hier gerade erlebe. Könnt ihr euch mal hinsetzen? Ich habe da ein gewisses Gefühl dafür. Das Problem von Friedrich Merz ist, wenn man sich dann die 20 oder 15 Sekunden in dem Moment anschaut, dann sieht es eben einfach wieder aus wie ein Politiker, der sich nicht im Griff hat, der dann auch nicht humorvoll ist. Das ist sein Problem.
0: Ich kann mir auch das total gut, also man kann es so total nachfühlen, dass das auch, und das wäre ja auch ein menschlich wertvoller Hinweis, dass man richtig spürt, wie sehr ihm das auch nahe geht. Und das tut es ihm ja auch. Trotzdem finde ich dann, an dem Punkt müsste es noch eine weitere Ebene geben, nämlich auch die einer positiven Erzählung, also nach vorne raus, also auch ein Angebot dessen, was man sagt, wo man Fehler eingesteht, aber auch Angebote liefert, was machen wir jetzt anders? Und vielleicht auch die Menschen wieder mitnimmt, so wie es ja eben teilweise auch einige AfD-Politiker zum Beispiel in Sachsen-Anhalt eben auch geschafft haben, die Menschen mitzunehmen, indem sie wieder Lust machen auf eine Idee, auf eine Vision, egal was das jetzt mal für eine ist, inhaltlich. Ne? Aber einfach so dieses Mitnehmen, da hat man das Gefühl, da fehlt ihm im Moment noch die Vision.
2: Ja, also er hat ja einen Grundfehler gemacht, dass er eben tatsächlich nie gesagt hat, wo wollen wir eigentlich hin, sondern er ist in dieses Amt gekommen und viele haben gesagt, er ist wie ein CEO, versucht er das Land zu führen. Ich würde sagen, das trifft's gar nicht. Ein CEO ist eigentlich empathisch dem eigenen Unternehmen gegenüber und tut sich schwer, wenn er dann auch vielleicht einen Job abbauen muss. Mir kommt er manchmal vor wie ein Berater, der in ein Unternehmen kommt und sagt, wir müssen jetzt einfach hier an dieser Stelle und an jeder Stelle müssen wir Abteilungen schließen und müssen wir Kürzungen vornehmen und Menschen entlassen. Und das ist dann halt so und dann ist der Auftrag erfüllt. Also ihm fehlt die Connection, diese natürliche Connection zu dem, über was er redet. Das ist das Problem. Mhm. Er ist am Ende, muss man einfach sagen, auch wenn er sich selbst ja mal historisch belegt zur Mittelschicht gezählt hat, er ist einfach jemand, der zu vielen Bevölkerungsgruppen keinen natürlichen Kontakt hat. Er sieht das als völlig selbstverständlich an, CEOs am Sonntag auf dem Golfplatz zu treffen. Das ist für ihn quasi ein Bürgergespräch. Aber das ist für 99,9% der Bevölkerung eben kein Bürgergespräch. Und da muss er sich mehr reinversetzen, dass er wirklich der Bundeskanzler aller Deutschen ist und dass er ein Gesamtbild für die Gesellschaft entwickelt, mit dem sich zumindest mal die Mehrheit auch wiederfinden kann.
0: Und was würden Sie sagen, jetzt unabhängig von der Person Merz auch, da ist ja eine ganze Partei, da ist eine ganze Bundesregierung, da ist eine ganze Mitte irgendwo ja auch weggebrochen, weil anscheinend auch die Themen nicht mehr fruchten, die da gesetzt wurden. Aus Ihrer Sicht und aus Ihrer Sicht als Analyst auch, politischer Prozesse, wo würden Sie sagen, müsste jetzt auch die Bundesregierung wieder ihre Themen setzen, die dann auch die Bürger anspricht, um Vertrauen zurückzugewinnen?
2: Tja, das ist ganz, ganz schwierig, weil natürlich das Wichtige ist ja in der Politik, dass man glaubhaft vermitteln kann, dass morgen besser sein kann als heute. Also das Zukunftsversprechen. Und das ist ein Grundproblem in der Politik und das ist aber auch ein Grundproblem der Realität, weil wir in einer unsicheren Weltwirtschaft, in einer unsicheren Sicherheitslage leben, weil wir die Energiepreise gehen nach oben und so weiter. Das ist natürlich dann schwierig, wenn sich diese Rahmenbedingungen verschlechtern, zu sagen, es wird trotzdem morgen besser. Aber man muss eben versuchen, dieses Bild zu entwickeln, dass man sagt, wo wollen wir als Gesellschaft hingehen, dass man insgesamt ein Ziel hat und das Gefühl hat, man arbeitet für etwas, das es sich auch lohnt zu erreichen. Im Moment ist eigentlich das Zukunftsbild, das die Politik verbreitet, wir machen das jetzt hier noch eine Weile und irgendwann übernimmt die AfD. Das ist doch das, ohne dass es ausgesprochen wird, was als Gefühl so durch Berlin geht. Und das ist eine Katastrophe. Da stehen ganz viele Menschen an der Wahlurne und denken sich, wir wissen nicht, was wir machen sollen. Der Stefan Evers, wenn ich den Satz noch kurz sagen darf, von der CDU, der hat hier gesagt, muss man wohl wieder CDU wählen? Das war sein Wahlplakat. Und ich fand das sogar ganz lustig, aber es ist natürlich ein dramatischer Befund des Parteiensystems. Dieses kleinste Übel, ohne Begeisterung wählen zu müssen, das kann nicht auf Dauer gut gehen.
0: Aber die Frage danach, ob es jetzt ein guter Zeitpunkt wäre, dass dieser Kanzler ausgewechselt wird, Sie haben eingangs gesagt, ja, es gibt auch keine Alternative, wäre vermutlich auch kein guter jetzt. Also ich meine, er hat ja noch eine lange Strecke vor sich.
2: Das wäre ein katastrophaler Zeitpunkt, weil auch niemand so richtig bereitsteht, das zu tun. Die Ministerpräsidenten, großer Machtfaktor in der Union, die sind nicht geeint. Es gibt Hendrik Wüst, der hat natürlich in ihrem Bundesland in Nordrhein-Westfalen eine Wahl vor der Nase im kommenden Frühling. Und vor dieser Wahl zu springen, ist eigentlich für ihn keine Option. Er muss das erstmal gewinnen und er kann auch nicht gut vorher Parteichef werden, denn wenn er den Wahlkampf gewinnen will, dann muss er sich schon auch absetzen von der Bundespolitik. Das kann er nicht, wenn er Bundesparteichef ist. Mhm. Dann haben wir Markus Söder, der große Rivale. Da stellt sich erstmal die Frage, ob der überhaupt vermittelbar wäre. Den wollen natürlich ganz viele in der CDU gar nicht. Söder will Unbedingt. Und die Krise ist natürlich so groß, dass er vielleicht sogar noch mal so einen Moment bekommt. Aber meine Hypothese wäre, vor den Wahlen im Frühling, das ist nicht nur Nordrhein-Westfalen, sondern ja auch Schleswig-Holstein und Saarland, wird erstmal nichts passieren. Mhm. Und danach werden die Karten wahrscheinlich neu gemischt.
0: Also muss probiert werden, jetzt ruhig nach vorne zu regieren, wie Sie es analysiert haben. Gordon Ripinski, politischer Chefanalyst bei Politico und Welt. Und eine Zukunftsvision wäre auch nicht schlecht. Ich bedanke mich ganz herzlich für

0: Neugier genügt es hier in WDR 5. Es gibt so Geräusche, die gehören einfach zum Alltag. Das Klingeln des Weckers, das Blinken des Blinkers und dieses hier. Kennen Sie ja auch, ne? Das Piepen an der Supermarktkasse. Es gibt die ja auch schon so in Mini-Versionen für Kleinkinder. Die finden das auch richtig toll zu Hause, dieses Piepgeräusch, wenn man da so Holzeier 1 kennt. Aber vielleicht ist dieses Geräusch bald Schnee von gestern ja wirklich, denn Comedy-Autor Tobias Brodowy war gedanklich schon mal im Jahr 2031, wenn einer das schafft, dann er. Und da wird an der Kasse nicht mehr einfach nur gescannt, da wird komponiert.
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3: Hallo. Hallo, möchten Sie Piep oder einen anderen Ton?
4: Ich wollte bezahlen, also das, was auf dem Kassenband liegt.
3: Wir haben seit dieser Woche Klangkassen. Ich zeig's Ihnen. Wenn ich hier was über den Scanner ziehe, dann macht es standardmäßig. So, und das können wir jetzt an Ihre individuellen Kassenbedürfnisse anpassen.
4: Also an der Supermarktkasse bin ich eher anspruchslos. Also
3: ich möchte Ihnen trotzdem die Piep-Alternativen vorstellen.
4: Ja,
3: zum Beispiel Rennwagen.
4: Moment, Sie ziehen meine Sachen über den Scanner. Hier, Kartoffelpüree, Thunfisch. Und man hört einen Formel-1-Wagen. Warum?
3: Das hat Auswirkungen auf die gefühlte Zeit. Also der Kassier Vorgang kommt Ihnen schneller vor.
4: Nö.
3: Oder aber, damit Sie die Kassiererei lustig finden, ist niveauvoller, als es sich im ersten Moment anhört. Passen Sie mal auf. Und jetzt? Haben Sie den Unterschied rausgehört?
4: Die Kasse lacht über Kuhmilch anders als über Hafermilch.
3: Ja, 7% Mehrwertsteuer und 19% Mehrwertsteuer. Und es gibt noch kategorische Klänge. Da werden die unterschiedlichen Produktgruppen vertont. Wenn ich jetzt die Bananen über den Scanner ziehe, ein Obstbiss.
4: Ja, ist doch verwirrend.
3: Dann hier die Tiefkühlpizza. Klar, gehört zu den Fertigprodukten.
4: Ja, ich habe das Prinzip verstanden.
3: Hustenbonbons.
4: Ja, aber was habe ich denn von den Geräuschen?
3: Eine akustische Einkaufsordnung. Knabberstangen für Karnickel.
4: Nee, da hat jemand den Wagen verwechselt. Ich habe kein Haustier.
3: Ja, aber Sie haben die Knabberstangen doch aufs Kassenband gelegt.
4: Ja, wenn man die Sachen draufpackt, dann da ist man ja wohl in Trance.
3: Na, ist ja dann doch ganz gut, dass man den Fehlkauf rechtzeitig hört, was? So, ich storniere es wieder.
4: Wirkt jetzt vielleicht ein bisschen konservativ, aber mir reicht auch heute im Jahr 2031 an der Kasse ein einfaches Piepen, um glücklich zu sein.
3: Okay, kein Problem. Die restlichen Artikel kann ich ja dann piepend einscannen.
4: Bitte.
3: Hoppla.
4: Was war das?
3: Ich habe aus Versehen den Kassenklassik-Modus aktiviert. Für jeden Artikel, den ich über den Scanner ziehe, kommt ein Ton.
4: Ja, weiter, weiter.
3: Ich muss Sie allerdings warnen.
4: Nein,
3: weil
4: das ist toll. Weiter?
3: Geht nicht. Sie haben nichts mehr auf dem Kassenband. Und jetzt
4: wissen Sie. Ja, ist ja kein Problem. Nee, dann kann ich ja einfach noch ein bisschen was kaufen.
3: Hören Sie mir mal zu. Dieser akustische Unsinn verleitet zu unüberlegten Käufen. Ja, weil
4: so, Kaugummi, Schokoriegel, nee. Zigaretten. Ich rauche zwar nicht, aber ich mag Musik. Und weiter. Ist beim Scanner eine Seite gerissen oder kommt da noch was?
3: Ich sag ja, das ist Abzocke. Für den Schlussakkord muss ich einen Artikel scannen, der mindestens 149 Euro kostet.
4: Haben Sie Fernseher?
3: Ausverkauft. Ein Kunde wollte vorhin mehrmals Shostakovich hören.
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0: 30 Degrees der englischen Soul-Sängerin Nectar Wood hier in WDR 5 Neugier genügt. Wie wir auf die Welt schauen, hängt auch von der Farbe ab, durch die wir blicken. Wer nur grau sieht, findet überall Schwere. Wer nach rosa sucht, entdeckt vielleicht selbst im Düsteren noch einen hellen Rand. Das ist keine bloße rosarote Brille, die ich mir jetzt aufgesetzt habe. Das sagt der Philosoph Björn Fedder. Der hat ein ganzes Buch über den Zauber dieser Farbe geschrieben. Rosa, das ist Barbie und Zuckerwatte, Kirschblüte und Morgeln, Himmel zugleich, Anfang, Leichtigkeit, Neubeginn. Und dann kommt da noch, sage ich mal, die etwas bläulichere Schwester, Pink. Da kann es dann plötzlich ganz laut werden. Als Farbe einer bunten Gesellschaft, als Zeichen für Demokratie, Vielfalt und Widerspruch. Eindeutig hingegen sind Rosa und Pink nie. Gerade deshalb erzählt Jane Höck jetzt eine schillernde Radiogeschichte über eine echte Knallerfarbe.
1: Rosa, das ist für mich so eine Mädchenfarbe.
2: Rosa-rot wie die Morgensonne.
3: Eine schöne Farbe.
4: Pink ist Punk.
5: Pink ist Popkultur und Modetrend und sportlich ist Pink neuerdings auch. Bei der Fußball-WM 2026 zumindest leuchten auf grünem Rasen überall Schuhe in
6: Pink,
7: Rosa,
6: Magenta,
7: Fuchsia,
6: Altrosa,
7: Flamingo,
6: Neonrosa.
8: Rosa, rosa, rosa, rose, rose, rosa, rose, rose, rosas, rosa, rosis, rosis.
9: Ich mag Pink, schöne Farbe, wirkt freundlich, trotzdem auch die nötige Aggressivität.
5: Als Julia Nagelsmann das im Juni 2026 sagt, ist die Welt noch in Ordnung. Mit Pink am Fuß zaubern seine Jungs im Testspiel gegen Finnland ein 4:0 hin. Im Auftaktspiel der Fußball-WM gegen Curaçao.
10: 88. Minute, 7:1.
5: Toll. Die anderen Mannschaften kicken aber auch mit Pink und Rosa am Fuß. Die Magie verfliegt und auch die deutsche Mannschaft verliert mit jedem weiteren Spiel an Strahlkraft. Und dann sind sie raus. Trotz Pink.
11: Wenn ich Männer treffe, die Rosa tragen, freue ich mich eigentlich ein bisschen. Weil ich glaube, die zeigen auch, dass sie einfach offener sind.
5: Barbara Nemitz beschäftigt sich als bildende Künstlerin und ehemalige Professorin für freie Kunst schon seit Jahrzehnten mit Rosa und Pink.
11: Ich wünsche mir, dass Männer auch diese weiche Seite haben können, dass sie Fantasie zeigen können. Die Farbe Rosa ist übrigens auch sehr, sehr variantenreich. Das scharfe Rosa, das mehr ins Blau geht, also das Magenta oder Pink, das hat sich schneller durchgesetzt als Rosa.
5: Pink erzeugt Aufmerksamkeit und genau darum ging es im Turnier in Amerika. Ob die Fußballer selbst diese Farbe wählen würden?
11: Ich glaube, so ehrlich gerne tragen sie das nicht.
5: Rosa ist für Mädchen. Das steckt immer noch fest in vielen Köpfen. Dabei hatten lange Zeit Jungs die rosa Hosen an.
12: Rot und Rosa sind männliche Farben gewesen und Himmelblau, Maria, die Himmelsgöttin, ist erstmal die Farbe der Weiblichkeit gewesen.
5: Sascha Verlon und Almut Schnering aus Bonn beschäftigen sich unter dem Titel Die Rosa-Hellblau-Falle mit Rollenklischees und mit Gender-Marketing, das schon lange auf Farbzuschreibungen setzt. Seither ist für Mädchen vom Kleid übers Ü-Ei bis zum Duschgel alles in Rosa bzw. Pink. Für Jungs alles in Blau.
12: Das hat das ungeheuerlich befördert, dass so ganz viele Bilder da draußen sind, die eben Mädchen, Frau, weiblich sein mit Rosa illustrieren.
13: Daher kommt die Ablehnung durch die vielen, vielen Botschaften, die kleine Jungs mitnehmen, Werbung, Bilderbücher, dass Jungs kein Rosa tragen dürfen, weil sie sonst keine richtigen Jungs sind. Da ist von erwachsener Seite eine große Sorge, während für Kinder alle Farben toll sind.
5: Von Natur aus sind Farben weder weiblich noch männlich. Das Erste, was Menschen seit Urzeiten mit Rosa verbinden, ist der Himmel.
11: Da ist das Wolkenhafte, da ist der Dunst, da fällt uns Caspar David Friedrich ein mit diesem wunderschönen rosa Morgenhimmel.
2: Die Sonne geht rosarot auf und verspricht uns einen neuen Tag und damit auch das neue Glück, wie die Menschen seit der Antike glauben.
5: Daraus bezieht Rosa bis heute seine Kraft, so der Philosoph Björn Fedder.
2: Rosa als Farbe eines Optimismus, also immer wieder geht die Sonne auf, es wird auch wieder besser werden.
11: Und dann duftet es auch noch, vor allem in Blüten. Ich habe meine Buchvorstellung in Japan im Frühjahr gemacht, zur Zeit der Kirschblüte. Und dann saßen wir unter den Bäumen. Rosa Teppich übersät mit Kirschblüten und alle waren glücklich. Und es war dann wieder ganz schnell braun.
3: 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Popstar sein ist nicht für immer.
5: Die Kirschblüte macht glücklich, aber ihr Rosa ist flüchtig. Darüber singt die spanische Pop-Ikone Rosalía, die das Wort Rosa schon im Namen trägt.
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0: Blüte. Kirschblüte.
1: Magisch, flüchtig, vergänglich wie eine Fata Morgana. All das ist rosa. Aber diese Farbe, die in der Natur so fasziniert, spaltet in der Modewelt. Bundestagspräsidentin Julia Klöckner macht erfolgreich vor, wie sich mit auffälligem Pink in den sozialen Medien Komplimente fischen lassen. Ein Politiker im rosa Anzug hätte aber wohl eher das Potenzial, einen Shitstorm zu erzeugen.
2: Ja, ist bisher noch nicht gelungen, das durchzusetzen, obwohl immer mehr Männer auch rosa Hemden tragen oder rosa T-Shirts auch mal.
3: Ich würde mir wünschen, dass mehr Männer sich Pink zurückholen. Wieso lassen die sich diese Farbe wegnehmen?
1: Ein Mann, der virtuos mit rosa und pink spielt, ist Bad Bunny aus Puerto Rico. Der Rapper, der zu den meistgestreamten Musikern der Welt zählt, tritt schon mal lässig im rosa Kleid auf oder mit pinken Nägeln und sympathisiert mit der LGBTQ-Community. Für die Make America Great Again-Bewegung, kurz MAGA, eine Provokation. Und dann darf dieser Kerl, der nur auf Spanisch singt und Trumps aggressive Abschiebepraxis öffentlich kritisiert, 2026 auch noch eine der größten Bühnen der Welt rocken.
4: The National Football League welcomes you to the Apple Music Super Bowl 60 Halftime Show.
1: Beim Super Bowl performt Bad Bunny in Weiß und tanzt dabei durch ein Zuckerrohrfeld,
5: Qué rico es el Latino,
1: das er mitten im Stadion aufbauen lässt. Im hohen Grün sieht das Publikum karibische Verkaufsstände, Menschen, die dort arbeiten, leben, lieben, Hochzeit feiern. Im Zentrum La Casita Rosa, ein rosa Häuschen mit Flachdach, das für Bad Bunny und Promis wie Lady Gaga zur Bühne wird. Die Sause rund ums rosa Häuschen ist mehr als nur eine Party. Bad Bunny prangert in seinen Songs das aus seiner Sicht koloniale Verhalten der USA an. Puerto Ricaner etwa hätten einen amerikanischen Pass, aber kein Recht, an den Präsidentschaftswahlen teilzunehmen. Wo ist da der Unterschied zur Kolonie? Wird Puerto Rico etwa seiner Identität und Kultur beraubt wie einst Hawaii? In einem Konzert in seiner Heimat Puerto Rico beantwortet Bad Bunny diese Frage so.
6: Es liegt an uns zu kämpfen für unsere Strände und Flüsse, für unsere Felder und unsere Kultur.
2: In Mexiko oder in Südamerika gibt es viele Häuser, die rosafarben sind, in allen möglichen Schattierungen. Das sieht eben auch so freundlich aus.
7: Es gibt ja diesen schönen Satz von Miley Cyrus, Rosa ist keine Farbe, es ist eine Haltung zum Leben. Und ich glaube, dass Rosa tatsächlich so eine Form von Lebensgefühl ist. Und das finden wir in der Kunst in ganz vielen schönen Beispielen.
1: Die pinken Häuschen auf Puerto Rico in Süd- und Mittelamerika gehören dazu. Bad Bunnys rosa Häuschen schenkt den vielen Amerikanern mit Latino-Wurzeln ein Gefühl von Heimat. Es ist ein Gegenentwurf zum Weißen Haus und steht für das Bunte, das Vielfältige und wie viele meinen, für das tolerante Amerika.
8: God bless America! Sea Chile, Argentina, Uruguay, Paraguay, Bolivia, Perú, Ecuador, Brasil, Colombia, Venezuela, Guyana. El Salvador, Guatemala, México, Cuba, República Dominicana, Jamaica, Haití, las Antillas, United States, Canadá. A my motherland, mi patria, Puerto Rico.
9: Absolut furchtbar. Eine der schlimmsten Halbzeitshows ever.
1: Postet der amerikanische Präsident auf seiner Plattform Truth Social.
9: Sein Tanz ist widerlich. Die ganze Show ein Schlag ins Gesicht für unser Land. Und kein Mensch versteht auch nur ein Wort von dem, was der da sagt.
1: Allein in den USA ist Spanisch für über 40 Millionen Menschen Muttersprache. So viel zu, kein Mensch versteht, was der da sagt. Mit Rosa als Farbe des Protests hat es Trump übrigens nicht erst seit Bad Bunny zu tun. 2017 laufen Frauen in pinken Strickmützen mit Katzenöhrchen Sturm gegen den amerikanischen Präsidenten und einen mutmaßlich ätzenden Sexismus.
10: You can do anything. Grab him by the pussy.
1: Als Star hatte Trump einst geprahlt, könne er sich alles erlauben, auch Frauen an die Pussy fassen. Als das publik wird, geht eine Welle der Empörung durchs Land. Und was machen die Frauen? Sie setzen sich die Pussy, die im Englischen nicht nur das weibliche Geschlecht, sondern auch das Kätzchen bezeichnet, als Pussyhat auf den Kopf. Selbst gestrickt in Pink mit Öhrchen.
2: Einerseits ist die Farbe sowieso schon weiblich konnotiert. Dann eben aber auch noch überall zu stricken, und zwar Leute, die gar nicht sonst stricken, ne? Die haben auch plötzlich gestrickt und dann auch die Mützchen aufgesetzt.
1: Und noch etwas fällt der Rosa-Expertin Barbara Nemitz positiv auf.
2: Das ist ein niedriges Level, daran teilzunehmen. Und zum anderen ist das auch so friedliebend. Das kann man nicht einfach auflösen wollen, weil da ist Krawall. Nein, das war eine leise, friedliche, nette, lustige Versammlung, die dann auch sehr erfolgreich war, international.
5: I'm angry. Yes, I am outraged.
1: Selbst Popstar Madonna ergreift mit Katzenöhrchenmütze auf beim Women's March 2017 das Wort. Sie sei wütend, sagt sie, und empört. Und dennoch setze sie statt auf Verzweiflung und Hass auf die Kraft der Liebe.
5: I choose love. Are you with me? We choose love.
11: We choose love.
1: Oha. Pink ist noch friedliebender als weiß, weil sich rot die Farbe der Liebe mit einmischt. Madonna selbst sieht der Philosoph Björn Fäder in einer Reihe von Frauen, die das süße Mädchen Rosa wieder zur kraftvollen Farbe der Emanzipation machen wollen und damit zurückführen zum Ursprung.
7: Madame Pompadour war ja die erste, die die vormals den Höflingen und jungen Prinzen zugedachte Farbe Rosa getragen hat, um ihren eigenen Aufstieg zu markieren.
1: Ja, sie ist die Geliebte von König Ludwig dem 15., aber sie ist auch Geschäftsfrau, Partnerin auf Augenhöhe und mächtigste Frau am französischen Hof. Doch kaum hat sie Rosa für die Frauen erobert, drehen die Männer den Spieß um.
7: Als in den 50er Jahren vor allen Dingen in Amerika so eine restaurative Tradition aufkam, die Frauen zurück an den Herd schicken wollte, hat man diese Farbe Rosa instrumentalisiert, um aus den Frauen so ein Objekt zu machen. Und dagegen wiederum wendet sich eine sehr lange, wunderschöne Tradition von Eva Schiaparelli mit Shocking Pink über Marilyn Monroe bis Madonna.
1: Shocking Pink ist Punk. Der kräftige Magentaton wird zur Lieblingsfarbe der Bohème, wo Frau wie Zsa Gabor im Film Moulin Rouge cool, selbstbestimmt und Zigarette rauchend auftritt. Pink wird zur Farbe der Frauen, die
7: ihre Meinung sagen und die auch nicht davor zurückschrecken, andere Menschen zu schockieren.
2: Das ist auch manchmal schön anzusehen. Siehe Kleid Marilyn Monroe, auch dann die Fasern dazu, ne? Also wenn das ganz glänzt und das Licht spiegelt sich noch so da drin.
12: But diamonds are a girl's best friend.
1: Marilyn Monroes Auftritt im knallpinken, schulterfreien Kleid mit langen rosa Handschuhen verschiebt die Bedeutung von Pink noch einmal. Pink steht jetzt für Sexappeal, für sinnliche Weiblichkeit und Verführung. Die Barbie-Puppe, die vor allem aus Busen und langen Beinen besteht, dockt dann dieses Bild an. Genauso wie 25 Jahre später Madonna, als sie Material Girl im pinken Marilyn-Kleid singt. Pink ist widerspenstig, launisch, schwer zu fassen. Im 21. Jahrhundert kokettieren sogar Politikerinnen mit dieser Farbe.
13: America is back.
1: März 2025. Donald Trump bei seiner Rede im US-Kongress.
13: We need Greenland for national security and even international security. And I think we're gonna get it.
1: Er fabuliert über Erfolge und Expansionspläne, während Dutzende Demokratinnen in Pussyhat Pink zeigen, was sie davon halten. Gar nicht.

0: So leicht, wie es im Song klingt, ist es nicht mit Pink. Aber die neue politische Kraft der Farbe verfängt auch hierzulande. Aus Wuppertal zum Beispiel kommt eine Aktion für Demokratie in Pink, die 2025 landesweit für Aufsehen sorgt.
1: Ich habe halt angefangen, im Rahmen der vorgezogenen Bundestagswahlen aktivistische politische Plakate zu machen. Die sollten möglichst auffällig sein, die sollten möglichst einfach produzierbar sein. Deswegen habe ich Kopiervorlagen gemacht, alle auf Neon Pink.
0: Das klare, effektive Design stammt von Pink Büchsenschütz aus Wuppertal. Auf pinkem Grund in schwarzen Lettern sind unter anderem folgende Slogans zu lesen.
2: Angst macht Macht. 5 vor 1933. Germany statt Germania.
3: Amore, Digga.
1: Ich meine, ich habe das studiert. Ich kenne mich auch ein bisschen aus mit Farbtheorie und habe das schon auch gezielt und bewusst nicht naiv eingesetzt. Aber was es wirklich für eine Power hat, und das habe ich dann wirklich im echten Leben erst gemerkt.
0: Pink Büchsenschütz trägt eine zartrosa Kappe, hat sanft geschminkte Augen und einen Dreitagebart. Pink ist genderfluid und hat im letzten Jahr das Geschlecht aus und den neuen Namen Pink eintragen lassen. Der Name ist Programm.
1: Pink ist Punk. Das zeigt einfach, dass da so viel Rebellion in dieser Farbe oder vielleicht auch in dem Wort steckt. Der Name Pink ist ja auch schon provokant.
0: Pink Büchsenschütz kämpft für Vielfalt und gegen Faschismus und Rechtsruck. In der Nazizeit wurde Rosa nämlich missbraucht, um Homosexuelle mit dem sogenannten Rosa-Winkel zu stigmatisieren. Wer das auf dem Kopf stehende rosa Dreieck trug, wurde verfolgt, inhaftiert und auch exekutiert.
4: Wozu die Qual, uns die Moral der anderen aufzudrängen?
0: Längst hat sich die queere Community die Farbe rosa zurückgeholt. Wie das gelungen ist?
1: Wie bei den Pussyheads, indem man eben dieses Symbol, diese Farbe nimmt und positiv auflädt und selbstbewusst sagt, hier, das sind wir. Die Schwulenbewegung hat dieses Dreieck dann auf jeden Fall auch gedreht, also hat was damit gemacht.
0: Aus dem rosa Winkel wird eine rosa Pyramide, ein stolzes Symbol des Widerstandes gegen fortgesetzte Diskriminierung queerer Menschen. Pink Büchsenschütz knüpft daran an und schafft es 2025 mit den pinken Plakaten sogar in die Ausstellung Do Worry, Be Happy, der Kunsthalle Barmen in Wuppertal. Kuratorin Momo Trommer.
5: Ich glaube, dass super viele Menschen in ihren Wahlentscheidungen von Angst geprägt sind. Und Pink macht uns Hoffnung.
0: Da ist sie wieder, die mit der aufgehenden Sonne verknüpfte Hoffnung, dass alles gut wird. Aber auch politische Gegner erkennen die Kraft der Farbe und nutzen sie inzwischen. Die Pink Ladies aus Großbritannien zum Beispiel.
3: Wir sind Großmütter, Mütter, Schwestern, die sich um die Zukunft des Landes sorgen. Vor allem angesichts der illegalen Masseneinwanderung.
0: Das schreiben die Pink Ladies auf ihrer Website. Unter dem Deckmäntelchen der Sorge marschieren sie in den Reihen der radikalen britischen Rechten mit. Auf pinken Flaggen und Plakaten steht unter anderem Stopp die Boote, was nichts anderes heißt als Ausländer raus. Hier wird Macht und Ohnmacht von Rosa und Pink sichtbar. Was also ist das Fazit?
6: Ich glaube, dass die Farbe Rosa ein gutes Gegengewicht liefern kann und dass uns der mit ihr verbundene Optimismus jenseits aller Naivität guttun kann.
1: Im normalen grauen Alltag, wenn man jetzt in die Herbst-Wintermonate dann auch geht, kann so eine Farbe psychologische positive Wirkung ausstrahlen, einfach weil sie so eine Leuchtkraft hat. Und das hat dann was mit Physik zu tun. Vielleicht ist es auch ein bisschen Magie.
0: Manchmal reichen ein Schal in Rosa, ein rosarotes Mützchen oder pinkfarbene Schuhe, um selbst zu leuchten und anderen ein Lächeln ins Gesicht zu zaubern. Es ist ein bisschen wie mit der rosaroten Brille, meint Philosoph Björn Fedder.
6: Gerade bei Piaf sehen wir ja schon, dass diese rosarote Brille eigentlich ein Versuch ist, sich gegen den Graustich des Lebens zu stellen und eigentlich eine Art von Überlebenstechnik ist.

0: Im 20. und 21. Jahrhundert macht Rosa die Rolle vor und rückwärts. Das sind die Tradwives auf Social Media, die in Rosa auf Heimchen am Herd machen, in Wahrheit aber erfolgreiche Unternehmerinnen sind. Die Pussyheads protestieren mit Pink gegen Sexismus und wer auf Barbiecore setzt, liebt vielleicht nur die positive Kraft der Farbe und möchte sie tragen, ohne gleich als Tussi oder Paradiesvogel zu gelten. Die größten Erfolge feiern Rosa und Pink vielleicht in der Fantastik. Mit Figuren wie Barbapapa, Pink Panther und den rosa Elefanten, die dem beschwipsten Dumbo im Disney-Film vor Augen tanzen.
1: Das ist ein schöner Gedanke, dass die Fantasie da eben eine große Rolle spielt, die vielleicht dann auch durch eine Farbe angeregt wird.
0: Eine rosa Ikone, in der Fantastik auf Protest trifft, wird in den 1970er Jahren in der Muppet Show geboren. In einer Person vereint sie alle Widersprüche von Pink und Rosa. Gender-Studio.

0: the Muppet Show.
1: Es ist natürlich die einzigartige Miss Piggy. Die soll 2027 sogar ihren eigenen Kinofilm bekommen. Den renommierten Frauenrechtspreis des New Yorker Zentrums für feministische Kunst hat sie schon. In der Laudatio von 2015 heißt es:
2: Du erhältst diese Auszeichnung für deinen Esprit, deinen Mut, deinen Humor und dein Selbstvertrauen. Und weil du Millionen von uns beigebracht hast, dass wahre Schönheit von innen kommt. Dafür sagen wir Dankeschön.
1: Ein bisschen mehr Humor und Tatkraft à la Miss Piggy. Ein bisschen mehr Lachen und Optimismus in Pink und Rosa. Das täte in Zeiten, in denen so viele nur noch schwarz sehen, vermutlich allen gut.
3: Und wie? Rosa und Pink, her damit! Wir brauchen diese Farben. Sie können politisch sein, Haltung zeigen, Protest, Selbstbewusstsein ausdrücken und manchmal einfach auch Lust auf Zukunft haben. Danke an Jane Hück für diese Geschichte. Und jetzt hallo, Peter Fox, zeig uns mal, wie die Zukunft in Pink klingt.

0: Wir setzen dem Grau etwas entgegen mit einer Zukunft in Pink. Musikalisch Peter Fox hier in WDR 5 Neugier genügt.
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0: Musik kann Hoffnung machen, Farben können Hoffnung machen, die Literatur aber auch. Den Verhärtungen der Gegenwart die Kraft ihrer Literatur entgegensetzen. So begründete im vergangenen Jahr die Jury den Georg-Büchner-Preis für Ursula Krechel. Denn genau das schafft sie unheimlich gut. Zwar kann die Literatur der Welt die Zumutung nicht komplett abnehmen, aber sie kann ihnen etwas entgegensetzen. Sprache. Einen anderen Blick. Wir hören jetzt von ihr das Gedicht »Es ist mir, als kennte ich diese Züge«.
2: Augentropfen, Mund, Pfropfen. Schweig still, du Mundgeknebelter. Worte machen dich wund. Augen haben nahe am Wasser gebaut. 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

Eine Wohnung ist ja was ganz Privates. Und trotzdem kann sie eine politische Kampfzone sein. Das zeigt gerade Berlin. Bezahlbares Wohnen war eines der großen Themen dieser Wahl. Die Linke hat damit gepunktet. Und jetzt geht es um Enteignung, Mietendeckel und die Frage, was davon den Mieterinnen und Mietern wirklich etwas bringt. Was können auch andere Städte daraus lernen? Genau darüber darf ich gleich sprechen mit dem Stadtplanungsforscher Matthias Berndt. Hier bei uns in WDR 5 Neugier genügt nach den Nachrichten.

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1: Die Nachrichten mit Christoph Hoffmann. Guten Tag. Der neue Weltrisikobericht warnt vor katastrophalen Unwetterfolgen durch den Klimawandel und nachlassende humanitäre Hilfen. Das Bündnis Entwicklung hilft hat den Bericht heute auf dem Extremwetterkongress in Hamburg vorgestellt. Mehr von Klaus Janssen.
2: Im Bericht steht, dass Wirbelstürme zwar nicht häufiger werden, dafür aber immer intensiver. Durch den Klimawandel steigen die Temperaturen, auch die Meere werden immer wärmer und mehr Hitze heißt mehr Energie für die Stürme. Zur Katastrophe wird das aber laut Risikobericht vor allem dann, wenn Länder nicht vorbereitet sind. In der Karibik zum Beispiel kommt die Dominikanische Republik bei Stürmen oft glimpflich davon, weil Warnketten funktionieren und die Infrastruktur gut ist. Das Nachbarland Haiti ist dagegen politisch instabil und wird immer wieder folgenschwer getroffen. Deutschland hat ein vergleichsweise geringes Sturmrisiko, muss sich vor allem wegen Dürren und Starkregen aber auch besser anpassen und laut Risikobericht mehr Entwicklungshilfe leisten. Die wird aber gerade immer weiter gekürzt.
1: Der ADAC fordert, die 12-Uhr-Regel beim Tanken abzuschaffen. Aus seiner Sicht hat sich die Vorgabe an den Zapfsäulen nicht bewährt. Warum, berichtet Christina Wilkes.
3: Der Autoclub findet die Regel nämlich unfair. Er hat ausgewertet, dass Benzin und Diesel dadurch jetzt um kurz vor 12 am günstigsten sind, und zwar teilweise deutlich. Denn gleichzeitig waren die Unterschiede innerhalb eines Tages noch nie so groß. Manchmal gehen die Preise um 12 Uhr um 20 oder sogar um 30 Cent pro Liter nach oben. Und wer auf der Arbeit nicht einfach weg kann oder es aus anderen Gründen einfach nicht um kurz vor 12 zur Tankstelle schafft, der hat laut ADAC auch nie die Chance, mal günstiger zu tanken. Deshalb sollte die Regel wieder abgeschafft werden. Auch Wissenschaftler haben sich mit der 12-Uhr-Regel schon beschäftigt und sie danach kritisiert.
1: Am Samstag fällt die Entscheidung, ob die Olympischen Sommerspiele ab 2036 nach NRW kommen könnten oder nicht. Ein offizieller Prüfbericht sieht München knapp vor der Region Köln-Rhein-Ruhr und den dritten Bewerber Berlin deutlich dahinter. Holger Kühner berichtet.
4: Die Prüfer der Bewerbungen haben keine Empfehlung ausgesprochen. Hätten sie machen können, bei dem knappen Ergebnis zwischen München und Köln-Rhein-Ruhr, wäre das aber nicht wirklich fair gewesen. München hat beispielsweise eine sehr hohe Bewertung bekommen. Für die kurzen Reisezeiten zwischen dem geplanten olympischen Dorf und den Sportstätten, da schnitten Köln und Co. schlechter ab. Köln, das mit insgesamt 15 Städten antritt, hat Bestwerte bekommen beim Eventpotenzial. Wie viele Tickets bekommen die Besucher und wie groß ist die Strahlkraft Sport? Da ist die Rhein-Ruhr-Region unschlagbar.
1: Weitere Meldungen im Überblick. Die Bundesregierung hat einen Gesetzentwurf auf den Weg gebracht, mit dem die Bonpflicht wegfallen soll. Kassenbons aus Papier sollen bis 2028 durch digitale Alternativen ersetzt werden. Finanzminister Klingbeil sagte, das bedeute sowohl für Bürger als auch für Unternehmen weniger Bürokratie. Bei der UNO-Vollversammlung in New York steht heute der Ukraine-Krieg im Mittelpunkt. Präsident Zelensky wird eine Rede halten. Auch der iranische Präsident Pezeshkian wird sprechen. Im UNO-Sicherheitsrat geht es später um das Thema künstliche Intelligenz. An Deutschlands höchstem Berg, der Zugspitze, ist ein größerer Felsbrocken abgebrochen. Verletzt wurde dabei niemand. Laut Bergwacht lösen sich an der Stelle auch weiter Felsstücke. Das Gestein im oberen Bereich der Zugspitze wird vom Dauerfrost zusammengehalten. Durch die steigenden Temperaturen gibt es solche Felsstürze inzwischen häufiger.
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1: Nach dem Fund eines riesigen Waffenlagers in Remscheid sind heute die ersten Urteile gegen zwei geständige Kriegswaffenhändler gefallen. Sie müssen für 2,5 und 3,5 Jahre in Haft. Aus dem Landgericht in Wuppertal, Wolfram Lumpe.
5: Die beiden Männer aus Remscheid haben schon früh im Prozess zugegeben, am Handel mit scharfen Maschinengewehren und Pistolen beteiligt gewesen zu sein. Die hatten sie demnach vom Hauptangeklagten, einem 60 Jahre alten Mann, ebenfalls aus Remscheid. In dessen Werkstatt hatte die Polizei im vergangenen Herbst 4 versteckte Waffenkammern ausgehoben und eine Menge scharfer Waffen sichergestellt. Von hier und von ihm, so die Überzeugung der Anklage, stammten auch die Waffen, mit der die beiden Angeklagten gehandelt haben. Der Hauptangeklagte sei der Drahtzieher und Hintermann mit Kontakten in die organisierte Kriminalität als Kundschaft.
1: Das Wetter in Nordrhein-Westfalen. Der Tag ist vielfach sonnig, es ziehen aber auch immer wieder Wolkenfelder durch. Bis zum Abend bleibt es trocken und es wird etwas wärmer als gestern. In Bad Salzuflen bis 20 Grad, in Ratingen 21 und in Eschweiler bis zu 22 Grad. Morgen früh ziehen in Ostwestfalen-Lippe letzte Schauer aus der Nacht ab und es stellt sich überall ein freundlicher Wechsel aus Sonne und Wolken ein. Die Höchstwerte dann morgen zwischen 11 und 20 Grad. 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WDR5, die Verkehrslage mit zwei Meldungen. Zunächst von der A40 Essen Richtung Dortmund. Die ist zwischen Dreieck Bochum West und Bochum Zentrum wegen Bauarbeiten bis Freitag gesperrt. Und A44 Dortmund Richtung Kassel zwischen Lichtenau und Marsberg etwa 10 Minuten plus 5 Kilometer stockender Verkehr.
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6: Das wird ein guter Tag. So wenige Staus heute, oder? 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Ich freue mich, dass Sie da sind. Ein König aus Holz. 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Doch jetzt gleich schauen wir erstmal nach Berlin. Bezahlbares Wohnen war ja eines der großen Themen dieser Wahl und die Linke hat mit der Forderung nach Vergesellschaftung großer Wohnungsunternehmen einen sehr, sehr klaren Akzent gesetzt. Jetzt stellt sich die Frage, was kann davon tatsächlich gegen hohe Mieten helfen? Und was können andere Städte aus Berlin lernen? Darüber darf ich gleich sprechen, hier in der WDR 5 Redezeit mit dem Stadtplanungsforscher Matthias Berndt.

0: Charlie Winston mit Turning Circles. Hier in WDR 5, Neugier genügt. Eine Wohnung finden, die man bezahlen kann, in Berlin und ehrlich gesagt auch anderswo, ist das längst nicht mehr nur eine Frage des persönlichen Glücks, es ist eine politische Frage. Und bei der Wahl am Sonntag in Berlin hat genau dieses Thema eine ziemlich deutliche Bühne bekommen. Die Linke hat mit ihrem Wahlkampf für bezahlbare Mieten und den Mietendeckel einen historischen Erfolg eingefahren.
1: Die Berlinerinnen und Berliner haben sich klar entschieden, für eine Politik Berlin bezahlbar zu machen, für einen Politikwechsel im Sinne der Menschen in unserer Stadt.
0: Ja, und die Spitzenkandidatin, die Sie gerade gehört haben, Elif Eralp, kündigt jetzt an, die Vergesellschaftung großer Wohnungsunternehmen soll kommen. Aber was kann eine Stadt damit tatsächlich erreichen, möchten wir jetzt wissen. Werden Wohnungen dadurch wirklich günstiger oder braucht es vor allem mehr neue Wohnungen und ganz andere Instrumente? Und noch eine Frage interessiert uns, was können andere Städte von Berlin lernen? Denn die Wohnungsnot ist längst kein Berliner Spezialproblem mehr. Darüber darf ich jetzt sprechen mit Matthias Berndt. Er forscht seit mehr als 20 Jahren zu Wohnungspolitik und Stadtentwicklung und leitet den Forschungsbereich oder Schwerpunkt Politik und Planung am Leibniz-Institut für raumbezogene Sozialforschung. Herr Berndt, wie schön, dass Sie da sind. Sie sind mir natürlich aus Berlin zugeschaltet. Guten Tag hier bei uns.
2: Einen schönen guten Tag.
0: Und gibt es irgendwie ein anderes Thema im Moment in Berlin als zum einen das Ergebnis der Wahlen am Sonntag und auch das Thema bezahlbarer Wohnraum?
2: Ehrlich gesagt, das frage ich mich auch. Aber bezahlbarer Wohnraum ist natürlich nicht erst seit den Wahlen Thema, sondern seit langem. Und das hat ja auch, glaube ich, mit sehr stark zu dem Wahlergebnis geführt. Mhm. Also es ist eigentlich schon länger so, dass man in Berlin sich andauernd darüber unterhält, wie die Miete gestiegen ist, wo man überhaupt noch bezahlbare Wohnungen finden kann. Es ist wirklich ein Dauerthema hier.
0: Jetzt wissen wir natürlich noch gar nicht auch, welche Bündnisse da geschmiedet werden können. Also welche Parteien da überhaupt mitgehen mit dem, was die Linke da auch gefordert hat. Denn da sind die Linien ja gerade bei diesem Thema doch auch sehr unterschiedlich in Berlin. Wie geht es Ihnen denn persönlich mit dem Wohnen in Berlin? Sie sind ja wirklich auch schon lange in Berlin unterwegs und haben auch an schon vielen verschiedenen Orten gewohnt.
2: Na, ich persönlich habe ein bisschen Glück gehabt, dadurch, dass ich so lange in Berlin wohne und dadurch, dass ich bei einer Genossenschaft wohne, wohne ich tatsächlich sehr bezahlbar. Es ist aber so, wenn ich jetzt aus der Wohnung rausgehen würde, in der ich gerade wohne, dann würde ich eigentlich überall in Berlin das Doppelte zahlen. In der Gegend, wo ich wohne ziemlich innenstadtnah in Prenzlauer Berg, wahrscheinlich eher das Dreifache. Und das zeigt ein bisschen eines der vielen Probleme auf dem Berliner Wohnungsmarkt. Es gibt einen wahnsinnigen Abstand zwischen den Bestandsmieten, also den Mieten, die MieterInnen zahlen, die schon lange in ihrer Wohnung wohnen, und Leuten, die jetzt neu eine Wohnung brauchen. Mhm. Ja, und das können ja Leute sein, die neu nach Berlin zuwandern. Das können Leute sein, die einfach sich verändern müssen, weil sie die Kinder sind ausgezogen, man möchte eine kleinere Wohnung haben. Oder Leute, die jetzt erst auf den Wohnungsmarkt kommen. Also wenn in ein paar Jahren mein Sohn auf dem Wohnungsmarkt eine Wohnung suchen muss, dann wird mir jetzt schon Angst und Bange. Und das macht, glaube ich, sehr stark die Situation aus.
0: Das heißt, Sie gehören zu denjenigen, die man als Altmieter bezeichnen kann und die eben dieses Glück dieser noch bezahlbaren Mietverträge haben. Insgesamt sind es ja allein 85% der Menschen in Berlin, die zur Miete wohnen. Das ist eine ganz schön hohe Zahl.
2: Ja, aber das ist historisch so. Berlin ist eben wirklich seit der Gründerzeit eine Mieterinnenstadt.
0: Wie würden Sie das denn erklären können, dass sich das in Berlin so entwickelt hat auch, also dass dieses Thema auch zu so einem Spaltungsthema geworden ist?
2: Naja, die Mieterinitiativen hier reden ja häufig vom Mietenwahnsinn. Ja. Und das ist auch wirklich so, dass die Situation manchmal ein bisschen wie im Irrenhaus vorkommt. Und wenn man sich aber fragt, was hat dazu geführt, dass die Mieten hier so extrem gestiegen sind und Berlin ist wirklich in Deutschland die Stadt, in der die Mieten in den letzten 10 Jahren am schnellsten gestiegen sind, auf ein mittlerweile sehr hohes Niveau, dann glaube ich, gibt es eigentlich 3 Gründe. Das erste ist das Offensichtlichste, was häufig gesagt wird. Berlin hat Zuwanderung erlebt, hat an Einwohnern gewonnen. Wir hatten früher 3,5 Millionen Einwohner, jetzt sind es knapp 4 Millionen und dazu kommen eine Menge Leute, die temporär in dieser Stadt sind, viele Touristen, viele Studierende. Ne? Mhm. Zweiter Faktor ist, wir haben einen starken Wandel der Eigentümerschaft erlebt und wir haben eben mittlerweile, ich glaube, etwa ein Drittel der Wohnungen gehört sehr kommerziell orientierten Eigentümern, darunter Finanzinvestoren, die an der Börse sind. Der größte Vermieter Berlins, Vonovia, ist ein börsennotiertes Unternehmen, die also sehr, sehr stark darauf gucken, dass sie mit ihren Wohnungen möglichst viel Rendite erwirtschaften, ja, weil sie ja auch ihre Aktionäre zufriedenstellen müssen. So, und das Dritte ist, dass sich gleichzeitig zu dieser Entwicklung, also mehr Nachfrage auf dem Wohnungsmarkt, stärker renditeorientierter Einwohner, hat sich der Staat eigentlich in den letzten Jahrzehnten sukzessive aus der Wohnungsversorgung zurückgezogen. Wir hatten früher 350.000 belegungsgebundene Wohnungen, jetzt haben wir um die 100.000.
0: Und genau das ist ja auch so ein bisschen die Forderung der Partei Die Linke, dass der Staat da wieder mehr Zugriff drauf bekommt. Wie würden Sie das vielleicht nochmal kurz beschreiben auch? Mit welchen Forderungen ist da Elif Eralp und ihre Partei Die Linke auch vorgegangen und was wollen die genau?
2: Ja, das ist eigentlich relativ klar. Die haben ziemlich klar gesagt, was ihr 4- oder 5-Punkte-Programm ist. Erstens, sie haben gesagt, wenn sie an die Regierung kommen, dann wollen sie die Mieten bei den landeseigenen Wohnungsunternehmen stärker deckeln. Berlin hat etwa 400.000 Wohnungen, die dem Land gehören. Und das ist schon ein ziemlich großer Brocken. Und natürlich würde eine stärkere Begrenzung der Mieten dort auch insgesamt dämpfend auf den Mietendruck in Berlin wirken. Ja. So, das Zweite ist, sie wollen eine andere Finanzierung von Neubau machen. Ne? Das ist ein kommunales Wohnungsprogramm auflegen, mit dem sie hoffen, mehr Wohnungen bauen zu können. Drittens will die Linke, und da sind sie sehr d'accord mit den Grünen und mit der SPD, eine stärkere Kontrolle von Mietwucher, von Mietüberschreitungen, von Zweckentfremdung, also Ferienwohnungen zu hinkriegen. Und ich glaube, die reden da immer von Law and Order auf dem Wohnungsmarkt. Ja. Mhm. Also dass auch wirklich das, was eigentlich Gesetzlage ist, auf dem Wohnungsmarkt durchgesetzt werden kann. Viertens wollen sie eine Sozialvermietungspflicht auch bei privaten Vermietern einführen. Das wollen die Grünen und die Linken ziemlich gleichermaßen, die Sozialdemokraten wahrscheinlich auch. Und fünftens, und das ist der Punkt, der wirklich strittig ist in der Diskussion gerade, wollen sie den Volksentscheid zur Enteignung, zur Vergesellschaftung, muss man eigentlich sagen, großer Wohnungsunternehmen von 2021 umsetzen.
0: Sie haben jetzt gerade auch noch mal genau da fein unterschieden zwischen den Begriffen Vergesellschaftung und Enteignung. Was ist denn eigentlich der Unterschied?
2: Na, das sind zwei unterschiedliche Paragraphen im Grundgesetz. Und bei der Vergesellschaftung geht es eigentlich darum, dass die Mütter und Väter des Grundgesetzes bewusst offen lassen wollten, dass sich unsere Gesellschaft auch entscheiden kann für stärker gemeinwohlorientierte Formen der Bewirtschaftung. Bei Enteignungen passieren andauernd. Das passiert zum Beispiel, wenn eine Straße gebaut werden muss und ein Haus im Weg steht. Bei der Braunkohle, wenn neuer Braunkohletagebau aufgemacht wird, dann passieren andauernd Enteignungen. Das ist ein ziemlich technischer Begriff. Bei der Vergesellschaftung geht es tatsächlich darum, die Bewirtschaftungsform stärker zu wechseln.
0: Und würden Sie sagen, dass dieses Versprechen, was die Linke da auch gesetzt hat und was ja auch in dieser Stadt stark polarisiert, dass dieses Versprechen wirklich zu dem führt, zu dem es dann auch führen soll, nämlich dass Wohnraum wieder bezahlbarer wird, dass diese Spaltung nicht unbedingt so hart in dieser Stadt auch abläuft? Oder ist es vielleicht auch ein Versprechen, was sich weder finanzieren lässt, noch sind da die rechtlichen Hürden, über die man hüpft?
2: Ja, ich glaube, das sind ja drei verschiedene Fragen. Das erste ist, würde eine Vergesellschaftung der Wohnungen, die jetzt den Finanzinvestoren gehören, wir reden also bei etwa 250.000 Wohnungen, würde das die Wohnraumversorgung verbessern? Mhm. Ja, und da denke ich, es ist eigentlich relativ einfach, wenn die Wohnungen zu denselben Bedingungen bewirtschaftet werden, wie sie jetzt schon bei den landeseigenen Wohnungsunternehmen gelten, nämlich zu bezahlbareren Mieten, mit einer Verpflichtung auch an Haushalte zu vermieten, die sich nicht anderswo auf dem Wohnungsmarkt gut versorgen können, dann würde das natürlich die Situation verbessern. Ja, wir hätten auf einen Schlag sozusagen 250.000 mehr Wohnungen, die man gemeinwohlorientiert bewirtschaften kann, zu bezahlbaren Mieten und wo auch Leute, die wenig Geld haben, unterkommen können. Also sozialpolitisch ist das auf jeden Fall eine sinnvolle Maßnahme. So, das Zweite ist es rechtlich machbar? Das ist ja lange umstritten und ich glaube, der Bundeskanzler behauptet auch immer noch, das ist rechtlich nicht machbar. Es gibt mittlerweile, glaube ich, fast ein Dutzend Gutachten von namhaften Verfassungsrechtlern. Das gab eine Expertenkommission, die Berliner Landesregierung eingesetzt hat. Und die haben eigentlich fast alle gesagt, es ist machbar. Es ist absolut juristisch, es ist absolut rechtmäßig. Mhm. Ja. Und die dritte Frage ist es bezahlbar? Und da ist es so, es muss ja nicht sozusagen aus der Portokasse gezahlt werden, sondern wenn man Wohnungen kauft, das gilt fürs Land Berlin, genauso wie für jeden Investor, dann nimmt man im Allgemeinen Kredit bei der Bank auf und der wird dann aus den Mieteinnahmen wieder zurückgezahlt. Mhm. Und daher sind da eine Menge Stellschrauben die Frage. Also wie hoch ist die angesetzte Entschädigung? Orientiert sie sich an den Mondpreisen, die wir jetzt gerade auf dem Markt haben? Oder orientiert sie sich an dem Preis, den man mit einer vernünftigen Bewirtschaftung kriegen könnte? Mhm. Welche Mieten werden nachher angestrebt? Ja, sind sie auf dem Niveau der landeseigenen Wohnungsunternehmen? Sind sie drüber oder drunter? Wie lange ist die Refinanzierung? Ja, muss ich das alles mit möglichst kurzfristig das Geld aufbringen oder kann ich die Zahlung über lange Zeit strecken?
0: Ne? Es klingt
2: daher
0: in jedem
2: gibt's
0: Fall
2: eine
0: nach.
2: Menge, mhm. gibt's eine Menge Stellschrauben und deswegen gibt es auch sehr unterschiedliche Kostenschätzungen, die so ungefähr von 0 über 4 Milliarden bis 36 Milliarden Euro reichen. Und das ist natürlich ein gewaltiger Unterschied.
0: Und es klingt danach, dass so eine Vergesellschaftung auch lange dauern würde, bis das umgesetzt wird.
2: Das ist, glaube ich, sehr, sehr sicher. Mhm. Also selbst wenn die Berliner Landesregierung morgen ein Gesetz beschließen würde, und das könnte sie eigentlich, die Initiative Deutsche Wohnen und Co. enteignen, hat ja einen Gesetzentwurf erarbeiten lassen von namhaften Juristen. Den könnte sie theoretisch übernehmen. Selbst wenn das passieren würde, kann man sich sicher sein, dass die Finanzinvestoren, die großen Wohnungskonzerne, vor das Bundesverfassungsgericht gehen würden. Das würde dauern, bis da zu einer Entscheidung kommt. Und selbst wenn die Entscheidung kommt, dass das prinzipiell rechtmäßig ist, dann müsste man immer noch so eine Art Umsetzungsgesetz machen, müsste eine Anstalt und Verwaltungsapparat dafür aufbauen. Also das ist ein Jahrhundertvorhaben, das ist mit Sicherheit der Fall. Aber alle Erfahrungen aus Wohnungspolitik aus anderen Ländern zeigen, dass eben Wohnungspolitik nur sehr, sehr langfristig wirkt.
0: Da würde ich Sie auch gerne einmal kurz danach fragen, dass wir den Blick so öffnen und auch nochmal in andere Länder schauen, wo vielleicht auch solche Vergesellschaftungen auch schon funktioniert haben oder sagen wir mal so, wo der Staat vielleicht etwas mehr Einfluss darauf hat, wie hoch die Mieten sind und dem vor allem auch mehr Wohnraum gehört. Da sagen ja immer alle zum Beispiel, in Wien sei das optimal gelaufen. Wie bewerten Sie das als Stadtplanungsforscher?
2: Ja, Wien ist tatsächlich immer das leuchtende Beispiel, was herbeigeführt wird. Und Wien ist eben auch ein Beispiel dafür, wie langfristig sowas wirkt, weil die Gemeinde Wien hat schon in den 1920er Jahren, also vor 100 Jahren, sehr stark in, die nennt es Gemeindewohnungsbau investiert und hat dadurch eine Situation, wo ungefähr die Hälfte des Bestandes der Stadt Wien oder eine Handvoll von Genossenschaften gehören. Mhm. Und das führt dazu, dass tatsächlich Wien, das erlebt man auch als Besucher, verglichen mit Berlin und verglichen mit anderen europäischen Metropolen, überall vergleichsweise stark sozial gemischt ist. Mhm. Ein anderes interessantes Beispiel ist Zürich. In Zürich gibt es einen ziemlich großen Bestand von Genossenschaften. Die werden zum Teil von der Stadt mit Krediten unterstützt, die eine wahnsinnig lange Tilgungsfrist haben, wodurch sie eben auch billig Wohnungen anbieten können. Und die Stadt ist bei vielen dieser Genossenschaften im Aufsichtsrat drin. Mhm. Also auch eine interessante Form, wie man sozusagen gemeinwohlorientierte zivilgesellschaftliche Initiativen mit staatlichem Handeln verbinden kann. Mhm. Und das sind aber alles Sachen, die sind eigentlich teilweise vor dem Ersten Weltkrieg, teilweise in den 1920er Jahren passiert. Und die zahlen sich eben jetzt sehr langfristig aus.
0: Ja, das heißt, eine kurzfristige Lösung scheint das jetzt alles, worüber wir gerade gesprochen haben, nicht zu sein. Was würden Sie denn sagen, würde helfen, damit man jetzt auch in kürzeren Denkabständen bezahlbaren Wohnraum wieder schafft für die Menschen in Berlin?
2: Naja, ich glaube, was wirklich kurzfristig hilft, ist Regulierung. Ja? Und da ist es so, es gibt ja eine ganze Reihe Gesetze, die dafür da sind, die Mietsteigerung zu begrenzen. Mhm. Und die funktionieren aber häufig nicht. Also ganz vorne ist die Mietpreisbremse. Das ist ja eine Bundesgesetzgebung. Und die sagt, dass in Städten, in Regionen mit angespanntem Wohnungsmarkt die Neuvertragsmieten nur 10% über der ortsüblichen Vergleichsmiete liegen dürfen. Faktisch ist es so, dass die überhaupt keine Rolle spielt. Mhm. Ja, also es gibt haufenweise Studien darüber, die sagen, Vermieter halten sich einfach nicht dran. Die vermieten einfach viel teurer. Und um nur eine Zahl zu nennen, in Berlin ist es so, dass die durchschnittliche Bestandsmiete über die ganze Stadt bei etwa 7,50 Euro pro Quadratmeter liegt und die Neuvertragsmieten liegen bei über 15 Euro, also bei mehr als dem Doppelten. Mhm. Und das könnte mit dieser Mietpreisbremse ja eigentlich überhaupt nicht passieren.
0: Ja, ja.
2: Aber es hält sich eben keiner dran und es wird auch kaum kontrolliert.
0: Und es müsste also mehr kontrolliert werden. Und das ist ja nicht nur in Berlin ein Problem, das kennen wir hier in Nordrhein-Westfalen auch aus Köln, Düsseldorf, aus all diesen Städten, die eben auch beliebt sind, gerade auch bei den Menschen, die Sie auch eingangs erwähnt haben, zum Beispiel eines ihrer Kinder, was irgendwann auszieht und einen Wohnraum sucht. Ne? Also junge Menschen, die nach Wohnraum suchen oder Zugezogene, würden Sie auch sagen, dass das tatsächlich in Berlin eben auch nochmal so ein bisschen Unterschiede macht? Also wer ist davon am meisten betroffen oder hat die größten Schwierigkeiten, eine bezahlbare Wohnung zu finden? Und spiegelt sich das auch in den Wahlergebnissen innerhalb von Berlin wider?
2: Ja, das ist wirklich eine interessante Frage. Also ich glaube, man kann relativ klar sagen, Schwierigkeiten auf dem Wohnungsmarkt haben vor allem Leute, die entweder ein geringes Einkommen haben, daher also teure Mieten nicht bezahlen können, die neu auf dem Wohnungsmarkt landen, weil sie eben diese völlig überteuerten Neuvertragsmieten zahlen müssen und Leute, die auf dem Wohnungsmarkt besonderen Diskriminierungen ausgesetzt sind. Das gilt zum Beispiel für viele Leute mit Migrationshintergrund. Und wenn man sich die Wahlergebnisse anguckt, dann sieht man, dass die Linke bei ein paar Gruppen besonders stark gewonnen hat. Das sind einerseits junge Leute. Mhm. Ja. Ich glaube, fast jeder zweite unter 24-Jährige hat die Linke gewählt. Mhm. Ja. Das ist ein ziemlich hohes Ergebnis. Und junge Leute sind natürlich Leute, die besonders stark unter diesem Wohnungsmarkt leiden, weil sie eine neue Wohnung brauchen, wenn sie zum Beispiel zum Studium nach Berlin ziehen, weil sie weniger Geld haben, mhm. ja, weil sie oft nicht auf Polster, die man im Alter sozusagen angebaut hat, bauen können. Zum Zweiten hat die Linke zugewonnen sehr stark unter Nichtwählern.

0: Innenstadt eher linksgrün ist, SPD früher noch, und dass in den Außenbezirken man etwas konservativer ist. Und wenn man aus Sicht des Wohnungsmarkts drauf guckt, gibt es da natürlich auch Gründe für. Und zum einen ist es so, dass natürlich in Berlin wohnen zwar 85% der Haushalte zur Miete, aber 15% auch im Eigentum. Und das ist natürlich stärker an den Rändern der Stadt. Ja. Also diese typischen Eigenheime. Ja. Und wenn man das Haus, in dem man wohnt, besitzt, dann hat man natürlich nicht unbedingt so viele Probleme mit diesem verrückt gewordenen Mietwohnungsmarkt. Und dazu kommt, dass auch in anderen Teilen an den Rändern der Städte, also in Marzahn, Hellersdorf, Spandau, im Märkischen Viertel, in Reinickendorf, dort gibt es viele Wohnungen, die in Großwohnsiedlungen großenteils, nicht überall, auch da gibt es viele Finanzinvestoren, aber großenteils von landeseigenen Wohnungsunternehmen verwaltet werden, wo die Mieten sozusagen auch relativ begrenzt sind. Von daher sind natürlich diese riesigen Mietsteigerungen nicht nur ein Innenstadtproblem, aber sie sind eben besonders stark im Maße ein Innenstadtproblem.
1: Das sagt Matthias Berndt heute hier in unserer WDR5 Redezeit, Stadtplanungsforscher. Wir reden über bezahlbaren Wohnraum und gucken da eben ganz besonders auch nach Berlin, denn das war das Wahlkampfthema Nummer eins. Die Linke hat gepunktet. Was würden Sie noch mal sagen, Herr Berndt, wie würde denn aus Ihrer Sicht auch eine Politik aussehen, die jetzt, sage ich mal, Neubauten auf einer gewissen Art und Weise oder die Bauherren dazu animiert, dass man auch genau guckt, dass man nicht nur so auf die Rendite schielt, sondern eben auch guckt, dass da günstiger Wohnraum einfach entsteht und vielleicht auch nicht nur an den Rändern, sondern auch in der Innenstadt?
0: Ja, also das Wichtigste, denke ich, wir hatten bis 1989 in Westdeutschland eine Wohnungsgemeinnützigkeit. Das war sozusagen Status für Wohnungsanbieter, die dauerhaft bezahlbare Wohnungen anbieten und die dafür eine bessere steuerliche Behandlung gekriegt haben. Die hat damals die Kohl-Regierung abgeschafft und er ist seitdem nicht wieder eingeführt worden. Und das fände ich sehr wichtig, das wieder einzuführen und auch auszuweiten, weil das eben Anbieter begünstigen würde, die langfristig preiswerte Wohnungen anbieten wollen. Und das ist deswegen wichtig, weil wir bis jetzt ein Fördermodell haben auf dem deutschen Wohnungsmarkt, also im sozialen Wohnungsbau, das ein österreichischer Wohnungsforscher mal bezeichnet hat als Wirtschaftsförderung mit sozialer Zwischennutzung. Also bis jetzt funktioniert die Förderung eben so: Der Staat gibt Geld an einen Investor, der baut ein Haus und dafür hat er 30, 40 Jahre, je nach Programm, eine Bindung der Mieten auf bezahlbare Mieten, eine Belegungsbindung. Das heißt, der Staat kann Leute, die sich anders nicht auf dem Wohnungsmarkt versorgen können, dort unterbringen. Und wenn dieser Zeitraum ausgelaufen ist, dann verpufft die ganze Bindung, dann gehen die Wohnungen auf den Markt zurück. Und das ist gerade das, was wir in Berlin forciert erlebt haben und auch jetzt immer noch erleben. Also wir verlieren jedes Jahr deutlich mehr Wohnungen aus der Bindung, als wir überhaupt neu bauen können. Und deswegen denke ich, man muss aus dieser Situation raus, wo man andauernd Geld in Fass ohne Boden sozusagen reinschießt, und müssen stärker dafür sorgen, dass wir Akteure auf dem Wohnungsmarkt unterstützen, wie Genossenschaften, kommunale Wohnungsunternehmen, Mietshäusersyndikate, die eben ein dauerhaftes Interesse daran haben, preiswerte Wohnungen, bezahlbare Wohnungen anzubieten.
1: Und da haben Sie den Eindruck jetzt noch zum Schluss unseres Gesprächs auch, dass, sagen wir mal, die Forderung auch von den Linken jetzt gerade, was den Wohnraum anbelangt in Berlin, dass das jetzt auch kommt mit der Vergesellschaftung großer Wohnungsunternehmen? Wie ist da so Ihre Perspektive?
0: Naja, wir haben uns ja vorhin schon unterhalten, dass, wenn es kommt, dass es ein langer Weg wird.
1: Ja.
0: Ja. Das steht, glaube ich, fest und das sieht auch die Linke nicht anders. Das betonen die immer, ne? Und ansonsten ist es aktuell eine sehr stark politische und politisierte Frage. Also wir haben ja zwei mögliche Koalitionsoptionen in Berlin. Das ist entweder Linke, Grüne und SPD oder CDU, SPD und Grüne. So, und CDU und SPD sagen sehr stark, dass sie die Vergesellschaftung nicht wollen. In der Koalition mit den Linken wäre es sehr klar, glaube ich, dass kein Weg daran vorbeiführen wird, das in das Regierungsprogramm aufzunehmen. Und daher ist es eben wirklich gerade eine politische Frage,
1: Ja,
0: die sehr stark an der SPD und an den Grünen hängt.
1: Ja, und auch eine Spaltungsfrage, ne? Was wäre denn da Ihre Idealwelt, dass es eben diese Spaltungsdynamik man auch überwinden kann?
0: Sie meinen zwischen den Parteien,
1: Ja,
0: oder?
1: genau.
0: Naja, ich glaube sozusagen, die SPD ist ja sozusagen auf den Baum gestiegen und hat gesagt, also mit uns keine Vergesellschaftung, aber wir wollen trotzdem an der Regierung, in der wir der schwächste Partner sind, beteiligt sein. Die müssen ein Stück weit vom Baum wieder runterkommen.
1: Herr Berndt, zum Schluss die Frage an Sie als jemand, der schon so lange in Berlin lebt und auch an unterschiedlichen Orten, jetzt natürlich schon sehr lange in Ihrer Altbau.

0: Wohnung im Prenzlauer Berg. Was macht für Sie immer noch auch das Leben in Berlin aus? Also was jetzt mal unabhängig vom Wohnen, sondern generell. Warum sind Sie geblieben so lange?
1: Ach, das hat eine ganze Vielfalt von Gründen. Also ich bin ja wirklich in Berlin aufgewachsen, ist meine Heimat. Ich war zwischendurch 10 Jahre weg, bin dann nie wieder zurückgekommen. Wie soll ich das sagen? Es ist meine Heimat, ne? Und daneben ist es eine Stadt, die natürlich aufregend ist, die viel zu bieten hat, die nicht nur kulturell spannend ist, sondern wie sich gerade zeigt, auch politisch sehr spannend ist. Insofern, ich will eigentlich auch gerne hier weiterbleiben und will auch vor allem nicht nur mit Leuten bleiben, die sich das leisten können, sondern Berlin war in der Vergangenheit stark eine sozial gemischte Stadt. Also da, wo ich aufgewachsen bin, haben wirklich Müllmann und Professor Tür an Tür gewohnt. Junger Punk und eine Oma, die den Krieg noch erlebt hat. Und das war eigentlich eine spannende Reibung. Und ich glaube, dass Berlin viel von dieser Reibung verloren hat, dass aber immer noch viel da ist. Und ich würde mich freuen, wenn wir diese soziale Mischung stärker behalten können.
0: Die ist ja eigentlich am Prenzlauer Berg, da wo Sie sind, auch früher gegeben hat. Aber durch die Gentrifizierung ist dieser Stadtteil natürlich auch ganz, ganz hip geworden. Ne? Und da gibt es eben auch eine Blase, die jetzt da wohnt. Aber ich finde die Vision, die Sie aufgemacht haben, am Ende total schön. Und mit der würde ich gerne auch unser Gespräch beenden und bedanke mich ganz herzlich bei dem Stadtplanungsforscher Matthias Berndt vom Leibniz-Institut für raumbezogene Sozialforschung für unser Gespräch hier heute in der WDR5-Redezeit über das gespaltene Berlin nach der Wahl. Wir haben gefragt, Wohnen um jeden Preis. Herzlichen Dank, Herr Berndt.
1: Ich bedanke mich.
0: Neugier genügt ist hier in WDR 5 in der Mitte der Woche am Mittwoch. Ich freue mich, dass Sie weiterhin mit dabei sind. 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
1: Der Sohn von Bob Marley ist das, Ziggy Marley, hier in WDR 5, Neugier genügt. Er will näher dran sein an den Problemen der Menschen. Das sagt er, der unter Druck stehende Bundeskanzler Friedrich Merz. Jetzt hat er ganz am Rande, kann man sagen, nach den Wahlniederlagen ein politisches Fass aufgemacht, das für ihn und seine Partei bisher ganz tief verschlossen und unantastbar war: das duale System der Krankenkassen. Gesetzlich oder privat, dieses Nebeneinander gehörte für die Union eigentlich zum System. Und jetzt sagt Merz plötzlich:
2: Wenn in der Bevölkerung sich der Eindruck verfestigt, dass diejenigen, die privat versichert sind, sofort jede Leistung bekommen und diejenigen, die gesetzlich krankenversichert sind, Wochen und Monate darauf warten müssen, dann ist das genau ein solches Gerechtigkeitsproblem.
1: Nur was genau aus diesem Gerechtigkeitsproblem jetzt dann resultiert, das weiß man nicht ganz genau. Das ist nach dieser Ansage von ihm erstmal ziemlich offen. Also das System abschaffen, eine Bürgerversicherung wohl eher nicht. Oder einfach dafür sorgen, dass Kassenpatienten schneller drankommen an Termine. Dennoch hat Friedrich Merz' Aussage prompt eine Debatte ausgelöst. Und genau die greifen wir heute auf in unserem WDR 5 Tagesgespräch. Gesetzlich versus privat. Wie gerecht ist denn unser Krankenkassensystem? Was denken Sie?
3: Was heißt schon gerecht? Wenn ein Mensch krank ist, dann wird er bei uns in unserem System gut behandelt.
4: Also ich finde die beiden Systeme gut. Die Ärzte bekommen ja durch die Privatversicherten auch mehr Geld. Es wird ja ein höherer Beitrag gesetzt. Und der ist für viele Ärzte sehr, sehr wichtig.
5: Oft bekommt man als gesetzlich Versicherter gar keinen Arzttermin für einen Facharzt.
6: Das ist eine ganz wichtige Forderung und auch das Empfinden, dass man eben gleich behandelt wird. Und ich denke, das sollte man wirklich ernst nehmen, auch für unseren Kanzler.
1: Ja, wie gerecht empfinden Sie unser System? Was müsste sich ändern, damit alle fair behandelt werden? Erleben Sie selbst da Unterschiede? Erzählen Sie unsere Geschichte, teilen Sie Ihre Meinung heute um 10 nach 12.
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1: Oder Sie melden sich jetzt schon über die WDR 5 App. Da können Sie uns eine Sprachnachricht hinterlassen. Oder einfach was schreiben. Hier ist Neugier genügt.

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0: Von der Wirtschaft kommen wir zu etwas ganz Kreativem, jetzt hier bei uns in Neugier genügt. Aus einem Stück Holz entsteht ein Gesicht, eine Gestalt, fast wie ein kleiner Mensch. Ein bisschen erinnert das an Pinocchio, nur sind diese Figuren keine Holzjungen, sondern kleine Könige. Der Bonner Diakon Ralf Knoblau schmitzt sie und nennt sie liebevoll Würdekönige. Sie haben alle so ein bisschen eine schiefe Krone, was ich sehr sympathisch finde, ein freundliches Gesicht und landen bei Menschen mit ganz unterschiedlichen Geschichten. WDR5-Autor Heiner Wember hat Ralf Knoblauch in seiner Werkstatt besucht und die Menschen kennengelernt, die so einen kleinen Würdekönig bekommen. Und er erzählt, was diese kleinen Könige bei ihnen alles auslösen.
3: Nein, rein darf ich nicht in die Werkstatt von Ralf Knoblauch. Ein privater Ort, an dem er ganz für sich sein will. Aber mein Aufnahmegerät, das nimmt er eines Morgens mit. An seiner Werkbank schnitzt er nicht, sondern er behaut seine Eichenbalken. Halt ein Holzbildhauer.
4: Ich haue ganz früh, derzeit 4:30 beginnt mein Tag.
3: Im Winter etwas später, immer im Morgengrauen.
4: Es ist natürlich genau an der Schwelle zwischen Nacht und Tag.
3: Eine Stunde lang klopft und stöhnt der Diakon, arbeitet sich am alten Holz ab.
4: Eiche ist mein Lieblingsholz. Ich liebe dieses harte Holz. Ich gehe nicht ins Filigrane, sondern es fließt in dieser Morgenstunde auch sehr viel. Ich arbeite mich auch körperlich an den König ab.
3: Der Würdekönig aus dem Urlaub am Strand blieb nicht der Einzige. In Knoblauchs Werkstatt sind in den vergangenen knapp 20 Jahren etwa 1600 Würdefiguren von überflüssigem Holz befreit worden und reisen nun auf allen Kontinenten. Männliche, weibliche, auch diverse.
4: Es gibt auch Menschen, die auf der Straße leben, hier in Bonn. Die haben einen ganz kleinen König von mir geschenkt bekommen. Und den schleppen die natürlich in die Heraldi-Tüte mit. Aber sie schellen alle paar Wochen bei mir und zeigen stolz ihren König. Er ist immer noch bei uns.
3: Mit einem milden Lächeln signalisieren diese Könige, die Würde, sie ist überall, bei jedem Menschen und an jedem Ort.
4: Ausgefallenste Orte ist sicher auf dem Straßenstrich in Essen, eine Königin. Schon viele Jahre mit den Sozialarbeiterinnen dort. Aber es steht auch im Fitnessstudio, im Nagelstudio. Es steht natürlich auch ganz viel an Orten, wo es richtig konkret um die Würde geht. Es steht in vielen Hospizen, es steht in Gefängnissen. Er steht auch bei der Telefonseelsorge und bei der Bahnhofsmission, in vielen Klöstern, in Bildungshäusern.
3: Jetzt steht ein kleiner vor uns im Garten vom Diakon, etwa 30 Zentimeter hoch. Und wir wollen ihn beschreiben.
4: Ja, manche sagen auch, der macht Werbung für Adidas. Meine Könige haben halt immer eine schwarze Hose und ein weißes Hemd an. Sie sind aus Eiche, aus Eichenbalken, die uralt sind, viele Jahrhunderte sicher verbaut waren im Fachwerkhaus.
3: Die Krone ist golden, aber meist nicht glänzend, sondern etwas stumpf. Bei einigen ist die Farbe abgeblättert. Schmale Schultern, manchmal fehlt ein Körperteil.
4: Es gibt Königen, denen fehlt auch schon mal ein Auge oder ein ganzer Arm oder beide Arme oder ein Fuß.
3: Der König wirkt in sich gekehrt, ganz bei sich.
4: In meiner Interpretation hat er die Augen geschlossen. Also fordert das Gegenüber auch noch mal stark auf, hier für den König Schutz zu übernehmen. Auge, Nase, Mund ist mein Thema, die Mimik. Und der Mundwinkel ist immer so ein bisschen hochgezogen. Deswegen schmunzeln die alle so ein bisschen und lächeln.
3: Und jede Figur, ob ganz klein für den Rucksack oder mannshoch für große Räume, soll eine Botschaft vermitteln, die Knoblauch sehr wichtig ist. Jeder Mensch hat Würde. Das Thema beschäftigt ihn in seinem Beruf als Diakon jeden Tag.
4: Weil ich sehr viel mit Menschen in sehr prekären Lebenslagen unterwegs bin. Also meine Arbeit besteht zu 80-90% aus der Unterstützung und der Begleitung von Menschen, denen es nicht sehr gut geht. Und das ist im Bonner Norden hier bei sehr vielen Menschen der Fall. Die ganze Palette dessen, was wir so wissen von sozialen Brennpunkten, Arbeitslosigkeit, Gewalt in der Familie, Drogenproblematik, mangelnde Wertschätzung, auch Rassismus, auch Migrationsprobleme. Kein Thema fällt aus.
3: Ralf Knoblauch ist gelernter Tischler. Erst danach studierte er katholische Theologie und wurde Diakon in der Bonner Gemeinde St. Thomas Morus. Bei all seiner Arbeit als Diakon und Holzbildhauer zieht sich als Motiv durch: Die Würde des Menschen ist unantastbar.
4: Es ist ein hoher Anspruch, aber hinter diesem dürfen wir nie dahinter fallen.
3: Es gibt so viele verschiedene gekrönte Häupter auf der Welt. Vom realen König Charles bis zum König von Mallorca, vom Sonnenkönig bis zu den Heiligen Drei Königen. Von welchem Land sind die Würdekönige Fürsten?
4: Der König ist König von sich selber. Der will ja auch nicht regieren, sondern der König ist total machtlos. Der hat keine Kraft. Der steht nur rum und seine Macht oder sein Potenzial liegt in seiner Machtlosigkeit. Dadurch ist er eigentlich stark. Und gibt sehr unscheinbar und so nebenbei eine ganz wichtige Botschaft mit. Und deswegen steht er auch an den unterschiedlichsten Orten.
3: Wie kommt er dahin? Zu den Obdachlosen in Bonn oder den Nonnen in Afrika? Bestellen kann man ihn nicht, auch nicht kaufen. Der König kann nur Gast sein.
4: Nee, der ist nicht zu verkaufen. Den König kann man nicht besitzen. Man kann ihm Herberge geben.
3: Wer einen haben will, muss zu Diakon Knoblauch nach Bonn kommen. Er weiß von jedem König, wo in der Welt er gerade unterwegs ist.
4: Jeder König, jede Königin wird einmal fotografiert. Und ein paar Eckdaten schreibe ich mir auf. Und wenn ein König Bonn verlässt, schreibe ich mir immer den Standort auf, wo er hingeht.
3: Drei von ihnen sind in der Gemeinde von Pfarrer Jürgen Streuer in Münsterhandorf unterwegs. Er hat in seinem Gesprächszimmer einen kleinen König stehen, der ihn still anlächelt.
5: Ich merke selber, wie sich mein Gesicht gerade verändert, weil ich so angestrahlt werde. Und das ist genau die Erfahrung, die ich auch mache bei Menschen, denen ich diesen König mitnehme.
3: Zum Beispiel, wenn er Patienten in der nahegelegenen Fachklinik Hornheide besucht. Dort werden viele Hautkrebspatienten behandelt.
5: Eine ganze Abteilung mit Menschen, die in irgendeiner Weise gesichtsversehrt sind oder Krebs einen Teil des Gesichtes weggefressen hat, wo sie entstellt sind durch Operationen. Und ich lange, lange gesucht habe nach einem Symbol für mich. Wie kannst du diesen Menschen zeigen, dass sie trotz ihrer Versehrtheit Würde haben, dass sie etwas Besonderes sind?
3: Der Pfarrer bat Ralf Knoblauch darum, für diese Menschen einen besonderen Würdekönig zu hauen.
5: Er hat mir einen gemacht, der kleine Macken hat im Gesicht und wo die Menschen verstanden haben und verstehen, ja, dieser kleine König, sie hat auch diese Macken, aber er trägt trotzdem seine Krone und er trägt sie mit Würde.
3: Die Könige dürfen angefasst, berührt, gestreichelt, gedrückt werden. Nichts zum Kuscheln, aber zum Spüren. Ungeschliffen und kantig. Sie bleiben nirgendwo für immer, aber warten so lange, wie sie gebraucht werden. Zum Beispiel in Münster bei einem todkranken Mann im Hospiz, bei dem der Würdekönig eigentlich nur ein paar Tage verweilen sollte.
5: Er sagte, es tat ihm unendlich weh, als dieser König ihn wieder verlassen hat nach 4-5 Tagen. Und dann habe ich ihn gefragt, wie wäre das, wenn ich dir einen König hier ins Hospiz bringe und der wirklich dann auch bis zu seinem Versterben bei ihm geblieben ist.
3: Die Würde des Königs wirkt, auch bei Grundschulkindern. An der Eichendorff-Schule und der Annette-Schule in Münster war er zu Gast. Meist blieb er im Klassenraum. Aber manchmal reiste er auch mit zu einem Kind nach Hause.
5: Die Lehrerin hat gut im Blick, welchen Kindern, welchen Familien sie manchmal dann über Nacht auch so einen König mitgibt. Und wie sie dann erzählt, ja, was das mit diesen Kindern macht, dass ich darf diesen König in unsere Familie mit hineinnehmen. Und das sind zum Teil geflüchtete Familien, die plötzlich merken, ja, ich bin gemeint und in meiner Situation werde ich gesehen. Und es ist etwas Besonderes, einen König zu beherbergen.
3: Zurück nach Bonn. Jeden Morgen arbeitete sich Diakon Ralf Knoblauch an neuen Figuren ab. Die Werkstatt ist für ihn ein Ort, der ihm Halt gibt. Seinen Königen gibt er auch einen festen Stand. Alle stehen auf einem Holzklotz. Der ist nicht angeleimt, sondern Teil des ursprünglichen Eichenholzbalkens. Der unbehauene Teil. Damit den machtlosen, machtvollen Würdekönig so schnell nichts umwirft. So fest steht auch der erste Würdekönig noch im Leben. Der Mannshohe, den Ralf Knoblauch in seinem Urlaub 2007 fand, behaute und in die Welt brachte.
4: Dem König geht's sehr gut. Der reist sehr viel, gerade ist er in Berlin. kommt aber jetzt bald wieder und ist dann sicher ein paar Wochen wieder bei mir und macht sich dann auf die nächste Reise.

0: Die Farbe Pink zieht sich ja heute schon ein bisschen wie ein kleiner Faden durch unsere Sendung. Mal kitschig, mal politisch, manchmal mit Haltung. Und jetzt liegt Pink ganz friedlich auf meinem Tisch hier auf zwei Buchcovern. Dahinter Kochgeschichten. Also schauen wir noch einmal durch die rosarote Brille und direkt auf den Teller.
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0: Wunderschön, diese zwei rosa Kochbücher, außen zart, innen voller Aromen, Geschichten und Versprechen. Mitgemacht hat sie Genussfrau Caroline Kurz, meine Kollegin, Host der WDR-5-Sendung. Alles in Butter und auch hier Neugier genügt. Caroline, jetzt mal ehrlich, ist es nur die Farbe, was diese beiden Bücher verbindet oder gibt es da noch mehr?
2: Hallo Jule, Entschuldigung.
0: Ich dachte, das Mikro wäre nicht, also schon direkt guter Start. Also...
2: Dafür wissen jetzt alle, dass es live ist.
0: Weißt du, du bist geblendet von dem Pink, glaube ich, ein bisschen.
2: Ich glaube,
0: oder?
2: Ehrlich gesagt, weil das Licht hier ist auch eher pink. Und was diese beiden pink-rosafarbenen Bücher gemeinsam haben, finde ich so ein bisschen, kommt man nicht drauf angesichts der Farbe. Es geht um Gemüse, nämlich um die unbändige Freude an Gemüse, das ja selten rosa ist, aber das eben Freude machen kann. Und bei Buch Nummer 1 taucht das schon im Titel auf. Das heißt Gemüse Deluxe, 70 Rezepte, die das Beste aus ganz normalen Pflanzen holen. Das ist geschrieben von Diana Scholl. Und das andere Buch heißt My Mindful Asian Kitchen, geschrieben von Yaxin Yang. Da kommt eben auch ganz viel Gemüse zum Einsatz, aber nochmal völlig anders.
0: Und findest du denn, also ich habe allein an der Farbe gedacht, das ist eigentlich so ein Summerbook, ne, oder Frühling. Wir sind aber jetzt im Herbst und du redest von Rosa und Gemüse, hat eigentlich nicht so viel mit diesem Deftigen zu tun, was ich verbinde mit der kommenden Jahreszeit.
2: Da möchte ich ja gerne nochmal dafür werben, den September als Spätsommer zu empfinden.
0: Bitte. 27 Grad sollen es ja auch noch werden.
2: Weil der September speziell ja eben auch noch so ein Höhepunkt der Ernte ist. Im Moment türmen sich die guten Sachen in den Supermärkten und auf den Wochenmärkten. Mhm. Und das andere im Herbst, wenn es dann so Richtung Zimt geht, Braten und so, das kommt früh genug. Deswegen jetzt ruhig nochmal eine Runde Gemüse.
0: Dann gehen wir doch mal rein. Also einmal habe ich hier Diana Scholl, hast du schon gesagt, Gemüse Deluxe. Was verspricht uns dieses Deluxe auch?
2: Das setzt vor allen Dingen einen Ton. Also das möchte uns direkt vom Cover herunter sagen, es geht hier nicht um Vernunft und um gedämpften Verzicht und um alles, was man nicht darf, sondern da sollen die Aromen scheppern und das soll richtig Freude machen. Und da gibt es wilde Kombinationen und aufregende Sachen. Und dafür bedient sich Diana Scholl der gesamten Klaviatur des Genießens. Also es gibt einmal eine Basis, da geht es dann so um fermentierte Sachen, eingelegte Sachen, auch würzige Soßen, wo man jedes Gericht nochmal mit peppen kann. Und danach beginnt eigentlich erst der große Ritt durch den Genussgarten. Da geht es um unterschiedliche Temperaturen, Texturen, Kombinationen. Es gibt also Rohkost und Suppen, es gibt Eintöpfe und Nudeln, Fingerfood, Bowls und Cremes. Und ich finde diese Zusammenstellungen, ne, dieses geröstete Gemüse auf weicher Creme einfach toll.
0: Also es ist ein gutes Match von verschiedenen Produkten. Ich habe jetzt mal eins aufgestellt, steht erstmal Paprika-Gulasch. Ne? Da habe ich gedacht, okay, der Titel ist jetzt nicht so, habe ich schon mal gehört auf jeden Fall. Welche Rezepttitel haben dich denn so besonders begeistert?
2: Ach, ich habe es immer gerne, wenn direkt mehr Komponenten genannt werden, dann kommt meine kulinarische Fantasie in Gang. Ich hätte die am liebsten alle schon gekocht, schafft man natürlich nicht vorab. Aber zum Beispiel die glasierten Karotten mit Harissa-Butter, Labneh und Pistazien.
0: Wow.
2: Ne? Labneh ist ja so ein verdichteter, durch Abtropfen verdichteter Joghurt. Ja. Sie macht es hier auf Sojabasis, muss man aber gar nicht. Das ist einfach ein Spektakel in der Zusammenstellung und das ist natürlich kein Hauptgericht. Aber wenn man jetzt zum Beispiel die Auberginen-Zucchine mit Teriyaki, Pak Choi und Frühlingszwiebeln andenkt und weiß, dass Zucchine eigentlich so Hackbällchen sind, nur in dem Fall ohne Hack, dann kriegt man doch wirklich Appetit.
0: Definitiv. Ich frage mich nur, haben wir all diese Zutaten zu Hause? Also würdest du sagen, ist das jetzt was, wo ich echt vorher wirklich lange gucken muss oder kann ich das auch, ist das auch für so jemanden wie mich, der jetzt nicht jeden Tag so profimäßig unterwegs ist mit dem Kochen wie du?
2: Also bei dem Buch sind, würde ich sagen, annähernd alle Sachen in einem gut sortierten Supermarkt zu haben. Mhm. Und da kannst du einfach loslegen.
0: Aber ich merke schon, du bist so unfassbar begeistert von Gemüse Deluxe. Ich habe keine Ahnung, wie es jetzt mit Mindful Asian Kitchen noch besser werden kann.
2: Zum Glück ist es keine Konkurrenz. In meinem Herzen ist Platz für beide Bücher gleichermaßen. Und dieses My Mindful Asian Kitchen ist eben ein anderer Ansatz, weil es komplett um die Aromen der chinesischen Küche geht und die Autorin Yaxin Yang nicht nur unsere Geschmacksknospen kitzeln will, sondern uns auch Wohlbefinden verschaffen möchte. Da gibt es zum Beispiel auch ein kleines Kapitel über Massagetechniken, was ich in einem Kochbuch vorher auch noch nie gesehen habe. Also mindful heißt ja achtsam und das ist so die Idee. Es gibt eben auch Erklärungen dazu, dass bestimmte Lebensmittel auch Hausmittel sind. Also Ingwer, Knoblauch, Frühlingszwiebel, die sind auch gesund und sehr lecker. Und wie das zusammenhängt, steht halt auch in diesem Buch. Und es sind andere Rezepte als sonst in chinesischen
0: Küchen. Das finde ich erstmal total toll, dass ich während ich Mungbohnensprossen mit Karotten mache, auch noch eine Massagetechnik lerne, ganz ehrlich. Aber inwiefern würdest du sagen, ist das auch noch mal ein bisschen was anderes als das, was man erwartet von der asiatischen Küche?
2: Weil es sich total entfernt von dieser Restaurantküche, die meisten kennen, die ja sehr fleischlastig ist. Und in diesem Buch geht es eben viel um Gemüse, viel um Sojaprodukte. Ich glaube, es ist auch eine Horizonterweiterung bewusst angedacht. Also nicht die Rezepte zu präsentieren, die wir sowieso schon alle kennen. Also das Hähnchen süß-sauer oder Gumbao oder so, das braucht man nicht zu machen. Das gibt es ja alles schon. Stattdessen gibt es hier ganz viele originelle Sachen. Ich nehme direkt mal was, wo ich mich rangewagt habe. Das fand ich das Lustigste im ganzen Buch. Vegane Fischfilets aus Naturtofu und Süßkartoffeln. Da wird der Tofu mit der gekochten Süßkartoffel zu einer Masse verarbeitet und auf so ein Nori-Algenblatt gelegt. Und dann wird das in Gräten geschnitten und mit einer ganz herrlichen, würzigen Soße serviert. Super Idee.
0: Ganz ehrlich, du trägst das so fantastisch vor. Ich will diese beiden Bücher haben. Ich will das alles nachkochen. Und zum Glück habe ich auch deine Telefonnummer, dass ich zwischendurch darf ich mal anrufen, oder? Wenn ich eine Frage habe.
2: Jederzeit.
0: Caroline Kurz war das mit zwei Kochbüchern. Gemüse Deluxe und My Mindful Asian Kitchen. Alle Infos dazu auf wdr5.de. Ganz, ganz herzlichen Dank. Und nach so viel, sage ich mal, Genuss und Farbe und Gaumenexplosion wird es vielleicht ein bisschen grauer, aber es soll trotzdem fröhlich werden, unser Tagesgespräch heute. Wir wollen von Ihnen wissen, wie gerecht ist denn unser Krankenkassensystem? Friedrich Merz hat da ja entdeckt, da gibt es gewisse Ungerechtigkeiten. 0800 567 8 und 3x5. Melden Sie sich bei uns auch über die WDR 5 App. Wie nehmen Sie dieses duale System wahr? Mein Name ist Julia Schöning. Ich freue mich, dass Sie mit dabei waren und dass Sie gleich wieder da sind im Tagesgespräch. Vielen Dank.
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3: Hallo, Martin Günther hier und ein Olympia-Funktionär, der auch als Rheinländer auf seine Neutralität pocht.
4: Es ist mir scheißegal, wer es wird, solange am Ende Deutschland es bekommt. Das ist für mich, das ist für den Sport das Entscheidende.
3: Ja, der DOSB-Vorsitzende Fricke sagt, es muss nicht Köln-Rhein-Ruhr werden bei der Olympia-Bewerbung, aber es könnte. In einem ersten Experten-Ranking liegt Köln nur ganz knapp hinter München. Wir sprechen gleich drüber, was das für die Entscheidung am Samstag bedeutet. Vorher, der ADAC fordert, die 12-Uhr-Tankregelung wieder abzuschaffen und die Drogeriekette DM kämpft vor Gericht dafür, dass sie auch Online-Apotheke sein darf. Das Wetter, Sonne und Wolken und noch mal ein bisschen wärmer. Wenn Sie uns gerade im Autoradio hören und in der Schlange an der Tankstelle stehen, dann steigt in Ihnen vermutlich in diesem Moment langsam der Ärger hoch. So ein Mist, nicht bis 12 an die Tanksäule geschafft und das heißt gleich auf der Rechnung wieder ein paar Euro mehr. Seit 1. April gilt in Deutschland die 12-Uhr-Tankregel. Sprit darf nur noch einmal am Tag teurer werden, billiger aber jederzeit. Das gibt Autofahrern die Sicherheit, dass es um kurz vor 12 am günstigsten ist zu tanken, aber eben auch um kurz nach 12 gerne auf einen Schlag deutlich teurer. Jetzt sagt der große deutsche Autofahrer-Lobbyverein ADAC, bitte wieder weg mit der Regel. Daniel Schwingheuer kann uns sagen, warum.
5: Du hast das Argument vom ADAC eigentlich schon genannt. Plötzlich steigen die Spritpreise von einer Minute auf die nächste. Johannes Giewald vom ADAC NRW sagt.
6: Naja, die Tankstellen dürfen ja nur einmal am Tag eben um 12 Uhr die Preise erhöhen. Das machen sie auch ganz kräftig. Da sind teilweise 30 Cent mehr dann angeschlagen. Nicht jeder kann vor 12 Uhr tanken. Manche müssen nachher tanken, dementsprechend dann auch höhere Preise in Kauf nehmen.
5: Um das einfach mal zu beziffern, da kann dann plötzlich die Tankfüllung auch mal 10 bis 15 Euro mehr kosten, nur weil ich eine Minute zu spät getankt habe. Und das ist eine Situation, die der ADAC kritisiert. Das seien eben ungerechtfertigte Zusatzkosten. Und dazu kommt dann auch noch eine zweite Entwicklung. Das ZEW, das Leibniz-Zentrum für europäische Wirtschaftsforschung, hat Ende April schon in einer Auswertung darauf hingewiesen, dass diese Regel in Summe zu höheren Durchschnittspreisen führt. Also entgegen der Erwartung, wenn die Preise vergleichbarer sind, dann gehen sie eigentlich durch die Konkurrenzsituation auch runter. Scheint genau das Gegenteil der Fall zu sein.
3: Welche Gründe sprechen denn trotzdem dafür, die 12-Uhr-Regel beizubehalten?
5: Diese Regelung wurde ja vor allem eingeführt, weil die Preiserhöhungen und Senkungen am Tag so undurchsichtig waren. Das Bundeskartellamt spricht von bis zu 50 Preisänderungen am Tag, die es vor der 12-Uhr-Regel gab. Selbst wenn ich mich da informiere und beispielsweise über eine App schaue, wo es gerade günstig ist, dann kann es immer noch passieren, dass ich an der Tankstelle ankomme und die Preise schon wieder viel teurer sind. Das hat sich natürlich geändert. Wer günstig tanken will, der weiß, zwischen 11 und 12 Uhr bekomme ich definitiv die günstigsten Preise. Ich kann es vergleichen und solange ich vor 12 an der Tanke bin, bekomme ich auch den günstigen Preis, den ich vorher in der App gesehen habe oder sogar günstiger.
3: Der Tank um 12, Daniel Schwingenheuer. Vielleicht sind Sie auch empfänglich für so Apps von Supermärkten und Apotheken und vielleicht ist Ihnen auch in letzter Zeit mal aufgefallen, ach, guck mal hier, in der DM-App, da gibt es ja jetzt auch den Bereich DM-Med und da kann man Dinge kaufen, die es im Gesundheitsregal in der Filiale gar nicht gibt. Nämlich zum Beispiel nicht nur irgendwelche Vitaminpräparate, sondern auch sowas wie Schmerztabletten. DM hat da vor einigen Monaten ein neues Geschäftsfeld entdeckt und macht digital jetzt auch auf Online-Apotheke. Das geht nicht, meint der Verein Wettbewerbszentrale und hat geklagt. Seit heute Vormittag ist das Thema am Landgericht Karlsruhe. Und Heiner Kunold aus unserer Rechtsredaktion erklärt uns die juristischen Hintergründe.
7: Nun, es geht um Schmerzmittel, Allergie oder auch um Schlaftabletten. Solche Medikamente dürfen aus bestimmten Gründen in Drogerien in Deutschland schon deshalb nicht verkauft werden, weil selbst rezeptfreie Medikamente mit Risiken verbunden sein könnten, weil es zum Missbrauch kommen könnte. Deswegen hat man in Deutschland eigentlich gesagt, das gibt's nur in der Apotheke. Aus EU-rechtlichen Gründen musste Deutschland aber auch Versandapotheken zulassen. Und da sagen die Wettbewerbshüter nun, bei DM würden die Angebote zu sehr durcheinander geraten, weil da zum Beispiel kein Apotheker da ist, der über mögliche Gefahren aufklären könnte. Es gibt eben gute Gründe, warum auch rezeptfreie Medikamente in Apotheken verkauft werden. Und dieses Prinzip wird mit dem Online-Verkauf von DM-Med untergraben, meinen die Kläger.
3: Welche Medikamente darf DM wie online verkaufen, bis das endgültig geklärt ist, dürfte es noch eine Weile durch die juristischen Instanzen gehen. Seit heute läuft der Prozess. In Marsberg gab es am Wochenende einen tödlichen Messerangriff. Jetzt haben sich die beiden Tatverdächtigen gestellt. Gestern Abend auf einer Polizeiwache in Hamm. Mehr dazu in den Kurznachrichten mit Ulrike Frohleix.
8: Nach den 22 und 23 Jahre alten Männern war intensiv gefahndet worden. Laut Staatsanwaltschaft wollen sie sich derzeit nicht weiter zu den Vorwürfen äußern. Gegen die beiden waren bereits Untersuchungshaftbefehle wegen Totschlags und schwerer Körperverletzung erlassen worden. Ihnen wird vorgeworfen, einen 15-jährigen Dortmunder am Samstagabend in Marsberg bei einer Geburtstagsfeier getötet zu haben. Bei den Kölner Bühnen gibt es kurz vor der Eröffnung technische Schwierigkeiten. Es können Podien im Bühnenbereich nicht bewegt werden, auch bei der Beleuchtung hakt es. Die geplante Operninszenierung wurde verändert, da nicht alle geplanten technischen Möglichkeiten genutzt werden können. Nach 14 Jahren Sanierung und 1,5 Milliarden Euro an Kosten findet heute Abend ein großer Festakt im Opernhaus statt. Am Freitag folgt die erste Premiere im Schauspiel, am Sonntag in der Oper. Die Bonner Kirchen laden zu einem ökumenischen Gedenkgottesdienst für die Hitzetoten des vergangenen Sommers ein. Wir können und wollen die bedrückenden Erfahrungen dieses Sommers nicht einfach sang- und klanglos hinter uns lassen, hieß es. In dem Gottesdienst sollen auch Pflegekräfte von Caritas und Diakonie zu Wort kommen. Beginn ist um 17.30 Uhr in der Evangelischen Kreuzkirche in Bonn.
3: Die Kurzmeldungen. In 10 Jahren oder später hätte der Deutsche Olympische Sportbund gerne Olympia im eigenen Land. Und der DOSB-Vorsitzende Fricke hat heute im WDR auch nochmal gesagt, dass er dafür Deutschland gute Chancen sieht.
4: Weil wir eine Unterstützung nicht nur von der Bundesregierung, nicht nur vom Bundestag, nicht nur von der Wirtschaft haben, nicht nur vom Sport haben, sondern, das ist der wichtigste Punkt, von den Bürgerinnen und Bürgern haben, sowohl in München als auch in Berlin über das Parlament, als auch in NRW durch die Bürger direkt.
3: Aber mit welchem dieser Bewerber geht Deutschland jetzt ins Rennen? Darüber stimmen knapp 150 Sportbunddelegierte am Samstag ab. Und gestern Abend haben sie eine Entscheidungshilfe bekommen. Eine Bewertungsgruppe des DOSB hat in diversen Kategorien für die drei Bewerber Punkte vergeben. 100 waren möglich und da liegen München und Köln-Rhein-Ruhr mit 87 bzw. 85 Punkten sehr dicht beieinander und Berlin mit knapp 75 Punkten etwa was abgeschlagen. Christoph Ulrich hat sich die Bewertungen mal genauer angeschaut und kann uns erstmal sagen, in welchen Kategorien NRW am stärksten ist.
9: NRW punktet mit den Tickets. 17,6 Millionen könnte man verkaufen. Das wären dann die größten Olympischen Spiele, die es dann bisher gab. Auch bei der Strahlkraft, was Events angeht. Da ist das Land vorne. So insgesamt alles, was mit der schieren Größe zu tun hat, da punktet Köln-Rhein-Ruhr immens. Da sieht man wirklich, wie groß diese Region ist und welches sportliche Potenzial sie hat. Das ist dann aber zugleich auch eine Schwäche. Vor allem das Verkehrskonzept schneidet überhaupt nicht gut ab. So reisen Sportler und Sportlerinnen in den erhobenen Daten durchschnittlich nur 15 Minuten in München. In Nordrhein-Westfalen sind sie dagegen so 35 Minuten unterwegs. Ein an sich großer und sicher auch problematischer Unterschied.
3: Diese Rangliste jetzt ist ja nur eine unverbindliche Orientierungshilfe vor der Abstimmung. Ist sie trotzdem aussagekräftig für Samstag?
9: Also die Papiere sind vor allem für die olympischen Sportverbände eine Hilfe. Die stimmen in der Hauptsache am Samstag ab, wer der deutsche Bewerber werden soll. Und da ist dieser Bericht eben nicht bindend. Aber wir können mit einem genaueren Blick in den Bewertungsbericht des DOSB eine Tendenz erkennen. Es hat nämlich nicht nur eine Kommission sich alle drei Bewerbungen angeschaut, also die aus Nordrhein-Westfalen, München und Berlin, sondern in großen Teilen haben auch die Sportverbände schon einzelne Bewertungen abgegeben. Und da gab es dann eine krasse Diskrepanz, wo die Kommission Nordrhein-Westfalen vorne sah, da haben die Verbände die Bewerbung konsequent hinter München gesetzt. Teilweise gab es da Unterschiede von bis zu 20 Prozentpunkten, und deshalb glaube ich da aktuell so ein bisschen bei den am Ende entscheidenden Verbänden. Da hat München die Nase noch vorne.
3: Samstagnachmittag wissen wir mehr. Ab 13.45 Uhr überträgt das Erste dann live die Abstimmung, wer deutscher Olympiabewerber wird und sich dann natürlich noch gegen den Rest der Welt durchsetzen muss. Und einige freut es natürlich auch, wenn das nicht klappt. Auch das wollen wir hier nicht unterschlagen. Genauso wenig wie das Wetter. Herbstbeginn steht heute im Kalender. Marcel Clair, hält sich das Wetter dran?
10: Ja, ich glaube schon. Also aktuell haben wir viel Sonnenschein im Land, nur ein paar harmlose Wolken. Ja, die Temperaturen sind schon fast sommerlich im Herbst. In Detmold immerhin 20, in Düren 23 Grad. Zum Abend hin, da ziehen dichtere Wolken auf und die bringen dann spätestens in der Nacht so ein paar Schauer, vor allen Dingen in Ostwestfalen. Da kann auch mal ein kurzes Gewitter mit dabei sein. Wenn die aber morgen abgezogen sind, ja, da wird es wieder freundlich. Sonne und Wolken in der Mischung, 11 Grad im Bergland teilweise, sonst wieder bis zu 20 Grad.
3: Und dann geht es ja schon Richtung Wochenende.
10: Ja, richtig. Und das sieht noch besser aus. Freitag kommen wir nämlich in der Spitze auf 24 Grad, auch oft Sonnenschein. Am Samstag, da können ja tagsüber vielleicht vereinzelte Schauer mit dabei sein. Es wird aber noch wärmer, in der Spitze bis zu 25 Grad. Ja, und am Sonntag schießen wir fast den Vogel ab, 26 Grad im Herbst. So sieht's aus.
3: Dankeschön, Marcel. Und das war WDR aktuell, der Tag um 12. Ich bin Martin Günther.
8: WDR 5, die Verkehrslage. A2 Hannover Richtung Dortmund zwischen Veltheim und Kreuzbad Önhausen, 4 Kilometer stockender Verkehr. Die A40 Essen Richtung Dortmund zwischen Dreieck Bochum West und Bochum Zentrum wegen Bauarbeiten bis Freitag gesperrt. A44 Dortmund Richtung Kassel zwischen Kreuz Wünnberg-Haaren und Marsberg, 4 Kilometer stockender Verkehr. A45 Gießen Richtung Hagen zwischen Mannershagen und Lüdenscheid Süd, etwa 20 Minuten plus 2 Kilometer Stau. Da ist nach einem Unfall nur ein Fahrstreifen frei. Und die A52 Düsseldorf Richtung Mönchengladbach ist im Kreuz Karst nach einem Unfall gesperrt, aber der Verkehr wird einspurig über die Parallelfahrbahn umgeleitet.
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0: Ich bin Julia Schöning und das ist der Bundeskanzler Friedrich Merz, der nach den Wahlniederlagen ein für ihn und seine Partei komplett neues Gerechtigkeitsthema aufgemacht hat.
11: Wenn in der Bevölkerung sich der Eindruck verfestigt, dass diejenigen, die privatversichert sind, sofort jede Leistung bekommen und diejenigen, die gesetzlich krankenversichert sind, Wochen und Monate darauf warten müssen, dann ist das genau ein solches Gerechtigkeitsproblem.
0: Und da geht es genau um unser duales Krankenkassensystem. Was genau Friedrich Merz an dem System ändern will, das ist sehr, sehr offen geblieben. Das Nebeneinander von gesetzlicher und privater Versicherung will er offenbar nicht abschaffen. Da gibt es ja auch immer die Diskussion einer Bürgerversicherung. Aber was wirklich konkret verändert werden soll, das hat er nicht gesagt. Klar ist aber, das Problem ist natürlich schon lange nicht nur gefühlt da. Laut einer aktuellen Umfrage wartet jeder vierte gesetzlich Versicherte länger als einen Monat auf einen Facharzttermin. Und jetzt wollen wir von Ihnen wissen, vielleicht kennen Sie das Spiel ja auch, anrufen beim Facharzt, gesetzlich versichert ja, dann hätten wir im November noch einen Termin. Oder sind Sie privat versichert und erleben all das ganz anders? Wir wollen mit Ihnen eintauchen in die Welt des dualen Krankenkassensystems und da auch wirklich Ihre Erfahrung abrufen. Also sowohl die positiven als auch die negativen. Wie erleben Sie selbst Unterschiede vielleicht bei Wartezeiten, Terminen und Leistung je nach Kasse? Oder erleben Sie gar keine und sagen Sie, Mensch, wir sind froh, dass wir hier in Deutschland leben und so eine großartige Grundversorgung haben. Vielleicht sind Sie aber auch Arzt oder Ärztin und können uns ein bisschen genauer erzählen, wie sieht es eigentlich aus mit den Abrechnungen im Moment, auch gerade bei den gesetzlichen Krankenkassen oder eben auch bei der privaten. Das ist unser Thema heute hier im WDR5-Tagesgespräch. Wie gerecht ist unser Krankenkassensystem? Und das ist Ihr Weg hier in unser Studio 0800 5678 und 3x5. Oder Sie schreiben uns über die WDR5-App eine Sprachnachricht oder auch eine Nachricht, so wie Maternus Heidhausen, der hat uns schon geschrieben. Ich wünsche mir eine Krankenversicherung, eine Bürgerversicherung für alle, schreibt er, in die alle einen gleichen Prozentsatz bezahlen. Über sie müsste eine gute Grundversorgung möglich sein. Sehen Sie das auch so? Sehen Sie das anders? Wir freuen uns auf jeden, der mitdiskutieren will und seine Erfahrungen hier teilt. Das ist das Tagesgespräch. Willkommen.

0: Bundeskanzler Friedrich Merz hat gerade eine Debatte neu angestoßen über gesetzliche und private Krankenversicherung. Der Kanzler sagt, beim Nebeneinander von gesetzlicher und privater Krankenversicherung gäbe es ein Gerechtigkeitsproblem. Das sei bei den Menschen so markiert worden. Das würden die Menschen als ungerecht bezeichnen. Was genau, bleibt so ein bisschen offen, vor allem in der Frage, wie man dieses Gerechtigkeitsproblem lösen könne. Wir wollen von Ihnen wissen, wo sehen Sie denn da wirklich ein Gerechtigkeitsproblem in dem dualen Krankenversicherungssystem hier in Deutschland? Oder vielleicht sehen Sie einfach auch gar keins. Erleben Sie da Unterschiede bei Wartezeiten, Terminen und Leistungen je nach Kasse? Oder empfinden Sie das alles als viel zu aufgebauscht? Das ist auch die Frage an die zum Beispiel Privatversicherten. Inwiefern empfinden Sie das als Vorteil, vielleicht auch als Nachteil? Und bei den gesetzlich Krankenversicherten eben auch. Wie kommen Sie da generell zurecht? Das ist unser Thema, 0800 5678 und dreimal die 5. Das ist Ihr Weg ins Studio. Professor Dr. Stefan Gress, Gesundheitsökonom von der Hochschule in Fulda, ist heute Ihr Experte. Und wir beide freuen uns jetzt auf Anna Himmel, die als Erste angerufen hat aus Hatting und jetzt den Auftakt macht. Frau Himmel, erstmal einen tollen Nachnamen haben Sie, wie ich finde. Schön, dass Sie da sind. Guten Tag.
1: Ja, Herr Grüßgott, passt ja auch zu meinem Namen. Ich komme aus Böhmen. Ich hatte die besondere Gelegenheit, in den letzten paar Wochen drei Krankenhäuser zu erleben. Mhm. Und zwar zum einen als normale Patientin und zum anderen als Privatpatientin, weil ich zusatzversichert bin. Mhm. In diese normale Abteilung kam ich, weil in der privaten keine Betten frei waren. Insofern war das eine sehr wertvolle Erfahrung, die mich allerdings bis auf den Grund schockierte. Denn in einer normalen Abteilung lag man in einem Zimmer mit drei Betten mit Abstand 10 oder 15 Zentimeter. Schränke waren also breit, ich würde sagen, also 20 Zentimeter konnte man eigentlich gar nichts reintun, Tasche sowieso nicht. Das Bad war entsprechend besetzt und ich muss mich nicht weiter äußern. Es war sehr ungewöhnlich für mich. Mhm. So, und dann wurde ein Bett im Privatbereich frei und das war in einem Krankenhaus sowieso der Fall. Es sind zwei Welten, zwei absolute konträre Welten. Ich sage etwas zu den Privaten. Fünf-Sterne-Hotel ist dagegen, also nichtssagend, also das Ambiente des Fünf-Sterne-Hotels habe ich erlebt, uniformierte Hostessen, die die Bestellung fürs Essen aufnehmen, vom Wiener Schnitzel bis zum Lammragout, ungefähr 10 oder 15 verschiedene Speisen. Das gleiche gilt für 10 Sorten Käse, mehrere Sorten Wurst, also es ist, und in der normalen Abteilung abgepacktes Brot und Gummibrötchen, aufgetaute Mittagsspeisen. Sehen Sie, das geht nicht. Ja. So kann man die Gesellschaft nicht behandeln. Mhm. Also ich finde, irgendwo in der Mitte müsste die Lösung sein. Mhm. Ja? Ich finde es einfach, ich verstehe Herrn, unseren Bundeskanzler sehr. Ich bin aber der festen Überzeugung, dass er die untere Abteilung nie erlebt hat oder auch nie erleben würde. Aber da sollte er wirklich hingehen.
0: Ja, Frau Himmel, ganz herzlichen Dank. Stefan Gress, Gesundheitsökonom, erstmal herzlich willkommen. Wie toll, dass Sie sich die Zeit nehmen für unser Tagesgespräch. Das, was Frau Himmel jetzt beschreibt, das ist ein Ausflug in ein Krankenhaus und dann wohl in zwei sehr, sehr unterschiedliche Welten. Ist sie da eine Ausnahme?
2: Ja, grundsätzlich versuchen die Krankenhäuser, ähnlich wie bei Frau Himmel, über die Privatstationen, sag ich mal, zusätzlich Erlöse zu generieren, um die Defizite, die sie mit den gesetzlichen Versicherten teilweise oder insgesamt mit den Versicherten einfahren, ein bisschen zu kompensieren. Wir müssen aber darauf achten, dass es zumindest meiner Kenntnis nach wenig Unterschiede in der medizinischen Behandlung gibt. Und auch bei den Wartezeiten in den Krankenhäusern zwischen gesetzlich und Privatversicherten, weil die Grundbehandlung, die wird identisch vergütet über die Fallpauschalen. Mhm. Wir reden hier über diese sogenannten Hotelleistungen, die ja auch jeder gesetzliche Versicherte dazu buchen kann über eine Zusatzversicherung. aber hilfreich ist das sicherlich auch nicht.
0: Das finde ich aber nochmal einen wichtigen Punkt, dass, sagen wir mal, Sie einfach sagen, die Grundversorgung hier in Deutschland ist ja eben auch für alle gleich. Das heißt eben, dass es da auch keine Unterschiede gemacht wird, aber dann müssen die Krankenhäuser noch ein bisschen gegenfinanzieren, ja, privat, ja, das, was sonst an Verlusten da sind über die, ja, gesetzlich Krankenversicherten. Vielleicht können Sie den Punkt noch mal einmal genauer erklären.
2: Naja, also die Pauschalen, die Krankenhäuser bekommen, die sind identisch für gesetzlich Versicherte und Privatversicherte, also für diese Grundbehandlung. Die Krankenhäuser müssen aber kämpfen, um beispielsweise ihre Investitionskosten zu refinanzieren, die sie von den Ländern nur unvollständig bekommen. Und da versuchen sie halt alles Mögliche, unter anderem diese Privatstationen, die sie einrichten, um da zusätzliche Umsätze zu generieren.
0: Mhm. Das heißt aber, Frau Himmel, wenn sie eine private Zusatzversicherung hat, die es ja dann eben auch gibt, gerade für den Aufenthalt in Krankenhäusern, hat sonst auch wirklich einen ganz normalen Zugang genau zu dieser, wie Sie es jetzt zumindest, hotelartigen.
2: Genau.
0: Okay.
2: Teilweise ist dann noch die Chefarztbehandlung dabei, bei diesen Zusatzversicherungen. Das ist aber nicht immer hilfreich, weil die Chefärzte nicht immer die sind, die auf dem aktuellen Stand sind. Ich würde mich immer vom Oberarzt behandeln lassen und nicht vom Chefarzt.
0: Mhm. Dazu kommt natürlich, klar, so ein bisschen, also wichtig finde ich nochmal der Punkt, alle bekommen aber die gleiche Behandlung. Ne? Aber vielleicht, wenn man jetzt sehr schwer krank ist, ist das Genesen in einem Vierbettzimmer vielleicht für den einen oder anderen vielleicht etwas mental schwieriger als jetzt in so einem Einbettzimmer. Ja. Oder das kann man schon sagen, und das Mentale gehört natürlich auch irgendwie mit dazu.
2: Klar, ja, wobei die Liegezeiten, die Verweildauern in den letzten Jahren natürlich extrem zurückgegangen sind. Also so lange ist dann der Hotelaufenthalt in der Regel gar nicht.
0: Das sagt Professor Dr. Stefan Gress. Er ist Gesundheitsökonom von der Hochschule in Fulda, hier heute in unserem WDR5-Tagesgespräch, wo wir auf das Krankenkassensystem schauen und ein bisschen gucken, welche Erfahrungen haben Sie da gemacht. Frau Himmel, vielen Dank für Ihre Beteiligung. Wir gucken weiter von Hattingen nach Essen. Bettina Totzek ist in der Leitung. Frau Totzek, hallo.
3: Ja, hallo ins Studio. Ich freue mich sehr, dass ich heute was sagen darf. Und ich kann mich im Grunde genommen nur Ihrer Vorrede ganz am Anfang anschließen. Also wir leben in einem tollen Land mit einem tollen Gesundheitssystem, mit einer tollen Gesundheitsversorgung. Aber es gibt ganz viele Unterschiede, was Wartezeiten und so weiter angeht. Die Erfahrung habe ich auch schon gemacht. Ich möchte aber auf einen ganz anderen Punkt eingehen. Und zwar auf die Ungleichbehandlung oder die Ungerechtigkeit bei den Beiträgen. Also wir haben eine Beitragsvermessungsgrenze, und wer heutzutage an der Beitragsvermessungsgrenze schrappt, der zahlt bis zu 1.200 Euro Krankenkassenbeiträge. Wenn der Mensch noch in Brot und Arbeit ist, dann kriegt er einen Teil davon vom Arbeitgeber. Aber wenn er zum Beispiel Rentner ist oder Rentnerin, so wie ich, dann bezahlt er das komplett selbst, oder beziehungsweise die Rentenkasse übernimmt einen Teil davon. Es gibt Kapitalerträge, die sind zu verbeitragen für Menschen in einer gesetzlichen Krankenversicherung. Es gibt Auszahlungen von Direktversicherungen oder Lebensversicherungen, die für freiwillig Versicherte zu verbeitragen sind, für Pflichtversicherte nicht. Das Ganze trifft auf PKV-Versicherte nicht zu. Wenn man jetzt sich noch anschaut, dass der Durchschnittsbeitrag für PKV-Versicherte
0: 617
3: Euro, für die Privatversicherten, Entschuldigung, 617 Euro ist. Und wenn man dann noch weiter schaut auf die Beamten, die zwischen 200 und 400 Euro Krankenkassenbeiträge bezahlen und ja auch privat versichert sind, dann ist auch da eine unfassbare Ungleichbehandlung.
0: Frau Totzek, vielen Dank. Herr Gress, sehen Sie das auch so, dass es da eine Ungleichheit gibt bei den Beiträgen?
2: Ja, da müssen wir jetzt mal ein bisschen sortieren. Einmal das Beitragssystem innerhalb der gesetzlichen Krankenversicherung. Da gibt es wirklich, da würde ich Frau Totzek zustimmen, eine ganze Reihe von Unwuchten in diesem System. Das ist historisch gewachsen. Nicht alles davon macht Sinn. Beispielsweise diese Unterscheidung in freiwillig Versicherte und Pflichtversicherte, wo es dann ganz unterschiedliche Bemessungs

0: 100 Euro Prämien, also deutlich mehr als in einer gesetzlichen Krankenversicherung.
1: Ja, und die dann auch Schwierigkeiten haben, später da wieder rauszukommen. Und es gibt auch Fälle, die dann, also von Menschen, die auch da in so einer Art von Altersarmut landen, weil sie Probleme mit ihrer privaten Krankenversicherung haben. Also es hat immer so ein bisschen auch beide Seiten, weil auf der anderen Seite ist es ja auch gut, dass es bei der gesetzlichen Krankenversicherung so nach Einkommen gestaffelt wird. Das klingt zumindest auf jeden Fall ganz solidarisch, oder Herr Kress?
0: Das ist grundsätzlich richtig. Diese einkommensabhängige Finanzierung in Abhängigkeit von der individuellen wirtschaftlichen Leistungsfähigkeit. Aber dieses System wird halt an verschiedenen Stellen durchbrochen und ist nicht konsequent durchgesetzt.
1: Ja, ganz herzlichen Dank, Stefan Gress. Frau Totzek, vielen Dank für Ihre Meinung, Ihre Beteiligung hier in unserem WDR5-Tagesgespräch. Und jetzt freue ich mich sehr, dass ein Arzt in der Leitung ist, Jan Henkel, Urologe aus Köln. Herr Henkel, wie schön, dass Sie da sind. Herzlich willkommen hier bei uns.
2: Ja, danke.
1: Herr Henkel, wir sind gespannt auf Ihre Perspektive. Was sagen Sie zu unserer Frage heute, wie gerecht ist unser Krankenkassensystem und wie sieht es vielleicht auch bei Ihnen in der Praxis aus bei den Abrechnungen?
2: Also ich halte ganz grundsätzlich unser Krankenversicherungssystem schon für sehr gerecht und ich halte es vor allen Dingen im europäischen Vergleich. Und Sie müssen sich nur ins Ausland begeben und das wird Ihnen jeder, der mal längere Zeit im Ausland gelebt hat, bestätigen, dass wir ein für GKV-Patienten, also für gesetzlich krankenversicherte Patienten und für Privatversicherte, einen extrem leichten Zugang zur Facharztschiene haben und auch zur Hausarztschiene. Mhm. Das heißt also, Sie müssen sich immer überlegen, wir haben, jeder hat eine Gesundheitskarte und mit dieser Gesundheitskarte kann er aktuell noch den Arzt seines Vertrauens aufsuchen. Und das kann der Hausarzt sein, das kann der Urologe sein, das kann der Neurologe sein, das ist ganz egal. Das finden Sie in keinem anderen Gesundheitssystem in Europa so. Mhm. Das ist unser großer Vorteil, den wir haben. Und ich glaube, wir haben deswegen auch eine qualitativ gute Versorgung, weil wir in der Breite gut aufgestellt sind. Mhm. Was wir aber brauchen, und das muss ich ganz klar aus meiner Praxis sagen, wir brauchen Privatpatienten, weil wir ansonsten ökonomisch nicht überleben können.
1: Warum?
2: Ganz einfach deswegen. Ich sage Ihnen die Zahlen. Wir haben in den letzten 10 Jahren eine Gehaltssteigerung bei unseren medizinischen Fachangestellten von 45% gehabt. Das ist gut, weil die waren immer eine Niedriglohngruppe und die brauchen das Geld. Mhm. Wir haben aber im EBM, also in dem Gebührensystem der GKV, eine Steigerung in den 10 Jahren von 22% gehabt. Das heißt, die 23%, die dort fehlen, die habe ich aus meinem Umsatz bezahlt. Mhm. Die Gebührenordnung bei den Privatpatienten ist sage und schreibe 30 Jahre alt. Seit 30 Jahren kriege ich für eine Beratung eines Patienten den gleichen Betrag.
1: Mhm. Und
2: das
1: haben Sie,
2: glaubt man eigentlich nicht, aber es ist so. Mhm. Kein Freiberufler auf dieser Welt hätte das mit sich machen lassen. 30 Jahre lang keine Steigerung in der Gebührenordnung. Und im EBM noch nicht mal ein Inflationsausgleich. Weil selbst wenn Sie die Inflation der letzten 10 Jahre nehmen, sind Sie bei 32%. Mhm. Das heißt also, wir verlieren nominal jedes Jahr. Und betriebswirtschaftlich muss ich ganz klar sagen, ich bin jetzt seit 25 Jahren niedergelassen. Ich sehe, dass das Realeinkommen jedes Jahr runtergeht. Mhm.
1: Was würden Sie sagen, Herr Henkel, wie viel prozentual bräuchten Sie oder brauchen Sie wirklich auch an Privatpatienten, damit Sie gut Ihre Praxis führen können?
2: Auch da kann ich Ihnen ganz klar sagen, wir haben einen Anteil von etwa 10-12% Privatpatienten. Die bringen uns aber, und da muss ich dem Fachmann in Ihrem Gremium widersprechen, nicht 25% meines Umsatzes, sondern 40% meines Umsatzes. Mhm. Und das sind die 40%, die mir quasi meinen Gewinn bringen. Wenn ich nur die Kassenumsätze hätte und wenn ich nur die Kasseneinnahmen hätte, dann hätte ich ein bescheidenes Gehalt eines, ich sag mal, kleinen Angestellten. Und dafür würde ich nicht in die Freiberuflichkeit gehen.
1: Ja, Henkel, vielen Dank. Ich würde das gerne, das, was Sie gesagt haben, all diese Punkte zu Herrn Gress rüberwerfen, Gesundheitsökonom von der Hochschule Fulda. Herr Gress, das sind ja, was Henkel sagt, sage ich mal, fand ich jetzt als Laie nachvollziehbar, ein nachvollziehbarer, auch wirtschaftlich denkender Strang. Denn so eine Praxis muss ja irgendwie auch aufrechterhalten bleiben.
0: Ja, die 40% Anteil Privatpatienten, das ist schon deutlich über dem Durchschnitt. Die 25%, das ist der Bundesdurchschnitt über alle Facharztgruppen hinweg. Also da sind auch die Hausärzte drin, wo der Anteil der Privatpatienten deutlich niedriger ist. Insofern ist das schon plausibel.

0: Das ist das, was Sie geschildert haben, Herr Henkel, das ist die eine Seite der Medaille. Die andere Seite der Medaille ist aber, dass wir durch diese beiden unterschiedlichen Vergütungssysteme, Sie haben es ja angesprochen, es gibt eins für die gesetzlich Versicherten, es gibt eins für die Privatversicherten, doch erhebliche Probleme bekommen im Zugang. Also das, was Herr Merz gesagt hat, das ist ja nicht nur ein gefühltes Problem, sondern das ist auch empirisch gut belegt. Gesetzlich Versicherte haben große Probleme, zeitgerecht Termine, insbesondere bei Fachärztinnen und Fachärzten, zu bekommen. Und das ist schon ein großes Problem. Wir wissen nicht, was das für die gesundheitliche Versorgung bedeutet, weil es dazu keine Daten gibt. Wenn man dann bei Dr. Lipp mal guckt, wann gibt es einen Termin für einen gesetzlich Versicherten und wann gibt es einen für einen Privatversicherten, da sind doch erhebliche Unterschiede. Und das ist eine direkte Folge dieses Vergütungssystems. Ärztinnen und Ärzte würden ökonomisch irrational handeln, wenn sie das nicht in dieser Weise tun würden. Also wir müssen was an diesem Vergütungssystem oder an diesen Vergütungssystemen ändern. Ich bin auch kein Fan des Vergütungssystems in der gesetzlichen Krankenversicherung. Sie haben es schon angesprochen, dass in der privaten Krankenversicherung, das ist über 20 Jahre alt, da ist ja nicht mal der Preis angepasst worden. Es gab verschiedene Versuche, das zu ändern, bisher erfolglos. Das heißt, aus meiner Sicht bräuchten wir ein völlig neues Vergütungssystem, aber dann bitte alle für alle versicherten Gruppen und nicht getrennt nach GKV und PKV.
1: Ich habe den Eindruck, Herr Gress und Herr Henkel, an einigen Punkten haben Sie jetzt da eine Schnittmenge gefunden, Henkel, zu dem Aspekt des Zugangs, dass es eben schwieriger ist für gesetzlich Versicherte, einen Termin zügig bei Ihnen in der urologischen Praxis. Da ist ja Vorsorge auch total ein großer Punkt. Wie nehmen Sie das auch wahr bei Ihren Patienten, diese Unterschiede zwischen gesetzlich und privat? Wie reagieren da Menschen auch auf die Termine und den Besuch bei Ihnen dann?
2: Ich kann Ihnen sagen, wir nehmen dem Ganzen die Schärfe, weil wir jeden Tag in unserer Praxis zwei offene Sprechstunden haben, die unabhängiger Zugang, ob privat oder gesetzlich, da kann jeder kommen, da kommt jeder, der ein akutes Problem hat. Und damit nehmen wir dem Ganzen die Schärfe. Ich sage den Leuten auch immer ganz klar, und da gibt es auch wirklich überhaupt gar keine Beschwerden, wenn jemand ein, zwei oder manchmal sogar drei Monate auf eine Vorsorge warten muss, ist das meiner Meinung nach völlig in Ordnung. Mhm. Ich bin privat versichert. Ich habe auf meinen letzten Hautarzttermin 7 Monate gewartet. Mhm. Auch das gibt es hier in Köln. Mhm. Ja, das heißt also, ich habe auch keinen, nicht immer einen sofortigen Zugang zu einem Facharzt. Aber man muss die Situation sehen. Wenn wir jemanden haben, der akut Behandlungsbedarf hat, dann kriegt er den auch. Immer. Bei uns ohne Frage. Wenn aber jemand nur einen Routinetermin hat für einen grundsätzlichen Check-up, dann spricht auch überhaupt nichts dagegen, wenn jemand mal 2-3 Monate auf einen Termin wartet. Mhm. Und noch eine ganz wichtige Geschichte, das ist ganz interessant, das ist heute ein Artikel aus der Süddeutschen Zeitung, können Sie nachlesen. Der Spitzenverband der gesetzlichen Krankenkassen hat bestätigt, dass sich die Wartezeiten seit 2019 in der Facharztschiene nicht verlängert haben. Das heißt, das ist ein gefühltes Problem und das wird zurzeit auch so ein bisschen hochgeredet. Wir dürfen nicht vergessen, wir haben eine demografische Entwicklung. Die Gesellschaft wird immer älter. Wir haben immer mehr alte Patienten und gerade in der Urologie ist das bei uns ein Thema. Das heißt, wir müssen diese Patienten versorgen und wir tun das mit aller unserer Kraft. Aber wenn uns der finanzielle Boden irgendwann weggezogen wird, weil ich für eine Vorsorge kriege ich 18 Euro, für einen Hausbesuch kriege ich 25 Euro, da kriegen Sie einen Handwerker nicht mal mit Fahrtkosten zu sich nach Hause. Ja, ja. Das müssen Sie sich mal vorstellen. Mhm. Und damit sollen Sie dann Medizin machen.
1: Ja, Herr Henkel, es ist ganz toll, dass Sie uns Ihre Perspektive als Arzt, als Urologe jetzt auch nochmal auf das Thema hier geschenkt haben und sich auch während Ihre Praxis läuft die Zeit genommen hat, haben für unser Tagesgespräch. Herr Gress, einmal noch eine Rückfrage auch an Sie. Jan Henkel hatte das ja auch nochmal betont, dass eigentlich das Gesundheitssystem, so wie wir es hier in Deutschland haben, eigentlich ein sehr gutes ist im europäischen Vergleich. Was sagen Sie als Gesundheitsökonom dazu?
0: Ich sag mal, als Gesundheitssystemforscher kann ich das nicht bestätigen. Wenn wir die entsprechenden Studien uns angucken und vor allen Dingen mal in Relation setzen, was wir an Geld ausgeben und was wir dafür an gesundheitlichen Ergebnissen bekommen, dann liegen wir allenfalls im Mittelfeld und zwar im hinteren Mittelfeld.
1: Ja, er meinte es ja auch, dass alle erstmal alle Versorgung bekommen, ne, und dass da auch keine Unterschiede gemacht werden bei der Grundversorgung. Das ist ja zum Beispiel in den Niederlanden, weil da gibt es diese Basisversicherung, aber dann muss ich alles privat dazu zahlen eigentlich, ne? Also das scheint dann letztlich auch nicht viel gerechter zu sein.
0: Ja, nicht alles. Der Leistungskatalog ist etwas weniger umfassend als in Deutschland. Die zahnärztliche Versorgung ist beispielsweise draußen Teil der Physiotherapie. Aber dass da jetzt überhaupt nichts drin ist, das kann ich nicht bestätigen.
1: Mhm. Ja, Stefan Kress, vielen Dank. Jan Henkel, nochmal herzlichen Dank an Sie. Und jetzt freuen wir uns auf Markus Pini, der uns aus Halle in Westfalen anruft. Hallo, Herr Pini.
3: Ja, hallo, Frau Schöning, guten Tag.
1: Ja, Sie haben uns zugehört jetzt, Herr Pini, und wir sind gespannt, welchen Punkt Sie nochmal machen wollen heute bei unserem Tagesgespräch.
3: Ja, also das ist ein praktisches Beispiel. Ich selber bin seit vielen Jahren privat versichert. Davor war ich Jahrzehnte gesetzlich versichert und ich bin in jungen Jahren an einer Hautkrankheit erkrankt und habe da die Standardversorgung der gesetzlichen Krankenkasse genießen dürfen. Also sprich sehr rudimentär und es wurde mir nicht geholfen. Also Klinikaufenthalte, Kuraufenthalte und mit Cortison ist man da auch nicht gut bedient. Ich bin dann irgendwann in die private Versicherung gewechselt und habe meine Hautkrankheit über einen Risikozuschlag mitversichert und seitdem geht es mir hervorragend. Also ich kriege die beste medizinische Betreuung, ich kriege eine Immuntherapie, das sind Spritzen, die ich mir regelmäßig setzen muss. Das Medikament ist extremst teuer, wird bezahlt und das ist für mich einfach der ausschlaggebende Punkt gewesen. Mir geht's persönlich gut. Ich zahle natürlich meinen Beitrag, habe gewisse Vorteile, logischerweise, medizinische Versorgung. Ich kann in einigen Punkten bestätigen, dass wenn man privat versichert ist, vielleicht auch etwas schneller einen Termin bekommt. Aber das hatte ja mein Vorredner schon gesagt, Arztpraxen sind wirtschaftliche Unternehmen. Die müssen einfach auf die Kosten achten, um eben auch profitabel zu sein und damit man sich auch einen Lebensstandard leisten kann. Mhm. Und das sehe ich so als Vorteil. Kranken oder Ärzte können eben andere Rechnungssätze stellen. Ich muss aber auch sagen, ich habe ein Hausarztmodell. Das heißt, ich kann jetzt nicht einfach zu irgendeinem Arzt gehen, sondern ich muss Rücksprache mit meiner Hausärztin halten und werde dann gegebenenfalls zum Facharzt überwiesen. Mhm. Habe dann den Vorteil natürlich, gut, oftmals habe ich keine lange Wartezeiten, das stimmt. Der Nachteil, meine Tochter ist bei mir mitversichert, privat, mhm, gleichwohl meine Frau gesetzlich versichert ist. Das ist nicht möglich. Also ich konnte diese Option Kind gesetzlich, Vater privat nicht wählen. Also das sehe ich als Nachteil an. Und die Privatversicherten, ja, haben auch höhere Beiträge natürlich, wenn man dann weit über der Beitragsbemessungsgrenze, mhm, verdient und so weiter und hat dann eben doch gegebenenfalls Kinder. Also wenn ich 2, 3 Kinder hätte oder wir, dann müsste ich die alle privat versichern. Mhm. Und ja, das ist so der Punkt, ne? Ja. Also ich finde das gut und dass es die Möglichkeit gibt. Und mir ist es da persönlich dann eben, da ist das Hemd kürzer oder näher als der Rock oder die Hose. Das ist eine wunderbare Sache, dass man sich dann auch eben durch eine gute medizinische Versorgung besser fühlt.
1: Ja, das klingt auf jeden Fall, wie ich jetzt finde, aus der Ferne nach einer runden Sache, so wie Sie das für sich gelöst haben. Stefan Gress, für Sie auch?
0: Naja, ich finde es zunächst mal bedenklich, dass es der gesetzlichen oder in der gesetzlichen Krankenversicherung nicht gelungen ist, Ihr Problem zu lösen, Herr Pini. Ich weiß jetzt nicht, woran das liegt. Wahrscheinlich waren Sie bei denselben Ärztinnen und Ärzten. Vielleicht liegt es an der Immuntherapie, die Sie angesprochen haben. Die gesetzliche Krankenversicherung braucht immer ein bisschen länger, mhm, um neue Arzneimittel dann auch tatsächlich zu erstatten, weil da gibt es auch noch Preisverhandlungen, damit die Arzneimittelhersteller da nicht von selbst Mondpreise bestimmen können. Das finde ich eher bedenklich, dass, ja, es tatsächlich in den beiden Versicherungssystemen, wenn das tatsächlich so ist, Unterschiede in der Behandlung gibt.
1: Gibt es denn, Herr Gress, Sie hatten es ja eingangs gesagt, also es gibt wirklich Studien, die ganz klar zu diesem Ergebnis gekommen sind, dass die Wartezeiten was länger sind, auf jeden Fall für gesetzlich Versicherte, ja, genau, auch, ja, bei den Fachärzten. Ja. Ne? Aber gibt es denn auch Studien, die sagen, dass die Behandlung innerhalb dieser beiden Systeme qualitativ irgendwie unterschiedlich ist?
0: Nein, darüber können wir nur spekulieren. Oder es gibt eben so Einzelfälle, wie eben von Herrn Pini angesprochen. Wir haben keine Daten darüber, wie die gesundheitlichen Outcomes von privat und gesetzlichen Versicherten sind. Deswegen könnte man nur mutmaßen, wenn es halt doch mal ein akuter Fall ist, der verschoben wird, weil es keinen Termin gibt, dass es dann auch Auswirkungen auf die Behandlung gibt. Aber das können wir nicht nachweisen.
1: Mhm. Jennifer Stark hat uns auch über die WDR5-App geschrieben. Sie arbeitet bei einem Zahnarzt und schreibt uns, wir behandeln alle gleich. Und dass man an Privatpatienten mehr verdient, kann man pauschal auch nicht sagen. Da seit den 80er Jahren nichts erhöht wurde. Außerdem sind wir alle gleich und es darf nicht nach Versicherung entschieden werden, wie man behandelt wird. Das geht ja so ein bisschen in die Richtung, auch Herr Gress, die Jan Henkel, der Urologe, gerade schon mal auch angedeutet hat. Ne?
0: Naja, es gibt tatsächlich Ärztinnen und Ärzte, vielleicht auch Zahnärztinnen und Zahnärzte, die wirklich überhaupt keine Unterschiede machen in Abhängigkeit vom Versicherungsstatus. Das sind hauptsächlich Hausärzte und Hausärzte, weil die nicht so viel mehr verdienen mit den Privatversicherten. Es gibt aber auch solche, die sagen, nee, wir machen doch trotz der ökonomischen Anreize, machen wir keine Unterschiede. Mhm. Das ist ökonomisch, wie gesagt, nicht sehr rational, aber vielleicht ist ja auch im ärztlichen Ethos etwas drin, was nicht nur rein auf die ökonomischen Anreize reagiert, sondern versucht wird, die Termine dann beispielsweise nach Bedarf und nicht nach Versicherungsstatus zu vergeben. Ja,
1: also alle werden gleich behandelt, aber wir haben eben auch gehört, dass es zu einer Wirtschaftlichkeit vielleicht für den einen oder anderen dazugehört, dass man auch Privatpatienten hat, dadurch, damit dass sich das überhaupt trägt. Inwiefern würden Sie sagen, Herr Gress, gibt es da auch diese Entwicklung, dass das dann in einigen ländlichen Bereichen zum Beispiel auch eine Unterversorgung vielleicht ist an Ärzten oder Ärztinnen, weil man dann eben doch auch teilweise Ärzte findet, die nur noch Privatversicherte nehmen und dann auch in bestimmten Regionen dann einfach sich auch niederlassen. Wie gucken Sie auf diese Entwicklung?
0: Ja, auch das ist ein empirisch gut belegtes Problem, dass das Niederlassungsverhalten der Ärztinnen und Ärzte sehr stark davon abhängig ist, wie groß der Anteil der Privatversicherten ist. Der ist ja nicht gleich bundesweit, 10-12%, wie Herr Henkel angesprochen hatte, das ist schon eher viel. Es gibt aber auch Regionen, da sind wir bei 15-20%, in Freiburg beispielsweise. Und dann gibt es Regionen, wo es so gut wie keine gibt, vielleicht 4-5%. Und die sind dann natürlich ökonomisch nicht so attraktiv, wie die Region, wo es viele Privatpatienten gibt. Und da lassen sich dann weniger Ärztinnen und Ärzte nieder. Also nicht da, wo sie am meisten gebraucht werden, sondern da, wo die Privatpatienten sind.
1: Ja, vielen Dank, Herr Gress. Wir freuen uns jetzt auf Hong Yin Kim, der uns zugeschaltet ist. Guten Tag, Herr Kim.
4: Einen schönen guten Tag. Ich wollte bei der Debatte einmal nur kurz anstoßen. Es ist ja immer so das Klassische, das Gras ist grüner auf der anderen Seite des Zauns. Wenn dann gesagt wird, die Privatversicherten haben es in allen Belangen besser, glaube ich, dass viele gesetzlich Versicherte nicht wissen, dass da Verträge direkt mit dem Gesundheitsdienstleister geschlossen werden und die Privatversicherten ständig Rechnungen in Vorkasse leisten müssen, weil dann die Ärzte die Verbindlichkeiten vielleicht an einen anderes Unternehmen wie PVS verkaufen und die dann nach 4 Wochen anklopfen und sagen, jetzt zahlen Sie mal, während der ganze Fall noch bei der privaten Krankenkasse in Bearbeitung ist. Und es wird dann sozusagen erwartet, dass der Kunde, also der Patient, sich mit der GOR, also der Gebührenordnung für Ärzte, auskennt, um beurteilen zu können, ob jetzt die Rechnung korrekt ausgeführt wurde, als wüsste man das als Patient immer. In einer normalen Routinebehandlung kann man vielleicht noch einen Kostenvoranschlag sich geben lassen, den bei seiner Versicherung einreichen, aber was es für ein akuter Fall ist mit Zahnschmerzen, sitzt man in der Praxis, unterschreibt und am Ende sagt die Krankenversicherung, da sind Posten drauf, die sind nicht von ihrer Versicherung oder ihrem Tarif übernommen, die zahlen wir nicht und dann bleibt man auf der Hälfte der Kosten sitzen. Und ich glaube, dass da grundsätzlich das gesamte Privatversicherungssystem general überholt werden müsste, weil solche Zustände sind meines Erachtens nicht gut für die Beteiligten in alle Richtungen. Und da der Vorteil, den die Gesetzlichen haben, ist zumindest, wenn man zum Arzt geht, weiß man, was die Kosten auf einen zukommen.
1: Ja, Herr Kim, vielen Dank. Herr Gress, zu diesem Abrechnungssystem und vielleicht auch der Frage, inwiefern kann ich als Privatpatient auch einsehen, wurde da korrekt abgerechnet? Was wurde überhaupt abgerechnet? Wie blicken Sie auf dieses Thema?
0: Das ist erstmal korrekt, was Herr Kim dargestellt hat. Die Transparenz bei diesen Rechnungen ist sehr gering, weil vorhin hatten wir ja schon das Thema, dass diese Gebührenordnung seit 20 Jahren nicht reformiert wurde. Das heißt, ganz viele Leistungen sind seitdem dazugekommen, die in dieser Gebührenordnung nicht erfasst werden. Da gibt es dann sogenannte Analogleistungen. Da werden Leistungen der Gebührenordnung zusammengeworfen. Und die privaten Krankenversicherungen wissen, was das ist und wissen, ob sie das erstatten können. Aber kein Patient versteht das. Und insofern ist das ein extrem intransparentes System und natürlich ein risikobehaftetes System, weil der Patient ist in der Verantwortung, diese Rechnung zu bezahlen. Mhm. Und wenn er Glück hat, kriegt er alles zurück. Wenn er Pech hat, nur einen Teil.
1: Was würden Sie denn sagen, Herr Gress? Also Friedrich Merz hatte das ja jetzt erstmal so markiert als Gerechtigkeitsproblem. Aber was er dann damit eigentlich für eine Konsequenz draus ziehen will, weiß niemand bisher so ganz genau. Was wäre denn Ihre Konsequenz? Also wenn Sie jetzt entscheiden dürften, wo würden Sie da den Hebel setzen? Also wir haben gehört, dass eben auch das Abrechnungssystem bei den gesetzlichen Krankenkassen auch veraltet sei. Also dass da einfach, sagen wir mal, die Abrechnungshonorare nicht gestiegen sind in Teilen in den letzten Jahren. Wo sollte man den Hebel legen?
0: Naja, in erster Linie bei den Vergütungssystemen. Mhm. Im Grundsatz würde ich sagen, bei den gesetzlich Versicherten gibt es Anreize zur Unterversorgung. Hat Herr Henkel ja schon angesprochen, die Sätze, die da so aufgerufen werden. Und andererseits die Anreize zur Überversorgung bei den Privatversicherten. Mhm. Nicht immer hilft viel. Also die Anreize sind da, was daraus an Folgen für den gesundheitlichen Zustand der Versicherten, der Patienten entsteht, das wissen wir nicht. Aber dass das wenig Anreize zu einer bedarfsgerechten Versorgung bietet, diese beiden Systeme, das wissen wir. Und ich finde, oder das wäre meine Auffassung, diese Vergütungssysteme müssten grundsätzlich angepasst werden und ein einheitliches Vergütungssystem für beide Versichertengruppen entwickelt werden. Da gab es schon mal eine Kommission, die sich da mit beschäftigt hat, die ist aber gescheitert, vor allen Dingen, weil die Politik die Vorschläge nicht umsetzen wollte.
1: Ja, und denken Sie, wie weit wird denn wohl Friedrich Merz gehen jetzt mit seinem Umsetzungswillen, um das Gerechtigkeitsproblem zu lösen? Es ist ja eigentlich wirklich genau ein Thema, was die CDU vor allem nie anfassen wollte. Und die SPD denkt ja jetzt sofort, oh hurra, jetzt machen wir das doch mit der Bürgerversicherung, aber so weit denken wir nicht, oder?
0: Ich habe keine Ahnung, was den Bundeskanzler geritten hat, dieses Thema anzusprechen. Ich kann mir aber, wie gesagt, ich beschäftige mich mit dem Thema seit gut 20 Jahren und beobachte auch die Entwicklung in der Union. Da gibt es keine Entwicklung zu diesem Thema. Ich kann mir nicht vorstellen, dass aus dieser Aussage irgendwelche nennenswerten Konsequenzen folgen.
1: Das sagt Stefan Gress, Gesundheitsökonom, unser Experte hier heute. Wir sagen danke an Hong-Jin Kim für die Beteiligung und freuen uns jetzt auf André Röttger, der, wie hier steht, auf der A1 sich Richtung Bremen befindet und hoffentlich stehen geblieben ist. Aber Herr Röttger, und wir Sie jetzt nicht bei 140 auf der Autobahn am Hörer haben.
5: Nee, guten Tag. Sie erwischen sich mich mit 0 km/h auf einem Rastplatz.
1: Sehr gut. Wir sind beruhigt, Herr Röttger. Wir reden ja gerade über hinterher krank werden oder so, ne? Nee.
5: Nein. Das passiert nicht. Ja, die paar Minuten, die ich jetzt in der Warteschleife war, haben Sie quasi schon die Punkte angesprochen, die mich auch interessiert haben an Ihren Experten, Professor Gress. Was für ein Bild er denn zeichnen würde, würden wir mal annehmen, dass wir nur noch eine Versicherung hätten. Aber das hat er gerade quasi beantwortet und deswegen meinen Punkt schon erledigt. Mhm. Ansonsten arbeite ich selber im medizinischen Sektor im weitesten Sinne als Außendienstler. Mhm. Und ich kann an die Hörer nur mitgeben, zumindest in dem Bereich, wo ich arbeite, spielt es gar keine Rolle, wie man versichert ist. Jeder Patient wird auf dem Tisch exakt gleich behandelt.
1: Das heißt, wie darf ich mir das ungefähr vorstellen, vielleicht auch Ihren Job dann, wenn Sie sagen, im medizinischen Außendienst?
5: Ja, es gibt Bereiche, da helfen wir den Ärzten in der Kardiologie, jetzt in meinem Fall bei den OPs unterstützen wir als Firma in den Prozeduren und da erleben wir ja auch gesetzlich Privatversicherte, Privatversicherte. Das spielt aber wirklich auf dem Tisch, wenn man da liegt, gar keine Rolle mehr.
1: Mhm. Ja. Ja, das ist ja ein wichtiger Punkt, den Sie hier machen aus Ihrer eigenen, auch beruflichen Erfahrung, Herr Röttger. Und dadurch, dass jetzt das, was Sie eigentlich wissen wollten, sich vorher schon erledigt hat in dem, was Herr Gress gesagt hat, verabschiede ich mich jetzt an dieser Stelle von Ihnen, wünsche Ihnen gute Fahrt weiter und sage vielen Dank für Ihren Anruf. Und wir gucken weiter. Frau Dr. Glas ist bei uns in der Leitung. Frau Glas, schön, dass Sie da sind.
6: Ja, schön. Ja, guten Tag.
1: Hallo, Frau Glas, genau. Was ist Ihr Punkt?
6: Ja, ich einmal zu der Dame, die zunächst gesprochen hat mit den Krankenhäusern und der Behandlung. Die Krankenhäuser sind inzwischen in Konzerne eingebunden, weil das wahrscheinlich finanziell nicht mehr tragbar war und machen sich gewisse Konkurrenz dadurch, dass sie diese Päckchen mit Shampoo und so weiter verteilen, dass sie über das Essen bei den Privatpatienten gehen. Die ärztliche Behandlung können sie aber nicht beeinflussen und das ist ja auch irrelevant. Auch die Kassenpatienten neigen dazu, die Krankenhäuser danach zu beurteilen, wie das Essen ist. Das ist also vollkommen falsch. Ne? So, das eine, das andere, es kommt jetzt der Vorschlag, dass die Allgemeinmediziner entscheiden sollen, wer zum Facharzt muss und wer nicht. Wobei dann die Ausbildung der Allgemeinmediziner, finde ich, auf 10 Jahre gehen muss oder auf 8. Mhm. Die haben die kürzeste Ausbildungszeit, können sich fast nach dem Studium, wenn sie es geschickt anstellen, die Kassenzulassung noch kriegen innerhalb von einem halben Jahr. Wir haben keinerlei klinische Erfahrung oft. Ja, also sagen wir mal, in 80% sind das die mit der geringsten Krankenhausausbildung. Ich möchte nicht von einem Kollegen verwiesen werden zu irgendeinem Facharzt, der nicht nur die großen Sachen erkennt, sondern eben ein großes differenzialdiagnostisches Spektrum hat. Mhm. Ja.
1: Sind Sie selber auch Ärztin?
6: Die Entscheidung falsch. Ich bin Augenärztin, ja. Mhm. Ich habe aber auch mal innere Medizin gemacht. Also ich finde, das geht nicht. Ne? Man kann nicht Leuten, die nicht so qualifiziert sind, die Aufgabe geben, zu entscheiden, wo Patienten hingehen sollen. Mhm. Ja, sie versuchen es dann meistens auch selber, auf die Augenkrankheiten, ne? Alles ist Bindehautentzündung, aber das ist jetzt nicht so.
1: Wie bei Kindern früher, da ist eine Bindehautentzündung. Ja, das wäre ja auch die einzige Diagnose, die ich als Laie stellen könnte. Ich glaube, es ist eine Bindehautentzündung, ja.
6: Ja, gut, also Sie wissen, was ich meine. Ja, also das eine und das andere ist, ich finde, dass Sie das ganz gut, der vorvorige Kollege oder so, der hat das ganz gut dargestellt mit dem Einkommen, mit dem, das ist tatsächlich so. Ne? Wir sind alle Ärzte in der Familie. Es geht nicht so, dass Sie Angestellte haben, Unternehmen führen und dann kommt man immer mit Lambarene und der Mutter Teresa und was wir alles für Vorbilder haben sollen, das geht nicht. Ne?
1: Das heißt, auch bei Ihnen in der Praxis, in der Augenarztpraxis, ist es so, wie bei Jan Henkel, der als Urologe angerufen hat, dass Sie auch angewiesen sind auf die Privatpatienten aufgrund des Abrechnungs- und Vergütungssystems der gesetzlichen Krankenkassen?
6: Früher, ja, ich bin nicht mehr niedergelassen, aber da war das so, ja. Mhm.
1: Ja, Frau Glas, ganz herzlichen Dank. Ich finde es auf jeden Fall total klasse, dass Sie Glas heißt und auch noch Augenärztin geworden sind. Ich weiß nicht, ob das dann Ihnen schon in die Wiege gelegt wurde, aber ich finde das auf jeden Fall, der Name klingt für mich schon mal vertrauenswürdig auf jeden Fall.
6: Nach dem Motto, da kann man eine Brille holen, ja.
1: Oder? Ja, da kriege ich eine Brille auf jeden Fall am Ende aus Glas. Nein, ich danke Ihnen ganz herzlich. Was waren Ihre Gedanken, Herr Gress, jetzt zu dem, was Frau Glas auch noch mal gesagt hat? Ihr Punkt war ja vor allem auch, dass Sie da kein gutes Gefühl hat, wenn Allgemeinmediziner jetzt alles entscheiden, also in welche Richtung was jetzt irgendwie wie geht.
0: Na, ich glaube, die AllgemeinmedizinerInnen würden das etwas differenzierter sehen. Aber ich bin Ökonom, insofern kann ich mich dazu nicht äußern. Mhm. Aber es gibt ja durchaus Pläne auch von der Bundesregierung, den Hausärztinnen und Hausärzten eine stärkere Position zu geben, um auch den Patienten, die Patientin stärker zu begleiten durch das System.
1: Ja,
0: Weil wir wissen, dass die allermeisten Patientinnen und Patienten in der Regel auf sich selbst angewiesen sind, sich durch dieses System zu navigieren und in der Regel damit überfordert sind. Und da brauchen wir dringend eine stärkere Steuerung und das kann aus meiner Sicht nur der Hausarzt oder die Hausärztin sein.
1: Mhm. Wir haben noch eine Nachricht über die WDR5-App von Antonia Mensing, die uns schreibt, die Ungerechtigkeit, die mir aufstößt vor allem, ist, dass die gesetzlich Versicherten die Beiträge für Bürgergeldempfänger mittragen, nicht aber die Privatversicherten. Entweder müssen sie beteiligt werden oder das System muss über Steuern finanziert werden. Herr Gress.
0: Ja, das ist ja ein Thema, über das wir seit Monaten, teilweise seit Jahren diskutieren. Ich sehe das genauso. Aber Herr Klingbeil hat halt kein Geld mehr übrig, um diesen Zuschuss, den er bisher zahlt, den der Finanzminister bisher zahlt, für die medizinische Versorgung der BürgergeldempfängerInnen aufzustocken. Sachgerecht wäre das, aber es gibt halt kein Geld dafür im Bundeshaushalt. Oder er sagt zumindest, dass es kein Geld dafür gibt. Mhm.
1: Ja, danke, Herr Gress. Als letzten Anrufer freuen wir uns jetzt hier auf Richard Kurtenbach, der uns aus Münster zugeschaltet ist. Herr Kurtenbach, Sie sind dran. Herzlich willkommen.
7: Danke, danke, dass Sie mich drangenommen haben. Ich wollte mal ein Beispiel nennen, welchen Vorteil die privaten Versicherungen haben. Ich war vor Jahren mal krank, hatte einen Verdacht auf Lungenentzündung. Der Arzt hat mich auf der Arbeit besucht, mich nach Hause geschickt und nach 5 Tagen war ich dann wieder fit, inklusive Wochenende, und hatte mich mit ihm so unterhalten, wenn ich jetzt als Kassenpatient, hätte er mir diese Behandlung nicht geben können. Und da hätte ich mindestens 14 Tage, 3 Wochen im Krankenhaus mitgelegen. Die Kosten beim Krankenhausaufenthalt sprach er von 2.500 bis 3.000 Euro. Und seine Behandlung hat mich 1.800 Euro gekostet. Also da wollte ich sagen, dass eben die Privatärzte wesentlich effektiver arbeiten können eventuell, weil sie eben halt Behandlungen, die die Krankenkasse nicht bezahlt, machen können.
1: Mhm. Ja, Herr Kurtenbach, das ist Ihre Erfahrung, Herr Gress, vermutlich eine auch von also er spricht wahrscheinlich auch für eine Erfahrung, die andere dann auch immer mal wieder gemacht haben an der einen oder anderen Stelle. Es bleibt dann eben doch auch ein individuelles Erleben, ne?
0: Ja, also vielleicht muss ich das korrigieren. Der Arzt hätte diese Behandlung anbieten können, er wollte aber nicht, wirtschaftlichen Gründen. Mhm. Das ist ein Unterschied.
1: Ja. Herr Kurtenbach, ganz herzlichen Dank, dass Sie noch mitgemacht haben hier in unserem WDR5-Tagesgespräch, wo wir der Frage nachgegangen sind, wie gerecht ist unser Krankenkassensystem. Ganz herzlichen Dank auch den anderen vielen Hörern und Hörerinnen, die hier mitdiskutiert haben. Professor Dr. Stefan Gress, Gesundheitsökonom von der Hochschule in Fulda. Auch danke für Ihre Zeit. Das war das WDR5-Tagesgespräch. Hier geht es jetzt weiter mit dem Mittagsecho. Mein Name ist Julia Schöning. Ich wünsche Ihnen vor allem, dass Sie überhaupt gar nicht so oft zum Arzt müssen alle, oder? Bleiben Sie gesund, machen Sie sich einen guten Tag heute. Bis bald und tschüss.

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1: Mit allem, was jetzt gerade wichtig ist, ich bin Michael Imhof und wünsche Ihnen einen schönen guten Tag. Wir sprechen über eine Waffe, die man nicht sieht. Wir sprechen über die Spiele, die Ministerpräsident Wüst gerne hier in Nordrhein-Westfalen hätte. Und über einen Präsidenten, der seine Bühne nutzt bei der UN-Generalversammlung in New York.
2: America is back and our country is stronger today than ever before.
3: Wir können 17,6 Millionen Tickets bei Olympia Köln-Rhein-Ruhr anbieten. Köln-Rhein-Ruhr steht damit für die größten Spiele aller Zeiten.
4: Es soll ändern, dass ganz klar geregelt ist, dass der Einsatz von K.O.-Tropfen und dann eine Vergewaltigung begangen wird, dass das künftig eine Mindeststrafe von 5 Jahren hat.
1: Und damit sind wir schon mitten im Thema. Es gibt nämlich Verbrechen, da sieht man die Waffe nicht. Und eine solche Waffe sind K.O.-Tropfen. Ein paar davon im Glas, ein Schluck, danach fehlen Minuten, Stunden, vielleicht sogar eine ganze Nacht. Täter setzen diese K.O.-Tropfen ein bei Raub- und Sexualdelikten. Viele Opfer fordern schon länger ein härteres Durchgreifen, wie hier Kira aus Münster.
5: Ich möchte anderen Betroffenen Mut machen und zeigen, dass also einfach Scham die Seiten wechseln muss. Und für mich ist es auch eine gewisse Art von Heilung, dass ich darüber sprechen kann.
1: Jetzt will auch die Bundesregierung härtere Strafen für den Einsatz von K.O.-Tropfen. Chris Berdrow für WDR 5 in Berlin.
6: Geht es nach dem Willen der Bundesregierung, dann stehen K.O.-Tropfen rechtlich in Zukunft auf einer Stufe mit Waffen oder gefährlichen Werkzeugen wie etwa Messern. Setzen Straftäter sie zum Beispiel in einem Nachtclub ein, um ihre Opfer wehrlos zu machen und sie danach zu vergewaltigen, dann steigt die Mindeststrafe von bislang 3 auf 5 Jahre. Bei der Vorstellung ihres Entwurfs hatte Bundesjustizministerin Stefanie Hubig den Einsatz von K.O.-Tropfen bei Vergewaltigungen als besonders verwerflich bezeichnet. Betroffene hätten oft gar keine Chance, die Übergriffe zu bemerken und abzuwehren. Das sei besonders widerwärtig. Die Regierung reagiert mit ihren Plänen auch auf ein Urteil des Bundesgerichtshofs. Das Gericht hatte vor 2 Jahren entschieden, dass heimlich ins Getränk gemischte Substanzen rechtlich nicht als Waffe zu werten sind. Für eine Verschärfung der Strafen setzt sich auch der Bundesrat ein. Die Länderkammer setzt in ihrem Entwurf aber auf eine andere Formulierung, die sich enger an die bestehende Rechtsprechung anlehnt. Die Bundesregierung kritisiert daran, dass Tätern damit schon beim Verabreichen der K.O.-Tropfen eine gezielte Absicht nachgewiesen werden müsste. Das sei in der Praxis aber nur schwer zu beweisen. Nach der ersten Debatte im Bundestag werden sich die Fachpolitiker des Parlaments intensiv mit den Entwürfen beschäftigen.
1: Themawechsel im WDR 5 Mittagsecho. Ich habe nämlich ganz schlecht geschlafen. Sie können es nicht sehen, aber ich habe 5 Ringe unter den Augen, weil ich aufgeregt bin. Kommen die Olympischen Sommerspiele nach Nordrhein-Westfalen oder kommen sie es nicht? Berlin, München und Köln-Rhein-Ruhr bewerben sich drum. Samstag fällt die Entscheidung, wer den Zuschlag bekommt für entweder 2036, 40 oder 44. Heute ist der Evaluierungsbericht da. Schweres Wort, er kommt aber auch vom Deutschen Olympischen Sportbund. Mit diesem Bericht will man die Bewerber vergleichbar machen. Markus Tepper vom WDR Sport, was steht denn da drin?
7: Da steht drin, dass wir am Samstag ein enges Rennen haben werden. Es geht ja um die nationale Entscheidung. Also wer von den 3 Bewerberstädten wird dann vom deutschen Sport ins internationale Rennen beim IOC geschickt. Und da führen 2 Bewerberregionen, einmal München mit 87 von 100 möglichen Punkten und direkt dahinter mit 85 Punkten die Region Köln-Rhein-Ruhr. Berlin ist mit 74,6 Zählern ein bisschen abgeschlagen. Da hat sich ja auch seit dem Wahlergebnis vom vergangenen Sonntag politisch einiges bewegt gegen Olympia. Also wir erwarten ein knappes Rennen und München und Köln-Rhein-Ruhr sind gleich auf.
1: Warum ist denn der Abstand so hauchdünn zwischen München und Köln-Rhein-Ruhr? Was glaubst du?
7: Ja, man hat da verschiedene Faktoren zugrunde gelegt. Also es gibt insgesamt 7 Kategorien, zum Beispiel Reisezeiten, die Unterbringung, das Eventpotenzial. Also wie groß kann das werden? Wie viele Karten können verkauft werden? Wir hatten eben den O-Ton von Hendrik Wüst, 17,6 Millionen Tickets. So viel gab es noch nie bei Olympia. Dann die internationale Strahlkraft. Und da sind gibt es verschiedene Spitzenreiter. Also München liegt mit den kürzesten Wegen vorne, hat die größte politische Stabilität. In der Region Köln-Rhein-Ruhr ist die Unterstützung am größten. Die internationale Strahlkraft ist hier am besten laut DOSB. Und auch das Eventpotenzial mit eben 17,6 Millionen Tickets ist mit das Größte. Man darf nicht vergessen, so eine Evaluierung oder nennen wir es mal Prüfbericht ist ja nicht nur ein Fingerzeig, wer vorne ist, sondern es ist für die 42 Sportverbände, die im Kern abstimmen werden, eine Entscheidungshilfe im Sinne eines Werkzeugkastens. Und da kann man sich natürlich raussuchen und für sich selber Schwerpunkte setzen, was einem am wichtigsten ist.
1: Okay, aber ist der Sekt schon kaltgestellt in Nordrhein-Westfalen? Meinst du, da sind die Ersten jetzt schon so beeinflusst, dass das Los sich, dass das auf Köln-Rhein-Ruhr fällt am Samstag?
7: Die Landesregierung selber, mit der wir heute Morgen nochmal zusammengesessen haben in dem Hintergrundgespräch, die ist da sehr, sehr positiv. Henrik Wüst wird zitiert mit den Worten, das wäre eine tolle Nachricht, eine exzellente Bewerbung würde vorher auf dem Tisch liegen. Also da schaut man schon sehr hoffnungsfroh auf Baden-Baden, auf die Entscheidung am Samstag. Mhm. Man muss aber auch mal ein bisschen in diesen 40 Seiten Evaluierungsbericht blättern. Und da stellt man fest, dass der generelle Prüfbericht noch mal ein bisschen anders ist als das, was die Verbände, die Sportverbände selber gegeben haben. Der Bericht selber fasst so overall alles zusammen. Es gibt aber auch noch mal eine extra Wertung der Verbände. Und da sieht es so aus, dass München dann doch noch mehr etwas vorne liegt als Nordrhein-Westfalen. Und die Frage ist jetzt, die Verbände sind die, die am Samstag abstimmen. Halten die diesen Kurs durch? Dann läuft es auf München hinaus. Oder hält man sich an den Overall, an das Gesamturteil? Dann kann es Köln-Rhein-Ruhr werden.
1: Sie werden es erfahren, wenn Sie weiter WDR 5 hören. Markus Tepper vom WDR Sport, vielen Dank.
7: Gerne.
1: Da kassiert jemand Geld vom Staat und hat keinen Anspruch drauf. Jemand arbeitet schwarz, ein anderer ist nur zum Schein irgendwo beschäftigt. Sozialleistungsmissbrauch. Die Bundesregierung will mit einem Aktionsplan Behörden etwas an die Hand geben, gegen Sozialbetrug vorgehen zu können. Philipp Eckstein weiß mehr.
0: Eine zentrale Ankündigung im Aktionsplan. Die Kommunen sollen mehr rechtliche Möglichkeiten bekommen, um gegen sogenannte Schrottimmobilien vorzugehen. Konkret geht es dabei um kriminelle Banden, die Menschen aus anderen EU-Staaten nach Deutschland locken, sie in solchen Immobilien unterbringen und dann Sozialleistungen und Miete kassieren. Hier sollen die Kommunen mehr Kontrollmöglichkeiten erhalten und neue Möglichkeiten, diese Schrottimmobilien zu kaufen oder im Extremfall auch zu enteignen. Der Plan von Bundesarbeitsministerin Baas und Bundesinnenminister Dobrindt sieht zudem vor, dass Behörden mehr Daten austauschen dürfen. So sollen sie Sozialleistungsmissbrauch schneller erkennen. Außerdem will die Bundesregierung sich in der Europäischen Union dafür einsetzen, dass die Möglichkeit für EU-Bürger, sich frei in Europa niederzulassen, nicht für den Missbrauch von Sozialleistungen genutzt wird. Das Kabinett hat den Aktionsplan gebilligt. Jetzt müssen die zuständigen Ministerien die Gesetzentwürfe erarbeiten. Anschließend wird sich der Bundestag damit befassen.
1: Und jetzt im WDR 5 Mittagsecho weitere Kurznachrichten mit Ulrike Frohleichs.
8: Die Bundesregierung hat einen Gesetzentwurf auf den Weg gebracht, mit dem die Bonpflicht wegfallen soll. Kassenbons aus Papier sollen bis 2028 durch digitale Alternativen ersetzt werden. Finanzminister Klingbeil sagte, das bedeutet sowohl für Bürger als auch für Unternehmen weniger Bürokratie. Die IG Metall besteht darauf, dass die Beschäftigten in der Metall- und Elektroindustrie deutlich mehr Geld bekommen. Der Vorstand der Gewerkschaft schloss sich der Forderung der Tarifkommission nach 5% mehr an. Die Arbeitgeber weisen das als realitätsfern zurück. Der ADAC fordert, dass die 12-Uhr-Regel an den Tankstellen abgeschafft wird. Nach Ansicht des Automobilclubs hat die Regel zwar die Zahl der täglichen Preisänderungen reduziert, dafür habe sich aber auch die Preisdifferenz innerhalb eines Tages deutlich ausgeweitet. Wer nach 12 Uhr tanken müsse, habe erhebliche Zusatzkosten, die nicht gerechtfertigt seien. Weil Stürme weltweit intensiver werden, steigt auch die Gefahr durch katastrophale Folgen. Ein Bündnis aus Hilfsorganisationen hat auf dem Extremwetterkongress in Hamburg seinen Weltrisikobericht vorgestellt. Er warnt davor, weltweit immer mehr Hilfsgelder zu kürzen. Die Auswirkungen von Stürmen hängen demnach sehr davon ab, wie die wirtschaftlichen Gegebenheiten im betroffenen Land sind.
1: Die Kurznachrichten mit Ulrike Frohleichs.
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1: New York ist auch an diesem Mittwoch the place to be, wenn es um Kriege geht, um Macht und um die Technik, die genau diese zwei Dinge verändert. Es ist UN-Generalversammlung. Alle 193 UN-Mitgliedstaaten kommen ja einmal im Jahr in New York zusammen. Es werden die großen Fragen diskutiert zwischen Krieg und Frieden, Menschenrechten und Klima und Resolutionen beschlossen. Und die drei Perspektiven, die uns heute interessieren in unserem Blickwechsel, ist eben die künstliche Intelligenz, die ist nämlich ein ganz großes Thema in diesem Jahr, dann die Rede von Selenskyj, dem ukrainischen Präsidenten, er kommt heute, und der Auftritt von Donald Trump gestern. Bei Donald Trump, dem amerikanischen Präsidenten, kommen alle drei Themen zusammen, Macht, Krieg und künstliche Intelligenz. Martin Ganselmeier für WDR 5 in New York.
9: Im vergangenen Jahr schimpfte US-Präsident Trump in seiner Rede vor der UN-Vollversammlung über den maroden Zustand der Vereinten Nationen, nicht funktionierende Rolltreppen und Teleprompter. Seine Rede in diesem Jahr war deutlich disziplinierter. In weiten Teilen hielt sich Trump an sein Redemanuskript. Zweimal bedankte er sich ausdrücklich beim UN-Sicherheitsrat für die Verabschiedung von Resolutionen zu Gaza und zur freien Schifffahrt in der Straße von Hormuz. Dennoch, Trump wäre nicht Trump gewesen, hätte er nicht auch seine eigenen Verdienste in der Weltpolitik herausgestellt.
10: So while others have talked, I have acted. While others have spoken of peace, I have made peace. While others have ignored threats, I have confronted them.
9: Während andere redeten, habe ich gehandelt, sagte Trump. Während andere vom Frieden geredet haben, habe ich ihn gemacht. Während andere Gefahren ignorierten, habe ich sie konfrontiert. Dies gelte vor allem für den Iran, betonte Trump und rechtfertigte seinen Krieg gegen das Land.
10: Just imagine such a vile regime were ever empowered to carry out large-scale terror attacks from behind a nuclear shield. This was the reality we had to confront, a reality that far too many preferred to ignore.
9: Stellen Sie sich vor, solch ein böses Regime könnte Terroranschläge ausführen und wäre durch Atomwaffen geschützt. Das war die Realität, der wir uns stellen mussten. Eine Realität, die viel zu viele lieber ignoriert haben. Trump forderte die Staatengemeinschaft auf, Iran wirtschaftlich zu isolieren. Und er zeigte sich zuversichtlich, dass das iranische Regime nach den Halbzeitwahlen in den USA auf die US-Forderungen eingehen werde, was ein deutliches Sinken der Öl- und Benzinpreise zur Folge habe. Andernfalls werde er Iran, Zitat, in die Hölle schicken. Während dieser Redepassage verließ die iranische Delegation den Raum. Den Krieg in der Ukraine sprach Trump nur kurz an und wiederholte seine Einschätzung, er halte ein schnelles Ende dieses Krieges für möglich. Lob gab es für Dänemark und Grönland. Er freue sich auf die Zusammenarbeit mit ihnen, sagte Trump. Noch im Laufe des Tages soll ein Grönland-Abkommen unterzeichnet werden. Die USA planen zwei große neue Militärstützpunkte auf Grönland, kündigte Trump an. Keinem Feind der USA werde jemals mehr erlaubt werden, eine militärische Präsenz in Grönland aufzubauen. Davon profitiere auch Europa.
10: By expanding America's footprint in the Arctic and North Atlantic, this deal also protects Europe in addition to America and greatly protects them.
9: Indem Amerika seinen Fußabdruck in der Arktik und im Nordatlantik vergrößert, so Trump, beschützt dieser Deal auch Europa. Dies sei auch für die NATO sehr gut. Schließlich sprach Trump auch das Thema künstliche Intelligenz an und schlug vor, künftig besser von Superintelligenz zu sprechen, weil dies nicht so unecht klinge. Trump wies Forderungen nach mehr Regulierung zurück. Er werde nicht zulassen, dass Amerikas Führungsrolle und das enorme Wachstumspotenzial dieser Technologie ausgebremst werden.
10: Whoever wins SI, whoever wins superintelligent, wins.
9: Wer bei der Superintelligenz vorne liegt, der wird gewinnen, so Trump.
1: Dann wenden wir den Blick bei dieser UN-Generalversammlung von gestern auf heute. Heute spricht der ukrainische Präsident Selenskyj vor den Vereinten Nationen einen Tag nach seinem Treffen mit eben Donald Trump, den Sie gerade gehört haben. Florian Kellermann für WDR 5 in Kiew. Wie ist denn dieses Treffen gestern gelaufen?
11: Die Äußerungen nach dem Gespräch deuten für mich nicht darauf hin, dass Trump und Selenskyj sich da auf etwas wirklich Neues hätten einigen können. Selenskyj hat gesagt, es sei um diese mögliche Teilwaffenruhe gegangen, nämlich im Energiesektor. Der Gedanke, Russland greift die ukrainischen Kraftwerke nicht mehr an und die Ukraine ihrerseits unterlässt die Angriffe auf die russischen Raffinerien. Trump werde das Russland noch einmal vortragen, hat Selenskyj gesagt, aber im Grunde hat der Kreml das ja bereits abgelehnt. Ich gehe davon aus, weil man in Russland glaubt, die Ukraine mit diesen Angriffen auf den Energiesektor noch in die Knie zwingen zu können, vor allem im Winter, der jetzt bevorsteht. Wenn die Menschen besonders auf Strom angewiesen sind, weil sie eben ohne Strom die Wohnungen auch nicht mehr heizen können. Das Wasser wird nicht mehr durch die Heizungen gepumpt. Zelensky hat gesagt, Trump habe ihn diesmal nicht aufgefordert, einseitig die Angriffe auf den russischen Energiesektor zu unterlassen. Das ist auch interessant, denn diese Aufforderung kam ja zuletzt immer wieder aus der US-Administration mit dem Argument, dass diese ukrainischen Angriffe die Preise für Treibstoff weltweit ansteigen lassen und das ist für Trump ein innenpolitisches Problem.
1: Was denkst du, wird Zelensky denn heute vortragen bei seiner Rede vor der UN-Generalversammlung? Was erwartet er sich?
11: Ich denke, Zelensky wird bei seiner Rede noch einmal klar rausarbeiten, die Ukraine ist bereit zu einer Waffenruhe und anschließenden Verhandlungen und Russland eben nicht. Zu einer allgemeinen Waffenruhe oder nur einer Teilwaffenruhe, etwa bezogen auf Luftangriffe oder auch nur auf den Energiesektor. Denn der Krieg betrifft ja direkt und indirekt viele Länder. Vor allem durch die Blockade des Schwarzen Meeres. Die Ukraine kann ihr Getreide dort nicht verschiffen, Russland auch nicht. Und dadurch steigen die Preise weltweit. Und für viele Länder ist das eine Belastung. Zelensky legt natürlich Wert darauf, zu sagen, dass nicht die Ukraine Schuld daran hat, hier kurzfristig Abhilfe zu schaffen, sondern Moskau. Außerdem wird Zelensky wohl noch einmal, so denke ich, um Raketen für das US-Luftverteidigungssystem Patriot bitten. Dieses System ist ja das einzige, das bisher in der Ukraine dazu sich in der Lage gezeigt hat, russische ballistische Raketen abzuwehren.
1: Wie ist denn eigentlich die Situation gerade in der Ukraine? Also was erhoffen sich die Menschen von den Vereinten Nationen?
11: Die Menschen in der Ukraine erwarten sich nicht viel von der Vollversammlung. Sie werden das auch nicht so aufmerksam verfolgen, einfach weil sie im Moment kaum Hoffnung haben, dass solche Treffen, dass Diplomatie überhaupt im Moment etwas erreichen kann. Die Front hält die Ukraine im Moment zwar stabil, sie kann dort sogar solche Erfolge verbuchen, die es Russland kaum möglich machen, in diesem Jahr das nächste russische Kriegsziel zu erreichen, also die Eroberung des gesamten Donezk-Beckens. Aber die russischen Luftschläge gegen das ukrainische Hinterland hören einfach nicht auf. Auch hier in Kiew, in der Hauptstadt, ist schon seit gestern Abend und den ganzen Vormittag über heute eine Detonation nach der anderen zu hören. Ziele in der Nähe des Hauptbahnhofs wurden getroffen, heißt es, auch Tankstellen. Russland zerstört hier gezielt das wirtschaftliche Potenzial der Ukraine, den Agrarsektor, weil die Ukraine ihr Getreide nicht über das Schwarze Meer exportieren kann, und auch den Stahlsektor durch direkte Angriffe auf Hochöfen und andere Industrieanlagen. Das heißt, der Krieg setzt der Ukraine tatsächlich immer noch mehr zu.
1: Florian Kellermann für WDR 5 in Kiew zur Rede von Zelensky heute vor der UN-Generalversammlung. Ein anderes großes Thema in New York ist künstliche Intelligenz. Und das ist unsere dritte Perspektive in diesem Blickwechsel. Wer die KI beherrscht, beherrscht die Welt. Frei nach Donald Trump. Im UN-Sicherheitsrat, im selben Gebäude, ein paar Minuten zu Fuß weg von der Generalversammlung, treffen sich heute Claude und ChatGPT. Besser gesagt ihre Schöpfer. Der Chef von Anthropic, Dario Amodei, auch ein schwerer Name, und der Chef von OpenAI, Sam Altman. Und ich denke, dass es im Sicherheitsrat auch einige Fragen gibt, die ihnen gestellt werden, wo die KI gerade steht, wie gefährlich sie ist und wie gefährlich sie werden kann, gerade wenn es um künstliche Intelligenz geht in der Kriegsführung oder KI in falschen Händen. Genau das ist das Thema von Malte Götzsche, Professor am Leipzig-Institut für Friedens- und Konfliktforschung in Frankfurt. Er ist Co-Sprecher vom Cluster Natur- und Technikwissenschaftliche Rüstungskontrollforschung, kurz CNTR. Hallo, Herr Götzsche.
12: Hallo.
1: Wenn eine Drohne ihr letztes Ziel ohne menschlichen Piloten auswählt, wo verläuft denn da technisch und rechtlich die Grenze zur autonomen Waffe?
12: Ja, das ist schwierig zu sagen. Das ist letztendlich ein Spektrum. Ja, früher oder schon seit langer Zeit redet man über diese vollautomatisierten Waffensysteme, also solche, wo der Mensch gar nicht mehr eingebunden ist in die Entscheidungskette. Da sind wir jetzt vielleicht noch nicht angekommen. Staaten betonen, dass Menschen noch eine Rolle spielen. Aber natürlich verliert der Mensch zusehends die Kontrolle darüber und wird letztendlich auch irgendwann Entscheidungen einfach nur noch ausführen, die die KI empfiehlt. Das heißt, auch wenn wir noch nicht bei den vollautomatisierten Waffensystemen sind, zumindest nicht im großen Umfang, dann sehe ich trotzdem jetzt schon einen Moment gekommen, wo der Mensch immer weniger Einfluss darauf nehmen kann, was für Entscheidungen, was für Ziele ausgewählt werden. Und das ist ethisch, juristisch, aber auch politisch hochproblematisch.
1: Was ist denn da aus Ihrer Sicht gefährlicher? Eine falsche Entscheidung einer Maschine oder das Tempo, das Menschen kaum noch Zeit zum Prüfen lässt?
12: Ja, beides. Das sind ja komplexe Fragestellungen. Genau, Menschen haben immer weniger Zeit zum Prüfen. Die Kriegsführung, die beschleunigt sich. Das bringt natürlich auf dem Gefechtsfeld Vorteile mit sich, kann aber auch viele Nachteile bedeuten, eben wie falsche Entscheidungen. Und schauen Sie zum Beispiel an, jetzt gar nicht bei KI im Waffensystem, sondern KI wird ja auch im Nachrichtenwesen und auch im Militär viel breiter verwendet. Da gab es ja vor einigen Tagen einen Bericht, wo ein KI-basierter Report in den USA zum Schluss kam, dass auf einem chinesischen Frachter Atomwaffenkomponenten auf dem Weg in den Iran seien. Und darauf aufbauend liefen bereits Vorbereitungen eines US-Angriffes auf diesen chinesischen Frachter. Der Angriff stand unmittelbar bevor. Der Bericht war aber völlig falsch, hätte aber einen Krieg mit China auslösen können mit unvorhersehbaren Konsequenzen. Also es zeigt Ihnen auch, was für riesige Risiken die breite KI-Nutzung im Militär mit sich bringt.
1: Aber ist die Verlockung, eine KI für genau sowas zu benutzen, auch bei Staaten größer als darin die Risiken zu sehen?
12: Zurzeit ist das der Fall. Sie haben ja schon auf die Rede von Donald Trump bei der UN hingewiesen. Letztendlich ist das auch unausweichlich. Staaten machen das, andere Staaten versuchen da Anschluss zu bekommen. Vorteile oder Begründungen, warum man die KI im Militär einsetzt, die liegen ja auf der Hand. Ich denke, auch die Europäische Union muss sich hier drüber Gedanken machen. Aber in der Tat kommt die Diskussion der Risiken viel zu kurz.
1: Wenn Donald Trump globale KI-Regeln ablehnt und Sie jetzt gerade die Bedeutung Europas hervorheben, was könnte denn Europa tun, um dem entgegenzuwirken?
12: Europa versucht bereits, sich im Feld der Regulierung stark zu machen. Das ist natürlich nicht einfach, weil ganz klar die USA hier die Technologieführer sind und China als nächstes kommt.
1: Aber wenn Trump globale KI-Regeln ablegt, welche Aufgabe fällt denn dann Europa zu? Also was können wir dem entgegensetzen?
12: Europa macht sich bereits stark bei dem Themenfeld der Regulierung militärischer KI, hat da auch gewisse Prozesse angestoßen. Und gleichzeitig muss man berücksichtigen, dass die Technologieführerschaft gerade klar in den USA liegt und China als nächstes kommt und es natürlich nicht einfach ist, diese Akteure davon zu überzeugen. Dennoch kann Europa hier eine gewisse Position aufbauen, auch insbesondere mit anderen Mittelmächten, um zumindest die Diskussion dieser Problematik auf der Tagesordnung zu halten.
1: Malte Götzsche, Professor am Leipzig-Institut für Friedens- und Konfliktforschung in Frankfurt, über die Gefahren von KI bei militärischen Einsätzen. Und damit endet unser Blickwechsel für heute. 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
1: Die russische Regierungspartei Geeintes Russland kommt nach der Parlamentswahl vom Wochenende nach vorläufigem Stand auf 355 von 450 Sitzen. Sie hat also ihre Zweidrittelmehrheit deutlich ausgebaut. Die föderale Liste von Jabloko, der einzigen registrierten Partei mit offener Kritik am Krieg, durfte nicht antreten. Gleichzeitig stellen Menschen in Russland Videos ins Netz, in denen sie Putin direkt angreifen. Sie fluchen über leere Tankstellen, über fehlende Schutzräume. Soldatenmütter sprechen über tote Söhne. Selbst kremlnahe Militärblogger berichten von enormen Verlusten und fehlenden militärischen Fortschritten. Roman Schell hat 20 Jahre aus Russland berichtet. Als freier Reporter für das Medienmagazin ZAP vom Norddeutschen Rundfunk hat er russische Exiljournalisten in Amsterdam, Tiflis und Berlin getroffen und viele dieser Videos, die da gerade durchs Netz gehen, ausgewertet. Ich habe mich mit ihm verabredet und ich wollte von ihm wissen, bei welchem Video hast du denn gesagt, wow, so offen habe ich diese Kritik schon lange nicht mehr gehört.
14: Das war das Video mit einer Mutter eines gefallenen Soldaten. Sie hat in die Kamera geschrien, in ihre Handykamera geschrien, Putin, wann hörst du endlich auf? Wann stoppst du diesen Krieg? Wenn du, Putin, diesen Krieg nicht bald beendest, dann wird es zu einem Bürgerkrieg kommen. Dieses Video sorgte für viel Unruhe in Russland. Die russischen Exilmedien haben dieses Video sehr oft gepostet und bei dieser Frau ist FSB aufgetaucht.
1: Was sagt denn dieser Moment über die Stimmung im Land?
14: Ich habe so eine aufgeheizte Stimmung in Russland ehrlich gesagt noch nie erlebt. Die Sache ist, der Krieg ist in Russland inzwischen angekommen. Die Ukraine hat dieses Jahr seit dem Frühjahr oder sogar seit dem Winter, würde ich sagen, die Gegenschläge massiv ausgeweitet. Täglich werden in Russland Raffinerien, Infrastrukturobjekte, Lager bombardiert. Oft werden Wohnhäuser getroffen und die Menschen sehen den Krieg zum ersten Mal. Sogar Menschen in Sibirien oder in Omsk, Chanty-Mansijsk, das sind tausende Kilometer von der ukrainischen Grenze. Niemand hätte es gedacht, dass es zu sowas kommt. Und die Menschen sehen auch, dass das Staatsfernsehen zu den meisten Anschlägen einfach schweigt. Sie rasten aus, sie zeichnen deswegen zahlreiche Videos auf. Hier sind einige Beispiele.
15: Ich habe diese Scheiße so satt. Wann habt ihr endlich genug vom Krieg, ihr Arschlöcher?
16: Eine Frage an unseren Oberbefehlshaber Putin. Wo bleiben denn unsere Schutzräume? Warum schicken sie uns in die Keller? Putin, wann beendest du das alles?
1: Sind das Einzelmeinungen? Ich habe jetzt nicht das Gefühl, dass das russische Volk laut wird gegen Putin, gegen den Krieg.
14: Doch, ich habe in den letzten Monaten hunderte, wenn nicht sogar tausende Videos aus Russland analysiert. Und es kommen Videos aus Perm, aus Saratow, Samara, aus vielen verschiedenen Regionen in Russland, wo die Menschen einfach schockiert sind. Sie müssen sich verstecken plötzlich vor ukrainischen Drohnen und sie finden zum Beispiel keine Bunker, wo sie sich verstecken können. Und das macht sie wahnsinnig. Sie stehen tagelang vor den Tankstellen in den Warteschlangen. Es gibt Schlägereien um Benzin und diese Stimmen kommen aus dem ganzen Riesenland.
1: Es gibt viele Journalisten, die ins Exil gegangen sind und aus dem Ausland arbeiten, um die Menschen in Russland aufzuklären. Deswegen warst du auch in Amsterdam, du warst in Tiflis und hast diese Journalisten getroffen. Wie kamst du an die ran? War das nicht schwer?
14: Ich wurde natürlich überprüft. Ich habe in einem geheimen Studio von Tiberain gedreht. Die Leute sind seit dem Jahr 2022 auf der Flucht im Exil.

0: weil sie so panische Angst vor FSB haben. Sie riskieren da viel mehr.
1: Zum Schluss, wenn du jetzt das, was du aus den Videos kennst, neben das Ergebnis der Parlaments-, der Duma-Wahl legst in Russland, bei der ja die Opposition nicht nur keine Chance hatte, sondern letzten Endes von der Wahlliste gestrichen wurde, glaubst du, dass Russland aus sich heraus noch erleben wird, dass das Volk sagt, wir haben die Schnauze voll von dir, Putin, wir haben die Schnauze voll vom Krieg?
0: Das geschieht jetzt schon, würde ich sagen. Der Kreml kann diese ganze Flut von Handyvideos nicht ignorieren. Putin sagt jetzt inzwischen immer wieder, er will Donbass erobern. Er spricht nicht mehr von der ganzen Ukraine, denn es ist völlig klar für ihn, für die Militärbloggerinnen und Blogger, für die russischen Soldaten und für die russische Bevölkerung, Ukraine, das ganze Land als Ziel ist nicht zu erreichen. Putin will irgendeinen Sieg seinem Volk präsentieren. Und das ist auch das Ergebnis, die Folge von dieser ganzen Flut von Videos, die Folge von Frustration in Russland, die überall zu beobachten ist.
1: Roman Schell und seine Reportage im WDR 5 Mittagsecho. Am Kölner Dom wird heute Richtfest gefeiert. Das will ich Ihnen zum Schluss noch mitgeben. Nicht für den Dom selbst, keine Sorge. Wenn da alles fertig ist, sagen wir es Ihnen hier auf WDR 5. Gefeiert wird ein Kran, eine Nachbildung eines mittelalterlichen Krans, der damals 1360, entschuldigen Sie den Ausdruck, der heiße Scheiß war. Der Kran war nämlich damals der Tesla unter den Hebelgeräten aus Holz, Muskelkraft und wahrscheinlich mit zuverlässigerer Software als ein Tesla. Die neue Version ist 15 Meter hoch und damit nur halb so groß wie das Original. Das ist der einzige Haken an diesem Kran. Aber wenn Sie nach Köln kommen, wissen Sie auf jeden Fall, was das für ein Ding ist, das da steht. Ich bin Michael Imhof und ich wünsche Ihnen noch einen schönen Tag mit WDR 5.

0: Es ist 13.30 Uhr. 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
1: Die Nachrichten mit Ulrike Frohleix. Guten Tag. Klassische Kassenbons auf Papier sollen bis zum Jahr 2028 wegfallen. Die Bundesregierung hat ein Gesetz auf den Weg gebracht, wonach die Papierzettel durch digitale Alternativen ersetzt werden sollen. Jakob Mayer, WDR Berlin.
2: Die Abschaffung der Bonpflicht entlaste sowohl Bürgerinnen und Bürger als auch Unternehmen, erklärt Bundesfinanzminister Lars Klingbeil. Außerdem müssen Unternehmen mit einem Jahresumsatz von über 100.000 Euro ab 2028 auf elektronische Kassen umstellen. Mit digitalen Kassen würden alle Umsätze erfasst, so Klingbeil. Damit verhindere die Bundesregierung Steuerhinterziehung und schaffe faire Wettbewerbsbedingungen. Nach Ansicht des Digitalverbands Bitkom bedeutet das Gesetz für Verbraucherinnen und Verbraucher weniger Papier und Belege ließen sich leichter speichern und wiederfinden. Unternehmen müssten aber genügend Zeit für die Umstellung bekommen.
1: Das Bündnis Entwicklung hilft hat vor katastrophalen Unwetterfolgen durch den Klimawandel gewarnt. Auf einem Extremwetterkongress in Hamburg hat der Verein seinen Weltrisikobericht vorgestellt. Darin heißt es, dass Stürme immer stärker werden, gleichzeitig aber die humanitäre Hilfe zurückgefahren werde. Auch Deutschland müsse sich mehr anpassen. Jenny Witt berichtet.
3: An mehr als 95% der Messstationen des Deutschen Wetterdienstes kletterten die Temperaturen diesen Sommer höher, als je zuvor gemessen wurde. So Klimavorstand Tobias Fuchs bei der Eröffnungspressekonferenz. Bis nächstes Jahr will die Bundesregierung einen nationalen Hitzeaktionsplan fertigstellen. Das bestätigte Umweltminister Carsten Schneider heute Vormittag per Videobotschaft an den Kongress. Und er wolle sich dafür einsetzen, dass die Klimaanpassung im Grundgesetz verankert wird. An heißen Tagen sinke auch die deutsche Wirtschaftsleistung, sagte er, um rund 400 Millionen Euro täglich.
1: Eine AfD-Mitgliedschaft allein rechtfertigt nicht, Vereinsmitglieder von bestimmten Funktionen auszuschließen. Der Fußballverband Mittelrhein hatte deshalb die Oberfinanzdirektion NRW eingeschaltet. Es ging um einen jungen Schiedsrichterbetreuer in Euskirchen. Er ist AfD-Mitglied und bei der Generation Deutschland aktiv, der Jugendorganisation der AfD, die in NRW als extremistischer Verdachtsfall eingestuft wird. Verbandspräsident Katsidis schätzt den Fall so ein.
4: Wenn jemand auffällt, weil er rassistisch, diskriminierend oder rechtsextrem ist, dann würden wir da entsprechend tätig werden, unabhängig von der Parteizugehörigkeit. Aber die reine Parteizugehörigkeit, ohne dass jemand negativ auffällt, ist kein Ausschlusskriterium. Zumindest, solange es eine verfassungsrechtlich zugelassene Partei ist.
1: Acht andere

0: Amtler hatten aus Protest ihre Aufgaben in dem Verband niedergelegt. Einer von ihnen beantragte eine Satzungsänderung, wonach sich eine AfD-Mitgliedschaft und ein Amt in dem Fußballverband ausschließen sollten. Die Entscheidung ging jetzt gegen diesen Antrag. Weitere Meldungen im Überblick. Die IG Metall besteht darauf, dass die Beschäftigten in der Metall- und Elektroindustrie deutlich mehr Geld bekommen. Der Vorstand der Gewerkschaft schloss sich der Forderung der Tarifkommission nach 5% mehr an. Die Arbeitgeber weisen das als realitätsfern zurück. Mehr zur IG Metall-Forderung gleich hier im WDR 5 mit Wirtschaftsmagazin. Im Prozess um das illegale Waffenlager in Remscheid sind die ersten Urteile gefällt worden. Zwei Beschuldigte müssen für 3,5 bzw. 2,5 Jahre in Haft. Der Hauptangeklagte steht weiter vor Gericht. Er soll in Remscheid die Kriegswaffen gelagert und an die beiden jetzt Verurteilten verkauft haben. Bei der UNO-Vollversammlung in New York steht heute der Ukraine-Krieg im Mittelpunkt. Präsident Zelensky wird eine Rede halten. Auch der iranische Präsident Pezeshkian wird sprechen. Im UNO-Sicherheitsrat geht es später um das Thema künstliche Intelligenz.
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0: Am Kölner Dom kehrt ein Stück Mittelalter zurück. Dort wird eine Nachbildung eines 500 Jahre alten Krans wieder aufgebaut. Heute ist Richtfest. Estella Masur, WDR Köln.
2: Auf dem Roncalliplatz steht jetzt ein 15 Meter hoher Holzkran und der hat eine besondere Geschichte. Der Kölner Domkran war über Jahrhunderte ein Wahrzeichen der Stadt. Der historische Kran stand einst auf dem damals noch unvollendeten Südturm des Kölner Doms und half dabei, schwere Steine nach oben zu schaffen. Jetzt gibt es einen Nachbau auf dem Roncalliplatz. Anlass ist die Dreikönigswallfahrt. Beim Pilgerfest von Donnerstag bis Sonntag können Besuchende den Holzriesen direkt neben dem Dom sehen.
0: Das Wetter in Nordrhein-Westfalen. Heute Nachmittag gibt es viel Sonne und nur ein paar durchziehende Wolken. Bis zum Abend bleibt es trocken in Bielefeld. Bis 20 Grad in Unna bis 21 und in Bonn bis 22 Grad. Morgen früh ziehen in Ostwestfalen-Lippe die letzten Schauer aus der Nacht ab und es stellt sich überall ein freundlicher Wechsel aus Sonne und Wolken ein. Bis 11 bis 20 Grad. Das war WDR aktuell. 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A3 Köln Richtung Oberhausen zwischen Duisburg-Wedau und Oberhausen-Lierich mehr als 10 Minuten plus 5 Kilometer stockend. A3 Oberhausen Richtung Köln zwischen Leverkusen-Zentrum und Köln-Delbrück etwa 10 Minuten plus 4 Kilometer stockend. Die A40 Essen Richtung Dortmund ist zwischen Dreieck Bochum-West und Bochum-Zentrum wegen Bauarbeiten bis Freitag gesperrt. Die A45 Gießen Richtung Hagen zwischen Meinerzhagen und Lüdenscheid Süd, dort etwa 15 Minuten plus 5 Kilometer Stau. Und auf der A59 Dienstlaken Richtung Duisburg zwischen Duisburg-Fahn und Duisburg-Alt-Hamborn etwa 10 Minuten plus 2 Kilometer Stau.
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3: Wann ist der beste Zeitpunkt, Sprit zu tanken? Kurz vor 12, denn die Tankstellen dürfen derzeit ja nur um 12 Uhr mittags die Preise erhöhen. Darum gibt es ja auch regelmäßig die Schlangen vor den Zapfsäulen. Der ADAC will, dass diese 12-Uhr-Regel wieder abgeschafft wird. Wir schauen heute darauf, was bringt die Regel überhaupt? Hallo, hier ist Jessica Sturmberg und hier ist unser WDR 5 Wirtschaftsmagazin. Wir beginnen aber mit der Gewerkschaft IG Metall. Die hat heute ihre Lohnforderung bekannt gegeben, mit der sie in die Tarifverhandlungen gehen will für die rund 3,8 Millionen Beschäftigten in der Elektro- und Metallindustrie. 5% mehr Lohn für eine Laufzeit von 12 Monaten fordert die IG Metall jetzt. Das hatten gestern auch schon die Tarifkommissionen der IG Metall-Bezirke gefordert, auch die IG Metall Nordrhein-Westfalen. Wolfgang Landmesser aus der WDR Wirtschaftsredaktion. Ja, wie begründet die IG Metall denn diese 5%?
4: Sie begründet es damit, dass es in der Metall- und Elektroindustrie gar nicht so schlecht läuft, zumindest besser als zuletzt, und zitiert da auch die Prognosen der Wirtschaftsforschungsinstitute fürs zweite Halbjahr, die ja auch nach oben korrigiert worden sind. Christiane Benner, erste Vorsitzende der IG Metall, sagte gerade eben:
5: Die Wirtschaftsdaten sind positiver als das rückwärtsgewandte Gejammer vieler Arbeitgeber glauben macht. Die Wirtschaftsforschungsinstitute korrigieren ihre Prognosen nach oben. Und laut unserer regelmäßigen Betriebsrätebefragung wird in den Betrieben wieder mehr gearbeitet und die Auslastung und die Aussichten sind positiv.
4: Ja, also 60% in dieser Betriebsräteumfrage, die sagen, dass die wirtschaftliche Entwicklung gut ist und das sagen sie für die nächsten 3 bis 6 Monate. Und außerdem seien wieder mehr Leiharbeiter und Leiharbeiterinnen beschäftigt in den Betrieben und das sei auch ein Hinweis darauf, dass es wirtschaftlich besser laufe.
3: Und warum jetzt diese 5%?
4: Ja, da kommt der zweite Grund ins Spiel. Die Beschäftigten hätten in den letzten Jahren große Lasten getragen. Auch beim Umbau der Industrie. Wir haben ja eine Transformation, die gerade läuft in Richtung Klimaneutralität. Dazu kommt auch, dass in der Autoindustrie gerade die Hölle los ist, könnte man sagen. Viele Betriebe haben sich auf die Elektromobilität eingestellt und dann entsprechend auch andere Produkte hergestellt, ihre Produktion entsprechend verändert. Das hat sich aber nicht so ausgezahlt. Da sind die Beschäftigten gefordert gewesen und deswegen brauchten sie mehr Geld, auch weil die Preise deutlich gestiegen sind. So sieht das die IG Metall-Tarifvorständin Nadine Boguslawski.
6: Deshalb lautet die Forderung für das Geld sehr bewusst 5% für Entgelt und Ausbildungsvergütung. Denn der Geldbeutel der Beschäftigten wird an der Supermarktkasse, beim Tanken und im Leben immer leerer.
4: Ja, vor 2 Wochen hat die IG Metall auch zu einem Pressegespräch eingeladen und da war die Rede von einer moderaten Lohnforderung, denn die Mehrheit der Beschäftigten, die hat die IG Metall auch mal gefragt, wie sie die Lage so bewerten und was sie sich so vorstellen für diese Tarifrunde, die hat da auch gesagt, also eine moderate Lohnforderung ist eher angemessen. Einige haben sogar gesagt, also eine kleine oder gar keine Lohnforderung, weil sie natürlich auch die Situation in ihren Betrieben sehen, aber dieses Moderate, das sei eben eine Grundlage für diese 5% plus, sagt die IG Metall jetzt.
3: Finden die Arbeitgeber das denn auch moderat?
4: Die sagen, das ist überhaupt nicht moderat. Der Metallarbeitgeberverband in Nordrhein-Westfalen sieht die Situation in der Branche dramatisch. Die Unternehmen könnten sich so eine Lohnerhöhung einfach nicht leisten. Denn alles, was die Kosten erhöht, das sei auch eine Gefahr für die Arbeitsplätze, hat mir Johannes Pöttering gesagt. Er ist Hauptgeschäftsführer des Metallarbeitgeberverbandes in Nordrhein-Westfalen.
7: Unsere Industrie befindet sich in der schwersten Strukturkrise seit Bestehen der Bundesrepublik. Deswegen ist die Tarifrunde 2026 auch keine Tarifrunde wie viele andere zuvor. Die Deindustrialisierung in nahezu allen M&E-Branchen ist in vollem Gang.
4: M&E, also Metall- und Elektroindustrie, da gingen allein in Nordrhein-Westfalen im Moment 2500 Jobs pro Monat verloren. Und höhere Löhne würden den Verlust von Arbeitsplätzen dann weiter beschleunigen. Eigentlich ist die Rhetorik der Arbeitgeber ja immer, also es läuft gerade nicht so gut, beziehungsweise das, was die IG Metall fordert, das ist viel zu hoch, auch wenn es gut läuft. Aber diesmal, ich habe ja auch schon einige Tarifrunden verfolgt, ist der Tonfall doch anders und klingt stärker nach Alarm. Und deswegen denke ich, das spricht auch für eine ungewöhnlich harte Tarifrunde, die uns jetzt ab Oktober bevorsteht.
3: Jetzt haben wir beide Seiten gehört. Wie kritisch ist die Lage in der Branche denn wirklich?
4: Also in einem sind sich die Tarifparteien einig, also IG Metall und Arbeitgeberverband, dass es in einigen Bereichen zumindest gut läuft. Also das sind sonstige Fahrzeuge, wie dieser Bereich heißt, Schiffe, Schienenfahrzeuge, Zulieferteile oder auch Fahrzeuge für die Luft- und Raumfahrt. Und auch die Rüstung profitiert gerade von den staatlichen Aufträgen. Das ist ja auch ein Teil der Metall- und Elektroindustrie, die Medizintechnik. Aber Johannes Pöttering von den Metallarbeitgebern hat gerade mir im Interview gesagt, es geht eben nur wenigen Branchen gut.
7: Die Kernbranchen der Metall- und Elektroindustrie sind weiterhin tief im Minus. Hier ist auch bis auf Weiteres keine Trendumkehr in Sicht.
4: Kernbranchen, das sind Maschinenbau, Autozulieferbetriebe, energieintensive Unternehmen wie Metallgießereien, Hersteller von Glasprodukten, Papierhersteller. Und das Problem ist ja auch immer, dass die Tariferhöhung für alle Unternehmen der Branche passen muss. Und da sagt der Arbeitgeberverband ganz klar, also 5%, das können sich die meisten in der Branche einfach nicht leisten.
3: Vielen Dank, Wolfgang Landmesser aus der WDR-Wirtschaftsredaktion, zu den Forderungen der IG Metall bei den anstehenden Tarifverhandlungen. Und ab 7. Oktober geht es dann auch los. Für alle, die Sprit tanken müssen, ist 12 Uhr eine relevante Uhrzeit, denn es ist seit 1.4. der einzige Zeitpunkt am Tag, an dem die Tankstellen ihre Preise anheben dürfen. Preise senken können die Tankstellen jederzeit und auch beliebig oft. Das heißt, wer tanken muss, macht das sinnvollerweise vorher, kurz vorher. Und deswegen gibt es ja auch regelmäßig dann die Schlangen vor den Tankstellen. Dieses Kraftstoffpreisanpassungsgesetz hatte zum Ziel, die Spritpreise kalkulierbarer zu machen. Der ADAC fordert jetzt, diese 12-Uhr-Regel wieder abzuschaffen. Maurice Mommer aus der WDR-Wirtschaftsredaktion hat sich das für uns angeschaut. Maurice, wenn wir uns das jetzt mal genauer ansehen, was sind denn die Vor- und was sind die Nachteile dieser 12-Uhr-Regel?
8: Ja, der Vorteil, die Tankstellen können den Preis nicht mehr ständig nach oben setzen, nur einmal am Tag um 12 halt. Und so soll es ja eben, wie du schon gesagt hast, verlässlicher und planbarer werden. Aber genau dieser Rhythmus ist eben auch ein Problem. Die Preise springen jetzt gebündelt nach oben. Für die Tankstellen ist das planbar und auch für viele Autofahrer. Nur wer nach 12 tanken muss, landet halt in dieser teuren Phase. Der ADAC sagt deshalb, die Regel hat zwar weniger Preisänderungen gebracht, aber eben keine echte Entlastung. Und das setzt Fahrer ja auch unter Druck, eben noch schnell an die Zapfsäule zu fahren, wo sich dann vor 12 auch lange Schlangen an den Zapfsäulen bilden können.
3: Wenn wir jetzt uns mal die Preisniveauentwicklung anschauen, sind die Spritpreise seitdem eher gestiegen oder gesunken?
8: Ja, billiger ist Sprit durch diese Regel nicht geworden. Also die Wirtschaftsforschung ZEW hat nach Start der Regel gesehen, zwischen Großhandel und Tankstellen werden durch diesen planbaren Preissprung rund 6 Cent gespart. Das ist dann aber nicht automatisch Gewinn für die Tankstelle, sondern davon werden eben zum Beispiel Transport oder auch Personal bezahlt. Durch die Regel sind also die Endpreise nicht gesunken an der Zapfsäule. Heute Morgen kostete da ja E10 jetzt bundesweit im Schnitt rund 2,24 Euro. Diese lag da so bei 2,40 Euro. Diesel ist also besonders teuer immer noch. Und die hohen Preise liegen eben vor allem auch immer noch an diesen teuren Rohölpreisen. Dazu kommen aber eben auch die Kosten für die Raffinerie, Transport, die Tankstellen und eben auch für Steuern. Das Kartellamt zum Beispiel, das prüft da gerade, ob Raffinerien, also da, wo dann eben aus Rohöl Benzin und Diesel gemacht werden, zu hohe Aufschläge berechnet. Ja, also diese 12-Uhr-Regel fängt diese Spritkostenkrise nicht so wirklich auf.
3: Wann ist denn der beste Zeitpunkt aktuell zum Tanken? Also wann ist es am preisgünstigsten?
8: Also so banal es klingt, ja, also vormittags und halt vor 12 Uhr tanken, direkt nach der Mittagserhöhung, da ist es wirklich meistens am teuersten. Der ADAC kritisiert genau das. Wer beruflich oder privat eben erst nach 12 Zeit hat, der zahlt eben diesen erheblichen Zuschlag, jetzt allein wegen der Uhrzeit, weil man es halt dann vorher nicht geschafft hat zur Tankstelle. Und trotzdem sollte eben niemand jetzt blind zur nächstbesten Tankstelle fahren. Die Preise können natürlich auch nach 12 wieder sinken. Also 12 Uhr ist eben der Peak. Und im Vergleich per App lohnt sich deshalb weiterhin, besonders wenn mehrere Tankstellen jetzt nah beieinander liegen. Und ja, Autobahntankstellen sind oft deutlich teurer, das wissen wir natürlich auch. Und der wichtigste Spartipp ist also wirklich die Kombination aus beidem, nicht direkt nach 12 tanken und vorher wirklich die Preise vergleichen.
3: Also ein bisschen kalkulierbarer ist es auf jeden Fall geworden. Vorbild für die 12-Uhr-Regel war ja Österreich. Hat es denn da besser funktioniert?
8: Ja, genau. Also in Österreich dürfen diese Tankstellen eben auch ihre Preise nur einmal täglich erhöhen, aber auch eben jederzeit senken. Aber niedrigere Preise lassen sich daraus nicht einfach ableiten. Und zwar waren diese Spritpreise dort zeitweise niedriger als jetzt hier in Deutschland. Aber dafür kann es eben auch viele verschiedene Gründe geben. Da gibt es natürlich andere Steuern und Abgaben. Es gibt andere Transportwege für den Kraftstoff, also in das Land rein. Und auch die Frage, wie viel Konkurrenz ist da vor Ort zwischen den Tankstellen? Das ist natürlich auch nochmal lokal unterschiedlich oder in den Ländern unterschiedlich. Allgemein lässt sich sagen, eine feste Uhrzeit kann eben so Preisänderungen ordnen. Sie schafft aber eben noch keinen stärkeren Wettbewerb. Also wenn der Markt vorher wenig Druck auf die Anbieter ausübt, wird aus so einer festen Uhrzeit vor allem eben so ein gemeinsamer Takt für diese Preissprünge. Es macht also wenig Sinn, jetzt wirklich nur auf die Uhrzeit zu schauen, sondern ja vielmehr auf die gesamte Preisbildung vom Rohöl bis zur Tankstelle.
3: Der ADAC fordert, die 12-Uhr-Regel beim Tanken wieder abzuschaffen. Maurice Mommer hat uns das eingeordnet. Vielen Dank dafür.
8: Gerne.
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0: Schmerztabletten, Fiebersaft, Augentropfen, das bietet die Drogeriemarktkette DM seit letztem Dezember auf ihrer Webseite an. Angeboten werden da apothekenpflichtige, rezeptfreie Arzneimittel. Und die werden verschickt über eine tschechische Versandapotheke, die DM eigens zu diesem Zweck gegründet hat. Die Wettbewerbszentrale hat dagegen geklagt. Sie sieht darin einen Verstoß gegen das Arzneimittel- und das Apothekenrecht. Das Landgericht Karlsruhe hat sich am Vormittag damit befasst. Kolja Schwarz beobachtet den Prozess. Kolja, warum sieht die Wettbewerbszentrale hier denn einen möglichen Wettbewerbsverstoß?
1: Ja, die Wettbewerbszentrale kommt erstmal aus der guten alten klassischen Zeit, da wo es nur Apotheken in der Fußgängerzone gab, und sagt, da steht im Gesetz in Deutschland ganz klar drin, dass apothekenpflichtige Medikamente, Arzneimittel eben auch nur in dieser Apotheke verkauft werden dürfen und nicht zum Beispiel in einem Drogeriemarkt, wie man das vielleicht aus manch anderem Land in dieser Welt kennt. Also, die Drogeriemarktkette DM dürfte in ihrer klassischen Filiale nicht irgendwie so eine Apothekenecke aufmachen und da auch Arzneimittel verkaufen. Und da sagt die Wettbewerbszentrale als ein zentrales Argument, dann darf sie das eben auch nicht online. Da muss doch das Gleiche gelten. Ja, sagt DM, haben wir ja auch nicht. Wir haben eine eigene Apotheke gegründet, also eine Versandapotheke. Und da sagt die Wettbewerbszentrale, das ist alles zu nah. Der Kunde kann nicht erkennen, dass das zwei Unternehmen sind. Darum ging der Streit in erster Linie. Und dann gibt es einen zweiten Punkt, wenn die gut genug getrennt sind, dann ist die Frage, darf DM hier nur an diese eigene Apotheke verweisen, ihre Kunden? Da sagt die Wettbewerbszentrale, das ist auch nicht erlaubt nach dem Apothekenrecht. Also das sind so die Hauptstreitpunkte.
0: Und wie argumentiert die Drogeriemarktkette DM, dass das jetzt aus ihrer Sicht kein Verstoß vorliegt?
1: Ja, die Drogeriemarktkette DM sagt vor allem oder fragt, ja, wo soll denn der Schutzgrund, wo soll denn der Schutz der Kunden verletzt sein dadurch, dass die das machen? Also, es gibt ja seit vielen Jahren auch Versandapotheken. Wir haben eben nicht mehr nur die Apotheke in der Fußgängerzone, die natürlich gut beraten kann, auch warnen kann, wenn ich zu viel Medikamente nehme oder die falschen kaufe. Das habe ich bei der Versandapotheke ja auch nur eingeschränkt und trotzdem gibt es die. Und DM argumentiert hier, da ist kein Unterschied, auch zu anderen Handelsketten, wo man eben auch Medikamente kaufen kann. Also sie sagt vor allem, die Kunden sind nicht verletzt, die Kunden können außerdem selber entscheiden, was sie kaufen und wo sie kaufen, und man würde auf der DM-Seite auch ganz klar sehen, wenn man Medikamente bei DM Med kauft oder ob man Drogerieartikel bei DM kauft.
0: Wenn wir uns jetzt mal diesen Unterschied nochmal genauer anschauen zwischen einer Versandapotheke, wie wir sie bisher so kennen, und dem Online-Angebot von DM, wo genau sind da die Unterschiede?
1: Ja, also der Unterschied ist, dass man ganz gezielt natürlich bei jeder anderen Versandapotheke zu dieser Versandapotheke geht, um dort Medikamente zu kaufen. Und jetzt sagt die Wettbewerbszentrale, das ist eben der Unterschied, die Gefahr sei, dass wenn man bei einer Drogerie einkaufe, denn man gehe erstmal auf die DM-Webseite, um Drogerieartikel zu kaufen, dass man dann so beiläufig irgendwie noch Medikamente mitnimmt, weil es die da gerade gibt im Angebot. Und das könne zu einer Bagatellisierung führen und damit eben auch dazu, dass ich ja vielleicht mal ein bisschen zu viel mitnehme an Medikamenten und da vielleicht zu viel nehme oder es zum Fehlgebrauch kommt. Also da sieht die Wettbewerbszentrale den klaren Unterschied. Und der andere Unterschied zu Handelsketten, zum Beispiel bei Amazon, kann ich auch Medikamente bestellen, aber da sind eben sehr, sehr viele Apotheken auf der Plattform und nicht nur eine wie bei DM.
0: Hat das Urteil eine grundsätzliche Bedeutung jetzt über den DM-Fall hinaus?
1: Auf jeden Fall hat es das. Der Vorsitzende Richter vom Landgericht Karlsruhe sagte gleich zu Beginn, dass das ein sehr hart umkämpfter Markt ist. Und es gibt andere große Handelsketten, die auch schon angekündigt haben, da einsteigen zu wollen. Lidl zum Beispiel, Rossmann. Also dieses Urteil hat ganz klar eine grundsätzliche Bedeutung. Aber man muss auch sagen, am 9. Dezember wird es hier fallen in Karlsruhe. Es wird nicht das letzte Wort sein. Auch das hat der Vorsitzende Richter schon angedeutet. Ganz sicher wird dieser Streit durch die Instanzen gehen und am Ende vom Bundesgericht Gerichtshof entschieden werden.
0: Kolja Schwarz aus Karlsruhe zu der Klage der Wettbewerbszentrale gegen das Apothekenangebot auf der Webseite der Drogeriemarktkette.
1: Sehr gerne. Jo, gleichfalls.
0: Ciao. Dankeschön. Da hat er sich auch schon nochmal von uns allen verabschiedet. Und der Dank nochmal hier an dieser Stelle.

0: Wer gerade baut oder bauen will, für den ist die Zinsentwicklung gerade nicht günstig. Die Bauzinsen für 10-jährige Darlehen liegen inzwischen wieder über 4%, gut einen halben Prozentpunkt mehr als noch vor einem Jahr. Aber die Immobilienpreise sind in der Zeit nicht gesunken. Das heißt, es ist teurer geworden. Die Menschen müssen also genauer rechnen, wenn sie jetzt eine Immobilie kaufen oder bauen wollen, ob sie sich das leisten können. Was die höheren Zinsen konkret für die monatliche Belastung bedeuten können, das hat sich Angelika Göpfert angeschaut.
1: Wie stark der jüngste Zinsanstieg dabei ins Gewicht fällt, zeigt ein Beispiel des Geldratgebers Finanztipp. Immobilienexperte Dirk Eilinghoff.
2: Wir haben das mal ausgerechnet für eine Finanzierung von 300.000 Euro. Und da macht das halt 250 Euro im Monat mehr aus. Und diese 250 Euro, die muss man halt irgendwo aufbringen. Ist also deutlich mehr als noch vor wenigen Monaten.
1: Dass viele Interessenten bereits vorsichtiger geworden sind, zeigen auch die Zahlen der Bundesbank. Im zweiten Quartal sank die Nachfrage nach Wohnungsbaukrediten so stark wie seit 3 Jahren nicht mehr. Zugleich haben die Banken ihre Kreditstandards verschärft, besonders bei Immobilien mit schlechter Energieeffizienz. Der Zinsschub trifft aber nicht nur Käufer. Auch für Eigentümer mit auslaufender Zinsbindung wird die Anschlussfinanzierung teurer. Allerdings ist ihre Restschuld nach Jahren der Tilgung meist deutlich niedriger als zu Beginn. Thomas Greil von Interhyp.
3: Wenn man das mal gesamtheitlich betrachtet, dann sehen wir, die tatsächliche monatliche Mehrbelastung ist in vielen Fällen viel geringer ausgefallen, als der reine Vergleich der Zinssätze vermuten lässt.
1: Mit einem sogenannten Forward-Darlehen können sich Eigentümer die Konditionen für eine spätere Anschlussfinanzierung schon heute sichern. Allerdings gegen einen Aufschlag. Ob sich das lohnt, hängt vor allem davon ab, wie es mit den Zinsen weitergeht. Und da gibt es derzeit viele Unwägbarkeiten, vom Iran-Konflikt über die Energiepreise bis zu Inflation und Anleiherenditen. Finanztipp-Experte Eilinghoff sieht daher keinen Grund zur Eile.
2: Wenn ich jetzt noch ein Jahr Zeit hätte, würde ich noch ein paar Wochen oder Monate abwarten. Das ist allemal noch früh genug, als jetzt ein Forward-Darlehen abzuschließen.
1: Ganz ohne Vorbereitung sollte man die Anschlussfinanzierung trotzdem nicht angehen.
2: Der größte Fehler, den Kreditnehmer bei der Anschlussfinanzierung machen, ist, dass sie zu lange warten und dass sie dann auf das Angebot der bisher finanzierenden Bank sofort eingehen und einfach nur einmal unterschreiben.
1: Denn bei Bauzinsen von mehr als 4% können schon kleine Unterschiede über viele Jahre viel Geld ausmachen. Für Käufer wird deshalb nicht nur der Kaufpreis, sondern auch die Finanzierung wieder zum entscheidenden Faktor. Und wer nicht sofort eine Anschlussfinanzierung braucht, sollte sich die hohen Bauzinsen von heute nicht vorschnell für die Zukunft sichern.
0: Die Bauzinsen sind wieder über 4%. Was das bedeutet für die Menschen, die jetzt bauen oder kaufen wollen, das hat Angela Göpfert erklärt.

In Hannover gibt es gerade die deutschsprachigen Meisterschaften im Poetry Slam. Das ist gleich ein Thema in der Westart mit Sebastian Wellendorf und Jörg Biesler am Mikrofon. Das war WDR 5, das Wirtschaftsmagazin. Mein Name ist Jessica Sturmberg und ich wünsche noch einen schönen Tag.

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3: Es ist 14 Uhr. 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
4: Die Nachrichten mit Christoph Hoffmann. Guten Tag. Die Bundesregierung hat den Plan gegen Sozialleistungsbetrug beschlossen. Arbeitsministerin Baas und Innenminister Dobrindt hatten diesen erarbeitet. Es geht unter anderem um das Geschäft um sogenannte Schrottimmobilien wie in Duisburg oder Gelsenkirchen. Philipp Eckstein, WDR Berlin.
5: Konkret geht es dabei um kriminelle Banden, die Menschen aus anderen EU-Staaten nach Deutschland locken, sie in solchen Immobilien unterbringen und dann Sozialleistungen und Miete kassieren. Hier sollen die Kommunen mehr Kontrollmöglichkeiten erhalten und neue Möglichkeiten, diese Schrottimmobilien zu kaufen oder im Extremfall auch zu enteignen. Der Plan von Bundesarbeitsministerin Baas und Bundesinnenminister Dobrindt sieht zudem vor, dass Behörden mehr Daten austauschen dürfen. So sollen sie Sozialleistungsmissbrauch schneller erkennen. Jetzt müssen die zuständigen Ministerien die Gesetzentwürfe erarbeiten. Anschließend wird sich der Bundestag damit befassen.
4: Der neue Weltrisikobericht warnt vor katastrophalen Unwetterfolgen durch den Klimawandel und nachlassende humanitäre Hilfen. Das Bündnis Entwicklung hilft hat den Bericht heute auf dem Extremwetterkongress in Hamburg vorgestellt. Mehr von Klaus Jansen.
6: Im Bericht steht, dass Wirbelstürme zwar nicht häufiger werden, dafür aber immer intensiver. Durch den Klimawandel steigen die Temperaturen, auch die Meere werden immer wärmer und mehr Hitze heißt mehr Energie für die Stürme. Zur Katastrophe wird das aber laut Risikobericht vor allem dann, wenn Länder nicht vorbereitet sind. In der Karibik zum Beispiel kommt die Dominikanische Republik bei Stürmen oft glimpflich davon, weil Warnketten funktionieren und die Infrastruktur gut ist. Das Nachbarland Haiti ist dagegen politisch instabil und wird immer wieder folgenschwer getroffen. Deutschland hat ein vergleichsweise geringes Sturmrisiko, muss sich vor allem wegen Dürren und Starkregen aber auch besser anpassen und laut Risikobericht mehr Entwicklungshilfe leisten. Die wird aber gerade immer weiter gekürzt.
4: Darf die Drogeriemarktkette DM in ihrem Online-Shop auch apothekenpflichtige Medikamente verkaufen? Um diese Frage geht es seit heute vor dem Landgericht Karlsruhe. Geklagt hat die Wettbewerbszentrale, ein Verein, in dem die Spitzenverbände der Wirtschaft und die Industrie- und Handelskammern vertreten sind. Aus Karlsruhe, Heiner Kunold.
7: DM hatte dazu eine eigene Vertriebsgesellschaft in Tschechien gegründet, was nach europäischem Recht zulässig ist. Der Wettbewerbsverein kritisiert, dass DM die Angebote auf seiner Online-Seite zu sehr vermische. Der Klage kommt nach Einschätzung des Wettbewerbsvereins grundsätzliche Bedeutung zu, weil geklärt werden müsse, ob Schutzmechanismen für die Bevölkerung beim Verkauf von Medikamenten auch für den Onlinehandel gelten.
4: Weitere Meldungen im Überblick. Die IG Metall besteht darauf, dass die Beschäftigten in der Metall- und Elektroindustrie deutlich mehr Geld bekommen. Der Vorstand der Gewerkschaft schloss sich der Forderung der Tarifkommission nach 5% mehr an. Die Arbeitgeber weisen das als realitätsfern zurück. Die Bundesregierung hat einen Gesetzentwurf auf den Weg gebracht, mit dem die Bonpflicht wegfallen soll. Kassenbons aus Papier sollen bis 2028 durch digitale Alternativen ersetzt werden. Finanzminister Klingbeil sagte, das bedeute sowohl für Bürger als auch für Unternehmen weniger Bürokratie. Österreich hat am Rande der UNO-Vollversammlung scharfe Kritik an Israel geübt. Bundespräsident van der Bellen sprach von Kriegsverbrechen durch Israel sowie Verletzungen des Völkerrechts im Gazastreifen und im Westjordanland. Wegen seiner NS-Vergangenheit war Österreich bislang zurückhaltend mit derartiger Kritik.
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4: 13 Jahre nach dem tödlichen Legionellenausbruch in Warstein könnte es bald zu einer Gerichtsentscheidung kommen. Es geht um Schadenersatz in Höhe von 1 Million Euro. Norman Stahl berichtet.
8: Dort wird ein Sachverständiger ein mit Spannung erwartetes Gutachten vorstellen. Die Schadensersatzklage hatten die Warsteiner Siebmann-Werke, ein Schmiedeunternehmen, eingereicht. Sie hatten 2013 eine neue Wasserleitung bauen müssen, weil sie nicht das mit Legionellen belastete Wasser aus dem Westerbach nutzen durften. Erhebliche Kosten, die dadurch entstanden, will man der Warsteiner Brauerei in Rechnung stellen, denn die ist offenbar aus Sicht des Unternehmens verantwortlich für den Legionellenausbruch und die damit für das Unternehmen entstandenen Kosten.
4: Und das Wetter in Nordrhein-Westfalen. Der Tag bleibt überwiegend sonnig, es ziehen aber auch immer wieder Wolkenfelder durch. Bis zum Abend bleibt es trocken. In Bielefeld erreichen die Temperaturen 20 Grad, in Unna 21 und in Bonn 22 Grad. Morgen früh ziehen in Ostwestfalen-Lippe letzte Schauer aus der Nacht ab und es stellt sich überall ein freundlicher Wechsel aus Sonne und Wolken ein. Die Höchstwerte erreichen morgen 11 bis 20 Grad. Das war WDR aktuell. Mit der 5 die Verkehrslage A3 Köln Richtung Oberhausen zwischen Duisburg-Wedau und Oberhausen-Lierich etwa eine Viertelstunde plus 4 Kilometer Stau. Die A40 Essen Richtung Dortmund ist zwischen Dreieck Bochum-West und Bochum-Zentrum wegen Bauarbeiten bis Freitag gesperrt. A46 Düsseldorf Richtung Wuppertal zwischen Wuppertal-Faresbeck und Wuppertal-Oberbarmen 10 Minuten plus 5 Kilometer stockend. A59 Duisburg Richtung Dienstlaken zwischen Duisburg-Zentrum und Duisburg-Meiderich 20 Minuten plus in etwa 4 Kilometer Stau. Und A59 Dienstlaken Richtung Duisburg zwischen Duisburg-Alt-Hamborn und Kreuz-Duisburg 10 Minuten zusätzlich 3 Kilometer Stau.
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9: Mit Jörg Biesler, guten Tag, und mit Poetry Slam.
10: Alles, was ich bin, die Art und Weise, wie ich mich artikuliere, wie ich stehe, mich bewege, wie ich gehe, meine Worte zu Gedichte zusammenlege, sie niederschreibe, wie ich weine, lache, immer wieder dieselben Fehler mache, wurde mir gelehrt auf diesem Boden.
9: Aysche Irim aus Bielefeld ist das mit einer Antwort auf Friedrich Merz' Äußerung, es gebe wegen der Migration ein Problem mit dem Stadtbild. Mit diesem Text und mit der Performance hat sie im letzten Jahr die deutschen Meisterschaften im Poetry Slam gewonnen. Heute beginnt die 30. Ausgabe dieses Wettbewerbs und wir gucken uns an, wie sich die Bühnendichtung entwickelt hat, die jede Menge hochgelobter Autorinnen und Autoren hervorgebracht hat inzwischen. Außerdem geht es bei uns um Musik und Politik. Der Nahostkonflikt, der polarisiert auch die Musikbranche. Wir gucken uns nach dem Ärger um den Rapper Macklemore bei Ed Sheeran-Konzerten die Diskussion an und fragen, ob das eigentlich geht, Kunst ohne Politik. Hier sind Sandre Lerke und The Face is Down mit Human Hands.
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0: Heute beginnt die 30. Ausgabe des deutschsprachigen Wettbewerbs, der deutschsprachigen Meisterschaften der Slam Poetry mit gut 200 Poetinnen und Poeten, die da gegeneinander antreten auf der Bühne. Es geht um deutsche Poetry, nicht um deutsche Menschen. Deshalb sind auch Slammerinnen und Slammer aus Österreich, der Schweiz, Luxemburg, Liechtenstein, Belgien und Italien dabei. Und das Ganze ist Literatur in gesprochener Form. Vor allen Dingen junge Menschen finden das gut, aber seit 10 Jahren gibt es auch schon ein Hochkultursiegel. Da ist Poetry Slam nämlich immaterielles Kulturerbe geworden vor 10 Jahren. Aber eine Nischenkunst ist das Ganze dann doch noch. Deswegen haben wir Sebastian Wellendorf gebeten, mit uns mal auf diese 30 Jahre zu gucken in Westart. Sebastian, Menschen sprechen vor Menschen.
1: Ja.
0: Was macht die Kunst aus?
1: Dass es zum Beispiel in der Reimform passiert. Es gibt eigentlich gar nicht so viele Regeln beim Poetry Slam. Grundsätzlich treten Menschen mit selbstgeschriebenen Texten auf, lesen die dann vor oder sagen sie auswendig auf. Meistens gibt es ein Zeitlimit. Requisiten sind explizit nicht erlaubt. Die Texte müssen selbst verfasst sein. Das sollte man in KI-Zeiten ja auch nochmal dazu sagen. Und dann werden diese Texte von einer Jury bewertet. Sehr oft sind das Menschen, die zufällig oder nicht zufällig aus dem Publikum ausgewählt wurden. Und bewertet wird dann, das ist auch ganz wichtig, nicht nur der Text, sondern insbesondere der Vortrag, also die Performance. Die Stimme, die Gestik, die Präsenz der Präsentierenden, wie emotional oder auch nicht sie den Vortrag rübergebracht haben, und all das wird dann bewertet.
0: Und was das für Texte sind, ist ziemlich offen. Macht das vielleicht auch das Interessante daran aus?
1: Ja, man soll nicht den Vergleich mit Rap und Hip-Hop bringen, aber ich finde, an einer oder anderen Stelle ist es doch ganz sinnvoll, den Vergleich. Genau wie im Hip-Hop können sich Texte reimen, in Richtung Lyrik gehen also. Dann gibt es auch kurze Geschichten, es gibt lustige, ernste Texte, da gibt es überhaupt keine Grenzen. Aysche Imre, die haben wir eben schon gehört in deiner Übersichtsmod, Deutsche Meisterin 2025. Ich finde es ganz gut, von ihr nochmal was zu hören, weil das erklärt sich dann ein bisschen.
2: Du sprichst nicht, was du weißt, nur das, was du zu wissen scheinst, aber alles, was ich bin, die Art und Weise, wie ich mich artikuliere, wie ich stehe, mich bewege, wie ich gehe, meine Worte zu Gedichte zusammenlege, sie niederschreibe, wie ich weine, lache, immer wieder dieselben Fehler mache, wurde mir gelehrt auf diesem Boden. Ich bin nicht nur hier geboren, ich habe mich klein gefühlt, bin groß geworden, war stolz auf mich, so wie du niemals, enttäuscht von mir, mehr als du jemals, und trotzdem, irgendwo in Niedersachsen bin ich über mich hinausgewachsen. Schon in der Grundschule hast du nicht geglaubt, dass ich den Abschluss schaffe, und jetzt, wo ich mehr will, als Büroräume sauber zu machen, willst du, dass ich das Land verlasse. Ich war nur so lange okay, wie ich in irgendwelchen Hinterräumen mein Leben an mir vorbeiziehen ließ. Du hältst nicht, was du versprichst. Mein Opa hat nicht sein ganzes Leben hinter sich gelassen, damit ich meine Chancen mitten in Europa verpasse.
1: Aysche Imre, ich finde, man hört ganz gut die Emotionalität in diesem Vortrag. Das eine, das haben wir gehört, ist die Sprache, also die in dem Fall sehr rhythmische Reimform, erinnert schon so ein bisschen an Spoken Word und an Rap-Texte. Das andere ist natürlich der Inhalt, hier ein ernster, sehr persönlicher Text, sehr emotionaler Text. Das ist auch ein Grund, weswegen sie gewonnen hat. Aber es können natürlich, hatte ich gesagt, auch Alltagssituationen sein, humorvolles Storytelling oder einfach nur Wortakrobatik.
0: Ja, hier ist ein ganz persönlicher Text über die eigene Kindheit und wie schwierig das war mit so einem Migrationshintergrund. Also ja auch irgendwie sehr politisch und sehr engagiert. Also eigentlich könnte man sagen, ja, wie auch im Hip-Hop. Aber du hast gesagt, man soll das nicht vergleichen.
1: Man soll das nicht vergleichen, vor allem, weil im Hip-Hop oder auf der Straße im Hip-Hop ja das Performative und das Spontane, vor allem Rappen, ja gefragt ist. Man muss ja improvisieren auf der Bühne. Das ist im Poetry Slam oft nicht der Fall oder meistens nicht der Fall. In den USA gibt es da eine Ausnahme. Aber in Deutschland, da sind die Texte dann doch meistens vorher aufgeschrieben. Und im Kern, weil du angesprochen hattest, ob das was Politisches ist, wenn wir nochmal zurückschauen, im Kern ist Slam Poetry ja eine sehr alte Idee, gesprochene Sprache, in dem Fall auf die Bühne zu bringen. Wir können bis ins antike Griechenland gehen. Der Argon, also der Wettkampf, bei dem ja die Athleten nicht nur im Sport und in Musik, sondern auch vor allem in der Dichtkunst gegeneinander antreten. Dann die Rhapsoden in Athen. Ganz wichtig, das wurde in den letzten Jahrzehnten ein bisschen unter den Tisch gekehrt, aber unglaublich wichtig für die Kultur sind auch die Griots, also die westafrikanischen Sprachkulturen. Daraus sind dann ja die ganzen, auch die Hip-Hop-Kulturen und vor allem die Beat-Poeten in den 60er Jahren hervorgegangen, haben sich darauf berufen. Also man kann da sehr, sehr, sehr weit zurückgehen in dieser Kultur der gesprochenen Sprache auf der Bühne, bis eben in die Neuzeit, wo dann der Hip-Hop und in dem Fall jetzt auch Poetry Slam eine große Rolle spielen.
0: Sind jetzt die 30. Meisterschaften, also seitdem kann man sagen, ist das zumindest schon mal aktenkundig, Poetry Slam.
1: Ja.
0: Gibt es da einen Moment der Entstehung?
1: Ganz wichtig war der, ich nenne ihn jetzt mal Ur-Poetry Slammer Mark Smith, wir hören ihn mal.
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1: Ja, da muss man schon fast mittanzen. Der hat in Chicago eine Open-Mic-Show gegründet, bei der er am Anfang vor allem selber aufgetreten ist. 1986 war das, deswegen feiert die Poetry-Slam-Kultur insgesamt weltweit.
0: Mach den mal weg.
1: Ja, mach den mal weg. 50. Jubiläum und dieses Monday-Night-Poetry-Reading hat sich dann erst in den USA ausgebreitet und dann in den 90ern auch in Europa und dann populär geworden, nicht nur durch YouTube, sondern vor allem auch durch Künstler, die später umgeschwenkt sind auf Literatur schreiben, also auf Bücher schreiben. Marc-Uwe Kling zum Beispiel, Nora Gomringer, Thorsten Sträter, Hazel Brugger, also eine ganze prominenten Riege, die aus der Poetry-Slam-Szene kommt und dann in die Schriftstellerszene gewechselt ist.
0: Ja, kann man sagen. Ne? Das, was früher vielleicht so ein bisschen belächelt wurde, ja, die jungen Leute, die sagen da was ins Mikrofon und machen da ein bisschen Rhythmus dazu.
1: Auch wieder eine Parallele
0: zum mittlerweile Hip-Hop. Literatur.
1: Ja,
0: anerkannt.
1: Und das ist auch tatsächlich das, was mittlerweile Literaturwissenschaftlerinnen und Wissenschaftler immer als den Literaturlink zwischen den Generationen betonen. Also Poetry Slam nicht nur in einer Form Literatur für junge Menschen jenseits des Buches spannend zu machen. Es nimmt auch dem ganzen Literaturbetrieb diesen hochkulturellen Dünkel, der mir oft immer noch anhaftet, dadurch, dass Menschen kreativ selber Literatur verfassen, dadurch, dass die Auftritte und das sich messen, was Performatives bekommt. Und was auch ganz wichtig ist, es ist sehr niedrigschwellig. Jede kann mitmachen. Es ist ein sehr demokratisches, sehr klassenfreies Event. Und insofern werden diese Poetry Slams auch gern als Beispiel mittlerweile didaktisch und pädagogisch in Schulen benutzt, die Texte, um Literatur Kindern und Jugendlichen nahezubringen.
0: Ja, und nicht nur Literatur. Ne? Es gibt ja noch Science Slam, Computer Slam, Dead or Alive Slam. Der Slams gibt es gar viele inzwischen.
1: Ja, ich finde natürlich auch Komponisten Slam gut. Da wird natürlich in Kompositionen gegeneinander angetreten. Du hast es angesprochen, der Dead or Alive Slam. Also da man entscheiden muss, ob jetzt die Literatur eines lebenden oder dann doch eines toten Literaten Goethe, Shakespeare besser ist. Also das ist eine Form, die durchaus sympathisch ist, finde ich. Und ja, gibt es viele Möglichkeiten zu slammen.
0: Heute beginnen die 30. Deutschen Meisterschaften im Poetry Slam. Am Sonntag steht dann fest, wer in diesem Jahr den Titel holt. Unser Slammer hier war Sebastian Wellendorf. Dankeschön dafür. Der nächste Text, der wird zur Musik vorgetragen. Die Singer-Songwriterin Elene Mandel, Like Dreamers Do.

0: Bestart ist hier, Kultur in WDR 5. Und da nehmen wir jetzt mit Christoph Thiemann das Wort der Woche unter die Lupe. Desaster. Das ist nach Einschätzung des Bundeskanzlers das Ergebnis der Landtagswahlen in Mecklenburg-Vorpommern und Berlin. Aber was ist das eigentlich, ein Desaster?
1: Das Ergebnis in Mecklenburg-Vorpommern können wir nicht schönreden.
2: Das Wort der Woche fiel, als der Stern der CDU im Nordosten sank.
1: Es ist ein Desaster.
2: Der Kanzler griff mit seinem ungewöhnlichen Auftritt nicht nur nach einem Rettungsanker, sondern, und das wird die Seeleute unter uns dann gleich doppelt freuen, auch noch nach den Sternen. Vielleicht ohne es zu wissen. Die Sterne sind ja wichtig, wenn man auf den Meeren segelt.
1: Auch weil der Rückenwind aus Berlin ausgeblieben ist.
2: Ja, der Bundeskanzler ist übrigens im Sternzeichen Skorpion geboren. Und die haben ja bekanntermaßen
1: Rückgrat, Standhaftigkeit und Geduld.
2: Sagt man jedenfalls.
3: Gerade eben ist eine neue Hochrechnung reingekommen und die schauen wir uns jetzt an.
2: Lange bevor die Leute alle Macht den Zahlen zuschrieben, da galt der Stand der Sterne als Prognose für Wohl und Wehe. Der Begriff Horoskop kommt aus dem Griechischen. Er zeigt, dass man nicht nur die Sternbilder im Monat der Geburt im Blick hatte. Jede Stunde am Himmel musste betrachtet werden. Hora, die Stunde, Skopein, beobachten. Denn, so sagten die Griechen,
1: wir alle sorgen uns gemeinsam um die Zukunft unseres Landes.
2: Vor wichtigen politischen Entscheidungen verglichen die antiken Astrologen daher den aktuellen Himmel mit ihren Aufzeichnungen, um zu sehen, ob unter ähnlichen Konstellationen in der Vergangenheit Gutes oder Böses geschehen war. Wenn zum Beispiel Mars und Saturn ungewöhnlich am Himmel standen, dann war klar,
1: natürlich bringt uns das alle in eine schwierige Situation.
2: Eine besonders ungünstige Konstellation der Sterne nannte man Disastro, einen Unstern sozusagen. Aus Disastro wurde im Italienischen
4: Disastro
2: und im Deutschen
1: ein Desaster.
2: Eins hat Friedrich Merz klargemacht: Trotz desaströser, also unsterniger Lage, will er der Fixstern der Republik bleiben.
1: Als Parteivorsitzender der CDU und vor allem als Bundeskanzler unseres Landes.
2: Aber bei der jetzigen Lage wohl besser mit Helm. Denn viele in der CDU befürchten,
5: der Himmel wird uns auf den Kopf fallen!
0: Christoph Thiemann mit einer kleinen Desasterkunde in Westart in WDR 5. Jetzt zur Entspannung Musik von Daz Cap for a Cutie. I will follow you in the dark.

0: 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Der Lesestoff bei Westart, der kommt heute vom unangefochtenen Star der tschechischen Literatur. Joachim Topol heißt er. Die Romane, die er geschrieben hat, die haben Kultstatus in seinem Heimatland. Nach dem russischen Angriff auf die Ukraine aber, da hat er eine echte Schreibkrise gehabt. Das hat ein ganzes Jahr gedauert, dass er da wieder rauskommt. Und dann hat er für das Geschehen, das er wahrgenommen hat, Bilder gefunden und den Roman Die Hölle gibt es nicht geschrieben. Jetzt ist das Buch auf Deutsch erschienen und für uns hat's Holger Heimann gelesen. Ein Text nämlich über die Gegenwart und ihre Grausamkeiten.
1: Tomasz ist am Ende. Die Texte des Journalisten sind nicht mehr gefragt. Er säuft. Manchmal leckt er den Alkohol sogar vom Fußboden auf. Seine Ehe ist völlig zerrüttet. Der Macho ist von Frauen besessen und vergnügt sich mit einer deutlich jüngeren Geliebten. Seinen schwulen Sohn Jeronim versteht er nicht. Der Anfang 60-Jährige ist gründlich demoralisiert und leidet an akuter Nostalgie. Wohin, so fragt er sich, sind die Hoffnungen und Träume der samtenen Revolution von 1989 entschwunden?
2: Im Suff spürt Tomasz, wie ihm die Züge entgleiten und die Schultern unter dem Gewicht des Augenblicks nach vorne sacken. Eine Karikatur der eigenen Jugend ist er geworden, außerdem hat er bestimmt eine Fahne. Noch ein Schnaps und ihm ist alles egal. Die Premiere, die wird schon irgendwie, gilt übrigens für alles.
1: Die Hauptfigur im neuen Roman von Joachim Topol wirkt wie das Abziehbild eines wütenden, alten, weißen Mannes, der einer vergangenen Welt hinterher trauert und sich weinerlich in seiner alternen Lebenskrise suhlt. Aber der konventionelle und klischeehafte Romanbeginn ist ein Trick des Autors. Topol schafft eine Erwartungshaltung, nur um diese furios zu unterlaufen. Denn der banale private Niedergang von Tomasz kollidiert mit viel größeren, mit epochalen Beben. Die Handlung setzt am 24. Februar 2022 in Prag ein, dem Tag des russischen Überfalls.

0: glaubt kaum jemand an Gott. Das Leben nach dem Tod interessiert niemanden und die Kunst wird zu Kommerz oder Popkultur.
1: Die Menschen glaubten früher nicht nur an Gott, sondern auch an den Teufel. Die Vorstellung von der Hölle hinderte sie daran, Gräueltaten zu begehen, sinniert Tomasch einmal. In der säkularen Welt existiert dagegen kein jüngstes Gericht. Die Hölle gibt es nicht. Diese moderne Gewissheit ist alles andere als ein Segen. Das ist die bittere Ironie des Romantitels. Die Abschaffung des Teufels im menschlichen Bewusstsein hat das Böse nicht besiegt, sondern es im Gegenteil entfesselt. Der Roman nimmt die Leser mit in russische Folterkeller. Und der aus einem solchen Keller entkommene Magier Cornelius führt in einer grotesken Performance, die an eine Inszenierung des Marquis de Sade erinnert, die Realität des absolut Bösen drastisch vor Augen. Es ist eine radikale Provokation, mit der Cornelius sein paralysiertes Publikum wachrütteln will. Das, so darf man vermuten, ist auch die Intention des Romans, der dennoch nicht schwer und düster daherkommt. Seine hochenergetische Sprache, die furiosen Dialoge, die wie verbale Boxkämpfe anmuten, vor allem aber der groteske Humor am Abgrund wirken als intensive Gegenmittel.
0: Mein Held und seine Freunde, ich glaube, dass dies eine tschechische Tradition ist, helfen sich gegenseitig mit schwarzem Humor. Sie versuchen über all das zu lachen, um nicht verrückt zu werden.
1: Joachim Topol hat seinen Roman als ein Buch beschrieben, in dem die Verzweiflung durch Hoffnung und Liebe maskiert ist. Die Sorge von Tomasch um seinen Sohn Jeronim ist der stärkste und markanteste Ausdruck bedingungsloser Zuneigung. Am Ende bringt der Vater ein existenzielles Opfer für den Sohn. Das besiegelt zwar seinen eigenen Zusammenbruch, zeugt aber zugleich von innerer Größe und ermöglicht Jeronim eine Zukunft. Welche das sein wird, bleibt offen. Aber genau in dieser Offenheit liegt etwas eminent Hoffnungsvolles.
2: Im Roman »Die Hölle gibt es nicht« von Joachim Topol, aus dem Tschechischen übersetzt von Eva Profusova, erschienen im Surkamp Verlag. Gleich die Kulturnachrichten in Westart, bis dahin Trip-Hop von der britischen Band Morcheeba. Thumbnails.

mit Ulrike Frohleiks. Die Sängerin Hiva Seyfi-Sadeh wurde heute im Iran von einer 4-jährigen Haftstrafe freigesprochen. Nach ihrem öffentlichen Auftritt im Februar 2025 mit klassischer persischer Musik hatten Sicherheitskräfte die Veranstaltung in der iranischen Hauptstadt Teheran aufgelöst. Öffentliche Auftritte von Sängerinnen sind im Iran in der Regel nicht erlaubt. 4 Jahre sollte sie deshalb in Haft gehen. Unter anderem in der Kulturbranche war die Haftstrafe auf breite Kritik gestoßen. Stattdessen wurde Hiva Seyfi-Sadeh heute wegen Verletzung der öffentlichen Sittlichkeit zu 190 Euro Geldstrafe und 3 Monaten gemeinnütziger Arbeit verurteilt. Auf Instagram schrieb sie dazu, in der Hoffnung auf den Tag, an dem keine Stimme mehr zum Schweigen gebracht wird. Nach 14 Jahren Sanierung feiern die Bühnen Köln diese Woche ihre Wiedereröffnung, doch die neue Bühnentechnik funktioniert noch nicht einwandfrei. Podien und Lichtanlagen können nur teilweise genutzt werden, auch der Lastenaufzug bleibt stehen. Auf WDR-Nachfrage schreiben die Bühnen, bei einem Sanierungsprojekt dieser Größenordnung ist es realistisch, dass es in den ersten Wochen und Monaten zu technischen Störungen, notwendigen Nachjustierungen oder einzelnen Ausfällen kommen kann. Die Oper hat deshalb die Inszenierung des Rosenkavalier angepasst. Für Opernintendant Hein Mülders sei es das Wichtigste, dass die Premiere gefeiert werden könne. Lieber etwas technisch abspecken, als bei der Premiere ein Problem haben, sagte er im Vorfeld. Am Freitag startet im Schauspielhaus In bester Lage. Am Sonntag folgt dann die Opernpremiere mit dem Rosenkavalier von Richard Strauss. Die Berliner Regisseurin Luisa Proske hat mit einer viel gefeierten Macbeth-Inszenierung die Saison der New Yorker Metropolitan Opera eröffnet. Das gesellschaftliche Großereignis an der Met, einem der wichtigsten Opernhäuser der Welt, lockte Schauspielstars wie Katie Holmes, Maggie Gyllenhaal und Sigourney Weaver in die Premiere. Proske sprang relativ kurzfristig ein, nachdem ein Kollege abgesagt hatte. Normalerweise dauern die Vorbereitungen der Inszenierungen mehrere Jahre. Proske sagte der New York Times, ihr Leben habe sich über Nacht verändert. Die Met hat ihr bereits 2 weitere Produktionen angeboten und den Chor der Met leitet seit 2024 der Stuttgarter Tillmann Michael. John Coltrane wäre heute 100 Jahre alt geworden. Der US-amerikanische Saxophonist gilt als eine der prägendsten Figuren der Jazzgeschichte. Mit Werken wie Giant Steps, My Favorite Things und A Love Supreme verschob er die Grenzen des Jazz immer wieder neu. Kennzeichnend für Coltranes Karriere war seine außergewöhnlich schnelle und radikal künstlerische Entwicklung. Vom modalen Jazz bis hin zum Free Jazz suchte er stets nach neuen Ausdrucksformen. Vor allem sein kompromissloser Forschergeist und seine spirituelle Suche machten ihn zu einer Art Ausnahmeerscheinung. Auch Jahrzehnte nach seinem frühen Tod 1967 beeinflusst Coltranes Werk Generationen von Musikerinnen und Musikern weltweit.

0: Contagious, die US-amerikanische Singer-Songwriterin Annie DeFranco in Westart. Auch die hat schon mal Ärger bekommen, weil sie sich politisch nicht korrekt verhalten hat. Sie hat nämlich zu einem Songwriter-Camp in ein Luxusresort eingeladen. Und dann kam raus, dass das früher eine Zuckerrohrplantage war, auf der Sklaven zur Arbeit gezwungen wurden. Das gab natürlich einen Shitstorm. Ja, Kunst ohne Politik, die gibt's wahrscheinlich gar nicht. Und in Zeiten scharfer Konflikte werden die natürlich auch auf den Bühnen dieser Welt ausgetragen. Aktuell rund um Ed Sheeran. Der ist ja eigentlich Everybody's Darling. Jetzt aber gibt's Ärger, weil der Rapper Macklemore aus dem Vorprogramm der Tour von Ed Sheeran gestrichen wurde. Der hat nämlich bei seinem Auftritt, wie so viele, Free Palestine gesagt. Und danach hat es dann im Streit darum, ob das okay ist, die ganze Ed Sheeran-Tour zerbröselt. Und das ist ja kein Einzelfall. Wie gehen Veranstalter damit um, dass die gegenwärtigen Konflikte auf die Konzerte ausstrahlen? Und was passiert eigentlich, wenn ein Auftritt abgesagt wird? Emma McNutt hat sich in der Live-Musikbranche umgehört.
1: Alle zusammen!
2: Garten Anfang September beim Jetzt und Immer Festival am Grünen See in Ratingen. Das Musikfestival findet seit 2019 statt, musste im gleichen Jahr wegen der Pandemie abgesagt werden und musste in den vergangenen Jahren immer wieder aufs Neue zittern, ob es stattfinden kann. Unter anderem wegen der stark gestiegenen Kosten durch die Inflation. Das sind Umstände, die die Arbeit für viele Veranstalter erschweren. Die Branche beschäftigt sich aber auch mit der aufgeheizten politischen Stimmung, sagt Festivalmacher Anton Lenger.
3: Es ist auf jeden Fall Thema und ja, ich glaube, es gibt kaum einen Veranstalter oder einen Festival, mit dem ich hier gesprochen habe, was nicht zumindest schon mal so ein bisschen in die Bredouille gekommen ist.
2: Die Bredouille? Artists werden Monate, zum Teil über ein Jahr im Voraus gebucht. In der Zeit bis zum Auftritt kann es passieren, dass Kontroversen um den Künstler oder die Künstlerin aufkommen, Forderungen laut werden, dass er oder sie nicht mehr auftritt oder man sich aus anderen Gründen vom Künstler distanzieren möchte. Das wäre für das Jetzt und Immer Festival ein Problem, sagt Anton Lenger.
3: Weil wir ja auch relativ klein sind, wir könnten uns es in den meisten Fällen nicht leisten, jemanden deswegen auszuladen, weil da einfach ein Riesenstrang Kosten auf uns zukäme, weil wir eben nicht vertraglich dagegen irgendwie abgesichert sind, dass wir da schon ziemlich drunter leiden würden. Und darum müssen wir uns da im Vorhinein umso mehr Gedanken machen und genau darauf achten, wen wir einladen.
2: Das Jetzt und Immer Festival ist nicht vertraglich abgesichert gegen Absagen aus politischen Gründen. Theoretisch ist das aber möglich, sagt Rechtsanwalt Professor Jens Micho. Er ist Experte für Veranstaltungsrecht und beobachtet, dass die Nachfrage nach derartigen Vereinbarungen wächst.
4: Das zu regeln wird immer schwerer, aber es wird immer mehr, wir Juristen setzen uns immer mehr damit auseinander, da rechtssichere Lösungen zu finden für die eine oder andere Seite.
2: Und wie viele Seiten bei der Organisation von Konzerten und Tourneen im Spiel sind, ist der Allgemeinheit oft gar nicht so klar. Ein Künstler oder eine Band ist meistens bei einer Künstleragentur unter Vertrag. Die beauftragt einen Tourneeveranstalter, der schließt dann Vereinbarungen mit Veranstaltern in den jeweiligen Städten und die mieten sich wiederum in eine Location, also in eine Arena oder eine Halle ein. Viele Verträge, viele Parteien und viel Potenzial für rechtliche Unklarheiten, sagt Professor Micho.
4: Und es ist leider so, dass wir heutzutage immer mehr das Bewusstsein haben, dass sowas passieren kann, dass diese Diskussion, um die es dann immer geht, Überschreitung der Kunstfreiheit, nicht durch die Meinungsfreiheit gedeckt, dazu führt, dass einzelne Player innerhalb dieser Kette zwischen von mir aus Location bis hin zum Künstler sagen, ich spiele ja nicht mehr mit, ich möchte mich aus den vertraglichen Vereinbarungen lösen.
2: Aber man kann einem Künstler oder einer Künstlerin in Deutschland nicht mal ebenso verbieten, aufzutreten. Die Situation um Ed Sheeran und Macklemore in den USA erinnert Professor Micho an eine Gerichtsentscheidung aus dem Jahr 2023. Pink Floyd-Sänger Roger Waters soll in der Festhalle in Frankfurt auftreten. Waters hat schon lange mit Antisemitismusvorwürfen zu tun, nutzt auf der Bühne eine Symbolik, die dem Verwaltungsgericht Frankfurt zufolge offenkundig an die nationalsozialistische Herrschaft angelehnt sei. Dann ausgerechnet in der Festhalle zu spielen, dem Ort, an dem 3000 jüdische Männer im Jahr 1938 nach der Reichspogromnacht festgehalten, misshandelt und in Konzentrationslager verschleppt wurden. Das ist für die Stadt Frankfurt nicht tragbar. Sie verhängt ein Auftrittsverbot. Waters klagt per Eilantrag.
4: Das Gericht hat ihm Recht gegeben, hat gesagt, es gibt keinen Grund, diese Veranstaltung jetzt zu untersagen. Es gibt eine vertragliche Grundlage, eine vertragliche Bindung und es wird auch der rechtliche Rahmen der Kunstfreiheit, und das ist ja Kernfrage dieser Auseinandersetzung Kunstfreiheit und Meinungsfreiheit, es sei eben keine Überschreitung des rechtlichen Rahmens der Kunstfreiheit.
2: Damit es gar nicht erst zu einem Verfahren wie im Fall von Roger Waters kommt, nutzen Künstlerinnen und Künstler bereits bei der vertraglichen Vereinbarung verschiedene Mittel. Zum Beispiel verlangen sie hohe Anzahlungen oder setzen eine sogenannte Pay-or-Play-Klausel in den Vertrag.
4: Zum Beispiel, wenn politische Proteste befürchtet werden oder Imagebedenken bestehen, dass dann trotzdem Pay-or-Play, also entweder man auftritt oder eben nicht auftritt und trotzdem zahlen muss, das kann man regeln.
2: Ob der Meinungs- und Kunstfreiheit geholfen ist, wenn ein Künstler oder eine Künstlerin zwar Geld bekommt, aber nicht auftritt, sei dahingestellt. Für Festivalveranstalter Anton Lenger ist klar, politische Statements auf der Bühne gibt es immer häufiger und das ist gut so.
3: Da gibt es immer mehr Artists, die betonen, wie wichtig es ist, auf die Straße zu gehen oder gegen Faschismus, Rassismus, Sexismus aktiv zu werden. Und wir beobachten, dass das auf jeden Fall mehr wird. Und das begrüßen wir aber auch.
0: Emma McNutt über die aufgeheizte politische Stimmung und ihre Auswirkungen auf die Live-Musikbranche. Hier ist Westart, Kultur im Westen. Und hier ist Musik von Hugh Coltman. Civis Street, so nennen Soldatinnen und Soldaten in Großbritannien das zivile Leben nach dem Dienst.

0: Bessert ist hier, Kultur im WDR-Radio. Und da geht's jetzt ins Kino. Da gibt's einen neuen Film des Kölner Regisseurs Visa Morina. Von Scham und Geld heißt er. Und er erzählt von einem Ehepaar im Kosovo, dem alles weggenommen wird und das in der Hauptstadt Pristina neu anfangen muss. Und daran macht der Film was Grundsätzliches fest. Es geht um Würde, um Scham und um die Frage, was ist ein Mensch eigentlich wert, wenn wir das Geld mal bei der Berechnung rauslassen? Alexandra Kosma hat von Scham und Geld schon gesehen. Alexandra, das Ehepaar, das lebt eigentlich auf dem Land. Was passiert den beiden denn?
1: Also im Mittelpunkt stehen Hatice und Schaban. Die beiden leben mit ihren drei Töchtern und ihrer Großfamilie auf einem kleinen Hof im ländlichen Kosovo. Und sie arbeiten hart, verdienen ihr Geld, indem sie Milch verkaufen. Sie kommen klar und vor allem haben sie halt ihren Platz. Und dann verlieren sie durch den Verrat von Schabans Bruder ihre Existenzgrundlage und ziehen nach Pristina. Dort wartet Hatices Schwester auf sie, die reich geheiratet hat. Und alles klingt erstmal sehr hoffnungsvoll und vielversprechend, aber die Hilfe der Verwandtschaft hat ihren Preis. Das Paar hilft bei der Pflege des kranken Schwiegervaters, putzt den Club des Schwagers, aber richtig entlohnt werden sie dafür nicht. Schaban fragt seinen Schwager nach weiterer Arbeit.
2: Alban, për puna, mujte me këshyr nëjsa?
3: Ska nëjsa, njerë për njerë.
2: E ku po thome këshyr?
3: Ama si vin e këshyr janë mëni.
2: Qka?
3: Si vin. Në falë bërë si...
1: CV hören wir hier raus, Lebenslauf, sagt der Schwager, soll Schaban ihm bitte schicken. Der Mann hat noch nie in seinem Leben einen PC bedient, geschweige denn besessen, der hat Kühe gemolken. Auch soll er nicht auf den sogenannten Arbeiterstrich gehen, also da, wo er mit anderen Tagelöhnern darauf wartet, dass ihn jemand für ein paar Stunden Arbeit mitnimmt. Das ist der wohlhabenden Verwandtschaft peinlich. Der Kontrast arm-reich wird hier ungeschönt gezeigt.
0: Ja, Würde ist das Thema des Films. Das hat offensichtlich hier was mit Besitz zu tun. Mhm. Die ist nicht einfach da. Wie erzählt der Film davon?
1: Die Menschen des Films leben in einer brutal kapitalistischen Gesellschaft, in der sie ständig das Gefühl bekommen, du bist weniger wert, weil du weniger hast. Und eine meiner Lieblingsszenen ist, wenn Hatice mit ihrer Schwester im Auto sitzt und sich über Würde und Scham unterhält.
4: Mos mi shoh hund ashtu. Kësh për ti qaj hund, veç mare është luks, më të
1: Hatice sagt hier den Satz, Scham ist Luxus. Wenn du deine Familie ernähren musst, kannst du dir nicht darüber Gedanken machen, wer dich auf dem sogenannten Arbeiterstrich sehen könnte. Und trotz allem empfinden Hatice und ihr Mann Schaban natürlich auch Scham. Besonders Schaban, der immer verzweifelter und depressiver wird. Die Kamera ist da ganz nah bei den Schauspielern, an ihren Gesichtern, wenn man ihnen die Sorgen ablesen kann, an ihrem Nacken, wenn ihnen von der harten Arbeit der Schweiß runterläuft. Und der Film lebt von einer ruhigen, dunklen Stimmung, die man von Morinas Filmen kennt. Der Regisseur und Drehbuchautor hat sich hier von seinen eigenen Eltern inspirieren lassen, die mit ihren Kindern vom kosovarischen Land nach Deutschland ausgewandert sind. Er hat versucht, sich vorzustellen, wie es wäre, wenn ihre Geschichte heute spielen würde, und daraus hat er das Drehbuch entwickelt.
0: Nun ist das Kosovo wirklich aus schwierigen Zeiten, muss man sagen, in die Gegenwart gekommen. Es gab Krieg in Jugoslawien natürlich, es gab ethnische Konflikte, auch viel Korruption beim Wiederaufbau des Landes. Jetzt erzählt der Film von der Gegenwart, die ist offenbar auch hart für die Menschen, wenn ich das richtig verstehe und hier nachempfinde. Zieht der Film denn eine Verbindungslinie in die Geschichte eigentlich?
1: Ja, das tut er. Regisseur Visa Morina setzt bewusst den Film in diesen geschichtlichen Kontext. Es gibt eine sehr starke Szene, da wird eine traditionelle Hochzeit vor der Statue von Bill Clinton in Pristina gefeiert. Die Statue soll an die westliche Unterstützung während des Kosovo-Kriegs erinnern. Und da prallen zwei Welten aufeinander, Tradition und Fortschritt, alte und neue Werte. Diese Hochzeit erzählt dann so einiges, also große Versprechen, dass alles besser wird, aber auch das Einläuten einer Zeit, in der Geld die einzig wichtige Währung ist, nicht Menschlichkeit und auch nicht Liebe, wie diese Hochzeitsszene suggerieren will.
0: Und der Film macht das so eindringlich, dass das auch für ein deutsches Publikum interessant ist, also dass er auf so eine ganz grundsätzliche Ebene kommt?
1: Ja, total. Denn die Geschichte ist nicht wirklich eine nur kosovarische Geschichte. Sie ist universell. Darum läuft der Film auch so hervorragend auf internationalen Filmfestivals. Beim Sundance Festival bekam er den großen Preis der Jury in der Kategorie World Cinema Dramatic. Und die Premiere in Pristina selbst, also am Drehort, war überwältigend, berichtet der Regisseur Visa Morina. Das Publikum hat den Film geliebt.
5: Ich muss aber gestehen, ich war auch vielleicht mehr aufgeregt, als ich sonst aufgeregt wäre, durch die Tatsache, dass ich so lange dort nicht lebe und nicht Teil dieser Realität bin und sehr gespannt war, wie sie das aufnehmen. Aber ich war wahnsinnig gerührt, wie gut das aufgenommen ist. Das war wahnsinnig schön. Es war eines der schönsten Erlebnisse eigentlich mit diesem Film.
1: Klar hat es am Drehort nochmal eine andere Schlagkraft, aber die Geschichte ist auf fast jede Gesellschaft übertragbar.
0: Wir haben gerade die Schauspielerinnen und Schauspieler albanisch reden hören, also kosovarische Sprache sozusagen. Das ist ja ein Kölner Regisseur.
1: Richtig.
0: Warum diese albanische Fassung und keine deutsch synchronisierte?
1: Also einerseits ist ja das Arthouse-Publikum Untertitel eigentlich schon gewohnt. Und dann zielt der Film auch auf die albanisch sprechende Diaspora ab. Aber wie gesagt, unabhängig von der Sprache ist die Story total nachvollziehbar. Jeder und jede hat schon mal gespürt, fehl am Platz zu sein aufgrund seiner oder ihrer sozioökonomischen Herkunft. Und das ist die Stärke dieses sehr ruhigen Films. Er stellt die Armut nicht aus, sondern zeigt kleine Szenen, die tatsächlich sehr unangenehm anzusehen sind. Wie wenn die Oma ihre Tabletten halbiert, um länger damit auszukommen. Oder die wohlhabenden Verwandten vermeintlich helfen, aber die Familie in ihrem Schuppen leben lassen und Garten und Kehrarbeit für sie machen lässt. Also sowas ist schmerzhaft anzusehen und berührt jeden Menschen, unabhängig jetzt davon, ob man mit dem Kosovo zu tun hat oder nicht.
0: Von Scham und Geld, der Film des Kölner Regisseurs Visa Morina. Von morgen an läuft er im Kino. Danke, Alexandra Kosma.
1: Sehr gerne.
0: Das war Westart in WDR 5, gleich die Nachrichten. Und dann fragt Maria Backer in Quarks, wo steht Europa eigentlich in Sachen KI? Und ist da noch eine Platzierung möglich auf dem Treppchen beim Wettlauf um die Technik der Zukunft? Gleich hier in WDR 5. Ich bin Jörg Biesler. Machen Sie es gut.

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3: Es ist 15 Uhr. 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
4: Die Nachrichten mit Christoph Hoffmann. Guten Tag. Die Bundesregierung will härter gegen Sozialleistungsbetrug vorgehen. Da geht es vor allem um das Geschäft mit Schrottimmobilien wie in Duisburg und Gelsenkirchen. Dafür hat die Bundesregierung heute mehrere Pläne auf den Weg gebracht. Dazu Dagmar Pepping, WDR Berlin.
5: Es soll einen besseren Datenaustausch geben zwischen den Behörden, um eben diesen Missbrauch von Sozialleistungen aufzuspüren. Und dann will man auch Arbeitgeber stärker in die Pflicht nehmen. Die müssen zu viel gezahlte Sozialleistungen an die Jobcenter zurückzahlen, wenn sie falsche Angaben gemacht haben. Und bei den Schrottimmobilien, da sollen die Kommunen mehr Möglichkeiten haben, um dagegen vorzugehen. Zum Beispiel können sie die Eigentümer anweisen, das Gebäude instand zu setzen. Und wenn das nicht passiert, dann können die Kommunen diese runtergekommene Immobilie kaufen oder im schlimmsten Fall sogar den Besitz enteignen. Und was darüber hinaus auch im Aktionsplan steht: Verurteilte Straftäter, die mit Haftbefehl gesucht werden, die sollen künftig keine Grundsicherung mehr bekommen.
4: Bei der UNO-Vollversammlung in New York geht es heute noch einmal verstärkt um die Ukraine. Präsident Zelensky wird eine Rede halten, nachdem er zuvor mit US-Präsident Trump gesprochen hatte. Außerdem steht das Thema Iran auf dem Programm. Giselle Uecker, WDR New York.
6: Interessant wird auch die Rede des iranischen Präsidenten Massoud Pezeshkian. Da gucken viele gespannt drauf, ob er möglicherweise Zeichen gibt, dass die Iraner bereit wären, eine Vereinbarung mit den USA zu schließen und den Krieg zu beenden. Vertreter des Iran und den USA hatten sich gestern auch schon am Rande der UN-Generaldebatte getroffen. US-Präsident Trump hat gesagt, dass die Gespräche sehr gut liefen, hat aber keine Ergebnisse genannt. Außerdem schauen viele auf die Sitzung des UN-Sicherheitsrats am Nachmittag Ortszeit. Der Chef von OpenAI, Sam Altman, wird da anwesend sein und auch Vertreter des Unternehmens Anthropic. Zusammen wollen sie über Risiken von künstlicher Intelligenz informieren.
4: Nach der Bewertung der Olympiakommission zu Sommerspielen ab 2036 zeigt sich NRW optimistisch. Die Bewertung sieht leichte Vorteile bei München, knapp vor der Bewerbung Köln-Rhein-Ruhr. Der Vorstandsvorsitzende des Landessportbunds NRW, Christoph Niesen, sieht die NRW-Bewerbung noch gut im Rennen.
7: Die Evaluierung der Bewerbung hat ergeben, dass wir in 4 von 7 Kategorien deutlich vorne liegen. Wir fahren optimistisch nach Baden-Baden, wir haben ein starkes Konzept. Wir wollen gewinnen und am Ende wird es einen deutschen Bewerber geben. Und wichtig ist, dass Olympische und Paralympische Spiele wieder nach Deutschland kommen, am liebsten nach Köln-Rhein-Ruhr.
4: In der Bewertung der Kommission liegt Berlin nur auf Platz 3 der deutschen Bewerber. Am Samstag entscheiden die Verbände der olympischen Sportarten, mit welcher Region Deutschland sich für die Sommerspiele 2036, 40 oder 44 bewirbt. Weitere Meldungen im Überblick. Wegen der gestiegenen Spritpreise hat die Slowakei beschlossen, die Gewinnmarge an Tankstellen zu begrenzen auf 10 Cent pro Liter Diesel oder Benzin. Außerdem kosten Zugtickets in der zweiten Klasse ab Oktober nur noch die Hälfte. Die slowakische Regierung will außerdem einen EU-Sondergipfel zum Anstieg der Spritpreise beantragen. Eine Sonderprüfung am Helmholtz-Zentrum für Informationssicherheit in Saarbrücken hat gravierende Mängel ergeben. Bundesforschungsministerin Bär sagte, es könne nicht ausgeschlossen werden, dass Daten nach China abgeflossen sind. Ein 400-seitiger Bericht belege, dass die Schutzmaßnahmen am Institut nicht ausreichend seien. Spezialisten der Feuerwehr untersuchen eine Substanz, die in einem DHL-Paketzentrum in Mecklenburg-Vorpommern sichergestellt wurde. Es besteht der Verdacht, dass es sich um Quecksilber handelt. Eine Paketzustellerin hatte sich gestern wegen einer möglichen Vergiftung an die Polizei gewandt. Das Paketzentrum wurde für Mitarbeiter gesperrt.
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4: Im Iran ist die Sängerin Hiva Sefizadeh von einer 4-jährigen Haftstrafe freigesprochen worden. Der Entschluss des Berufungsgerichts in Teheran kam nach breiter Kritik. Franziska Schork, WDR Kultur.
8: Nach ihrem öffentlichen Auftritt im Februar 2025 mit klassischer persischer Musik hatten Sicherheitskräfte die Veranstaltung in der iranischen Hauptstadt Teheran aufgelöst. Öffentliche Auftritte von Sängerinnen sind im Iran in der Regel nicht erlaubt. 4 Jahre sollte sie deshalb in Haft gehen. Unter anderem in der Kulturbranche war die Haftstrafe auf breite Kritik gestoßen. Stattdessen wurde Hiva Sefizadeh heute wegen Verletzung der öffentlichen Sittlichkeit zu 190 € Geldstrafe und 3 Monaten gemeinnütziger Arbeit verurteilt. Auf Instagram schrieb die Sängerin, sie hoffe auf den Tag, an dem keine Stimme mehr zum Schweigen gebracht wird.
4: Das Wetter in Nordrhein-Westfalen. Der Tag bleibt überwiegend sonnig, es ziehen aber auch immer wieder Wolkenfelder durch und bis zum Abend bleibt es trocken. In Rheine erreichen die Temperaturen 20 Grad, in Gelsenkirchen 21 und in Aachen 22 Grad. Das war WDR aktuell. WDR 5, die Verkehrslage A3 Köln Richtung Oberhausen zwischen Kreuz Breitscheid und Kreuz Kaiserberg. Mehr als 20 Minuten plus 6 Kilometer Stau. Die A40 Essen Richtung Dortmund ist zwischen Dreieck Bochum West und Bochum Zentrum wegen Bauarbeiten bis Freitag gesperrt. A45 Gießen Richtung Dortmund zwischen Hagen Süd und Westhofener Kreuz mehr als 20 Minuten plus 8 Kilometer Stau und stockender Verkehr. A59 Duisburg Richtung Dienstlaken zwischen Duisburg Zentrum und Kreuz Duisburg Nord eine Viertelstunde plus in etwa 6 Kilometer Stau. Und A448 Richtung Dortmund zwischen Dreieck Bochum West und Bochum Wiemelhausen etwa eine halbe Stunde plus 8 Kilometer Stau.
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6: Mit Maria Backer, hallo. Wenn es um künstliche Intelligenz geht, dann könnte man denken, da kommt demnächst so eine Art intelligenter Riesenkrake aus den Rechnern und der greift nach uns Menschen und zieht diese Spezies ins Verderben, weil sie dem Monster, das sie schuf, unterlegen ist. Das ist natürlich Seemannsgarn im digitalen Zeitalter. Manche nennen es auch Marketing. Trotzdem ergeben sich wichtige Fragen zum Umgang mit der KI daraus und auch, wie es um Abhängigkeiten steht. Die USA sind weit vorn, China ist es auch, aber anders, klären wir gleich. Wo steht die EU, ist die Frage. Wo stehen wir als Anwenderinnen und Anwender in Deutschland? Das Thema wollen wir heute zu packen kriegen. Ihr Blick darauf ist wie immer sehr willkommen.
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6: 0800 5678 555, die kostenlose Nummer zum Mitreden. Ich hätte erstmal eine gefühlige Frage. Können Sie noch nüchtern auf die ganze KI-Debatte blicken oder hat Sie da schon so eine diffuse Angst gepackt? Und wenn ja, wovor? Und vor allem, was wünschen Sie sich? Was erwarten Sie auch von Deutschland, von der EU? Wie wir damit umgehen? Wie wir die Entwicklungen selbst mitprägen können? Was ist Ihnen wichtig? 0800 5678 555 ist der Draht ins Studio oder mailen Sie an quarks@wdr.de. An unserer Seite heute ist Markus Beckedahl, der seit rund 30 Jahren die Digitaldebatte im Blick hat. Er ist Geschäftsführer des Zentrums für Digitalrechte und Demokratie und hat die Republika mit ins Leben gerufen, das jährliche Festival für die digitale Gesellschaft. Herzlich willkommen bei Quarks.
9: Schönen guten Tag und danke für die Einladung.
6: Ja, schön, dass Sie Zeit haben. Die KI, Herr Beckedahl, die gibt es ja schon richtig lang eigentlich, aber ich weiß nicht, seit den 70ern schon? Seit wann gibt es die?
9: Ja, also es gibt schon sehr lange. Also ich habe zum ersten Mal in meiner Schulzeit mit einem Chatbot von Josef Weizenbaum, dem alten Informatikprofessor, gechattet.
6: Okay, und sagen Sie mal eine Jahreszahl dazu.
9: Ach, das war in den 90ern, Anfang der 90er.
6: Ja, aber erst seit 2022, um genau zu sein, seit ChatGPT quasi rauskam, wird die KI gesellschaftlich diskutiert. Was für eine Entwicklung war das, die vergangenen 4 Jahre? Einmal im Schnelldurchlauf.
9: Ja, wir reden ja hier vor allen Dingen über generative KI. Also generative KI berechnet statistisch gesehen das Ergebnis nach. Es gibt ja schon viel früher KI, die in unser Leben eingedrungen war, die wir gar nicht so diskutiert haben. Also seit den Nullerjahren oder Zehnerjahren haben wir Kartenmaterial oder Karten-Apps auf unserem Smartphone. Die sagen uns, wie wir am schnellsten von A nach B kommen. Das ist KI. Oder aber, dass wir uns Playlist? Musik empfehlen lassen, sozusagen. Das ist auch KI im Hintergrund. Ja. Aber diese generative KI, die wir über ChatGPT, Claude oder Google Gemini seit 3, 4 Jahren nutzen. Die nimmt rasante Sprünge vor sich oder hat rasante Sprünge gemacht. Sie wird immer besser oder sie suggeriert immer mehr, dass sie besser wird. Und sie wird auch immer mehr überall eingebaut. Das heißt, man kann ja kaum noch Geräte kaufen, bis hin zu Küchengeräten, die jetzt nicht KI eingebaut haben.
10: Ja, okay. Aber ich bin mir manchmal nicht ganz sicher, worüber wir eigentlich sprechen, wenn wir über KI reden. Reden wir über Technik, Informatik, über Geopolitik, über Daten? Lässt sich das überhaupt noch trennen?
9: Nee, weil KI ist alles und nichts. Ne? Also über KI, wenn wir über KI reden, verhandeln wir eigentlich das, was die Digitalisierung ausmacht. Und letztendlich reden wir zu wenig über die Machtfrage und zu viel über Produkte, die von Unternehmen in den Markt gedrückt werden, die über sehr große PR-Kapazitäten verfügen, die ihre Narrative, ihre Erzählung, ihre Geschichte gleich mitverkaufen. Und wir denken, das ist alles Gott gegeben und müssen das jetzt nutzen.
10: Gut, ich würde sagen, wir gehen das gleich mal genauer an. Wir haben auch schon ein paar Begriffe hier drin, die wir vielleicht auch noch mal sortieren müssen. Also den Blick auf die großen Entwicklungen USA, China, welche Rolle Europa jetzt hat. Aber die Diskussion ist ja nicht abgehoben in der Cloud. Sie berührt jede und jeden von uns, wird einiges verändern. Also reden Sie gern mit, wenn Sie sich über diese Entwicklungen Gedanken machen. Was besorgt Sie? Was brauchen wir aus Ihrer Sicht für einen guten europäischen Umgang mit der KI? Und wie wollen Sie KI nutzen oder tun es bereit? 0800 5678 555 oder mailen Sie an quarks@wdr.de.

0: Musik aus London von Common Saints. Firebird war der Song und so heißt auch das ganze Album, das er voriges Jahr rausgebracht hat. Sie hören wieder 5 Quarks, wo wir ein, zugegeben, großes Thema angehen. Die Zukunft der KI und der Weltordnung, sag ich mal. Das war die aufgeblähte Formulierung. Aber da zeichnet sich tatsächlich gerade eine Entwicklung ab, die wir genauer angucken wollen. Die USA und auch China sind vorgeprescht in der KI-Entwicklung. Europa und der Rest irgendwie nicht so. Die Frage ist, ist das überhaupt so? Was heißt das? Was steht jetzt an? Markus Beckedahl, Digitalexperte und Mitgründer der und Leiter der Republika. Können Sie mal erklären, inwiefern die USA und China da jetzt jeweils eigene Wege prägen?
1: Ja, wir haben in den USA natürlich diese riesigen Big-Tech-Unternehmen, die schon seit vielen Jahren, teilweise Jahrzehnten, unsere digitale Welt unter sich aufgeteilt haben und von denen wir komplett abhängig geworden sind. Das sind so Google, Apple, Microsoft, Meta. Und jetzt kommen nochmal neue Dienste dazu oder neue Unternehmen, OpenAI und Anthropic mit Claude und ChatGPT, die aber auch nicht getrennt von diesen Großunternehmen betrachtet werden können, weil die sind komplett verschmolzen mit Microsoft. Na, mit Google, mit Amazon und so weiter. Ne? Mhm. Also diese Unternehmen dominieren die digitale Welt und haben Produkte geschaffen, auch auf Basis von ihrem ganzen Kapital, was sie zur Verfügung haben, die ganzen Rechenpower und die ganzen Daten, die sie haben. Und haben jetzt mit ChatGPT und Claude die beiden zentralisierten großen Datensysteme oder KI-Systeme.
0: Genau, und Sie haben eben schon gesagt, das fällt unter die generative KI.
1: Genau, aber im Hintergrund haben wir natürlich auch diese ganzen anderen Systeme. Also wenn man bei Instagram oder TikTok oder Facebook aktiv ist, dann würfelt ja auch schon ein anderes KI-System, ein algorithmisches Entscheidungssystem, unsere Timeline zusammen. Also die Art und Weise, welche Inhalte wir in welcher Reihenfolge sehen, das macht auch eine KI, das ist aber keine generative KI. Mhm.
0: Okay, also generativ ist, wenn die sozusagen selbst generiert, selbst Inhalte neu zusammenwürfelt und generiert.
1: Ja, zumindest auf Basis von Statistik errechnet, was ist das nächste Wort oder wie könnte das Bild aussehen, was Sie sich vorstellen.
0: Mhm, okay, der technische Unterschied zwischen dem, was die USA da machen mit dieser generativen KI und dem Modell, was China anbietet, das scheint eine offenere Version zu sein. Jedenfalls sagt der Name OpenAI heißt es. Mhm. Können Sie uns da mal einnorden?
1: Ja, also im Großen und Ganzen kann man sehr, sehr vereinfacht sagen, die USA haben mit Claude von Anthropic, mit ChatGPT von OpenAI oder Gemini von Google zentralisierte Systeme, die vor allen Dingen auf den Rechenzentren dieser Unternehmen laufen. Das heißt, wir sprechen mit einer Serverlandschaft, die gehört Google oder OpenAI oder Anthropic. Die sitzen aber hauptsächlich in den USA oder sitzen alle in den USA. Das heißt, das unterliegt auch alles US-Recht. Und in China wiederum fährt man eine andere Strategie. Dort fährt man weniger diese zentralisierten Systeme, sondern man hat sogenannte Open-Weight-Systeme. Das heißt, man kann diese Systeme auf seinen eigenen Rechnern laufen lassen. Wenn man ganz viel Hardware zu Hause stehen hat, die auch recht teuer ist oder immer teurer geworden ist, weil ja diese KI-Entwicklung Hardwarepreise in die Höhe treibt. Aber ich kann, wenn ich möchte, mir mit diesen chinesischen Modellen ganz gut bei mir zu Hause meine eigenen Systeme bauen. Ich bin irgendwie trotzdem abhängig, aber ich kann zumindest verhindern, dass diese aktuellen Systeme nach Hause telefonieren, Daten nach Hause transferieren, was ich bei den amerikanischen Systemen nicht so gut kann, weil die da zentralisiert sind.
0: Ja, okay, also das heißt, es klingt jetzt jedenfalls erstmal, dass das so ein viel transparenteres und vor allem individueller anwendbares System ist.
1: Nee, klingt irgendwie netter. Transparenter ist es halt nicht, weil auch bei den chinesischen Systemen wissen wir nicht, wie sind die gebaut, welches Trainingsmaterial liegt dahinter. Wir können anhand von Fragen und Antworten rausfinden, dass da beispielsweise bestimmte Inhalte zensiert sind. Man kann sich da nicht über Tibet unterhalten und so weiter. Aber vielleicht möchte man das Ganze auch nur zum Programmieren nutzen. Dann merkt man eigentlich keinen Unterschied. Und das ist so. Und bei den US-Systemen kann man eh schon gar nicht reinschauen, ne? Worauf sind die trainiert worden und so weiter.
0: Ja, okay. Also zwei grundverschiedene Arten, erstmal KI zur Verfügung zu stellen. Im Endeffekt läuft es ein bisschen auf selbe raus, wie es klingt. Ich habe selber als Anwenderin keine großen Einsichten und Kontrollen. Ich brauche sehr viel, also bei der chinesischen Seite brauche ich sehr viel Equipment erstmal. Wenn wir jetzt zum Beispiel von einem ehemaligen KI-Forscher von Anthropic hören, wie er öffentlichkeitswirksam warnt vor lebensbedrohlichen Folgen der KI. Oder wenn wir von einer KI hören, die sich in ein anderes System reinhackt. Wie ist das einzuordnen? Weil das klingt eben nach Gruselmärchen.
1: Ja, das ist erstmal damit einzuordnen, dass die Unternehmen dahinter offensichtlich nicht so viel Wert auf Sicherheit legen, sonst würden sie keine Systeme schaffen oder bauen und in Betrieb halten, die einfach mal woanders rumhacken. Das ist ja vergleichbar, wie wenn ihr Nachbar im Keller einen Roboter baut und der Roboter fängt dann an, irgendwie rumzuwüsten und verwüstet ihr ganzes Haus so. Ne? Würden Sie dann auch sagen, naja, das ist schon okay für die Innovation, oder würden Sie sagen, das geht überhaupt nicht. Ich will hier, dass der Nachbar zur Haftung gezogen wird.
0: Ja, sei denn, wir wollen zusammen Versicherungsbetrug machen. Deswegen, es war ja immer so die Frage, ist das alles echt, was uns da begegnet?
1: Na, also diese Hacking-Sachen, die sind real. Also die bauen Systeme, die sie nicht mehr unter Kontrolle haben. Und das würden wir in keiner anderen Branche akzeptieren. Wir würden doch keinen Flugzeughersteller irgendwie akzeptieren, dessen Flugzeuge mal abstürzen können. Und wir müssen uns auch generell fragen, jetzt bei diesen ganzen Warnungen, ne, vor KI und dass sie die ganze Menschheit zerstören wird. Ich frage mich immer, was macht uns eigentlich schneller kaputt? Diese KI-Systeme, die dann mal unkontrollierbar werden, weil die Unternehmen zu wenig Wert auf Sicherheit legen, oder aber die Klimakrise, die durch den Einsatz von KI und den Ausbau von KI auf Steroiden massiv zunimmt. Also ich würde mir fast mehr Sorgen machen um die Klimakrise.
0: Okay, einen Tod müssen wir sterben, wäre dann das Fazit. Aber das, vielleicht ist es ja auch wirklich eher sowas wie Marketing, ja, wenn auch die Chefs der großen KI-Konzerne jetzt sagen, ja, wir müssen mal langsam machen, das wird sonst alles viel zu gefährlich, weil die haben natürlich doch auch ein Interesse daran, dass ihr Produkt mit einem gewissen Narrativ verknüpft wird. Und wenn es gefährlich ist, auch gut.
1: Ja, auf der einen Seite natürlich, ne, also je gefährlicher und allmächtiger ihr Unternehmen oder ihr System klingt, umso wertvoller werden sie vielleicht an der Börse, ne, weil wenn sie magische Fähigkeiten haben, dann trauen andere Menschen ihnen ganz viele magische Dinge zu. Andererseits müssen wir halt diese aktuellen Warnungen auch einordnen. Diese aktuellen Warnungen, die waren weniger so, wie viele Menschen sie wahrgenommen haben. Die rufen nicht nach Regulierung, sondern sie rufen danach, dass sie eigentlich vor Wettbewerbern geschützt werden wollen und dass sie selbst sich um ihre eigene Sicherheit und unsere Sicherheit kümmern wollen. Und das ist ein massiver Unterschied. Also wir haben es hier mit Unternehmen zu tun, die wollen an die Börse, die wollen Bewertungen haben von 1000 Milliarden Euro oder Dollar. Mhm. Und die sagen, naja, aber wir wollen jetzt nicht, dass irgendwie der Staat oder Regulierungsbehörden oder Unabhängige mal genau hinschauen, was wir machen. Wir wollen uns selbst überprüfen, vertraut uns schon.
0: Und aber hat nicht Bill Gates mehr staatliche Kontrolle gefordert sogar?
1: Ja, aber Bill Gates ist wiederum nicht irgendwie OpenAI und ChatGPT und so weiter. Da muss man sich auch wiederum anschauen, was er im Detail gefordert hat. Aber Bill Gates, sagen wir mal, ist in dieser Frage ein bisschen unabhängiger als diese Unternehmenslenker, die eigentlich nur an sich selbst denken und größtmöglich viel Geld damit verdienen wollen.
0: Okay, also der sitzt in diesem Fall gar nicht mit am Spieltisch. Wenn wir... Wie ist denn dann im Moment die europäische Antwort auf all das?
1: Ja, das ist immer ein bisschen traurig. Ne? Wir haben bessere Unternehmen, als wir glauben. Ne? Wir haben mit dem deutschen Startup Black Forest Labs beispielsweise oder mit Aleph Alpha, die aus Deutschland gegründet jetzt mit dem kanadischen Unternehmen Cohere zusammengehen oder mit dem französischen Mistral, haben wir auch gute eigene Unternehmen, die vielleicht nicht ganz so groß sind wie diese amerikanischen Konzerne oder chinesischen Konzerne, wo noch mal viel mehr Geld drin steckt und die viel mehr gute Wissenschaftler einkaufen konnten, weil sie ihnen bessere Arbeitsbedingungen bieten konnten. Aber wir in der Europäischen Union, wir machen uns auch immer echt klein und wir schaffen es leider auch immer nicht so gut zusammenzuarbeiten. Wir haben dann zu viele unterschiedliche Mitgliedstaaten, da sucht jeder seinen eigenen persönlichen Vorteil. Das dauert dann immer sehr lange, bis man irgendeine Kooperation gemeinsam macht. Wir haben zwar sehr gute Gesetze, oder sagen wir mal, wir haben wenigstens Gesetze zur Regulierung, was in den USA nicht ganz so der Fall ist, aber die werden dann wiederum nicht durchgesetzt aus Angst, dass man sich mit Donald Trump anlegt und der dann wiederum mit der Ukraine droht oder mit Grönland oder mit höheren Zöllen für unsere Autoindustrie. Und das sorgt dafür, dass wir uns quasi zwischen China und den USA eingesperrt fühlen, anstatt dass wir uns darauf besinnen, dass wir eigentlich auch selbst eine viel bessere KI-Strategie fahren könnten, wenn wir es denn wollten.
0: Ja, und wie die aussieht, darüber wollen wir natürlich auch sprechen hier. Wettlauf um die KI, USA und China sind angetreten. Wie sieht's mit Europa aus? Wie wollen wir denn überhaupt umgehen mit diesem Wettlauf, mit eigenen Karten in der KI? Was ist uns wichtig? Worüber reden wir eigentlich? Technik, Ressourcen, Geld, Geopolitik, alles diese Fragen spielen da rein. 0800 5678 555 ist die Nummer, unter der Sie sagen können, ob Sie da noch Orientierung haben oder wie Sie die Entwicklung so für sich bewerten. 0800 5678 555 oder eine Mail an quarks@wdr.de.

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1: Telephones. Ein Song über eine Beziehung, die stagniert, weil sie nur übers Telefon läuft. Und daran kann man erkennen, dass der Titel schon etwas älter ist. 18 Jahre, um genau zu sein, kam von den Modines hier eine Coverversion von Mo Kenny. WDR 5 Quarks ist hier. Wir reden im Grunde auch über rasend schnelle technische Entwicklungen, die auch was mit unseren Beziehungen machen, im Kleinen wie im Großen. Die KI und was sie im Weltgefüge verändern kann. Und natürlich hat das auch Konsequenzen auf individueller Ebene, also bei jeder und jedem von uns. Was ist jetzt also wichtig zu wissen, wichtig zu besprechen, wichtig zu regeln? Markus Beckedahl macht sich über all diese Prozesse Gedanken und das schon lange, bevor KI-Sprachmodelle omnipräsent waren. Nutzen Sie eigentlich diese Art von KI im Alltag?
2: Ja, ich nutze diese KI auch. Sie erleichtert mir manche Aufgaben, für die ich sonst nicht so viel Zeit hätte, aber ich mache mich nicht davon abhängig.
1: Heißt?
2: Ich nutze es, also wir nutzen alle solche Technologien, bis das geht ja zurück bis hin zu, früher haben wir auch schon angefangen, Textverarbeitung, Rechtschreibkorrektur zu
1: nutzen. Ja, aber ich meine jetzt dieses, was man eben auch als Sparringpartner intellektuell nutzen kann, vermeintlich, oder ne, was, wenn man Dinge auslagert, wie Texte schreiben, Bewerbung schreiben, solche Sachen, ja, wo dann eben die schönen Daten alle eingegeben werden.
2: Ja, also ich achte natürlich darauf, dass ich keine privaten Daten eingebe. Ich hätte auch gerne mehr lokale Modelle, aber ich kann mir echt keinen teuren Rechner zu Hause leisten, um so gute Modelle aus China oder so weiter souverän bei mir lokal nutzen zu können. Da muss man leider mittlerweile 10.000 Euro haben, weil die Hardwarepreise so explodiert sind wegen dieser KI-Aufrüstung, dass das unmöglich wird.
1: Okay. Wir haben erste Fragen reinbekommen, teilweise per Mail, teilweise als Anrufe, die uns diese Fragen mitgegeben haben. Elsbeth Dirrenfeldner zum Beispiel hat in den 70ern Programmieren gelernt und keine Angst vor der Technologie an sich, sondern vor dem, was Menschen damit einrichten können, zum Beispiel Deepfakes.
2: Ja, also habe ich

0: hier haben die großen Plattformen eine Bringschuld. Die müssen eigentlich mehr unternehmen, als sie tun könnten. Die Hersteller von solchen Systemen könnten auch mehr tun. Bisher hat man gedacht, es reicht aus, wenn man dann irgendwie einen Warnhinweis dazu schreibt, dass etwas KI-generiert ist. Aber Teile der, also die Wissenschaft stellt fest, also Teile des Publikums interessiert überhaupt nicht, ob was KI-generiert ist oder nicht. Oder ob da ein Warnhinweis draufsteht. Die Wirkung ist natürlich da.
1: Da steht ja nicht drunter, Achtung für Lügen, sondern wir haben hier quasi Kunst gemacht.
0: Und selbst wenn da drunter stehen würde, Achtung, wir lügen, das sehen wir aus den USA. Ne? Viele Trump-Anhänger wissen die ganze Zeit, dass sie lügen, dass er Trump lügt. Aber sie stehen trotzdem zu ihm, weil er lügt ja für ihre Sache und für ihr Anliegen. Ja, und dann ist das vollkommen okay.
1: Jetzt haben wir schon die Regulierung so ein bisschen angesprochen. Wir haben eine anonyme Meinung reingereicht bekommen. Er oder sie sieht in dieser starken KI-Nutzung eine Form der Altersdiskriminierung. Viele ältere Menschen, heißt es, kommen nicht mehr mit. Auf die sollte seiner Meinung nach mehr Rücksicht genommen werden.
0: Ja, natürlich. Aber man kann natürlich auch sagen, KI kann auch älteren Menschen helfen, ne? Wenn wir Geräte haben, mit denen wir sprechen können. Ne? Dann kann das ja älteren Menschen helfen, dass sie da nicht mehr kompliziert irgendwie mit ihrem Smartphone umgehen müssen. Andererseits wirft das wiederum die Frage auf, können wir denn eigentlich diesen Geräten vertrauen, die Kameras eingebaut bekommen, die Mikrofone eingebaut bekommen, die wir zu uns ins Schlafzimmer stellen. Und da würde ich sagen, nein, leider nicht. Aber ich hätte gern solche Geräte, denen ich vertrauen kann, wo ich genau weiß oder wo es nachvollziehbar ist, wo auch unabhängige Instanzen die kontrolliert haben, dass keine Daten aus meinem Wohnzimmer oder Schlafzimmer woanders hin transferiert werden. Aber wo ich dann trotzdem die neuen Technologien nutzen kann, weil sie können Vorteile bringen. Aber solange ich weiß, also dieses Ding mit eingebautem Mikrofon, telefoniert nach Hause, kann all die Daten aus meinem Wohnzimmer, Schlafzimmer auf amerikanische Server zu Amazon und Co. bringen, kaufe ich mir kein Gerät und stelle das schon gar nicht bei mir zu Hause rein.
1: Und finden Sie es ein Problem, dass wir die Technik, also eigentlich eine Maschine, anfangen zu vermenschlichen, weil wir in einen Austausch gehen und weil wir tiefste innere Dinge vielleicht auch mit der teilen?
0: Ja, das Problem entsteht spätestens da, wo halt dann die Unternehmen dahinter eine große Macht über uns und unser Leben bekommen, indem sie quasi dann auch Geld damit verdienen wollen und unsere Aufmerksamkeit immer mehr binden wollen. Also wir erleben ja auch, dass immer mehr Menschen quasi mit ChatGPT oder anderen Systemen wie mit Freunden reden oder mit einem Therapeuten. Das kann einen Vorteil bringen, wenn eine Person keinen Therapieplatz bekommt, was ein Riesenproblem in unserer Gesellschaft ist. Ja. Ne? Aber es kann natürlich auch dazu führen, dass Menschen immer weiter dann reingezogen werden in ein Chatbot, der einem dann Liebe suggeriert, Freundschaft suggeriert sozusagen, der einem die ganze Zeit schmeichelt und man verliert dann quasi das Interesse an der realen Welt, an dem Austausch mit anderen. Aber das dahinterliegende Problem ist dann eher Einsamkeit beispielsweise und wie unsere Gesellschaft immer unsozialer wird und dass halt Unternehmen einfach ja dann auch mit unseren Gefühlen spielen und zu wenig reguliert werden in dieser Richtung.
1: An der Stelle würde ich gerne nochmal einen Platzhalter machen, weil ich da gerne nochmal gleich einhaken möchte, um über die Strategien dahinter zu sprechen, die aus den unterschiedlichen Bereichen kommen, USA und China. Aber wir haben einen Anrufer, Gerhard Großeholz, hat sich gemeldet unter der 0800 5678 555 und jetzt auch schon das Wort. Hallo, Herr Großeholz.
2: Na du?
1: Hallo, Sie sind sozusagen schon dran.
2: So, hallo?
1: Wir hören Sie, ja? Ja, Sie hören uns nicht, wie es scheint. Dann müssen wir gleich nochmal versuchen. Also, Leitung steht, aber dann können wir vielleicht... Ja, offensichtlich hören Sie uns nicht. Das müssen wir nochmal technisch klären. In der Zeit können wir vielleicht tatsächlich die Frage nach der Strategie nochmal klären, Herr Beckedahl. Sie haben es ja gerade kurz geschildert, was halt passiert, auch mit dieser Vermenschlichung, dass da ein Interesse hintersteht. Was sind die Strategien dieser verschiedenen Firmen in den USA und des offeneren Systems in China?
0: Also die Hauptstrategie bei allen zusammen ist Geld verdienen, möglichst mehr Geld verdienen und quasi sich in unser Leben, in unsere Gesellschaft, in unsere Wirtschaft so reinfräsen, dass wir auf sie nicht mehr verzichten können und wollen. Das heißt,

0: wollen ihre Monopole, Oligopole ausbauen, ihre Marktmacht ausbauen. Ja, und so von uns genutzt werden, dass wir vielleicht auch irgendwann gar nicht mehr wechseln können. Ne? Also eine Vision ist ja, dass wir irgendwann unseren persönlichen Assistenten haben. Und das klingt doch erstmal super, ein persönlicher Assistent, der einem all die Arbeit abnimmt, auf die man keinen Bock hat. Von Restaurantplatz buchen über Reisen buchen bis hin zu E-Mails beantworten und so weiter. Mhm. Aber je mehr wir so einen Assistenten trainieren, umso mehr Daten müssen wir mit einem Unternehmen teilen. Und je mehr ein Unternehmen über uns weiß, umso mehr kann ein Unternehmen uns an sich binden, sodass wir irgendwann diesen Login-Effekt haben und gar nicht mehr woanders hinwechseln können, wenn wir mit dem Service unzufrieden sind, wenn wir diesem Unternehmen nicht mehr vertrauen können und so weiter.
1: Das gilt jetzt nur für die USA erstmal, ne? Wir sind jetzt erstmal auf der Seite.
0: Sagen wir mal, in China, also chinesische Produkte bieten sowas auch an. Natürlich, wenn ich jetzt mir diese lokalen chinesischen Modelle installiere, dann ist das im Moment vor allen Dingen eine Konkurrenz, wenn Menschen programmieren wollen, wenn sie Systeme entwickeln. Aber für den normalen menschlichen Chat-Umgang sozusagen reden wir in Deutschland vor allen Dingen über Claude von Anthropic, ChatGPT von OpenAI und Gemini von Google. Mhm. Mit den anderen, das hat man dann im industriellen, im beruflichen Kontext, hat man mit diesen chinesischen Modellen eher zu tun.
1: Okay. So, wir machen einen zweiten Versuch mit Gerhard Großeholz. Hallo. Hören Sie uns jetzt?
2: Ja. Hallo, wunderschönen guten Tag.
1: Sehr gut, Sie klingen auch viel präsenter. Was haben Sie mitgebracht für eine Idee, für eine Wahrnehmung?
2: Ja, ich war halt angesprochen durch das Thema Sicherheit in der künstlichen Intelligenz und habe mich damit einiges beschäftigt, hatte auch ein bisschen was damit zu tun, über verschiedene Bekannte in der EU-Kommission. Das Thema ist ja, kocht ja jetzt gerade so wahnsinnig hoch. Und was ich einbringen wollte, war eigentlich, dass wir im Moment schon auf Ebene der Europäischen Union eine existierende Regel haben, nach der künstliche Intelligenz zu bewerten ist und auszuwerten ist, um zu verhindern, dass eben genau Unfälle passieren, dass die künstliche Intelligenz zu übergriffig wird.
1: Sie reden von dem EU Artificial Intelligence Act, ne?
2: Ist der Act und gibt es ja jetzt auch die passenden Durchführungsrichtlinien, die jetzt gerade, also seit, ich weiß nicht, anderthalb Jahren in Arbeit sind und jetzt gerade zum 1. August in Kraft getreten sind. Und was da interessant ist, man sagt ja immer, die Europäer sind da so total hinten dran und außen vor. Es haben sich erstaunlich genug die ganzen großen Firmen, die wir alle kennen, so Anthropic, OpenAI, Google, also Alphabet, haben sich schon verpflichtet, diese Regeln zu befolgen, weil sie eben auch im europäischen Markt ihre Dienste anbieten wollen.
1: Also sind Sie ganz hoffnungsfroh, dass wir hier nicht zahnloser Tiger oder was auch immer, dass wir hier gar nicht so schlecht aufgestellt sind, entnehme ich dem.
2: Wir sind, was die Sicherheit angeht, sehr gut aufgestellt. Wir haben natürlich nicht die großen Player, die diese großen Sprachmodelle bauen. Aber wir sind, was die gesellschaftliche Kontrolle angeht, sehr gut aufgestellt, weil es in anderen Weltgegenden eben, so wie in Amerika, hat man es einfach gestoppt. Mit Präsident Trump war das nicht mehr möglich. Deswegen sind wir jetzt in Europa da führend und ich hoffe auch mal beispielgebend.
1: Ja. Herr Beckerhardt, wie passt das zu dem, was wir jetzt vielleicht auch, was wir vorhin auch hatten? Sie haben gesagt, so vieles ist schon verboten, es passiert trotzdem. Herr Großeholz sagt, eigentlich sind wir auf einem ziemlich guten Weg.
0: Ja, Herr Großeholz hat recht sozusagen. Wir haben auf EU-Ebene Regeln mit dem Digital Services Act, mit dem AI Act. Aber das große Problem ist, es gibt noch zu wenig Motivation, sich auch konsequent durchzusetzen gegen diese mächtigsten Unternehmen der Welt, die sich ja leider auch unter den Schutzschirm von Donald Trump eingekauft haben. Und die US-Regierung, die macht massiv Druck auf die EU, bloß nicht unsere Regeln durchzusetzen. Das heißt, die EU ist die ganze Zeit so ein bisschen auf der einen Seite motiviert, jetzt setzen wir mal unsere Regeln um, auf der anderen Seite ist man dann die ganze Zeit, oh Moment mal, das hat Auswirkungen auf unsere Autoindustrie, wenn der Trump dann wieder die Zölle erhöht, vielleicht schickt er keine Waffen mehr an die Ukraine, dann müssen wir selbst Waffen hinliefern und so weiter. Und das macht uns erpressbar. Und dann haben wir noch das weitere Problem. Wir haben zwar diese Regeln, die sind auch in Kraft, aber wir haben noch nicht gut ausgestattete Aufsichtsbehörden, die sie auch durchsetzen können, selbst wenn der politische Wille da wäre. Ein Beispiel aus Deutschland. Wir haben jetzt ein neues KI-Sicherheitsinstitut von der Bundesregierung eingerichtet bekommen. Da arbeiten gerade 3 Personen als Untermieter in einer anderen Behörde. Das sind dann diejenigen, die sich um dieses Thema kümmern müssen. Also auf EU-Ebene haben wir dann das...
1: Sie meinen, das ist unterbesetzt?
0: Ja, das AI-Office sozusagen, was in Sevilla sitzt. Auch da könnten mehr Menschen arbeiten. Wir haben es hier echt mit den reichsten und mächtigsten Unternehmen der Welt zu tun, die natürlich kein Interesse daran haben, dass sie beaufsichtigt werden, dass sie kontrolliert werden, die auch kein Interesse daran haben, sich an Regeln zu halten, wo man trotzdem mutig und konsequent sein muss, unsere Regeln durchzusetzen.
1: Okay.
2: Ja, da muss ich ein bisschen widersprechen. Also Sie haben natürlich recht, man hat es da mit sehr potenten Firmen zu tun. Aber es ist nicht so, dass die sich dem ganz verschließen würden. Die Mittel und Möglichkeiten der Europäischen Union, die sind tatsächlich, so wie Sie es beschrieben haben, sehr begrenzt. Das Team bei der EU-Kommission ist jetzt gerade mal 30 Leute stark. Damit kann man nicht alles abfangen, das ist richtig. Aber was ich erstaunlich fand, dass sich genau diese großen Unternehmen jetzt auch zu so einer Regulierung bekennen. Also einmal zu den europäischen Regeln und dann jetzt auch, wie es ja in den letzten Tagen debattiert wurde, wo dann Sam Altman oder also OpenAI und Anthropic und andere auch gesagt haben, Achtung, lasst uns Maßnahmen ergreifen, um die Sicherheit der ganzen Systeme zu gewährleisten.
1: Genau, den Punkt also
2: Entwicklung verzögern und so weiter.
1: Genau, den Punkt hatten wir schon. Die Frage ist, plädieren Sie für die Selbstkontrolle, wo Sie selber dann auch entscheiden, was genau Sie kontrollieren oder was sie verändern, oder ist es die europäische Kontrolle, Regelwerk sie sich stellen?
2: Das ist auf jeden Fall die europäische Kontrolle, weil ich glaube, alle sind sich darüber einig, dass es eine gesellschaftliche Kontrolle eines solchen Werkzeugs geben muss.
1: Ja, genau. Aber ich hörte gerade eben auch schon den Herrn Beckedahl atmen, und dann würde ich den Punkt damit auch abschließen, Herr Beckedahl.
0: Genau, ja. Ne, also wir haben natürlich hier unsere Regeln, und die US-Unternehmen sagen natürlich auch immer öffentlich, dass sie sich natürlich an unsere Regeln halten, weil die wollen ja auch bei uns Geld verdienen. Aber in den USA selbst wollen sie ihre eigenen Regeln schaffen und durchsetzen. Das heißt, sie wollen ein System der Selbstregulierung. Das überzeugt mich nicht, weil, ja.
1: Okay. Steht ein bisschen patt. Ich sage Dankeschön für den Aspekt, Herr Große-Holz, und wünsche Ihnen noch einen schönen Tag. Dankeschön.
2: Ja, Dankeschön.
1: Auf Hören. Tschüss. Wir sprechen hier über den Wettlauf um die KI und über die KI selbst. Wir sortieren gerade, worüber wir da auch genau sprechen und welche Rolle die EU, auch Deutschland, dabei haben sollte. Es spielt sehr, sehr viel rein. Geopolitik, Rohstoffe, Regelwerke und viele Narrative. 0800 5678 555 ist die Nummer zum Mitreden. Oder schreiben Sie uns an quarks@wdr.de.

0: Isaac Rue, belgischer Singer-Songwriter mit The Right Place. Da sind Sie jetzt natürlich auch bei WDR 5. Wir sprechen über das große Thema künstliche Intelligenz. Im Moment reden irgendwie alle darüber, aber wir wollen auch ein bisschen sortieren, worüber man da denn eigentlich genau spricht. Denn die Weltuntergangsszenarien, die natürlich Schlagzeilen machen, sind ja nicht so hilfreich, wenn man sich positionieren will in diesem KI-Run, der uns ständig auch ein bisschen den Atem nimmt. Also wie kommen wir zu digitaler Souveränität als Europäische Union, als Land, als Person? Fragen wie gemacht für Markus Beckedahl, Digitalexperte und Mitgründer der Republika, der an unserer Seite ist, aber die auch wie gemacht sind für Slobodan Somadic, der uns jetzt angerufen hat und ich hoffe auch hört und uns seine Sachen, seinen Punkt sagen kann. Hallo Herr Somadic.
1: Guten Tag, Somadic, mein Name. Genau, ich bin Lehrer für Chemie und Sozialkunde, nennt man bei Ihnen in Rheinland-Pfalz. Ich komme aus Rheinland-Pfalz, sind bei Ihnen in NRW, nennt man es, POBI, Politikwissenschaften. Mhm. Also wir haben das Problem, dass natürlich die KI-Hausaufgaben da natürlich mit Knopfdruck innerhalb von ein paar Sekunden natürlich sehr verlockend sind. Und die Kinder werden dort allein gelassen, die Eltern ja werden auch allein gelassen oder lassen sich alleine, weil es ja doch sehr komplex ist. Und wir Lehrer, wir haben dann schon interne Fortbildungen, aber da, ob man da immer einen Platz kriegt und ob das so passgenau ist, also im Grunde genommen läuft das hier in der Schule oft dann halt Learning by Doing. Und wir haben die Möglichkeit, dass bei uns die 9. und 10. Klassen, dass ich als Lehrer das iPad verbieten kann als Heft. Und das habe ich jetzt auch gesagt, ich möchte wieder, dass ihr normale Hefte habt. Wenn wir recherchieren müssen und so weiter wollen, dann könnt ihr das iPad rausholen, aber ich möchte aus zwei Gründen das nicht haben. Der eine Grund ist, ich möchte keine KI-Antworten haben. Da kommt sowas, dass ich ja Schülerinnen, wenn ich die länger habe, ja auch politisch etwas einordnen kann und dann wird irgendwas vorgelesen, was eigentlich zu ihrer Richtung nicht passt. Mhm. Hauptsache, man hat was dann Positives gesagt. Also man Notenkultur und Angst vor Noten, das ist ja nochmal ein anderes Kapitel. Und das andere ist, dass man in diesem Heft dann auch die Fehler nicht sieht, also die Korrekturen, wenn man da wirklich mal was falsch gemacht hat und dann durchstreicht. Und im Kontext dieser Sachen habe ich jetzt auch gesagt, ich hole mir jetzt die ChatGPT-Bezahlversion und teste mal das für mich jetzt, also wirklich in Anführungszeichen professionell. Also das ist natürlich nicht professionell, ist mir schon klar und es ist ein Anbieter. Mhm. Aber es war interessant dann zu sehen, indem ich dann gesagt habe, ich sag mal, ich mache Tafelbilder, ich beschäftige mich mit den Prompts, ich passe die an, ich lasse Poster erstellen. Ich mache es als Vorgriff als Nachgriff. Und das, was ich jetzt seit 4 Wochen mache, ist es auch mit den Schülerinnen und Schülern das Ganze dann zu besprechen. Aber im Vorfeld so, dass ich gesagt habe, ich unterrichte es inhaltlich und dann überprüfen wir. Dann bauen wir zusammen einen Prompt, damit wir erstellen uns ein Poster, dass das alles so zusammenfasst mit den und den Beispielen. Und dann suchen wir die Fehler. Und das sind ganz viele Fehler. Sind teilweise Oberflächlichkeiten. Das langt den Schülerinnen dann nicht. Beziehungsweise dann aber auch wirklich auch Fehler, die jetzt von den chemischen Formeln da sind.
0: Okay, also Sie versuchen eine Selbstbewusstheit gegenüber der KI und nicht das Arbeit abgeben zu etablieren. Klingt für mich nach digitaler Souveränität oder zumindest dem Weg dahin, Herr Beckedahl.
2: Ja, es klingt vor allen Dingen nach Vermittlung von AI-Literacy, also KI-Fähigkeiten, die wir alle brauchen, weil diese Tools sind da. Die werden auch genutzt, so, aber wir werden damit alleine gelassen. Und deswegen finde ich es gut, wenn Lehrer sich bewusst sind, dass diese Werkzeuge eingesetzt werden, sie aber einen kritischen Umgang damit vermitteln wollen, weil das kommt noch viel zu kurz.
0: Dankeschön. Ich sage an dieser Stelle Dankeschön auch Richtung Mainz zu Herrn Slobodan Somadic. Danke, dass Sie erzählt haben. Ich bin gestolpert über Ihren Namen. Gerne. Sagen Sie ihn bitte einmal noch schön.
1: Somadic. Das ist wie Tschaikowski und in der Mitte ist ein G. Somadic.
0: Ich danke Ihnen für die Korrektur. Schönen Tag nach Mainz. Tschüss.
1: Ihnen auch. Danke für die Sendung. Ciao.
0: Danke. Ja, wir sind schon beim Fazit, Herr Beckedahl. Denn ich würde gerne noch was mitnehmen, damit wir nicht so, der Vorhang schließt sich und alles, alle Fragen offen. Was nehmen wir mit in Sachen Europa, KI und unsere eigene digitale Souveränität?
2: Also wir befinden uns mitten in dem größten sozialen Experiment der Menschheit wahrscheinlich. So, ne? Und wir sollten kritisch bleiben. Wir sollten zusehen, dass wir uns nicht noch mehr abhängig machen von einzelnen Unternehmen, die zu viel über uns wissen und mit diesen Daten dann zukünftig viel mehr Kontrolle über uns und unser Leben irgendwie ausüben können. Wir sollten immer schauen, dass wir auch Alternativen eine Chance geben.
0: Also europäischen Alternativen heißt
2: ja, oder generell dann? Alternativen, die offen sind, also nachvollziehbar, wo der Datenschutz gewährleistet ist. Also wir sollten dieselben Kriterien an diese Produkte anstellen, die wir auch in vielen anderen Bereichen machen. Also wir würden niemals irgendwie uns in ein Auto setzen, wo wir nicht wissen, ob das überhaupt ankommt oder einen Unfall verursacht. So, ne? Wir würden jetzt keine Produkte kaufen irgendwie für unsere Küche, die irgendwie nicht getestet sind. Aber bei KI machen wir das alles. Ist im Namen der Innovation. Also wir sollten da auch immer kritisch bleiben und auch Alternativen eine Chance geben, wo wir das Gefühl haben, also da fühlen wir uns nicht über den Tisch gezogen. Da werden unsere Daten einfach auch geschützt. Und da geht es nicht nur einfach um möglichst viel Geld mit uns zu verdienen.
0: Wo stehen wir im Wettlauf um die künstliche Intelligenz? Wie ist die Rolle Europas? Und auf welcher Ebene diskutieren wir all diese auch emotionalisierten Themen? In diese Fragen wollten wir etwas Orientierung reingeben. Ganz herzlichen Dank, Markus Beckedahl, für alle Einordnung.
2: Danke Ihnen.
0: Schön, dass Sie Zeit hatten. Markus Beckedahl ist Geschäftsführer des Zentrums für Digitalrechte und Demokratie, Mitbegründer der Republika. Dank auch an alle, die mitdiskutiert haben. WDR 5 Quarks ist hier.

0: Nancy Vieira und Fred Martins mit Nem Karneval.
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0: Und hier sind Sie bei WDR 5 Quarks. Manchmal braucht es nur die ersten Töne eines Songs, Akkorde auf der Gitarre, die Bassline im Intro und dann hat man nicht nur den Song im Ohr, sondern auch gleich eine ganz andere Zeit vor Augen. Ein Menschen, eine Stimmung. Kennen Sie wahrscheinlich auch dieses fast körperliche Gefühl der Erinnerung durch Musik. Dass ein einziges Lied, ein bestimmtes Motiv Sie in Gedanken einfach mal wegfegen kann oder man ganz dringend auf die Tanzfläche muss. Diese Magie wird natürlich auch wissenschaftlich erforscht.
3: Es gibt kaum einen Reiz, der die Fähigkeit hat, unser Belohnungs- und Emotionszentrum im Gehirn zu aktivieren wie Musik. Und neben der Tatsache, dass das Belohnungszentrum so stark aktiviert ist, kann die Musik auch unsere Gedächtniszentren aktivieren, sodass wir letztlich dann auch die Fähigkeit haben, mit Musik ein Kino im Kopf sich abspielen zu lassen.
0: Der Neuropsychologe Lutz Jähnke forscht unter anderem zu Musik und wie sie mit unserem Gehirn interagiert. Bei Musik werden also schon mal gleich mehrere wichtige Systeme aktiviert und besonders prägende Lebensphasen für das spätere Musikkopfkino sind die Jugend und das Erwachsenenalter. Da begleiten uns ja manche Songs naturgemäß durch intensivste Zeiten.
3: Diese Songs koppeln wir mit unseren Erinnerungen, die seinerzeit besonders stark waren. Möglicherweise die ersten sexuellen Erweckungserlebnisse oder sonstige emotionale Erregungen. Und deswegen ist die Musik, die wir damals gehört haben, extrem stark in unserem Gehirn und unserem Gedächtnis eingebrannt.
0: Also Musik ist nicht nur das, was wir hören, sondern manchmal auch das, was wir mal erlebt haben. Musik kann aber noch mehr als Erinnerungen heraufbeschwören oder Gefühle triggern. Sie kann beruhigen, kann pushen und sie kann Menschen miteinander in Verbindung bringen, zum Beispiel beim Singen oder Tanzen. Wir wollen uns morgen bei Quarks über diese besondere Wirkung von Musik austauschen, auch um sie besser zu verstehen. Und Ihre Stimme ist dabei, wie immer, sehr willkommen. Da hätten wir eine Musik, aber ich habe auch noch eine Telefonnummer. 0800 5678 554. Unter der können Sie uns jetzt schon eine Nachricht aufsprechen und auch erzählen, ob Sie solche Musikmomente kennen. Traurige, fröhliche, nachdenkliche. Können Sie beschreiben, was dann da genau passiert? 0800 5678 554, die Nummer, wenn Sie uns heute schon eine Nachricht mitgeben wollen. Das geht auch per Mail an quarks@wdr.de. Und wenn Sie Fragen haben zu dem, was denn dann neurologisch passiert, nehmen wir auch gern. Der Neuropsychologe Professor Dr. Lutz Jähnke ist morgen dabei, um genau solche Fragen zu beantworten. Musik und warum sie uns so stark beeinflusst.

Wir von Quarks haben was getan, was man eigentlich nicht macht. Wir haben eine gefakte Studie bestellt. Und das Erschreckende ist eigentlich, wir haben sie bekommen. Gleich mehr zu dieser Studie und einem Trend, der die Wissenschaft durchaus gefährdet. Gleich bei Quarks, direkt nach WDR aktuell.

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1: Die Nachrichten mit Christoph Hoffmann. Guten Tag. NRW-Fluchtministerin Schäffer will Konsequenzen ziehen aus dem Kölner Skandal um verhinderte Abschiebungen von Straftätern. Die Grünen-Politikerin hat die Maßnahmen im Landtag vorgestellt. Antje Passenheim, WDR-Landespolitik.
2: Ministerin Schäffer betonte, Schwerpunkt des Landes sei es, abschiebepflichtige Straftäter in ihre Heimatländer zurückzuführen. Zuständig dafür sind die kommunalen Ausländerbehörden. Um sie dabei zu unterstützen, will das Fluchtministerium sie mit einer zentralen Liste versorgen. Aus der soll deutlicher als bisher hervorgehen, wenn eine geduldete Person strafrechtlich aufgefallen ist. Das Fluchtministerium bietet dann nochmals Amtshilfe an, um die betreffenden Menschen zurückzuführen. Ein neues digitales Programm soll bei der Aufsicht und Koordination der Ausländerbehörden helfen. Die grüne Ministerin betonte, wer sich gut integriere und an die Gesetze halte, solle weiterhin vom Land unterstützt werden. Straftäter müssten jedoch abgeschoben werden.
1: Klassische Kassenbons auf Papier sollen bis zum Jahr 2028 wegfallen. Die Bundesregierung hat ein Gesetz auf den Weg gebracht, wonach die Papierzettel durch digitale Alternativen ersetzt werden sollen. Jakob Meyer, WDR Berlin.
3: Die Abschaffung der Bonpflicht entlaste sowohl Bürgerinnen und Bürger als auch Unternehmen, erklärt Bundesfinanzminister Lars Klingbeil. Außerdem müssen Unternehmen mit einem Jahresumsatz von über 100.000 Euro ab 2028 auf elektronische Kassen umstellen. Mit digitalen Kassen würden alle Umsätze erfasst, so Klingbeil. Damit verhindere die Bundesregierung Steuerhinterziehung und schaffe faire Wettbewerbsbedingungen. Nach Ansicht des Digitalverbands Bitkom bedeutet das Gesetz für Verbraucherinnen und Verbraucher weniger Papier und Belege ließen sich leichter speichern und wiederfinden. Unternehmen müssten aber genügend Zeit für die Umstellung bekommen.
1: In Frankreich hat die Justiz Ermittlungen wegen sogenannter Smart Glasses aufgenommen. Offenbar werden Frauen mit den Kamerabrillen immer häufiger heimlich gefilmt. Lukas Haag berichtet.
4: Bei den Ermittlungen geht es teilweise um sexuelle Übergriffe, aber auch um andere heimlich gemachte Aufnahmen für Social Media. Laut einem französischen Sender gibt es da gerade einen Trend. Dabei werden Frauen von Männern in der Öffentlichkeit belästigt oder provoziert. Ihre Reaktion wird dann mit den Smart Glasses aufgenommen und auf Social Media veröffentlicht. Sollte bei den Ermittlungen was rauskommen, drohen fünfstellige Geldstrafen oder auch Haft. Auch bei uns werden die Kamerabrillen immer häufiger benutzt, um Menschen heimlich zu filmen. In Köln sind Smart Glasses deshalb in allen Schwimmbädern verboten. Und die Organisation HateAid hat das Unternehmen Meta für die Herstellung der Brillen angezeigt und will, dass sie nicht mehr verkauft werden.
1: Weitere Meldungen im Überblick. Berlin zieht seine Bewerbung für Olympia zurück, das berichtet der RBB. In der Bewertung der Kommission lag Berlin nur auf Platz 3 der deutschen Bewerber. Die Bewertung sieht leichte Vorteile bei München, knapp vor der Bewerbung Köln-Rhein-Ruhr. Eine endgültige Entscheidung über die deutsche Bewerbung fällt am Samstag. Die Innenstädte in Deutschland sind in den vergangenen Jahren wieder deutlich attraktiver geworden. Das geht aus einer Umfrage des Handelsverbands Deutschland unter Bürgerinnen und Bürgern hervor. Jetzt gelte es, sich nicht auf dem Erreichten auszuruhen. Gegen Leerstände müsse entschlossen vorgegangen werden. In Marsberg im Hochsauerland sind zwei Tatverdächtige nach dem tödlichen Messerangriff auf einen 15-Jährigen in Untersuchungshaft. Die zwei Männer hatten sich gestern gestellt. Heute waren sie vor dem Haftrichter. Bei der Tat am vergangenen Samstag in Marsberg wurde auch ein 18-Jähriger im Gesicht schwer verletzt.
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1: Nach dem Fund eines riesigen Waffenlagers in Remscheid sind heute die ersten Urteile gegen zwei geständige Kriegswaffenhändler gefallen. Sie müssen für 2,5 und 3,5 Jahre in Haft. Aus dem Landgericht in Wuppertal, Wolfram Lumpe.
5: Die beiden Männer aus Remscheid haben schon früh im Prozess zugegeben, am Handel mit scharfen Maschinen, Gewehren und Pistolen beteiligt gewesen zu sein. Die hatten sie demnach vom Hauptangeklagten, einem 60 Jahre alten Mann, ebenfalls aus Remscheid. In dessen Werkstatt hatte die Polizei im vergangenen Herbst 4 versteckte Waffenkammern ausgehoben und eine Menge scharfer Waffen sichergestellt. Von hier und von ihm, so die Überzeugung der Anklage, stammten auch die Waffen, mit der die beiden Angeklagten gehandelt haben. Der Hauptangeklagte sei der Drahtzieher und Hintermann mit Kontakten in die organisierte Kriminalität als Kundschaft.
1: Das Wetter in Nordrhein-Westfalen. Bis zum Abend bleibt es meistens sonnig und überall trocken. In der Nacht ziehen bei 13 bis 7 Grad gebietsweise Schauer durch. Morgen früh fällt noch etwas Regen in Ostwestfalen-Lippe. Später gibt es auch dort einen Wechsel aus Sonne und Wolken. Schleiden kommt morgen auf 17 Grad, Porta Westfalica auf 18 und Dinslaken auf 19 Grad. Das war WDR aktuell. WDR 5, die Verkehrslage, A3 Köln Richtung Oberhausen zwischen Kreuz Breitscheid und Oberhausen-Lierich, etwa 20 Minuten plus 9 Kilometer Stau. A4 Aachen Richtung Köln zwischen Frechen-Nord und Köln-Klettenberg, mehr als 20 Minuten plus 5 Kilometer Stau. Die A40 Essen Richtung Dortmund ist zwischen Dreieck Bochum-West und Bochum-Zentrum wegen Bauarbeiten bis Freitag gesperrt. A59 Duisburg Richtung Dinslaken zwischen Duisburg-Zentrum und Kreuz Duisburg-Nord eine halbe Stunde obendrauf, 6 Kilometer Stau. Und A448 Richtung Dortmund zwischen Dreieck Bochum-West und Bochum-Wiemelhausen etwa 20 Minuten plus 6 Kilometer Stau.
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6: Mit Maria Backer. Und mit der Familie Nessie von Loch Ness. Soll mir erst mal jemand beweisen, dass sie sich nicht genauso unterhalten. Es ging tatsächlich eine Meldung um, neue Aufnahmen aus dem Weltall würden nahelegen, dass das sogenannte Ungeheuer von Loch Ness Nachwuchs habe und womöglich gar nicht einsam, sondern mit der ganzen Familie im Gewässer von Loch Ness lebt. Wer so etwas entdeckt wie eine Touristin neulich, kann das dem offiziellen Loch Ness Sichtungsregister melden. In diesem Jahr sind dem Register schon 14 persönliche Begegnungen gemeldet worden mit den Nessies. UFOs? Ah, da landet gerade eins. UFOs sind natürlich auch weiter hoch im Kurs. Und seit Donald Trump eine sogenannte Transparenzinitiative ins Leben gerufen hat, kann man die Dokumente einsehen, in denen von UFOs die Rede ist, also von allen unidentifizierten anomalen Phänomenen. 70 Dateien sind zwischen 1952 und 2025 entstanden. Fotos, Filmmaterial und die dazugehörigen Erlebnisbeschreibungen. Es ist schon interessant, finde ich, dass solche Meldungen immer wieder auf großes Interesse stoßen. Offenbar brauchen wir manchmal diesen Grenzbereich, diese Grenzbereich-Neuigkeiten, bei denen wir dann selbst entscheiden, will ich das glauben oder nicht. Und damit herzlich willkommen zu Quarks, wo wir gleich noch intensiver über Glaubwürdigkeit sprechen, dann aber über die Glaubwürdigkeit wissenschaftlicher Studien, Stichwort Fake-Studien. Ich habe hier eine liegen. Mehr darüber gleich nach dieser Musik. Schön, dass Sie mitgehen.

0: Vor mir liegt ein Stapel Papier. Das ist eine Studie. Und der Titel sagt, es geht um den Effekt, den Intervallfasten auf die Blutzuckerregulation bei Mäusen mit Prädiabetes hat. Und zwar Mäuse im jüngeren und im älteren Alter. Wenn ich durchblätter, sehe ich hier auch Tabellen. Habe ich jedenfalls schon gesehen. Oh, Gleichungen. Sieht alles ziemlich ordentlich aus. Kurvendiagramme. Also, sieht super aus. Aber was nicht drinsteht und nicht draufsteht, dass dieses Experiment, um das es in dieser angeblichen Studie geht, nie stattgefunden hat. Niemand hat für diese Studie ernsthaft geforscht. Die wurde nämlich einfach bestellt. In diesem konkreten Fall vom Quarks Rechercheteam. Mit dabei meine Kollegin Lisa Waltemeyer, jetzt hier im Studio. Hallo.
1: Hi.
0: Paper Mills heißen die Firmen, die diese dubiosen Studien schreiben und verkaufen. Woher kommt der Inhalt?
1: Ja, das sind dann teilweise plagiierte Textstellen, es sind gefälschte Bilder, das kann KI-generierter Inhalt sein oder auch einfach erfundene Daten.
0: Und trotzdem landen die am Ende in wissenschaftlichen Fachzeitschriften, ne?
1: Genau. Und die Sache ist eben, es geht nicht um eine Studie hier, mal eine da, sondern das passiert eben massenhaft. Und die Zahl solcher Studien, die steigt seit einigen Jahren ziemlich rasant an. Und deshalb ist es wirklich ein massives Problem und auch eine ernste Bedrohung für die Wissenschaft.
0: Mhm. Und nun haben Sie sich als Rechercheteam selbst mal eine bestellt. Um was genau damit zu tun?
1: Ja, weil wir mehr rausfinden wollten über die Methoden, mit denen diese dubiosen Firmen arbeiten. Wir haben schon im letzten Sommer ausführlich zu dieser Form des Betrugs recherchiert, also wie groß ist das Problem, was könnten die Folgen sein, aber auch, ob uns Studien wie diese hier schaden können. Und jetzt sind wir eben einen Schritt weitergegangen.
0: Okay, und erzählen Sie mal, wie es gelaufen ist. Was bieten denn diese Papermill-Firmen genau an?
1: Also ein Beispiel, das sind sogenannte Co-Autorenschaften. Also dabei bezahlt man praktisch einfach dafür, dass der Name hinterher oben auf einer Studie draufsteht.
0: Mhm, sehr praktisch.
1: Super praktisch, ohne irgendwas zu dieser Studie beigetragen haben zu müssen. Und man muss sich das so vorstellen, also diese Studien werden da wirklich mit einem konkreten Titel angeboten und da steht dann auch dabei, welche Autorenstelle noch frei ist, weil je weiter vorne du draufstehst, desto teurer wird es. Mhm. Und wir hatten am Ende der Recherche auch ein konkretes Angebot für so eine Studie vorliegen. Was es aber auch gibt, du kannst zum Beispiel auch dafür bezahlen, dass deine Studie mehr zitiert wird.
0: Okay, damit meine Forschung wichtiger wirkt.
1: Genau. Und man kann eben auch ganze Studien bestellen mit eigener Forschung drin und offensichtlich auch komplett ohne.
0: Mhm. Wie lief das denn genau ab? Also was für eine Anfrage haben Sie gestellt mit Fake-Identitäten, nehme ich an, ne?
1: Ja, genau. Wir haben geschrieben, dass wir für unsere Doktorarbeit ein Paper brauchen, aber eben eine sehr knappe Timeline hätten. Und ob es da eine Möglichkeit gäbe, uns da irgendwie behilflich zu sein.
0: Dumm die dumm.
1: Genau. Und das haben sich auch alle drei dieser möglichen Anbieter, die wir kontaktiert hatten, die haben sich zurückgemeldet und haben auch Bereitschaft signalisiert, uns da zu helfen, bis wir ganz offen geschrieben haben, dass wir wollen, dass die Studie auf einem Mausexperiment basiert, aber keine Zeit haben, auch wirklich Daten zu erheben.
0: Also Sie haben praktisch offen zugegeben, es gibt hier überhaupt gar keine Forschung.
1: Ja. Mhm. Und bei zwei Firmen war es an der Stelle dann auch vorbei. Eine hat explizit geschrieben, we do not fabricate or simulate experimental data. Also wir fabrizieren oder simulieren keine experimentellen Daten. Aber bei einer Firma war das kein Problem. Da mussten wir dann letztendlich in so ein Formular unsere Wünsche eintragen, was in der Studie drinstehen soll. Wir mussten bezahlen und dann sollte der Entwurf für diese Studie in ungefähr 3 Wochen bei uns sein.
0: Wow. Das wäre ja, selbst wenn jemand noch hätte forschen wollen, eine unmögliche Zeitspanne.
1: Ja, es wäre einfach völlig ausgeschlossen, dass das ginge. Weil Forschung, die braucht ja eben Zeit und manchmal funktionieren die Versuche eben auch nicht. Und deshalb verkaufen die Firmen ihre Produkte zum Beispiel an Forschende, die unter Druck stehen, was publizieren zu müssen. Mit Abstand die meisten dieser Studien, die kommen aus China. Da scheint der Druck zu publizieren besonders hoch zu sein. Viele kommen aber auch aus dem Iran, aus Ägypten oder aus Indien. Aber es gibt auch Kunden in Europa oder in den USA. Und es scheint so zu sein, dass diese Kombi aus Publikationsdruck und teilweise auch unzureichenden Mitteln für die Forschung einfach, dass das besonders begünstigt.
0: Mhm. Aber wir reden bei diesen Studien eben über bedrucktes Papier und nicht über irgendeine Art von Forschung. Jetzt haben Sie gesagt, die Zahl dieser Studien steigt rasant. Über wie viele solcher Fake-Studien sprechen wir denn?
1: Also so ganz genau kann das eigentlich niemand sagen. Das muss ich direkt einmal vorneweg sagen. Aber es gibt eben unterschiedliche Analysen und Schätzungen. Einige gehen davon aus, dass mittlerweile mindestens 1,5% oder mindestens 2% aller Studien von solchen Papermills stammen. Andere von noch mehr. Und es gibt eben bestimmte Fachbereiche, da scheinen die Zahlen noch höher zu sein. Und was ich wirklich krass fand, in der Krebsforschung, vor allem in der Grundlagenforschung, da sprechen wir schon von 10% der Studien, die zumindest verdächtig sind.
0: um das nochmal richtig sagen zu lassen, 10%, sagen Sie, 10% haben Anzeichen, dass sie von so einer Firma stammen könnten.
1: Ja, das ist das Ergebnis von einer Studie aus dem letzten Jahr. Also im Prinzip sind es 10% möglicher Müll. Allen voran eben in der Grundlagenforschung. Das kann dann zum Beispiel um die Rolle gehen, die irgendein Gen bei einer bestimmten Krebsart spielt oder eine bestimmte Form von RNA. Das sind oft so Template-artige Studien, also ganz ähnlich aufgebaut. Dann wird man das Gen getauscht oder die Krebsart und trotzdem werden zum Beispiel die gleichen Bilder benutzt. Weil diese Studien, die sollen ja möglichst leicht und auf Masse produziert werden können. Und ein Gesprächspartner hat das, was da rauskommt, mal als langweilig oder als borderline interessant bezeichnet.
0: Okay, auch eine Begriffsschöpfung. Aber im Prinzip handelt es sich um billige Massenware, ne? Die Frage, die daraus sich ergibt, ist ja, was sind die Folgen, wenn sowas im Umlauf ist?
1: Also das eine ist, solche Studien, die verschmutzen die wissenschaftliche Literatur. Das klingt jetzt vielleicht ein bisschen abstrakt, aber was ich damit meine ist, Forschung, die baut ja aufeinander auf. Und wenn es immer mehr schlechte oder sogar Fake-Studien gibt, dann kann das zum Beispiel dazu führen, dass ein Wissenschaftler, eine Wissenschaftlerin ihre Forschung auf Ansätzen aufbaut, die gar nichts bringen können. Und das verschwendet dann viel Zeit, viel Geld, das einfach für wichtige Forschung fehlt, die Menschen helfen könnte oder die zum Beispiel dazu beitragen könnte, wichtige Probleme zu lösen. Mhm. Oder es könnte so eben auch die Entwicklung von Therapien oder Medikamenten verzögern.
0: Ich hatte so ein Bild von Weltraumschrott, nur Wissenschaftsschrott. Also dieser Schrott vermehrt sich ja dann auch immer weiter. Ja. Ne? Also diese Studien könnten unerkannt bleiben und ernst genommen werden.
1: Ja, und das Risiko ist, dass solche schlechten Studien dann auch irgendwann in Behandlungsempfehlungen oder zum Beispiel in Leitlinien einfließen könnten. Wir haben zum Beispiel auch ein paar systematische Übersichtsarbeiten gefunden, die von Papermills stammen oder wo Studien von solchen Firmen drin sind. Also zum Beispiel ein Review zum Thema Brustkrebsrisiko und Stillen. Und das fanden wir eben ganz besonders beunruhigend, weil solche Übersichtsarbeiten, die fassen ja den aktuellen Wissensstand zusammen und die können in Leitlinien einfließen. Und wenn da solche Fake-Studien drin sind, die vielleicht sogar das Ergebnis verändern oder die Übersichtsarbeit selbst eben komplett erfunden ist, dann ist das ein echtes Problem. Und das alles zeigt, wie wichtig es ist, dass solche Studien gefunden werden, viel schneller noch als jetzt, und dann auch quasi aus dem System entfernt werden.
0: Mhm. Aber erkennt man die denn? Also wie lief das bei Ihrer Studie? Wie war die? Kamen Sie übrigens pünktlich nach 3 Wochen?
1: Nicht ganz nach 3 Wochen, eher so nach 7,5. Okay. Waren Kurven drin.
0: Ja, sieht gut aus. Das kann man schon sagen, ja.
1: Tabellen mit Messwerten, also eigentlich praktisch genauso, wie wir sie bestellt hatten. Und sind dann aber direkt ein paar Dinge aufgefallen.
0: Jetzt bin ich mal gespannt.
1: Also das eine ist, dass der angebliche Zeitraum des Experiments, dass der nicht passen konnte. Und wir haben auch das Labor, was vorne drauf steht, nicht finden können. Also in dem das Experiment angeblich stattgefunden hat.
0: Das wäre dann schnell aufgeflogen.
1: Ja. Genau. Wir haben die Studie dann auch an verschiedene Experten geschickt, unter anderem an einen, dessen eigene Studie in diesem Paper zitiert wurde. Und denen sind dann auch direkt ein paar Dinge aufgefallen. Also unter anderem, dass die Kurven zu perfekt wirken. Also, dass echte Kurven eines echten Experiments so eigentlich nicht aussehen.
0: Okay, das ist ja mal schon irgendwie beruhigend, ne? Wenn sowas direkt ins Auge fällt.
1: Ja, zumindest in dem Fall war das so. Und was ich auch zumindest etwas beruhigend finde, ist, dass da jetzt auch keine vermeintlich neue Erkenntnis drin steht und scheinbar auch nichts grob Falsches. Was sich beide Experten, mit denen wir über diese Studie gesprochen haben, was die sich vorstellen können, ist, dass die komplett mit KI erstellt wurde.
0: Oh, ja.
1: Und was sich auch beide vorstellen können, ist, dass diese Studie trotz allem irgendwann irgendwo veröffentlicht werden könnte. Nicht in einer guten, angesehenen Fachzeitschrift, das nicht, aber in so einem kleinen 0815 Low-Level Journal. Da irgendwann schon. Und das ist eigentlich das, was für mich an diesem ganzen Thema am erschreckendsten ist, mit welchen dreckigen Methoden diese Firmen dafür sorgen, dass solche Studien am Ende auch veröffentlicht werden.
0: Was meinen Sie damit, die dreckigen Methoden?
1: Also zum Beispiel,
0: also ist ja schon dreckig genug.
1: Ist dreckig genug, aber geht eben noch weiter.
0: Okay.
1: Also zum Beispiel mit Bestechungsversuchen, in dem zum Beispiel einem Herausgeber von einer Fachzeitschrift Geld geboten wird, um solche Studien einfach durchzuwinken. Wir können nicht sagen, wie oft sowas passiert, aber wir haben einen solchen mutmaßlichen Bestechungsversuch auch auf Video. Und was anderes ist, dass gefälschte Gutachten erstellt werden und so eben der wichtigste Schutzmechanismus in der Wissenschaft manipuliert wird, das sogenannte Peer Review.
0: Also der Prozess, dass andere Experten unabhängig prüfen, ob eine Studie in Ordnung ist, bevor sie veröffentlicht wird.
1: Genau. Und da hat die Firma, bei der wir bestellt haben, in einer der ersten Mails wirklich schwarz auf weiß geschrieben, dass ein Teil des Geldes, was wir bezahlen, dass das dazu genutzt wird, um Peer Reviewer für ihren Service zu bezahlen. Also wir wussten, dass das teilweise passiert aus der bisherigen Recherche, aber das dann so schwarz auf weiß zu sehen, das fand ich wirklich erschreckend.
0: Ja, das teile ich. Was muss passieren, um Schlimmeres zu verhindern?
1: Also im Prinzip sind es drei Dinge. Solche Studien müssen schneller gefunden werden als jetzt und vor allem, sie müssen auch schneller zurückgezogen werden und dadurch eben quasi aus dem System entfernt werden. Wirklich viele Forschende, die kritisieren scharf, dass die Verlage der Fachzeitschriften oft viel, viel zu langsam reagieren, wenn solche Auffälligkeiten gemeldet werden. Und die Verlage, die sind tatsächlich ein wichtiger Teil des Problems, weil sie sind zum einen Hüter der Qualität und gleichzeitig verdienen sie aber auch an publizierten Studien.
0: Ein klassischer Interessenskonflikt. So, fassen wir mal zusammen. Wir haben Fake-Studien schneller finden und schneller zurückziehen. Gibt's noch was?
1: Ja, da kommen wir dann aufs große Ganze quasi zur Wurzel dieses Problems, nämlich zum Anreizsystem in der Wissenschaft. Weil es ist ja so, wer viel publiziert und wer viel zitiert wird, der bekommt auch eher Jobs, eher Anerkennung, Forschungsgelder. Und solange sich daran nichts ändert, also wenn vor allem die Quantität zählt, solange wird dieses Geschäftsmodell von Paper Mills irgendwie funktionieren. Und deshalb appellieren Forschende, dass sich daran wirklich dringend etwas ändern muss. Und genau, das ist noch eine wichtige Info. Wir haben dieses Experiment an der Stelle abgebrochen, als wir die Studie hatten. Also wir haben das nicht weiter verfolgt.
0: Weil sie keinen Wissenschaftsschrott verteilen wollen.
1: Ganz genau.
0: Ja, gut. Und wir haben jetzt auch noch mal gut nachvollziehen können, warum das so wichtig ist, das ganze Ding im Blick zu haben und wie diese Paper-Mill-Maschinerie überhaupt funktioniert. Fake-Studien auf Bestellung. Lisa Weitemeier hat von den verdeckten Recherchen dazu erzählt. Vielen Dank dafür.
1: Sehr, sehr gerne.
0: Es gibt übrigens auch das Video zu diesen Recherchen. Das finden Sie auf dem Quarks YouTube-Kanal und natürlich auch bei quarks.de. 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

0: Stressed Like Boys. Dahinter steckt der flämische Singer-Songwriter Jelle Dentürk, der sich selbst auf allen Ebenen als queer bezeichnet, auch musikalisch. Lies, der Song eben, Lügen. 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Gestern Nachmittag in Berlin hat sich die Allianz für Frauengesundheit gegründet. Darin kommen Wissenschaft, Wirtschaft, medizinische Versorgung, Industrie, also wirklich sehr verschiedene Sektoren zusammen, um eine nationale Frauengesundheitsstrategie voranzubringen. Und den Blick auf Frauen in Medizin, um den Blick auf Frauen in medizinischen Fragen zu schärfen. Denn oft ist die Medizin, auch die Diagnose, am Beispiel Mann aufgestellt worden. Bei Frauen äußern sich aber Krankheiten mitunter ganz anders. Beispiel Herzinfarkt. Und wenn der nicht oder nicht rechtzeitig erkannt wird, ist das, ja, lebensbedrohlich. Julia Demann führt das jetzt mal konkreter aus.
1: Brennen hinter dem Brustbein. Der Schmerz strahlt in den linken Arm aus. Ein klassisches Warnzeichen, das auf einen Herzinfarkt hindeutet. Bei Männern. Insgesamt starben im letzten Jahr etwa 44.000 Menschen in Deutschland an einem Herzinfarkt. In absoluten Zahlen mehr Männer als Frauen. Prozentual versterben Frauen häufiger, auch wenn sich die Zahlen in den letzten Jahren gebessert haben. Ihre Symptome sind viel schwieriger zu diagnostizieren. Sie sind nicht so belastbar, ihnen ist übel, sie haben vielleicht Rückenschmerzen, sagt Professor Sandra Eifert, Leiterin der chirurgischen Herzinsuffizienzambulanz und der Frauenherzsprechstunde am Herzzentrum der Universität Leipzig.
2: Sie können es auch gar nicht so genau erklären, was eigentlich los ist, außer dass sie sich nicht so belastbar fühlen. Und das ist wirklich ein wesentlicher Unterschied, der eben auch dazu führt, dass Frauen später zur wirklich sinnvoll richtigen Diagnostik kommen, um dann möglicherweise auch an eine Herzerkrankung zu denken. Man muss im Prinzip sagen, die Unterschiede erstrecken sich ja von den Risikofaktoren über die Symptomatik bis hin zur Diagnostik.
1: Die Risikofaktoren sind vor allem Bluthochdruck und Diabetes Typ 2. Beides oft durch Übergewicht begünstigt. Aber gerade Bluthochdruck auch durch Stress. Stress setzt gerade Frauenherzen enorm zu, sagt die Frauenherzexpertin. Aber auch das aktivere Immunsystem von Frauen, das ihnen zum Verhängnis werden kann. Nämlich in Form von Autoimmunkrankheiten.
2: Bei den Frauen umfasst das rheumatische Erkrankungen, Autoimmunerkrankungen und Schwangerschaftskomplikationen. All diese Dinge können dazu führen, dass diese Frauen ein höheres Risiko haben, dass sich im Laufe des Lebens eben ein Herzinfarkt oder auch ein Schlaganfall entwickelt.
1: Frauen erleiden im Schnitt 10 Jahre später als Männer einen Herzinfarkt. Denn vor allem nach der Menopause gibt es weniger vom gefäßschützenden Östrogen. Dann steigt das Risiko für Bluthochdruck und in der Folge auch für einen Herzinfarkt oder Schlaganfall. Auch wenn diese nicht immer mit den klassischen Symptomen einhergehen, sondern sich auch über Wochen in Form von Vorboten zeigen können, wie zum Beispiel Schmerzen bei Belastung oder Kurzatmigkeit. Wenn man bestimmte Dinge bei sich selbst oder anderen bemerkt, sollte man 112 wählen.
2: Wenn jemand wirklich starke Brustschmerzen hat oder massive Rückenschmerzen, da können natürlich auch verschiedene Dinge dahinter stecken. Da würde ich das in jedem Fall auch für andere Personen tun. Oder wenn man merkt, dass diese Person sich in Richtung Ohnmacht bewegt, dass die eigentlich gar nicht mehr richtig ansprechbar sind oder möglicherweise auch etwas wirr reden und gar nicht so klar im Kopf sind und den Eindruck erwecken, dass sie nicht klar orientiert sind. Das gibt es ja manchmal bei einem Schlaganfall, kann aber auch mal bei einem Herzinfarkt oder bei einer geplatzten Hauptschlagader der Fall sein.
1: Darum ist Aufklärung wichtig und insbesondere auch darüber, dass Männer- und Frauenkörper in mehr als nur den Geschlechtsorganen unterschiedlich funktionieren. Das zu wissen sei zum einen für das Rettungswesen wichtig, sagt die Herzspezialistin, aber auch für uns als Gesellschaft. Denn wir könnten alle einmal in die Situation geraten, Ersthelfer oder betroffene Person zu sein.
0: Und darum in dieser Woche der Wiederbelebung übrigens auch nochmal ganz

0: Emma Elisabeth. Kommt aus Schweden, ist aber schon seit 4 Jahren Wahl-Berlinerin. Und hier hören wir sie mit dem Song Hell or High Water, was man wohl übersetzen kann mit Komme, was will. Sowas zum Beispiel.
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0: 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Wer öfter mal Frühschichten hat und quasi mitten in der Nacht aufstehen muss, aber abends vorher schlecht einschläft, greift vielleicht schon mal zu einem Melatoninpräparat als Einschlafhilfe. Inzwischen gibt es die auch schon in Drogerien und Supermärkten zu kaufen. Ist normalerweise nicht nötig, weil unser Körper das Hormon selbst herstellt. Aber wenn es gewissermaßen nicht schnell genug geht, könnte man ja mal nachhelfen, oder? Naja, Sie ahnen schon, rhetorische Frage irgendwie. So richtig geht das Ganze nicht auf. Vor allem, wenn das Hormon auch noch Kindern gegeben wird, sagt meine Kollegin Jenny Witt, ist echt Vorsicht geboten.
3: Oft wird es das Schlafhormon genannt, denn Melatonin macht uns müde. Viele Menschen mit Schlafproblemen greifen zu Melatonin-Sprays, Tabletten oder Melatonin-Süßigkeiten, alles ohne Rezept. Die Mittel unterscheiden sich aber stark in der Dosierung und somit auch ihrer Wirksamkeit. Bei verschreibungspflichtigem Melatonin seien die Vorgaben dagegen wesentlich strikter, sagt die Schlafexpertin Julia Lechinger vom Universitätsklinikum Schleswig-Holstein.
4: Die Medikamente sind strenger reguliert, ne? Also was die Dosis, die Konzentration und das Freisetzungsprofil anbelangt. Also wenn es einen guten Grund gibt für eine Melatonineinnahme, dann würde ich es mit dem Arzt oder der Ärztin besprechen und eher vielleicht ein verschreibungspflichtiges Präparat auch wählen.
3: Als Medikament ist Melatonin nur in wenigen Fällen zugelassen. Darunter die kurzfristige Behandlung von Schlafstörungen bei Menschen über 55 Jahren. Kurzfristig heißt hier circa 4 Wochen. Denn wie sich eine längere Melatonineinnahme auswirkt, ist noch nicht bekannt, sagt Julia Lechinger.
4: Tatsächlich fehlen uns da die Langzeitstudien zu. Aber ich würde schon gucken, was ist vielleicht sonst noch Grund für die Schlafstörung, können wir auch daran arbeiten und eine Langzeiteinnahme jetzt nicht ohne Vorbehalt empfehlen.
3: Bei Kindern ist noch mehr Vorsicht geboten. Kürzlich hatten Ärzte davor gewarnt, Kindern Melatonin-Gummibärchen zu geben, wenn sie nicht einschlafen wollen. Eine Idee, die in den sozialen Netzwerken verbreitet wurde. Selbst wenn Melatonin als Gummibärchen verkauft werde, sei es noch längst keine harmlose Süßigkeit, sagt Thomas Lücke von der

0: Deutschen Gesellschaft für Kinder- und Jugendmedizin. Die süßen Gummibärchen könnten Kinder sogar dazu verleiten, zu viel davon einzunehmen. Außerdem, sagt die Göttinger Hausärztin Susanne Döserek, müsse man bei einer Schlafstörung, egal in welchem Alter, erst einmal die Gründe dafür untersuchen.
1: Es gibt körperliche Ursachen, es gibt psychische Ursachen. Die körperlichen Ursachen, wo allen voran zum Beispiel die Schlafapnoe stehen würde oder ein Restless-Leg-Syndrom oder auch eine Schilddrüsenüberfunktion, würde man natürlich ganz anders behandeln als eine reine Schlafstörung.
0: Bei Menschen, die nachts von kreisenden Gedanken wachgehalten werden, kann oft eine Verhaltenstherapie helfen. Oder sie lernen auf eigene Faust gute Strategien dagegen, aus Büchern oder mit Hilfe spezieller Apps gegen Schlafstörungen.
1: Wenn es nicht mit Hilfe eines Buches ist, ist eine andere Möglichkeit eine digitale Gesundheitsanwendung in Form einer App, mit der man lernen kann, wieder in ein richtiges Schlafen zu kommen. Diese DIGAs werden auch von der Krankenkasse übernommen.
0: Das sind auch wichtige Hilfsmittel für Menschen, die kein Melatonin nehmen sollten. Zum Beispiel, weil sie bestimmte Arzneimittel einnehmen, erklärt die Schlafexpertin Julia Lechinger. Oder weil die möglichen Auswirkungen des Hormons auf bestimmte Personengruppen einfach noch nicht bekannt sind.
2: Nicht untersucht ist es zum Beispiel in der Schwangerschaft oder Stillzeit. Es gibt ein paar Antidepressiva, da sollte man vorsichtig sein, auch wenn eine Leberfunktionsstörung vorliegt.
0: Für viele Menschen hat sich Melatonin als eine gute Unterstützung erwiesen. Eine Langzeitlösung für Schlafprobleme ist es aber nicht.
3: Ja, und wenn man denn die extra Portion Melatonin nutzen will, bitte in Absprache mit Ärztin oder Arzt. Das ist die Botschaft. Und bei Kindern gilt es umso mehr. Warum, hat Jenny Witt aus der ARD-Gesundheitsredaktion anschaulich erklärt. Wieder 5 Quarks hier.

0: So Simpatico, ein Song der irischen Band Villagers hier bei WDR 5. Manchmal hört man schon an der Wortwahl, dass die Dinge zwei sehr unterschiedliche Sichtweisen anbieten. Sage ich Pflanzenschutzmittel oder sage ich Insekten- und Unkrautvernichtungsmittel, also Pestizid? Wie man es auch nennt, für diese Chemikalien will die EU künftig die Kontrollregeln lockern. Bislang gilt, alle Wirkstoffe werden routinemäßig immer wieder überprüft, die Zulassung dann verlängert. Mit der neuen Regelung würde diese Routineüberprüfung wegfallen. Die Wirkstoffe bekämen dann eine unbefristete Zulassung und nur wenn es neue Hinweise zu Risiken gibt, wird neu bewertet. Davor warnen nun aber 500 Wissenschaftlerinnen und Wissenschaftler in einem offenen Brief. Einer von ihnen ist der Ökotoxikologe Professor Dr. Carsten Brühl von der RPTU Kaiserslautern Landau. Ich konnte vor der Sendung mit ihm sprechen und erstmal fragen, was denn aus seiner Sicht die größten Risiken sind, wenn wiederholte Kontrollen wegfallen.
1: An der Überprüfung hängt natürlich im Prinzip auch die gesamte wissenschaftliche Struktur oder das Interesse an dieser Thematik. Aktuell ist es halt einfach ein Prozess, in dem ist die Wissenschaft genauso eingebunden wie die Behörden und die Industrie. Da gibt es auch Gesellschaften dazu, wo alle drei Seiten im Prinzip auch zusammen diese Thematik erörtern, neue Themenfelder angehen. Und ich würde einfach denken, dass in dem Moment, wo wir diese Endloszulassung haben, eigentlich genau dieses gesamte System kollabiert.
0: Verstehe. Ja. Können Sie uns mal ein konkretes Beispiel nennen für einen Wirkstoff, bei dem man erst Jahre nach der ersten Zulassung so Risiken erkannt hat, die man vorher gar nicht auf dem Schirm hatte?
1: Wir können jetzt ein aktuelles nehmen, ein Herbizid, das heißt Flufenacet ist der Wirkstoff. Das war zugelassen, dann gab es eine Wiederzulassung. Dann hat man festgestellt, dass dieses Pestizid eben ein fluoriertes Pestizid ist, ein sogenanntes PFAS-Pestizid. Und das Abbauprodukt davon ist Trifluoressigsäure. Und dass eben diese Trifluoressigsäure im Trinkwasser ankommen kann, dieses Trinkwasser dann so belastet ist, dass es Auswirkungen auf den Menschen gibt. Das war einer der Gründe, warum das dann verboten wurde.
0: Mhm. Und der würde jetzt sozusagen gar nicht mehr auffallen und wäre nicht aufgedeckt worden, wenn die Neuregelungen so durchkommen.
1: Genau. Und das ist jetzt nur ein Beispiel. Seit 2011 gab es 59 chemisch-synthetische Pestizide, die an Neuzulassung quasi in dem Prozess nicht weitergekommen sind. Und andere, fast 100 Substanzen, wurden von der Industrie auch gar nicht mehr eingereicht in den Prozess, weil neue regulatorische Punkte in dem System entwickelt wurden. Und das ist natürlich auch ein anderer Punkt. Dieses System der Zulassung ist eigentlich ein sehr flexibles. Das heißt, auch das erneuert sich. Da gibt es dann auch eine neue Richtlinie nach 10 Jahren, zum Beispiel zu hormonaktiven Substanzen. Wenn ich eine Endloszulassung hätte, würde ich damit auch ein starres System schaffen. Ja, da würde ja auch gar niemand mehr dran arbeiten. Gibt es denn womöglich andere Auswirkungen? Also dieser Vorschlag hätte wirklich zur Folge, dass jetzt dieser Bereich der Umweltbewertung von Pestiziden eigentlich wahrscheinlich nicht mehr in einem großen wissenschaftlichen Interesse steht. Und es gibt ja sowieso nicht zu viele Leute, die sich mit dieser Thematik in Europa beschäftigen, jetzt in der Wissenschaft.
0: Nun, auf der anderen Seite sagen einige Landwirte und Unternehmen, es wäre schon schön, schnellere Verfahren zu haben, denn da vergeht viel Zeit mit diesen Wiederholungsprüfungen und das ist wirtschaftlich so nicht tragbar. Können Sie die Kritik nachvollziehen und haben Sie vielleicht sogar einen Vorschlag, wie es besser ginge?
1: Also wirtschaftlich nicht tragbar für die Landwirte, das ist jetzt nicht ganz richtig, weil diese Substanzen meistens so lange auf dem Markt bleiben, bis eine Entscheidung getroffen wird. Das heißt, die ist eigentlich verfügbar, dann kommt die Wiederzulassung und entweder der Stoff bleibt auf dem Markt, dann hat es der Landwirt quasi die ganze Zeit zur Verfügung gehabt oder die Substanz wird verboten. Aber so eine Begründung, wie da landet ein Stoff im Trinkwasser, was dann nachher die Menschen, den Verbraucher insgesamt, die über 80 Millionen in Deutschland schädigt, ist ja auch ein Argument, das man dann ernst nehmen muss. Ja.
0: Aber aus Ihrer Sicht, was die Abläufe betrifft, sind wir eigentlich schon gut aufgestellt, würden Sie den Landwirten antworten?
1: Ja, absolut. Mhm. Also ich meine, es sind ja auch noch sehr viele Substanzen vorhanden, die also an den insgesamt Substanzen, an den Wirkstoffen, Pestizidwirkstoffen in Deutschland hat sich eigentlich in den letzten 20 Jahren nichts geändert. Da sind chemisch-synthetische weggefallen, es sind biologische dazugekommen und das sind ungefähr 300 Wirkstoffe. Das sieht in anderen Ländern ganz anders aus. In Dänemark zum Beispiel ist man da wesentlich strenger. Da hat man einfach aufgrund des Vorsorgeverbots zum Beispiel alle fluorierten Pestizide verboten letztes Jahr.
0: Was sind denn fluorierte Pestizide eigentlich?
1: Das sind diese PFAS-Pestizide. Mhm, okay. Ja, die haben also eine Fluorgruppe drin und können dann abgebaut werden zu dieser Trifluoressigsäure, die eben dann ewig existiert und eben auch im Trinkwasser auftreten kann. Und aus dem Grund hat einfach Dänemark alles verboten, was da ist. Da könnte man dann auch sagen, ja, dann ist der Werkzeugkasten der Landwirte aber extrem beschnitten worden. Und es stimmt auch, da sind wesentlich weniger Substanzen vorhanden, aber trotzdem funktioniert die Landwirtschaft in Dänemark ja immer noch. Ja? Also
0: Und eigentlich, um mal noch einen anderen Aspekt reinzubringen, soll ja der Einsatz chemischer Pflanzenschutzmittel oder Pestizide in Europa ohnehin zurückgehen. Wie weit sind wir denn auf dem Weg?
1: Ja, die Idee ist, dass wir das Risiko, das von Pestiziden ausgeht, halbieren bis 2030. Und auf dem Weg haben wir eigentlich noch gar keine Anstrengungen unternommen. Oh. Ja, also das ist, man wartet ab, was passiert. Und das ist natürlich äußerst bedauerlich, weil natürlich immer weniger Zeit vorhanden ist, da wirklich was zu tun, aktiv. Ja, man müsste halt mit der Transformation der Landwirtschaft irgendwann beginnen. Das hat auch nicht nur den Grund, dass es mit den Pestiziden kritisch ist. Wir haben es ja den Sommer erlebt. Ne? Es gibt Klimaauswirkungen, Wasser spielt eine große Rolle. Das heißt, die Anbausysteme sollten sowieso umgestellt und angepasst werden. Und dann im Zuge dieser Anpassung und Transformation sollte man einfach die Pestizide mitdenken.
0: Ginge es denn ganz ohne eigentlich? Also könnten wir statt Schädlinge chemisch zu bekämpfen, mehr Nützlinge einsetzen, die die Arbeit übernehmen?
1: Ja, eigentlich geht es nur um eine Umsetzung. Also wir haben Systeme, die uns zeigen, dass es funktioniert, ohne die Pestizide Nahrungsmittel anzubauen. Und wir müssen die jetzt einfach nur in die Fläche bringen.
0: Die EU will bei der Zulassung von Pestiziden die Kontrollwege lockern. 500 Forscherinnen und Forscher warnen in einem offenen Brief genau vor diesem Schritt. Auch der Ökotoxikologe Professor Dr. Carsten Brühl gehört zu den Unterzeichnern. Vielen Dank, dass Sie uns Ihre Position erläutert haben.
1: Ja, gerne.
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3: Und jetzt ist Mittwoch, wir haben 16.52 Uhr und Sie hören Quarks auf WDR 5. Wir haben vorhin schon über die künstliche Intelligenz gesprochen und wie sich Europa da gerade im großen Wettlauf macht, wo wir da so stehen. Wir zoomen die KI-Frage jetzt nochmal auf eine ganz praktische Ebene hier in Deutschland. Und zwar immer da, wo Rechenzentren entstehen. Diese Zentren sind ja nicht nur groß, sie verbrauchen auch große Mengen an Strom. Und wiederum große Mengen dieser Energie kommt am Ende als Wärme wieder raus. Da hätten wir also eigentlich eine ziemlich interessante Wärmequelle am Start, oder? Meine Kollegin Kirsten Kielon hat nachgefragt, welches Potenzial diese Wärmequelle hat und ob sie auch angezapft wird.
4: Die Entwicklung ist rasant. Rechenzentren schießen in Deutschland wie Pilze aus dem Boden. Allein in den kommenden Jahren sollen Anlagen mit mehreren Gigawatt Leistung entstehen. Und wo viele Server laufen, ist auch viel Wärme. So viel sogar, dass man damit Millionen Städte heizen könnte, sagt Jens Clausen vom Borderstep-Institut für Innovation und Nachhaltigkeit. In der Praxis passiert das aber bisher kaum. Er verweist etwa auf ein Großprojekt im niedersächsischen Hohenhameln.
5: Dieses Rechenzentrum würde mehr Strom verbrauchen als die Landeshauptstadt Hannover inklusive Industrie und Nahverkehr. Die Größenordnung muss man sich deutlich machen. Wir reden bei diesen Großprojekten über riesige Dinge. Und Hohenhameln hat sich öffentlich schon mehrfach gefreut, dass der Rechenzentrumsbetreiber versprochen hat, das Schwimmbad zu heizen.
4: Das Schwimmbad also, obwohl die Abwärme Fernwärme für ganz Hannover liefern könnte. Aus dem vielen Strom, der in ein Rechenzentrum fließt, um es zu betreiben und vor allem auch zu kühlen, wird nämlich ein Großteil zu Wärme, erläutert Nikolaus Kaverau. Er forscht am Fraunhofer-Institut für System- und Innovationsforschung im SAFIR-Projekt an den Potenzialen der Abwärme von Rechenzentren.
6: Man hat in Deutschland inzwischen eine installierte Leistung von geschätzt ca. 3 Gigawatt Rechenzentrumskapazitäten, was fast also 3 kleineren Atomkraftwerken entsprechen kann. Genau, man muss sich so vorstellen, diese ganze Energie, die verpufft erstmal einfach nur in Wärme. Und jetzt gerade bei größeren Rechenzentren kann es dann schon sehr interessant sein, diese Wärmequelle eben zu nutzen. Da hängt es dann aber auch davon ab, wie hoch das Temperaturniveau ist.
4: Denn die Abwärme ist zunächst zu kalt, um sie direkt ins Fernwärmenetz einzuspeisen. Aus einem klassischen luftgekühlten Rechenzentrum kommen etwa 20 bis 30 Grad zu Kaverau.
6: Neuere Rechenzentren setzen zunehmend auch auf Flüssigkeitskühlung und dort gehen die Temperaturen der Abwärme dann ca. auf 50 bis 60 Grad. Und jetzt so für Wärmenetze braucht man eigentlich schon so ein Temperaturniveau um die 60, 70 Grad. Das heißt, in der Regel ist es nötig, diese Abwärme auch nochmal beispielsweise mit Wärmepumpen eben auf ein höheres Niveau zu hieven, was dann wiederum aber eben auch gewisse Investitionskosten mit sich führt.
4: Für den Wärmeversorger wird aus der Abwärme schnell ein Infrastrukturprojekt. Es braucht nämlich auch Leitungen dorthin, wo die Wärme gebraucht wird. Diese hohen Investitionen müssen sich rechnen. Deshalb ist eine der wichtigsten Fragen für die Abwärmenutzung: Wo steht das Rechenzentrum? Hunderte Kilometer Leitungsbau rechne sich nicht, betont Clausen.
5: Sie müssen Pläne machen. Also nicht nur technische Pläne, sondern auch räumliche Pläne, damit dieser Leitungsbau sie nicht kaputt frisst.
4: Clausen verweist auf Stockholm als gutes Beispiel für planvolles Vorgehen. Dort wurden sogenannte Data Parks geschaffen.
5: Da haben die dafür gesorgt, dass da starke Stromleitungen hinführen, dicke Datenleitungen und dass die ans Wärmenetz angeschlossen sind. Und alle diese 30 Rechenzentren speisen ein.
4: In Deutschland dagegen gibt es nur wenige Projekte, bei denen das bereits funktioniert. In Berlin beheizen etwa kleinere Rechenzentren Quartiere in Spandau und Schöneberg. Die großen Rechenzentrumscluster liegen neben Berlin vor allem am Internetknotenpunkt in Frankfurt am Main und in Nordrhein-Westfalen, erläutert Kilian Wagner vom Digitalverband Bitkom. Gerade in diesen Ballungsgebieten könnte die Abwärme eigentlich Abnehmer finden, aber
7: Wir haben auch da Befragungen in der Branche durchgeführt, wenn sie bisher keine Abwärme nutzen, also jetzt an die Rechenzentrumsbetreiber die Frage gestellt, warum? Da sagen mittlerweile 70%, dass einfach keine Abnehmer vorhanden sind. 55% sagen, es ist keine wirtschaftliche Nutzung möglich und 31% sagen, das Temperaturniveau zur Nutzung ist einfach zu gering.
4: Mittlerweile ist aber der politische Druck gewachsen, die Abwärme auch tatsächlich zu nutzen. Das Energieeffizienzgesetz verpflichtet die Betreiber, sie zumindest anzubieten, sagt Wagner.
7: Sie haben zwar die Möglichkeit, dort rauszukommen aus dieser Verpflichtung, aber sie müssen sie, um rauszukommen, erstmal jemanden angeboten haben. Das heißt, der Rechenzentrumsbetreiber ist verpflichtet, zu schauen, welche Wärmenetzbetreiber gibt es in der Region und denen diese Abwärme erstmal anzubieten.
4: Theoretisch ist das Potenzial also groß. Praktisch jedoch braucht es große Investitionen und eine langfristige Planung. Und weil Strom teuer ist, lohnt sich auch der Betrieb der teuren Großwärmepumpen für die Wärmeversorger bisher kaum. Die Abwärme deshalb einfach wegzuwerfen, wäre aber auch verrückt, sind sich die Fachleute einig. Das hat man auch in Hannover bemerkt. Dort prüft inzwischen der regionale Energieversorger, ob sich die Abwärme aus Hohenhameln nicht vielleicht doch für die Wärmeversorgung der Großstadt nutzen ließe und nicht nur fürs Schwimmbad.
3: Also, da ist noch Luft nach oben, nehme ich mit. Wenn wir gewissermaßen mit unserem Datenmaterial heizen wollen, muss man die Rechenzentren doch noch ganzheitlicher denken und gestalten. Wir haben dazu Kirsten Kielon aus der ARD-Klimaredaktion gehört.

Vor einigen Wochen ist immer wieder die Coesfelder Liste Thema gewesen, hier in den Nachrichten, in den Medien. Es ging um Abschiebungen, die beschlossen waren, dann aber nicht umgesetzt wurden. Und ein Teil der Personen auf dieser Liste ist später straffällig geworden. Nun soll ein Fünf-Punkte-Plan die Abschiebung beschleunigen, Abschiebung generell. Den Plan hat Verena Schäfer, NRW-Ministerin für Flucht und Integration, heute vorgestellt. Was genau sich damit dann ändern soll, das hören Sie gleich im Westblick mit Wiebke Dumpe, direkt nach WDR aktuell. Vorher habe ich aber noch ein bisschen Zeit, um mich ordentlich zu verabschieden. Also, ich bin Maria Backer, freue mich sehr über alle offenen Ohren, die uns hier begleitet haben. Bitte weitermachen und dann sanft in den Mittwochabend rübergleiten. Bis bald, wir hören uns. Tschüss.

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1: Die Nachrichten mit Sabine Büttner. Guten Tag. Im Wettbewerb um Olympische Spiele in Deutschland ist Berlin offenbar raus. Mehrere Medien berichten, dass das Land seine Bewerbung zurückgezogen hat. Vorher hatte sich Berlins regierender Bürgermeister Wegner mit seiner Sportsenatorin und der Olympiabeauftragten beraten. Linda Buchmann berichtet.
2: Berlin hatte zusammen mit Brandenburg, Sachsen und Mecklenburg-Vorpommern angestrebt, die Olympischen Spiele 2036, 2040 oder 2044 auszurichten. In Deutschland sind nun noch München sowie die Region Köln-Rhein-Ruhr im Rennen. Der Deutsche Olympische Sportbund, DOSB, will am Samstag in Baden-Baden über den nationalen Bewerber für die Spiele entscheiden. In Berlin lehnt die Siegerin der Abgeordnetenhauswahl, die Linke, Olympische Spiele ab. In einem Evaluierungsbericht einer DOSB-Expertin Expertenkommission erreichten München sowie Köln-Rhein-Ruhr bessere Ergebnisse als Berlin. Anders als in den beiden anderen Regionen gab es in der Hauptstadt keine Abstimmung der Bevölkerung.
1: Die Bundesregierung hat Maßnahmen gegen den Betrug mit Sozialleistungen und Schrottimmobilien auf den Weg gebracht. Bundesinnenminister Dobrindt hat die Pläne vorgestellt.
3: Kriminelle Strukturen versuchen sich, den Sozialstaat zur Beute zu machen. Darauf geben wir die Antwort mit dem Aktionsplan mit klarer Kante gegen Sozialbetrüger und organisierte Kriminalität.
1: Schrottimmobilien sind etwa in Duisburg, Gelsenkirchen und Hagen ein großes Problem. Kriminelle locken ärmere EU-Bürger nach Deutschland und bringen sie in den Häusern unter. In Zukunft sollen die Behörden sich besser austauschen.
3: Bisher haben wir in weiten Teilen keinen funktionierenden Datenaustausch zwischen den Behörden, die aber dazu beitragen könnten, sofort bei identifizierten Betrug auch entsprechende Maßnahmen zu ergreifen.
1: Die betroffenen Kommunen sollen es in Zukunft außerdem einfacher haben, solche Schrottimmobilien aufzukaufen. Russland hat in der Ukraine wieder massiv zivile Ziele angegriffen. Drohnen und Raketen trafen Tankstellen, Bürogebäude und Warenlager. Bei den Angriffen wurden allein heute 2 Menschen getötet und mehr als 40 verletzt. Florian Kellermann, WDR Kiew.
4: Seit gestern Nachmittag erschüttern immer weitere Detonationen in Kiew. Russland greift die ukrainische Hauptstadt in immer neuen Wellen an. Vor allem mit schnellen Drohnen, mit Jettriebwerken. Und viele zivile Ziele, Einkaufszentren, Bürogebäude, Tankstellen, Lagerhallen. Besonders die Gegend um den Hauptbahnhof und die dortige Bahninfrastruktur sind im Visier der Angriffe. Russland wolle die ukrainische Hauptstadt durch Terror lähmen, erklärte der Ombudsmann für Menschenrechte Dmytro Lubinets in sozialen Netzwerken. Der häufige Luftalarm führe dazu, dass Schulen die Klassen immer wieder in die Schutzräume bringen müssten. Normales Lernen sei deshalb nicht möglich.
1: Weitere Meldungen im Überblick. NRW-Fluchtministerin Schäffer zieht Konsequenzen aus dem Skandal um verhinderte Abschiebungen in Köln. Ihr Ministerium will den Kommunen helfen, ausreisepflichtige Straftäter oder Gefährder als erstes abzuschieben. Köln hatte sich auf sein spezielles Bleiberechtsprogramm berufen und mehrere ausreisepflichtige Menschen nicht in ihre Herkunftsländer zurückgeschickt. Wegen der gestiegenen Spritpreise hat die Slowakei beschlossen, die Gewinnmarge an Tankstellen zu begrenzen auf 10 Cent pro Liter Diesel oder Benzin. Außerdem kosten Zugtickets zweiter Klasse bald nur noch die Hälfte. Die slowakische Regierung will einen EU-Sondergipfel zum Anstieg der Spritpreise beantragen. Die Niederlande werden jetzt wohl doch beim Eurovision Song Contest dabei sein. Der öffentliche Rundfunkverband NPO will den niederländischen Beitrag auf den Weg bringen. Der Sender, der bislang für den ESC verantwortlich war, hatte entschieden, nicht mehr mitzumachen. Als Grund nannte er die Teilnahme Israels.
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1: Im Iran ist die Sängerin Hiva Saifizadeh von einer 44-jährigen Haftstrafe freigesprochen worden. Der Entschluss des Berufungsgerichts in Teheran kam nach breiter Kritik. Franziska Schork, WDR Kultur.
5: Nach ihrem öffentlichen Auftritt im Februar 2025 mit klassischer persischer Musik hatten Sicherheitskräfte die Veranstaltung in der iranischen Hauptstadt Teheran aufgelöst. Öffentliche Auftritte von Sängerinnen sind im Iran in der Regel nicht erlaubt. 4 Jahre sollte sie deshalb in Haft gehen. Unter anderem in der Kulturbranche war die Haftstrafe auf breite Kritik gestoßen. Stattdessen wurde Hiva Saifizadeh heute wegen Verletzung der öffentlichen Sittlichkeit zu 190 Euro Geldstrafe und 3 Monaten gemeinnütziger Arbeit verurteilt. Auf Instagram schrieb die Sängerin, sie hoffe auf den Tag, an dem keine Stimme mehr zum Schweigen gebracht wird.
1: Das Wetter in Nordrhein-Westfalen. Bis zum Abend bleibt es oft sonnig und überall trocken. In der Nacht ziehen dann bei 13 bis 7 Grad einige Schauer durch, vor allem in Westfalen. Im Rheinland bleibt es meist trocken. Morgen früh gibt es einen Wechsel aus Sonne und Wolken. Dazu in Monschau morgen bis 17 Grad, in Detmold 18 Grad und in Duisburg 19 Grad. Das war WDR aktuell. 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A2 Dortmund Richtung Hannover, zwischen Gütersloh und Bielefeld-Ost etwa 20 Minuten mehr, 7 Kilometer Stau. A4 Aachen Richtung Köln zwischen Frechen Nord und Köln-Klettenberg etwa 20 Minuten plus 5 Kilometer Stau. Die A40 Essen Richtung Dortmund ist zwischen dem Dreieck Bochum West und Bochum Zentrum wegen Bauarbeiten bis Freitag gesperrt. A61 Koblenz Richtung Mönchengladbach zwischen dem Dreieck Sinzig und dem Dreieck Bad Neuenahr etwa 15 Minuten plus 3 Kilometer Stau. Und A448 Richtung Dortmund zwischen Dreieck Bochum West und Bochum Wiemelshausen etwa 20 Minuten plus 6 Kilometer Stau.
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6: Kann man Menschen, die einer Partei angehören, die in Teilen gesichert extremistisch ist, per Satzungsänderung von Vereinsämtern ausschließen? Darum ging es beim Fußballverband Mittelrhein. Die kurze Antwort ist, so ganz so einfach ist es nicht. Und die ausführliche Antwort und den ganzen Fall, um den es geht, den hören Sie gleich hier im Westblick. Und dann wird das hier eine Rolle spielen. In der Bonner Rheinaue, da ist Schäferfest. Aber so richtig Feierstimmung gibt's nicht. Viele fragen sich nämlich, wie sie in Zukunft von ihrem Job überhaupt noch leben sollen. Was die Schäferinnen und Schäfer aus ganz Deutschland da ganz konkret beschäftigt, das hat unsere Reporterin nachgefragt. Und wir gucken gleich, wie es eigentlich mit dem Kampf um Sozialbetrug in Nordrhein-Westfalen so läuft. Das alles und mehr in diesem Westblick, heute mit Wiebke Dumpe. Hallo in die Runde. Die Stadt Köln, die steht im Moment ja ziemlich in der Kritik, und zwar mit Bezug auf ausreisepflichtige Menschen, darunter auch einige Straftäter. Die Stadt hat ein Angebot bekommen, dabei unterstützt zu werden, diese Menschen abzuschieben, aber das hat sie nicht angenommen. Aus diesem Skandal zieht die Landesregierung Konsequenzen. Die grüne NRW-Fluchtministerin Verena Schäfer hat diese Konsequenzen heute im Integrationsausschuss im Landtag vorgestellt. Antje Passenheim, WDR-Landespolitik. Was soll denn genau passieren?
7: Also Ministerin Schäfer, die hat sich sehr bestimmt gegeben. Vor allem mit Blick darauf, dass sowas nicht nochmal passieren darf, dass eine Stadt oder Kommune schlichtweg ignoriert, wenn Personen abschiebepflichtig sind, noch dazu womöglich strafrechtlich aufgefallen sind. Ministerin Schäfer betont, die Landesregierung hat es zum Schwerpunkt gemacht, geduldete Straftäter oder Gefährder abzuschieben. Zuständig dafür, dass sie in ihre Heimatländer zurückgeführt werden, das sind und das bleiben auch die kommunalen Ausländerbehörden. Und die Ministerin will diese Behörden künftig landesweit stärken, gleichzeitig aber auch Prozesse besser nachhalten.
6: Und wie soll das umgesetzt werden?
7: Dazu hat Schäfer mehrere Punkte vorgelegt. Ganz oben, die zuständigen kommunalen Ausländerämter sollen Rückführungen von Straftätern und Gefährdern, wie sie es ausgedrückt hat, oben auf dem Bearbeitungsstapel haben. Dem WDR hat Schäfer das am Rande der Sitzung nochmal erklärt. Sobald strafrechtliche Erkenntnisse über eine geduldete Person vorliegen, gehen diese Infos schon jetzt von der Justiz an die kommunalen Ausländerbehörden und die packen die Infos dann in die jeweilige Ausländerakte. Das wird leicht unübersichtlich, hat Schäfer gesagt.
8: Wir wollen als Land die Kommunen dabei unterstützen, dass diese Informationen nicht nur in den Akten liegen, sondern dass sie von uns aufbereitet auch eine Liste bekommen, wo sie nochmal auf den ersten Blick erkennen können, da sind Personen, für die sind sie zuständig als Ausländerbehörde, da liegen strafrechtliche Erkenntnisse vor, da hat es sogar Verurteilungen gegeben, und wir möchten damit unterstützen, dass die Kommunen ihre Priorität ihrer knappen Ressourcen auf die Rückführung dieser Personen legen können.
7: Und die Ministerin hat auch betont, auch nicht straffällige Ausreisepflichtige müssten rückgeführt werden. Schäfer nannte als möglichen Starttermin für diese zusätzliche Liste die Mitte nächsten Jahres.
6: Okay, jetzt hat sich schon von ganz viel Unterstützung der Ausländerbehörden besprochen, aber wie genau wird das passieren? Wie kann man stärker unterstützen?
7: Ja. Das Fluchtministerium in Düsseldorf wird den Kommunen nach Angaben von Ministerin Schäfer Amtshilfe anbieten, um diese betreffenden Menschen zurückzuführen. Außerdem soll das neue digitale Tool, also aus dem auch diese Liste stammt, von der ich eben gesprochen habe. Dieses Tool, das muss ja noch programmiert werden, aber das soll eben auch helfen, auch dem Ministerium helfen, die ganzen Vorgänge besser zu kontrollieren, bessere Aufsicht, bessere Übersicht zu haben. Die Ministerin hebt dabei hervor, dass die kommunalen Ausländerbehörden in NRW sehr gut und sehr hart arbeiten. Das hat sie wirklich betont. Und dass sie auch letztlich die Verantwortung dafür haben, die Personen in ihre Herkunftsländer zurückzuführen, wenn es keine Aussicht auf ein Bleiberecht gibt. Das soll jetzt noch strenger verfolgt werden.
8: Wir werden insgesamt dafür sorgen, dass es eine höhere Verbindlichkeit gibt, dass zum Beispiel, wenn das Land Unterstützungsangebote macht an die kommunalen Ausländerbehörden, dass nachgehalten wird, ob diese Unterstützungsangebote auch angenommen werden.
7: Und gleichzeitig ist ja auch noch die Aufklärung der ganzen Ereignisse in der Kölner Ausländerbehörde noch im Gang.
6: Ich habe das ja am Anfang kurz angedeutet, was da schiefgelaufen ist, aber vielleicht können wir das nochmal ein bisschen konkreter angucken. Also was hat diese Debatte da ausgelöst?
7: Dem Kölner Ausländeramt wird vorgeworfen, dass es Hilfestellungen abgelehnt hat, um 500 ausreisepflichtige Migrantinnen und Migranten vom Westbalkan abzuschieben. Trotz angebotener Amtshilfe der zentralen Ausländerbehörde Coesfeld und des Fluchtministeriums. Die Kölner haben das abgelehnt, auch mit dem Verweis auf ein Bleiberechtsprogramm, nachdem die Stadt erstmal wirklich jeden Stein umdreht, bevor Menschen abgeschoben werden. Und genau das, ja, ist eben so gelaufen.
6: Okay, das erklärt natürlich den Druck, unter dem die Stadt Köln steht.
7: Und wie. Und auch wenn Ministerin Schäfer jetzt nicht mit dem Finger auf Köln zeigen will, sie betont, die Aufklärung ist noch im Gange. Die grüne Ministerin hat vergangenen Monat einen Bericht aus Köln angefordert. Darauf wartet sie nach eigenen Worten immer noch. Sie warnte aber auch vor Generalisierung. Sie hat gesagt, wer sich gut integriert und wer sich an die Gesetze hält, der soll weiterhin vom Land unterstützt werden. Aber genau im Sinne dieser Menschen müssen Straftäter abgeschoben werden. Im Integrationsausschuss gab es dafür allerdings auch noch Kritik, also für das, was Verena Schäfer gesagt hat, etwa von der FDP. Der integrationspolitische Sprecher der FDP-Landtagsfraktion, Alexander Steffen, der hat dafür appelliert, dass das Land die volle Verantwortung für alle Abschiebungen übernehmen soll. Und er sagt, das würde doch die Verfahren massiv vereinfachen, anstatt nochmal neue Kontrollbürokratie aufzubauen und noch mehr Akten und Listen von Behörde zu schieben.
6: NRW-Fluchtministerin Verena Schäfer von den Grünen hat gesagt, wie das Land NRW Abschiebungen ausreisepflichtiger Personen beschleunigen will. Und Antje Passenheim aus der WDR Landespolitik hatte die Infos dazu. Im Westblick bei WDR 5.

0: Mit der 5 ist hier gleich 5:15. Und seit gestern, da wissen wir, Nordrhein-Westfalen und Bayern haben ziemlich ähnliche Chancen dafür, dass sich Deutschland mit diesen Regionen für Olympische Spiele ab 2036 bewirbt. Gestern kam dann ein Ranking vom Deutschen Olympischen Sportbund raus, eben wie gut diese jeweiligen Bewerber denn geeignet wären, quasi als Wahlempfehlung. München bekam 87 von 100 Punkten, Köln-Rhein-Ruhr 85. Und am Samstag gibt es dann eben die Entscheidung der Sportverbände. Eigentlich wäre auch Berlin noch auf der Liste gewesen, aber die Stadt, die will offenbar ihre Olympia-Bewerbung zurückziehen. Das heißt, es gibt ein Kopf-an-Kopf-Rennen zwischen München und Köln-Rhein-Ruhr. Wer hat denn nun die besseren Chancen? Ordnen wir ein mit dem Kollegen Christoph Ulrich. NRW hat ja einen ganz guten zweiten Platz, da sind ja nur 2 Punkte Unterschied. Das heißt, es sieht doch grundsätzlich ganz gut aus für uns, oder?
1: Ja, und in dem Kommissionsbericht des Deutschen Olympischen Sportbundes, das ist diese Empfehlungshilfe, das ist der Evaluierungsbericht, so heißt das im Fachchinesischen, da steht sogar ganz eindeutig drin, München und die NRW-Bewerbung sind gleichrangig.
0: Okay.
1: Sprich, es sind sehr gute Bewerbungen, sprich 50-50, könnte man so sagen. Das ist alles ein sehr komplexes System gewesen, von verschiedenen Kategorien, Matrix hat man das genannt. 7 Oberkategorien gab es und wenn man jetzt guckt, was diese Kommission, also wo die Fachleute drin saßen vom DOSB und so weiter, was die gewertet haben, dann ist Nordrhein-Westfalen mit Köln-Rhein-Ruhr in 4 Kategorien vorne. Hat Probleme beim Verkehr, gehört auch zur Wahrheit dazu. In München ist die Reisezeit durchschnittlich 15 Minuten, in Nordrhein-Westfalen 35 Minuten.
0: Das ist ein Unterschied.
1: Das ist ein riesiger Unterschied. Aber man ist vorne in Strahlkraft bei Sportevents. Das Eventpotenzial insgesamt, 17,6 Millionen Tickets wären die größten Olympischen Spiele ever. Da ist man vorne bei der Unterbringung im Olympischen Dorf. Die meisten Athleten wären in Köln untergebracht. Das schaffen die selbst, also schafft München, muss man ja inzwischen sagen, nicht. Und die Unterstützung allgemein, da ist NRW vorne. Also das sieht eigentlich auf dem Papier ganz gut aus.
0: Aber was könnte denn dann irgendwie Schwierigkeiten machen?
1: Es war nicht nur diese Kommission, die den Bewertungsbogen geschrieben hat. Da durften auch die Olympischen Sportfachverbände zu einem gewissen Anteil mit drüber gucken. Hat so 30% ausgemacht. Das sind die Verbände, die im Übrigen am Samstag den Großteil der Abstimmung tragen. Sprich, das sind eigentlich die, die entscheiden. Und die haben so einen kleinen Beitrag schon mal in dieser Entscheidungshilfe für Samstag gehabt. Und dann hat man gesehen, diese Sportfachverbände haben ganz anders gewertet. Also in ihrem kleinen Anteil. Das ist dann noch in 5 Kategorien durften sie mitstimmen und haben, wie gesagt, 30% Anteil hat das dann am Gesamtranking gemacht. Und da sieht man teilweise eklatante Unterschiede. Also zum Beispiel bei der Strahlkraft, wo NRW bei Sportevents vorne ist, sagen die Verbände, nö, also finden wir jetzt nicht, da ist München weit vorne und ein Riesenunterschied urplötzlich. Beim Verkehr sieht man es ähnlich, aber in allen Kategorien, wo NRW vorne ist, schaut man tiefer in die Daten rein, sagen die Sportverbände, nö, da finden wir München besser. Und das ist natürlich ein fatales Signal.
0: Aber gibt es dafür inhaltliche Begründungen? Und das ist am Ende ja Lobbyarbeit, also so ein bisschen schon Beeinflussung.
1: Der Vorstandsvorsitzende des DOSB, das Otto Fricke, ehemaliger FDP-Politiker, der hat das heute auch versucht zu begründen. Er hat gesagt, naja, wir haben als Kommission darüber sehr versucht, objektiv daran zu gehen. Aber Sportverbände funktionieren ja auch subjektiv. Also ich mag es da vielleicht lieber, mein Verbandssitz ist da, da kenne ich mich aus, da habe ich schon Erfahrungen gemacht. Und dann kommt so eine subjektive Note da rein. Und dann gibt es, und das gehört auch dazu, Lobbyarbeit. Also zum Beispiel hat die Münchner Bewerbung schon seit Jahren betreibt sie Lobbyarbeit bei den Verbänden. Tut viel in der Sportförderung. In Nordrhein-Westfalen hat man erst so vor einem Jahr so richtig angefangen, aus der Staatskanzlei heraus viel Geld in die Hand zu nehmen, etwas zu tun. Und diese Lobbyarbeit, vielleicht auch Vorfestlegungen, subjektives Empfinden, verändern dann Werte. Aber das ist der Punkt. Darauf kommt es am Samstag an.
0: Das klingt für mich jetzt ein bisschen so, als hätte München aus ihrer Perspektive die Nase ja doch vorne. Also wäre der klare Favorit. Hätte man das aus NRW-Perspektive irgendwie verhindern können, anders machen können?
1: Man hätte es verhindern können. Also wenn man sich das jetzt anguckt und sich vorstellt, die meisten der Stimmen kommen von den Sportfachverbänden und die werden am Samstag dann wahrscheinlich zu großen Teilen für München stimmen. Es sei denn, man kriegt sie beim Bankett Freitagabend vorher noch umgedreht und macht dann selber noch Lobbyarbeit. Ja. Im Sport gibt es ja verrückte Dinge. Aber wenn man ehrlich ist, NRW hat ja lange mit dieser Bewerbung so ein bisschen halbherzig rumagiert. War erst eine Privatinitiative vom Aachener Sportmanager Michael Mronz. Dann hat man gesagt, ja, okay, wir gehen ein bisschen rein, hat aber eine Düsseldorfer Sportagentur der Stadt Düsseldorf das machen lassen, mit der man gar nicht so glücklich war. Und dann hat man irgendwann vor einem Jahr gesagt, nee, wir gehen jetzt Vollgas da rein. guter Zufall, dass der Kölner Oberbürgermeister, der ehemalige DOSB-Sportvorsitzende war, Thorsten Burmeester, den hat man dann auch mit ins Boot geholt und Köln zur Hauptstadt der Bewerbung gemacht. Aber man hat halt nur ein Jahr so richtig Druck gemacht in Richtung der Bewerbung. Da hat man auch gesehen, dass man gut aufholen kann. Aber diesen Vorteil, den München hatte, der ist, glaube ich, sehr, sehr schwer aufzuholen, wenn man genau in diese Daten reinguckt.
0: Am Samstag entscheidet sich, mit welcher Region Deutschland sich um die Olympischen Spiele ab 2036 bewirbt. Den Überblick dazu und die Einordnung dazu, welche Chancen Köln-Rhein-Ruhr hätte, hatte Christoph Ulrich.

0: Musik aus dem Nachbarland ist das. The Nits aus den Niederlanden mit J.O.S. Days. Die AfD, die hat ja bei den letzten drei Wahlen ordentlich Stimmen kassiert und Unterstützer und Mitglieder dieser Partei, die sind überall da, wo Gesellschaft stattfindet. Für viele Vereine wirft das die Frage auf, wie wollen wir damit umgehen, wenn unsere Amtsträger gleichzeitig aktive AfD-Mitglieder sind? Damit hat sich der Fußballverband Mittelrhein in diesem Jahr ziemlich ausführlich beschäftigt und er hat prüfen lassen, ob er in seiner Satzung AfDler von Vereinsämtern ausschließen könnte. Also ob er das so eintragen könnte, dass das geht. Jetzt ist die Antwort da. Christian von Stülpnagel hat lange zu diesem Fall recherchiert. Wie lautet denn die Entscheidung?
1: Ja, die Oberfinanzdirektion in NRW, die hat sich jetzt mit dem Fall beschäftigt und gesagt, wenn der Fußballverband Mittelrhein in seiner Satzung tatsächlich reinschreibt, dass explizit Mitglieder der AfD von Vereinsämtern ausgeschlossen werden, dann widerspreche das dem gesetzlich vorgeschriebenen Neutralitätsgebot für die Vereine. Ja, und das könnte dann dazu führen, dass der Verein seine Gemeinnützigkeit verliert.
0: Warum ist denn die Gemeinnützigkeit für Vereine so wichtig?
1: Das hat für die verschiedene Vorteile. Die müssen zum Beispiel weniger Steuern zahlen, zum Beispiel keine Gewerbesteuer. Aber dafür müssen sie dann eben auch bestimmte Voraussetzungen erfüllen, zum Beispiel sich eben politisch neutral verhalten. Wenn der Fußballverband, der eben als Verein organisiert ist, also AfD-Mitglieder von Ämtern ausschließt, also Mitglieder einer verfassungsrechtlich zugelassenen Partei, dann könnte das eben gegen genau dieses Gebot der Neutralität verstoßen und damit könnte der Verein seine Vorteile dann eben verlieren.
0: Dass sich diese Behörde das Thema jetzt vorgenommen hat, das liegt ja an einem Fall aus dem Fußballkreis Euskirchen. Darüber haben wir hier im Westblick schon berichtet. Da waren Ehrenamtler aus Protest gegen ein AfD-Mitglied zurückgetreten. Wer ist dieser Mensch?
1: Ja, das ist Noah Schmuck. Der kümmert sich im Fußballkreis Euskirchen um jugendliche Richter. Also er ist für sie sozusagen der erste Ansprechpartner bei Fragen oder Problemen. Und eben genau dieser Noah Schmuck, der ist auch Mitglied im Vorstand der AfD Euskirchen. Er hat bei den Kommunalwahlen vergangenes Jahr kandidiert und er ist auch Mitglied der AfD-Jugendorganisation Generation Deutschland. Und die wird bei uns in NRW vom Verfassungsschutz als rechtsextremistischer Verdachtsfall eingestuft. Ja, und diese Parallelität von auf der einen Seite Parteiamt und auf der anderen Seite Vereinsamt, das war für einige Ehrenamtler am Fußballkreis Euskirchen problematisch und die sind dann aus Protest schließlich zurückgetreten.
0: Hat Noah Schmuck eigentlich selber mal was dazu gesagt?
1: Ja, wir haben tatsächlich auch im August mit ihm dazu gesprochen und auch dazu, dass die Leute wegen seiner Doppelfunktion eben zurückgetreten sind. Das konnte er nicht so wirklich nachvollziehen, hat er uns gesagt.
2: Ich habe den Verdacht, dass die Leute denken, man würde, weil man bei der AfD ja auch für die Jugend zuständig ist, dass man das dann quasi auch auf die Jugend im Schiedsrichterbereich anwendet, sag ich mal, und die dann sowas wie politisch indoktriniert oder was. Also das ist wahrscheinlich der Vorwurf. Da musste ich erst mal drauf kommen, ehrlich gesagt.
1: Ja, die Ehrenamtler, die sind dann aber darauf gekommen und sie haben gefordert, Schmuck dann ja doch lieber auf einen anderen Posten zu versetzen. Aber das sei nicht möglich, das sagt zumindest Christos Katsidis, der Präsident vom Fußballverband Mittelrhein und übrigens selbst auch CDU-Mitglied.
3: Das geht einfach juristisch bei uns nicht, insbesondere dann nicht, wenn sich jemand nichts zu Schulden kommen lassen hat und er auch einen ordentlichen Job macht, nie aufgefallen ist, nur aufgrund einer Parteizugehörigkeit.
1: Ja, und daraufhin gab es dann den Vorschlag, doch die Satzung des Verbands zu ändern, um AfDler eben von Vereinsämtern auszuschließen. Und da wollte sich der Fußballverband Mittelrhein eben erstmal absichern, ob das überhaupt möglich werde. Und genau in dieser Frage ist jetzt eben die Entscheidung gekommen, nein, so leicht ist das hier wohl nicht möglich.
0: Was heißt das denn für Vereine in ganz Nordrhein-Westfalen? Also die Frage, wie man mit AfD-Mitgliedern umgeht, die gibt's ja eben nicht nur im Fußball und eben auch nicht nur in Euskirchen.
1: Ja, das stimmt. Das beschäftigt sicherlich sehr, sehr viele Vereine in Deutschland und hier bei uns in NRW, wenn wir alleine mal an die ganzen Karnevalsvereine denken, die sich sicherlich mit ähnlichen Fragen beschäftigen. Aber die Oberfinanzdirektion, die unterstreicht, dass das jetzt tatsächlich eine Einzelfallentscheidung ist. Da geht es also ganz explizit um die vorgeschlagene Satzungsänderung beim Fußballverband Mittelrhein. Und das heißt auch ähnliche Fälle bei anderen Vereinen, die müssten ja jeweils neu geprüft und evaluiert werden.
0: Trotzdem werden sich viele, die über ähnliche Schritte nachdenken, die Entscheidung jetzt auch mal ein bisschen genauer anschauen. Was sagt denn der Landessportbund dazu?
1: Ja, der empfiehlt Vereinen mittlerweile ganz explizit, Verhaltensweisen in die Satzung reinzuschreiben, die mit den eigenen Vereinswerten unvereinbar seien. Das können dann ja sowas wie rassistische oder diskriminierende Äußerungen sein. Aber die AfD per se auszuschließen, das könnte eben schwer sein. Also einfach einen Unvereinbarkeitsbeschluss mit der AfD in die Satzung zu schreiben zum Beispiel. Mhm. Aber wie gesagt, das jetzt war auch erstmal nur eine Einzelfallprüfung. Ob das in anderen Fällen möglich ist, das wird sich in Zukunft zeigen müssen.
0: Dann nochmal zurück nach Euskirchen. Wie geht's da weiter?
1: Ja, also der Fußballverband, der wird die Satzungsänderung jetzt wahrscheinlich ablehnen, das hat Christoph Skatsidis uns gesagt. Noah Schmuck, der bleibt also Jungschiedsrichterbeauftragter und für die Zurückgetretenen ist der Fall jetzt auch abgeschlossen. Ich habe gestern noch einem von Ihnen telefoniert und er hat gesagt, die Entscheidung der Oberfinanzdirektion, die akzeptiert er jetzt und beziehungsweise die muss er jetzt akzeptieren, auch wenn das bedeutet, dass ja sein ehrenamtliches Engagement damit jetzt erstmal beendet ist.
0: Ist auf jeden Fall ein Zeichen von ihm. Gemeinnützige Vereine können AfD-Mitglieder also nicht einfach ausschließen, weil sie sich an das Neutralitätsgebot halten müssen. Denn die AfD ist eine verfassungsrechtlich zugelassene Partei. Danke, Christian von Stülpnagel, für die Infos im Westblick bei WDR 5.

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1: Um 17:30 mit knapp 130 Kilometer Stau, das hier sind die, wo sie am meisten Geduld haben müssen.

0: Also die Vorstellung, mit einer Schafsherde auf dem Feld zu sein, durch die Lande zu ziehen, das klingt wahrscheinlich entspannter, als es in der Realität ist. Denn davon zu leben, das wird immer schwieriger für Hirtinnen und Hirten. In der Bonner Rheinaue haben sich heute eine ganze Menge von ihnen aus ganz Deutschland getroffen zum bundesweiten Schäferfest. Aber so richtig in Feierstimmung war da irgendwie keiner.
1: Ohne Schafe geht beim Schäferfest natürlich nichts. Manche Hirten haben ihre Tiere mitgebracht, einige mähen den Rasen in der Bonner Rheinaue. Etwas weiter stehen Schafe und Ziegen seltener Rassen in Gehegen zur Schau. Schäfer Simon Darscheid aus Hennef hat das alles mitorganisiert. Er engagiert sich ehrenamtlich als Bezirksvorsitzender des NRW-Schafzuchtverbandes und im Nebenberuf hat er 250 Schafe. Die beweiden gegen Prämien große Naturschutzflächen im Bergischen Land und im Rhein-Sieg-Kreis. Doch genau dafür will die EU ihre Fördermittel drastisch kürzen. Für Darscheid würde es das Aus bedeuten.
2: Das sind so erhebliche Einbußen, dass ich dann wirklich überlegen muss, ob ich das überhaupt noch machen kann oder nur noch eine Hobby-Schafhaltung mache. Also wirklich runter reduziere auf nur noch 10 Schafe oder so und die ganzen Naturschutzflächen abgebe, wenn da die Finanzierung nicht mehr für geregelt ist.
1: In den vergangenen Jahrzehnten hat sich die Arbeit der Schäfer und Schafzüchter sehr verändert. Der bürokratische Aufwand sei riesig geworden, klagt Simon Darscheid. Und bei der Wolle zahlt er sogar noch drauf.
2: Ich kriege für die Schafrassen, die ich habe, für die Wolle gar kein Geld mehr. Ich muss ja im Prinzip auf der Deponie teuer entsorgen, muss viele Entsorgungsgebühren dafür bezahlen, weil einfach kein Wollhändler mehr kommt, um die Wolle abzuholen.
1: Auf dem Schäferfest gibt es zwar einen kleinen Stand mit naturbelassener Wolle, handgestrickten Socken und Schaffellen, doch die meisten Schäfer verdienen ihr Geld mit dem Naturschutz, indem die Herden dort mähen, wo Maschinen nicht hinkommen. Wie zum Beispiel auf den Flächen der biologischen Station Bonn-Rhein-Sieg, erklärt der Leiter der Biostation Steffen Stehnken.
3: Wir haben hauptsächlich Feuchtwiesen. Ganz vorne an stehen die sogenannten Glatthaferwiesen. Das ist auch ein geschützter Lebensraumtyp, für den wir hier eine Verantwortung haben in NRW und in ganz Deutschland. Und wenn die Schafe wegbrechen, dann werden auch diese Lebensräume wieder verloren gehen.
1: In Eitorf hat die Biostation sogar eine eigene Schafherde mit zwei festangestellten Schäferinnen. Wie er die Löhne ohne oder mit gekürzten Fördermitteln weiterbezahlen soll, weiß Stehnken nicht. Auch im NRW-Umweltministerium blickt man mit Sorge auf die Finanzdiskussion. Vor allem, weil der Rahmen unklar ist, wo und wie viel bei den Weideprojekten gekürzt werden soll. 30 Millionen Euro schüttet das Land derzeit im Jahr an Fördermitteln aus. Größtenteils kommt das Geld von der EU. Als Abteilungsleiter Naturschutz im NRW-Umweltministerium ist Josef Tumbrink zum Schäferfest nach Bonn gekommen. Doch auch er ist momentan ratlos.
4: Es ist wirklich ein Abgrund, der sich vor uns auftut und vor allem Tierhaltenden vor allem auftut, weil wir nicht wissen, wie es weitergeht. Wir wissen, dass es weniger Geld eben von der EU gibt und wir wissen eben noch nicht, wie sich das verteilt. Und das ist eine Riesenunsicherheit für alle. Ne? Wie viel gibt es überhaupt und wie verteilt sich das auf welche Programme? Weil das ist alles strittig.
1: Die geplante Agrarreform der EU ist noch in der Diskussion. Ab 2028 will die EU Fördermittel reduzieren und stärker an Umweltauflagen koppeln. Und in Deutschland sollen die Bundesländer mehr Weideprogramme selbst finanzieren. Woher sie das Geld dafür nehmen, das sei die große Frage, sagt Tumbrink. Viele Schäfer suchen sich derweil neue Ideen, wie sie ihre Herden erhalten und sinnvoll einsetzen können, zum Beispiel um Waldbrände zu verhindern. In ersten Projekten

0: Insekten fressen Schafe und Ziegen dafür Schneisen ins Dickicht von Wäldern. Andere Schäfer verdienen ihr Geld inzwischen nicht mehr beim Naturschutz, sondern bei Energieerzeugern. Sie lassen ihre Tiere unter großen Solaranlagen weiden. Eine neue, moderne Einnahmequelle.
1: Ja, die Schäfer gehen mit der Zeit. Anne Burkhardt war unterwegs beim Schäferfest in der Bonner Rheinaue.

0: Stellen Sie sich mal unser Bundesland ohne Kultur vor, ohne Theatervorstellung, ohne Konzerte. Das wäre ziemlich schade, oder? Gott sei Dank sind wir in diesem Szenario noch lange nicht angekommen. Aber wegen steigender Kosten an allen Ecken und Enden müssen auch die Theater und Orchester hier bei uns in Nordrhein-Westfalen gucken, wie sie sich finanzieren. Der Deutsche Bühnenverein und der Kulturrat NRW haben deshalb heute im Düsseldorfer Landtag einen sogenannten Zukunftspakt Bühnen NRW gefordert. Quasi als Neuauflage und Weiterentwicklung von einer früheren Vereinbarung. Theaterpakt heißt die. Spreche ich drüber mit unserem kulturpolitischen Reporter Peter Grabowski. Wie ernst ist die Situation an den Theatern denn eigentlich?
1: Also der Bühnenverein sagt, der finanzielle Druck der öffentlichen Haushalte ist inzwischen im Theaterbetrieb angekommen. Stellen werden nicht wieder besetzt, Produktionsbudgets gekürzt, Investitionen verschoben. Die Ausgaben eines Theaters bestehen ja bis zu 85% aus Personalkosten. Tarifsteigerungen lassen sich da bei gleichbleibenden oder gar sinkenden Zuschüssen dann kaum auffangen, ohne dass man ans Personal oder ans Programm geht. Und was da zuerst gefährdet ist, das hat die Intendantin des Theaters in Paderborn, Katharina Kreuzhage, auf der Pressekonferenz heute so beschrieben.
2: Besonders gefährdet sind natürlich auch all die Produktionen, die gesellschaftlich wirksam sind. Also Produktionen für Kinder- und Jugendtheater, Schulkooperationen, Theaterworkshops, Theatervermittlung, weil die eine begrenzte Möglichkeit haben, sich zu refinanzieren. Viele dieser Angebote sind umsonst oder sehr kostengünstig und insofern haben wir da einen relativ hohen Kostenblock, aber keine Einnahmen.
0: Und dieser Zukunftspakt Bühnen NRW, der da jetzt gefordert wird, was soll der dann konkret ändern?
1: Also es geht nicht um ein spezifisches Förderprogramm, sondern es geht um Planungssicherheit und Vereinbarungen dazu. Daran fehlt es den Häusern momentan. Der Kämmerer und Kulturdezernent in Oberhausen, Apostolos Zalastras, der auch Vorsitzender im Landesverband des Bühnenvereins ist, würde gerne an den früheren NRW-Theaterpakt anknüpfen.
3: Der ist seit dieser Legislatur ausgesetzt. Der hat aber in der Vergangenheit dazu geführt, dass Kommunen und Land die Zuschüsse gegeneinander abgesichert haben, sodass die Theater eine Planungssicherheit hatten. Das gibt es aktuell nicht, was dazu führt, dass natürlich vor Ort der freie Markt der Verhandlungen und der Konsolidierung stattfindet und damit zu extremer Planungsunsicherheit führt.
0: Vor zwei Wochen hatte ja Kulturministerin Ina Brandes im Kulturausschuss hier im Landtag in Nordrhein-Westfalen Gutachten zur Situation und Zukunft der 4 Landestheater und der 3 Landesorchester vorgestellt. Da ging es ja um sehr ähnliche Fragen. Ist das jetzt eine andere Baustelle?
1: Nee, nicht wirklich, weil diese insgesamt 7 Institutionen zwar Landestheater und Landesorchester heißen, aber gar nicht vom Land getragen werden, sondern nur Zuschüsse bekommen, so wie die 18 großen Stadttheater in NRW auch. Deshalb sagen Bühnenverein und Kulturrat, wir brauchen nicht nur für diese 7 Häuser Einzelregelungen, die heißen deshalb Land, weil sie außerhalb ihrer Sitzgemeinden das Land mitversorgen sollen, sondern wir brauchen einen verlässlichen Mechanismus für die gesamte kommunal getragene Theater- und Orchesterlandschaft. Die Landesregierung hat sich zu einer Neuauflage des Theaterpakts bislang allerdings nicht geäußert, obwohl nach den Worten von Apostolos Zalastras zumindest Gesprächstermine ausgemacht sind.
0: Okay, aber im Kern geht es wieder darum, dass ja Tarifsteigerungen ausgeglichen und Gebäude saniert werden können. Also läuft es ja doch zwangsläufig auf die Forderung nach mehr Geld vom Land raus, oder?
1: Das ist ein ziemlich interessanter Punkt, denn zumindest konkrete zusätzliche Millionen oder Summen, die das ja kosten würde, standen ausdrücklich heute nicht im Raum. Das hat der Vorsitzende des Kulturrates NRW, Lorenz Deutsch, auch nochmal extra betont.
4: Sie haben wahrscheinlich gehört, hier ist nicht die Forderung nach mehr Geld erhoben worden. Wir sind uns schon bewusst, dass die öffentlichen Kassen in Anspannung sind. Ich möchte an dieser Stelle auch nochmal ausdrücklich würdigen, dass der jetzige Kulturetat im Land nicht gekürzt wird. Das ist eine gute Botschaft, aber wir brauchen natürlich schon Planungssicherheit für die Institutionen, für die Akteure.
1: Also ganz ausblenden lässt sich die Geldfrage natürlich nicht, denn dieser Zukunftspakt soll eben ausdrücklich Tarif- und Kostensteigerungen berücksichtigen und eine Perspektive für Investitionen schaffen. Wichtig war den Beteiligten heute, Land und Kommunen sollen sich verbindlich darauf verständigen, wer diese Kosten künftig verlässlich und dauerhaft trägt.
0: Peter Grabowski, unser kulturpolitischer Reporter, war das zur Lage der Theater und Orchester in NRW und was sie gerade brauchen und fordern. Wir bleiben hier im Westblick bei WDR 5 kurz bei der Kultur. 14 Jahre wurde sie saniert. 1,5 Milliarden Euro hat es gekostet. Und dieses Wochenende ist Premiere bei der Kölner Oper. Aber jetzt wurde bekannt, es gibt da ein technisches Problem. Jens Gleisberg erklärt was.
5: Unter anderem können Podien auf der Bühne nicht bewegt werden. Darüber ärgert sich die langjährige kulturpolitische Sprecherin der Grünen im Stadtrat, Brigitte von Bülow.
6: Ja, ich finde das hochtragisch. Ich finde das enttäuschend. Aber ich hoffe immer noch das Beste, dass das Stück trotzdem gut inszeniert werden kann und trotzdem gut stattfinden kann. Aber natürlich ist es bitter, dass jetzt zur Eröffnung dann doch nicht alles funktioniert.
5: Am Sonntag wird mit dem Rosenkavalier die Opernsaison eröffnet. Bereits am Freitag findet die erste Premiere im Schauspielhaus statt.

0: Das Ende hat mich überrascht. Out in the Dark von Jeff Tweedy gehört im Westblick bei WDR 5. Schimmel in jeder Ecke, kaputte Flure, die Heizung klappt nicht, alles ist voller Müll. Draußen liegt irgendwie Sperrmüll rum. Wenn ein Gebäude so aussieht, dann sprechen wir hier oft von Schrottimmobilien. Die sind ja bei uns in Nordrhein-Westfalen, zum Beispiel in Duisburg oder in Gelsenkirchen, ein großes Problem. Die Bundesregierung hat heute Maßnahmen beschlossen, die eben dagegen und gegen Sozialleistungsmissbrauch helfen sollen. Nadja Baschek aus der WDR Landespolitik fasst zusammen, welche das sind.
1: Es ist ein ganzes Paket, das verschiedene Maßnahmen bündelt. Im Großen und Ganzen geht es um Sozialleistungsmissbrauch durch Zugewanderte aus anderen EU-Staaten. Dabei handelt es sich zum Beispiel um Menschen, die im Rahmen der Freizügigkeit nach Deutschland kommen, auf Minijob-Basis arbeiten und dann auch Sozialleistungen erhalten. Zum Teil stecken dahinter organisierte Banden. Das ist der Sozialleistungsmissbrauch, den die Bundesregierung einhegen will. Teilweise werden die Menschen nicht nur ausgebeutet, sondern leben auch noch in sogenannten Problemimmobilien unter unwürdigen Bedingungen. Konkret soll zum Beispiel Scheinbeschäftigung eingedämmt werden. Außerdem soll das Baugesetzbuch geändert werden, damit Kommunen mehr gegen Problemimmobilien tun können. Und Personen, die mit Haftbefehl gesucht werden, sollen keine Grundsicherung mehr erhalten können. Ein weiterer Punkt ist der Datenaustausch unter den Behörden. Aus Sicht von NRW-Bauministerin Scharrenbach könnten einzelne Maßnahmen noch weitergehen. Mit anderen Punkten geht sie mit. Im Frühjahr wurde bereits ein Landesgesetz auf den Weg gebracht, das zum Beispiel unter engen Voraussetzungen Enteignungen vorsieht. In NRW kämpfen einige Städte schon seit Jahren gegen Problemimmobilien, etwa Duisburg, Gelsenkirchen und Hagen. Eine Maßnahme ist, heruntergekommene Immobilien zu kaufen, abzureißen und was Neues zu bauen.
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0: Pilze sammeln, das machen nur Rentner oder Ökos. Ist ein Klischee, was man ziemlich schnell widerlegen kann, denn auch unter Jüngeren ist Pilzesammeln seit ein paar Jahren ziemlich im Trend. Aber Pilzesammler haben es gerade nicht so leicht, denn Dürre und Hitze, die setzen dem Waldboden zu und damit eben auch den Pilzen. Im Siegerland ist Christiane Speck unterwegs. Sie ist Pilzcoach und weiß, wie wir trotz der Klimabedingungen Pilze finden. Zuerst nimmt sie uns aber mit an einen Ort, an dem sie Speisepilze ganz unabhängig vom Wetter züchtet, auf ihre Pilzfarm in Burbach.
3: Meistens sieht man im Supermarkt ja immer nur das fertige Endprodukt. Auf der Pilzfarm in Burbach läuft das Ganze völlig anders ab. Hier im Verkaufsraum sind die Körbe im Regal voll mit Austern, Seitlingen, Stein- oder Shiitake-Pilzen.
4: Also wir züchten die Pilze ja und wir müssen uns nicht nur mit den Fruchtkörpern beschäftigen, sondern tatsächlich auch so, dass der eigentliche Pilz, das Myzel, sich wohlfühlt und sich verbreiten kann und dementsprechend die Fruchtkörper halt auch eben bilden kann, so wie man es gerne im Geschäft auch haben möchte.
3: Christine Speck nimmt uns mit in die Zucht. Hier unten in den Kulturräumen wächst das Geheimnis auf dicken schwarzen Blöcken aus Holz oder Sägemehlstroh heran. Hier riecht es nach feuchter Erde und pilzigem Wald. Ein eigener Kosmos aus Schläuchen, Löchern und den perfekten Klimabedingungen. Unter schwarzer Folie hat das Myzel den ganzen Block aus Sägemehl durchzogen. Christine greift zum Messer, schneidet die feste Hülle auf und legt so den Blick ins Innere frei.
4: Und hier habe ich mal einen geöffnet. Da ist Häckselstroh drin enthalten. Und du siehst hier überall diese kleinen weißen Fäden oder ein Geflecht. Das ist das eigentliche Myzel des Pilzes. Wenn das einmal komplett durchgezogen ist, und dann fangen die an, ihre Fruchtkörper zu bilden. Und die brauchen tatsächlich Sauerstoff, um Fruchtkörper zu bilden, und hier sind dann überall kleine Löcher drin und da kommt dann Sauerstoff hin und da wissen die dann, ah ja, hier kann ich eben raus.
3: Zucht verstanden. Aber wie sieht das in der freien Natur aus? Wenn Christine Speck durch den Wald läuft, ist der Blick immer nach unten gerichtet. Denn im Verborgenen, im Waldboden, wächst ein riesiges, unsichtbares Reich. Das sogenannte Wood Wide Web, ein gigantisches Myzelnetzwerk aus feinen weißen Fäden, das wie ein unterirdisches Internet den ganzen Wald mit Nährstoffen versorgt und Bäume miteinander verbindet. Doch genau dieses sensible Lebensnetz leidet unter den trockenen, heißen Sommern. Wer jetzt Pilze sucht, muss genau wissen, wo der Boden noch Feuchtigkeit hält.
4: Meistens auch häufiger, weil natürlich jetzt durch die Dürre die Feuchtigkeit ja eher an den Freiflächen in das Erdreich kommt. Ne? Mhm. Und dann findet man natürlich da, wo es feucht ist, eher die Pilze, als wenn man dann durch einen trockenen Wald geht.
3: Wer draußen fündig wird, muss allerdings ganz genau hinsehen. Nicht jeder Fund ist auch essbar und sollte in der Pfanne landen. Auf dem Weg bleibt Christine stehen, geht in die Knie und wischt etwas feuchtes Laub zur Seite. Vorsichtig dreht die Pilzexpertin einen kleinen gelben Pilz aus dem Boden, der auf den ersten Blick aussieht wie ein Pfifferling. Doch die Freude währt nur kurz.
4: Ah, ich sehe schon. Es ist leider der falsche Pfifferling. Also ein echter Pfifferling, der hat Leisten. Das sind Lamellen. Wenn ich den einfach mal so auseinander mache, der ist so weich und leicht hohl im Stiel. Und ein Pfifferling, der ist halt richtig schön fest im Fleisch. Sagen wir mal, wenn man einen falschen Pfifferling dabei hat, ist es nicht dramatisch. Wenn man jetzt allerdings eine komplette Pfanne davon hat, dann kommt man vom Klo nicht mehr runter.
3: Genau wie beim Giftcheck gilt auch beim Sammeln im Wald. Man muss die Augen offen halten und sich an klare Regeln halten. Wer echte Pfifferlinge oder Steinpilze findet, darf den Korb nicht endlos voll machen. In Deutschland gilt, Pilze sammeln ist nur für den eigenen Bedarf erlaubt. 1 bis 2 Kilo pro Tag sind okay, mehr sollte es jedoch nicht sein. Auch querfeldein durch den Wald laufen ist wegen der Seuchenlage aktuell an vielen Stellen tabu. In vielen Teilen Siegen-Wittgensteins herrscht wegen der afrikanischen Schweinepest ein striktes Wegegebot.
4: Genau, Wegegebot muss man einhalten und dann sollte man schon nicht in den Wald hineingehen, sondern wirklich am Weg bleiben. Und was man sieht am Weg, das darf man dann halt auch schon noch abmachen. Und da hat man auch schon eine Chance, da was zu finden.
3: Egal ob klimagesteuert, in der Farm oder draußen im Siegerländer Wald. Mit ein bisschen Expertenwissen und den richtigen Regeln steht dem sicheren Pilzgenuss nichts mehr im Weg.
5: Janine Simon war Pilze sammeln mit Pilzcoach Christiane Speck. Davon haben Sie gehört im Westblick bei WDR 5.

Die deutschen Nachrichtendienste sollen in Zukunft in bestimmten Fällen nicht mehr nur Infos sammeln, sondern bei einer Bedrohung auch eingreifen dürfen. So ist das zumindest laut Gesetzentwurf geplant. Das klingt ja erstmal nach mehr Schutz für uns alle. Es gibt aber auch Stimmen, die sehen darin eine Gefahr für Bürgerrechte. Zum Beispiel der Jurist Nico Herting. Was ihn genau stört, wird er erklären im Politikum. Das ist der Meinungspodcast hier bei uns bei WDR 5. Und der kommt um kurz nach 6 heute mit Sebastian Moritz. Das Westblick-Team ist damit raus für heute. Mein Name ist Wiebke Dumpe. Wir hören uns die Tage.

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4: Es ist 18 Uhr. 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
1: Die Rollen waren auch aus historischen Gründen lange Zeit klar verteilt. Der Geheimdienst überwacht, die Polizei greift im Zweifel ein. Doch in Zukunft sollen die Geheimdienste bei Anschlägen auch selbst aktiv werden können, indem sie zum Beispiel E-Mails manipulieren, auf private Überwachungskameras zugreifen oder Cyberangriffe umleiten. Die Bundesregierung will damit unsere Sicherheit stärken. Mein heutiger Gast hier im Politikum sieht hingegen unsere Bürgerrechte in Gefahr. Am Küchentisch diskutieren wir über sogenannte Return Hubs. Das ist ein etwas blumiges Wort für Abschiebezentren. Und die sind ein gewaltiges Problem, meint Politikum-Kollege Georg Restle. Bevor er uns das erklärt, muss ich aber nochmal aufs Reformgaspedal drücken. Und zwar ohne Rücksicht auf Gefühle.
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1: Mit Sebastian Moritz, herzlich willkommen. Dass es für den Kanzler gerade nicht so richtig rund läuft, hat er inzwischen selbst gemerkt. Aber Friedrich Merz wäre nicht Friedrich Merz, wenn er nicht wüsste, wie er den Laden wieder in Schwung bringt.
2: Was jetzt zu tun ist, erfordert Rückgrat, Standhaftigkeit und Geduld. Ich werde das aufbringen.
1: Selbstbewusst, auch bei Gegenwind von sich überzeugt. So kennen wir den Kanzler. Doch nicht wenige meinen, dass gerade das sein Problem ist.
3: Friedrich Merz kommuniziert unfassbar schlecht. Null Empathie, ständige Beleidigung.
4: Der hat null Empathien für das Leben der Menschen.
5: Wir müssen Empathie haben.
6: Wir brauchen mehr Ehrlichkeit, mehr Empathie.
7: Ich glaube, dass der Eindruck entstanden ist, der Kanzler, aber auch wir als Union hätten eben für viele Menschen nicht die notwendige Empathie. Und das muss sich verändern.
1: Empathie also, die lässt sich nicht so leicht durchpeitschen wie ein 34-Punkte-Plan zur Rente oder 66 Vorschläge zur Stabilisierung der Krankenversicherung. Aber gut, was sein muss, muss sein, wird sich der Kanzler gedacht haben und hat es einfach mal versucht.
2: Wenn in der Bevölkerung sich der Eindruck verfestigt, dass diejenigen, die privat versichert sind, sofort jede Leistung bekommen und diejenigen, die gesetzlich krankenversichert sind, Wochen und Monate darauf warten müssen, dann ist das genau ein solches Gerechtigkeitsproblem.
1: Wenig überraschend hat dieser Empathieversuch des Kanzlers eine Debatte angestoßen, die wir eigentlich schon hinter uns hatten. Die Frage über das Nebeneinander von gesetzlicher und privater Krankenversicherung. War natürlich alles nicht so gemeint, ließ der Kanzler später gerade rücken. Aber da hatte die SPD ihre mehr als 20 Jahre alte Idee von der Bürgerversicherung schon längst wieder hervorgekramt. Als wenn wir das nicht alles schon mal diskutiert hätten. Ähnlich ist das bei der Rente. Eigentlich hatte sich die Regierung längst auf die Grundzüge geeinigt. Jetzt wird doch wieder über die Rente mit 63 gestritten, mit den gleichen Argumenten von den gleichen Leuten. Dieses Hin und Her, dieses ewige Diskutieren, das löst keine Probleme, sondern schafft nur Chaos und Verunsicherung. Ich würde mir wünschen, dass sich der Kanzler jetzt auf das konzentriert, was der frühere Generalsekretär und heutige Gesundheitsminister Carsten Linnemann schon vor einigen Monaten gefordert hat.
8: Einfach mal machen.
1: Denn dafür haben ihn die Leute gewählt. Der große Empathieträger war Friedrich Merz noch nie.
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1: Der Drohnenvorfall am Leipziger Flughafen, der Angriff auf den CSD in Berlin, Angriffe auf das Stromnetz oder die öffentliche Verwaltung. Diese Beispiele aus den vergangenen Monaten zeigen, Anschläge sind im Grunde überall möglich. Diejenigen, die solche Anschläge verhindern sollen, könnten künftig mehr Kompetenzen bekommen. Thorsten Frey, inzwischen Chef der Unionsfraktion im Bundestag, hat das mal so begründet.
9: Es ist genauso wichtig, dass wir nicht nur Informationen beschaffen, dass wir nicht nur beobachten, was da in anderen Ländern zum Schaden des Unsrigen entsteht, sondern dass wir dann, wenn diese Gefahren akut und unmittelbar sind, auch operativ tätig werden können.
1: Konkret heißt das, der Bundesnachrichtendienst und der Verfassungsschutz sollen künftig nicht mehr nur Informationen sammeln, sondern unter Umständen auch aktiv eingreifen können, etwa Cyberangriffe umleiten, Sprengstoff unschädlich machen oder Lieferketten manipulieren. So steht's im Entwurf zur Reform des Nachrichtendienstrechts, über das der Bundestag am Donnerstag in erster Lesung berät. Meinem heutigen Gast geht das alles viel zu weit. Nico Herting ist Rechtsanwalt, Honorarprofessor an der Hochschule für Wirtschaft und Recht in Berlin und Vorsitzender des Ausschusses für Informationsrecht im Deutschen Anwaltverein. Und er sagt, der Entwurf für das neue Nachrichtendienstgesetz ist letztendlich ein Wünsch dir was der Nachrichtendienste. Und das geht vor allem auf Kosten unserer Bürgerrechte. Hallo, Herr Herting.
10: Grüße Sie.
1: Die Geheimdienste sollen jetzt mehr Kompetenzen bekommen, damit sie uns besser schützen können. So sieht es die Bundesregierung. Lassen wir das mal direkt konkret machen. Welche dieser zusätzlichen Kompetenzen halten Sie für problematisch?
8: Also für problematisch halte ich vor allen Dingen die völlig unzureichende Kontrolle der Nachrichtendienste. Das wird heruntergefahren. Die Bundesbeauftragte für den Datenschutz verliert alle Zuständigkeiten, das zu tun, was sie bisher redlich getan hat, nämlich zu schauen, dass sich der Bundesnachrichtendienst und auch das Bundesamt für Verfassungsschutz an die Grenzen halten, die im Gesetz vorgesehen sind. Das soll jetzt komplett abgeschafft werden und durch eine rudimentäre Kontrolle durch das sogenannte Kontrollgremium ersetzt werden.
1: Ja, was soll ja dieser unabhängige Kontrollrat? Der soll ja Zuständigkeiten auch klarer machen, soll die Kontrolle letztendlich auch effizienter machen. Ist das nicht sinnvoll?
8: Das wäre sinnvoll, wenn gewährleistet wäre, dass die auch personell und sachlich so ausgestattet sind, dass sie diesen enormen Aufgabenzuwachs, den sie bekommen, auch tatsächlich bewältigen können. Sie sollen nicht nur sämtliche Aufgaben bekommen, die bislang die Bundesdatenschutzbeauftragte hatte. Sie sollen auch die Aufgaben bekommen, die die G10-Kommission bislang hatte. Alles, was man in dem Gesetzesentwurf findet, ist, dass es dafür zwei zusätzliche Richterstellen geben soll. Das ist natürlich keine Kontrolle, wie man sie sich rechtsstaatlich wünscht.
1: Okay, also Sie sagen, Kontrolle kann nicht so aussehen, wie sie aussehen sollte. Dann lassen wir uns mal auf die Kompetenzen schauen, die die Nachrichtendienste bekommen sollen. Was bereitet Ihnen da am meisten Bauchschmerzen?
8: Also da wird erstmal beispielsweise noch die Befugnisse, die der Bundesnachrichtendienst hat zur Überwachung des Datenverkehrs, wird erheblich ausgeweitet. Da galten bisher nach dem G10-Gesetz Beschränkungen, die jetzt heruntergefahren werden. Das bedeutet, wenn ich Ihnen eine E-Mail schicke und dabei aus Versehen eine Datenleitung am Frankfurter Knoten erwische, die gerade, ohne dass ich das bemerke, ausgeleitet wird nach Pullach zu dem Überwachungszentrum des Bundesnachrichtendienstes, dann muss ich damit rechnen, dass diese E-Mail, auch wenn es eine Anwalts-E-Mail ist, auch wenn es eine E-Mail ist, die eigentlich unter Quellenschutz steht, was Journalistische angeht, dass diese E-Mail mit Suchbegriffen durchsucht wird auf möglicherweise verdächtige Inhalte. Und wenn da irgendwie ein Suchbegriff anschlägt, ja, das Wort Bombe beispielsweise, dass dann jemand in Pullach sitzt und sich erstmal diese Korrespondenz liest. Davon werden Sie als Empfänger im Zweifel nie erfahren.
1: Aber das könnte natürlich auch dazu führen, wenn das jetzt nicht eine harmlose E-Mail ist, sondern eine E-Mail, die zu Sabotage dient, zu Desinformation dient, zu Hackerangriffen dient, dass möglicherweise dadurch eben solche Anschläge verhindert werden, wenn eben da mitgelesen wird.
8: Selbstverständlich. Natürlich haben wir es hier mit einer klassischen Balance zu tun, mit der wir es an vielen Stellen zu tun haben in einem Rechtsstaat, nämlich mit zwischen der Balance von Sicherheit auf der einen Seite und den Freiheitsrechten, den Bürgerrechten von uns allen auf der anderen Seite. Ein Staat, der nur noch ausschließlich auf Sicherheit setzt, der lässt letztlich die Bürgerrechte ins Leere laufen. Das will keiner von uns. Und die Kritik, die ja nicht nur ich hier anbringe, ist, dass hier einfach einseitig nur noch auf Sicherheit gesetzt wird, dass diese Anschläge, die Sie eingangs erwähnt haben und auf die auch Herr Frey Bezug nimmt, dann immer als Rechtfertigung eigentlich genommen werden, um den Diensten alles zu geben, was sie haben wollen. Wobei das nur nebenbei bemerkt, es ja keineswegs so ist, dass wir auf die Nachrichtendienste angewiesen sind, um Gefahrenabwehr zu betreiben. Was Herr Frey dann gar nicht erwähnt, ist, dass wir Polizei haben in den Ländern, dass wir ein Bundeskriminalamt und viele, viele andere Sicherheitsbehörden haben, die allerdings, da sie jetzt nicht im Verborgenen agieren, unter größerer Kontrolle auch stehen. Denn man muss immer bedenken, dass dort, wo es Befugnisse von Sicherheitsbehörden gibt, es auch immer Fälle geben wird, wo diese Befugnisse überschritten werden.
1: Sie haben jetzt gesagt, wir sind nicht nur auf die Geheimdienste angewiesen, wir haben zum Beispiel auch die Polizei. Aber haben wir nicht in den vergangenen Jahren auch davon profitiert, dass andere Geheimdienste aus anderen Ländern mit mehr Kompetenzen die Arbeit für uns ja praktisch mitgemacht haben? Kanzleramtsministerin Nina Wagen beschreibt das so.
10: Bislang, das muss man objektiv festhalten, haben wir uns in zu vielen sicherheitsrelevanten Bereichen darauf verlassen, dass unsere Sicherheit von unseren Partnern mit gewährleistet wird.
1: Also können wir uns das noch leisten? Ist es nicht an der Zeit, dass wir auch hier unabhängiger werden, auch eigene starke Geheimdienste haben?
8: Also diese Behauptung, dass wir auf Nachrichten anderer Nachrichtendienste angewiesen seien, weil wir selbst nicht dürfen, ist eine Behauptung, die ich seit langem kenne, ich eigentlich so lange kenne, wie ich mich mit Nachrichtendiensten befasse. Ob diese Behauptung stimmt oder nicht, können weder Sie beurteilen, noch ich kann das beurteilen. Ich bezweifle sogar, dass Frau Wagen das beurteilen kann, die ja erst ganz, ganz kurz überhaupt im Amt ist. Also man sollte nicht einfach davon wie selbstverständlich ausgehen, dass Behauptungen und Klagen über fehlende Befugnisse, die aus den Nachrichtendiensten stammen, dass die immer bare Münze sind. Denn wie jede Sicherheitsbehörde ist natürlich, das werden Sie auch bei den Polizeibehörden haben, da gibt es immer auch den Wunsch, noch zusätzliche Befugnisse zu haben. Das ist deren Aufgabe. Aber umso wichtiger ist, dass die andere Seite nicht dann auch die Balance hält und dass auch dann diejenigen, die wie der Deutsche Anwaltverein oder auch Reporter ohne Grenzen, mit denen ich viel zusammenarbeite, sich für die Bürgerrechte einsetzen, darauf achten, dass hier nicht die schwierige Balance zwischen Sicherheit und Freiheit ins Wanken kommt.
1: Sie haben jetzt mehrfach das Stichwort Balance genannt. Es ist ja unstrittig, dass es eine gestiegene Anzahl an zumindest öffentlich bekannt gewordenen Anschlägen gibt. Sehen Sie da nicht doch zumindest einen Anlass, da eine neue Balance zu finden, also hin zu mehr Befugnissen und weg von den allzu sehr geschützten Bürgerrechten? Wie das dann am Ende aussieht, muss man gucken. Aber dass man das neu austarieren muss, also die Bundesregierung kann sich ja nicht einfach hinstellen und sagen, naja, können wir halt nichts machen.
8: Naja, da haben wir ja auch ein bisschen historische Erfahrungen, auf die wir zurückgreifen können. Wenn wir in die 1970er Jahre in Westdeutschland einmal zurückblicken und uns daran erinnern können, hat man damals ganz, ganz gewaltig die Sicherheitsbehörden aufgerüstet mit Befugnissen. Man hat, also nur um ein Beispiel zu nennen, man hat ganz hermetisch darauf geachtet, dass also keine Extremisten mehr in den Schuldienst gekommen sind. Man hat Hochsicherheitsgefängnisse geschaffen. Man hat die Verteidigerrechte in den Strafprozessen reglementiert und zurückgefahren. Vieles davon hat man im Nachhinein auch als Übertreibungen gesehen. Und wir müssen aufpassen, dass wir nicht jetzt im Augenblick auch unter dem Druck, der entsteht aus Vorkommnissen wie in Leipzig und deren auch mediale Aufbereitung, dass wir nicht unter diesem Druck dann allzu bereitwillig sind, auf unsere Bürgerrechte doch zu verzichten.
1: Was würden Sie sich denn konkret wünschen? Also wie könnte die Bundesregierung da eine Balance finden, mit der Sie zufrieden wären?
8: Also ein ganz erheblicher Teil ist natürlich Transparenz. Sie können in den letzten Jahren in jedem Bericht der Bundesdatenschutzbeauftragten nachlesen, welche Mängel sie festgestellt hat, in welchen Fällen sie festgestellt hat, dass beim Bundesnachrichtendienst oder beim Bundesamt für Verfassungsschutz noch Sachen gespeichert waren, die dort eigentlich gar nicht mehr gespeichert sein durften, wo man die Überwachungsbefugnisse überschritten hat und Ähnliches. Das können Sie Jahr für Jahr nachlesen. Einen solchen Tätigkeitsbericht wird es in Zukunft nicht mehr geben, denn wie gesagt, die Bundesdatenschutzbeauftragte wird komplett aus dem Rennen genommen als Kontrollinstanz und für das Kontrollgremium sind vergleichbare Berichte nicht vorgesehen.
1: Der Bundestag berät am Donnerstag über die Nachrichtendienstreform. Doch was die Bundesregierung davor hat, ist eine Gefahr für die Bürgerrechte, sagt Nico Herting, Vorsitzender des Ausschusses Informationsrecht im Deutschen Anwaltverein. Vielen Dank für Ihren Besuch im Politikum.
8: Sehr gerne.
1: So ein Asylverfahren kann sich ganz schön in die Länge ziehen und selbst wenn klar ist, dass jemand Deutschland verlassen muss, kann es noch lange dauern, bis diese Menschen tatsächlich ausreisen. Zum Beispiel, weil die Papiere fehlen oder weil die Heimatländer die abgelehnten Asylbewerber nicht aufnehmen wollen. Damit das alles etwas schneller geht, sollen abgelehnte Asylbewerber künftig in Abschiebezentren außerhalb Europas gebracht werden. Darauf haben sich Deutschland, Dänemark, Österreich, die Niederlande und Griechenland verständigt. Weil Abschiebezentren aber etwas hart klingt, das Ganze einen bisschen schickeren Namen bekommen, Return Hubs. Am Kern ändert das natürlich nichts. Innenminister Alexander Dobrindt erklärt die Pläne so.
11: Mit der Einigung schaffen wir die Möglichkeit und rechtlichen Voraussetzungen für Return Hubs außerhalb der Europäischen Union und wir reduzieren die Hürden für Abschiebungen.
1: Der Innenminister ist überzeugt von der Idee. Mein Kollege Georg Ressle meint, diese Return Hubs sind äußerst problematisch. Diskutieren wir darüber an unserem Tisch.
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1: Hallo Georg.
12: Hallo.
1: Du berichtest für die ARD aus dem Studio Nairobi, hast damit besonders die Länder im Blick, in denen diese Return Hubs entstehen sollen. Du sagst, das ist alles keine gute Idee. Wo siehst du die größten Probleme?
12: Ja, man muss sich nur anschauen, welche Länder da im Gespräch waren für diese sogenannten Return Hubs. Da ging es um ein Land wie Uganda, in dem beispielsweise Menschen, die gleichgeschlechtliche Beziehungen haben, die Todesstrafe droht. Es ging um ein Land wie die Demokratische Republik Kongo, wo im Osten ein furchtbarer Krieg immer noch wütet. Und jetzt geht es um ein Land wie Ruanda, das alles andere als eine Vorzeigedemokratie ist. Das heißt, Europa wälzt seine eigenen Probleme auf Staaten ab, die äußerst problematisch sind, wenn man sich insbesondere die Menschenrechtslage in den Ländern anschaut.
1: Das heißt, was würde auf die Menschen dann zukommen, deiner Erwartung nach, wenn Deutschland abgelehnte Asylbewerber dorthin schicken würde?
12: Ich habe mir das ja mal angeschaut. Vor 2 Jahren war ich in Ruanda. Das ist eine schöne Show, die da Journalisten geboten wird. Das ist ein Hotel, in dem man hervorragende Aussicht auf die Stadt hat. Wunderbare Zimmer werden da angeboten. Da werden dann Journalisten und Journalistinnen oder auch Politiker aus der Europäischen Union rumgeführt, um ihnen zu zeigen, dass Ruanda die Fähigkeit hat, Menschen hervorragend unterzubringen. Das ist ein Hotel, das gerade mal Platz hat für knapp 100 Leute. Das ist eine reine Propagandageschichte, weil es geht am Ende um Tausende, Zehntausende, die möglicherweise in ein Land wie nach Ruanda abgeschoben werden sollen. Und das ist ein Land, in dem es keine Pressefreiheit gibt, keine Meinungsfreiheit gibt, in dem es keine Opposition gibt, sondern einen autoritären Präsidenten Kagame, der das Land mit eiserner Hand führt, und gleichzeitig unterstützt das Land auch noch einen Krieg im Osten Kongos, also ein Land, aus dem dann wiederum selber Menschen fliehen. Und dass man Menschen in ein solches Land abschieben will, halte ich für einen Skandal.
1: Und jetzt sagen Befürworter, diese Return-Hubs sorgen für einen Abschreckungseffekt. Die sogenannte irreguläre Migration, die wird damit eingedämmt, die Herrschaft der Schlepperbanden wird gebrochen. Ist da nicht was dran?
12: Ja, das sind alles immer die gleichen Argumente, die angeführt werden. Ich bezweifle das. Ich bezweifle erstens den Abschreckungseffekt, weil Menschen, die nach Europa kommen, das sieht man ja schon, da hat es in der Vergangenheit gesehen, keine Mühen und keine Risiken scheuen, um nach Europa zu kommen. Und ich kann mir kaum vorstellen, dass die sich dadurch abgeschreckt fühlen, dass sie, wenn sie dann abgelehnt werden, in ein Land wie nach Ruanda kommen. Trotzdem aber, und das muss man eben ganz klar sagen, ist das ein riesiges Problem, weil man weiß ja auch gar nicht, was mit diesen Geflüchteten dann in einem Land wie Ruanda passiert. Und es gibt viele Menschenrechtsorganisationen, die in meinen Augen zu Recht befürchten, dass dann gegen das sogenannte Refoulement-Verbot verstoßen wird. Das heißt, dass ein Land wie Ruanda diese Menschen einfach wieder in Länder abschiebt, wo ihnen möglicherweise Gefahr für Leib und Leben droht.
1: Wie blicken denn eigentlich die afrikanischen Staaten auf diese Pläne aus Europa? Also für die ist es ja auch mit der Aussicht auf eine Menge Geld verbunden letztendlich.
12: Ja, das ist das eine. Das ist ja einer der Hauptgründe gewesen, warum auch Großbritannien sich von diesem Projekt verabschiedet hat. Nicht nur, weil es ein Gerichtsurteil gab, das damals festgestellt hat, dass die Menschenrechtslage in Ruanda eben nicht ausreicht, um dort Geflüchtete hinzuschicken, sondern auch, weil das unglaublich teuer ist. Also damals wurden Rechnungen aufgestellt pro Flüchtling 100.000 Euro oder Pfund. Und das muss man den Steuerzahlern und Steuerzahlerinnen im eigenen Land erstmal erklären, warum man so viel Geld ausgibt für ein Problem, das man besser im eigenen Land lösen sollte.
1: Und die afrikanischen Staaten, könnten die davon letztendlich profitieren oder wie schauen die da drauf?
12: Naja, sie können einerseits natürlich profitieren. Wir sehen das am Beispiel Ruanda. Viele europäische Staaten haben die diplomatischen Beziehungen mit Ruanda zurückgefahren, weil eben Ruanda laut UN-Expertengruppe diesen furchtbaren Krieg in Kongo mit unterstützt über diese sogenannte Milizengruppe M23. Und jetzt will man natürlich wieder bessere Beziehungen aufbauen, und Ruanda lässt sich das bezahlen in dem Sinne, in dem man sagt, wenn ihr wollt, dass wir eure Geflüchteten aufnehmen, dann müsst ihr eben auch leise treten, wenn es um Kritik geht, dass wir hier möglicherweise mit Milizen diesen Krieg anheizen in der Demokratischen Republik Kongo. Wobei, das muss man dazu sagen, die Regierung Ruandas immer wieder bestreitet, dass sie diese Milizengruppe unterstützen würde.
1: Mehrere EU-Länder, darunter Deutschland, treiben ihre Pläne für Abschiebezentren außerhalb Europas voran. Keine gute Idee, meint Georg Ressler aus dem ARD-Studio Nairobi. Vielen Dank für deinen Besuch am Küchentisch.
12: Sehr gerne.
1: Sie kennen das, hier im Politikum ist immer auch Platz für Ihre Meinungen, und davon haben wir wieder reichlich bekommen, zum Beispiel zur Ausgabe vom vergangenen Montag. Da habe ich gesagt, dass mir die hohe Wahlbeteiligung in Mecklenburg-Vorpommern, Berlin und auch in Sachsen-Anhalt Bauchschmerzen bereitet, weil die Ergebnisse für mich nicht so leicht zu verdauen sind. Dazu haben wir eine Nachricht aus der Politikum-Community bekommen. Da heißt es, das sei ein bizarres Demokratieverständnis, und wörtlich, es ist das Wesen einer Demokratie, dass bei der Herrschaft durch das Volk möglichst das ganze Volk wählt. Wenn nur bestimmte Gruppen wählen dürfen, ist die Legitimation sehr zweifelhaft. Das würde ich natürlich so komplett unterschreiben. Deshalb habe ich ja auch gesagt, dass eine hohe Wahlbeteiligung im Sinne der Demokratie zu begrüßen ist. Davon, dass bestimmte Menschen von der Wahl ausgeschlossen werden sollen, war gar nicht die Rede. Was mir persönlich aber Bauchschmerzen bereitet, ist das, was bei dieser hohen Wahlbeteiligung herumgekommen ist. Nämlich starke Parteien ganz links und ganz rechts. Ich persönlich glaube nicht, dass das gut für unser Land ist. Aber ich bin natürlich auch nur einer von ungefähr 60 Millionen Wahlberechtigten in Deutschland. Und ich sehe natürlich auch, dass ein großer Teil der Menschen in Mecklenburg-Vorpommern, Berlin Berlin und Sachsen-Anhalt mit den Wahlergebnissen offenbar ganz gut leben kann. Naja, und wenn das für Bauchschmerzen sorgt, ist das wohl eine unvermeidbare Nebenwirkung einer funktionierenden Demokratie. Wenn auch Sie uns mit Ihren Meinungen zu unseren Themen erreichen wollen, schreiben Sie gerne eine Mail an politikum@wdr.de oder schicken Sie eine Sprachnachricht an die 0172 253 0042. Wer Opfer einer Straftat wird, bekommt das in der Regel unmittelbar mit. Es sei denn, man wurde vorher betäubt. Und das ist tatsächlich ein riesiges Problem. Millionen Menschen in Deutschland vermuten, dass sie schon mal Opfer von K.O.-Tropfen geworden sind. Die Bundesregierung will das härter bestrafen. Wer K.O.-Tropfen für eine Vergewaltigung oder einen Raub einsetzt, soll künftig mindestens 5 Jahre ins Gefängnis, so der Plan, über den der Bundestag heute beraten hat. Das ist ein wichtiges Signal. Was ich aber mindestens ebenso wichtig finde, ist, dass Bundesjustizministerin Stefanie Hubig erkannt hat, dass Abschreckung alleine nicht reicht, um die heimliche Betäubung in den Griff zu bekommen.
13: Wir brauchen Aufklärung, wir brauchen eine bessere Prävention, alles, was dazugehört. Aber ich glaube, als Gesetzgeber ist es wichtig zu sagen, bis hierhin und nicht weiter.
1: Dazu gehört auch, dass Betroffene besser darüber informiert werden, wo sie sich im Zweifel Hilfe holen können und wo sie nach einer Überwältigung durch K.O.-Tropfen Spuren am Körper sichern können. Denn das ist auch klar, schärfere Strafen helfen nur dann, wenn es am Ende auch wirklich zu einer Anklage kommt. Das war das Politikum für heute. Ich bin Sebastian Moritz. Tschüss.

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1: Einen schönen guten Abend, ich bin Michael Imhof und ich kann Sie ja nicht in den wohlverdienten Feierabend entlassen, ohne Sie nochmal auf den neuesten Stand zu bringen. Die Bundesregierung startet einen Aktionsplan gegen Sozialmissbrauch. Der ADAC hat ein Problem mit der 12-Uhr-Regel an der Tankstelle und ein Verband will ein AfD-Mitglied aus dem Verein werfen, darf es aber nicht.
2: Ich bin weder aufgefallen durch Verhalten noch durch irgendwelche extremistischen Äußerungen. Deshalb ist es halt schwierig, Leute, sage ich mal, aus gewissen Ämtern rauszuziehen.
3: Wieso kann man nicht vor 12 tanken gehen? Die Kinder gehen um 8 Uhr in die Schule, alle fahren zur Arbeit.
4: Kriminelle Strukturen versuchen sich, den Sozialstaat zur Beute zu machen. Darauf geben wir die Antwort mit dem Aktionsplan mit klarer Kante gegen Sozialbetrüger.
1: Menschen werden gelockt.

0: Termine absagen. Als Vertreterin stellte Staatssekretärin Leonie Gebers, die oberste Beamtin im Ministerium von Baas, den Plan vor. Deutschland brauche Arbeitskräfte aus anderen EU-Staaten und werde auch weiter um sie werben, so Gebers.
1: Was aber nicht geht, ist, dass dieses Recht auf Freizügigkeit ausgenutzt wird. Und das ist leider ein Problem geworden, das deutschlandweit in Kommunen auftritt.
0: CSU-Innenminister Dobrindt formulierte es so:
2: Kriminelle Strukturen versuchen sich den Sozialstaat zur Beute zu machen. Darauf geben wir die Antwort mit dem Aktionsplan mit klarer Kante gegen Sozialbetrüger und organisierte Kriminalität.
0: Seit Jahren bringen Banden Bürger aus ärmeren EU-Staaten wie Bulgarien und Rumänien nach Deutschland. Sie beschäftigen diese Menschen zum Schein oder nur für ganz wenige Stunden und die hergelockten EU-Bürger beantragen hier aufstockende Sozialleistungen, wie die Grundsicherung, das frühere Bürgergeld. Viele dieser Menschen wohnen in sogenannten Schrottimmobilien, heruntergekommenen Häusern und Wohnungen, für die Vermieter überhöhte Mieten verlangen, bezahlt vom Jobcenter. Betroffen sind insbesondere Kommunen im Ruhrgebiet. Ein Geschäftsmodell für die organisierte Kriminalität, betont der Innenminister.
2: Bei Kontrollen, die durchgeführt worden sind von den Ländern, konnte man solche Immobilien identifizieren, die ausschließlich mit Sozialbetrügern besetzt waren. Das sind Menschen, die entweder gar nicht existieren, sondern nur als Name existieren oder unter falschen Namen existieren oder einfach nur zu dem Grunde auch hierher gebracht worden sind, um Leistungen zu erschleichen.
0: Die Bundesregierung hat bereits Maßnahmen auf den Weg gebracht, damit die Kommunen besser gegen Schrottimmobilien vorgehen können. Als letzter Schritt sollen sogar Enteignungen möglich sein. Jobcenter erhalten Kenntnis von unbewohnbaren Wohnungen oder Scheinadressen und können die Mietkosten dann prüfen und die Zahlungen gegebenenfalls einstellen. Helfen beim Kampf gegen Sozialbetrug soll vor allem ein besserer Datenaustausch der Behörden.
1: Wichtig ist sicherlich der Datenaustausch zwischen Ausländerbehörden und Jobcentern, um Missbrauch und etwa auch Doppelzahlungen schneller aufzudecken,
0: sagt Leonie Gebers, die Staatssekretärin im Arbeits- und Sozialministerium. Zudem geht die Bundesagentur für Arbeit mit ihrem neuen zentralen Kompetenzzenter Leistungsmissbrauch mit 5 regionalen Zweigstellen gegen Missstände und Betrug vor. Außerdem will die Bundesregierung Arbeitgeber, die auf Schwarzarbeit setzen, stärker in Haftung nehmen. Ebenfalls Teil des Aktionsplanes: Personen, die per Haftbefehl gesucht werden, sollen künftig keine Leistungen mehr erhalten. Das betrifft insbesondere rechtskräftig verurteilte Straftäter, die sich dem Haftantritt entziehen.
2: Bisher ist die Situation so, dass die Sozialleistungen einfach weiter bezahlt werden. Zu Recht gibt es da eine große Empörung auch über diese Situation. Wir stellen dies ab.
0: Innenminister Dobrindt und die Regierung wollen Tempo machen. Die beschlossenen Maßnahmen des Aktionsplanes sollen bis Ende des Jahres umgesetzt werden, lautet das Ziel.
3: Dagmar Pepping aus Berlin im WDR 5 Echo des Tages. Dann lassen Sie uns doch mal schauen, was diese Pläne der Bundesregierung bedeuten könnten für Nordrhein-Westfalen. Nadja Baschek aus der WDR-Landespolitik. Inwiefern würden NRW, Städte und Kommunen von diesem Aktionsplan profitieren?
4: Also das sind schon Maßnahmen, auf die die Kommunen zum Teil auch gewartet haben, vielleicht auch lange gewartet haben, weil sie ja zum Teil wirklich schon seit Jahren mit diesen Problemen zu kämpfen haben. Und sie haben dann bisher, also auch unter anderem mit Unterstützung vom Land, versucht, diese Probleme auf eigene Faust irgendwie einzudämmen. Aber sie brauchen natürlich gewissermaßen auch die Unterstützung vom Bund. Ein Beispiel ist Hagen. Die Stadt hat eben schon auch länger mit diesen Problemen zu kämpfen. Und Oberbürgermeister Dennis Rehbein von der CDU hat heute bei WDR 2 gesagt, dass dieses Maßnahmenpaket jetzt schon in die richtige Richtung geht. Zum Beispiel, sagt er, wäre ein wichtiger Faktor, dass sich die Behörden besser untereinander austauschen können.
5: Ganz praktisches Beispiel: Jemand kommt ins Einwohnermeldeamt, will sich anmelden mit einer Wohnungsgeberbescheinigung. Dann können wir ohne weiteres zumindest nicht ablehnen. Wenn in dieser Immobilie aber schon bekannt ist, dass beispielsweise 30, 40 Leute Sozialleistungen beziehen, dann wissen die Leute das im Einwohnermeldeamt nicht.
4: Also das würde schon helfen, sagt Rehbein. In Sachen Problemimmobilien wäre die Ultima Ratio übrigens enteignen, aber das ist natürlich nicht ganz so einfach. Dazu gibt es übrigens auch schon ein NRW-Gesetz, das im Frühjahr auf den Weg gebracht wurde. Das hat CDU-Bauministerin Scharrenbach hier aus der Landesregierung praktisch auf den Weg gebracht. Auch da findet man schon dieses Stichwort enteignen, wenn auch unter sehr engen Voraussetzungen.
3: Jetzt hast du Hagen als Beispiel gewählt. Wie sieht es denn im Rest von NRW aus? Ist Sozialbetrug ein großes Thema hier bei uns?
4: Also ich würde sagen, es ist kein flächendeckendes Problem, sondern eher

0: Ein Phänomen, das in einigen Großstädten vorkommt. Hagen ist ja eben ein Beispiel, das ich gerade genannt habe, aber auch Duisburg. Der Oberbürgermeister Sören Link von der SPD, der benennt das auch schon sehr lange und auch ziemlich deutlich. Da gibt es beispielsweise schon Taskforces, die dann so durch die Stadt ziehen, beziehungsweise durch gewisse Immobilien und die auch entsprechend räumen. Das heißt, da kommt es dann auch vor, dass Menschen, die da eben wohnen, die werden nicht nur ausgebeutet, sondern auch eben in diesen Problemimmobilien untergebracht und genau dagegen versuchen dann auch diese Taskforces entgegenzuwirken. Sozialministerin Baas von der SPD, die ja jetzt eben diesen Maßnahmenkatalog mit auf den Weg gebracht hat, hatte auch schon vor einiger Zeit angekündigt, dass sie was gegen diese ganzen Phänomene praktisch tun will. Denn sie kommt ja auch aus Duisburg. Das heißt, sie kennt die Probleme vor Ort. Anderes Beispiel, über das auch schon viel gesprochen und geschrieben wurde, ist Gelsenkirchen. Durch wirklich viel Leerstand dort hat die Stadt schon lange mit heruntergekommenen und verwahrlosten Immobilien zu kämpfen. Und da ist eben eine Maßnahme, dass die Stadt, das macht sie auch jetzt schon mit Förderung vom Land, solche Häuser aufkauft, die zum Teil abreißen lässt, damit dann da eben was Neues entstehen kann.
1: WDR 5, das Echo des Tages, jetzt mit weiteren Kurznachrichten mit Katrin Baumhöfer.
2: Die USA haben den russischen Präsidenten Putin zum G20-Gipfel in Miami eingeladen. US-Außenminister Rubio hofft, dass Putin die Einladung annimmt. Der ukrainische Präsident Selenskyj hatte schon gesagt, dass er sich mit Putin dort treffen würde. Putins Sprecher sagte, dass das unmöglich sei. Zuletzt haben sich Selenskyj und Putin vor 7 Jahren getroffen. Berlin zieht seine Bewerbung für Olympia zurück. In der Bewertung der Kommission lag Berlin nur auf Platz 3 der deutschen Bewerber. Die Bewertung sieht leichte Vorteile bei München, knapp vor der Bewerbung Köln-Rhein-Ruhr. Eine endgültige Entscheidung über die deutsche Bewerbung fällt am Samstag. NRW-Fluchtministerin Schäffer zieht Konsequenzen aus dem Skandal um verhinderte Abschiebungen in Köln. Ihr Ministerium will den Kommunen helfen, ausreisepflichtige Straftäter oder Gefährder als erstes abzuschieben. Köln hatte sich auf sein spezielles Bleiberechtsprogramm berufen und mehrere ausreisepflichtige Menschen nicht in ihre Herkunftsländer zurückgeschickt. Ex-Hollywood-Produzent Harvey Weinstein ist wegen eines sexuellen Übergriffs zu 15 Jahren Haft verurteilt worden. Ein Gericht in New York hatte den Fall aus dem Jahr 2006 verhandelt. Weinstein sitzt wegen einer Vergewaltigung seit 6 Jahren im Gefängnis. Die Schuldsprüche wurden wegen Verfahrensfehlern aufgehoben. In Frankreich hat die Justiz Ermittlungen wegen sogenannter Smart Glasses aufgenommen. Bei den Ermittlungen geht es teilweise um sexuelle Übergriffe, aber auch um andere heimlich gemachte Aufnahmen für Social Media. Sollte bei den Ermittlungen etwas herauskommen, drohen 5-stellige Geldstrafen oder auch Haft. Die Niederlande werden jetzt wohl doch beim Eurovision Song Contest dabei sein. Der öffentliche Rundfunkverband NPO will den niederländischen Beitrag auf den Weg bringen. Bisher für den ESC verantwortlich war der Sender Avrotros. Der hatte im August entschieden, wegen der Teilnahme Israels nicht mehr mitzumachen, weil der ESC nicht mehr politisch neutral sei.
1: Der Tankrabatt kommt zurück. Es geht mir kaum über die Lippen, weil ich nicht glauben kann, dass es wieder losgehen soll. Nächste Woche Donnerstag und dann sinkt die Energiesteuer auf Benzin und Diesel um 17 Cent bis Ende des Jahres. Diese Spritpreisdusche kostet den Bund und die Länder 2,5 Milliarden Euro. Als wäre das nicht genug, meldet sich heute der ADAC und sagt, diese 12-Uhr-Regel, die es ja auch gibt bei uns an den Tankstellen, die muss weg.
3: Naja, die Tankstellen dürfen ja nur einmal am Tag eben um 12 Uhr die Preise erhöhen. Das machen sie auch ganz kräftig. Da sind teilweise 30 Cent mehr dann angeschlagen. Nicht jeder kann vor 12 Uhr tanken. Manche müssen nachher tanken, dementsprechend dann auch höhere Preise in Kauf nehmen.
1: Johannes Giewald ist das vom ADAC Nordrhein. Er macht sich also Sorgen um die, die es vor 12 nicht an die Tanke schaffen. Und nach 12 würden die Preise seines Erachtens direkt dermaßen hochknallen. Damit wäre auch keinem Autofahrer geholfen. Maurice Mommer aus der ARD-Verbraucherredaktion. Wie sieht's denn tatsächlich aus? Sind die Spritpreise durch die 12-Uhr-Regel denn eher gesunken oder eher gestiegen?
4: Ja, billiger ist Sprit durch die Regel offenbar nicht geworden. Die Wirtschaftsforschung ZEW hat nach Start der Regel gesehen, zwischen Großhandel und Tankstelle werden durch diese planbaren Preissteigerungen rund 6 Cent gespart. Das ist nicht automatisch ein Gewinn für die Tankstelle, sondern davon werden eben auch Transport oder Personal bezahlt. Durch diese Regel sind die Endpreise also nicht gesunken. Heute Morgen kostete E10 bundesweit im Schnitt rund 2,24 Euro, Diesel etwa 2,40 Euro. Diesel ist also besonders teuer. Die hohen Preise jetzt liegen vor allem aber eben immer noch am teuren Rohöl. Dazu kommen Kosten für die Raffinerie, Transport, Tankstellen und eben die Steuern. Das Kartellamt, das prüft gerade, ob Raffinerien, also eben da, wo Rohöl dann zu Benzin und Diesel gemacht wird, zu hohe Aufschläge berechnen. Ja, also die 12-Uhr-Regel fängt diese Spritkostenkrise nicht wirklich auf.
1: Die 12-Uhr-Regel, Tankrabatt, damit wird ja nur Autofahrern geholfen. Das ist eine Kritik daran. Was ist denn mit denen, die gar kein Auto haben, die an der Supermarktkasse stehen und sich fragen, warum die paar Sachen im Einkaufskorb schon wieder so viel gekostet haben? Professor Dr. Peter Kenning ist Verbraucherforscher an der Universität Düsseldorf. Guten Abend, Herr Kenning.
5: Ja, guten Abend.
1: Die Regierung setzt zuerst an der Zapfsäule an. Warum beschäftigt denn der Spritpreis die Verbraucherinnen und Verbraucher oft stärker als andere Kosten im Alltag?
5: Ja, das kann man aus verschiedenen Perspektiven begründen. Eine vielleicht ganz wesentliche Begründung besteht darin, dass wir so wenig Ausweichmöglichkeiten haben. Und Menschen reagieren immer dann besonders emotional, wenn sie in ihrer Autonomie eingeschränkt werden. Und während wir zum Beispiel bei Obst und Gemüse oder im Supermarkt ja die Möglichkeit haben, vielleicht auf günstigere Eigenmarken oder Ähnliches auszuweichen, sind viele Menschen einfach auf das Auto angewiesen, müssen tanken und sind insofern also stark eingeschränkt in ihrer Freiheit, stark eingeschränkt in ihrem Kaufverhalten. Und darauf reagieren wir dann mit Reaktanz. Wir wollen eigentlich darüber selber entscheiden können. Und wir haben eben an der Tankstelle keine Ausweichmöglichkeiten.
1: Jetzt bin ich gespannt, was Sie zu dieser 12-Uhr-Regel sagen, die der ADAC, wir haben es ja gerade gehört, am liebsten wieder abschaffen möchte. Dann würden ja die Spritpreise wieder den ganzen Tag hoch und runter wechseln. Nehmen wir den Spritpreis eigentlich anders wahr, je nachdem, ob er mehrmals am Tag wechselt oder nur einmal?
5: Ja, dazu gibt es eigentlich wenig Befunde. Also wir wissen natürlich, dass das Preiswissen an den Tankstellen natürlich deutlich höher ist als eben zum Beispiel im Supermarkt. Also wenn wir Menschen zum Beispiel nach bestimmten Artikeln in Supermärkten fragen in Bezug auf die Preise. Sie kennen ja die beliebte Politikerfrage, wo man immer nach den Milchpreisen fragt. Da versagen eben auch viele, die die genauen Preise dann oft auch nicht kennen. Während der Spritpreis natürlich in der öffentlichen Wahrnehmung ist. Jeder von uns fährt mehrfach täglich an den Tanksäulen vorbei. Und insofern haben wir natürlich bei den Spritpreisen sehr hohes Preiswissen, wissen auch, was günstig und was teuer ist. Im Supermarkt haben wir eher so ein vages Preisgefühl, bei manchen Produkten vielleicht gar kein Preiswissen.
1: Haben diese Preisschilder an den Tankstellen eigentlich noch eine andere Wirkung auf uns, ob wir jetzt Autofahrer sind oder nicht?
5: Naja, sie sind eben letztendlich sozusagen Symbole auch vielleicht dafür, wie die Preise sich nach und nach entwickeln. Im Übrigen ist das auch so, das ist vielleicht psychologisch auch noch ganz interessant, dass wir generell Preiserhöhungen auch deutlich stärker wahrnehmen als Preissenkungen. Das hat was damit zu tun, dass Menschen generell Verluste stärker wahrnehmen als eben Gewinne. Und das ist nochmal ein zusätzlicher psychologischer Effekt, der vielleicht dann auch dazu führt, dass Spritpreise eigentlich immer nur nach oben gehen und nie nach unten, zumindest in der Wahrnehmung.
1: Verändern diese Rabatte, also dieser Spritpreisrabatt, verändert der eigentlich auch andere Märkte?
5: Naja, es ist ja letztendlich so, dass die Menschen versuchen, wenn sie an der Tankstelle mehr bezahlen und das Geld letztendlich am Ende des Monats knapp wird, versuchen an anderen Stellen einzusparen. Und wir sehen dann zum Beispiel im Lebensmittelbereich schon, dass das starke Wachstum der oft preisgünstigeren Eigenmarken auch was damit zu tun hat, dass die Menschen versuchen, eben die Preissteigerungen an anderen Stellen zu konsumieren. Das hat natürlich Grenzen. Aber wir sehen eben schon, dass es kompensatorische Effekte in anderen Konsumgüterbereichen gibt. Aber auch zum Beispiel im Kontext der Reisen oder im Bereich der Textilien, der Kleidung, versuchen die Menschen ihre Konsumausgaben dann zu reduzieren, wenn sie eben den Preisen an den Tankstellen nicht ausweichen können.
1: Ganz kurz noch, was sagen Sie denn als Verbraucherforscher? Wäre eigentlich auch ein, ich sage jetzt mal, Lebensmittelrabatt denkbar? Von Oktober bis Ende des Jahres Grundnahrungsmittel billiger?
5: Das ist eine verlockende Idee, die allerdings in der Durchsetzung sehr, sehr problematisch, sehr, sehr schwierig werden kann. Es gibt ja oft schon gar nicht mehr den Preis im Lebensmittelhandel. Denken Sie an die ganzen Rabatte, Coupons, die ganzen Zugaben, die es gegebenenfalls sind. Also wenn man genauer da hinschaut, dann ist so ein Lebensmittelrabatt erstmal vielleicht ganz verlockend, aber in der konkreten Umsetzung ist das sehr, sehr schwierig. da wird man vielleicht andere Wege finden müssen, die Menschen zu entlasten.
1: Professor Dr. Peter Kenning, Verbraucherforscher an der Universität Düsseldorf. Danke für Ihre Zeit.
5: Sehr gerne.
1: 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Lassen Sie uns über Fußball reden. Wenn Sie selbst Hobbyfußballer sind oder vielleicht sogar in der Kreisliga spielen, dann wissen Sie, wenn der Schiri blau ist, wird er normalerweise aus dem Spiel genommen. Beim Fußballverband Mittelrhein ist es nicht so. Im Kreis Euskirchen betreut ein AfD-Mitglied junge Schiedsrichter. Der Verband wollte ihm die rote Karte zeigen und ihn pauschal ausschließen von allen Ämtern. Die Oberfinanzdirektion Nordrhein-Westfalen hat den Verband jetzt aber zurückgepfiffen. Ein Ausschluss allein wegen der Parteimitgliedschaft wäre mit der Gemeinnützigkeit nicht vereinbar. Mareike Zeck aus unserer WDR-Sportredaktion hat die Details.
6: Im Fußballverband Mittelrhein wurde kontrovers diskutiert. Kann und sollte man AfD-Mitglieder von Ämtern ausschließen?
7: Die Werte der AfD-Partei stehen im Gegensatz zu den demokratischen Werten, für die der Sport steht und die ehrenamtlich Tätigen vertreten sollen.
6: So die Meinung einiger ehemaliger Ehrenamtler. Insgesamt 8 sind inzwischen zurückgetreten, weil ein aktives AfD-Mitglied im Fußballkreis Euskirchen für die jungen Schiedsrichter zuständig ist. Noah Schmuck. Er selbst sagt,
8: ich bin weder aufgefallen durch Verhalten noch durch irgendwelche extremistischen Äußerungen. Ich bin hier meiner Meinung nach ein ganz normaler Eifler Jung, sage ich immer. Und ja, deshalb ist es halt schwierig, Leute, sage ich mal, sippenhaft technisch zu verurteilen und dann eben aus gewissen Ämtern rauszuziehen.
6: Ein Fehlverhalten von Schmuck ist nicht bekannt, sagt auch die Führung im Fußballverband Mittelrhein und sieht deswegen beim Blick in die Vereinssatzung keinen Grund, aktiv zu werden. Also formulierte einer der Zurückgetretenen einen Änderungsantrag für die Satzung, damit sich eine Mitgliedschaft in einer demokratiefeindlichen Organisation und ein Amt im Verband künftig ausschließen würden. Und weiter heißt es im Änderungsantrag:
9: Das gilt insbesondere im Hinblick auf die Mitgliedschaft einer fremdenfeindlichen und oder rassistischen Organisation, wie zum Beispiel der Partei Alternative für Deutschland.
6: Genau dieser Satz ist nun zum Knackpunkt geworden. Denn bevor der Fußballverband Mittelrhein über die Änderungen abstimmen lassen wollte, hatte er die Finanzverwaltung eingeschaltet. Man befürchtete nämlich finanzielle Nachteile, falls eine entsprechende Satzungsänderung den Status der Gemeinnützigkeit gefährden könnte. Weil die AfD eine zugelassene Partei ist und Vereine parteipolitisch neutral sein müssen. Und jetzt hat die Oberfinanzdirektion NRW das bestätigt. Und der Verband teilt mit:
9: Vor dem Hintergrund dieser Stellungnahme der Finanzverwaltung wird unser geschäftsführendes Präsidium dem Beirat vorschlagen, den vorliegenden Satzungsänderungsantrag abzulehnen.
6: Heißt, die Satzungsänderung wird wohl nicht durchkommen. Und die Zusammenarbeit mit AfD-Mann Noah Schmuck im Fußballkreis Euskirchen wird fortgesetzt. Er bleibt Jungschiedsrichterbeauftragter. Zumindest bis auf Weiteres, sagt der Verbandspräsident Christos Katsidis.
10: Wenn jemand auffällt, weil er rassistisch, diskriminierend oder rechtsextrem ist, dann würden wir da entsprechend tätig werden, unabhängig von der Parteizugehörigkeit. Aber die reine Parteizugehörigkeit, ohne dass jemand negativ auffällt, ist kein Ausschlusskriterium. Zumindest, solange es eine verfassungsrechtlich zugelassene Partei ist.
6: Die AfD-Gegner im Fußballverband Mittelrhein sind mit ihrer Satzungsänderung also gescheitert. Unabhängig davon rät der Deutsche Olympische Sportbund seinen Vereinen und Verbänden aktuell aber ausdrücklich dazu, ihre Satzungen zu prüfen und so auszugestalten, dass sie gegenüber religiösen, linken und rechten Extremisten handlungsfähig werden. In NRW berät die Vereine dazu der Landessportbund und teilt mit:
9: Der organisierte Sport in Nordrhein-Westfalen steht für Demokratie, Respekt, Vielfalt und die gleiche Würde aller Menschen. Vereine sollten klar benennen, welche Verhaltensweisen mit ihren Werten unvereinbar sind und zugleich transparente Verfahren für mögliche Sanktionen oder Vereinsausschlüsse vorsehen.
6: Im organisierten Sport häufen sich aktuell antidemokratische Vorfälle, sagt der Deutsche Olympische Sportbund. Ziel ist es deswegen, dass die Vereinssatzungen religiöse, linke und rechte Extremisten abschrecken. Dabei dürften die Regelungen aber nicht parteipolitisch ausgestaltet werden, sagt der Landessportbund NRW. Und das belegt nun auch der Fall des AfD-Politikers im Fußballverband Mittelrhein.
11: 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Reporter.
1: Russland hat gewählt am Wochenende und nach dem vorläufigen Ergebnis der russischen Wahlkommission hat die Kreml-Partei ihre Mehrheit ausgebaut in der Duma. Gleichzeitig tauchen im Netz vermehrt Videos auf, in denen Menschen in Russland ungewöhnlich offen über die Folgen des Krieges und über Putin sprechen. Mein Kollege Roman Schell hat für ZAP im NDR-Fernsehen hunderte dieser Videos angesehen, ausgewertet und russische Journalisten im Exil getroffen, die diese Videos mit verbreiten. Ich habe ihn getroffen und ich wollte von ihm wissen, welches dieser Videos ihn besonders überrascht hat.
11: Das war das Video mit einer Mutter eines gefallenen Soldaten. Sie hat in die Kamera geschrien, in ihre Handykamera geschrien: Putin, wann hörst du endlich auf? Wann stoppst du diesen Krieg? Wenn du, Putin, diesen Krieg nicht bald beendest, dann wird es zu einem Bürgerkrieg kommen. Dieses Video sorgte für viel Unruhe in Russland. Die russischen Exilmedien haben dieses Video sehr oft gepostet und bei dieser Frau ist FSB aufgetaucht.
1: Was sagt denn dieser Moment über die Stimmung im Land?
11: Ich habe so eine aufgeheizte Stimmung in Russland ehrlich gesagt noch nie erlebt. Die Sache ist, der Krieg ist in Russland inzwischen angekommen. Die Ukraine hat dieses Jahr seit dem Frühjahr oder sogar seit dem Winter, würde ich sagen, die Gegenschläge massiv ausgeweitet. Täglich werden in Russland Raffinerien, Infrastrukturobjekte, Lager bombardiert, oft werden Wohnhäuser getroffen und die Menschen sehen den Krieg zum ersten Mal. Sogar Menschen in Sibirien oder in Omsk, Chanty-Mansijsk, das sind tausende Kilometer von der ukrainischen Grenze. Niemand hätte das gedacht, dass es zu sowas kommt. Und die Menschen sehen auch, dass das Staatsfernsehen zu den meisten Anschlägen einfach schweigt. Sie rasten aus, sie zeichnen deswegen zahlreiche Videos auf. Hier sind einige Beispiele.
12: Ich habe diese Scheiße so satt. Wann habt ihr endlich genug vom Krieg, ihr Arschlöcher?
2: Eine Frage an unseren Oberbefehlshaber Putin. Wo bleiben denn unsere Schutzräume? Warum schicken sie uns in die Keller? Putin, wann beendest du das alles?
1: Sind das Einzelmeinungen? Ich habe jetzt nicht das Gefühl, dass das russische Volk laut wird gegen Putin, gegen den Krieg.
11: Doch, ich habe in den letzten Monaten hunderte, wenn nicht sogar tausende Videos aus Russland analysiert. Und es kommen Videos aus Perm, aus Saratow, Samara, aus vielen verschiedenen Regionen in Russland, wo die Menschen einfach schockiert sind. Sie müssen sich verstecken plötzlich vor ukrainischen Drohnen und sie finden zum Beispiel keine Bunker, wo sie sich verstecken können. Und das macht sie wahnsinnig. Sie stehen tagelang vor den Tankstellen in den Warteschlangen. Es gibt Schlägereien um Benzin. Das heißt, die Menschen können tagelang nicht tanken. Benzinpreise sind in Russland explodiert. Das ist auch was Neues. Und diese Stimmen kommen aus dem ganzen Riesenland.
1: Wenn du sagst, du hast hunderte Videos analysiert, wie gehst du denn da vor? Weil das Internet wird in Russland ja stark eingeschränkt. Also wie bist du auf diese Videos gekommen?
11: Das Erstaunliche ist, die Russen haben es wirklich gelernt, diese Blockaden umzugehen. Es gibt spezielle Software, immer neue Software werden installiert, VPN nennt sich das. Und die Russen installieren massenhaft VPN-Dienste. Sie installieren immer neue VPN-Dienste, keine kostenlose, sondern kostenpflichtige. Der Kreml blockiert diese Software immer wieder und fast jeden Tag oder jede Woche tauchen neue Programme auf, die von den Leuten installiert werden. Und dieses Spiel wird jeden Tag in Russland gespielt.
1: Es gibt viele Journalisten, die ins Exil gegangen sind und aus dem Ausland arbeiten, um die Menschen in Russland aufzuklären. Deswegen warst du auch in Amsterdam, du warst in Tiflis und hast diese Journalisten getroffen. Wie kamst du an die ran? War das nicht schwer?
11: Ich wurde natürlich überprüft. Ich habe in einem geheimen Studio von Tiberain gedreht. Die Leute sind seit dem Jahr 2022 auf der Flucht im Exil. Sie haben Angst vor FSB, sie haben Angst vor einem Giftanschlag. Also sie leben in Angst, auch im Westen. Das ist schon auf jeden Fall ein wichtiges Thema. Und ja, das Vertrauen musste ich erstmal aufbauen.
1: Und wie wird da in diesen Redaktionen gearbeitet?
11: Die Kolleginnen und Kollegen führen fast täglich oder wöchentlich eigene Umfragen in Russland durch und das ist noch eine Quelle, ein Beweis für die sich ändernde Stimmung in Russland. Um die Lage in Russland zu erfahren, um über die Stimmung in Russland zu erfahren, nutzen sie indirekte Wege, um so ein bisschen ein Gefühl dafür zu bekommen, wie sich die Stimmung in Russland geändert hat.
1: Mit welchem Gefühl bist du denn da aus Tiflis zurückgekommen, als du so hautnah dran warst?
11: Ja, ich bin aus Russland 2022 geflohen nach einer Festnahme und in der Nacht, als ich an der Grenze war, war die Polizei und FSB in meiner Wohnung. Das ist immer ein mulmiges Gefühl, die georgische Grenze zu überqueren. Bei der Passkontrolle zitter ich schon ein bisschen. Ich weiß ja nicht, was, wenn jetzt irgendwie FSB befohlen hat, mich hier festzunehmen und nach Russland zu überführen. Das wäre eigentlich möglich. Das ist immer ein mulmiges Gefühl, eine schwierige Situation, aber ich muss damit irgendwie umgehen. Ich glaube, die russischen Journalisten vor Ort, die ich in diesem Studio nicht filmen durfte, weil sie so panische Angst vor FSB haben, sie riskieren da viel mehr.
1: Zum Schluss, wenn du jetzt das, was du aus den Videos kennst, neben das Ergebnis der Parlaments-, der Duma-Wahl legst in Russland, bei der ja die Opposition nicht nur keine Chance hatte, sondern letzten Endes von der Wahlliste gestrichen wurde, glaubst du, dass Russland aus sich heraus noch erleben wird, dass das Volk sagt, wir haben die Schnauze voll von dir, Putin, wir haben die Schnauze voll vom Krieg?
11: Das geschieht jetzt schon, würde ich sagen. Der Kreml kann diese ganze Flut von Handyvideos nicht ignorieren. Und Putin sagt jetzt inzwischen immer wieder, er will Donbass erobern. Er spricht nicht mehr von der ganzen Ukraine, denn es ist völlig klar für ihn, für die Militärbloggerinnen und Blogger, für die russischen Soldaten und für die russische Bevölkerung, Ukraine, das ganze Land als Ziel ist nicht zu erreichen. Putin will irgendeinen Sieg seinem Volk präsentieren. Und davon redet er immer wieder. Und das ist auch das Ergebnis, die Folge von dieser ganzen Flut von Videos, die Folge von Frustration in Russland, die überall zu beobachten ist.
1: Roman Schell mit seiner Reportage über die russische Opposition im Netz und im Exil. Zum Schluss dieses Echo des Tages noch eine Geschichte aus Niederösterreich. Aus einem Ort, wo sich Fuchs und Hase gute Nacht sagen, bevor sie überfahren werden. Auf der Baustelle eines Kindergartens in Kaltenleutgeben hatte sich ein Fuchs wohnlich eingerichtet und er ließ sich da auch mit keinen Mitteln rauslocken, auch nicht mit Futter. Also hat man Peter Berger zu Hilfe gerufen. Der ist kein Fuchsflüsterer, sondern der Amtsleiter. Der hat sich mutig Handschuhe angezogen und natürlich versucht, das Tier einzufangen. Ende vom Lied, der Fuchs beißt ihn in den Finger, Berger landet beim Arzt, der Fuchs wieder im Wald. Und das Dorf hat seinen Spaß mit dem neuen Amtsleiter, weil der nämlich direkt an seinem zweiten Arbeitstag so eine Aktion liefert. Und das ist ja schon auch irgendwie peinlich. Schlimmer macht es nur, dass das ganze Dorf weiß, wie der Amtsleiter vor ihm hieß. Peter Fuchs, das kannst du dir nicht ausdenken. Ich bin Michael Imhof und ich wünsche Ihnen noch einen schönen Abend mit WDR 5.

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1: Die Nachrichten mit Sabine Büttner. Guten Abend. Im Wettbewerb um den Austragungsort Olympischer Spiele hat die Region Köln-Rhein-Ruhr einen Konkurrenten weniger. Berlin zieht sich laut mehrerer Medienberichte zurück. Aus Berlin Sebastian Schöbel.
2: Es soll morgen eine Pressekonferenz geben und man kann sich ungefähr vorstellen, in welche Richtung das geht. Denn es gab ja schon Aussagen der Akteure, der Verantwortlichen unter der Woche. Kavi Niromand hat im RBB ganz klar gesagt, die Ansage von Elif Erhalb, der Berliner Wahlsiegerin, dass für sie die Entscheidung damit jetzt vom Tisch ist. Denn die Linke lehnt ja die Olympiabewerbung ab. Das habe schweren Schaden angerichtet. Klar ist allerdings auch, die Linken waren sowieso gegen diese Bewerbung. Also das konnte niemanden überraschen. Und wahrscheinlich wird das dann morgen auch in die Richtung gehen, dass man sagen wird, diese Olympiabewerbung ist auch an der fehlenden politischen Unterstützung, vor allem jetzt der Wahlsiegerin, kaputt gegangen.
1: Die Bundesregierung hat Maßnahmen gegen den Betrug mit Sozialleistungen auf den Weg gebracht. Innenminister Dobrindt hat die Pläne vorgestellt.
3: Kriminelle Strukturen versuchen sich den Sozialstaat zur Beute zu machen. Darauf geben wir die Antwort mit dem Aktionsplan mit klarer Kante gegen Sozialbetrüger und organisierte Kriminalität.
1: Bei den Plänen geht es auch um sogenannte Schrottimmobilien, wie sie etwa in Duisburg, Gelsenkirchen und Hagen ein Problem sind. Kriminelle locken Menschen aus ärmeren EU-Ländern nach Deutschland und bringen sie in den Häusern unter. Die Kriminellen kassieren teils Sozialleistungen dafür. Und das ist heute auch noch Thema. Ex-Hollywood-Produzent Harvey Weinstein ist wegen eines sexuellen Übergriffs zu 15 Jahren Haft verurteilt worden. Ein New Yorker Gericht hat den Fall aus dem Jahr 2016 verhandelt. Weinstein sitzt dort schon seit mehreren Jahren im Gefängnis. Immer mehr Länder ergreifen Maßnahmen gegen teuren Sprit. Österreich und die Slowakei haben unter anderem beschlossen, eine Grenze für die Gewinnmarge der Ölkonzerne einzuführen. Die Niederlande sind nächstes Jahr doch beim ESC dabei. Der öffentliche Rundfunkverband übernimmt die Auswahl des Beitrags, nachdem der bisher verantwortliche Sender sich aus Protest gegen die Teilnahme Israels zurückgezogen hat. Fußball-Bundesligist Borussia Mönchengladbach hat seinen neuen Trainer vorgestellt, Alexander Blessin. Und der freut sich trotz allem auf seinen Job.
4: Dass wir aus einer gerade Scheißzeit eine gute Zeit machen, das ist unsere Aufgabe.
1: Mönchengladbach steht nach 4 Spieltagen ohne Punkt auf dem letzten Tabellenplatz. Das war WDR aktuell. Das Wetter in Nordrhein-Westfalen ist am Abend noch überall trocken. In der Nacht ziehen dann Schauer durch bei 13 bis 7 Grad. Morgen gibt es einen freundlichen Wechsel aus Sonne und Wolken. In Wermelskirchen 17 Grad, in Lemgo 18 Grad und in Zülpich 19 Grad. WDR 5, die Verkehrslage. A2 Dortmund Richtung Hannover, zwischen Bielefeld Ost und Herford Ost etwa 15 Minuten plus 8 Kilometer Stau. Dort ist wegen Bauarbeiten nur ein Fahrstreifen frei. A3 Köln Richtung Oberhausen, zwischen dem Dreieck Langenfeld und Kreuzhilden etwa 10 Minuten plus 4 Kilometer Stau. Die A40 Essen Richtung Dortmund ist zwischen dem Dreieck Bochum West und Bochum Zentrum wegen Bauarbeiten bis Freitag gesperrt. Und A57 Nimwegen Richtung Köln zwischen Krefeld-Gartenstadt und dem Kreuz Meerbusch etwa 10 Minuten plus 3 Kilometer Stau.
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5: Heute mit Martin Zingsheim und dem zweiten Teil seines aktuellen Soloprogramms »Das kannst du dir nicht ausdenken«. 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
6: Ich weiß nicht, ob Ihnen das heute Abend jetzt sofort aufgefallen ist. Ich bin zurzeit super gut drauf. Nicht nur... Dankeschön. Nicht nur mental, auch körperlich. Ich war vor kurzem in Vater-Kind-Kind-Kur. Sie kennen vielleicht Mutter-Kind-Kur. Ich war in Vater-Kind-Kind-Kur und es war großartig. Ich musste beide wieder mit zurücknehmen. Aber das Konzept ist der Hammer. Ne? Die Kinder sind in Betreuung und das Elternteilchen macht Aerobic, Hotstone, Yoga, Fitness, Pilates. Und ich war zweimal bei der Rückbildungsgymnastik und ich habe alles mitgenommen. Ne? Kunsttherapie habe ich gemacht. Glaube ich. Ich hatte jedenfalls auf der Rückfahrt 2 Aquarellgemälde im Kofferraum. Vielleicht war ich kurz im Louvre, man weiß es nicht. Und ein Kumpel hat mir noch einen Tipp gegeben, hat gesagt, Martin, wenn du dich vor Ort als alleinerziehend ausgibst, dann ist so eine Kur wirklich kurz vor Tinder. Das hat mich nicht interessiert. Aber worauf ich wirklich kleben geblieben bin, ist Yoga. Und ich habe jetzt zu Hause, habe ich jetzt eine eigene Yoga-Technik entwickelt. Und das ist Yoga exklusiv zugeschnitten, passgenau für gestresste politische Führungskräfte. Und ich bin gespannt, was Sie davon halten. Vielleicht kommst du erst mal an heute hier auf deiner Matte. Hebe langsam den rechten Arm und komme so in den rückgratlosen Hund. Atme ein und über die geöffnete Schuldenbremse wieder aus. Lass alles los. Lass deinen Bauch los und komme so in den Fünffüßlerstand. Verschränke die Arme vor der Brust. Haltung des beleidigten Kindes. Bringe nun die Wirtschaft auf eine schiefe Ebene und versuche stets nach unten zu treten. Krieger 1, Leopard 2. Ziehe dir nun selbst das Standbein weg und komme so in den gefällten Baum. Namaste. Und jetzt seit dem Kuraufenthalt habe ich mich wirklich zusammengerissen und angefangen, super viel Sport zu machen. Und das Krasse ist, man sieht es nicht. Aber das soll so sein. Das ist eine hypermoderne Mischung. Es ist so eine Mischung aus Fitness und Achtsamkeit. Es soll eben keinen Druck auf andere ausüben. Nennt sich Mindful Invisible Workout und schweineteuer, aber eben auch ohne Ergebnis. Aber hey, das sind 17 Sekunden am Tag, die bin ich mir auch irgendwo wert. Und, Sport ist wichtig, denn wir haben zum Beispiel ein großes Problem mit Essstörungen, auch in Deutschland. Ja, sehr großes Problem mit Essstörungen, habe ich gehört. Ich war neulich im Schwimmbad, habe mich so kurz umgeguckt und dachte erstmal spontan, naja, also das Thema Magersucht ist hier noch nicht angekommen. Aber das holt sie gar nicht ab, ich mache hier links weiter. Wenn ich im Sportstudio bin, ich weiß eigentlich gar nicht, was ich da machen soll häufig. Ich habe mir jetzt angewöhnt, ich mache immer nach, was die anderen machen. Da werden die schon mal nervös. Ich mache einfach nach, was die machen, aber mit weniger Gewicht. Manchmal ganz ohne. Das habe ich jetzt wirklich ein bisschen abgenommen, weil ich dann häufig sehr, sehr schnell weglaufen muss. Und Sport ist und bleibt ein kompliziertes Thema, auch gesellschaftlich, politisch. Ich musste mich jetzt, als Kölner, ich musste mich jetzt entscheiden, da wurde mir die Frage gestellt schriftlich, sind Sie dafür, dass die Stadt Köln sich gemeinsam mit der Region Rhein-Ruhr um die Olympischen Sommerspiele bewirbt? München, okay, aber Olympische Spiele in Köln, wo wir so ein Händchen haben für architektonische Großprojekte? Können Sie sich vorstellen, Olympiade in Köln? Was wird denn das für eine Eröffnungsrede? Also,
7: herzlich willkommen, liebe Athleten und Athleten aus aller Welt. Ja. Herzlich willkommen an unsere nigelnagelneuen Sportstätten. Ja. Gut, fertig geworden ist bloß ein Opernhaus, ne? Fast. Ne? Die Kölner Innenstadt ist ein bisschen dreckig, weshalb es Wettkämpfe geben wird im Feuchtfeudeln. Und natürlich im internationalen Wischmoppen. Ja. Verzichten werden wir in Köln auf die Begriffe Gold, Silber und Bronze. Die Platzierungen in Köln heißen natürlich Prinz, Bauer und Jungfrau. Frauen sind von zwei Disziplinen ausgeschlossen. Es handelt sich um das traditionelle Herrengedecken und natürlich das Sackhüpfen. Dafür wird es geben einen Wettbewerb im Schnelligkeitskostümieren, präsentiert von der Firma Deiters. Nochmal vielen Dank an die Firma Deiters, richtig tolle Firma Deiters. Es sind übrigens die ersten Spiele komplett ohne Korruption. Es handelt sich in allen Fällen um Klüngel. Köln ist ja bekannt für seine weltoffene, tolerante Art. Extra für die LGBTQIA und KKG wird es Ausscheidungen geben im Freizeitlesben, im Dauerschwulen, im Fahrbahnüberqueren und im Vielseitigkeitstransen. Die offizielle Hymne kommt natürlich von den Höhnern. Ja, Viva Olympia mit dem wunderschönen Kehrvers. Jägermeister ist kein Ausbildungsberuf. Herzlich willkommen in Köln. Egal wo.
6: letzte Woche in Köln gespielt, ganz andere Reaktion an der Stelle, aber gut. Egal, wo die Olympischen Spiele in Zukunft stattfinden werden, es müssen auf jeden Fall nachhaltige Spiele werden, denn, das war mir gar nicht klar, habe ich jetzt erst gelernt, 3 Grad globale Erwärmung, das ist ein Durchschnittswert. Dann wird es in einigen Regionen wird es 6 Grad wärmer. Dann wird es bei uns irgendwann so heiß wie in Sevilla oder Kairo. Das könnte natürlich den Klimawandel final aufhalten, weil man sich die ganzen Flugreisen in Urlaub sparen könnte. Verstehen Sie, wenn Sie auch im Herbst im Bikini durch Dienstlaken laufen können. Dienstlaken ist ein schlechtes Beispiel wegen der vielen Salafisten, ne? Aber gut, vielleicht Burkini. Und in Sachen Nachhaltigkeit vielleicht ein Vorschlag. Jeder Mensch in Deutschland darf einmal pro Jahr fliegen. Verstehen Sie? One way. Komm, egal. Grundsätzlich gilt, je wohlhabender, desto schlechter der ökologische Fußabdruck. Ist so. Kim Kardashian zum Beispiel ist neulich von Los Angeles nach Paris geflogen und sofort wieder zurück. Die hat sich in einem Hotel in Paris einfach nur ein Stück Käsekuchen holen wollen. Ist natürlich super klimaschädlich, das wissen Sie auch. Käsekuchen, da ist ja Ei drin. Und wir Normalsterblichen, wir haben ganz andere Probleme. Viele wissen heutzutage nicht mal, wie man einen Joghurtbecher korrekt entsorgt. Ich wette, auch hier im Komödchen sitzen heute Abend einige, die nicht wissen, wie man einen Joghurtbecher korrekt entsorgt. Sie müssen nicht ausspülen, ne? Sie ruinieren die gesamte Klimabilanz. Sie müssen die Papierbanderole entfernen, aber Sie müssen auch den Aludeckel vom Plastik trennen, denn das Ganze wird von einem automatischen Detektiersystem vorsortiert. Ich glaube, dass sich deswegen auch viele so eine Laktoseintoleranz zugelegt haben, um einfach diese Komplexitäten zu vermeiden. Wir produzieren jeden Tag unfassbare Mengen Müll, jeder einzelne von uns. Wir stehen knietief im Müll, aber wir haben immer noch so ein Wohlstandsdenken aus den 1950er Jahren. Wir wollen immer noch mehr Krempel und immer mehr. Wir müssen mal endlich hinkriegen, den Wechsel zu immateriellem Wohlstand. Wissen Sie, was immaterieller Wohlstand ist? Selbst wenn Sie tief im Dispo sind. Ah, Düsseldorf, Entschuldigung. Ich muss das anders. Vielleicht können Sie kurz vorstellen. Egal wie tief Sie im Dispo sind, ja, wenn Sie sehen, wie jemand anderes stolpert und sich der Länge nach hinlegt, da sind Sie doch für 5 Minuten glücklich. Hm? Sie brauchen ein anderes Beispiel. Immaterieller Wohlstand. Wenn man einem Kind sagt, jahrelang, dass wenn es Skateboard fahren geht, dass es einen Helm anziehen muss. Das macht es aber nicht, weil das uncool aussieht. Und dann kommt das Kind zurück mit so einer richtig fetten Platzwunde. Das Gefühl ist doch für Geld nicht zu haben. Verstehen Sie, Sie machen sich Sorgen. Das Kind steht in jeder Fremdsprache auf einer 5. Sie machen sich Sorgen, wie soll das mal Karriere machen, wie soll das mal einen guten Job finden, wenn es so schlecht in Fremdsprachen ist. Und dann hören Sie Annalena Baerbock Englisch sprechen. Das macht doch Hoffnung. Ja? Jetzt haben Sie es. Kommen Sie. Bleiben Sie dran. Der Planet braucht uns nicht. Wenn Sie die Geschichte des Planeten Erde auf einen Kalender, auf so ein Jahr übertragen, dann betritt der Mensch als Spezies den Planeten Erde am 31. Dezember um 23.59 Uhr. Das ganze Jahr über war dieser Planet eine einzige Fete für Tiere und Pflanzen. Plötzlich kommt so ein betrunkener Vollasi auf die Feier, fängt an zu randalieren und wenn sie den nach seiner Identität befragen, dann sagt er, Krone der Schöpfung. Und alle Tiere so, sag mal, da hat er einen Schuss nicht gesehen, er fängt an mich zu essen. Ich finde den Gedanken, Tiere zu töten, falsch, aber auch ich frage mich natürlich, warum die ausgerechnet gebraten so gut riechen. Und wenn Sie Kinder haben, wird es immer komplizierter mit der Ernährung. Meine Jungs zum Beispiel, Kinder reagieren sehr unterschiedlich, wenn es um Tiere geht. Meine Jungs unterhielten sich mal angesichts eines Lachsbrötchens. Der Ältere war so ein bisschen betroffen, so, oh, dafür muss dein Fisch getötet werden. Und der Jüngere so ein bisschen pragmatischer.
8: Ja, wenn der alle ist, muss noch einer.
6: Es ist nicht leicht, sich mit Kindern nachhaltig zu ernähren. Meine Kinder zum Beispiel, die lieben seit Jahren diese Babysnack-Möhren. Kennen Sie diese kleinen, diese Babysnack-Möhren? Habe ich neulich gelernt, es gibt überhaupt keine kleinen Möhren. Die wachsen nirgendwo, es gibt keine kleinen Babymöhren. Das waren große, hässliche, verschrumpelte, krumme, das war Ausschussware. Die hat man so lange geraspelt, bis die putzig aussehen. Und damit die länger halten, in Chlor gewaschen. Die Babykarotten sind die AfD unter den Gemüsesorten. Verstehen Sie, das ist immer noch die hässliche alte NPD, aber in viel besseren Anziehsachen. Jetzt wollten meine Kinder auch noch Haustiere haben. Da habe ich auch gesagt, Freunde, also Freunde der Fischstäbchen und der Frikadellen. Also entweder Tiere einziehen lassen oder Tiere essen, aber beides finde ich irgendwie inkonsequent. Das Konzept Haustier habe ich nie ganz verstanden. Bei so einer Katze zum Beispiel? Fragen Sie sich nicht manchmal, was so eine Katze in Wahrheit über einen denkt? Wenn Sie der sowas zu essen hinstellen und immer so dieser Blick, dieses, was ist das? Was ist das? Ich hatte gesagt, Geflügel in Aspik, was ist das? Warst du wieder unbegleitet einkaufen? Was ist das? Ich glaube, das kannst du selber essen. Was ist das? Deine Frau geht fremd. Oder so ein Hund?
9: Ich glaube, er mag mich.
6: Stellen Sie was zu essen hin. Oh, ein bisschen Teppich mitgegessen. Kommt so ein Einbrecher rein.
9: Ich glaube, er mag mich.
6: Noch bescheuerter, nur so ein Wellensittich in so einem Käfig. Ne? So, hoch, dieses Gefühl der Freiheit. Wir haben ein komisches Verhältnis zu Tieren. Der Planet braucht uns Menschen nicht. Es gibt 8, irgendwas Milliarden Menschen. Das ist eine ganze Menge. Aber sehen Sie, es gibt 30 Milliarden Hühner weltweit. Es gibt 110 Billionen Mücken. In Schweden. Wir haben 83 Millionen Deutsche. Das ist für manche Menschen ganz, ganz wichtig. 83 Millionen Deutsche. Ist ja toll, ja. Aber den antarktischen Krill, den gibt es 500 Billionen Mal. Ein bisschen Bescheidenheit. Ich glaube, man könnte sogar Hardcore-Patrioten langfristig trotzdem von Klimaschutz und erneuerbaren Energien überzeugen. Sie müssen sie marketingmäßig anders abholen. Dass sie sagen, wir werden diese Energie nicht mehr aus fremden Ländern importieren. Wir nutzen germanisches Wasser, teutonischen Wind und die Sonne, die über unser Deutschland scheint. Können Sie Windräder auf 4 Rotorblätter erweitern mit so abgeknickten Enden? Egal, aber... Ich sage nur, sie werden made in Germany, das wird nicht leicht. Früher ging das. Ich wollte mir neulich so einen Elektrorasierer kaufen und habe ganz keck gesagt, ich hätte gern was aus Deutschland, was gut produziert ist mit Produktionsstandards, Umweltbedingungen. Was haben sie denn da? Zack, zack. Na hier, 799 Euro. An sich ist China ein schönes Land. Made in Germany, versuchen Sie das mal. Wenn Sie alles made in Germany kaufen, was hätten Sie denn? Sie hätten ein Hemd, eine Hose und einen Schuh. Also alles für den regionalen Anbau. Früher war sowas möglich. Ne? Meine Großeltern zum Beispiel, die hatten noch einen eigenen Garten. Richtigen, penibel bewirtschafteten eigenen Garten. Eigentlich mit J und CH. Die hatten Yachten, hatten die. Ah, das könnte ich mir auch vorstellen. Ne? So ein eigener Garten. Und den dann bewirtschaften. Dann wäre ich ja unabhängig von Industrie und Wirtschaft. Naja, als Selbstversorger. Ich nenne die dann auch nur noch die Verbrecher. Ich sehe mich schon in meinen kühnsten Träumen, sehe ich mich auf meinen 40 Hektoliter Land stehen. Stadtkind. Dann rufe ich jeden Morgen, rufe ich vom Balkon runter, die können mich alle mal. Ich pflanze meine Kartoffeln jetzt selber an. Und zwar 5 lecker. Ich bin Selbstversorger. Ich pflanze Radieschen in Form von einem Mandala. Und sogar Kerbel. Keine Ahnung, was das ist. Doch ich schaff das alles schon.

Und tatsächlich, das geht voll flott. Aus Erdbeeren wird Kompott. Muss so einfach 14 Tage stehen lassen. Ich bin Selbstversorger. Mein Hokkaido produziert längst Überschuss. Ich könnte die halbe Straße mit versorgen, aber keiner mag hier Kürbis. Ich auch nicht. Man muss halt fressen, was in diesen breiten Graden wächst. Möhren, Möhren, immer wieder Möhren. Soll mich nicht stören. Ich bin Selbstversorger. Und wem das nicht passt, der kriegt halt auf die Kresse. Es kam jetzt eine Studie raus. Auch im Kabarett, da sitzen überproportional viele Menschen, die unterschreiben würden, dass früher alles besser war. Sie kennen diesen Satz, ne? Früher war alles besser. Mein größtes Problem mit dieser schwachsinnigen Aussage ist, dass ich mittlerweile denke, ja, ich glaube, das stimmt. Vor allem viel früher war alles viel besser.

0: Auf dem Mittelaltermarkt, da fühl ich mich so frei. Joche Tandaradei. Selbst wenn ich nur ein Stück Gouda ess, pass ich auf, dass es Mittelalter ist. Und neben dem Stromgenerator steht ein großes Wahrsagerzelt. Dahinter hat die Stadt zwei Dixi-Klos aufgestellt. Die stehen ganz umsonst da, ich bin Selbstversorger.
1: Man kann sich die Lebensverhältnisse im Mittelalter nicht mehr wirklich vorstellen heutzutage. Ich habe neulich gelesen, die Frauen im Mittelalter haben einmal im Monat gebadet. Ah, in Düsseldorf anscheinend Normalität bis heute. Die Frauen haben einmal im Monat gebadet und die Männer an Johanni. Das ist jetzt nicht wöchentlich. Das ist am Ende der Spargelzeit, da ist auch bitter nötig. Was glauben Sie, wie die gestunken haben? Und sich dann persönlich näher kommen. Herzlichen Glückwunsch. Oh, Jungfer Marion, gebt mir eure... Oh Gott. Immer mehr Menschen befürchten ja, dass der Islamismus uns langfristig zurückkatapultiert ins Mittelalter. Ich muss sagen, sprachlich ist fantastisch. In ein paar Jahrzehnten, da fahren Sie in Deutschland in so einen McDrive bei McDonald's, da fahren Sie da rein und heißt: Herzlich willkommen bei McDonald's, Ihre Bestellung bitte. Wohlan, kühner Recke aus fernem Lande. Ob er jenen Stücken vom Rindenvieh zwischen diese Brotlappen verhilfen möge, auf dass sie mir schon bald den Gaumen erletzen möchten. Also Doppelcheeseburger, ja? Gut gesprochen, edler Jüngling aus der Ferne. Aber ob nicht auch der Mundschenk noch ein Wörtchen mitzureden habe? Nur frisch heraus, was Iro Fässerrand gefüllt verheißen mögen. Also als Menü, ja? Halte ein, fremder Jüngling. Und schaffe er auch eine Tasche vom Apfel für die holde Maid. Und für wahr, zwei Silberlinge werden sein. Fahren Sie bitte zum zweiten Fenster vor, ja? Hüa, Tesla, lauf! Und? Holder Fremdling, sage an, sprich er! Nur frisch heraus, wo ist denn seines Vaters Reich? Also gebürtig so Leverkusen, ne? Tandaradei! Zurzeit sind 17% der Erdoberfläche ausgewiesen als Naturschutzgebiet. Und es kam jetzt eine Studie raus und die haben herausgefunden, das stimmt jetzt wirklich. Wir haben herausgefunden, man könnte bis zu 50% der Erdoberfläche ausweisen als Naturschutzgebiet. Ist ein bisschen krass. Vielleicht starten wir mal mit 30%. Am Beispiel von Deutschland wären 30% der Fläche jetzt zum Beispiel die Gesamtheit der ostdeutschen Bundesländer. Es ist doch nur ein Beispiel. Obwohl ja, man hatte so nach den letzten Wahlen das Gefühl, vielleicht wird in diesen Gebieten schon daran gearbeitet, diese Regionen als für den Menschen eigentlich unbewohnbar auszuweisen. Das kann für die Natur ja Erholung bedeuten. Vielleicht kommen bedrohte Arten zurück, der Dünnschnabel-Brachvogel kommt da zurück, wenn der Höckeschwan und das dritte Reichhörnchen erstmal, ne, wieder. Und, nein, man soll nicht vorschnell von Nazis sprechen, machen Sie das nicht, auf keinen Fall. Da können Sie doch, wenn Sie sich da aufregen, da können Sie sich doch positionieren, können Sie doch sagen, es ist ein armseliges Würstchen, das seine Minderwertigkeitskomplexe zu kompensieren versucht durch längst überkommene Konzepte toxischer Männlichkeit, wobei es ihm so sehr an Selbstwürde mangelt, dass er eigentlich nur durch die systematische Herabsetzung anderer Selbstwirksamkeit erleben kann. Und dann... Ja. Und er versteht es dann auch nicht. Das sind viele Vorteile. Und ja, kein Begriff ist in den letzten Jahren so inflationär verwendet worden wie der Begriff Nazi, oder? Wahrscheinlich trifft das jetzt uns alle 5 Jahre mal statistisch, ist jeder mal dran. Ja, so Leute, die ihren Rasen penibel stutzen, ja, Garten-Nazis. Leute, die ständig irgendwie Rechtschreibung bei anderen Leuten korrigieren, ja, Grammatik-Nazis. Leute, die ständig alles neu kaufen, ja, Neonazis. Leute, die sich immer hysterisch die Hände waschen, ja, Hygiene-Nazis. Blumen, die so nach unten gucken, Nazissen. Es wird immer verrückter, ne? Und Nur bei halbwegs echten Nazis, da sind wir achtsam und sagen besorgte Bürger. Das ist toll. Ja. Kann man fragen, was hat uns so auseinanderdividiert? Ne? Was hat uns so? Ich glaube, es ist die Klimakrise. Die einen hoffen jetzt auf das große Comeback der Atomkraft. Andere haben seit Jahren ihr sonnenbetriebenes Minikraftwerk auf dem Balkon. Wahrscheinlich werden wir wie immer in Deutschland einen Mittelweg gehen. Die Atomkraft kommt im großen Stil zurück, aber mit Miniaturatommeilern für auf der Terrasse. Alles gut bei dir, Birgit? Ja, ich habe gerade einen Super-GAU zwischen den Geranien, aber sonst ist alles. Wir müssen uns auf das konzentrieren, was Hoffnung macht. Und es gibt Dinge, die machen Hoffnung. Zum Beispiel Pilz. Nein, nicht im Sinne von Krombacher, sondern Pilz. Das größte Lebewesen der Welt ist ein 88 Hektar großer Pilz. Was man im Wald sieht, ist bloß der Fruchtkörper. Und das eigentliche Lebewesen ist unterirdisch. Und jetzt hat man festgestellt, das kann man benutzen, diesen Pilz, als Dämmmaterial, als Baustoff, als Alternative zu Leder. Hat man mir erklärt, meine Enkelkinder werden vielleicht schon ihre Häuser bauen aus Pilz. Man forscht noch dran, wie man den wasserresistent kriegt, was ist albern, sonst rufen sie nach 2 Tagen beim Vermieter an und sagen, es riecht schimmelig in unserem Pilz. Häuser aus Pilz, ist eine Zukunftstechnologie. Wenn sie Gäste da haben, wollen Champignon-Cremesuppe machen, 2-mal über den Fußboden kehren. Es gibt ja auch halluzinogene Pilze. Wenn sie eine Party feiern wollen, einfach kurz über die Wand lecken. Aber Zukunftstechnologien werden uns oft schlecht geredet. Ja, da werden dubiose Geschichten erzählt. Dabei gibt es so viele Zukunftstechnologien. Ja, Mercedes forscht gerade an einem Solarlack. Da kann das Auto, ihr E-Auto, kann in der Sonne fahren und aufladen. Mit einem Solarlack. Sie müssen dann im Navi nicht die kürzeste, die schnellste Route wählen, sie müssen die sonnigste. Also nehmen wir an, Sie wollen von Neuss nach Kars, dann machen Sie das am besten über Südspanien. Ne? Es gibt so viele Zukunftstechnologien. In der Schweiz hat man angefangen, zwischen die Bahngleise, zwischen die Schienen, hat man angefangen, Solarpanels zu verlegen. Das ist doch eine großartige Idee. Die Fläche ist doch eh weg. Ist in Deutschland nicht richtig praktikabel, weil die Züge ja stehen. Es gab mal diesen Horror-ICE, ne? Der fuhr in Stuttgart los und hielt 9 Stunden später das allererste Mal überhaupt an und machte erstmalig die Türen auf. Da müssen Sie Humor bewahren. Nach 6 Stunden gehen Sie ins nächste Abteil und sagen, so, hier noch jemand zugestiegen? Ist nicht leicht, Humor zu bewahren manchmal als Kunde. Bei den Kölner Verkehrsbetrieben gab es jetzt in der Straßenbahn so ein Plakat. Da stand wortwörtlich drauf, Wut entsteht gar nicht durch den verspäteten oder ausgefallenen Zug, sondern erst durch deine Bewertung. Schon so ein bisschen Täter-Opfer-Umkehr, finden Sie auch? So, was hatte die Frau denn an, als sie vergewaltigt wurde? Also schon... Zukunftstechnologien werden uns oft schlecht geredet. Da werden seltsame Fakten gestreut, ja, zum Beispiel bei der Windkraft. Dann heißt es, oh, an diesen Rotorblättern, da gibt es Verbundfasern, das ist Mikroplastik, da gibt es Abrieb. Jährlich Abrieb, 1 Tonne. 1 Tonne Abrieb. Das stimmt auch. Autoreifen haben einen Abrieb von 100 Tonnen pro Jahr. Schuhsohlen immerhin 9 Tonnen. Wollen Sie die auch abreißen? Dann können Sie barfuß zum Auto gehen und sicherheitshalber auf den Felgen davon gurken. Oder Sie wissen, es gibt bei Windrädern gibt es diesen Infraschall, ne? Schlimme Sache. Infraschall ist wissenschaftlich nicht belegbar, aber die Beschwerden sind halt dann doch da. Die Fachleute nennen das den sogenannten Nocebo-Effekt. Ja, wenn die Erwartung bereits zu Symptomen führt. Sie kennen das, wenn gesagt wird, ja, wir senden gleich noch ein Interview mit Heidi Klum. Ah, das tut weh, bevor Sie es hören. Ne? Nocebo-Effekt. Also manche Theorien sind selbst mir zu krass. Ne? Auch das... Dass gesagt wird, ah ja, die der Politik, die haben da oben, die haben alle so ein Geheimwissen, die haben so einen geheimen Plan da oben. Oh. Können Sie sich das ernsthaft vorstellen? So, Olaf Scholz das Kanzleramt an Friedrich Merz übergeben hat, dass er sagt, ja, Friedrich, hier ist der Füller, das hier ist der Schreibtisch und jetzt kommen wir noch zu den richtig krassen Sachen. Lars weiß auch schon Bescheid. Gibt Leute, die glauben, wir werden in Wahrheit von Reptiloiden regiert. Wussten Sie nicht? Wir werden von Reptiloiden regiert. Wenn Sie Friedrich Merz ganz lange in die Augen schauen. Doch. Ich persönlich bin sehr empfänglich für Verschwörungserzählungen. Das gebe ich offen zu. Ich glaube auch, dass Corona erfunden wurde. Von 3 Frauen. Eine Virologin, eine Pharmareferentin und eine Toilettenfrau saßen bei einem Bierchen zusammen und haben sich gefragt, wie kriegen wir Männer weltweit dazu, sich die Hände zu waschen? Ne? Aber, seien wir ehrlich, Verschwörungstheorie ist ein Totschlagargument geworden. Und in Wahrheit, der Politik konnte nichts Besseres passieren, als dass wir uns alle gegenseitig fundamental misstrauen. Und mit dem Begriff Verschwörung, mit dem Vorwurf Verschwörungstheorie können Sie alles abräumen. Sagen, Jens Spahn kauft zu viele Masken zu teuer ein. Nein, sagen Sie es nicht, eine Verschwörungstheorie. Corona-Maßnahmen übertrieben. Nein, also Verschwörungstheorie. Die EU verbietet den Begriff Sojaschnitzel, weil sie insgeheim von der Fleischlobby bezahlt wird. Nein, das ist verrückt, das ist Verschwörungstheorie. Gewöhnen Sie sich dran, manche Verschwörungen haben sich auch als wahr herausgestellt. Also noch dümmer als an Verschwörungstheorien zu glauben, ist an keine einzige zu glauben. Watergate-Affäre, Schwarzgeld-Affäre der CDU. Glauben Sie, dass man die irakischen Massenvernichtungswaffen noch finden wird? Ich denke schon. Aber in Washington. Natürlich war die CIA 2014 in der Ukraine auf dem Maidan aktiv. Jetzt können Sie natürlich sagen, Herr Zingsheim, die USA als Führerin der westlichen Welt.

0: Ja, künstliche Intelligenz oder der jungen Union. Nee, nee. Die größte Gefahr geht aus von Schlagermusik. Sind meistens männliche Gewaltfantasien. Ist Ihnen nie aufgefallen? Das ist, weil die beschissene Musik einen ablenkt. Sie müssen die Texte mal dechiffrieren. Sind immer Gewaltfantasien.
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0: Plötzlich taucht ein Typ mit Samba-Mucke auf.
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2: 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Ich kenne nicht ihren Namen, ich kenne nicht ihr Ziel. 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Ratter, ratter, ratatatata.
0: Du rufst laut, nein, nein, es ist so absurd, du musst fast schon grinsen. Plötzlich taucht Gigi Anderson auf.
1: Nein heißt ja, weil man so lächelt wie du.
0: Und selbst wenn du damit an die Öffentlichkeit gehst, dann gibt's doch Täter-Opfer-Umkehr. Plötzlich kommt Roland Kaiser um die Ecke.
2: Warum hast du nicht nein gesagt?
0: Es lag allein an dir. Mit einem Hauch von fast nichts an. Wer wollte dich nicht verführen? Herr Helene Fischer zum Beispiel. Ich meine, die rennt selber atemlos durch die Nacht. Aber es gibt natürlich auch übergriffiges Verhalten von Frauen. Manchmal am Rande der Legalität. Denken Sie nur an, ich war 16. Und sie 31. Ja, was hat sie denn gesagt?
3: Er gehört zu mir.
0: Ich glaube, es ist offensichtlich. Übrigens bei Schlagerkonzerten, auch bei anderen Events, kommen immer häufiger K.O.-Tropfen zum Einsatz. Frauen sind häufig das Opfer, logischerweise. Ne? K.O.-Tropfen sind so ein Mittel, um Frauen in einen Zustand zu versetzen, dass sie sich nicht mehr richtig wehren können. Früher nannte man das Eheschließung. Und ich glaube trotzdem, dass wir in Sachen Emanzipation stetig voranschreiten. Neulich war eine Freundin zu Besuch und ich fragte so, sag mal ganz ehrlich, Sven und du führt ja eigentlich eine offene Beziehung? Und dann sagte sie, also ich schon. Geteiltes Echo im Saal. Ich glaube, das wäre sehr heilsam, wenn Frauen mal ein Jahr so reden würden über Männer, wie Männer früher über Frauen gesprochen haben. Das wäre sehr, sehr interessant. Immer so, ach, das Sven, mein Freund, ich weiß nicht, redet und redet, ständig am Quatsch, schöne Brüste. Es kam jetzt eine Studie raus. Doch, wirklich. Tatsächlich gibt es viele desorientierte Männer, die in der postmodernen Lebenswirklichkeit nicht mehr klarkommen. Und die haben gesagt, denen fehlen so die gruppenbezogenen Anknüpfungspunkte. Ne? Man hatte das früher. Kreuzritter, Templer, Wehrmacht, Illuminati, die ganze Zeug. Und was haben sie heute? Haben sie irgendwie, wollen sie da irgendwie Tofu-Ritter vom Hafer-Porridge-Orden? Es ist ein anderes Gefühl, ne? Und da, als Cowboy hatten sie früher irgendwie einen Revolver links und rechts hängen. Da haben sie halt heute eher die Apfelschnitze für die Kinder. Ne? Aber... Ich meine, Herbert Grönemeyer hat das ja immer schon gesungen, ne? Ich meine, Frauen haben es schwer, aber er sagt immer, Männer haben es nicht leicht. Das ist fast krasser. Zum Beispiel, wenn Frauen in der Schwangerschaft zunehmen, ist so, dass Männer interessanterweise auch zunehmen. Und dann nach der Geburt, wenn Frauen wieder abnehmen, ist so, dass Männer interessanterweise auch zunehmen. Und viele Probleme, viele Herausforderungen, die wir mit einem Geschlecht identifizieren, die betreffen Männer und Frauen häufig gleichermaßen. Bodyshaming, ne? Das gibt es ja nicht nur für Frauen. Gibt es ja auch für Männer. Bodyshaming, da brauchen sie als Mann nur eine gemischte Sauna betreten. Da haben sie doch Stress. Also, oh, kleiner Penis, großer Penis, Riesenpenis, Monsterpenis, überhaupt kein Penis, das ist eine Frau. Okay, aber... Meistens kommt man doch aus einer Sauna und denkt sich, ey, beste Erfindung aller Zeiten sind wirklich Anziehsachen.

0: Gut. Kleiner Tipp, wenn die gemischte Sauna ausgebucht ist, können Sie flott noch Ihren Geschlechtseintrag ändern und... Früher musste man sich richtig auf die Palme bringen, um manche Leute... Früher musste man sich richtig anstrengen, um manche Leute noch auf die Palme zu bringen. Heutzutage reicht es, wenn sie sagen,
1: du weißt schon, dass das biologische Geschlecht im Prinzip durch die Chromosomen festgelegt wird.
0: Ich habe auch versucht, mich dann mit ChatGPT ein bisschen schlau zu machen über dieses komplizierte Thema fluide, nicht-binäre, geschlechtliche Identitäten. Und ChatGPT hat gesagt, wer sein Geschlecht regelmäßig wäscht, der braucht es nicht zu wechseln. Und für mich ist es... für mich ist es zurzeit... Düsseldorf, ein Hexenkessel der Emotionen. Für mich ist es zurzeit nicht besonders verlockend, mein Geschlecht zu wechseln, weil ich habe jetzt gelesen, immer mehr Frauen leiden an Mental Load. Das ist wirklich ein großes Problem. Das ist die unfassbare Belastung durch die schiere Summe alltäglicher Kleinigkeiten. Aber dann hat man rausgefunden, es ist auch für die Co-Betroffenen schwer. Ja, also für die im Haushalt befindlichen Männer. Und ein Kumpel von mir hat mir das erklärt, der sagte, abends, ne, wenn er sagt, er geht ins Bett, das ist lustig, dann geht der ins Bett. Und seine Frau, also die Mutter seiner Kinder, die sagt auch, dass sie ins Bett geht. Dann macht die aber nicht. Die schmeißt noch kurz eine Wäsche an, räumt noch ein bisschen auf, lädt schon mal die Butterbrotdosen für die Kinder hin. Wenn die schon da liegen, kann man die auch befüllen. Die packt noch ein Geschenk ein für irgendeinen Malte Sebastian, weil der morgen Geburtstag hat. Die Kinder sind da eingeladen. Checkt noch mal kurz den Google-Kalender. Dann ist die Wäsche natürlich fertig, dann kann man sie auch laut aufhängen. Und wenn sie nach mehreren Stunden da ins Bett gerumpelt kommt, sagt er, da wird er auch noch mal wach. Ja, und er kann nach so einem Stress ganz schlecht wieder einschlafen. Und ich finde, da treffen sich doch Männer und Frauen seit jeher. Ja, Eltern zu sein, ist eine gemeinschaftliche Lose-Lose-Situation. Ja? Denn egal wie du es machst als Elternteilchen, es ist falsch. Bist du so ein cholerischer Alkoholiker mit einem Gewaltproblem, heißt es, ja, kein Wunder, dass die Kinder bekloppt sind. Ja, schlechtes Vorbild. Bist du so ein Achtsamkeitsseminar gestellter Ökofuzzi mit einer großen Vorliebe für Frauenrechte, heißt es, ja, natürlich müssen die Kinder rebellieren, die müssen sich ja abgrenzen. Ja, Freunde, wo ist denn da meine Handlungsoption? Herr Zingsam, haben Sie jetzt 15 Jahre lang Ihre Frau geschlagen? Ja, täglich. Ich wollte, dass mein Sohn Feminist wird. Dann wäre es ja eh nicht, was aus den eigenen Kindern wird. Mein Ältester zum Beispiel, der ist recht manipulativ. Der Zweite hat schon mal geklaut. Der Dritte kann sehr gut lügen. Das ist krass, dass Sie alle nach meiner Frau kommen. Aber, und wenn die Erwartungen mal wieder so hoch sind und das Ergebnis so low, ja, ich tröste mich immer mit Immanuel Kant. Immanuel Kant schrieb 1784 einen wunderschönen Satz. Er schrieb, Aufklärung ist der Ausgang des Menschen aus seiner selbstverschuldeten Unmündigkeit. Bäm! Also er hat Bäm nicht geschrieben, ne? Aber ein Satz, der alles hätte ändern können. Ich glaube, der hatte ganz hohe Erwartungen dran geknüpft. Der wollte wirklich was erreichen, damit bewegen. Und 250 Jahre später schreibt wieder jemand was und er schreibt, wie heißt die Mutter von Niki Lauda? Mama Lauda. Mama Lauda. Das ist Gefälle. Das tut weh. Wie sie es machen als Elternteil, sie machen es falsch. Ich war neulich auf dem Kinderspielplatz und da sollte so ein kleiner Junge einen Anschiss kriegen von seiner Mutter. Dann ist er weggegangen. Und dann sagt sie, Luca! Dann ist er so in Zeitlupe weitergegangen. Und dann sagte sie wortwörtlich, Luca, wenn du langsamer gehst, sieht die Mama das trotzdem. Dann ist er gerannt. Und ich glaube, Eltern hatten zu jeder Zeit in der Geschichte der Menschheit immer schon exakt dieselben Herausforderungen, dieselben Probleme mit ihren Kindern wie heutzutage. Ich glaube, schon vor 2000 Jahren. Kann man sich vorstellen, Jesus, kannst du mal aufhören, die Sandalen immer einfach so in den Flur zu schmeißen? Bitte? Du warst gestern stundenlang mit deinen Kumpels im Tempel, bitte? Wann du rauskommst? Ja, weiß nicht, nagel mich nicht fest. Hochkultur, ja? Wiener Klassik, viel Spaß, ja? Wenn sie da Elternteilchen waren. So. Geh Papa im Morgen nicht mehr.
2: Wolfgang, du wirst ja wohl eine kurze Sinfonie fertig schreiben können heute Nachmittag.
3: Papa, ich morgen nicht mehr, die anderen Kinder sind alle am Spielplatz.
0: Das sind Assis, das ist kein Umgang für dich. Es ist trotzdem natürlich schön, wenn man merkt, wenn die Kinder irgendwann Dinge selbstständig können. Das werden einige von Ihnen auch erlebt haben, wenn die Kinder zum Beispiel zum ersten Mal selber Frühstück machen. Man liegt so im Bett, man hört es ein bisschen klappern und rappeln aus der Küche. Man spart nicht wirklich Zeit, ne? Also Sie haben auf einer Fläche von 45 Quadratmetern Kuhmilch verstreut. Sie müssen die Küche kernsanieren, die Kinder abkärchern, aber Sie haben es... Oder wenn die Kinder zum ersten Mal selbstständig Fahrrad fahren, ne? Und dann diese Freude, wenn man sich wieder in die Arme schließt in der Notaufnahme. Und wie stolz ich war, als meine Kinder in Köln zum ersten Mal mit der KVB, mit Straßenbahn, mit Bus und Bahn in die Schule gefahren sind. Und wie ich mich gefreut habe, als ich die abgeholt habe am Hauptbahnhof Hannover. Das war schön. Selbstständigkeit fördern, denn Selbstständigkeit geht sehr schnell wieder verloren. Wenn Sie auf einmal so einen 14-Jährigen haben, der kaum Meter zu Fuß gehen kann und überall hingefahren werden möchte. Kleiner Tipp, machen Sie das. Fahren Sie den bis exakt vors Schultor, warten Sie, bis die ganzen Kumpels da sind, bis diese Peer Group sich versammelt hat und dann sagen Sie, Schnupsi Pupsi. Tschüss. Papa hat dich, oh, da hast du noch einen Krümel vom Brötchen. Sie brauchen nie wieder Taxispielen. Bin mittlerweile nach 4 Kindern, ich bin sehr entspannt und souverän am Schultor lässiger geworden. Auch ehrlicher, ne? Wenn jemand fragt, Martin, kommst du heute Abend auch zum Elternabend? Sag ich, nee, danke, ich war schon mal auf einem. Meine Kinder gehen auf eine inklusive Schule. Das war mir auch sehr, sehr wichtig, dass es eine Schule ist, die inklusiv ist. Was mir überhaupt nicht bewusst war, ist, dass sich das auf die Lehrkräfte bezieht. Und... natürlich führen Kinder zu einem gewissen Stresspegel. Ich habe zum Beispiel, das gebe ich ganz offen zu, ich habe in den letzten Jahren vor lauter Belastung habe ich häufig abends zu viel Alkohol getrunken. Das mache ich nicht mehr. Ich trinke jetzt häufig schon mittags. Manchmal ein bisschen unkonzentriert am Schultor. Ich habe schon mal das falsche Kind eingepackt. Das war so furchtbar. Das war so furchtbar, als ich das wieder abgeben musste, weil ich zum ersten Mal dachte, hey Martin, doch pädagogisch einiges richtig gemacht. Wie heißt du? Man muss aber lernen zu abstrahieren. Natürlich führen Kinder zu einem gewissen Stress, aber es gibt ja viel schlimmere Formen von Stress. Wenn sie ihre Handykamera drehen, um nachzuschauen, ob ihre Zyste gut verheilt ist. Und dann kommt ein Videoanruf von der Arbeit. Das ist Stress. Und es ist ja auch deshalb so stressig, weil sich so viele einmischen in die Erziehung. Ja, mit den Bildern müssen Sie klarkommen hier vorne, ne? Aber auch die Politik mischt sich ein in die Kindererziehung. Olaf Scholz forderte die Flughoheit über deutschen Kinderbetten. Nancy Faeser wollte Demokratieerziehung bereits im Kindergarten. Was kommt da als nächstes? Lars Klingbeil in der Krabbelgruppe als Gast? Erklärt allen Dreijährigen, wie man sich innerhalb weniger Stunden selber verschuldet? Meine Kinder haben häufig Albträume. Die brauchen jetzt nicht noch persönlichen Kontakt mit Sozialdemokraten. Und... es war eh schwer genug, Kinder an das Thema Politik überhaupt heranzuführen. Haben Sie mal versucht, mit Kindern Nachrichten zu gucken? Papa, was sagt das Kind mit der Krawatte da? Das ist Philipp Amthor, lass ihn doch in Ruhe, weißt du? Ich frage mich manchmal wirklich, ich habe das ja am Anfang gefragt, ob Sprache wirklich der Kommunikation dient. Ein Freund von mir ist Lehrer und da kam eine Mutter zum Elternsprechtag und sagte, Herr Wittmann, machen uns Sorgen, wir haben das Gefühl, bei Ihnen in der Klasse, unser Kind, das wird gemoppelt. Einfach gemacht. Wir haben Angst, vielleicht ist es auch so ein Induktionskind. Haben Sie das Gefühl, Sprache dient der Verständigung? Ich habe neulich auf der Bühne erzählt, dass meine Frau mit unseren Kindern Polnisch spricht. Also ich glaube, dass das Polnisch ist. Ich habe auch mal ein bisschen Polnisch gelernt an der Volkshochschule Köln. Leider hieß die Dozentin Julieta Esmeralda González de Suarez. Ein bisschen Polnisch spreche, allerdings mit katalanischem Akzent. Und... dann sagt die Frau in der ersten Reihe, ältere Dame in der ersten Reihe, sagt ja, dass sie auch ursprünglich aus Polen kommt. Dann frage ich freundlich, ob sie denn auch Polnisch spricht. Dann sagt sie, nee, Polnisch, das gab es damals noch nicht in Polen. Man redet zunehmend aneinander vorbei. Viele Freunde von mir, wenn die mir Nachrichten schreiben, die benutzen zunehmend immer viele von diesen Emojis, von diesen lustigen Bildchen, von diesen Sonderzeichen. Das ist super anstrengend. Ja, wir waren neulich im Palme-Palme-Palme-Urlaub. Wir hatten wirklich fantastisches Sonnenschein, Schweißtropfen, noch eine Palme, Wetter. Leider hat sich Dirk einen Krankenwagen-Blaulichtschlag die Hand vom Kopf, Bänderriss zugezogen. Naja, wir sehen uns ja bald in Fahne vom Kaiserreich Deutschland wieder. Kein Wunder, dass auch zunehmend ältere Menschen sagen, ja, in was für einem Land leben wir denn eigentlich? Ja, wo leben wir denn hier? Reagieren Sie da verständnisvoll, empathisch. Es handelt sich um Mitmenschen, denen Ihr Aufenthaltsort nicht klar ist. Hört man sich noch selber zu? J.D. Vance hat ja gesagt, in Deutschland werden keine abweichenden Meinungen mehr akzeptiert. Und das war sehr lustig, weil am selben Tag hat Boris Pistorius sinngemäß gesagt, also diese abweichende Meinung von Herrn Vance ist nicht akzeptabel. Winfried Kretschmann hat neulich... Winfried Kretschmann, kennen Sie noch? Das ist der frühere Cem Özdemir, ne? Und hat gesagt, ja, warum müssen Kinder überhaupt noch Sprachen, Fremdsprachen an der Schule lernen? Jedes Smartphone kann doch simultan übersetzen in jede Sprache der Welt. Hat mich überrascht, weil vor allem Winfried Kretschmann seit Jahrzehnten in einer Sprache spricht, die nur er selber verstehen tut. Hört man sich noch selber? Natürlich verlieren manche Menschen hier bei dieser Informationsflut und den ganzen Neuerungen den Anschluss. Früher konnten Sie in Deutschland ganz gemütlich eine Kugel Eis bestellen. Erdbeer, Vanille, Schoko. Gehen Sie heutzutage mal in einer deutschen Großstadt Eis essen. Viel Spaß. Haben Sie Pumpernickel Cassis? Oder Bärlauch, Avocado, Kurkuma? Ich persönlich finde Alge, Kirschtomate und Abwasser Kardamom auch wirklich erfrischend. Ich bin viel unterwegs. Auf Tournee. In ganz Deutschland. Es gibt echte Ortschaften in Deutschland, die heißen Hodenhagen, Hundeluft, Faule Butter oder Ursula Poppenricht. Was ist denn da los? Da war in Nachrichten, ein Mensch hat sich bei der Vogelgrippe angesteckt. Und zwar bei einer Kuh. Was soll ich denn da sagen? Schwein gehabt? Verstehen Sie? Und deswegen möchte ich Ihnen ja nur mit auf den Weg geben, wenn Sie mal wieder da draußen rumstehen, fassungslos und denken, das ist alles so bekloppt, das kann sich nur jemand ausgedacht haben, dann resignieren Sie nicht. Dann seien Sie kreativ und setzen Sie einfach noch einen oben drauf. Ja, verstehen Sie? Machen Sie Social Media, aber analog. Überlegen Sie sich einfach eine Realität, auf die Sie persönlich Lust haben. Hauen Sie es raus. Wenn jemand sagt, du hast mitbekommen, die AfD liegt in den Wahlumfragen vorne, dann sagen Sie, ja, aber wusstest du, dass Alice Weidel in Wahrheit Happe Kerkeling ist? Ganz andere Stimmung im Raum. Hauen Sie es einfach raus. Wenn jemand sagt, du hast mitbekommen, man darf jetzt am Gymnasium, man darf jetzt das Smartphone nicht mehr mitbringen, dann sagen Sie, ja, aber man darf seinen 3D-Printer einpacken von zu Hause, um sich vor Ort sein Pausenbrot auszudrucken. Hauen Sie es einfach raus, ist doch egal, ob das stimmt. Wenn jemand sagt, dein Sohn ist doch jetzt 14 geworden, wie geht's denn dem? Dann sagen Sie, wenn jemand Ihnen sagt, ja, du, in der Uniklinik in Tübingen konnte jetzt doch gebaut werden, obwohl der Ziegenmelker zurückgekehrt ist, dann sagen Sie, ja, stellte sich raus, der Ziegenmelker ist promoviert und arbeitet jetzt in der Urologie als Faxgerät. Bauen Sie sich eine Realität, die Sie schön finden. Letzter Tipp, wenn wirklich jemand zu Ihnen sagt, dass Sie morgens frischer aufwachen, wenn Sie sich nachts den Mund zukleben, dann sagen Sie, stimmt, aber wusstest du, dass man gar nicht mehr aufwacht, wenn man sich obendrein die Nase zuspachtelt? In diesem Sinne, sagen Sie sich immer, solange es schwer geht, geht's bergauf. Danke für Ihre Aufmerksamkeit. Vielen Dank. Das ist sehr freundlich. Vor ein paar Tagen habe ich zum ersten Mal gedacht, so, hey, Kabarett ist eigentlich das Gegenteil von Kirche. Weil Kirche ist ja eigentlich immer frohe Botschaft. Ne? Nonstop, immer frohe Botschaft. Da kommt nicht so richtig Stimmung auf. Ne? Aber Kabarett ist eigentlich nonstop Überbrücken von schlechten Nachrichten. Ne? Also lustig. Und die schlechten Nachrichten, die prasseln ja wie nie zuvor auf uns ein. Früher haben wir uns doch lustig gemacht über diese Prepper. Diese Hysteriker, die zu Hause im Hobbykeller ständig Vorräte anlegen, sich auf den Ernstfall vorbereiten. Mittlerweile können Sie auf offiziellen Websites der Bundesregierung können Sie nachlesen, dass der Bevölkerung geraten wird, sich schon mal vorzubereiten. Vorräte anzulegen, Stromausfall, Naturkatastrophen, Kriegsfolgen, dass sie da vorbereitet sind. Schönes Gefühl, dass sie selber davon ausgehen, dass das nicht klappt, was die vorhaben, ne? Mich hat das total getriggert. Ich habe jetzt auch im Keller, ich habe jetzt Vorräte angelegt, habe so ein Regal freigeräumt, habe jetzt Trockenfleisch, Dörrobst, Flüssigkeit ist ganz wichtig natürlich. Ich habe jetzt
2: Wasser gekauft, weil ich gemerkt habe, dass die Kinder auf Cabernet Sauvignon ganz komisch reagieren. Und ich habe 6 fertig gepackte Trekking-Rucksäcke, falls wir mal von Köln aus fliehen müssen ins Ausland, Pulheim oder Remscheid. So ein Ausnahmezustand ist auch eine mentale Herausforderung. Ich habe so einen kleinen Beutel mit Notfallpointen. Können Sie kurz reingucken, so Mann über Bord, Frau überglücklich. Und was ich auch eingepackt habe, das ist eigentlich das Wichtigste, meine Kundenkarte vom Center Park. Weil da vermuten sie dich nicht. Das ist mein Plan. Draußen ist Armageddon, Weltuntergang, Atomschlag. Ich hock im Aquamundo auf der Rutsche. Und trotzdem, ja, wie oft wurde uns schon mit der Apokalypse gedroht, oder? Und rein statistisch gesehen hat sich der Weltuntergang bislang eher als Nullnummer erwiesen. Nur bei der Wettervorhersage, da sind sie ein bisschen stinkig, wenn das 1-2 Grad abweicht. Wenn der Weltuntergang mal wieder ausbleibt, sagen sie, ja, wird noch. Mirko hat den letzten Zug in Gütersloh verpasst. Stefanie ist mit der Steuer fertig, naja fast. Jeremy hat wieder mit dem Rauchen angefangen.

es zum Stehen. Ein Typ mit Kfz-Werkstatt, der fand für mich persönlich jetzt kein Weltuntergang.

und vier verpennt. Ja, sicher, sicher ist das ärgerlich. Doch der Weltuntergang ist es nun mal nicht. Mahmoud hat im Darknet auf den falschen Link geklickt.

Patent an, das es längst gibt. Kevin hat auch die letzte Stunde schlussendlich geskippt. Der kleine Malte hat trotz Hütchen fiesen Sonnenbrand. Suboptimal, aber hey, kein Weltuntergang. Manfred hat bis zum Ende seinen Eltern nicht verziehen. Ich hab heute Morgen eines meiner Kinder angeschrien. Nur fürs Protokoll, das Kind hat angefangen. Es war furchtbar.

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4: Guten Abend, ich begrüße Sie zur Tagesschau. Die Opfer sind wehrlos, willenlos, oft auch bewusstlos. Fälle von Vergewaltigungen unter dem Einfluss von K.O.-Tropfen sorgen in der Öffentlichkeit immer wieder für Entsetzen. Bundesjustizministerin Hubig will solche Taten härter bestrafen. Künftig sollen mindestens 5 statt bisher 3 Jahre Haft verhängt werden. Der Gesetzentwurf wurde heute im Bundestag beraten. Opferverbände sehen in den Plänen ein richtiges Zeichen, betonen aber auch, es bleibe weiter schwer, K.O.-Tropfen nachzuweisen.
5: Nina Fuchs ist sich sicher. Sie wurde vor 13 Jahren vergewaltigt. Klare Erinnerungen fehlen, weil sie zuvor vermeintlich mit K.O.-Tropfen betäubt wurde. Darauf testet die Polizei nicht, stellt aber Spermaspuren fest. So findet sie später einen mutmaßlichen Täter, doch das Verfahren wird eingestellt.
6: Die Begründung der Staatsanwältin für die Einstellung waren tatsächlich meine Erinnerungslücken. Und das hat mich damals ja sehr wütend gemacht.
5: Die Bundesregierung möchte Täter nun härter bestrafen. Mindestens 5 statt 3 Jahre Gefängnis, wenn sie bei Sexualstraftaten oder Raub K.O.-Tropfen einsetzen. Die Polizei erfasst solche Fälle bisher nicht explizit. Sie findet die Strafrechtsverschärfung richtig.
7: Zugleich erhöhen wir für Opfer natürlich die Botschaft, wer euch das antut, der muss mit einer ganz anderen Mindestfreiheitsstrafe rechnen. Das ist ein guter Impuls für Opfer.
5: K.O.-Tropfen können im Urin nur etwa 12 Stunden nachgewiesen werden, sagt Opferanwalt Jochen Link. Häufig komme es deshalb gar nicht zu Strafverfahren. Link begrüßt höhere Strafen, fordert aber bessere Prävention.
8: Wir bräuchten eigentlich idealerweise auch feste Abläufe, wenn es Verdachtsfälle auf K.O.-Tropfen gibt, bei den Clubs, bei den Betreibern. Das ist natürlich eine riesige Aufgabe, aber sie wäre wichtig, um Fälle zu verhindern.
5: Mit einem eigenen Verein kämpft Nina Fuchs seit Jahren für mehr Aufmerksamkeit für die Gefahr von K.O.-Tropfen. Dabei helfe auch das neue Gesetz. Vielmehr aber wünscht sich die 43-Jährige schnelle und unkomplizierte Testmöglichkeiten für Betroffene.
4: Die Bundesregierung will härter gegen Sozialbetrüger vorgehen und hat dazu einen Aktionsplan beschlossen. Er zielt vor allem auf kriminelle Banden ab, die Zuwanderer aus EU-Staaten mit Scheinbeschäftigungen nach Deutschland holen und Leistungen wie Kindergeld kassieren. Im Kampf dagegen soll es Änderungen im Melderecht und einen besseren Austausch zwischen den Behörden geben. Kanzler Merz schrieb auf der Plattform X, mit dem Plan würden Ausbeutung und Missbrauch bekämpft.
9: Anfang März im Ruhrgebiet. Die Polizei kontrolliert verwahrloste Wohnungen, vermietet zu überhöhten Preisen. Was die Behörden dort gefunden haben, ist kein Einzelfall, berichten die Kommunen.
10: Wir reden hier über ein Modell, das ist ehrlicherweise ein ausgeklügeltes System, eine perfide Ausnutzung von einer Situation, die zur Ausbeutung von Menschen führt und die eben auch zum Missbrauch von Sozialleistungen führt.
9: Kriminelle Banden holen Menschen meist aus Rumänien und Bulgarien nach Deutschland und bringen sie in Scheinbeschäftigungen mit niedrigem Lohn, um vom Jobcenter Aufstockung zu kassieren. Auch die überhöhte Miete holen sie sich vom Staat.
11: Bei Kontrollen, die durchgeführt worden sind von den Ländern, konnte man solche Immobilien identifizieren, die ausschließlich mit Sozialbetrügern besetzt waren.
9: Helfen soll dagegen nun Änderungen im Bau- und Melderecht, eine Höchstmiete pro Quadratmeter sowie ein umfassender Datenaustausch sämtlicher Behörden und eine KI-Analyse der Daten. Sozialverbände befürchten, dass Menschen wegen ihrer Herkunft unter Generalverdacht gestellt werden könnten.
12: Wir sehen hier eine Gefahr, dass am Ende vor allen Dingen die Opfer von organisierten Sozialleistungsmissbrauch noch mal eins obendrauf kriegen.
9: Einige Punkte des Aktionsplans hat die Bundesregierung schon auf den Weg gebracht. Bis Ende des Jahres soll alles umgesetzt sein.
4: Neben der Region Köln, Rhein-Ruhr und München wollte auch Berlin die Olympischen und Paralympischen Spiele ausrichten. Heute die Wende. Nach Informationen des RBB will die Stadt ihre Bewerbung zurückziehen. Nur wenige Tage vor der Entscheidung des Olympischen Sportbundes. Der will am Samstag bekannt geben, mit welcher Region sich Deutschland für die Spiele 2036, 40 oder 44 bewirbt. Sebastian Schöbel in Berlin, was sind die Gründe dafür, dass die Olympia-Bewerbung zurückgezogen wurde?
13: Offiziell hat der Senat dazu noch nichts gesagt. Das soll morgen im Rahmen einer Pressekonferenz passieren. Aber man hat schon einen Vorgeschmack bekommen. Der Olympia-Beauftragte von Berlin, KW Nieromand, hat in Interviews bereits angedeutet, dass die Schuld, zumindest laut Senat, bei der Wahlsiegerin der Linkspartei gilt. Berlin hat am vergangenen Wochenende am Sonntag gewählt und die Linkspartei hat diese Olympia-Bewerbung immer abgelehnt und hat nun die Wahl gewonnen. Und der Senat wird argumentieren, dass in Berlin einfach der politische Rückhalt für diese Olympia-Bewerbung nicht mehr vorhanden sei und deswegen seine Bewerbung zurückzieht.
4: Ist denn die Kritik berechtigt, dass die Linkspartei mit ihrer Haltung verantwortlich sei für das Aus der Bewerbung?
13: Das kann man so nicht sagen, denn die Linkspartei und auch die Grünen haben diese Bewerbung schon vor Jahren eigentlich abgelehnt. Das war auch immer klar während des Wahlkampfes. Ich glaube, was sehr viel ausschlaggebender ist, ist jetzt, dass der DOSB selbst die Bewerbung von Berlin offenbar nicht besonders überzeugend gefunden hat. Drei Bewerber sind noch im Feld und Berlins Bewerbung schnitt bei der internen Evaluation beim DOSB als Dritter ab, also als schlechteste Bewerbung. Und genau das wird jetzt auch von den Olympiagegnern herangezogen, als Argument zu sagen, das ist der Grund, warum wir diese Bewerbung zurückziehen sollten, auch weil es immer wieder Zweifel an der Finanzierbarkeit gab. Der Senat wird es freilich versuchen, anders darzustellen, aber der Grund, warum diese Bewerbung am Ende gescheitert ist, ist auch, weil der Senat es nie geschafft hat, die Berliner Bevölkerung davon zu überzeugen.
4: Danke für diese Einordnungen, Sebastian Schöbel. Die OECD hat ihre diesjährige Wachstumsprognose für die Wirtschaft angehoben, weltweit, für Europa und auch für Deutschland. Hier rechnet die Organisation mit einem Plus von 1,1%. Das sind 0,4 Punkte mehr als noch im Juni angenommen. Positiv wirkten sich gestiegene Exporte technischer Produkte aus, die für den KI-Ausbau gebraucht werden. Auch staatliche Investitionen und Reformen zeigten Wirkung, so die OECD. Die IG Metall hat ihre Tarifforderungen für die rund 3,7 Millionen Beschäftigten der Metall- und Elektroindustrie beschlossen. Sie fordert 5% mehr Lohn und Garantien für Jobs und Standorte in kriselnden Branchen. Außerdem will die Gewerkschaft erreichen, dass Beschäftigte in Betrieben, die wirtschaftlich gut laufen, am Gewinn beteiligt werden. Der neue Tarifvertrag soll nach den Vorstellungen der IG Metall eine Laufzeit von 12 Monaten haben. Die Verhandlungen beginnen ab dem 7. Oktober. Die Kriege in der Ukraine und im Iran haben auch heute die Generaldebatte der Vereinten Nationen in New York bestimmt. Nach den massiven Drohungen von US-Präsident Trump Richtung Teheran hatte heute Irans Präsident Pezeshkian das Wort. Er warf den Vereinigten Staaten Terrorismus vor. Sein Land habe sich nur gegen die USA verteidigt.
14: Befreit Iran, skandieren sie vor den Vereinten Nationen. Draußen Proteste, drinnen die mit Spannung erwartete Rede des iranischen Präsidenten. Der gibt sich unversöhnlich trotz oder vielleicht auch wegen der gestrigen Drohung von US-Präsident Trump, Iran zu vernichten. Die, die uns als Terroristen bezeichnen, bilden selbst Terroristen aus und schützen sie. Wir haben uns nur selbst verteidigt. Wir sind keine Terroristen. Unsere unschuldigen Menschen sind Opfer von feigen Attacken. Bereits gestern hatten Vertreter der USA und Iran 3 Stunden lang verhandelt, ohne Ergebnis. Auch die Gespräche von US-Präsident Trump mit Vertretern der Golfstaaten brachten keine Bewegung in den Konflikt. Die UN-Vollversammlung, das bedeutet auch hunderte Gespräche, ein Marathon der Diplomatie. Beim Treffen mit dem ukrainischen Präsidenten Selenskyj betont Trump, der sinnlose Angriffskrieg gegen die Ukraine müsse vor dem Winter enden. Es wird einen Deal geben. Wir können noch nicht sagen, wie er aussieht, aber wir reden viel drüber, auch mit Präsident Putin. Selenskyj dankt Trump für die Unterstützung und stellt Bedingungen. Wenn Russland will, dass wir ihre Dieselvorräte und Raffinerien nicht mehr angreifen, wir sind bereit dazu. Wenn Russland unsere Strom- und Heizkraftwerke und unsere Wasserversorgung nicht mehr angreift, greifen wir deren nicht mehr an. Die Kameraleute richten gerade ihr Bild ein, da werden sie rausgebeten. Die Stimmung zwischen US-Außenminister Rubio und seinem russischen Amtskollegen Lavrov angespannt. Im Anschluss heißt es von amerikanischer Seite, man befürchte, dass sich der russische Angriffskrieg auf andere Länder ausweiten könnte.
4: Der frühere US-Filmproduzent Harvey Weinstein ist in New York zu 15 Jahren Haft verurteilt worden. Es geht um ein Sexualverbrechen aus dem Jahr 2006. In dem neu aufgerollten Prozess war er bereits im Juni vergangenen Jahres schuldig gesprochen worden, wegen sexueller Übergriffe auf eine Produktionsassistentin. Weinstein verbüßt derzeit bereits eine Haftstrafe von 16 Jahren aus einem anderen Strafverfahren. Zum Sport. Viele Fußballfans blicken gespannt auf morgen. Nach der Aufbruchstimmung wartet der Praxistest. Die Fußballnationalmannschaft startet unter dem neuen Bundestrainer Jürgen Klopp in die Nations League. Und gleich zum Auftakt wartet ein echter Klassiker. In Amsterdam spielt die DFB-Elf gegen die Niederlande.
15: 87 Tage nach dem WM-Aus will Jürgen Klopp Fußball-Deutschland endlich mal wieder eine Freude machen. Zum Auftakt der Nations League trifft die DFB-Auswahl auf die Niederlande und das in der Johan Cruyff Arena in Amsterdam, die 55.000 Zuschauern Platz bietet. Es ist die erste von 4 Partien der deutschen Mannschaft binnen 11 Tagen.
16: Den Eindruck, den mir die Jungs gemacht haben, war auf jeden Fall der, dass alle sich erstens über die Einladung gefreut haben und sich alle auf den Weg einlassen wollen.
15: Beste Laune beim Abschlusstraining. Glückwünsche und Applaus für ein Geburtstagskind aus dem Team hinter dem Team. Klopp spaziert später zur improvisierten Medienrunde, um über seine persönliche Vorbereitung zu berichten.
17: Ich wusste gar nicht, dass ich den Nationalhymne drauf habe. Also komplett. Das war mir neu. Ich habe sie selten gesungen zu Hause, wenn ich in Länderspiel geguckt habe, um her zu sein.
15: Nach nur 2 Trainingseinheiten in Herzogenaurach setzt der neue Bundestrainer auf Erfahrung. Marc-André Ter Stegen steht im Tor, Kapitän bleibt Joshua Kimmich. Nico Schlotterbeck und Kai Havertz zählen ebenso zum Stamm wie Jonathan Tah und Jamal Musiala. Allen ist die Vorfreude anzusehen.
17: Bei einem positiven Vibes, die ganz bestimmt vor allem bei uns jetzt hier da sind, wissen wir auch alle, dass wir Ergebnisse liefern müssen. Wir würden es gerne lange machen, um es lange zu machen, müssen wir sowas gut machen.
15: Klopps 5 Vorgänger haben übrigens jeweils ihr erstes Spiel gewonnen. Dass auch beim Gegner mit Xavi ein neuer Coach auf der Bank sitzt, sieht Klopp als Vorteil.
17: Ich kenne mehr Spieler persönlich von Holland als Xavi.
15: Bei aller Lockerheit wartet eine knifflige Aufgabe auf Klopp und Co.
4: Ich habe inzwischen Gesellschaft bekommen hier im Studio. Christine Weinmeister ist bei mir. Sie ist taube Gebärdensprachdolmetscherin. Hallo, Frau Weinmeister. Anlass für Ihren Besuch ist der heutige Tag der Gebärdensprache. Für viele Taube und Schwerhörige ist der Alltag immer noch voller Hürden, auch beim Medienkonsum. Zwar sind viele Videos untertitelt, doch um Inhalte gut zu verstehen, ist die Übersetzung in Gebärdensprache deutlich wichtiger. Die 20-Uhr-Tagesschau wird seit langem in dieser Form übersetzt. Wir haben uns angeschaut, wie ein Dolmetscher arbeitet.
18: Hier ist das erste deutsche Fernsehen mit der Tagesschau in Gebärdensprache. Marcel Zamoyski ist einer der Dolmetscher, die die 20-Uhr-Ausgabe der Tagesschau bei Phoenix jeden Tag live dolmetschen.
19: Ich bin mit der Gebärdensprache aufgewachsen. Meine Eltern sind gehörlos und die Gebärdensprache ist meine Muttersprache. Und das habe ich dann irgendwann zu meinem Beruf gemacht.
18: Seit mehr als 2 Jahren dolmetscht er die Tagesschau. Eine Herausforderung, die Fachbegriffe und immer wieder neue Namen von Orten und Personen. Eine Art Duden für die Gebärdensprache gibt es nicht, aber verschiedene Nachschlagewerke, etwa für Ländernamen. Das war's dann aber auch fast schon mit der Sendungsvorbereitung. Die genauen Texte von Sprechern und Beiträgen kennt er nicht vorab.
19: Ich weiß die groben Themen und das war's. Ansonsten dolmetsche ich nach Gehör.
20: Gemunkelt wird also viel in Berlin. Den offenen Angriff wagt zumindest bislang niemand.
18: Die vielleicht schwierigste Stelle kommt erst noch am Ende der Sendung.
19: Das Wetter ist auf jeden Fall auch schwer zu dolmetschen, weil das Wetter sehr schnell ist.
21: Am Donnerstag neben sonnendichte Wolken, örtlich Regenschauer. Am Freitag häufig Sonne, im Nordosten mehr Wolken und hier und da Schauer.
18: Auch das meistert Marcel Zamoyski. Er kann jetzt durchatmen. Bis zu seinem nächsten Einsatz für die Tagesschau.
4: Und wir schauen jetzt auch aufs Wetter. Die Vorhersage für morgen Donnerstag, den 24. September.
21: Ein Tief zieht von Dänemark in den östlichen Alpenraum und sorgt dafür, dass in der Nacht Regen und Schauer aus dem Nordwesten über den Norden weiter in den Osten ziehen. Einzelne Gewitter sind möglich. Von der Nordsee folgen Schauer. Am Tag vor allem zwischen Ostsee und Erzgebirge sowie im östlichen und südlichen Bayern Schauer. Richtung Westen ist es trocken, dort am häufigsten Sonnenschein. In der Nacht 14 bis 4 Grad, am Tag 10 bis 14 Grad in den östlichen Mittelgebirgen, am wärmsten wird es in Südbaden. Am Freitag im Norden und Nordosten mehr Wolken als Sonne und einzelne Schauer, sonst nach Nebel häufig Sonne. Am Samstag im Norden mal Sonne mal Wolken, sonst wieder viel Sonne, nachdem sich der Nebel aufgelöst hat. Am Sonntag wird es bei Sonnenschein ungewöhnlich warm.
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1: Willkommen zum Infoabend in der ARD vom Norddeutschen Rundfunk in Hamburg mit Gerd Wolf im Studio. Was erwartet Sie heute Abend? Zunächst einmal eine Analyse zur Kabinettsentscheidung von heute. Es geht um den Missbrauch von Sozialleistungen. Die Tagesschau hat gerade berichtet, die Bundesregierung hatte sich ja darüber verständigt. In Zeiten knapper Kassen soll mehr getan werden, um zu verhindern, dass der Sozialstaat von Kriminellen ausgenutzt wird. Es geht dabei aber weniger um die größeren Einsparungen, sondern eher um den Begriff Gerechtigkeit. Eva Huber, unsere Berliner Korrespondentin, führt ins Thema ein.
2: Schlupflöcher schließen und gegen Ausbeutung und Sozialbetrüger vorgehen. Das ist für Bundesarbeitsministerin Bärbel Baas und Bundesinnenminister Alexander Dobrindt das Ziel des Aktionsplans gegen Sozialleistungsmissbrauch.
22: Kriminelle Strukturen versuchen sich, den Sozialstaat zur Beute zu machen. Darauf geben wir die Antwort mit dem Aktionsplan mit klarer Kante gegen Sozialbetrüger und organisierte Kriminalität.
2: Unter anderem wollen die Minister den Austausch von Daten zwischen den verschiedenen Behörden deutlich verbessern. Zum Beispiel zwischen den Sozialämtern und den Finanz-, Bau- und Ausländerbehörden. Auch gegen baufällige Häuser, sogenannte Schrottimmobilien, will die Bundesregierung vorgehen. Die werden teils von kriminellen Banden genutzt. Sie quartieren EU-Ausländer dort ein, zu teuren Mieten und damit diese dann Sozialleistungen beantragen. Städte und Gemeinden sollen leichter Zutritt bekommen, Sanierungen anordnen und notfalls enteignen können. Der Aktionsplan umfasst mehr als 30 Maßnahmen, die jetzt Stück für Stück umgesetzt werden sollen bis zum Ende des Jahres. Der Landkreistag begrüßt den Aktionsplan. Der Paritätische Wohlfahrtsverband mahnt, die Opfer der kriminellen Banden dürften nicht unter Generalverdacht geraten.
1: Und über diesen Aktionsplan hat mein Kollege Markus Schubert heute Nachmittag mit dem Sozialwissenschaftler und Volkswirt Professor Stefan Sell von der Hochschule in Koblenz gesprochen und ihn gebeten, das Prinzip dieser Schrottimmobilienvermietung noch einmal zu erklären. Wer vermietet da, an wen, wer wohnt da, wie wird dabei der Sozialstaat sozusagen gemolken? Und wohin fließt dann das meiste Geld?
23: Das Geschäftsmodell mit den Schrottimmobilien können Sie eigentlich nur machen, wenn Sie Städte, Regionen haben, wo es ein Überangebot an Wohnraum gibt, Leerstand gibt in größerem Umfang. Und das war in, Schrägstrich ist in manchen Ruhrgebietsstädten der Fall. Dort stand sehr viel Wohnraum leer. Ja, und dann läuft das Geschäftsmodell so ab, dass diese Häuser zum Verkauf stehen, dann werden die versteigert und dann gibt es die eigentlichen Ausbeuter, die kaufen dann diese Häuser auf, machen nur eine Anzahlung, das ist alles rechtlich möglich und sagen, der ganze Kaufpreis wird dann erst später bezahlt und dann stecken die in die Wohnungen. Die werden völlig überbelegt mit Armutszuwanderern aus Südeuropa. Da sind dann irgendwie 10, 15, 20 Leute in der Wohnung und werden auch angemeldet. Und jetzt haben die natürlich kein Geld, sondern die können, wenn sie denn mindestens einen Minijob irgendwo nachweisen, auf dem Papier zum Jobcenter gehen. Mhm. Und das Jobcenter übernimmt ja auch die angemessene Miete. Ja, und dann fließt da auf einmal ganz, ganz viel Geld. Und dann können Sie sich vorstellen, dass die Besitzer dieser Schrottimmobilien, dass die in wenigen Monaten aus einer völlig überbelegten Immobilie ganz, ganz viel Geld, was vom Jobcenter kommt, rausziehen können.
3: Warum gelingt es bisher nicht, diese Fehlverteilungen zu stoppen? Ist denn nicht jede Leistung mit einem Wust an Anträgen und Nachweisen verbunden, ehe etwas bewilligt wird?
23: Ja, da legen Sie den Fehler eigentlich auf die entscheidende Wunde, die übrigens auch gesehen werden muss bei der Interpretation dessen, was jetzt wortreich als Aktionsplan heute durchs Bundeskabinett gegangen ist. Wir haben ein Problem, dass die eine Seite nicht weiß, was die andere Seite weiß und macht. Das heißt, die kommunalen Ausländerbehörden haben keine Informationen über die Information der Sozialhilfestellen, der Jobcenter, des Ausländerzentralregisters. Das läuft alles nebeneinander her und wird auch teilweise durch Datenschutzbestimmungen wird das verhindert, dass man das zusammenführt. Da will man jetzt endlich ran. Das hat man allerdings auch schon vor einigen Jahren gesagt, dass man daran will. Das wäre auch dringend nötig. Und dann schützt unser Recht tatsächlich, das muss man so deutlich sagen, die richtig schwarzen Schafe. Das regt mich auch immer auf. Also zum Beispiel diese Schrottimmobilien, das sind ja katastrophale Zustände, unter denen die Leute da leben. Und jetzt müsste man denken, da müssen doch die Behörden sich jederzeit Zugriff verschaffen können, um zu kontrollieren, unter welchen Bedingungen da Menschen hausen müssen. Oder ob die Menschen überhaupt da sind. Aber das ist aus datenschutzrechtlichen Gründen bisher den Kommunen in vielen Fällen gar nicht möglich. Und das will man auch ändern und das ist auch gut so, dass man auch schneller da reingehen kann, um zu gucken, ob da was aus dem Ruder läuft. Aber ich kann nichts anderes als Ihnen sagen, tatsächlich steht Deutschland sich an dieser Stelle wieder mal selber doch sehr im Weg. Ja.
3: Und wenn der Vorhang des Datenschutzes weggezogen ist, haben die Kommunen dann die Mittel und das Personal, um reinzugehen und energischer handeln zu können?
23: So, und jetzt sprechen Sie das eigentliche große Problem an, was sich jetzt auftut. Deswegen werden Sie auch sehen, wird die Politik hier diesen Aktionsplan uns vor die Füße werfen. Guck mal, wir machen doch was, aber Sie werden den nicht groß bewerben, weil das ganze Missbrauchsmodell funktioniert nur, wenn die vielen Menschen, die dort leben in den Schrottimmobilien, wenn die auch auf dem Papier zumindest einen Minijob haben, eine geringfügige Beschäftigung. Und das ist das eigentliche Problem. Die können sich dann nämlich auf die EU-Arbeitnehmerfreizügigkeit berufen. Das sind ja alles EU-Bürger. Ja. Und dann kriegen sie die nicht mehr weg. Ne? Und das will man ändern. Da steht dann im Aktionsplan drin, man bittet die EU doch endlich dieses Freizügigkeitsrecht restriktiver zu fassen. So, das werden sie aber, da werden sie warten drauf können. Und jetzt kommt das, stellen wir uns mal das Schönste vor, es gelingt die EU-Bürokraten zu überzeugen, da muss man jetzt ein bisschen her daran gehen. Was wird denn passieren? Sie müssen trotzdem natürlich, und das ist auch rechtsstaatlich wichtig, in dem Einzelfall nachweisen, dass hier Ausbeutungen stattfinden, wo Leute ganz viel Geld kassieren. Das ist organisierte Kriminalität übrigens. Ne? Das sind nicht die armen Schlucker, die da auf der Straße rumlungern, die sich die Taschen voll machen. So, und jetzt müssen sie im Prinzip in diesen Städten, müssen sie die Leute, müssen sie massiv mit Leuten reingehen und diese Hotspots bearbeiten. Da brauchen sie aber viel Personal. Da müssen mehrere Behörden miteinander zusammenarbeiten. Sie müssen im Prinzip sozusagen eine Taskforce ausstellen mit 60, 70 Leuten, die dann monatelang da rumarbeitet. Und die Kommunen haben gar nicht die Leute. Das heißt, selbst wenn jetzt die rechtlichen Dinge verbessert werden würden durch den Aktionsplan, Frau Baas und auch der Bundesinnenminister, die beantworten Ihnen nicht die Frage, welcher lebende Mensch soll denn das umsetzen? Die sind derzeit schlichtweg nicht da. Und das ist der entscheidende Punkt, ja.
1: Der Sozialwissenschaftler Stefan Sell über möglichen Missbrauch bei Sozialleistungen im Gespräch mit meinem Kollegen Markus Schubert. 20:24 Uhr.
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1: Da waren es nur noch zwei. Berlin wird sich nicht auf die Austragung Olympischer Sommerspiele bewerben, berichtet der RBB. Moritz Knorr.
5: Ja, du sagst es völlig richtig. Nur noch zwei Kandidaten, zwischen denen sich der Deutsche Olympische Sportbund entscheiden muss. München und die Region Rhein-Ruhr. Die Berliner Kandidatur war in den letzten Tagen nach der Abgeordnetenwahl ja zum Politikum geworden. Wahlsiegerin Elif Eralp von der Linken hatte die Olympiapläne unmittelbar nach der Wahl für beendet erklärt. Das blieb natürlich nicht ohne Reaktion. Ein Kommentar von Sebastian Schöbel.
6: Dass nach sportlichen Niederlagen die Nerven blank liegen und die Schuld bei allen anderen nur nicht sich selbst gesucht wird, ist menschlich. Das gilt für Profisportler genauso wie für Amateure und auch für Olympia-Aspiranten. Verlieren tut weh. Allerdings unterscheiden sich gute und schlechte Verlierer dadurch, dass die einen irgendwann nüchtern die Gründe analysieren und eigene Fehler eingestehen, während die anderen einfach weiter Legenden schmieden. So muss man das dann wohl auch einordnen, wenn Füchse-Boss Bob Hanning Wahlsiegerin Elif Eralp von den Linken vorwirft, rotzfrech und undemokratisch den Berliner Olympiatraum beerdigt zu haben und ihr deswegen auch gleich die Eignung als Regierende abspricht. Fakt ist, dass die Skepsis in der Berliner Bevölkerung immer groß war und die Zustimmung nie so stark wie in München oder der Rhein-Ruhr-Region. Weil der Senat aber keinen Weg fand, die Bevölkerung abstimmen zu lassen, wurde nun die Berlin-Wahl zum Olympiareferendum. Mit klarem Ergebnis, das Nein-Lager hat gewonnen, mit dem Wahlsieg der Linken. Getragen übrigens von vielen jungen Wählerinnen und Wählern, die eigentlich olympiafreundlich eingestellt sind. Problematisch ist auch der Versuch von Berlins Olympiabeauftragtem KW Nieromand, Eralp die Schuld an Berlins Niederlage anzulasten. Denn ihre Aussage am Tag nach der Wahl, die Sache mit Olympia habe sich erledigt, war faktisch richtig. In einer rot-grün-roten Landesregierung wären zwei von drei Parteien gegen die Bewerbung. Damit würde Berlin ein entscheidendes Kriterium des Internationalen Olympischen Komitees nicht erfüllen, den des politischen Rückhalts. Stattdessen sollte sich die Berliner Olympiamannschaft fragen, warum es ihr nicht gelungen ist, die Stadt für die Spiele zu begeistern. Wo war die groß angelegte Werbekampagne in den Wochen vor der Wahl? Warum haben CDU und SPD, die die Spiele unbedingt wollten, ihre Begeisterung im Wahlkampf nicht rübergebracht? Und wie konnte es passieren, dass Berlin gegenüber München und Rhein-Ruhr auch bei den Sportstätten, dem Zuschauerpotenzial und der sportfachlichen Strahlkraft schwächer bewertet wurde? Das Ringen für und gegen Olympia war hart in Berlin, bisweilen auch ein bisschen unfair. Aber das musste allen Verantwortlichen vorher klar gewesen sein. Die politische Aufarbeitung sollte deswegen sportlich fair bleiben.
5: Und mit welcher Stadt der DOSB dann ins Rennen geht, das entscheidet sich am Wochenende. Gespannt wartet die Sportwelt auf die Premiere von Jürgen Klopp als Fußball-Bundestrainer. Morgen Abend trifft das DFB-Team auf die Niederlande. Eben gerade ist die Abschlusspressekonferenz zu Ende gegangen. Michael Augustin, welchen Eindruck hat Klopp denn auf dich gemacht?
7: Ja, gut gelaunt, locker, so wie man ihn kennt eben. Hier und da hat er ein paar Scherze gemacht. Fragen nach der Aufstellung hat er mit einer Gegenfrage beantwortet. Hat Xavi seine Aufstellung verraten, dann hätte ich sie gerne. Und weiter an den Kollegen gerichtet, wenn ich die Aufstellung jetzt nicht verrate, können Sie dann heute Nacht noch ruhig schlafen? Bevor der Bildreporter eine Frage gestellt hat, hat Klopp gesagt, jetzt wird seriös. Also, er hat versucht, gute Laune zu verbreiten und tatsächlich auch für ein paar Lacher gesorgt, auch als er das neue schwarze DFB-Trikot überschwänglich gelobt hat. Aufgeregt? Nein, noch nicht, hat er gesagt. Positive Anspannung treffe es wohl am besten. Über seine Taktik wollte Jürgen Klopp nicht viel verraten, aber über die Einstellung. Der neue Bundestrainer will daran arbeiten, dass die Spieler in der Nationalmannschaft regelmäßig über sich hinauswachsen, so wie in ihren Verein. Das hat es seiner Meinung nach im DFB-Team zuletzt zu selten gegeben.
5: Länderspielpause bei den Fußballern, bei den Fußballerinnen rollt im Europapokal der Ball. Europa Cup ist angesagt für den VfL Wolfsburg. Gegner in der zweiten Qualifikationsrunde ist Sturm Graz. Knapp 70 Minuten sind gespielt im Hinspiel. Tide Tedinger, wie schlagen sich die Wolfsburgerinnen denn bisher?
8: Ja, an sich nicht schlecht, aber der Dampf, der ist so ein bisschen raus in diesem zweiten Durchgang. 4-1 für die Wölfin, das ist völlig okay, aber alle vier Treffer im ersten Abschnitt, da war Wolfsburg hier hochdominant, hätte noch das ein oder andere Tor mehr schießen können. Im zweiten Abschnitt, da fehlen so ein bisschen Präzision und auch die Schärfe im Gegenpressing. Das ruft immer wieder den Trainer auf den Plan, Stefan Lerch. Und zu allem Überfluss haben die Wolfsburgerinnen auch noch ein sehr, sehr billiges Gegentor kassiert. Kleine Delle, aber trotzdem sieht es nach wie vor gut aus, 4-1.
5: Und auch Eintracht Frankfurt war im Einsatz. Auswärts bei Hafnarfjörður in Island gab es einen knappen 1:0-Sieg. Pokal heute auch im Handball, aber nicht Europapokal, sondern der nationale DHB-Pokal. Zweitligist Lübeck-Schwartau empfängt unter anderem die SG Flensburg-Handewitt. Rudi Dautwitz ist unser Reporter. Rudi, wie sieht's denn aus?
9: Ja, inzwischen können die Flensburger wohl mit dem Achtelfinaleinzug planen. Sie liegen vorne 4,5 Minuten vor dem Ende mit 34:31. Aber was war das für ein hartes Stück Arbeit für die SG, den Bundesliga-Spitzenreiter. Denn Zweitligist VfL Lübeck-Schwartau hat hier ein wahnsinnig gutes Spiel gezeigt. Vor allem im Angriff führte zwischenzeitlich mit 4 Toren Vorsprung und kommt auch jetzt durch den Treffer vom überragenden Ole Hagedorn sein 10. Tor noch einmal auf 2 Treffer heran. Also spannend hier, aber Flensburg wird's machen.
5: Es bleibt also zumindest noch ein wenig spannend. 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
1: Soweit der Sport im ARD-Infoabend.
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10: Um 20.30 Uhr mit Theresa Waffer. Der Windkraftbetrüger Hendrik Holt ist in Dubai festgenommen worden. Das hat die Staatsanwaltschaft Osnabrück bestätigt. Aus der NDR-Nachrichtenredaktion Viktor Kupka.
11: Demnach wurde Holt bereits gestern in Dubai verhaftet. Im Mai 2022 war er vom Landgericht Osnabrück wegen Banden- und gewerbsmäßigen Betrugs zu 7 Jahren und 6 Monaten Freiheitsstrafe verurteilt worden. Während eines Freigangs Ende August dieses Jahres hatte er sich unbemerkt abgesetzt. Den Informationen zufolge war er über Polen in die Türkei und anschließend nach Dubai geflohen. Holt könnte nun nach Deutschland ausgeliefert werden. Die Vereinigten Arabischen Emirate haben vor kurzem ein Rechtshilfeabkommen mit Deutschland unterzeichnet, welches dies ermöglicht.
10: Das Bundeskabinett hat einen Aktionsplan gegen Sozialmissbrauch beschlossen. Dabei ist unter anderem ein besserer Datenaustausch zwischen den Behörden vorgesehen, um den Missbrauch von Sozialleistungen, etwa durch sogenannte Schrottimmobilien, aufzuspüren. Was außerdem geplant ist, dazu Dagmar Pepping aus Berlin.
12: Und dann will man auch Arbeitgeber stärker in die Pflicht nehmen. Die müssen zu viel gezahlte Sozialleistungen an die Jobcenter zurückzahlen, wenn sie falsche Angaben gemacht haben. Zum Beispiel, wenn sie jemanden nur zum Schein beschäftigt haben und die Person dann unrechtmäßig Sozialleistungen kassiert hat. Und bei den Schrottimmobilien, da sollen die Kommunen mehr Möglichkeiten haben, um dagegen vorzugehen. Zum Beispiel können sie die Eigentümer anweisen, das Gebäude instand zu setzen. Und wenn das nicht passiert, dann können die Kommunen diese runtergekommene Immobilie kaufen oder im schlimmsten Fall sogar den Besitzer enteignen.
10: Das Fernzugunternehmen Flixtrain will seine Taktung erhöhen. Der Konzern plant nach eigenen Angaben im kommenden Jahr etwa zwischen Hamburg und Berlin stündlich zu fahren. Dabei sollen die Züge von Flixtrain schneller sein als die ICE-Züge der Deutschen Bahn. Zudem kündigte das Unternehmen an, bis 2028 deutlich mehr Fahrzeuge anzukaufen und zu erneuern. Konzernchef Schwemmlein sagte, Ziel sei es, in Deutschland künftig auch kleinere Städte und Mittelzentren an Streckennetz anzubinden. Der ehemalige US-Filmproduzent Weinstein ist wegen eines Sexualverbrechens zu 15 Jahren Haft verurteilt worden. Eine Jury hatte den 74-Jährigen im vergangenen Jahr erneut schuldig gesprochen, 2006 in seiner Wohnung einen sexuellen Übergriff auf eine frühere Produktionsassistentin begangen zu haben. Weinstein war bereits 2020 zu 23 Jahren Haft verurteilt worden. Das höchste Gericht des Bundesstaats New York hob die Schuldsprüche wegen Verfahrensfehler jedoch auf. Das Wetter in Deutschland.

0: das Bundestagspräsidium mit dieser sich verändernden Lage um? Und wie schwer ist es mittlerweile, Sitzungen ordentlich zu leiten? Und warum sorgt das höhere Ordnungsgeld nicht auch für mehr Disziplin? Frank Eichmann analysiert.
1: Die gelbe Karte in Bundestagsdebatten heißt Ordnungsruf.
2: Ich erteile einen Ordnungsruf an den Abgeordneten Herrn Pantisano.
3: Herr Brandner, ich erteile Ihnen einen Ordnungsruf.
4: Frau von Storch, für den Zwischenruf Kindermörderin bekommen Sie einen Ordnungsruf.
2: Deshalb erteile ich Ihnen hierfür einen Ordnungsruf.
1: Über jede Bundestagsdebatte, jeden Zwischenruf wird genaue Statistik geführt. Der klare Trend: Es hagelte nach 1990 in 3 Jahrzehnten genauso viele Ordnungsrufe wie danach in den nur 4 Jahren zwischen 2021 und 2025. War das schon ein drastischer Anstieg, sagt Bundestagsvizepräsidentin Andrea Lindholz von der CSU für die Zeit nach der letzten Bundestagswahl.
5: Wir haben jetzt schon mehr Ordnungsrufe erteilt als Präsidium als in den ganzen 4 Jahren davor.
1: Aber warum müssen Bundestagspräsidentin Julia Klöckner und ihre 4 Stellvertreter heute häufiger für Ordnung sorgen als alle ihre Vorgänger im Amt? Vizepräsidentin Lindholz.
5: Es gibt einen neuen Stil der Debatte, die bewusste Provokation, um vor allen Dingen Social-Media-Clips zu generieren. Und das ist eigentlich so das Problem, weil wenn Sie an frühere Zeiten denken, naja, nehmen wir jetzt mal Strauß und Wehner und viele andere, die haben sich jetzt auch nichts geschenkt, gell? Aber das war dann schon eine andere Hausnummer. Es war vor allen Dingen auch inhaltliche Auseinandersetzung.
1: Mit Abstand ganz vorn bei erteilten Ordnungsrufen in Debatten die AfD. Dahinter Die Linke. Bestes Beispiel: die heftige vergangene Sitzungswoche im Bundestag.
6: Und Frau Kocktürk.
7: So, Frau Kollegin, halt, stopp.
1: Hier redete der AfD-Abgeordnete René Springer. Die Linken-Abgeordnete Chansin Kocktürk rief dazwischen. Im Präsidium versuchte Andrea Lindholz über 2 Minuten die Ordnung im Plenum wiederherzustellen. Auszüge finden sich auf Social-Media-Kanälen der Linken wie der AfD.
7: Nein, jetzt ist Schluss, ansonsten gibt es einen Ordnungsruf. So, naja gut, dann kriegen sie ihn jetzt.
1: Am Ende griff die im vergangenen Oktober verschärfte Geschäftsordnung. Weil die Linken-Abgeordnete weiter dazwischen rief, kassierte sie einen weiteren Ordnungsruf. Einen dritten hatte sie in einer Sitzung kurz zuvor erhalten. Das macht zusätzlich zu den Ordnungsrufen 2.000 Euro Ordnungsgeld. Im Wiederholungsfall drohen 4.000 Euro. Die Strafe wird von der Abgeordnetenentschädigung abgezogen. Aber Dauerstress ist die Arbeit im Präsidium auch heute nicht, sagt Vizepräsidentin Lindholz.
5: Also es wird Debatten geben, da kann ich Ihnen sagen, da weiß ich, da sitze ich da vorne und kann sagen, es ist ganz gechillt und entspannt, das ist jetzt kein Aufregerthema. Dann gibt es Debatten, wo ich weiß, oh, das wird ein Aufregerthema für die Linken. Oder ich sehe, ja, das wird ein Aufregerthema für die AfD. Insofern ist meine Konzentration dann auch schon in die entsprechende Richtung gleich ganz anders vorhanden.
1: Bleibt die Frage, ob die schwer zu kontrollierenden Wortgefechte im Plenum nicht doch zu härteren Strafen führen sollen, um eine einigermaßen stabile Debattenkultur zu ermöglichen oder zu erzwingen.
5: Solche Ausreißer werden wir nicht verhindern können. Es macht aber auch keinen Sinn. Ich kann ja hier nicht alles irgendwie noch, dann noch sanktionieren und sagen, jetzt verbieten wir das noch und das noch und das noch. Das führt ja zu nichts, sondern ich bin weiterhin der Meinung, es ist wichtig, dass es über das Thema Einsicht geht. Und was wir an Ordnungsrufen und Ordnungsmitteln auch mit der Geldsanktion haben, das reicht aus meiner Sicht. Da müssen wir jetzt nichts mehr obendrauf legen.
1: Denn in Bundestagsdebatten sei es eben doch genauso wie im richtigen Leben, sagt Bundestagsvizepräsidentin Andrea Lindholz.
5: Wie soll ich das jetzt nennen? Ich nenne schlechtes Benehmen. Gegen schlechtes Benehmen wird es keine Handhabe geben.
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0: Wegen des Iran-Krieges sind Seewege blockiert, Raffinerien sind beschädigt und die Preise für Ölprodukte wie Benzin, Diesel, Kerosin, all das ist gestiegen. Jetzt will Afrikas reichster Mann, der Milliardär Aliko Dangote, Ölexporte weiter steigern und seine Raffinerie im afrikanischen Lagos zur weltweit größten ausbauen. Diese Woche hat er deshalb die Raffineriesparte seines Firmenimperiums an die Börse gebracht. Fachleute sprechen vom größten Börsengang in der Geschichte des Kontinents. Georg Restl hat weitere Hintergründe.
9: Es ist ein Ereignis der Superlativen. Afrikas reichster Mann, Aliko Dangote, startet Mitte September den größten Börsengang in der afrikanischen Geschichte und will damit zum größten afrikanischen Player im Ölgeschäft werden. Seine Ölraffinerie in Nigeria ist heute schon die größte auf dem afrikanischen Kontinent und eine der größten weltweit. Jetzt will Dangote die Produktionskapazitäten sogar verdoppeln und öffnet sein Unternehmen für Kleinanleger aus ganz Afrika. Für ihn ist das ein Ereignis von historischer Tragweite.
10: Heute ist ein historischer Tag,
9: nicht nur für die Dangote-Ölraffinerie und

0: Nigerias Kapitalmarkt, sondern für jeden Nigerianer und Afrikaner, der an das Versprechen unserer Nation glaubt. Es geht nicht nur darum, ein Unternehmen an die Börse zu bringen. Es geht um ganz neue Chancen für Nigeria, für Afrika und für alle schwarzen Menschen. Schon kurz nach dem Börsengang setzte ein regelrechter Run auf die Aktien an. Viele Kleinanleger, die das Mindestangebot von 10 Aktien annehmen wollten, schauten aber buchstäblich ins Leere, weil viel zu viele viel zu schnell zugreifen wollten. So wie der Besitzer eines kleinen Druckerladens in Nigerias Hauptstadt Abuja. Ich habe versucht, die Aktien auf einer speziellen App zu kaufen, aber beim ersten Versuch wurde der Bildschirm leer und auch beim zweiten Versuch verschwand alles. Viele Menschen in Nigeria hoffen jetzt auf große Gewinne und dass der Aktienkurs möglichst schnell, möglichst hoch steigt. In einem Land, in dem fast 2/3 der Bevölkerung in extremer Armut leben und die Mehrzahl der Menschen gerade unter extrem hohen Sprit- und Lebensmittelpreisen leidet. Daran dürfte auch der historische Börsengang kaum etwas ändern. Viele der Straßenhändlerinnen in Nigerias größter Stadt Lagos können sich die Aktien schlicht nicht leisten. Auch wenn sie für die Mindestmenge nur knapp 4 Euro hinlegen müssen. Das sind immerhin rund 10% des monatlichen Mindestlohns. Wir versuchen hier zu überleben. Es mag eine gute Sache sein, aber nicht für die Armen. Wenn du das Geld hast, kannst du investieren. Aber wir versuchen nur zu überleben. Für viele Nigerianer und Nigerianerinnen ist das Angebot dagegen lukrativ. Schon bisher galt das Mega-Unternehmen aus Nigeria als großer Profiteur der weltweiten Energiekrise infolge des Kriegs gegen den Iran. Im ersten Halbjahr 2026 machte das Unternehmen einen Gewinn von 1,82 Milliarden Dollar, nachdem es im Vorjahr noch rote Zahlen geschrieben hatte. Ein junger nigerianischer Finanzbuchhalter beschreibt das so. Wir holen uns jetzt unser nigerianisches Öl zurück. Deshalb glaube ich, dass das eine einmalige Chance ist, Teileigentümer von etwas zu sein, das nigerianisch ist und das wachsen und global werden wird. Die Erwartungen vieler Nigerianerinnen sind hoch, endlich vom Ölreichtum des Landes profitieren zu können. Vor allem profitiert hat bisher allerdings Aliko Dangote selbst. Sein Vermögen hat sich durch den Börsengang laut dem US-Magazin Forbes quasi über Nacht um 20 Milliarden Dollar auf über 50 Milliarden erhöht.
1: Berichtet Georg Restle aus dem ARD-Studio in Nairobi. Zurück nach Deutschland. Das Crescentia-Kloster liegt mitten in der Altstadt von Kaufbeuren im bayerischen Allgäu. Hier wohnt und lebt Schwester Mirjam Treffler. Sie ist 31 Jahre alt, war früher zahnmedizinische Fachangestellte und wollte sich irgendwann umorientieren, beruflich etwas Neues machen. Und dann entschied sie sich dazu, ins Kloster zu gehen. Ins Kloster gehen. Für junge Frauen der heutigen Zeit kein ganz gewöhnlicher Weg. Iris Zakiridis hat die junge Schwester getroffen.

0: Herrlichkeit.
1: Schwester Miriam Treffler bei der Laudes, dem Morgenlob im Kreszentierkloster in Kaufbeuren. Sie trägt ein schwarzes Ordensgewand und auf dem Kopf einen Schleier. 13 Schwestern von den insgesamt 22 sitzen in den Kirchenbänken und singen einen Psalm. Die 31-Jährige ist die zweitjüngste und lebt seit 8 Jahren hier.
2: Was mich genau an dem Leben fasziniert hat, kann ich so auf den Punkt gar nicht sagen. Das ist so das Gesamtpaket. Das ist der Ort, das sind die Menschen, das ist die Spiritualität, die Mitschwestern.
1: Die älteren Mitschwestern sind froh über den Nachwuchs, so wie Schwester Franziska.
3: Mei, diese ganze digitale Welt, ich bin so glücklich. Also die eine macht unsere Homepage, die Schwester Annika, und Instagram und so weiter für uns. Die Schwester Miriam ist sowieso da, total fit mit Computer. Und das Singen, die singt so schön, die Schwester Miriam.
1: Das Kloster ist nach der heiligen Kreszentia Höss benannt. Die Franziskanerin wirkte im 18. Jahrhundert als Oberin hier. Schwester Miriam ist eines Tages zufällig im Kloster zu Besuch gewesen, fühlt sich auf Anhieb wohl.
2: Ja, also mit dem Ordenseintritt habe ich mich natürlich gegen Partnerschaft und eigene Familie entschieden. Aber das ist jetzt für mich kein großer Verlust. Es ist nichts, was ich vermisse.
1: Aufgewachsen bei Dasing ist Sabrina, wie sie eigentlich heißt, immer schon kirchlich engagiert und wagt 2018 den Schritt ins Kloster. Früher hat Schwester Miriam als zahnmedizinische Fachangestellte gearbeitet. Jetzt macht sie eine Ausbildung zur Kauffrau für Büromanagement bei der Diözese Augsburg. Dort wird sie später dann mit einer Vollzeitstelle zum Einkommen des Klosters beitragen. Noch ist sie Ordensschwester in Ausbildung. In einem Jahr wird sie sich dann endgültig an die Gemeinschaft binden.
2: Jetzt habe ich ja momentan noch zeitliche Profess und mein nächster Zukunftswunsch ist, hier auch ganz bleiben zu dürfen, ganz dazugehören, die Profess auf Lebenszeit abzulegen.
1: Das heißt auch, es geht weiter für das Kreszentierkloster.
4: Mit jungen Schwestern wie Miriam Treffler. Ein Beitrag war das von Iris Zagarides.

0: Die Zeit, 20.45 Uhr.
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0: Sie sind geruchslos und beispielsweise in einem Getränk nicht zu bemerken. Täter schütten sogenannte K.O.-Tropfen ins Glas, um die Opfer, meist sind es junge Frauen, bewusstlos und wehrlos zu machen und sie dann sexuell zu misshandeln oder auszurauben. Die Bundesregierung will den Einsatz solcher Tropfen jetzt deutlich schärfer bestrafen, weil sie auch selbst schon eine tödliche Gefahr bedeuten, gerade wenn sie mit Alkohol verabreicht werden. Chris Berndro berichtet.
2: Geht es nach dem Willen der Bundesregierung, dann stehen K.O.-Tropfen rechtlich in Zukunft auf einer Stufe mit Waffen oder gefährlichen Werkzeugen wie etwa Messern. Setzen Straftäter sie zum Beispiel in einem Nachtclub ein, um ihre Opfer wehrlos zu machen und sie danach zu vergewaltigen, dann steigt die Mindeststrafe von bislang 3 auf 5 Jahre. Bei der Vorstellung ihres Entwurfs hatte Bundesjustizministerin Stefanie Hubig den Einsatz von K.O.-Tropfen bei Vergewaltigungen als besonders verwerflich bezeichnet. Betroffene hätten oft gar keine Chance, die Übergriffe zu bemerken und abzuwehren. Das sei besonders widerwärtig. Die Regierung reagiert mit ihren Plänen auch auf ein Urteil des Bundesgerichtshofs. Das Gericht hatte vor 2 Jahren entschieden, dass heimlich ins Getränk gemischte Substanzen rechtlich nicht als Waffe zu werten sind. Für eine Verschärfung der Strafen setzt sich auch der Bundesrat ein. Die Länderkammer setzt in ihrem Entwurf aber auf eine andere Formulierung, die sich enger an die bestehende Rechtsprechung anlehnt. Die Bundesregierung kritisiert daran, dass Tätern damit schon beim Verabreichen der K.O.-Tropfen eine gezielte Absicht nachgewiesen werden müsste. Das sei in der Praxis aber nur schwer zu beweisen. Nach der ersten Debatte im Bundestag werden sich die Fachpolitiker des Parlaments intensiv mit den Entwürfen beschäftigen.
0: Also Verbot von K.O.-Tropfen, wir haben es gehört, der entsprechende Gesetzentwurf wurde im Bundestag diskutiert heute. Sandra Ait-Hillers gibt uns jetzt einen Einblick darüber, wie diese Substanzen eigentlich genau wirken.
3: Tanzen im Club, feiern mit Drinks. So fängt der Abend bei Betroffenen häufig an. Kurz nach den ersten Schlücken wird ihnen übel, sie fühlen sich schwindelig, bis sie plötzlich schläfrig oder sogar bewusstlos werden. So wirken sogenannte K.O.-Mittel. Besonders tückisch sind sie deshalb, weil sie gemischt in geschmacksintensiven Getränken mit Alkohol oder Zucker farb-, geschmacks- und geruchlos sind, erklärt Anja Gummesson, Leiterin der forensischen Chemie in der Rechtsmedizin der Universität Rostock.
4: Sie wirken sehr schnell, führen zu Bewusstseinsstörungen, Lähmungen, manchmal Blackouts oder halt auch Koma oder auch Tod bei Überdosierung. Also es ist eine ziemlich gefährliche Substanzklasse. Und oftmals werden dafür Schlafmittel oder auch Antihistaminika verwendet oder Anästhetika aus der Medizin, wie beispielsweise Ketamin.
3: Mehr als 100 Substanzen zählt man unter dem Begriff K.O.-Mittel. Besonders im Fokus stehen dabei die sogenannten K.O.-Tropfen. Stoffe, die sich auch als Partydrogen etabliert haben. GHL und seine Vorstufen GBL oder BDO. GHB steht für Gamma-Hydroxybutyrat. Es unterliegt seit 2002 dem Betäubungsmittelgesetz. Im Gegensatz dazu werden seine Vorläufer GBL, Gamma-Hydroxybuttersäure, und BDO, 1,4-Butandiol, industriell verwendet, als Lösungs- und Reinigungsmittel und als Weichmacher. Nach Beobachtung der Chemikerin Anja Gummesson nimmt der Einsatz vor allem von GBL in den letzten Jahren zu.
4: Es wirkt leicht euphorisierend, deswegen nennt man das zum Beispiel auch Liquid Ecstasy, weil es ähnliche Wirkungen wie Ecstasy hervorruft im Körper. Aber diese ganz kleine Dosis einzustellen scheint ziemlich schwierig zu sein, weil vor allem die Konzentrationen des GHBs nicht bekannt sind, wenn man sie auf dem Schwarzmarkt erwirbt.
3: Schon mehr als 3 Milliliter K.O.-Tropfen können schwerwiegende Folgen haben. Von Koma bis hin zum Atemstillstand. Welche Wirkungen bei welcher Menge eintreten, hängt von verschiedenen Faktoren ab, wie Körpergewicht, Alkohol oder Medikamenteneinnahme. Weil auch Alkohol Kontrollverlust und Blackouts auslösen kann, seien sich Betroffene häufig gar nicht bewusst, dass sie K.O.-Tropfen eingenommen hätten und trauten sich nicht oder spät, die Polizei aufzusuchen oder auch Blut- und Urinproben zum Beispiel bei Gewaltschutzambulanzen abzugeben. Für die Nachweisbarkeit sei dies ein großes Problem, weist Anja Gummesson.
4: Man ist sich sehr unsicher und läuft wahrscheinlich nicht sofort zur Polizei. Und das ist eigentlich der größte Fehler, weil unsere Nachweisgrenze im Labor oder die Zeit, wo wir es überhaupt nachweisen können, im Blut liegt bei maximal 6 Stunden. und im Urin nur bei maximal 10 bis 12 Stunden.
3: Wie viele Menschen in Deutschland Erfahrungen mit K.O.-Tropfen gemacht haben, lässt sich deswegen nicht sagen. Experten und das Bundeskriminalamt gehen von einer hohen Dunkelziffer aus. Selbst bei den Personen, die Strafanzeige erstatten, liege selten ein toxikologischer Nachweis vor, berichtet Dirk Peglow, Vorsitzender des Bundes Deutscher Kriminalbeamter. Und mangels einheitlicher Regelungen dokumentieren die Bundesländer mögliche Taten im Zusammenhang mit K.O.-Tropfen unterschiedlich.
1: Also manche Bundesländer erheben das ja und versuchen festzustellen, bei wie vielen Vorgängen wurde jetzt vermerkt, dass es hier sich um K.O.-Tropfen handelt. Das ist ja auch eigentlich schon seit längerer Zeit so, dass das eigentlich Vorgaben sind, dass wir das irgendwo in der Strafanzeige, in dem Formblatt irgendwo aufführen. Aber die statistische Erfassung in der PKS erfolgt halt eben anhand des Leitdeliktes. Ja, und das ist dann eben ein Sexualdelikt oder eine Körperverletzung oder ähnliches.
3: Nach dem Willen des Bundesjustizministeriums sollen die Strafen bei Raub oder sexuellen Straftaten mittels K.O.-Tropfen verschärft werden. Experten empfehlen, beim Feiern aufmerksam zu sein, also das Glas abdecken und das Getränk nicht unbeaufsichtigt lassen. Stattdessen wachsam sein und bei plötzlicher Schläfrigkeit oder Atemnot Hilfe holen.
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0: Ja, und im Stichtag geht es heute um einen der bedeutendsten Jazzmusiker. Heute vor 100 Jahren wurde John Coltrane geboren. Bernd Schlisselmann hat das Porträt.
6: Im Spätsommer 1964 will John Coltrane nicht gestört werden. Er zieht sich in die Dachetage seines Hauses auf Long Island zurück. Mit Papier, Stift und Saxophon. Es dauert einige Tage, bis er sich wieder seiner Familie zeigt.
7: Es war, als wäre Moses vom Berg gekommen. Er kam herunter und hatte diesen freudigen, friedlichen Ausdruck, diese Ausgeglichenheit im Gesicht.
6: So erinnerte sich seine Frau Alice an diesen denkwürdigen Moment, als John Coltrane sie endlich geschrieben hatte. Die vierteilige Suite, zu der ihn bereits 1946 während seiner Navy-Zeit eine Vision inspiriert hatte. A Love Supreme, ein Loblied an die Liebe und an Gott, ein musikalisches Glaubensbekenntnis. In nur einer Session am 9. Dezember 1964 nimmt er das Album mit 3 Musikern in New Jersey auf. Es wird ein wegweisendes Meisterwerk des Jazz. Der Rolling Stone bringt es auf den Punkt.
8: A Love Supreme ist das erste Jazzalbum, das gehört und verkauft wird wie eine Popplatte.
6: John Coltrane stammt aus einer religiösen und musikalischen Familie in North Carolina. Seine beiden Großväter Pfarrer, sein Vater Schneider und Prediger. Er spielt Ukulele und Geige. Als er stirbt, ist John 12 Jahre alt. Ein stiller Junge, der in jeder freien Minute auf seiner Klarinette übt. 1943, zu seinem 17. Geburtstag, schenkt ihm seine Mutter ein Altsaxophon. Wieder spielt er unablässig. Seine neue Heimatstadt Philadelphia ist voller Bars und Clubs. Gut für John. Mitte der 50er Jahre nimmt ihn Miles Davis in sein Quintett auf. Trotz schwerer Heroinabhängigkeit entfaltet Coltrane seinen eigenen Stil, intensiv mit klaren, starken Tönen. Mit seinem Tenorsaxophon setzt er neue Maßstäbe im Jazz. Das Davis-Album Kind of Blue ist der kreative Höhepunkt ihrer Zusammenarbeit. Anfang der 60er Jahre geht John Coltrane seinen eigenen Weg und experimentiert mit verschiedenen Bandbesetzungen. Er ist ein Star, der selbst von Rockmusikern geschätzt wird. Coltrane stirbt 1967 mit nur 40 Jahren an Leberkrebs. Geboren wurde er am 23. September 1926. Das war heute vor 100 Jahren.
0: Der Stichtag von Bernd Schlisselmann.
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0: Man kann es nicht anders sagen. 2026 ist das Jahr des Robert Pattinson. Erst das Drama, dann Christopher Nolans Die Odyssee und im Dezember folgt noch Dune Part 3. Also 4 große Filme in einem Jahr und jetzt kommt mit Primetime seine ambivalenteste Rolle ins Kino. Er spielt hier einen Fernsehjournalisten, der mutmaßliche Sexualstraftäter vor laufender Kamera in eine Falle lockt. Das Vorbild ist die reale amerikanische Fernsehsendung To Catch a Predator, die Mitte der Nullerjahre überraschenderweise zum Quotenhit wurde.
9: Komm doch rein.
10: Deine Eltern sind sicher nicht zu Hause?
9: Ganz sicher.
11: Ein Haus in einer durchschnittlichen Wohngegend, ein paar Kekse auf der Anrichte, eine jugendlich wirkende Person im Hintergrund, versteckte Kameras und Männer, die glauben, sie seien dort mit minderjährigen Mädchen verabredet. Stattdessen wartet ein Fernsehteam auf sie.
12: Heute Abend was vor?
10: Wer sind Sie?
12: Nehmen Sie doch Platz. Ich bin Chris Hansen von Dateline NBC und wir machen eine Story über Erwachsene, die online Kontakt zu Teenagern suchen. Ihnen ist klar, wonach das aussieht, oder?
11: Das Vorbild für Primetime ist die NBC-Sendung To Catch a Predator. Moderator Chris Hansen konfrontierte Anfang der Nullerjahre die Männer vor laufender Kamera mit ihren eigenen Chatverläufen. Millionen Zuschauende sahen damals zu. Die Verbrechensbekämpfung wurde zur Primetime-Unterhaltung.
13: Ich mag Ihre Sendung nicht besonders. Doch Amerika liebt sie. Daher neuer Sendeplatz. To Catch a Predator, 21 Uhr, Primetime.
14: Wir werden größer als Lost.
11: Robert Pattinson spielt in Primetime nicht direkt den Moderator Chris Hansen, aber eine deutlich an ihm orientierte Version. Mit tiefer Stimme, gedehnter Sprache und einer fast unheimlichen Ruhe. Dabei wollte Pattinson den Film ursprünglich nur produzieren und hatte gar nicht an die Hauptrolle für sich selbst gedacht.
15: Wir haben das Drehbuch ewig gemeinsam entwickelt, bevor ich überhaupt daran dachte zu spielen. Ich habe versucht, daraus die bestmögliche Rolle für jemand anderen zu machen und dann hing ich selbst immer mehr drin. Wir haben monatelang über die Sendung und die Welt drumherum recherchiert. Irgendwann habe ich gemerkt, eigentlich recherchiere ich längst für die Rolle. Und Chris Hansen ist einfach jemand, den man unweigerlich imitiert.
11: Regisseur Lance Oppenheim kommt eigentlich aus dem Dokumentarfilmbereich. Ein Background, den er nicht leugnen kann. Sein Spielfilmdebüt beobachtet immer auch die, die eigentlich die anderen beobachten. Es ist eine Art Making-of von Reality-TV. Zeigt, wie aus einer realen Gefahr Schritt für Schritt eine möglichst spannende Fernsehsendung entsteht.
9: Also, du spielst einen 13-Jährigen.
16: Ist für eine Probe noch Zeit?
9: Wir nehmen das sofort auf.
16: Komm rein!
9: Sie werden es lieben.
11: Primetime verhält sich dabei maximal ambivalent. Der Film zeigt, wie schnell der Wunsch, Täter zu überführen, mit Sensationslust verschmilzt. Pattinson als Moderator steht genau zwischen diesen Polen. Auf der einen Seite steht der eigene moralische Anspruch seiner Figur, auf der anderen Seite die Lust an der eigenen Wirkung.
17: The more you watch the show, there's something.
15: Je mehr man die Sendung sieht, desto mehr merkt man, dass seine Präsenz etwas Magnetisches hat. Wenn man sie wirklich obsessiv schaut, merkt man diese seltsame Alchemie. Die Ästhetik, die Inszenierung, wie alles zusammengesetzt ist, diese bestimmte Zeit. Irgendetwas, das er macht, ist der Grund, warum die Leute 20 Jahre später immer noch über diese Sendung reden. Sie war auf eine Art bahnbrechend. Sie hat die Regeln des Fernsehens gebrochen. Und selbst wenn man buchstäblich tausende Stunden Material dazu gesehen hat, kann man immer noch nicht genau sagen, was es ist.
11: Diese Uneindeutigkeit passt zu Pattinson und seinem schmierigen Spiel. Sein Moderator glaubt an die eigene Mission, genießt aber auch sichtbar die Macht, die ihm die Kamera gibt. Primetime geht dabei nicht immer subtil vor. Am Ende wird aus der klugen Medienbeobachtung ein konventionellerer Thriller. Aber Pattinson hält mit seiner Darstellung den Film zusammen. Er spielt einen Mann, der das Fernsehen für das Gute benutzen will, bis kaum noch zu erkennen ist, ob er die Kamera kontrolliert oder die Kamera längst ihn.
0: Anna Wollner über den Film Primetime, der morgen in die Kinos kommt.

0: Es ist 21 Uhr. 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
1: Die Nachrichten mit Sabine Büttner. Guten Abend. Die Flucht des Millionenbetrügers Hendrik Holt ist erstmal vorbei. Er wurde in Dubai festgenommen. Holt hatte ausländischen Stromkonzernen Windparks verkauft, die es gar nicht gab. Sandra Polch.
2: Vor einem Monat war der 36-Jährige während eines Ausgangs aus dem offenen Vollzug in Berlin geflohen und feierte sich selbst auf Social Media dafür. Liebesgrüße aus Moskau, der Kaviar ist fantastisch, hieß es da. In einer ARD-Doku gab Holt auch im offenen Vollzug den reichen Unternehmer. In Dubai jedenfalls ist die Flucht jetzt zu Ende. Die deutschen Behörden werden seine Auslieferung beantragen. Ein Abkommen mit den Emiraten macht das auf jeden Fall möglich. Holt war wegen seines Windkraftbetrugs und Bestechung zu fast 9 Jahren Haft verurteilt worden. Rund die Hälfte hat er abgesessen.
1: Die Bundesregierung hat Maßnahmen gegen den Betrug mit Sozialleistungen auf den Weg gebracht. Innenminister Dobrindt hat die Pläne vorgestellt.
3: Kriminelle Strukturen versuchen sich, den Sozialstaat zur Beute zu machen. Darauf geben wir die Antwort mit dem Aktionsplan mit klarer Kante gegen Sozialbetrüger und organisierte Kriminalität.
1: Bei den Plänen geht es auch um sogenannte Schrottimmobilien, wie sie etwa in Duisburg, Gelsenkirchen und Hagen ein Problem sind. Kriminelle locken Menschen aus ärmeren EU-Ländern nach Deutschland und bringen sie in den Häusern unter. Die Kriminellen kassieren teils Sozialleistungen dafür. Und das beobachten wir auch noch. In Iserlohn brennen Kunststoffballen auf einem Recyclinghof. 2 Feuerwehrleute wurden leicht verletzt. Anwohner sollten Türen und Fenster geschlossen halten. Immer mehr Länder ergreifen Maßnahmen gegen teuren Sprit. Österreich und die Slowakei haben unter anderem beschlossen, die Gewinnmarge der Ölkonzerne zu begrenzen. Die Niederlande sind im nächsten Jahr doch beim ESC dabei. Der öffentliche Rundfunkverband übernimmt die Auswahl des Beitrags. Der bisher verantwortliche Sender hatte sich wegen der Teilnahme Israels zurückgezogen. Morgen ist das Debüt von Jürgen Klopp als Fußball-Bundestrainer. Auf dem Trainingsplatz hat er heute noch mal spontan ein Statement abgegeben zu seiner Eignung.
4: Ja, ich habe neulich festgestellt, ich glaube schon beim Supercup, da wird die Nationalhymne gesungen. Ich wusste gar nicht, dass ich die Nationalhymne drauf habe. Also komplett. Das war mir neu. Also habe sie selten gesungen zu Hause, wenn ich im Länderspiel geguckt habe.
1: Das erste Spiel von Klopp als Nationalcoach ist morgen Abend in Amsterdam gegen die Niederlande in der Nations League. Das war WDR aktuell. Das Wetter in Nordrhein-Westfalen. In der Nacht einige Regenschauer, vor allem in Westfalen bei 13 bis 7 Grad. Morgen ziehen die letzten Schauer schnell ab. Dann gibt es Sonne und Wolken im Wechsel und bleibt meist trocken. Dazu in Remscheid 17 Grad, in Zülpich 19 Grad und in Köln bis 20 Grad. Die Zeit? Es ist 21.03 Uhr.
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6: Zur UN-Generalversammlung nach New York. Der Krieg Israels und der USA gegen den Iran. In diesem Jahr dort das bestimmende Thema. US-Präsident Donald Trump hat in seiner Rede gestern dem Iran mit Vernichtung gedroht, wenn die Regierung in Teheran nicht bereit sein sollte, einem Abkommen zuzustimmen. Und der iranische Präsident Pezeshkian hat in seiner Rede heute alle Drohungen Trump prompt zurückgewiesen. Ein Patt geht weiter, auch vor der grünen Marmormauer bei der UN-Generalversammlung. Aus New York, Martin Ganselmeier.
7: Iran werde niemals in die Knie gehen, sagte Massoud Pezeshkian und nahm direkt Bezug auf die Rede von Donald Trump am Vortag. Nicht die Regierenden in Teheran seien Terroristen, sondern Iran sei Opfer des Terrorismus. Die Islamische Republik sei offen für Dialog und Diplomatie, die Sprache der Gewalt werde man jedoch nicht akzeptieren. Irans Präsident kritisierte die Angriffe der USA und Israels auf zivile Ziele in seinem Land. Dabei zeigte er ein Foto einer Mädchenschule, die von Bomben getroffen wurde. Solche feigen Angriffe würden den Widerstand und die Entschlossenheit Irans nur verstärken. Erneut beteuerte Pezeshkian, sein Land strebe keine Atomwaffen an. Iran müsse jedoch die zivile Nutzung von Kernenergie erlaubt sein. Der Weltgemeinschaft warf Irans Präsident Doppelmoral vor. Die Atombombe befinde sich in Israel, aber sein Land müsse Inspektionen und Sanktionen ertragen. Die Rede des iranischen Präsidenten war im Ton hart und unnachgiebig. Wer auf Hinweise für eine diplomatische Annäherung gehofft hatte, wurde enttäuscht. Immerhin, am Vortag gab es am Rande der UN-Vollversammlung in New York dreistündige Verhandlungen zwischen Trumps Sonderbeauftragten Steve Witkoff und Jared Kushner und einer iranischen Delegation.
6: Berichtet Martin Ganselmeier. Und am Rand der UN-Generaldebatte wurde außerdem bekannt, dass die US-Regierung den russischen Präsidenten Putin zum nächsten G20-Treffen im Dezember in Miami eingeladen hat. Die G20-Runde ist das Gremium der großen Industrie- und Schwellenländer. Er hoffe, dass Putin die Einladung annehmen werde, so sagte es US-Außenminister Rubio. Zurück in den Nahen Osten, Israel, Libanon. Ein bisschen aus den Schlagzeilen verschwunden im Moment, aber unsere Korrespondenten aus dort in der Region berichten natürlich immer wieder von ihren Beobachtungen. Nathalie Amiri zum Beispiel, die uns jetzt mitnimmt auf die von Israel besetzten Golanhöhen nach Syrien. Jahrzehntelang fühlten sich viele der dort lebenden Drusen Syrien zugehörig. Sie lehnten es ab, die israelische Staatsbürgerschaft anzunehmen. Aber inzwischen steigt die Zahl der Einbürgerungsanträge. Immer mehr Drusen wollen ein israelisches Dokument haben. Woran liegt das?
5: Leif Abu Saleh drückt die Eisengitter zum Fußballplatz auf. Der Wind weht, wie so oft auf den Golanhöhen. 1967 besetzte Israel das syrische Gebiet. Bis heute leben hier auf diesen biblisch anmutenden Höhen im Norden Israels Drusen. Eine mystisch-religiöse Glaubensgemeinschaft, die sich im 11. Jahrhundert aus dem schiitischen Islam heraus entwickelte. Der 27. Juli 2024 war ein heißer, trockener Tag. Trotzdem begannen die Kinder am späten Nachmittag auf dem Fußballplatz des drusischen Dorfes Mashdal Shams zu spielen. Es ist 18.18 Uhr, als die Warnsirenen im Dorf ertönen. Nur Sekunden später schlägt eine schwere Falak-1-Rakete iranischer Bauart neben dem Platz ein. 10 Kilometer weit entfernt wurde sie mutmaßlich von der schiitischen Terrororganisation der Hisbollah aus dem Libanon abgefeuert. Leith Abu Salehs Geschäft befindet sich nur 50 Meter entfernt vom Fußballplatz.
8: Ich rannte auf den Platz und suchte meinen Sohn. Natürlich sah ich die Kinder, die auf dem Boden lagen. Aber meine Augen suchten nur nach meinem Sohn. Dann sah ich ihn in der Mitte des Spielfelds. Er hatte noch einen schwachen Puls.
5: Neben dem Fußballfeld von Mashdal Shams wehen zwei Flaggen im Wind. Die israelische und die fünffarbige Flagge der Drusen. Rund 30.000 Drusen leben auf den Golanhöhen. Über Jahrzehnte verstanden sich viele von ihnen, vor allem als syrische Drusen, lebend auf einem Gebiet, das Israel 1967 eroberte und 1981 annektierte. Seit 1981 bietet Israel den Drusen auf den Golanhöhen die israelische Staatsbürgerschaft an. Doch für viele war die Ablehnung auch eine Frage der Identität und der Verbundenheit mit Syrien. Doch diese Haltung beginnt sich zu verändern. Auch bei Leith Abu Saleh. Leifs 16-jähriger Sohn Fadj starb noch in der Nacht an seinen Verletzungen durch den Raketenangriff, wie 11 weitere Kinder.
8: Es waren die israelische und die jüdische Bevölkerung, die Anteil an diesem Ereignis genommen haben. Auch die israelischen Medien berichteten darüber und sagten, dass hier leider 12 Kinder getötet wurden. Kein arabischer Sender und kein arabisches Land hat dieses Ereignis so aufgegriffen, dass ich das Gefühl bekommen hätte, sie stehen uns bei oder sie fühlen mit uns.
5: Es ist eines der traumatischen Ereignisse, die zu einem Wendepunkt bei den Drusen auf den Golanhöhen geführt hat. Leif hatte bisher nur den syrischen Pass. Zögerlich sagt er,
8: jetzt habe ich die israelische Staatsbürgerschaft. Ich habe sie nach diesem tragischen Tod meines Sohnes angenommen.
5: Er spricht auch die politischen Entwicklungen in Syrien an, die immer mehr Drusen bewegen, einen israelischen Pass zu beantragen.
8: Wir befinden uns jetzt am Grenzzaun auf dem Golan. Hier ist der besetzte Golan und dort drüben war das befreite syrische Gebiet. Jetzt ist auch dieses Gebiet besetzt.
5: Salman Fakhreddin ist 73 Jahre alt und Rentner. Er fühlte sich dem syrischen Staat solidarisch, kämpfte gegen die Besatzung Israels. Er würde niemals einen israelischen Pass besitzen wollen. Das wäre Verrat. Trotzdem hat er Verständnis für den Sinneswandel von gerade der jungen Generation.
8: Denn sie sind in zweifacher Hinsicht Opfer. Sie sind Opfer der israelischen Besatzung und Opfer der Brutalität der islamistischen Bewegung in Syrien.
5: Nur rund 100 Kilometer Luftlinie von Masjdal Schams entfernt liegt Zuweida, das Zentrum der Drusen im Süden Syriens. Im Juli 2025 eskalierten dort Kämpfe zwischen Drusen und Beduinen. Auch syrische Regierungstruppen griffen ein und wurden beschuldigt, sich an der Gewalt gegen Drusen beteiligt zu haben. Innerhalb weniger Tage starben mehr als 2000 Menschen. Nur wenige hundert Meter neben der Grenze stehen tausende Apfelbäume. Die Äste biegen sich unter den leuchtenden, reifen Äpfeln. Früher verkauften sie tonnenweise Äpfel nach Syrien. Heute nur innerhalb Israels.
8: Im Moment gibt es in Syrien niemanden, der das Recht hat, unsere Äpfel zu essen. Sie können im Himmel Äpfel essen.
5: Zwischen 2022 und 2024 gab es jährlich etwa 500 bis 600 Anträge für einen israelischen Pass. 2025 beantragen 3.750 Drusen die israelische Staatsbürgerschaft. Im März 2026 waren rund 40% der Drusen auf den Golanhöhen eingebürgerte israelische Staatsbürger. Die Straßen füllen sich. Jung und alt aus allen 5 Dörfern sind nach Masjdal Schams gekommen. Um 12 Uhr mittags ist ein greiser Mann ihrer Gemeinschaft verstorben. Um 19 Uhr beginnt der Trauerzug. Trennen wird die Gemeinschaft kein Pass der Welt. So scheint es.
6: Nathalie Amiri berichtete von den Golanhöhen. Zurück nach Deutschland. 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Um klima- und hitzeresistenter zu werden, da setzen Städte zunehmend auf die Begrünung von Häuserfassaden und von Dächern. Denn die Pflanzen speichern CO2 und sorgen noch dazu für Abkühlung. Das ist auch in Freiburg im Stadtteil Rieselfeld so. Dort steht das sogenannte Greenhouse. Greenhouse deshalb, weil die Vorderseite dieses Gebäudes komplett begrünt ist. Und zwar schon seit 2012. Ist auch super, könnte man denken, aber diese grüne Fassadenbewachsung soll nun wegfallen, haben jedenfalls die Eigentümer des Hauses mehrheitlich beschlossen. Die Mieter wehren sich dagegen und auch die Stadt und der Naturschutzbund haben sich inzwischen eingemischt und wollen alles daran setzen, dass das Greenhouse auch wirklich green bleibt. Was da los ist, Nico Rhein berichtet aus Freiburg.
9: Eigentlich ist es ein Vorzeigeprojekt. In der Bertha-von-Suttner-Straße 14 in Freiburg-Rieselfeld schmiegt sich ein dichter Vorhang aus Pflanzen an die Hausfassade. Auch der Balkon von Isabel Rosenkranz ist von den Pflanzen gesäumt. Ohne die Begrünung wäre der Sommer unerträglich gewesen, sagt die Mieterin. Denn während draußen Rekordtemperaturen herrschten, waren es in ihrer Wohnung angenehme 22 Grad.
10: Dieser Hitzesommer war wirklich für uns super erträglich. Es konnte eigentlich auch immer keiner glauben, der bei uns in die Wohnung gekommen ist, dass es so kühl bei uns ist. Also ohne das Grün wäre es einfach nicht erträglich gewesen. Und das schattet halt auch schön ab. Das ist so ein Wohlfühlklima.
9: Doch dieses Wohlfühlklima, die Begrünung, soll weg. So wollen es die Eigentümer. Der Grund, die Wurzeln der Pflanzen würden die Hausmauern beschädigen und für Risse an der Decke der Tiefgarage sorgen. Doch Wolfgang Frey, der Architekt des Greenhouse, sagt, diese Behauptung sei falsch.
11: In dieser modernen Bauweise hier in Rieselfeld haben wir wasserdichte Betonwannen als Tiefgaragen. Hier gibt es keine Mikrorisse, in die Wurzeln eindringen könnten. Das ist technisch nicht möglich.
9: Frey hat das Greenhouse vor 15 Jahren extra klimafreundlich konzipiert. Die begrünte Fassade ist Sichtschutz und CO2-Speicher, sorgt im Sommer für Schatten und Abkühlung. Ihre Entfernung wäre energietechnisch fatal, warnt Frey.
11: Zunächst mal würde natürlich der Kühlbedarf exorbitant anschwellen. Die Wohnungen würden sehr warm werden. Wir müssten eine Klimaanlage einbauen. Im Winter würde die Windgeschwindigkeit an der Fassade zunehmen. Das heißt, der Wärmeabfluss wäre höher, es müsste mehr geheizt werden.
9: Auch Isabel Rosenkranz wehrt sich gegen den drohenden Abriss und ärgert sich über die Begründung der Eigentümer.
10: Gerade wenn noch gar kein fachliches Gutachten vorliegt. Also mich macht das fassungslos, wütend und traurig gleichzeitig.
9: Zusammen mit anderen Mietern sucht Rosenkranz den Dialog mit den Eigentümern. Bisher ohne Erfolg. Immerhin, das Thema ist mittlerweile auch im Freiburger Gemeinderat angekommen. Das Umweltschutzamt hat der Hausverwaltung geschrieben und für den Erhalt der Fassade geworben. Doch mehr könne die Stadt nicht tun. Die Eigentümer könnten frei entscheiden, was sie mit ihrem Privateigentum machen. Auch der Naturschutzbund hat sich eingeschaltet und will den Abriss per Eilantrag verhindern. So viel Unterstützung tue gut, sagt Rosenkranz.
10: Egal, was da jetzt bei rauskommt am Ende, wir können sagen, wir haben dann wirklich nochmal alles getan.
9: Das nächste Ziel, ein unabhängiges Gutachten. Das soll prüfen, was das Sinnvollste ist. Etwas Zeit dazu bleibt wohl noch, denn die Bauarbeiten für den Abriss der Pflanzen wurden vorerst verschoben. Und nicht nur Isabel Rosenkranz hofft darauf, dass sie ganz ausfallen.

0: Die Zeit, 21.15 Uhr.
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0: Extreme Hitze, Starkregen, bittere Kälte mit Schneemassen, das war und ist herausfordernd für uns Menschen und genauso auch für unsere Wirtschaft. Aber wie gehen wir in Zukunft damit um, in Zeiten des Klimawandels? Lösungsansätze suchen Forschende heute und morgen auf dem Extremwetterkongress in Hamburg. Jenny Witte hat zugehört.
2: Knapp 42 Grad in Sachsen-Anhalt, 39 Grad im Süden Hamburgs und beides schon im Juni. Solche Hitzerekorde seien aber nur die Spitze des Eisbergs, sagt Klimavorstand Tobias Fuchs vom Deutschen Wetterdienst heute Vormittag beim Kongress. Auch die mittlere Temperatur lag diesen Sommer um die 29 Grad, vergleichbar mit Mittelmeerländern wie Frankreich und Italien. Das sei eine extreme gesundheitliche Belastung, die zu vielen Hitzetoten geführt habe. 16.300 hat das Robert-Koch-Institut gezählt. Ein extremer Sommer, der laut Fuchs nicht der einzige bleiben wird.
3: Wir haben insbesondere eine Beschleunigung des Klimawandels. Dadurch steigen natürlich die Extreme. Was wir gerade in diesem Sommer jetzt erlebt haben, ist eben eine extrem frühe Hitzewelle. Wir hatten noch nie so eine Hitzewelle Ende Juni gehabt. Der extremste Sommer bisher war 2003. Da hatten wir die starke Hitzewelle im August. Und wir hatten seit März halt viel zu wenig Niederschlag gehabt. Und insgesamt von März bis August teilweise 30 und in der Südhälfte teilweise 50% zu wenig Niederschlag.
2: Der Meteorologe warnt vor Ressourcenproblemen in der Zukunft. Landwirte werden stärker bewässern müssen, gerade dann, wenn auch mehr Trinkwasser gebraucht wird. Zudem steige in jedem heißen Sommer wieder die Waldbrandgefahr. Und der DWD erwartet auch zukünftig wieder Niedrigwasser in den Flüssen. Der Extremwetterkongress diene dazu, solches Wissen fürs Handeln zu nutzen, sagt Tagungsvorstand Frank Böttcher.
4: Die erste Aufgabe besteht darin, den Klimaschutz weiter voranzutreiben, die internationale Zusammenarbeit zu stärken, was unter den aktuellen Rahmenbedingungen nicht einfach sein wird. Das zweite ist, wir müssen uns um die Klimaanpassung kümmern. Das ist unsere vorrangige Aufgabe. Es geht dabei um Katastrophenschutz, es geht um Bevölkerungsschutz, es geht um Daseinsvorsorge. Wir werden andere Pflanzen in unseren Wäldern erleben, wir werden andere Tiere sehen in unseren Regionen. Wir werden auch andere Krankheitserreger bekommen. Darauf müssen wir uns einstellen.
2: Wie genau solche Klimaanpassung klappen kann, dazu tauschen sich in Hamburg rund 1000 Fachleute miteinander aus. Darunter Städteplaner, Küstenschützer, die Wasserwirtschaft und Vertreter der Immobilienbranche. Heute werden noch genauere Wettervorhersagemodelle vorgestellt. Andere Veranstaltungen drehen sich um kleinere, lokale Lösungen. Hamburg spricht von seinem Schwammstadtprojekt, also dem Ausbau von Flächen, die Starkregen auffangen können. Im Energiebereich geht es um Stromnetze, die auch von Extremwetter nicht lahmgelegt werden. Und morgen steht das Thema Gesundheit bei extremem Wetter auf der Agenda. Da geht es um den Schutz von Menschen in Pflegeheimen, um den Druck auf Krankenhäuser bei Hitzewellen und vieles mehr. Viele Teilnehmer hier fordern allerdings auch mehr entschlossenes Handeln seitens der Politik. Aus Berlin meldet sich der Bundesumweltminister Carsten Schneider heute per Videobotschaft. Wegen der parlamentarischen Sitzungswoche kann er nicht in Hamburg sein, aber er schickt ein Versprechen.
5: Ich möchte, dass wir in Zukunft noch besser vorbereitet sind. Es ist daher unser Ziel, bis zum nächsten Jahr einen nationalen Hitzeaktionsplan zu erstellen. Aus vielen guten Ansätzen in Bund, Ländern und Kommunen wollen wir ein verlässliches System für ganz Deutschland aufbauen.
2: Auch die Wirtschaft sei betroffen. An jedem heißen Tag gehe die Wirtschaftsleistung um mehr als 400 Millionen Euro zurück. Dieser Sommer sei ein Weckruf gewesen, so Schneider. Und er wolle sich dafür einsetzen, die Klimaanpassung im Grundgesetz zu verankern. Denn dann könnten Bund und Länder besser gemeinsam daran arbeiten.
0: 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Die Bauzinsen sind wieder deutlich gestiegen. Für Käuferinnen und Käufer stellt sich damit die Frage, wie viel Immobilie eigentlich noch ins Budget passt. Und wer bald eine Anschlussfinanzierung braucht, der muss sich jetzt entscheiden. Zinsen jetzt sichern oder lieber noch abwarten? Angela Göpfert aus der ARD-Finanzredaktion.
6: Der Traum von den eigenen vier Wänden wird wieder teurer. Die Bauzinsen für 10-jährige Darlehen liegen inzwischen wieder über 4%. Gut einen halben Prozentpunkt höher als vor einem Jahr. Gleichzeitig geben die Immobilienpreise kaum nach. Wer kaufen will, muss also mehr für die Finanzierung zahlen, ohne beim Kaufpreis entsprechend entlastet zu werden. Thomas Kreil vom Baufinanzierungsvermittler Interhyp.
7: Und so wird ganz genau gerechnet. Kaufinteressierte prüfen intensiver, welche Immobilie ist es, welche monatliche Rate macht langfristig auch im Budget Sinn.
6: Wie stark der jüngste Zinsanstieg dabei ins Gewicht fällt, zeigt ein Beispiel des Geldratgebers Finanztipp. Immobilienexperte Dirk Eilinghoff.
1: Wir haben das mal ausgerechnet für eine Finanzierung von 300.000 Euro. Und da macht das halt 250 Euro im Monat mehr aus. Und diese 250 Euro, die muss man halt irgendwo aufbringen. Ist also deutlich mehr als noch vor wenigen Monaten.
6: Dass viele Interessenten bereits vorsichtiger geworden sind, zeigen auch die Zahlen der Bundesbank. Im zweiten Quartal sank die Nachfrage nach Wohnungsbaukrediten so stark wie seit 3 Jahren nicht mehr. Zugleich haben die Banken ihre Kreditstandards verschärft, besonders bei Immobilien mit schlechter Energieeffizienz. Der Zinsschub trifft aber nicht nur Käufer. Auch für Eigentümer mit auslaufender Zinsbindung wird die Anschlussfinanzierung teurer. Allerdings ist ihre Restschuld nach Jahren der Tilgung meist deutlich niedriger als zu Beginn. Thomas Greil von Interhyp.
7: Wenn man das mal gesamtheitlich betrachtet, dann sehen wir, die tatsächliche monatliche Mehrbelastung ist in vielen Fällen viel geringer ausgefallen, als der reine Vergleich der Zinssätze vermuten lässt.
6: Mit einem sogenannten Forward-Darlehen können sich Eigentümer die Konditionen für eine spätere Anschlussfinanzierung schon heute sichern. Allerdings gegen einen Aufschlag. Ob sich das lohnt, hängt vor allem davon ab, wie es mit den Zinsen weitergeht. Und da gibt es derzeit viele Unwägbarkeiten, vom Iran-Konflikt über die Energiepreise bis zu Inflation und Anleiherenditen. Finanztipp-Experte Eilinghoff sieht daher keinen Grund zur Eile.
1: Wenn ich jetzt noch ein Jahr Zeit hätte, würde ich noch ein paar Wochen oder Monate abwarten. Das ist allemal noch früh genug, als jetzt ein Forward-Darlehen abzuschließen.
6: Ganz ohne Vorbereitung sollte man die Anschlussfinanzierung trotzdem nicht angehen.
1: Der größte Fehler, den Kreditnehmer bei der Anschlussfinanzierung machen, ist, dass sie zu lange warten und dass sie dann auf das Angebot der bisher finanzierenden Bank sofort eingehen und einfach nur einmal unterschreiben.
6: Denn bei Bauzinsen von mehr als 4% können schon kleine Unterschiede über viele Jahre viel Geld ausmachen. Für Käufer wird deshalb nicht nur der Kaufpreis, sondern auch die Finanzierung wieder zum entscheidenden Faktor. Und wer nicht sofort eine Anschlussfinanzierung braucht, sollte sich die hohen Bauzinsen von heute nicht vorschnell für die Zukunft sichern.
0: Rein statistisch kennt jeder Erwachsene zumindest eine suchtkranke Person, ob nun im privaten oder im beruflichen Umfeld. Deswegen setzt mittlerweile jedes 7. Unternehmen in Bayern auf Vorsorgeprogramme, zeigt eine aktuelle Umfrage des Bayerischen Gesundheitsministeriums. Auch Mittelständler wie die oberbayerische Mainzel Group sehen im Gesundheitsmanagement einen Weg, Fachkräfte zu gewinnen und vor allem gesund zu halten. Jetzt waren erstmals alle 30 Auszubildenden zu einem Präventiv-Workshop eingeladen. Monika Haas war dabei.
8: Was diese ganzen Apps und die Handys machen, was uns im Endeffekt auch süchtig macht, das will ich euch heute näher bringen.
9: Präventionsexperte Maximilian Schwarzkopf hält für 15 Auszubildende den Workshop. Dabei sollen die Azubis lernen, über ihre Smartphone-Nutzung nachzudenken.
8: Weißt du deine Bildschirmzeit?
10: So wirklich drauf achten tue ich nicht. Findest du manchmal krass. Fällt mir gar nicht mehr auf, weil auch wenn ich daheim bin und mein Handy ist mit meinem iPad verbunden, und das summiert sich dann dadurch auch.
9: Wichtig ist deshalb, Warnsignale für Suchtverhalten zu kennen. Schlafmangel, Konzentrationsprobleme oder Depressionen können die Folge von stundenlangem Gamen, Shoppen oder andauernder Social-Media-Nutzung sein. Den Präventionsworkshop hat Serviceleiter Werner Orendi von der Mainzel Group organisiert.
11: Wir erhoffen uns sehr, sehr viel davon. Wir sind ein Unternehmen hier in der Region, das in den letzten Jahren sehr gewachsen ist. Und darum ist für uns die Ausbildung sehr, sehr wichtig und dass wir Azubis haben, die wo wirklich gesund sind. Also auch so ein bisschen bewusster mit diesem Thema Sucht umgehen, egal in welcher Hinsicht, ob das nur das Handy ist oder irgendwie andere Suchtthemen, die wo man heute hat.
9: Deshalb bietet Coach Maximilian Schwarzkopf auch Präventionsmaßnahmen extra für Führungskräfte an. Etwa um sie zu sensibilisieren oder Strategien festzulegen, wie sie möglicherweise suchtgefährdete Mitarbeiter ansprechen oder Unterstützung anbieten können. Das umfassende Gesundheitsmanagement verbessere auch das Betriebsklima, sagt Martin Hein vom Bayerischen Zentrum für Prävention und Gesundheitsförderung in München.
12: 1 Euro investiert in Prävention spart mir 5. Spart mir bis zu 10 Euro in der Behandlung des betroffenen Mitarbeitenden und natürlich auch der Ausfall der Produktivität am Arbeitsplatz.
9: Nachweislich wirksame Präventionsangebote von Anbietern wie Neon oder der Caritas werden von Unfall- und Krankenkassen mit bis zu 600 Euro pro Teilnehmer unterstützt. Im Feldkirchener Workshop geht es auch um Schutzstrategien, beispielsweise im Job Selbstbewusstsein und Konfliktfähigkeiten trainieren, Freundschaften pflegen, Sport und Hobbys zum Stressabbau nutzen. Den Azubis hat der 4-stündige Workshop mit Fakten, Selbsttests und Fallbeispielen gut gefallen.
13: Ich finde das cool. Ich bin jetzt seit 2,5 Jahren Berufsschüler. Ist nicht einmal vorgekommen, dass wir da irgendwie sowas Ähnliches gemacht haben.
14: Ich fand es sehr interessant. Man hat auch viel Sinnvolles mitgenommen daraus.
0: Bayerische Firmen bieten Workshops zur Suchtprävention. Der Beitrag von Monika Haas.
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0: Das wird eine Art Olympia-Showdown um die deutsche Bewerbung. Die Stadt München gegen das Rhein-Ruhr-Gebiet. Beide wollen sich für die Ausrichtung der Olympischen Sommerspiele bewerben. Samstag wird entschieden, wer es am Ende macht. Aber Mira Gasterstedt, gab es da nicht noch einen dritten Kandidaten?
16: Absolut, und zwar keinen geringeren als die deutsche Hauptstadt. Doch nach Informationen des RBB wird Berlin noch bis zur Abstimmung am Samstag seine Kandidatur zurückziehen. Damit fällt die Entscheidung eben nur noch zwischen München und der Rhein-Ruhr-Region. Doch kommen wir jetzt zum Live-Sport des heutigen Abends. Im Handball stand die zweite Runde im DHB-Pokal an und da strauchelt ja bekanntlich schon mal der ein oder andere Favorit. Beim Tabellenführer der Handball-Bundesliga, der SG Flensburg-Handewitt, wäre das fast der Fall gewesen. Doch am Ende stand es beim Zweitligist VfL Lübeck 38-35 für die Flensburger. Unser Reporter Rudi Dauwitz war live in der Halle dabei.
17: Der große Favorit aus Flensburg musste lange Zeit um den Einzug in das Pokal-Achtelfinale zittern. Zweitligist Lübeck-Schwartau wuchs über sich hinaus, bot Tempo-Handball auf Erstliganiveau und führte zur Pause verdient mit 19-16 und eine Viertelstunde vor dem Ende sogar noch mit 28-27. Doch dann schwanden mehr und mehr die Kräfte. Zudem bot Flensburg-Schlussmann Simon Möller in der Schlussphase eine starke Leistung und verhinderte mit seinen Paraden die Sensation. So musste sich der VfL Lübeck-Schwartau am Ende doch noch mit 35-38 gegen Flensburg geschlagen geben. Doch die Mannschaft hat ihre 2250 Fans begeistert.
16: Nächster Gegner von Flensburg ist am Samstag im Nordderby der THW Kiel. Die Zebras erfüllten ihre Pflichtaufgabe im Pokal. Sie gewannen mit 18 Toren Unterschied beim hessischen Zweitligist Hüttenberg. Auch der Meister aus Magdeburg steht durch einen Sieg gegen Erstligist Wetzlar im Achtelfinale. Im Fußball der Frauen ist in dieser Woche die internationale Bühne bereitet. Gestern gab es ja schon das 2:2 der Bayern in der Champions League. Auch der VfL Wolfsburg hätte in dieser Saison liebend gern in der Königsklasse gespielt. Doch die Wolfsburgerinnen sind auf dramatische Art und Weise in der Quali gegen Inter Mailand gescheitert. Als Trostpreis soll nun der Europacup herhalten. Doch auch dafür müssen sich die Wölfinnen erst noch qualifizieren. Im Hinspiel der letzten Quali-Runde schlugen die Wölfinnen Sturm Graz schon mal deutlich mit 6:1 Tide Tedinger.
18: Das ist ein hochverdienter Sieg für den VfL, allerdings keine 1 mit Sternchen. Im ersten Durchgang, da gab es überhaupt nichts zu meckern beim Team von Trainer Stefan Lerch gegen einen ziemlich überforderten Tabellenführer aus Österreich. Ein genialer Freistoß von Pettemors in der 10. Minute war der Dosenöffner, die aus 25 Metern den Ball ins Torwart-Eck schlänzte, als alle mit einer Freistoßflanke rechneten. Danach starke Wolfsburgerinnen mit weiteren Treffern. Im zweiten Durchgang riss zwischenzeitlich dann aber mal der Faden. Es fehlten Präzision und Druck. Dazu kam ein ziemlich billiges Gegentor hinten raus. Steigert sich der VfL dann aber nochmal deutlich, trifft 2 weitere Male und verschafft sich hochverdient eine super Ausgangsposition fürs Rückspiel mit 6:1.
16: Eintracht Frankfurt musste ebenfalls in der Europacup-Quali ran. Für die Hessinnen ging es dafür in den hohen Norden nach Island. Zu Gast bei Hafnar Fjördur setzten sich die Frankfurterinnen mit 1:0 durch. Sportreporter Simon Schäfer, war es denn dann wirklich so knapp, wie es klingt?
19: Das war ein richtig hartes Stück Arbeit für die Frankfurterinnen bei ihrem Auftakt in den Europacup. Denn die Isländerinnen standen defensiv sehr stabil, ließen wenig Chancen zu. In der 60. Minute gab es einen Elfmeter für die Eintracht nach einem Foul gegen Kapitänin Laura Freigang. Ihre Mitspielerin Rebecca Plomqvist schnappte sich den Ball und versenkte wuchtig und präzise zum 1:0 und sorgte so mit Blick auf das Rückspiel für eine gute Ausgangsposition. Das findet kommenden Mittwoch statt, dann im Stadion am Brentanobad in Frankfurt. Fürs Weiterkommen ins Achtelfinale reicht der Eintracht, dabei sogar schon ein Unentschieden.
16: Bei den Männern ruht derzeit auf Clubebene der Ball. Dafür müssen die deutsche Nationalmannschaft in fast 3 Wochen ganze 4-mal in der Nations League ran. Und schon vor seiner Premiere als Bundestrainer hat Jürgen Klopp ein Versprechen abgegeben.
20: Ich will für die Jungs durchs Feuer. Dass, wenn die Jungs alles geben, dann habe ich schon zigmal in meinem Leben gesagt, genauso wie ich es im Kinde, wenn die Jungs alles geben, dann bin ich für Niederlage verantwortlich, ohne Wenn und Aber. Das heißt, ich gebe die Jungs müssen also zeigen unter Wettkampfbedingungen. Im Moment sieht das alles sehr gut aus. Also wir haben eher so ein kleines Grillfeuer. Bisher mehr konnten wir bisher nicht irgendwie entfachen, aber wir werden daran arbeiten, dass das irgendwann so aussieht, als würden wir es auch füreinander machen.
16: Morgen Abend wissen.
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3: Mit Resa Waffa. Der verurteilte Windkraftbetrüger Henrik Holt ist in Dubai festgenommen worden. Das hat die Staatsanwaltschaft Osnabrück bestätigt. Demnach wurde Holt bereits gestern verhaftet. Das Landgericht Osnabrück hatte ihn im Mai 2022 wegen Banden- und gewerbsmäßigen Betrugs zu 7,5 Jahren Haft verurteilt. Ende August hatte Holt sich während eines Freigangs abgesetzt. Mit verschiedenen Maßnahmen will die Bundesregierung verstärkt gegen den Missbrauch von Sozialleistungen vorgehen. Das Kabinett hat einen entsprechenden Gesetzentwurf verabschiedet. Im Mittelpunkt steht dabei Betrugsfälle durch Menschen aus anderen EU-Staaten. Um diese besser aufklären zu können, sollen die Behörden mehr Daten austauschen können. Außerdem ist geplant, Geschäftsmodelle mit sogenannten Schrottimmobilien stärker zu bekämpfen. Dabei locken Kriminelle Menschen etwa aus Bulgarien und Rumänien nach Deutschland, um über hohe Mieten Sozialleistungen abzukassieren. Die USA haben den russischen Präsidenten Putin nach Angaben von Außenminister Rubio zum G20-Gipfel im Dezember in Miami eingeladen. Die US-Regierung hoffe, dass er diese Einladung annehmen werde, sagte Rubio. Aus New York, Martin Gansemeyer.
21: Die Einladung Putins zum nächsten G20-Gipfel im Dezember in Miami rechtfertigte US-Außenminister Marco Rubio vor Journalisten am Rande der UN-Vollversammlung. Wenn man Probleme lösen wolle, müsse man sich auch mit Leuten treffen, mit denen man nicht übereinstimme. Eine Teilnahme Putins sei eine gute Gelegenheit, damit Putin nicht nur mit US-Präsident Trump, sondern auch mit anderen Staats- und Regierungschefs ins Gespräch kommen könnte. US-Präsident Trump hatte sich schon vor einigen Monaten für eine Teilnahme Putins am G20-Gipfel ausgesprochen.
3: In Hamburg hat heute der 16. Extremwetterkongress begonnen. 3 Tage lang sprechen Forscher und Meteorologen unter anderem über die Frage, wie sich Städte und Kommunen auf die steigenden Temperaturen einstellen können. Zum Auftakt hat der Deutsche Wetterdienst neue Daten vorgestellt. Aus Hamburg, Jenny Witt.
22: An mehr als 95% der Messstationen des Deutschen Wetterdienstes kletterten die Temperaturen diesen Sommer höher, als je zuvor gemessen wurde. So Klimavorstand Tobias Fuchs bei der Eröffnungspressekonferenz. Bis nächstes Jahr will die Bundesregierung einen nationalen Hitzeaktionsplan fertigstellen. Das bestätigte Umweltminister Carsten Schneider heute Vormittag per Videobotschaft an den Kongress. Und er wolle sich dafür einsetzen, dass die Klimaanpassung im Grundgesetz verankert wird. Beim Kongress sollen auch noch genauere Frühwarnsysteme für Extremwetter vorgestellt werden.
3: Das Wetter in Norddeutschland. In der Nacht bewölkt mit zeitweiligem Regen bei 14 bis 9 Grad. Morgen viele Wolken und zeitweise Regen. Westlich der Weser freundlicher 15 bis 18 Grad. Am Freitag im Westen freundlich, im Osten wolkiger 16 bis 21 Grad. Das waren die Nachrichten.
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0: Wem gehört Grönland und wer entscheidet am Ende über die Zukunft der Insel? Dieser lange dänisch-US-amerikanische Streit erbrachte jetzt ein Sicherheitsabkommen und das bedeutet mehr militärische Präsenz.

0: endlich unterzeichnet hatten und wieder aus dem Raum gegangen sind. Ich habe wirklich den Atem angehalten.
1: Endlich eine Einigung. Vorbei die Zeiten der Drohungen Trumps, Grönland zu kaufen oder mit militärischer Stärke zu übernehmen. Truls Lund Poulsen war bis Juni dänischer Verteidigungsminister. Als im Januar die komplexen Gespräche zwischen Grönland, Dänemark und den USA begannen, war er von Beginn an dabei. Am Anfang dieser Verhandlungsrunde wusste niemand, wie sie enden würde. Es war ja klar, dass die Verhandlungsführer auf amerikanischer Seite das Abkommen letztendlich Donald Trump vorlegen müssen. Und der unterschrieb am Ende. Laut dem Abkommen werden die USA ihre bestehende Militärbasis ausbauen und zwei weitere Militärstützpunkte auf der Arktisinsel errichten. Investitionen von Nicht-NATO- und Nicht-EU-Staaten in Grönland sind in Zukunft nur noch begrenzt möglich. Von einer US-Übernahme Grönlands ist aber keine Rede mehr. Im Gegenteil, das neue Abkommen garantiert die Souveränität des Königreichs Dänemarks und das Selbstbestimmungsrecht Grönlands. Regierungschef Jens Frederik Nielsen zog sich nach der Unterzeichnung um und zeigte sich in New York im festlichen grönländischen Anorak. Wir stehen hier mit einem Abkommen und ich kann sagen, dass ich damit zufrieden bin. Meine roten Linien wurden nicht überschritten. Diesen Punkt hob auch Dänemarks Ministerpräsidentin Mette Frederiksen hervor. Sie sprach von einer Stärkung der gesamten europäischen und transatlantischen Sicherheit. Der dänische Diplomat und Schriftsteller Bo Lidegaard beschäftigt sich seit langem mit der Sicherheitsfrage Grönlands. Im dänischen Rundfunk wurde er gefragt, welche Folgen der Deal für die knapp 60.000 Menschen haben wird, die auf der größten Insel der Welt leben.
2: Ich glaube nicht, dass sich dadurch in der praktischen Realität in Grönland etwas ändern wird. Abgesehen von der enormen Erleichterung darüber, dass das Recht der Grönländer, vor allem das Recht auf Selbstbestimmung mit der Unterschrift des Präsidenten, nun auch von den USA bestätigt wurde. Das neue Abkommen gilt für immer, so wie von Trump behauptet. Es gibt kein Ablaufdatum. Keine Vertragspartei kann allein kündigen. Und trotz allem bleibt die Skepsis. Zumindest bei Mia Chemnitz in ihrem kleinen Laden in Nuuk.
3: This evening I will only feel relief.
0: Aktuell fühle ich nur Erleichterung. Ich weiß, dass alles passieren kann, wenn Trump spät abends vielleicht wieder anfängt, irgendwas zu twittern. Aber ich weiß, dass der Deal gut aussieht und dass Grönland und Dänemark beide dahinter stehen. Alles andere liegt nicht in unserer Macht.
4: 21.37 Uhr. Die letzten Wochen haben es gezeigt. Selten hatten Landtagswahlen so viel Einfluss auf die Bundespolitik. Der Kanzler gilt als angezählt, die SPD stellt unangekündigte Reformen in Frage und der politische Betrieb wirkt irgendwie wie aus dem Tritt. Der Tagesschau-Podcast 11KM mit Kevin Ebert analysiert jetzt, warum die politische Arbeit in Zeiten von Dauerkrisen und vor allem Social Media so schwierig geworden ist.
5: Während die AfD jubelt, stehen Union und SPD massiv unter Druck und wirken ja fast ratlos in der Frage, wie Deutschland eigentlich noch regiert werden kann. Warum das politische Arbeiten in Zeiten von Dauerkrisen und Social-Media-Wahlkämpfen so kompliziert geworden ist, analysieren wir heute mit Ingo Lierheimer. Er leitet die BR-Politikredaktion. Hallo Ingo, schön, dass du da bist.
6: Hi Kevin.
5: Ingo, jetzt hatten wir in kürzester Zeit, innerhalb weniger Wochen, drei wichtige Landtagswahlen in Mecklenburg-Vorpommern, in Sachsen-Anhalt und in Berlin, der Kampf ums Rathaus. Was hat das mit der Bundespolitik gemacht, mit der demokratischen Landschaft? Wo stehen wir gerade?
6: Ja, ich glaube, wir stehen vor vielen Fragezeichen und das beschäftigt die Parteien, weil wir viele Zäsuren erlebt haben.
7: Einen schönen guten Abend. Ich begrüße Sie zur Tagesschau. Zufriedene Gesichter bei der AfD-Spitze. Nach der Wahl in Sachsen-Anhalt ist die Partei stärkste Kraft im neuen Landtag.
6: Wenn wir sehen, dass in Sachsen-Anhalt mit der AfD eine in Teilen rechtsextremistische Partei fast die absolute Mehrheit gewonnen hat und man schon seit Jahren darüber diskutiert, wie gehen wir mit der Partei um, wie schaffen wir es, dass sie wieder kleiner wird, in Anführungsstrichen, weil sie einfach diese Demokratie überwinden möchte.
7: Bundeskanzler Merz spricht am Tag nach der historischen Niederlage der CDU bei der Landtagswahl in Mecklenburg-Vorpommern von einer tiefen Zäsur.
8: Das Ergebnis in Mecklenburg-Vorpommern können wir nicht schönreden. Es ist ein Desaster.
6: Wir haben aber auch

0: gesehen, dass die CDU in Mecklenburg-Vorpommern zum ersten Mal in ihrer Geschichte nicht mehr in einen Landtag eingezogen ist. Also das macht natürlich auch was mit einer Partei. Und wir haben insgesamt, glaube ich, auch als Zäsur, dass die Parteien der Mitte immer mehr darum kämpfen müssen, überhaupt noch den entsprechenden Zuspruch zu bekommen, um Regierungsmehrheiten herstellen zu können und dadurch natürlich auch immer, zum Teil immer größere Regierungskoalitionen bilden müssen oder andere Gebilde, um überhaupt eine Mehrheit herstellen zu können.
1: Wie ist denn deine Einschätzung? Gab es in Deutschland schon mal einen Kanzler, der so unter Beschuss stand wie Friedrich Merz?
0: Ja, es ist immer schwer vergleichbar, die Situation. Es gab Kanzler, die mussten zurücktreten. Adenauer, Erhard, Brandt. Schröder musste gehen nach einer verlorenen Landtagswahl, hat er dann es zu Neuwahlen hin manövriert. Auch Merkel war unter Druck. Was, glaube ich, neu ist, sind, dass wir Beliebtheitswerte auch messen. Das gab es früher auch nicht, zu Adenauers Zeiten. Und auch unter Merkel war das noch nicht so ausgeprägt wie heute und es ist noch nicht so lange her. Und dadurch natürlich eine ständige Wasserstandsmeldung haben. Und das verselbstständigt sich natürlich auch, wenn wir permanent auch berichten darüber, wie beliebt oder unbeliebt jemand ist, dann wird er dadurch sicherlich nicht beliebter. Also das erzeugt natürlich auch nochmal ein eigenes Momentum.
1: Diese Umfrageerhebungen und den medialen Umgang generell, da sprechen wir gleich noch drüber. Du hast jetzt schon skizziert, Merz, die Regierung, die Koalition, die sind einem Dauerstress, einem Dauerbeschuss ausgesetzt. Und wenn wir über diesen politischen Betrieb sprechen, über die Demokratie, was würdest du sagen, was sind Gründe dafür? Woran liegt das?
0: Naja, die Situation, die wir haben, wir schauen jetzt seit Wochen sehr stark auf die innenpolitische Situation, weil wir eben drei Landtagswahlen hatten. Was wir dabei völlig außer Acht lassen, ist, dass so ganz nebenbei die geopolitische Lage einfach nicht besser geworden ist. Und wir haben seit 4 Jahren einen Krieg Russlands gegen die Ukraine, der auch uns enorm fordert, uns als Gesellschaft und die Politik in Deutschland, in Europa, weil sie die Ukraine natürlich unterstützen will, die Bedrohung durch Russland ist vorhanden, wir spüren sie, wir bekommen sie auch in Deutschland zu spüren, Stichwort hybrider Krieg, Stichwort Leipzig-Drohnenfund. Und wir haben dann so ganz nebenbei auch noch eine permanente Auseinandersetzung, also wirklich eine permanente Auseinandersetzung mit den USA. Unser ehemals engster Verbündeter ist eben kein engster Verbündeter mehr, sondern wir müssen immer auf alles eingestellt sein. Und das eigentlich auf allen Ebenen, wirtschaftspolitisch, Stichwort Zölle, geostrategisch, wenn wir auf die NATO schauen, die USA unter Trump einfach auch nicht mehr so unterstützen, wie wir es gewohnt waren. Und die Liste ist noch lange nicht zu Ende. Wir haben den Hamas-Überfall auf Israel, den Gaza-Krieg, den Iran-Krieg mit steigenden Energiepreisen. Und das muss man auch noch sagen, davor gab es die Corona-Krise, die diese Gesellschaft tatsächlich massiv verändert hat und auch ein ganz anderes Klima in Deutschland geschaffen hat. Nicht nur in Deutschland, aber ich glaube besonders in Deutschland.
1: Diesen Stressfaktor Geopolitik mal ausgeklammert, sofern das überhaupt funktioniert. Aber du hast vorhin schon die innenpolitischen Spannungen angesprochen. Lass uns mal auf Deutschland blicken und vielleicht auf die Wahlkämpfe, die da jetzt gerade sehr hart geführt wurden. Was hat sich da verändert? Was hast du da beobachtet?
0: Wir haben eine neue Art von Wahlkämpfen erlebt, auch gerade in Sachsen-Anhalt, aber auch in Mecklenburg-Vorpommern und in Berlin. Ich glaube, dass die Medien da eine ganz neue Rolle auch gespielt haben, weil diese Wahlkämpfe sehr stark über Social Media geführt wurden. Also es gibt immer noch den Haustürwahlkampf, das überrascht
1: existiert
0: mich auch immer,
1: wenn noch,
0: ich
1: ja, tatsächlich.
0: Existiert.
1: Okay.
0: In Berlin war das ganz, ganz stark. In der Stadt natürlich auch ein bisschen leichter als in Flächenstaaten wie Mecklenburg-Vorpommern oder auch in Sachsen-Anhalt. Und es gibt immer noch ganz viele Wahlplakate, also die gehen auch nicht weg.
1: Ja.
0: Aber der Wahlkampf wird natürlich auf Social Media geführt und ich würde auch mal sagen, er wird dort gewonnen oder verloren. Mhm. Und wir haben dadurch natürlich auch eine inhaltliche Konsequenz. Denn auf Social Media kann ich in der Regel nur knapper kommunizieren. Also die Botschaften sind verkürzt und die Geschwindigkeit wird unglaublich groß. Und wenn ich mal in einer Bubble drin stecke, dann bin ich da auch. Das heißt auch, dass gerade auch viele junge Leute, die oft auch AfD wählen, also das haben wir jetzt gesehen nach den Landtagswahlen, oder auch zur Linken tendieren, dass die oft sehr einfachen Botschaften, die beide Parteien aussenden, natürlich dann folgen, weil sie sagen, klingt gut, überzeugt mich.
1: Was macht das mit dem Wahlkampf? Also das ist ja jetzt erstmal Medienkonsumverhalten, aber sind dann Parteien auch gewillter zu verknappen, zu verkürzen, einzelne Positionen stärker in den Fokus zu rücken, nicht mehr so breit inhaltlich zu werden?
0: Ja, gar nicht mal nicht nur so breit, sondern einfach das, was du gesagt hast, diese Verknappung. Also ich habe eine kurze Botschaft und möglichst einfache Botschaft. Und wenn es mir dann noch gelingt, die zu personalisieren, das heißt noch vielleicht einen charismatischen Kopf dahinter zu haben, einer, der gut ankommt auf Social Media, das ist ja auch nicht bei allen der Fall, dann glaube ich, kann ich da einfach unglaublich viel Zuspruch gewinnen. Und diese Möglichkeit, die gab es halt vorher nicht.
1: Ich glaube, was super viel Stress auf das politische Handeln und den Betrieb auswirkt, ist die Berichterstattung über Umfragewerte. Da haben wir auch gerade schon drüber gesprochen. Also nahezu wöchentlich, gefühlt fast täglich, haben wir neue Erkenntnisse über Beliebtheitswerte und neue Rankings. Wie blickst du da drauf?
0: Sehr skeptisch, muss ich ganz ehrlich sagen. Bin aber auch schon ein paar Jährchen dabei und weiß auch noch, dass wir auch schon ganz andere Zeiten hatten, wo wir auch redaktionell darüber diskutiert haben, sollen wir über Umfragen berichten oder nicht. Denn natürlich machst du über Umfragen auch Politik.
1: Ja.
0: Und so wie du es gerade skizziert hast, sie häufen sich, die Umfragen. Es gibt mehr Institute, es gibt andere Erhebungsverfahren. Das heißt, die Geschwindigkeit wird mehr, in der die Umfragen rauskommen. Und man hat ein permanentes Messinstrument quasi. Wie geht's denn der Regierung gerade? Wie geht's der Partei XY gerade? Und das macht natürlich etwas, weil auch wenn viele Politiker immer sagen, abgerechnet wird am Wahltag und wir schauen dann mal, die schauen sich die Umfragen natürlich ganz genau an. Die sind für sie ja auch wichtig. Also es ist auch wichtig zu wissen, was bewegt die Menschen, wo drückt der Schuh, was können wir ändern, wo müssen wir unsere Politik vielleicht anpassen. Also das als politisches Instrument ist das, glaube ich, total wichtig. Permanent aber zu sagen, die Partei A steht bei so und so viel Prozent, die Partei B bei so und so viel Prozent und das andauernd zu machen, führt eigentlich dazu, dass man sich weniger mit den Inhalten beschäftigt, sondern mehr mit dem Zustand der Parteien.
1: Ja, und ich meine, man kann jetzt auf Friedrich Merz persönlich blicken, wie man möchte, aber wenn man fast täglich hört, dass er der unbeliebteste Kanzler aller Zeiten ist, das manifestiert sich ja, also der
0: total.
1: Kommt ja da nicht mehr raus.
0: Er hat gehörig dazu beigetragen, aber sowas kann sich einfach auch verselbstständigen. Oder anderes Beispiel, nach der Sachsen-Anhalt-Wahl hat die CDU und damit die Öffentlichkeit 2 Wochen lang darüber gesprochen, dass es jetzt womöglich sein kann, dass die CDU in Mecklenburg-Vorpommern unter die 5%-Hürde rutscht. Es ist am Ende passiert, ganz, ganz, ganz knapp. Aber ich glaube, man kann den eigenen Untergang auch so ein bisschen herbeireden, weil das hat natürlich auch eine Konsequenz, wenn ich das so betone, weil das vielleicht auch die Motivation für den einen oder die andere gewesen sein könnte, zu sagen, ach, damit kann ich den Merz womöglich dann wegbringen aus dem Kanzleramt. Das wurde ja durchaus auch diskutiert und analysiert vorher, dass das eine Möglichkeit ist und sich entsprechend dann dafür entscheiden, vielleicht jemanden zu wählen, den sie nie gewählt hätte.
1: Wie hoch schätzt du das Stresspotenzial dieser permanenten Umfragen, dieser Beliebtheitswerte, dieses permanenten Rankings ein?
0: Das ist extrem hoch natürlich, weil man unter Dauerdruck steht. Das hat aber nicht nur mit den Umfragen zu tun, glaube ich, sondern einfach auch mit der politischen Situation und auch der medialen Situation, dass man immer schwerer eigentlich in eine Situation kommt, wo man halbwegs in Ruhe mal entscheiden kann. Also man hat so viele politische, schwieriges Wort, aber ich benutze es trotzdem, Brandherde, denen man ständig irgendwie begegnen muss, die man löschen muss, eindämmen muss. Und gleichzeitig soll man noch über Reformen nachdenken. Das ist natürlich schon auch wirklich eine Herausforderung und ein permanenter Druck, absolut.
1: Ja. Und wir alle merken ja, dass sich die politische Landschaft insgesamt auch zu verschieben scheint. Das sehen wir an politischen Lagern, das sehen wir aber auch an Koalitionsbildungen, die immer schwieriger werden. Ingo, was verschiebt sich da genau?
0: Naja, wir haben die Situation mit der Sachsen-Anhalt-Wahl, dass zum ersten Mal nach 1945 eine in Teilen rechtsextreme Partei die Möglichkeit hat, in einem Bundesland zumindest Regierungsverantwortung zu übernehmen. Mhm. Muss man mal sehen, ob das was wird oder eher nicht wird. Aber sie sind ganz knapp an der absoluten Mehrheit vorbeigeschrammt, die AfD. Das ist insofern einfach eine besondere Situation, weil die AfD versucht, die Axt an die Demokratie anzulegen. Sie wird vom Verfassungsschutz beobachtet und sie ist in Sachsen-Anhalt vom Verfassungsschutz als rechtsextremistisch eingestuft. Und das bedeutet, sie möchte unser System überwinden auch. Also das ist eine völlig neue Situation, mit der wir in Deutschland zu kämpfen haben, mit der andere Länder schon länger zu tun haben, gerade was rechtspopulistische Parteien betrifft. Aber die AfD ist in ihrer Radikalität, in ihrer Ausrichtung da schon nochmal auch ein Sonderfall. Also dadurch hat sich natürlich schon sehr viel verändert, weil wir permanent darüber diskutieren, wie sollen wir mit der AfD umgehen, wie kann man sie wieder kleiner bekommen. Das ist seit Jahren eine Diskussion, der sich auch gerade die Union stellen muss. Und wir haben auch die Situation, dass die Linke in Berlin eine Mehrheit errungen hat, stärkste Fraktion geworden ist. Ich erwähne die jetzt in einem Atemzug und das tue ich total ungern, ja, weil es da große Unterschiede gibt. Das eine ist eine Partei, die die Axt an die Demokratie anlegen will, die AfD. Die Linke macht Versprechungen, die sie meines Erachtens in Teilen so nicht einhalten kann und gibt einfache Antworten. Aber es ist nicht extremistisch und das ist ein gewaltiger Unterschied. Und ich glaube, Linke, diese Differenzierung müssen wir auch machen.
1: Genau, Linke auch schon mit Regierungserfahrung.
0: Auch mit Regierungserfahrung in Thüringen, mit Bodo Ramelow und auch in Berlin natürlich auch schon regiert und auch in anderen Bundesländern mitregiert, aber in Thüringen den Regierungschef gestellt. Also das ist ein gehöriger Unterschied. Und bei allen Problemen, die diese Partei auch hat, Stichwort Antisemitismus, sie ist trotzdem eine Partei, die demokratisch orientiert ist. Und das ist der große Unterschied einfach zur AfD. Trotzdem wird der Zuspruch für beide größer. Und das hat auch damit zu tun, wenn man auf die Linke schaut, dass die Linke gerade Positionen von der SPD übernommen hat, weil die SPD ihre Klientel zum Teil verloren hat, zum Teil einfach vernachlässigt hat. Also die Arbeiter, die Industriearbeiter werden sowieso weniger. Und die SPD hat versäumt, die anderen, die Arbeitnehmerinnen und Arbeitnehmer insgesamt anders anzusprechen. Die Linke schafft das. Sie schafft es auch mit einer anderen Adressierung, mit einer anderen medialen Ansprache. Und insofern tun sich die Parteien der Mitte, wenn man so will, wenn man SPD und CDU, CSU damit reinrechnet, aber auch die Grünen, sehr viel schwerer. Und das ist wiederum dann auch interessant, wenn wir schauen, wen wählen denn die Jungen? Mhm. Ich habe vorhin schon gesagt, gerade haben wir gesehen, die AfD, die Linke werden sehr stark von den Jungen gewählt. Aber vor ein paar Jahren bei der Bundestagswahl 2021, da war es noch die FDP und die Grünen. Mhm. Also das ist auch sehr volatil und das wechselt auch durchaus sehr schnell. Das ist also kein Zustand, der so bleiben muss.
1: Mhm. Und inwiefern ist das Stress für eine demokratische Landschaft und für politische Akteure?
0: Na, wenn du dich in die Politiker reinversetzt und einen Parteistrategen reinversetzt, dann müssen die sich ja die Haare permanent raufen, weil sie einfach keine Bindung mehr haben. Ja. Also die Leute sind nicht einfach zuverlässig bei ihnen und sie können sich überlegen, was machen wir für diese Leute, die unsere Anhänger sind und wie kriegen wir vielleicht noch neue dazu, sondern sie müssen permanent überlegen, wen adressiere ich denn eigentlich und wie? Und wie bekomme ich meine Anhängerschaft hinter mir versammelt? Und wer ist das überhaupt? Also diese Frage hat sich über Jahre, Jahrzehnte nicht gestellt. Da war es ganz klar, nehmen wir als Beispiel SPD, Arbeiter haben SPD gewählt. Arbeiter sind heute bei der AfD in großen Teilen gelandet. Und da ist es natürlich ganz, ganz schwierig erstmal für Parteien, sich da auch neu zu sortieren, neu aufzustellen, ein Profil zu finden. Und genau das versuchen sie jetzt natürlich auch. Leider muss man sagen, auch in der Regierungskoalition, weil das ist natürlich schwierig, wenn man in der Regierungskoalition sein Profil sucht, dann heißt es, dass man einfach gegenseitig noch mehr Abstriche machen muss.
1: Du hast es schon gesagt, wenn Parteien ihr eigenes Profil suchen, ne? Die SPD vielleicht in Abgrenzung zur Linken, wie kann man irgendwie das Profil da schärfen? Die Union muss irgendwie mit der AfD umgehen, was das Wählerklientel angeht. Dann ist es sicherlich umso schwieriger, in einer Regierungskoalition zusammenzuarbeiten, Kompromisse zu finden, eine gemeinsame Linie irgendwie zu etablieren. Würdest du sagen, das hat zugenommen, dass es immer schwieriger wird, Regierungskompromisse zu finden und da ins Handeln, ins Umsetzen zu kommen?
0: Ich glaube nicht, dass es schwieriger geworden ist, diese Kompromisse zu finden auf politischer Ebene. Ich glaube, es ist schwieriger geworden, diese Kompromisse zu verkaufen, den Menschen zu sagen, dass das nicht schlecht sein muss, wenn man einen Kompromiss gefunden hat, weil wenn man keine absolute Mehrheit hat, kann man die eigenen Ziele nicht eins zu eins umsetzen. Ist einfach so, muss ich einen Kompromiss finden. Das ist die Natur der Demokratie.
1: Was muss sich dann ändern, dass Regierungen wieder handlungsfähiger werden?
0: Man braucht vor allem einen Plan, eine Perspektive, die ich den Menschen vermittle. Wenn ich sagen kann, mit dieser Reform wird es gelingen, dass die Sozialsysteme in Zukunft überhaupt noch existieren und ihr auch noch eine Rente bekommt, ihr Jungen, und dazu sage, Folgendes wird dann und dann passieren, dann habe ich zum einen einen klaren Zeitplan aufgemacht und ich habe eine Perspektive eröffnet. Und dann kann ich das gut finden oder schlecht finden. Das ist dann immer noch eine Bewertungsfrage. Aber es gibt einfach einen klaren Rahmen dafür. Das schafft einfach Sicherheit und das beruhigt eine Situation, die ansonsten sehr, sehr schwer zu handeln ist.
2: Ich möchte, dass Sie, liebe Bürgerinnen und Bürger unseres Landes, schon im Sommer spüren, hier verändert sich langsam etwas zum Besseren, es geht voran.
0: Es war einfach voreilig. Es war viel zu früh, dass Friedrich Merz gesagt hat, schon im Sommer letzten Jahres werden die Menschen die Veränderungen spüren.
1: Ja.
0: Umgekehrt, glaube ich, wird ein Schuh draus zu sagen, Leute, es dauert ein bisschen, aber wir kümmern uns drum und dann wird sich was ändern. Ich glaube, dass das die bessere Kommunikationsstrategie ist.
1: Jetzt waren ja die Wahlen in Sachsen-Anhalt, in Mecklenburg-Vorpommern, in Berlin. Und in ungefähr einem halben Jahr folgt dann die Landtagswahl in Nordrhein-Westfalen. Und als bevölkerungsreichstes Bundesland sind die traditionell und logischerweise besonders wichtig. Diese Landtagswahlen, die senden immer wieder wie so Schockwellen in die Bundespolitik. Und es gibt auch Vorschläge, die Landtagswahlen mehr zu bündeln, zum Beispiel alle in einem Jahr abzuhalten, damit eben die Bundesregierung sich mehr auf ihre Regierungsarbeit auf Bundesebene konzentrieren kann. Was hältst du von diesem Vorschlag?
0: Ja, die Landtagswahlen in einem Jahr alle abzuhalten, alles an einem Tag zu machen, gab es auch schon mal in der Diskussion, alle Landtagswahlen. Das würde aber auch letztlich ein Superwahljahr bedeuten und man wäre in diesem Jahr auch permanent im Wahlkampf, von dem Organisatorischen noch abgesehen.
1: Mhm.
0: Also ja, es ist immer so, dass man natürlich merkt, die nächsten Landtagswahlen kommen, es werden politische Beschlüsse nicht gefasst, sondern aufgeschoben, weil man denkt, das ist vielleicht unangenehm, das mindert die eigenen Chancen. Trotzdem, man kennt ja den Landtagswahlkalender, der ist ja bekannt weit im Voraus. Also ich kann mich auch ein bisschen danach orientieren und mitunter sollte dann auch Politik den Mut haben zu sagen, nein, ich orientiere mich jetzt nicht nach den Landtagswahlen. Und das ist ja in der Vergangenheit jetzt auch durchaus passiert.
1: Jetzt bin ich 32 und die Hälfte meiner Lebenszeit, das ist schon krass, wenn man so drüber nachdenkt, kenne ich Angela Merkel als Bundeskanzlerin. Ist sowas heute überhaupt noch möglich? Oder würdest du sagen, es ist vielleicht sogar ja, wie so New Normal, dass Regierungen und Kanzler immer schneller wechseln, wie wir das zum Beispiel aus Großbritannien kennen, wo gefühlt alle 2 Jahre ein neuer Premierminister ernannt wird?
0: Es ist wahrscheinlich so, dass man sich jetzt gerade schwer vorstellen kann, dass noch jemand 16 Jahre Friedrich Merz erlebt, aber auch grundsätzlich jemand anders so lange im Amt ist. Ich weiß nicht, ich glaube, 16 Jahre sind auch nicht wünschenswert, weil sich da auch vieles so einschleift, ja, und es keine Erneuerung gibt. Aber das, was wir jetzt gerade erleben, ist natürlich für Deutschland auch total neu. Wir haben die Ampelregierung gehabt, die zerbrochen ist. Und wir haben jetzt nach 1,5 Jahren eine Regierung unter Friedrich Merz, die auch schon mit dem Rücken zur Wand steht, wo wir über das Ende der Kanzlerschaft reden, das Ende der Koalition gesprochen haben. Also das brauchen wir auch nicht als New Normal. Ein bisschen Ruhe ist ein tatsächlich nicht nur hehrer Wunsch, sondern ein guter Wunsch, weil Politik braucht einfach auch Zeit. Es braucht Zeit und es braucht auch Ruhe, um Entscheidungen treffen zu können. Und ich meine mit Ruhe jetzt einfach Ruhe von gesellschaftlichem Druck und medialer Hyperaufgeregtheit.
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5: Die Nachrichten mit Sabine Büttner. Guten Abend. Am Hauptstadtflughafen Berlin-Brandenburg ist am Abend eine Drohne gesichtet worden. Daraufhin wurde der Flugbetrieb für eine Dreiviertelstunde komplett eingestellt. Ankommende Maschinen wurden nach Dresden und Leipzig umgeleitet. Sandra Polch, wie ist gerade die Lage am Flughafen?
6: Ja, mittlerweile läuft der Betrieb wieder am BER. Es gibt aber noch einige Verspätungen. Nachdem die Drohne gegen 20 Uhr gesichtet worden war, hatte die Flugsicherung zunächst die Nordpiste gesperrt, dann auch die Südpiste. An keinem anderen deutschen Flughafen sind im ersten Halbjahr so viele Drohnen entdeckt worden. 28 waren es bisher am BER. Besonders auffällig der große Sprung zum Vorjahr. Da waren es insgesamt nur 8. Details zur Sichtung heute Abend gibt es noch nicht.
5: Bundespräsident Steinmeier hat bei seinem Besuch in Hattingen betont, dass aus seiner Sicht grundsätzliche Reformen in Deutschland möglich sind. Im Interview mit dem WDR sagte er, man habe in den letzten Jahrzehnten viele Krisen überstanden. Das gehe auch heute noch. Steinmeier rief dazu auf, miteinander zu reden und nahm auch Bezug auf die aktuelle politische Lage.
7: Ja, es gibt diese Landtagswahlen. Es gibt viel Verunsicherung, auch aufgrund der Kriege um uns herum. Der Mittlere Osten macht den Menschen Sorge mit Blick auf die Wirkungen, die das an den Tankstellen hinterlässt. Alles das ist Verunsicherung. Dagegen hilft nicht einfach nur Wehklagen, sondern wir müssen die politische Mitte in unserem Land wieder stärken.
5: Steinmeier ist insgesamt 3 Tage auf Bürgerbesuch in Hattingen. Und das beobachten wir auch noch. Wenige Tage vor der deutschen Entscheidung will Berlin seine Olympiakandidatur zurückziehen. Damit bleiben noch Köln-Rhein-Ruhr und München im Rennen. Millionenbetrüger Henrik Holt ist in Dubai festgenommen worden, 1 Monat nach seiner Flucht aus dem offenen Vollzug. Holt hatte Stromkonzernen Windparks verkauft, die es gar nicht gab, und bekam 9 Jahre Haft. Immer mehr Länder ergreifen Maßnahmen gegen teuren Sprit. Österreich und die Slowakei haben unter anderem beschlossen, die Gewinnmarge der Ölkonzerne zu begrenzen. Ein über 100-Jähriger aus Dorsten ist seit dem Wochenende zu einer kleinen Internetberühmtheit geworden. Dietrich Elsner durfte am Rande des Davis Cups in Halle ein paar Bälle mit Tennisprofi Alexander Zverev schlagen. Das Video haben mittlerweile über 2 Millionen Menschen angeschaut.
8: Man hat so seine Träume, ja. Aber wie ich ihn denn erlebt habe, ja, mit seinen 2 Metern, ja, da hätte ich das gerne zurückgezogen.
5: Der 101-Jährige steht immer noch mindestens einmal die Woche auf dem Tennisplatz. Das war WDR aktuell. Das Wetter in Nordrhein-Westfalen. In der Nacht ziehen Schauer durch bei 13 bis 7 Grad. Morgen wechseln sich Sonne und Wolken ab. In Olpe 16 Grad, in Bielefeld 18 und in Wuppertal bis 19 Grad. Die Zeit, es ist 22.03 Uhr.
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9: Und wir beginnen mit einer amtlichen Gefahrenmitteilung für Nordrhein-Westfalen. Durch einen Brand in Iserlohn kommt es in den Stadtteilen Simmern und Rombrock sowie in den Menden und in Fröndenberg zu Geruchsbelästigung und Rauchniederschlag. Gesundheitliche Beeinträchtigungen können nicht ausgeschlossen werden. Wir schauen auf die Straßen. A1 Lübeck-Hamburg. Die Norderelbbrücke ist wegen eines defekten Schwertransports in beiden Richtungen bis ca. 5 Uhr morgen mehrfach kurzfristig gesperrt. Die A4 Dresden-Görlitz ist zwischen Niederseifersdorf und Kodersdorf wegen Wartungsarbeiten bis 5 Uhr gesperrt. Die A24 Hamburg Richtung Berlin ist zwischen Neuruppin Süd und Fehr Berlin wegen einer Nachtbaustelle bis 6 Uhr gesperrt. Die A29 Oldenburg Richtung Wilhelmshaven ist zwischen Oldenburg-Ohmstede und Kreuz Oldenburg Nord wegen einer Nachtbaustelle bis 5 Uhr gesperrt. Die A29 Oldenburg Richtung Ahlhorner Heide ist zwischen Wardenburg und Großen Kneten wegen einer Nachtbaustelle bis 5 Uhr gesperrt. A7 Flensburg-Hamburg, die ist zwischen Hamburg-Schnelsen und Dreieck Hamburg-Nordwest in beiden Richtungen vorübergehend gesperrt. Die A38 Halle Richtung Göttingen ist zwischen Lützen und Kreuz-Rippachtal wegen Bauarbeiten vorübergehend gesperrt. Die A39 Hamburg Richtung Lüneburg ist zwischen Marschener Kreuz und Winsen-Ost nach einem Unfall gesperrt. Die A40 Essen Richtung Dortmund ist zwischen Dreieck Bochum-West und Bochum-Zentrum wegen Bauarbeiten bis Freitag gesperrt. Die A620 Saarbrücken Richtung Saarlouis ist zwischen Saarbrücken-Gersweiler und Klarental wegen einer Nachtbaustelle bis 5 Uhr gesperrt, dadurch staut es sich. Die A643 Mainz Richtung Wiesbaden ist zwischen Wiesbaden-Eppelallee und Schiersteiner Kreuz wegen Brückenschäden bis 5 Uhr gesperrt. Und die letzte Meldung für den Augenblick, die B29 Stuttgart Richtung Aalen ist zwischen Winterbach und Schorndorf West wegen eines brennenden Fahrzeugs gesperrt. Vorsicht, hier läuft Kraftstoff aus und fahren Sie bitte auch weiterhin überall, wo Sie unterwegs sind, vorsichtig und kommen Sie sicher an Ihr Ziel.
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9: Mit Maja Weber am Mikrofon aus dem NDR-Infostudio in Hamburg einen schönen guten Abend. Wir bringen Sie mit Analysen, Interviews und Hintergrundberichten gut informiert durch die Nacht. Beim Thema Sozialstaat und wie stark er beschnitten werden muss, um im Bundeshaushalt Geld zu sparen, ist man sich uneins in der schwarz-roten Koalition. Beim Thema Missbrauch von Sozialleistungen herrscht hingegen Einigkeit. Das Kabinett hat jetzt einen Aktionsplan beschlossen, um Sozialbetrug zu bekämpfen. Im Fokus steht dabei ein ganzer Komplex. Täter locken Personen aus dem EU-Ausland an, versprechen Job und Wohnung, was dann aber zu Schwarzarbeit und Unterbringung in sogenannten Schrottimmobilien führen kann. Dagmar Pepping mit den Einzelheiten.
10: Eigentlich wollte Arbeits- und Sozialministerin Bärbel Baas den Aktionsplan gegen Sozialmissbrauch zusammen mit Innenminister Alexander Dobrindt vorstellen. Aber die SPD-Politikerin musste kurzfristig aus familiären Gründen sämtliche Termine absagen. Als Vertreterin stellte Staatssekretärin Leonie Gebers, die oberste Beamtin im Ministerium von Baas, den Plan vor. Deutschland brauche Arbeitskräfte aus anderen EU-Staaten und werde auch weiter um sie werben, so Gebers.
11: Was aber nicht geht, ist, dass dieses Recht auf Freizügigkeit ausgenutzt wird. Und das ist leider ein Problem geworden, das deutschlandweit in Kommunen auftritt.
10: CSU-Innenminister Dobrindt formulierte es so.
12: Kriminelle Strukturen versuchen sich, den Sozialstaat zur Beute zu machen. Darauf geben wir die Antwort mit dem Aktionsplan mit klarer Kante gegen Sozialbetrüger und organisierte Kriminalität.
10: Seit Jahren bringen Banden Bürger aus ärmeren EU-Staaten wie Bulgarien und Rumänien nach Deutschland. Sie beschäftigen diese Menschen zum Schein oder nur für ganz wenige Stunden und die hergelockten EU-Bürger beantragen hier aufstockende Sozialleistungen, wie die Grundsicherung, das frühere Bürgergeld. Viele dieser Menschen wohnen in sogenannten Schrottimmobilien. Heruntergekommenen Häusern und Wohnungen, für die Vermieter überhöhte Mieten verlangen, bezahlt vom Jobcenter. Betroffen sind insbesondere Kommunen im Ruhrgebiet. Ein Geschäftsmodell für die organisierte Kriminalität, betont der Innenminister.
12: Bei Kontrollen, die durchgeführt worden sind von den Ländern, konnte man solche Immobilien identifizieren, die ausschließlich mit Sozialbetrügern besetzt waren. Das sind Menschen, die entweder gar nicht existieren, sondern nur als Name existieren oder unter falschen Namen existieren oder einfach nur zu dem Grunde auch hierher gebracht worden sind, um Leistungen zu erschleichen.
10: Die Bundesregierung hat bereits Maßnahmen auf den Weg gebracht, damit die Kommunen besser gegen Schrottimmobilien vorgehen können. Als letzter Schritt sollen sogar Enteignungen möglich sein. Zudem geht die Bundesagentur für Arbeit mit ihrem neuen zentralen Kompetenzzentrum Leistungsmissbrauch mit 5 regionalen Zweigstellen gegen Missstände und Betrug vor. Außerdem will die Bundesregierung Arbeitgeber, die auf Schwarzarbeit setzen, stärker in Haftung nehmen. Innenminister Dobrindt und die Regierung wollen Tempo machen. Die beschlossenen Maßnahmen des Aktionsplanes sollen bis Ende des Jahres umgesetzt werden, lautet das Ziel.
9: Ein Bericht von Dagmar Pepping. Und über den Aktionsplan hat mein Kollege Markus Schubert mit dem Sozialwissenschaftler und Volkswirt Stefan Sell von der Hochschule Koblenz gesprochen. Er hat ihn gefragt, wie Sozialbetrug mithilfe sogenannter Schrottimmobilien funktioniert. Denn über diese Immobilien läuft ein zentrales Element der Betrugsmasche.
13: Das Geschäftsmodell mit den Schrottimmobilien können Sie eigentlich nur machen, wenn Sie Städte, Regionen haben, wo es ein Überangebot an Wohnraum gibt, Leerstand gibt in größerem Umfang. Und das war in, / ist in manchen Ruhrgebietsstädten der Fall. Dort stand sehr viel Wohnraum leer. Ja, und dann läuft das Geschäftsmodell so ab, dass diese Häuser zum Verkauf stehen, dann werden die versteigert und dann gibt es die eigentlichen Ausbeuter, die kaufen dann diese Häuser auf, machen nur eine Anzahlung, das ist alles rechtlich möglich und sagen, der ganze Kaufpreis wird dann erst später bezahlt und dann stecken die in die Wohnungen, die werden völlig überbelegt mit Armutszuwanderern aus Südeuropa. Da sind dann irgendwie 10, 15, 20 Leute in der Wohnung und werden auch angemeldet. Und jetzt haben die natürlich kein Geld, sondern die können, wenn sie denn mindestens einen Minijob irgendwo nachweisen, auf dem Papier zum Jobcenter gehen. Mhm. Und das Jobcenter übernimmt ja auch die angemessene Miete. Ja, und dann fließt da auf einmal ganz, ganz viel Geld. Und dann können Sie sich vorstellen, dass die Besitzer dieser Schrottimmobilien, dass die in wenigen Monaten aus einer völlig überbelegten Immobilie ganz, ganz viel Geld, was vom Jobcenter kommt, rausziehen können.
14: Warum gelingt es bisher nicht, diese Fehlverteilungen zu stoppen? Ist denn nicht jede Leistung mit einem Wust an Anträgen und Nachweisen verbunden, ehe etwas bewilligt wird?
13: Ja, da legen Sie den Fehler eigentlich auf die entscheidende Wunde, die übrigens auch gesehen werden muss bei der Interpretation dessen, was jetzt wortreich als Aktionsplan heute durchs Bundeskabinett gegangen ist. Wir haben ein Problem, dass die eine Seite nicht weiß, was die andere Seite weiß und macht. Das heißt, die kommunalen Ausländerbehörden haben keine Informationen über die Information der Sozialhilfestellen, der Jobcenter, des Ausländerzentralregisters. Das läuft alles nebeneinander her und wird auch teilweise durch Datenschutzbestimmungen wird das verhindert, dass man das zusammenführt. Da will man jetzt endlich ran. Das hat man allerdings auch schon vor einigen Jahren gesagt, dass man da ran will. Das wäre auch dringend nötig. Und dann schützt unser Recht tatsächlich, das muss man so deutlich sagen, die richtig schwarzen Schafe. Das regt mich auch immer auf. Also zum Beispiel diese Schrottimmobilien, das sind ja katastrophale Zustände, unter denen die Leute da leben. Und jetzt müsste man denken, da müssen doch die Behörden sich jederzeit Zugang verschaffen können, um zu kontrollieren, unter welchen Bedingungen da Menschen hausen müssen oder ob die Menschen überhaupt da sind. Aber das ist aus datenschutzrechtlichen Gründen bisher den Kommunen in vielen Fällen gar nicht möglich. Und das will man auch ändern und das ist auch gut so, dass man auch schneller da reingehen kann, um zu gucken, ob da was aus dem Ruder läuft. Aber ich kann nichts anderes als Ihnen sagen, tatsächlich steht Deutschland sich an dieser Stelle wieder mal selber doch sehr im Weg. Ja.
14: Und wenn der Vorhang des Datenschutzes weggezogen ist, haben die Kommunen dann die Mittel und das Personal, um reinzugehen und energischer handeln zu können?
13: So, und jetzt sprechen Sie das eigentliche große Problem an, was sich jetzt auftut. Deswegen werden Sie auch sehen, wird die Politik hier diesen Aktionsplan uns vor die Füße werfen. Guck mal, wir machen doch was, aber Sie werden den nicht groß bewerben, weil das ganze Missbrauchsmodell funktioniert nur, wenn die vielen Menschen, die dort leben in den Schrottimmobilien, wenn die auch auf dem Papier zumindest mindestens einen Minijob haben, eine geringfügige Beschäftigung. Und das ist das eigentliche Problem. Die können sich dann nämlich auf die EU-Arbeitnehmerfreizügigkeit berufen. Und das sind ja alles EU-Bürger. Ja. Und dann kriegen sie die nicht mehr weg. Ne? Und das will man ändern. Das steht dann im Aktionsplan drin. Man bittet die EU doch endlich dieses Freizügigkeitsrecht restriktiver zu fassen. So, das werden sie aber, da werden sie warten drauf können. Und jetzt kommt das, stellen wir uns mal das Schönste vor, es gelingt die EU-Bürokraten zu überzeugen, da muss man jetzt ein bisschen her daran gehen. Was wird denn passieren? Sie müssen trotzdem natürlich, und das ist auch rechtsstaatlich wichtig, in dem Einzelfall nachweisen, dass hier Ausbeutungen stattfinden, wo Leute ganz viel Geld kassieren. Das ist organisierte Kriminalität übrigens. Ne? Das sind nicht die armen Schlucker, die da auf der Straße rumlungern, die sich die Taschen voll machen. So, und jetzt müssen sie im Prinzip in diesen Städten, müssen sie massiv mit Leuten reingehen. Da brauchen sie aber viel Personal. Die sind derzeit schlichtweg nicht da. Und das ist der entscheidende Punkt, ja.
15: Das war der Sozialwissenschaftler Stefan Sell von der Hochschule Koblenz im Gespräch mit meinem Kollegen Markus Schubert.

0: Die Zeit, es ist 22.15 Uhr.
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0: Wir schauen auf den Krieg in der Ukraine, allerdings mit der Perspektive der Gesellschaft, aus der die Ukraine angegriffen wird, aus Russland. Wie ist dort die Stimmung kurz nach den Duma-Wahlen? Tragen die Menschen die Politik des Kremls, die Politik Putins noch mit? Im Internet häufen sich Videos, in denen es massive Kritik am russischen Vorgehen gibt. Fast schon ungewöhnlich viel angesichts der Restriktionen gegenüber Kriegsgegnerinnen und Gegnern. Roman Schell hat 20 Jahre lang als freier Reporter aus Russland berichtet. Für das NDR-Medienmagazin ZAP hat er russische Exiljournalistinnen und Journalisten in Amsterdam, Tiflis und Berlin getroffen und viele offen kritische Videos ausgewertet. Mein WDR-Kollege Michael Imhof hat ihn gefragt, welches davon ihn überrascht hat.
2: Das war das Video mit einer Mutter eines gefallenen Soldaten. Sie hat in die Kamera geschrien, in ihre Handykamera geschrien: Putin, wann hörst du endlich auf? Wann stoppst du diesen Krieg? Wenn du, Putin, diesen Krieg nicht bald beendest, dann wird es zu einem Bürgerkrieg kommen. Dieses Video sorgte für viel Unruhe in Russland. Die russischen Exilmedien haben dieses Video sehr oft gepostet und bei dieser Frau ist FSB aufgetaucht.
3: Was sagt denn dieser Moment über die Stimmung im Land?
2: Ich habe so eine aufgeheizte Stimmung in Russland ehrlich gesagt noch nie erlebt. Die Sache ist, der Krieg ist in Russland inzwischen angekommen. Die Ukraine hat dieses Jahr seit dem Frühjahr oder sogar seit dem Winter, würde ich sagen, die Gegenschläge massiv ausgeweitet. Täglich werden in Russland Raffinerien, Infrastrukturobjekte, Lager bombardiert, oft werden Wohnhäuser getroffen und die Menschen sehen den Krieg zum ersten Mal. Sogar Menschen in Sibirien oder in Omsk, Chanty-Mansijsk, das sind tausende Kilometer von der ukrainischen Grenze. Niemand hätte das gedacht, dass es zu sowas kommt. Und die Menschen sehen auch, dass das Staatsfernsehen zu den meisten Anschlägen einfach schweigt. Sie rasten aus, sie zeichnen deswegen zahlreiche Videos auf. Hier sind einige Beispiele.
4: Ich habe diese Scheiße so satt. Wann habt ihr endlich genug vom Krieg, ihr Arschlöcher?
5: Eine Frage an unseren Oberbefehlshaber Putin. Wo bleiben denn unsere Schutzräume? Warum schicken sie uns in die Keller? Putin, wann beendest du das alles?
3: Sind das Einzelmeinungen? Ich habe jetzt nicht das Gefühl, dass das russische Volk laut wird gegen Putin, gegen den Krieg.
2: Doch, ich habe in den letzten Monaten Hunderte, wenn nicht sogar Tausende Videos aus Russland analysiert. Und es kommen Videos aus Perm, aus Saratow, Samara, aus vielen verschiedenen Regionen in Russland, wo die Menschen einfach schockiert sind. Sie müssen sich verstecken plötzlich vor ukrainischen Drohnen und sie finden zum Beispiel keine Bunker, wo sie sich verstecken können. Und das macht sie wahnsinnig. Sie stehen tagelang vor den Tankstellen in den Warteschlangen. Es gibt Schlägereien um Benzin. Das heißt, die Menschen können tagelang nicht tanken. Benzinpreise sind in Russland explodiert. Das ist auch was Neues. Und diese Stimmen kommen aus dem ganzen Riesenland.
3: Wenn du sagst, du hast hunderte Videos analysiert, wie gehst du denn davor? Weil das Internet wird in Russland ja stark eingeschränkt. Also wie bist du auf diese Videos gekommen?
2: Das Erstaunliche ist, die Russen haben es wirklich gelernt, diese Blockaden umzugehen. Es gibt spezielle Software, immer neue Software werden installiert, VPN nennt sich das. Und die Russen installieren massenhaft VPN-Dienste. Sie installieren immer neue VPN-Dienste, keine kostenlose, sondern kostenpflichtige. Der Kreml blockiert diese Software immer wieder und fast jeden Tag oder jede Woche tauchen neue Programme auf, die von den Leuten installiert werden. Und dieses Spiel wird jeden Tag in Russland gespielt.
3: Es gibt viele Journalisten, die ins Exil gegangen sind und aus dem Ausland arbeiten, um die Menschen in Russland aufzuklären. Deswegen warst du auch in Amsterdam, du warst in Tiflis und hast diese Journalisten getroffen. Wie kamst du an die ran? War das nicht schwer?
2: Ich wurde natürlich überprüft. Ich habe in einem geheimen Studio von Tiberain gedreht. Die Leute sind seit dem Jahr 2022 auf der Flucht im Exil. Sie haben Angst vor FSB, sie haben Angst vor einem Giftanschlag. Also sie leben in Angst, auch im Westen. Das ist schon auf jeden Fall ein wichtiges Thema. Und ja, das Vertrauen musste ich erstmal aufbauen.
3: Und wie wird da in diesen Redaktionen gearbeitet?
2: Die Kolleginnen und Kollegen führen fast täglich oder wöchentlich eigene Umfragen in Russland durch. Und das ist noch eine Quelle, ein Beweis für die sich ändernde Stimmung in Russland. Um die Lage in Russland zu erfahren, um über die Stimmung in Russland zu erfahren, nutzen sie indirekte Wege, um so ein bisschen ein Gefühl dafür zu bekommen, wie sich die Stimmung in Russland geändert hat.
3: Zum Schluss, wenn du jetzt das, was du aus den Videos kennst, neben das Ergebnis der Parlaments-, der Duma-Wahl legst in Russland, bei der ja die Opposition nicht nur keine Chance hatte, sondern letzten Endes von der Wahlliste gestrichen wurde, glaubst du, dass Russland aus sich heraus noch erleben wird, dass das Volk sagt, wir haben die Schnauze voll von dir, Putin, wir haben die Schnauze voll vom Krieg?
2: Das geschieht jetzt schon, würde ich sagen. Der Kreml kann diese ganze Flut von Handyvideos nicht ignorieren. Und Putin sagt jetzt inzwischen immer wieder, er will Donbass erobern. Er spricht nicht mehr von der ganzen Ukraine, denn es ist völlig klar für ihn, für die Militärbloggerinnen und Blogger, für die russischen Soldaten und für die russische Bevölkerung, Ukraine, das ganze Land als Ziel ist nicht zu erreichen. Putin will irgendeinen Sieg seinem Volk präsentieren. Und davon redet er immer wieder. Und das ist auch das Ergebnis, die Folge von dieser ganzen Flut von Videos, die Folge von Frustration in Russland, die überall zu beobachten ist.
0: Das waren Einschätzungen des Journalisten Roman Schell. Das ist eine Reportage für das NDR Medienmagazin ZAP, Sie online auf dem YouTube-Kanal von ZAP auch sehen können. Wir schauen mal wo ganz anders hin. Was unter unseren Straßen liegt, sehen wir meistens erst dann, wenn es Probleme gibt. Abwasserrohre, die vielerorts in die Jahre gekommen sind. Deutschlands Abwassersysteme müssen zum Teil dringend saniert werden. Die nötigsten Investitionen schätzt der Verband kommunaler Unternehmen auf mehr als 500 Milliarden Euro. Denn es geht um viele tausend Kilometer. Allein in Schleswig-Holstein ist das Kanalnetz fast 28.000 Kilometer lang. Wie sollen die Gemeinden das stemmen? Hauke von Hallern berichtet.
6: Videoinspektion einer maroden Abwasserleitung. Auf dem Monitor sind in den Kanal eingewachsene Wurzeln und Risse zu sehen. Vielen Abwasserkanälen in Schleswig-Holstein geht es wie diesem in Lübeck. Sie sind undicht, verstopft, marode. Werden die Leitungen undicht, können Schadstoffe in die Umwelt gelangen. Diese Leitungen im Stadtteil St. Gertrud hat die Stadt Lübeck inzwischen saniert. Heute ist Abnahme. Der Kanal wird erneut mit einer Kamera inspiziert. Ein Mitarbeiter sitzt im Videowagen, steuert den Roboter mit Kamera.
7: So, wir fahren jetzt einmal an den Anschluss heran. Der ist auch saniert worden, wie wir sehen. Und ist auch schön sauber angelegt geworden, das Rohr.
6: Der Verband kommunaler Unternehmen schätzt den Sanierungsbedarf bundesweit auf 520 Milliarden Euro in den nächsten 20 Jahren. Der Klimawandel verschärfe das Problem, erklärt der Landesgeschäftsführer des Gemeindetags Schleswig-Holstein, Martin Kruse.
8: Es gibt viele Situationen, da läuft zu viel Wasser letztendlich auch in die entsprechenden Abwassersysteme im Rahmen Starkregen und so weiter und so fort. Auf der anderen Seite hat sich der Verbrauch auch verändert. Wir sparen natürlich zu Hause auch oftmals Wasser. Das heißt, da hat sich im System auch letztendlich viel verändert. Und das muss natürlich bei der Sanierung auch mitbedacht werden.
6: Durch den Klimawandel gibt es immer mehr Starkregen. Das Problem mit den alten Kanälen, das Regenwasser samt Schmutzwasser aus den Toiletten tritt aus, fließt auf die Straße. Das wollen sie in Lübeck jetzt ändern, sagt Martin Gregersen von den Entsorgungsbetrieben, sodass viel weniger Abwasser in Kläranlagen geleitet wird.
9: Indem wir die Kanäle trennen. Es gibt noch in den alten Kanälen Mischwasser, wo das häusliche Abwasser mit dem Regenwasser zusammenfließt. Und jetzt trennen wir das einfach nur häusliches Abwasser im Schmutzwasser verläuft und das Regenwasser von der Straße, von den Dächern parallel dazu läuft und dann in die Gewässer eingetragen werden kann.
6: 20 Millionen Euro investiert die Stadt Lübeck jedes Jahr in ihre Kanalisation.
9: Wir haben noch sehr, sehr viel zu tun, allein für die Sanierung. Wir sind dabei, circa jedes Jahr 6 bis 8 Kilometer zu machen und müssen aber auch noch entsprechend Kanäle auch noch trennen. Da haben wir noch 10 Jahre mindestens zu tun, sage ich mal.
6: Den gesamten Sanierungsbedarf für die 28.000 Kilometer lange Kanalisation in Schleswig-Holstein schätzt der Gemeindetag auf 1 Milliardensumme. Landesweit gibt es viel zu tun und damit die Abwassergebühren nicht noch weiter steigen, fordert der Verband kommunaler Unternehmen mehr Geld von Bund und Land für Infrastrukturprogramme und schlankere Planungs- und Genehmigungsverfahren, also weniger Bürokratie.
0: Hauke von Hallern berichtete.
1: Sport.
0: München und die Region Rhein-Ruhr, das sind die beiden verbliebenen Kandidaten für eine deutsche Bewerbung auf die Austragung Olympischer Sommerspiele. Moritz Knorr.
10: Damit sind aus drei Kandidaten nur noch zwei geworden. Berlin ist nämlich aus dem Rennen, das berichtet der RBB. Und die Einzelheiten kommen von Kirsten Buchmann.
11: Berlin hatte zusammen mit Brandenburg, Sachsen und Mecklenburg-Vorpommern angestrebt, die Olympischen Spiele 2036, 2040 oder 2044 auszurichten. In Deutschland sind nun noch München sowie die Region Köln-Rhein-Ruhr im Rennen. Der Deutsche Olympische Sportbund, DOSB, will am Samstag in Baden-Baden über den nationalen Bewerber für die Spiele entscheiden. In Berlin lehnt die Siegerin der Abgeordnetenhauswahl, die Linke, Olympische Spiele ab. In einem Evaluierungsbericht einer DOSB-Expertin erreichten München sowie Köln-Rhein-Ruhr bessere Ergebnisse als Berlin. Anders als in den beiden anderen Regionen gab es in der Hauptstadt keine Abstimmung der Bevölkerung. Allerdings hatte das Abgeordnetenhaus einer Bewerbung zugestimmt. Die internationale Entscheidung über den künftigen Austragungsort soll voraussichtlich 2029 fallen.
10: Für die Fußballerinnen vom VfL Wolfsburg und von Eintracht Frankfurt war es ein erfolgreicher Abend. Im Europacup, dem Wettbewerb unter der Champions League, gewannen beide Mannschaften das Hinspiel der zweiten Qualifikationsrunde. Frankfurt war mit 1:0 auf Island bei Hafnarfjörður erfolgreich. Wolfsburg machte es deutlicher, 6:1 gegen Sturm Graz aus Österreich. Und Trainer Stefan Lerch, der zeigte sich nach dem Spiel zufrieden.
12: Ja, ich denke, wir hatten von Anfang an viel Kontrolle über das Spiel, viel Dominanz, konnten uns auch über das gesamte Spiel immer wieder auch gute Torchancen erarbeiten, haben das Spiel eigentlich über viele Strecken einfach in unseren Händen auch defensiv wenig zugelassen. Das ist jetzt eine gute Ausgangslage.
10: Europapokal bei den Fußballerinnen, Länderspielpause bei den Fußballern. Mit großer Vorfreude wird die Premiere von Jürgen Klopp als deutschem Bundestrainer erwartet. Morgen Abend geht es in Amsterdam gegen die Niederlande. Und Klopp, der hat sich vor dem Spiel ganz typisch wie Jürgen Klopp präsentiert. Thomas Kunze.
13: Vor Beginn des großen Klopp-Castings und dem eigenen Debüt mit dem Adler auf der Brust machte Jürgen Klopp einen extrem entspannten, einen gelösten Eindruck. Fragen nach der Startelf zum Beispiel wollte der Bundestrainer auf gar keinen Fall beantworten, weil ja auch sein Gegenüber, Bondscoach Xavi Hernandez, nichts verraten hatte.
14: Weil er Xavi hier die Aufstellung bekannt gegeben? Hat er? Weil dann hätte ich sie gerne, wenn ich sie hätte, dann würde ich gerne über unsere aufsprechen. Also, da warten wir einen Moment.
13: Heißt? Niemand wird vorher erfahren, wer genau auf welcher Position auflaufen wird. Das Wie allerdings, die Art und Weise, scheint schon festzustehen. Alles, was Jürgen Klopp sehen will und hoffentlich sehen wird, sind Hingabe, Intensität, Laufbereitschaft und Willen. Das, was man zu teilen vermisst hat in den letzten Monaten.
14: So, jetzt können wir ganz einfach, und das ist die Außenwelt, können wir sagen, die Jungs wollen nicht. Glaubt mir, die wollen unbedingt. Es bedeutet den Jungs nichts. Glaub mir, es bedeutet ihnen alles.
13: Einem bedeutet all das allerdings noch viel mehr. Dem einzigen, der zu 100% weiß, dass er gegen die Niederlande auflaufen wird. Torhüter Marc-André Ter Stegen ist nach Dauertiefs mit Verletzungen und Vereinswechseln endlich Deutschlands Nummer 1.
15: Ich glaube, dass ich auf einem sehr, sehr guten Niveau gerade bin, dass ich natürlich auch weiß, wo ich sein möchte. Es fühlt sich einfach richtig und gut an, dass ich wieder spielen kann und dass ich meine Leistung zeigen kann.
13: Hat er bisher, und zwar glänzend für Ajax Amsterdam. Das Stadion, die Johan Cruyff Arena, kennt Ter Stegen mittlerweile ziemlich gut. Die Länderspielkulisse mit über 55.000 Fans, darunter 2.700 Deutsche, wird allerdings neu sein für Marc-André Ter Stegen und für den Bundestrainer, für Jürgen Klopp, dessen Reise nun endgültig beginnt.
10: Anstoß in Amsterdam ist dann morgen Abend um 20.45 Uhr und damit zurück.
0: Vielen Dank, Moritz Knorr vom Sport in der ARD Infonacht. Und hier geht es gleich weiter mit den Nachrichten. Mein Name ist Maja Weber. Wir hören uns nach den Nachrichten um 22.30 Uhr wieder.

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1: Um 22.30 Uhr mit Reza Waffer. Die USA haben den russischen Präsidenten Putin nach Angaben von Außenminister Rubio zum G20-Gipfel im Dezember in Miami eingeladen. Die US-Regierung hoffe, dass er diese Einladung annehmen werde, sagte Rubio. Aus New York, Martin Gansemeyer.
2: Die Einladung Putins zum nächsten G20-Gipfel im Dezember in Miami rechtfertigte US-Außenminister Marco Rubio vor Journalisten am Rande der UN-Vollversammlung. Wenn man Probleme lösen wolle, müsse man sich auch mit Leuten treffen, mit denen man nicht übereinstimme. Eine Teilnahme Putins sei eine gute Gelegenheit, damit Putin nicht nur mit US-Präsident Trump, sondern auch mit anderen Staats- und Regierungschefs ins Gespräch kommen könnte. US-Präsident Trump hatte sich schon vor einigen Monaten für eine Teilnahme Putins am G20-Gipfel ausgesprochen.
1: Der verurteilte Windkraftbetrüger Hendrik Holt ist bereits gestern in Dubai festgenommen worden. Das hat die Staatsanwaltschaft Osnabrück bestätigt. Susanne Schäfer in Osnabrück mit Einzelheiten, wie es jetzt weitergeht.
3: Jetzt kommt es darauf an, dass er auch wieder nach Deutschland kommt. Erst im September hat die Bundesrepublik ein Rechtshilfeabkommen mit den Vereinigten Arabischen Emiraten geschlossen. Das könnte etwas helfen. Aber die Staatsanwaltschaft Osnabrück spricht von einem vertragslosen Auslieferungsersuchen auf diplomatischem Weg. Wie das ausgeht, ist unklar. Hendrik Holt war 2022 vom Landgericht Osnabrück wegen Betrugs zu einer langjährigen Haftstrafe verurteilt worden. Er hatte internationalen Energiekonzernen frei erfundene Windparkprojekte verkauft. Zuletzt befand er sich im offenen Vollzug in Berlin und war am 25. August nicht von einem Freigang zurückgekehrt.
1: Bundesgesundheitsminister Linnemann lehnt eine Zusammenlegung der gesetzlichen und privaten Krankenversicherung ab. Die Strukturprobleme der gesetzlichen Kasse ließen sich damit nicht lösen, sagte der CDU-Politiker bei einer Befragung im Bundestag. Linnemann bekräftigte, dass es auch Kanzler Merz nicht um eine Abschaffung des zweigleisigen Systems gehe. Merz hat am Montag von einem Gerechtigkeitsproblem bei der Bevölkerung gesprochen. Die OECD hat ihre Prognose für die deutsche Wirtschaft leicht angehoben. Die Organisation für wirtschaftliche Zusammenarbeit und Entwicklung geht jetzt für dieses und das kommende Jahr von einem Wachstum von 1,1% aus. Für das laufende Jahr sind das 0,4 Prozentpunkte mehr als in der letzten Schätzung vom Juni. Als einen wesentlichen Grund nannten die Forscher den überraschenden Zuwachs bei deutschen Exporten. Das Wetter in Deutschland in der Nacht. Ist es in der Nordhälfte stark bewölkt und es regnet. Im Süden bleibt es trocken, die Tiefstwerte 14 bis 3 Grad. Morgen im Südwesten und Westen meist trocken und zeitweise Sonnenschein, sonst teils stark bewölkt und gebietsweise Regen. Die Temperaturen 14 bis 24 Grad. Und am Freitag überwiegend heiter bei 15 bis 24 Grad. Das waren die Nachrichten.
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4: Und wir beginnen mit einer Gefahrenmitteilung für Nordrhein-Westfalen. Durch einen Brand in Iserlohn kommt es in den Stadtteilen Simmern und Romborg sowie in Menden und in Fröndenberg zu Geruchsbelästigung und zu Rauchniederschlag. Gesundheitliche Beeinträchtigungen können nicht ausgeschlossen werden. Dann zu den Straßen. Die A1 Lübeck-Hamburg, die Norderelbbrücke, ist wegen eines defekten Schwertransports in beiden Richtungen bis morgen, ca. 5 Uhr, mehrfach kurzfristig gesperrt. Die A24 Hamburg Richtung Berlin ist zwischen Neuruppin Süd und Fehr-Berlin wegen einer Nachtbaustelle bis 6 Uhr gesperrt. Die A39 Hamburg Richtung Lüneburg ist zwischen Maschener Kreuz und Winsen-Ost nach einem Unfall gesperrt. Die A620 Saarbrücken Richtung Saarlouis ist wegen einer Nachtbaustelle bis 5 Uhr gesperrt, und zwar zwischen Saarbrücken-Gersweiler und Klarental, und dadurch staut es sich. Die B29

0: der EU für viel Streit gesorgt. Denn diese russischen Oligarchen können damit zum Beispiel wieder freier reisen. In der Ukraine reagierte man verständnislos. Weitere Reaktionen aus Brüssel hat Thomas Speckhofen.
1: So richtig wohl ist Kommissionssprecher Christian Wiegand nicht bei der Frage nach dieser Sanktionsliste, von der nun die beiden russischen Oligarchen gestrichen wurden. Die EU habe doch einmal mehr ihre Einigkeit gezeigt bei der Bestätigung der bestehenden Sanktionen gegen Russland, betont Wiegand stattdessen.
2: The EU has once again showed its unanimity in confirming the existing sanctions against Russia.
1: Und dann sei ja auch noch die Dauer der Liste erheblich verlängert worden, von den bislang 6 auf jetzt 36 Monate. Das sei ebenfalls ein klares Zeichen des Drucks auf Russland.
2: It is also a very clear message of pressure on Russia that the behavior must change because our pressure is here to stay in the long term.
1: Denn der Druck werde langfristig bleiben, fügt der Kommissionssprecher noch hinzu. Mehr aber will die Kommission nicht dazu sagen, trotz vielfacher Nachfrage. Von einem schwierigen Kompromiss ist dagegen bei der irischen Ratspräsidentschaft die Rede. 3 Personen wurden von der Sanktionsliste genommen. Bei 2 davon handelt es sich um Alisher Usmanov und Michael Friedmann, 2 russische Oligarchen. Darauf bestanden haben die Slowakei, Frankreich und Luxemburg aus unterschiedlichen Gründen. Zahlreiche Staaten, allen voran Litauen, sprachen sich dagegen aus, weil ein falsches Signal davon ausgehe. Litauen hat sich eigenen Angaben zufolge nun bei der Abstimmung enthalten, behält sich aber nationale Sanktionen gegen Usmanov und Friedmann vor. Sobald die Entscheidung im Europäischen Amtsblatt veröffentlicht wird, gilt sie. Und das kann schnell geschehen. Dann dürfen Usmanov und Friedmann wieder frei reisen in der Europäischen Union, sofern die einzelnen Staaten ihnen das nicht individuell verbieten. Und die eingefrorenen Milliarden müssen wieder freigegeben werden.
3: Das ist einerseits sicherlich bedauerlich, weil es die Richtigen getroffen hatte,
1: sagt Michael Gala, Außenpolitiker der Christdemokraten im Europaparlament. Er könne die Entscheidung, Usmanov von der Liste zu nehmen, allerdings in der Abwägung verstehen,
3: dass man gesagt hat, wir haben hier eine Situation, dass ein unschuldiger Staatsbürger in Aserbaidschan in Haft ist und der wird begnadigt, wenn dieser Herr von der Liste kommt. Da sind demokratische Staaten, glaube ich, immer auf der Seite ihrer eigenen Bürger.
1: Dem Argument, dass sich die EU erpressbar gemacht haben könnte, entgegnet auch Gala, dass die Liste nun eine viel längere und damit verbindlichere Dauer hat.
3: Auf der anderen Seite halte ich es für richtig, dass man jetzt von dem 6-Monats-Rhythmus bei der Listung der betreffenden Personen runtergekommen ist und das auf 3 Jahre verlängert hat.
1: Damit, so Gala, sei diese potenziell alle halbe Jahre wieder aufflammende Debatte immerhin vermieden. Ergänzen kann man die Liste natürlich jederzeit. Die EU-Außenbeauftragte Kaja Kallas arbeitet bereits an 1600 weiteren Namen.
0: Thomas Speckhofen berichtete aus Brüssel.
4: Wirtschaft.
0: Die Industrie in Deutschland streicht aufgrund der Krise in weiten Teilen der Branche Monat für Monat 10.000 bis 15.000 Arbeitsplätze. Besonders betroffen sind die Automobil- und die Chemieindustrie. Trotzdem verlangt die IG Metall mehr Geld für die Branche. 5% mehr lautet die jüngste Tarifforderung. Auf der anderen Seite könnte man sagen, es sind nur 5%. Und so bescheiden waren die Metaller selten zu Beginn einer Tarifrunde. Lars Hoffmann sortiert die Beschlüsse am Frankfurter Gewerkschaftssitz.
5: 5% mehr Geld für die 3,7 Millionen Beschäftigten fordert die IG Metall. Das berücksichtige alle Unternehmen, sagt Nadine Boguslawski, im IG Metall-Vorstand für die Tarifpolitik zuständig.
6: Die Betriebe, in denen es boomt, Rüstung, Luft- und Raumfahrt, Medizintechnik und andere, da hätte die Forderung durchaus auch ein bisschen höher sein können. Wir haben auch Betriebe, die sind in der Krise, die gesagt haben, ein bisschen niedriger wäre auch okay. Von daher sagen wir ja, die 5% sind gut austariert zwischen den Betrieben, die in der Krise sind und denen, bei denen es boomt.
5: Vielen Unternehmen gehe es mittlerweile wieder besser. Die Auftragslage helle sich auf. Und in den Unternehmen, in denen es besonders gut läuft, etwa in der Rüstungsindustrie oder der Luft- und Raumfahrt, will die Gewerkschaft zum ersten Mal eine Gewinnbeteiligung für die Beschäftigten erstreiten. Ganz anders bewertet Udo Dingelreiter, Präsident des Arbeitgeberverbandes Gesamtmetall, die Lage.
7: Die Forderungen sind zu hoch. Wir haben stark an Wettbewerbsfähigkeit verloren. Wir haben in den letzten Jahren etwa 350.000 Arbeitsplätze verloren. Allein im letzten Monat mehr als 10.000.
5: Die Kosten müssten runter, damit die Unternehmen wieder wettbewerbsfähiger werden, beispielsweise im Vergleich mit der zunehmenden Konkurrenz aus China. Aus verschiedenen Unternehmen ist schon zu hören, es könnten Werksschließungen drohen. Die 35-Stunden-Woche müsse abgeschafft werden. Die Beschäftigten sollten ohne Lohnausgleich länger arbeiten.

0: 30 oder 40 Stunden pro Woche. Für Christiane Benner, erste Vorsitzende der IG Metall, kommt das nicht in Frage.
1: Für uns ein Angriff insgesamt auf die Fläche und auf die 35-Stunden-Woche ist nicht akzeptabel.
0: Drohungen mit Arbeitsplatzabbau und Standortverlagerungen will sie nicht hinnehmen. In Unternehmen, in denen es schlecht läuft, sei die Gewerkschaft schon jetzt bereit, über Einsparungen, längere oder kürzere Arbeitszeiten zu sprechen. Und als Teil der Tarifrunde will die IG Metall mit den Arbeitgebern aber auch noch ausdrücklich darüber verhandeln, was zusätzlich helfen könnte, Arbeitsplätze und Standorte in Deutschland zu sichern. Am 7. Oktober beginnen die Tarifverhandlungen zunächst in den großen und wichtigen Bezirken Nordrhein-Westfalen und Baden-Württemberg, danach auch in allen anderen Bezirken. Ende Oktober läuft dann die Friedenspflicht aus. Christiane Benner macht schon mal deutlich, wozu die Beschäftigten bereit sind.
1: Die wollen einfach weg von diesem ganzen Thema Schließungen, Abbau, Lohnkürzung, Arbeitszeitverlängerung. Die Leute sind kampfbereit in dieser Tarifrunde.
0: Warnstreiks schon in der Nacht auf den 1. November dürften fast unausweichlich sein. Wenigstens in diesem Punkt dürften sich Gewerkschaft und Udo Dingelreiter, Präsident des Arbeitgeberverbandes Gesamtmetall, einig sein.
2: Ich denke, wir werden in harte Tarifverhandlungen gehen. Meine Hoffnung ist, dass wir am Ende zu einem verträglichen, tragfähigen Kompromiss kommen, wie es in Deutschland in kritischen Zeiten schon ganz häufig eigentlich immer gelungen ist.
0: Leicht wird es aber nicht, angesichts der vielen Probleme in der Metall- und Elektroindustrie.
3: Lars Hoffmann über die vergleichsweise schmale Forderung von 5% mehr Lohn und Gehalt seitens der IG Metall. Das Crescentia-Kloster in Kaufbeuren liegt mitten in der Altstadt. Hier wohnt Schwester Mirjam Treffler. Sie ist 31 Jahre alt und war früher zahnmedizinische Fachangestellte. Irgendwann wollte sie sich beruflich umorientieren, was Neues machen und hat sich dann entschieden, ins Kloster zu gehen. Vor Jahrhunderten eine Normalität, für junge Frauen in der heutigen Zeit aber ungewöhnlich. Iris Zakiridis hat Schwester Mirjam getroffen.

0: Herrlichkeit.
1: Schwester Miriam Treffler bei der Laudes, dem Morgenlob im Kreszentierkloster in Kaufbeuren. Sie trägt ein schwarzes Ordensgewand und auf dem Kopf einen Schleier. 13 Schwestern von den insgesamt 22 sitzen in den Kirchenbänken und singen einen Psalm. Die 31-Jährige ist die zweitjüngste und lebt seit 8 Jahren hier.
2: Was mich genau an dem Leben fasziniert hat, kann ich so auf den Punkt gar nicht sagen. Das ist so das Gesamtpaket. Das ist der Ort, das sind die Menschen, das ist die Spiritualität, die Mitschwestern.
1: Die älteren Mitschwestern sind froh über den Nachwuchs, so wie Schwester Franziska.
3: Mei, diese ganze digitale Welt, ich bin so glücklich. Also die eine macht unsere Homepage, die Schwester Annika, und Instagram und so weiter für uns. Die Schwester Miriam ist sowieso da, total fit mit Computer. Und das Singen, die singt so schön, die Schwester Miriam.
1: Das Kloster ist nach der heiligen Kreszentia Höss benannt. Die Franziskanerin wirkte im 18. Jahrhundert als Oberin hier. Schwester Miriam ist eines Tages zufällig im Kloster zu Besuch gewesen, fühlt sich auf Anhieb wohl.
2: Ja, also mit dem Ordenseintritt habe ich mich natürlich gegen Partnerschaft und eigene Familie entschieden. Aber das ist jetzt für mich kein großer Verlust. Es ist nichts, was ich vermisse.
1: Aufgewachsen bei Dasing ist Sabrina, wie sie eigentlich heißt, immer schon kirchlich engagiert und wagt 2018 den Schritt ins Kloster. Früher hat Schwester Miriam als zahnmedizinische Fachangestellte gearbeitet. Jetzt macht sie eine Ausbildung zur Kauffrau für Büromanagement bei der Diözese Augsburg. Dort wird sie später dann mit einer Vollzeitstelle zum Einkommen des Klosters beitragen. Noch ist sie Ordensschwester in Ausbildung. In einem Jahr wird sie sich dann endgültig an die Gemeinschaft binden.
2: Jetzt habe ich ja momentan noch zeitliche Profess und mein nächster Zukunftswunsch ist, hier auch ganz bleiben zu dürfen, ganz dazugehören, die Profess auf Lebenszeit abzulegen.
1: Das heißt auch, es geht weiter für das Kreszentierkloster.
4: Mit jungen Schwestern wie Miriam. Ein Beitrag war das von Iris Zakiridis.

0: Die Zeit, es ist 22.45 Uhr.
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0: Die Auswirkungen des Iran-Krieges sind vielfältig. Blockierte Seewege, beschädigte Raffinerien und in der Folge gestiegene Preise für Ölprodukte wie Benzin, Diesel und Kerosin. Jetzt will Afrikas reichster Mann, der nigerianische Milliardär Aliko Dangote, die Ölexporte seines Landes ausweiten und seine Raffinerie in Lagos zur weltweit größten ausbauen. Er plant, die Produktionskapazitäten zu verdoppeln. Vor einigen Tagen hat er deshalb die Raffineriesparte seines Firmenimperiums an die Börse gebracht. Fachleute sprechen vom größten Börsengang des Kontinents. Georg Restle mit weiteren Hintergründen.
2: Es ist ein Ereignis der Superlativen. Afrikas reichster Mann, Aliko Dangote, startet Mitte September den größten Börsengang in der afrikanischen Geschichte und will damit zum größten afrikanischen Player im Ölgeschäft werden. Seine Ölraffinerie in Nigeria ist heute schon die größte auf dem afrikanischen Kontinent und eine der größten weltweit. Jetzt will Dangote die Produktionskapazitäten sogar verdoppeln und öffnet sein Unternehmen für Kleinanleger aus ganz Afrika. Für ihn ist das ein Ereignis von historischer Tragweite. Heute ist ein historischer Tag, nicht nur für die Dangote Ölraffinerie und Nigerias Kapitalmarkt, sondern für jeden Nigerianer und Afrikaner, der an das Versprechen unserer Nation glaubt. Es geht nicht nur darum, ein Unternehmen an die Börse zu bringen, es geht um ganz neue Chancen für Nigeria, für Afrika und für alle schwarzen Menschen. Schon kurz nach dem Börsengang setzte ein regelrechter Run auf die Aktien an. Viele Kleinanleger, die das Mindestangebot von 10 Aktien annehmen wollten, schauten aber buchstäblich ins Leere, weil viel zu viele viel zu schnell zugreifen wollten. So wie der Besitzer eines kleinen Druckerladens in Nigerias Hauptstadt Abuja. Ich habe versucht, die Aktien auf einer speziellen App zu kaufen, aber beim ersten Versuch wurde der Bildschirm leer. Und auch beim zweiten Versuch verschwand alles. Viele Menschen in Nigeria hoffen jetzt auf große Gewinne und dass der Aktienkurs möglichst schnell, möglichst hoch steigt. In einem Land, in dem fast 2/3 der Bevölkerung in extremer Armut leben und die Mehrzahl der Menschen gerade unter extrem hohen Sprit- und Lebensmittelpreisen leidet. Daran dürfte auch der historische Börsengang kaum etwas ändern. Viele der Straßenhändlerinnen in Nigerias größter Stadt Lagos können sich die Aktien schlicht nicht leisten. Auch wenn sie für die Mindestmenge nur knapp 4 Euro hinlegen müssen. Das sind immerhin rund 10% des monatlichen Mindestlohns. Wir versuchen hier zu überleben. Es mag eine gute Sache sein, aber nicht für die Armen. Wenn du das Geld hast, kannst du investieren. Aber wir versuchen nur zu überleben. Für viele Nigerianer und Nigerianerinnen ist das Angebot dagegen lukrativ. Schon bisher galt das Mega-Unternehmen aus Nigeria als großer Profiteur der weltweiten Energiekrise infolge des Kriegs gegen den Iran. Im ersten Halbjahr 2026 machte das Unternehmen einen Gewinn von 1,82 Milliarden Dollar, nachdem es im Vorjahr noch rote Zahlen geschrieben hatte. Ein junger nigerianischer Finanzbuchhalter beschreibt das so. Wir holen uns jetzt unser nigerianisches Öl zurück. Deshalb glaube ich, dass das eine einmalige Chance ist, Teileigentümer von etwas zu sein, das nigerianisch ist und das wachsen und global werden wird. Die Erwartungen vieler Nigerianerinnen sind hoch, endlich vom Ölreichtum des Landes profitieren zu können. Vor allem profitiert hat bisher allerdings Aliko Dangote selbst. Sein Vermögen hat sich durch den Börsengang laut dem US-Magazin Forbes quasi über Nacht um 20 Milliarden Dollar auf über 50 Milliarden erhöht.
0: Georg Restle berichtete vom größten Börsengang in der Geschichte Nigerias und auch ganz Afrikas. Wir schauen nach Israel. Dort haben wir schon länger nicht mehr hingeschaut. Bald sind dort aber Wahlen. Und unsere Korrespondentinnen und Korrespondenten in der Region berichten natürlich trotzdem immer wieder von ihren Beobachtungen. So wie Nathalie Amiri. Sie nimmt uns mit auf die von Israel besetzten Golanhöhen. Jahrzehntelang fühlten sich viele der dort lebenden Drusinnen und Drusen Syrien zugehörig. Sie lehnten die israelische Staatsbürgerschaft ab. Inzwischen aber steigt die Zahl der Einbürgerungsanträge. Immer mehr Drusen wollen einen israelischen Pass haben. Was bedeutet das für ihre Identität?
3: Leif Abu Saleh drückt die Eisengitter zum Fußballplatz auf. Der Wind weht, wie so oft auf den Golanhöhen. 1967 besetzte Israel das syrische Gebiet. Bis heute leben hier auf diesen biblisch anmutenden Höhen im Norden Israels Drusen. Eine mystisch-religiöse Glaubensgemeinschaft, die sich im 11. Jahrhundert aus dem schiitischen Islam heraus entwickelte. Der 27. Juli 2024 war ein heißer, trockener Tag. Trotzdem begannen die Kinder am späten Nachmittag auf dem Fußballplatz des drusischen Dorfes Mashdal Shams zu spielen. Es ist 18.18 Uhr, als die Warnsirenen im Dorf ertönen. Nur Sekunden später schlägt eine schwere Falak-1-Rakete iranischer Bauart neben dem Platz ein. 10 Kilometer weit entfernt wurde sie mutmaßlich von der schiitischen Terrororganisation der Hisbollah aus dem Libanon abgefeuert. Leis Abu Salehs Geschäft befindet sich nur 50 Meter entfernt vom Fußballplatz.
4: Ich rannte auf den Platz und suchte meinen Sohn. Natürlich sah ich die Kinder, die auf dem Boden lagen. Aber meine Augen suchten nur nach meinem Sohn. Dann sah ich ihn in der Mitte des Spielfelds. Er hatte noch einen schwachen Puls.
3: Neben dem Fußballfeld von Mashdal Shams wehen zwei Flaggen im Wind. Die israelische und die fünffarbige Flagge der Drusen. Rund 30.000 Drusen leben auf den Golanhöhen. Über Jahrzehnte verstanden sich viele von ihnen, vor allem als syrische Drusen, lebend auf einem Gebiet, das Israel 1967 eroberte und 1981 annektierte. Seit 1981 bietet Israel den Drusen auf den Golanhöhen die israelische Staatsbürgerschaft an. Doch für viele war die Ablehnung auch eine Frage der Identität und der Verbundenheit mit Syrien. Doch diese Haltung beginnt sich zu verändern. Auch bei Leis Abu Saleh. Leifs 16-jähriger Sohn Fadj starb noch in der Nacht an seinen Verletzungen durch den Raketenangriff, wie 11 weitere Kinder.
4: Es waren die israelische und die jüdische Bevölkerung, die Anteil an diesem Ereignis genommen haben. Auch die israelischen Medien berichteten darüber und sagten, dass hier leider 12 Kinder getötet wurden. Kein arabischer Sender und kein arabisches Land hat dieses Ereignis so aufgegriffen, dass ich das Gefühl bekommen hätte, sie stehen uns bei oder sie fühlen mit uns.
3: Es ist eines der traumatischen Ereignisse, die zu einem Wendepunkt bei den Drusen auf den Golanhöhen geführt hat. Leif hatte bisher nur den syrischen Pass. Zögerlich sagt er,
4: jetzt habe ich die israelische Staatsbürgerschaft. Ich habe sie nach diesem tragischen Tod meines Sohnes angenommen.
3: Er spricht auch die politischen Entwicklungen in Syrien an, die immer mehr Drusen bewegen, einen israelischen Pass zu beantragen.
4: Wir befinden uns jetzt am Grenzzaun auf dem Golan. Hier ist der besetzte Golan und dort drüben war das befreite syrische Gebiet. Jetzt ist auch dieses Gebiet besetzt.
3: Salman Fakhreddin ist 73 Jahre alt und Rentner. Er fühlte sich dem syrischen Staat solidarisch, kämpfte gegen die Besatzung Israels. Er würde niemals einen israelischen Pass besitzen wollen. Das wäre Verrat. Trotzdem hat er Verständnis für den Sinneswandel von gerade der jungen Generation.
4: Denn sie sind in zweifacher Hinsicht Opfer. Sie sind Opfer der israelischen Besatzung und Opfer der Brutalität der islamistischen Bewegung in Syrien.
3: Nur rund 100 Kilometer Luftlinie von Mashdal Shams entfernt liegt Zuweida, das Zentrum der Drusen im Süden Syriens. Im Juli 2025 eskalierten dort Kämpfe zwischen Drusen und Beduinen. Auch syrische Regierungstruppen griffen ein und wurden beschuldigt, sich an der Gewalt gegen Drusen beteiligt zu haben. Innerhalb weniger Tage starben mehr als 2000 Menschen. Nur wenige hundert Meter neben der Grenze stehen tausende Apfelbäume. Die Äste biegen sich unter den leuchtenden, reifen Äpfeln. Früher verkauften sie tonnenweise Äpfel nach Syrien. Heute nur innerhalb Israels.
4: Im Moment gibt es in Syrien niemanden, der das Recht hat, unsere Äpfel zu essen. Sie können im Himmel Äpfel essen.
3: Zwischen 2022 und 2024 gab es jährlich etwa 500 bis 600 Anträge für einen israelischen Pass. 2025 beantragen 3.750 Drusen die israelische Staatsbürgerschaft. Im März 2026 waren rund 40% der Drusen auf den Golanhöhen eingebürgerte israelische Staatsbürger. Die Straßen füllen sich. Jung und alt aus allen fünf Dörfern sind nach Mashdal Shams gekommen. Um 12 Uhr mittags ist ein greiser Mann ihrer Gemeinschaft verstorben. Um 19 Uhr beginnt der Trauerzug. Trennen wird die Gemeinschaft kein Pass der Welt. So scheint es.
0: Ein Bericht von unserer Korrespondentin Nathalie Amiri.
1: Kultur.
0: Die US-Schauspieler Woody Harrelson und Matthew McConaughey sind, jeder für sich, gefragte Hollywood-Stars. Die beiden kennen sich auch lange und sind enge Freunde. Vor einiger Zeit kam dann im Internet das Gerücht auf, die beiden Texaner könnten Halbbrüder sein. Und aus diesem Gerücht haben sie nun eine Comedy-Serie gemacht, in der sie sich selbst spielen und das Gerücht gekonnt aufspießen. Die Serie heißt passend dazu Brothers, also Brüder. Carsten Umlauf hat sie bereits gesehen.
5: Könnten Woody Harrelson und Matthew McConaughey wirklich Brüder sein? Eine Frage, von der Woody am Anfang der Serie noch nicht mal ahnt. Da will er sich wegen eines ganz anderen Problems verdünnisieren. Seine ältere Tochter hat ihre Verlobung aufgelöst und ist todunglücklich. Eine Situation, mit der Woody überhaupt nicht richtig umgehen kann.
6: Wie kann jemand, der mit drei Frauen zusammenlebt, bitte so wenig über Frauen wissen?
7: Weil ihr manchmal ganz schön verwirrend seid, so als im Geschlecht.
5: Weil er realisiert, dass er da nicht so einfach rauskommt, packt er kurzerhand seine Frau und seine zwei Töchter in den familieneigenen Hippie-Bus und fährt zu seinem besten Freund Matthew McConaughey nach Texas.
8: Grüße, McConaughey!
9: Ist das Woody?
10: Was machst du hier?
7: Ich hatte einfach mal Entspannung nötig.
10: Entspannung wovon?
5: Der Familienüberfall sorgt für einige komische Situationen, auch wegen der Unterschiede zwischen den Best Buddies, die hier zu echter Hochform auflaufen. Harrelson ist spontan, gechillt, am liebsten im schlabbrigen Batik-Look unterwegs, McConaughey dagegen eher diszipliniert, der Tradition verpflichtet und natürlich auch in Cowboy-Hut und Hemd immerzu gut aussehend.
11: Du bist echt mehr für McConaughey?
10: Allerdings.
11: Würdest du mit meiner Freundin schlafen?
10: Nein, würde ich nicht.
11: Oh. Kann ich behaupten, dass du es getan hast?
10: Nein, kannst du nicht.
5: Harrelson und McConaughey spielen eine auf die Spitze getriebene Version ihrer selbst. Darin erinnert Brothers an andere Meta-Comedy-Serien wie Lass es Larry oder Call My Agent. Und es macht großen Spaß, den eigentlich coolen Charakterdarstellern dabei zuzusehen, wie sie flankiert von Anspielungen an ihre früheren Serien und Filme sich selbst auf die Schippe nehmen. Ihren Star-Ruhm und die ausreichend vorhandene Eitelkeit.
10: Ein Oscar-Gewinner? Ein Oscar... Wie heißt das, wenn man ihn nicht kriegt?
7: Nominierter.
10: Nominierter.
5: Aber was ist nun mit dem wahren Gerücht, das angeblich den Anlass für die Serie gab und das die beiden in Interviews selbst in die Öffentlichkeit gebracht haben, dass sie tatsächlich Halbbrüder sein könnten? Wenn man die Jugend- und Urlaubsbilder der beiden im Vorspann nebeneinander sieht, scheint das sogar auf der Hand zu liegen. Ihre Biografien sind schillernd. Harrelson ist der Sohn eines verurteilten Auftragsmörders. McConaugheys Vater war eine große Nummer im Ölgeschäft. Seine Eltern pflegten eine On- und Off-Ehe, ließen sich mehrfach scheiden, was ein Techtelmechtel zwischendrin schon auch in den Bereich des Möglichen rückt. Vor allem, wenn Matthews reale Mutter, genannt Ma Mac, annähernd eine solche Erscheinung ist wie die umwerfende Holland Taylor, die sie in der Serie verkörpert. Eine texanische Lady, zäh, trinkfest und mit waffenscheinpflichtiger Zunge.
9: Unter gewissen Umständen ist es kein Zufall, dass du und Matthew euch ständig wie Brüder behagt.
10: Mac, willst du etwa sagen,
12: dass du und Matthew Brüder sein könntet?
9: Ja.
5: In der Serie bringt ein DNA-Test einiges ins Rollen, den McConaughey und Harrelson im echten Leben, wie sie sagen, nie machen wollten. Vielleicht ist das Ganze auch nur ein PR-Gag. Die Serie lebt jedenfalls davon, dass die beiden ohnehin Brüder im Geiste sind, die sich als mittelalte, weiße Männer oft genug lächerlich machen, gerade wenn sie als Väter und Freunde versuchen, alles richtig zu machen. Das ist sehr komisch, mal anrührend, mal anarchisch, immer unterhaltsam und unbedingt auch wahr.
12: Das ist alles sehr dramatisch.
7: Natürlich ist das dramatisch, immerhin bin ich Schauspieler. You know.
0: Carsten Umlauf über die Serie Brothers, die bei Apple TV zu sehen ist und die ich mir, glaube ich, anschaue. Jetzt geht es hier gleich weiter mit den Nachrichten um 23 Uhr und danach hören wir uns wieder und sprechen über den Wahlsieg der Linken und die Folgen für eventuelle Sondierungen und Koalitionen. Mein Name ist Maja Weber. Bis gleich. Bleiben Sie dran.
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14: Die Nachrichten mit Sabine Büttner. Guten Abend. Wegen einer Drohnensichtung ist der Betrieb am Hauptstadtflughafen BER am Abend vorübergehend eingestellt worden. Eine Dreiviertelstunde lang waren keine Starts und Landungen möglich. Ankommende Maschinen wurden nach Leipzig und Dresden umgeleitet. Seit 21 Uhr läuft der Flugbetrieb in Berlin wieder. Gefunden wurde die Drohne bislang nicht. Ex-Hollywood-Produzent Harvey Weinstein ist wegen eines sexuellen Übergriffs zu 15 Jahren Haft verurteilt worden. Ein Gericht in New York verkündete heute das Strafmaß. Es gab bereits mehrere Verfahren gegen Weinstein. Der 74-Jährige sitzt seit Jahren im Gefängnis. Gabi Biesinger, WDR New York.
15: Bei dem Schuldspruch ging es um den sexuellen Übergriff auf eine ehemalige TV-Produktionsassistentin, den Filmmogul Harvey Weinstein 2006 in seiner New Yorker Wohnung begangen hatte. Die Betroffene Miriam Haley trug vor Gericht eine Erklärung zu den Auswirkungen der Tat auf ihr Leben vor. Das jetzt verhängte Strafmaß ist ein weiterer bedeutender Schritt in der seit Jahren andauernden Aufarbeitung von Weinsteins Sexualverbrechen. Neben mehreren Verfahren in New York gab es auch Prozesse in Kalifornien.
14: Und das ist heute auch noch Thema. Am Düsseldorfer Rheinufer ist ein Mann israelfeindlich beleidigt, geschlagen und getreten worden. Jetzt ermittelt der Staatsschutz. Der Mann trug einen Pulli mit einer Abkürzung fürs israelische Militär. In Iserlohn brennen noch immer Kunststoffballen auf einem Recyclinghof. Zwei Feuerwehrleute wurden leicht verletzt. Anwohner sollten weiter Türen und Fenster geschlossen halten. Millionenbetrüger Henrik Holt ist in Dubai festgenommen worden, einen Monat nach seiner Flucht aus dem offenen Vollzug. Holt hatte Stromkonzernen Windparks verkauft, die es gar nicht gab, und bekam 9 Jahre Haft. Die Bundesregierung hat beschlossen, mehr gegen den organisierten Missbrauch von Sozialleistungen und die Ausbeutung von Zuwanderern zu tun. Sie will Schlupflöcher schließen und die Zusammenarbeit von Behörden verbessern. Fußball-Bundesligist Borussia Mönchengladbach hat seinen neuen Trainer vorgestellt, Alexander Blessin. Und der freut sich trotz allem auf seinen Job.
16: Dass wir aus einer gerade Scheißzeit eine gute Zeit machen, das ist unsere Aufgabe.
14: Mönchengladbach steht nach 4 Spieltagen ohne Punkt auf dem letzten Tabellenplatz. Nach der Länderspielpause geht es im Derby gegen Köln. Das war WDR aktuell. Das Wetter in Nordrhein-Westfalen. In der Nacht einige Regenschauer, vor allem in Westfalen. Die Temperaturen gehen runter auf 13 bis 7 Grad. Morgen ziehen dann die letzten Schauer schnell ab. Bei Sonne und Wolken im Wechsel erreicht Warburg 17 Grad, in Lünen morgen bis 19 Grad und in Jülich morgen bis 20 Grad. Der Freitag wird oft sonnig und trocken, bei Höchstwerten um 24 Grad. Am Wochenende auch oft freundliches Wetter und noch etwas wärmer. Die Zeit 23.03 Uhr.
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0: Und wir beginnen erstmal mit einer Gefahrenmitteilung für Nordrhein-Westfalen. Durch einen Brand in Iserlohn kommt es in den Stadtteilen Simmern und Rombrock sowie in Menden und in Fröndenberg zu Geruchsbelästigung und Rauchniederschlag. Gesundheitliche Beeinträchtigungen können nicht ausgeschlossen werden. Dann zu den Straßen in Deutschland. A1 Lübeck-Hamburg, da ist die Norderelbbrücke wegen eines defekten Schwertransports in beiden Richtungen bis morgen ca. 5 Uhr mehrfach kurzfristig gesperrt. Die A4 Dresden-Görlitz ist zwischen Niederseifersdorf und Kodersdorf wegen Wartungsarbeiten bis 5 Uhr gesperrt. Die A24 Hamburg Richtung Berlin ist zwischen Neuruppin Süd und Fehr Berlin wegen einer Nachtbaustelle bis 6 Uhr gesperrt. Die A29 Oldenburg Richtung Wilhelmshaven ist zwischen Oldenburg-Ohmstede und Kreuz Oldenburg Nord wegen einer Nachtbaustelle bis 5 Uhr gesperrt. Die A29 Oldenburg Richtung Ahlhorner Heide ist zwischen Wartenburg und Großen Kneten ebenfalls gesperrt wegen einer Nachtbaustelle bis 5 Uhr. Die A39 Hamburg Richtung Lüneburg ist zwischen Maschener Kreuz und Winsen Ost nach einem Unfall gesperrt. Die A40 Essen Richtung Dortmund ist zwischen Dreieck Bochum West und Bochum Zentrum wegen Bauarbeiten bis Freitag gesperrt. Die A620 Saarbrücken Richtung Saarlouis ist zwischen Saarbrücken Gerstweiler und Klarental wegen einer Nachtbaustelle bis 5 Uhr gesperrt, dadurch staut es sich. Die A643 Mainz Richtung Wiesbaden ist zwischen Wiesbaden-Eppelallee und Schiersteiner Kreuz wegen Brückenschäden bis 5 Uhr gesperrt. Und die letzte Meldung für den Augenblick, die B29 Stuttgart Richtung Aalen ist zwischen Winterbach und Schorndorf West wegen eines brennenden Fahrzeugs gesperrt. Fahren Sie bitte vorsichtig und kommen Sie gut und sicher an Ihr Ziel.
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0: Mit Maja Weber am Mikrofon aus dem NDR-Infostudio in Hamburg. Einen schönen guten Abend. Die Linke in Berlin hat einen rauschenden Wahlsieg davongetragen, aber nach dem Siegesrausch ist vor den Sondierungen. Und da hat die Partei ein Problem, denn der Linken wird schon länger Antisemitismus vorgeworfen und das stört SPD und Grüne in der Hauptstadt enorm. Schließlich will man ja koalieren. Aus der SPD verlangen Arbeitsministerin Baas, Vizekanzler Klingbeil und Generalsekretär Klüssendorf auf Instagram, Zitat, die Linke darf Antisemitismus in ihren Reihen keinen Millimeter Platz lassen, Zitat Ende. Und für die Union sind die Vorwürfe eine Steilvorlage, um die Linke in einen Topf mit der AfD zu werfen. CDU-Bundesvize und Bildungsministerin Karin Prien sagte,
17: es ist doch eine radikale Partei, die hier in Berlin, und gerade hier in Berlin, jetzt über 25% der Stimmen erhalten hat. Das finde ich schockierend. Ich meine, das ist die Stadt der Wannsee-Konferenz, in der offen antisemitische Positionen nicht nur in einem Kreisverband der Linken vertreten werden. Linke, die sich gegen Antisemitismus engagiert haben, haben die Partei verlassen in den letzten Jahren. Mit dieser Linken in Berlin kann man überhaupt nicht koalieren,
0: sagt Karin Prien von der CDU. Darüber hat mein Kollege Markus Schubert mit dem Sozialpsychologen Dr. Tom Uhlig gesprochen. Er ist Antisemitismusforscher an der Hochschule Rhein-Main in Wiesbaden und Mitherausgeber des in diesem Jahr erschienenen Buches Antisemitismus definieren. Antisemitismus hat und hatte immer schon viele Gesichter. Er kann sich mit Antikapitalismus verbinden und das alte Klischee von den angeblich reichen Juden bedienen. Er kann christlich sein, aus der Erzählung, dass Judas als Verräter stellvertretend für alle Juden stehe. Und er kann heute auch anti-israelisch sein und in Israel eine Kolonialmacht sehen, der das Existenzrecht abgesprochen wird. Was für einen Antisemitismus gibt es in Teilen der Linken, speziell in der Hauptstadt?
18: Ich würde sagen, es ist gar nicht so furchtbar einfach, Antisemitismus, wie er in der politischen Linken auftritt, von Antisemitismus in anderen politischen Szenen und Milieus zu unterscheiden. Ein Punkt, der, würde ich sagen, schon gehäuft in der Linken auftritt, ist eben dieser Antisemitismus mit einem emanzipatorischen Selbstmissverständnis, wie man sagen müsste. Also ein Antisemitismus, der mit dem falschen Bewusstsein einhergeht, für die gute Sache zu streiten, für die Freiheit und Gleichheit aller zu streiten, für die Befreiung marginalisierter Menschen zu streiten. Diese Form von Antisemitismus, würde ich sagen, tritt eben gehäuft in der Linken auf, aber nicht ausschließlich.
19: Ist das in der Linken ein Partei-Mainstream oder ein Flügel oder sind es einzelne Aktivisten, die vielleicht in der großen Mitgliederwelle, die die Linke erhalten hat in den letzten 2 Jahren, besonders aktiv rekrutiert haben und die Linke damit vielleicht auch umgesteuert, vielleicht sogar gekapert haben?
18: Ich würde sagen, dass die antisemitischen Szenen, die sich innerhalb der Linken organisieren, nicht homogen sind, sondern dass es da auch unterschiedliche Strömungen gibt. Es gibt eine sehr klassische, trotzkistische Strömung, die sich beispielsweise in Marx 21 organisiert hat, die also schon sehr tief in Parteistrukturen verwurzelt ist, einen sehr hohen Organisationsgrad erreicht hat. Demgegenüber sind dann vielleicht eher so diese neueren Eintritte zu benennen, wo primär junge Menschen es in die Partei gezogen hat, die sich über Internetkanäle, über Social Media dann radikalisiert haben und eben nochmal ein anderes Bewusstsein damit reinbringen. Also ich würde sagen, das ist nicht homogen, wie das in der Partei selber auftritt. Man kann nicht so wirklich sagen, finde ich, ob das jetzt hegemonial innerhalb der Partei ist oder ob das immer noch eine Minderheitenströmung ist. Es gibt auf jeden Fall reflexive Kräfte dagegen. Es gibt allerdings auch eben eine falsche Toleranz gegenüber diesen Kräften und Szenen, die auch von der Parteispitze ausgeht.
19: Wie blicken die jüdische Gemeinde in Berlin und wie blicken jüdische Mitglieder in der Linken auf diese Entwicklung und die Perspektive einer linken Regierung in der Hauptstadt?
18: Für die kann ich nicht sprechen, weil ich kein Jude bin. Ich schaue mir natürlich an, was es für Verlautbarungen gibt. Also beispielsweise, ja, also der Zentralrat hat ja beispielsweise davor gewarnt, in eine Koalition zu gehen. Der Vorsitzende der jüdischen Gemeinde in Berlin hat den Fünf-Punkte-Plan der Linkspartei in Berlin heftig kritisiert. Und ich denke, solche Verlautbarungen sind ernst zu nehmen. Es gibt eben immer wieder Stimmen von jungen Jüdinnen und Juden, die sich auch als Links durchaus begreifen und die immer wieder von so einer gewissen Heimatlosigkeit sprechen, das jetzt, glaube ich, nicht nur Jüdinnen und Juden umtreibt, aber so eine politische Heimatlosigkeit, dass man sich eigentlich den Idealen, wie eben zum Beispiel solidarisches Wohnen und so weiter, doch irgendwie zugehörig fühlt, aber eben ansonsten aus dieser Partei exkludiert aufgrund der Verharmlosung von Antisemitismus dort.
19: Nun hat die Linke weder als Partei noch als politische Richtung den Antisemitismus erfunden oder neuerdings exklusiv. Die AfD kennt keine Brandmauer gegen klassische Neonazis oder rechtsextreme Vordenker. Was ist die gefährlichere Entwicklung in Deutschland aktuell? Welche Art von antijüdischen Stereotypen sickert eher in die Mitte der Gesellschaft?
18: Also wenn ich das hierarchisieren müsste, dann würde ich natürlich sagen, dass eine faschistische Partei, die sich anschickt, die erste Neonazi-Regierung in der Bundesrepublik nach 45 zu stellen, definitiv die größere Gefahr ist, auch für das Leben von Jüdinnen und Juden in dem Land. Ich halte relativ wenig von dieser extremismus-theoretischen Gleichsetzung, dass Linkspartei und AfD ja selbst in Bezug auf Antisemitismus vergleichbar wären. Denn gerade in der Linkspartei gibt es ja diese Reflexivität gegenüber Antisemitismus. Gibt es zum Beispiel die Landesarbeitsgemeinschaft Antisemitismus, jetzt auch eine Bundesarbeitsgemeinschaft Antisemitismus, die nicht als Feigenblatt herangezogen werden sollten, aber die schon auch auf jeden Fall anzeigen, dass es hier den Willen zur Selbstreflexion gibt, der bleibt bei den Rechten aus. Und der bleibt, würde ich auch sagen, bei den Konservativen viel zu häufig aus. Wenn beispielsweise wie jüngst Friedrich Merz Antisemitismus als eine Form der Ausländerfeindlichkeit charakterisiert, dann ist das klassischer nationaler Antisemitismus, weil er Jüdinnen und Juden aus dem Staat ausschließt. Und das würde ich mir wünschen, dass das dann eben auch aufgearbeitet wird.
0: Sie hörten den Antisemitismusforscher Dr. Tom Ohlig von der Hochschule Rhein-Main in Wiesbaden. Wir schauen aufs Wetter, aber nicht auf die Aussichten, sondern wie es in diesem Sommer war und auch wie es in Zukunft wird. Extreme Hitze, heftiger Starkregen oder bittere Kälte, das sind die Prognosen der Wissenschaft. Hart für die Menschen und genauso auch für unsere Wirtschaft. Lösungsansätze suchen Forschende auf dem Extremwetterkongress in Hamburg. Jenny Witt berichtet.
20: Knapp 42 Grad in Sachsen-Anhalt, 39 Grad im Süden Hamburgs und beides schon im Juni. Solche Hitzerekorde seien aber nur die Spitze des Eisbergs, sagt Klimavorstand Tobias Fuchs vom Deutschen Wetterdienst beim Kongress. Auch die mittlere Temperatur lag diesen Sommer um die 29 Grad, vergleichbar mit Mittelmeerländern wie Frankreich und Italien. Das sei eine extreme gesundheitliche Belastung, die zu vielen Hitzetoten geführt habe. 16.300 hat das Robert-Koch-Institut gezählt. Ein extremer Sommer, der laut Fuchs nicht der einzige bleiben wird.
21: Wir haben insbesondere eine Beschleunigung des Klimawandels. Dadurch steigen natürlich die Extreme. Was wir gerade in diesem Sommer jetzt erlebt haben, ist eben eine extrem frühe Hitzewelle. Wir hatten noch nie so eine Hitzewelle Ende Juni gehabt. Der extremste Sommer bisher war 2003. Da hatten wir die starke Hitzewelle im August. Und wir hatten seit März halt viel zu wenig Niederschlag gehabt. Und insgesamt von März bis August teilweise 30 und in der Südhälfte teilweise 50% zu wenig Niederschlag.
20: Der Meteorologe warnt vor Ressourcenproblemen in der Zukunft. Landwirte werden stärker bewässern müssen, gerade dann, wenn auch mehr Trinkwasser gebraucht wird. Zudem steige in jedem heißen Sommer wieder die Waldbrandgefahr. Und der DWD erwartet auch zukünftig wieder Niedrigwasser in den Flüssen. Der Extremwetterkongress diene dazu, solches Wissen fürs Handeln zu nutzen, sagt Tagungsvorstand Frank Böttcher.
22: Die erste Aufgabe besteht darin, den Klimaschutz weiter voranzutreiben, die internationale Zusammenarbeit zu stärken, was unter den aktuellen Rahmenbedingungen nicht einfach sein wird. Das zweite ist, wir müssen uns um die Klimaanpassung kümmern. Das ist unsere vorrangige Aufgabe. Es geht dabei um Katastrophenschutz, es geht um Bevölkerungsschutz, es geht um Daseinsvorsorge. Wir werden andere Pflanzen in unseren Wäldern erleben, wir werden andere Tiere sehen in unseren Regionen, wir werden auch andere Krankheitserreger bekommen. Darauf müssen wir uns einstellen.
20: Wie genau solche Klimaanpassung klappen kann, dazu tauschen sich in Hamburg rund 1000 Fachleute miteinander aus. Darunter Städteplaner, Küstenschützer, die Wasserwirtschaft und Vertreter der Immobilienbranche. Im Energiebereich geht es um Stromnetze, die auch von Extremwetter nicht lahmgelegt werden. Viele Teilnehmer hier fordern allerdings auch mehr entschlossenes Handeln seitens der Politik. Auch die Wirtschaft sei betroffen. An jedem heißen Tag gehe die Wirtschaftsleistung um mehr als 400 Millionen Euro zurück.
0: Ein Bericht von Jenny Witt zum Extremwetterkongress in Hamburg.

0: Zeit, es ist 23.15 Uhr.
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0: Wir hatten eigentlich jetzt gerade ein Korrespondentengespräch geplant mit New York, unserer Korrespondentin dort. Die ist allerdings leider nicht zu erreichen. Wir würden das dann später machen und ein Thema weitergehen. Wir schauen nämlich nach Spanien, nicht nach New York. Diese Zwangsräumung bewegt ganz Spanien. Nach 70 Jahren muss die Rentnerin Mari Carmen ihre Wohnung im Madrider Zentrum für immer verlassen. Der Vermieter, ein Immobilienfonds, wollte die Monatsmiete trotz des schon lange bestehenden Vertrages drastisch erhöhen. Zu viel für die 87-Jährige. Heute Vormittag vollstreckte die Polizei die Anordnung zur Zwangsräumung. Das Schicksal von Mari Carmen ist für viele in Spanien zum Symbol der verfehlten Wohnungspolitik des Landes geworden. Marc Hoffmann berichtet aus Madrid.
2: Mit schwerem Werkzeug versuchen Einsatzkräfte der Policía Nacional, die Tür des Mehrfamilienhauses zu öffnen und ins Treppenhaus vorzurücken. Das spanische Fernsehen überträgt die Räumung live, genauso wie die Proteste von Aktivisten und Anwohnern vor dem Haus. Zur gleichen Zeit, im sechsten Stock oben, wartet die 87-jährige Rentnerin auf den Moment, gegen den sie seit 7 Jahren teils öffentlich gekämpft hat.
3: Son unos inhumanos.
2: Das alles sei unmenschlich, klagt sie im Interview mit dem staatlichen Fernsehen am Tag vor der Zwangsräumung. Seht mich an, ich lebe mit einer Machete im Nacken und warte darauf, dass man mir den Kopf abschlägt. Genau das werden sie nun morgen tun. Seit 1956 wohnt sie in der über 90 Quadratmeter großen Wohnung im begehrten Zentrum Madrids, unweit des Retiro-Parks. Ihr Vater hatte damals den Mietvertrag unterschrieben. Nach dem Tod der Eltern ging der Altvertrag an die Tochter über, also an sie, an Mari Carmen. Stets pünktlich zahlte sie die monatliche Miete von 500 Euro. Nachdem nun ein Investmentfonds das Wohnhaus gekauft hatte, sollte die Miete auf über 2.600 Euro steigen. Nach Verhandlungen ging der Vermieter noch einmal runter auf 1.600 Euro, immer noch zu viel für die alleinlebende Frau und viel mehr als ihre eigentliche Rente. Die sogenannte Mietergewerkschaft Sindicato de Inquilinos kämpfte bis zuletzt an der Seite von Mari Carmen, um die Vollstreckung doch noch irgendwie zu verhindern. Mitglieder organisierten eine Sitzblockade am Eingang ihres Hauses und verbarrikadierten die Wohnungstür, was die Räumung am Ende nicht verhinderte, sondern nur verzögerte. Auf einer Krankentrage wird die gesundheitlich schwer angeschlagene Rentnerin schließlich aus dem Haus gebracht. Das Schicksal bewegt Spanien und ist für viele ein Symbol dafür, was in der Wohnungspolitik seit Jahren schiefläuft. Es gibt gewisse politische Kräfte, die beschlossen haben, den Wohnungsmarkt zu einem Geschäft zu machen. Und das mag legal sein, aber nicht legitim, äußert sich Isabel Rodríguez García, die Wohnungsministerin von der regierenden sozialistischen Partei PSOE. Seit der Corona-Pandemie galt in Spanien ein Moratorium für Zwangsräumungen bei Härtefällen, wie in dem Fall von Mari Carmen. Diese Regelung lief aber Anfang des Jahres aus und die linke Minderheitsregierung von Ministerpräsident Pedro Sánchez wollte sie in einem neuen Wohnungsgesetz dauerhaft verankern. Doch dieses Gesetz scheiterte an der fehlenden Unterstützung der rechtskonservativen Opposition. Die Zwangsräumung der 87-Jährigen und die mediale Aufmerksamkeit dafür dürfte die Stimmung insbesondere in den stark betroffenen Großstädten wie Madrid und Barcelona weiter anheizen. Dort, wo seit Jahren die Mieten steigen und bezahlbarer Wohnraum knapper wird. Wir rufen alle dazu auf, sich Initiativen anzuschließen und sich an Nachbarschaftsaktionen im zivilen Kampf zu beteiligen, so eine Sprecherin der Mietergewerkschaft. Für den Abend hat die Gruppe zu neuen Protesten aufgerufen, während der Sozialdienst der Stadt Madrid nun eine neue Unterbringung für Mari Carmen sucht.
0: Das war Marc Hoffmann mit einem Bericht aus Madrid. Es ist ein schlimmer Befund für eine moderne Gesellschaft. Rund jede dritte Frau in Deutschland hat schon mindestens einmal in ihrem Leben körperliche oder sexualisierte Gewalt erlebt. Das zeigen Zahlen des Bundesamtes für Familie und zivilgesellschaftliche Aufgaben. Die Gewalt geht oft vom Partner im eigenen Zuhause aus. Das Land Hessen will mehr dafür tun, Frauen zu schützen. Sozialministerin Hoffmann von der SPD hat deshalb heute das neue Gewalthilfegesetz in Hessen vorgestellt. Erik Hane berichtet.
4: 1725 Mal. So oft mussten Frauenhäuser in Hessen schutzsuchende Frauen 2024 abweisen. Das geht aus einer Antwort des Sozialministeriums auf eine kleine Anfrage der Grünen vom Anfang dieses Jahres hervor. Für Lisa Ortwein vom Frauenhaus Hanau ist das ein unhaltbarer Zustand. Im vergangenen November sagte sie,
5: es sind zu wenig Plätze nicht nur in Hessen, sondern in ganz Deutschland vorhanden. Das heißt, wir sind regelmäßig damit konfrontiert, Frauen, die vor Gewalt flüchten müssen, auch abzuweisen.
4: Wie viele Plätze in Hessen genau fehlen, soll jetzt eine Bedarfsanalyse klären. Ende des Jahres sollen Ergebnisse vorliegen. Laut Sozialministerin Hofmann von der SPD könnten insgesamt rund 630 Plätze benötigt werden. Das liegt zumindest einer Empfehlung der Istanbul-Konvention zur Bekämpfung von Gewalt gegen Frauen nahe. Derzeit gibt es in Hessen aber nur 364 Plätze in 32 Frauenhäusern, sagt Ministerin Hofmann.
6: Wir sehen, dass Frauen keinen Frauenhausplatz bekommen, obwohl sie einen bräuchten. Das hat zum einen den Grund, dass aktuell Plätze noch fehlen und es davon abhängt, wo wohnt eine Frau, ob sie wohnortnah einen Platz wirklich bekommt. Das wollen und werden wir mit dem Ausbau des Systems ändern, indem wir die Frauenhausplätze steigern, aber auch die Beratungs- und Interventionsstellen weiter ausbauen.
4: Schon im kommenden Jahr sollen deshalb zwei Frauenhäuser in Hessen dazukommen. Die Zahl der Plätze soll dann auf 404 steigen. Das Land wird dann auch den laufenden Betrieb von Frauenhäusern und Beratungsstellen finanziell komplett übernehmen, verspricht die Ministerin.
6: Ich habe schon gesagt, dass wir die Mittel für das Frauenhilfesystem massiv ausbauen und steigern. Unsere Zuschüsse für die Betriebskosten lagen zuletzt bei knapp 11 Millionen Euro. Für 2027 sind dies 30 Millionen Euro und dann 2028 31 Millionen Euro.
4: Julia Herz, die frauenpolitische Sprecherin der Grünen, begrüßt zwar das neue Gewalthilfegesetz des Landes als Schritt in die richtige Richtung, fordert aber Nachbesserungen.
7: Wir gehen Stand jetzt davon nicht aus, dass das Geld reicht und auch, dass die Geschwindigkeit nicht ausreicht, weil die Plätze entstehen natürlich auch nicht von heute auf morgen, sondern müssen eben entsprechend gebaut und auch mit Personal ausgestattet werden. Und das ist ein langfristiger Prozess, den man jetzt angehen muss.
4: Grundlage für das heute vorgestellte hessische Gewalthilfegesetz ist ein Bundesgesetz. Das sieht vor, dass Frauen und Kinder, die von Gewalt betroffen sind, ab 2032 einen Rechtsanspruch auf kostenlose Beratung und Schutz bekommen. Die Länder sind verpflichtet, das umzusetzen.
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0: Mit Ina Kast. Berlin wird seine Olympiakandidatur zurückziehen. Diese Informationen hat der RBB und es war die Nachricht des Tages. Denn schon am Samstag wird es ja beim Deutschen Olympischen Sportbund zur Abstimmung darüber kommen, welchen deutschen Bewerber der DOSB ins Rennen schickt. Berlin also nicht. Bleiben noch München und Köln mit der Rhein-Ruhr-Region. Diese beiden haben bei der Bewertung einer Expertenkommission auch deutlich besser abgeschnitten als die Hauptstadt, Holger Kühner.
8: Zum angekündigten Rückzug von Berlins Olympia-Bewerbung konnte und wollte der Vorstandsvorsitzende des Deutschen Olympischen Sportbundes, Otto Fricke, noch nichts sagen. Fricke, der am kommenden Samstag die DOSB-Versammlung leiten wird, bei der die Stadt und Region gewählt wird, mit der sich Deutschland dann künftig um Olympische Spiele bewirbt, äußerte sich im Gespräch mit der Sportschau zum Prüfbericht, der München knapp vor der Bewerbung Köln-Rhein-Ruhr sieht. Berlin liegt dabei leicht abgeschlagen auf Rang 3. Die Ergebnisse der Vorprüfung seien dabei für die Delegierten aber nur eine Entscheidungshilfe. Dass der Deutsche Behindertensportverband laut Satzung nicht mit abstimmen darf, obwohl es auch um die Paralympics gehe, bezeichnete Fricke selbstkritisch als nicht mehr zeitgemäß. 144 Stimmen werden am Samstag vergeben. Das Ergebnis wird von Bundespräsident Frank-Walter Steinmeier bekannt gegeben.
0: Zum Handball. Der deutsche Meister Magdeburg hat genau wie der THW Kiel oder Gummersbach souverän das Achtelfinale im DHB-Pokal erreicht. Erstligist Flensburg hat beim Zweitligisten Lübeck-Schwartau viel Mühe gehabt, Rudi Dautwitz.
9: Der Zweitligist hatte die Sensation vor Augen. 19:16 führte ein furios aufspielender VfL Lübeck-Schwartau vor seinen begeisterten 2250 Fans zur Pause. Pause. Und erst 10 Minuten vor dem Ende gelang dem großen Favoriten die Wende. Flensburgs Simon Püttlik mit 11 Treffern und der in der Schlussphase starke Simon Möller im Tor waren die Erfolgsgaranten. Beim Gastgeber überragend Ole Hagedorn. 11 seiner 12 Würfe landeten im Flensburger Tor. Die Gäste boten beim 38-35 Sieg vor allem in der Abwehr keine gute Leistung.
0: Die Champions League haben die Fußballerinnen von Wolfsburg und Frankfurt verpasst. Sie wollen sich aber noch für den Europacup qualifizieren. Die VfL-Frauen haben ihr Hinspiel gegen Sturm Graz deutlich mit 6:1 gewonnen. Frankfurt hat sich dagegen nur hauchdünn mit 1:0 beim isländischen Vertreter Hafnarfjörður durchgesetzt, Simon Schäfer.
10: Das war ein richtig hartes Stück Arbeit für die Frankfurterinnen bei ihrem Auftakt in den Europacup. Denn die Isländerinnen standen defensiv sehr stabil, ließen wenig Chancen zu. In der 60. Minute gab es einen Elfmeter für die Eintracht nach einem Foul gegen Kapitänin Laura Freigang. Ihre Mitspielerin Rebecca Blomqvist schnappte sich den Ball und versenkte wuchtig und präzise zum 1:0 und sorgte so mit Blick auf das Rückspiel für eine gute Ausgangsposition. Das findet kommenden Mittwoch statt, dann im Stadion am Brentanobad in Frankfurt. Fürs Weiterkommen ins Achtelfinale reicht der Eintracht, dabei sogar schon ein Unentschieden.
0: Keine 24 Stunden mehr, dann steht Jürgen Klopp zum ersten Mal als Bundestrainer der deutschen Nationalmannschaft an der Seitenlinie. Das Nations League-Spiel in Amsterdam gegen die Niederlande wird auch für Torwart-Routinier Marc-André Ter Stegen besonders. Er ist an der Grenze zu den Niederlanden aufgewachsen und spielt seit dieser Saison für Ajax Amsterdam. Ter Stegen auf die Frage, was diesen Jürgen Klopp so besonders macht.
11: Ja, ich glaube, seine Energie ist Wahnsinn. Ist verrückt eigentlich. Wenn man ihn dann manchmal so im Fernsehen gesehen hat, dann bringt er natürlich irgendwie so eine Unbekümmertheit dann auch rüber. Das macht ihn aus. Und ich glaube, er vermittelt die Idee, die er dann hat, auch genau so und versucht es auch uns schmackhaft zu machen. Und ich glaube, das schafft er.
0: Fußball-Bundesligist Borussia Mönchengladbach will mit einem neuen Trainer raus aus der Krise. Der neue Trainer ist Ex-St. Pauli-Coach Alexander Blessin und wurde nun offiziell vorgestellt. Der Schwabe will dem Tabellenletzten helfen, Punkte zu sammeln. Aber nicht nur das.
12: Auch das Vertrauen zurückzuholen, ja, das Selbstvertrauen für die Spieler, aber natürlich das Vertrauen auch der Fans zurückzugewinnen. Und darum geht's.
0: Die Länderspielpause kommt Blessin entgegen. Er arbeitet nun mit seinen Spielern daran, Vertrauen zurückzugewinnen.
13: Sie haben es im Sportblock gehört, Berlin wackelt und will seine Olympia-Bewerbung zurückziehen. Hören Sie dazu gleich die Meinung von Sebastian Schöbel.
14: Die Meinung. Dass nach sportlichen Niederlagen die Nerven blank liegen und die Schuld bei allen anderen nur nicht sich selbst gesucht wird, ist menschlich. Das gilt für Profisportler genauso wie für Amateure und auch für Olympia-Aspiranten. Verlieren tut weh. Allerdings unterscheiden sich gute und schlechte Verlierer dadurch, dass die einen irgendwann nüchtern die Gründe analysieren und eigene Fehler eingestehen, während die anderen einfach weiter Legenden schmieden. So muss man das dann wohl auch einordnen, wenn Füchse-Boss Bob Hanning Wahlsiegerin Elif Eralp von den Linken vorwirft, rotzfrech und undemokratisch den Berliner Olympiatraum beerdigt zu haben und ihr deswegen auch gleich die Eignung als Regierende abspricht. Fakt ist, dass die Skepsis in der Berliner Bevölkerung immer groß war und die Zustimmung nie so stark wie in München oder der Rhein-Ruhr-Region. Weil der Senat aber keinen Weg fand, die Bevölkerung abstimmen zu lassen, wurde nun die Berlin-Wahl zum Olympiareferendum. Mit klarem Ergebnis, das Nein-Lager hat gewonnen, mit dem Wahlsieg der Linken. Getragen übrigens von vielen jungen Wählerinnen und Wählern, die eigentlich olympiafreundlich eingestellt sind. Problematisch ist auch der Versuch von Berlins Olympiabeauftragtem KW Nieromand, Eralp die Schuld an Berlins Niederlage anzulasten. Denn ihre Aussage am Tag nach der Wahl, die Sache mit Olympia habe sich erledigt, war faktisch richtig. In einer rot-grün-roten Landesregierung wären 2 von 3 Parteien gegen die Bewerbung. Damit würde Berlin ein entscheidendes Kriterium des Internationalen Olympischen Komitees nicht erfüllen, den des politischen Rückhalts. Stattdessen sollte sich die Berliner Olympiamannschaft fragen, warum es ihr nicht gelungen ist, die Stadt für die Spiele zu begeistern. Wo war die groß angelegte Werbekampagne in den Wochen vor der Wahl? Warum haben CDU und SPD, die Spiele unbedingt wollten, ihre Begeisterung im Wahlkampf nicht rübergebracht? Und wie konnte es passieren, dass Berlin gegenüber München und Rhein-Ruhr auch bei den Sportstätten, dem Zuschauerpotenzial und der sportfachlichen Strahlkraft schwächer bewertet wurde? Das Ringen für und gegen Olympia war hart in Berlin, bisweilen auch ein bisschen unfair. Aber das musste allen Verantwortlichen vorher klar gewesen sein. Die politische Aufarbeitung sollte deswegen sportlich fair bleiben.
13: Sie hörten einen Kommentar von Sebastian Schöbel.

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1: Um 23.30 Uhr mit Ronald Lessig. Die USA haben den russischen Präsidenten Putin nach Angaben von Außenminister Rubio zum G20-Gipfel im Dezember in Miami eingeladen. Die US-Regierung hoffe, dass er diese Einladung annehmen werde, sagte Rubio. Aus New York, Martin Ganselmeier.
2: Die Einladung Putins zum nächsten G20-Gipfel im Dezember in Miami rechtfertigte US-Außenminister Marco Rubio vor Journalisten am Rande der UN-Vollversammlung. Wenn man Probleme lösen wolle, müsse man sich auch mit Leuten treffen, mit denen man nicht übereinstimme. Eine Teilnahme Putins sei eine gute Gelegenheit, damit Putin nicht nur mit US-Präsident Trump, sondern auch mit anderen Staats- und Regierungschefs ins Gespräch kommen könnte. US-Präsident Trump hatte sich schon vor einigen Monaten für eine Teilnahme Putins am G20-Gipfel ausgesprochen.
1: Der verurteilte Windkraftbetrüger Hendrik Holt ist in Dubai festgenommen worden. Das hat die Staatsanwaltschaft Osnabrück bestätigt. Demnach wurde Holt bereits gestern verhaftet. Das Landgericht Osnabrück hatte ihn im Mai 2022 wegen Banden- und gewerbsmäßigen Betruges zu 7,5 Jahren Haft verurteilt. Ende August hatte Holt sich während eines Freigangs abgesetzt. Holt könnte nun ausgeliefert werden. Die Vereinigten Arabischen Emirate haben erst vor kurzem ein Rechtshilfeabkommen mit Deutschland unterschrieben. Die Bundesregierung hat einen Aktionsplan gegen den Missbrauch von Sozialleistungen beschlossen. Erklärtes Ziel ist es, vor allem den organisierten Betrug im Zusammenhang mit der EU-Zuwanderung in den Griff zu bekommen. Unter anderem sollen die Behörden mehr Daten abgleichen können, damit sie schneller erkennen, wer unberechtigt Leistungen bezieht. Auch hat das Kabinett einen Gesetzentwurf gebilligt, um Steuerhinterziehung im Handel einzudämmen. Konkret sollen ab 2028 gedruckte Kassenbons durch digitale ersetzt werden. Das Bundesjustizministerium will Raub und sexuellen Missbrauch härter bestrafen, wenn die Täter ihre Opfer vorher durch sogenannte K.O.-Tropfen betäuben. Über diesen Gesetzentwurf hat der Bundestag am Abend erstmals beraten. Aus Berlin, Kirsten Girschig.
3: Das Bundesjustizministerium will, dass ihre Nutzung zur Begehung einer Vergewaltigung oder eines Raubs in Zukunft mit mindestens 5 Jahren Freiheitsstrafe bestraft wird. Bislang gelten solche Betäubungsmittel nicht als gefährliches Werkzeug im Sinne des Strafrechts. Der Gesetzentwurf wird nun gemeinsam mit einem eigenen Gesetzentwurf des Bundesrats in den zuständigen Ausschüssen im Parlament beraten.
1: Das Wetter in Deutschland. In der Nacht in der Nordhälfte stark bewölkt mit Regen, im Süden trocken bei 14 bis 3 Grad. Morgen im Südwesten und Westen trocken und zeitweise Sonne, sonst stark bewölkt und gebietsweise Regen bei 14 bis 24 Grad. Am Freitag überwiegend heiter, 15 bis 24 Grad. Das waren die Nachrichten.
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4: Und wir beginnen mit einer Gefahrenmitteilung für Nordrhein-Westfalen. Durch einen Brand in Iserlohn kommt es in den Stadtteilen Simmern und Rombrock sowie in Menden und in Fröndenberg zu Geruchsbelästigung und Rauchniederschlag. Gesundheitliche Beeinträchtigungen können nicht ausgeschlossen werden. Und wir schauen auf die Straßen in Deutschland. A1 Lübeck-Hamburg, die Norderelbbrücke, ist wegen eines Schwertransports in beiden Richtungen mehrfach kurzfristig gesperrt. Die A4 Dresden-Görlitz ist zwischen Niederseifersdorf und Kodersdorf wegen Wartungsarbeiten bis 5 Uhr in beiden Richtungen gesperrt. Die A24 Hamburg Richtung Berlin ist zwischen Neuruppin Süd und Fähr Berlin wegen einer Nachtbaustelle bis 6 Uhr gesperrt. Die A39 Hamburg Richtung Lüneburg ist zwischen Marschener Kreuz und Winsen-Ost nach einem Unfall gesperrt. Die A620 Saarbrücken Richtung Saarlouis ist zwischen Saarbrücken-Gersweiler und Klarental wegen einer Nachtbaustelle bis 5 Uhr gesperrt. Und die B29 Stuttgart Richtung Aalen ist zwischen Winterbach und Schorndorf West wegen eines brennenden Fahrzeugs gesperrt. Fahren Sie bitte vorsichtig und kommen Sie gut und auch sicher an Ihr Ziel.
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4: Mit Maja Weber herzlich willkommen. Als es 2024 im Süden Brasiliens tagelang durchregnete, verschwanden Straßen und Häuser unter den Wassermassen.

0: Klimaphänomen El Niño neues Unglück zu bringen. Wir haben Angst, was in den nächsten Monaten auf uns zukommt, mit Stürmen von bis zu 100 Stundenkilometern. Und hier oben ist das noch heftiger. Vor 2 Jahren brachte El Niño eine Sturmflut. Die Stadt Porto Alegre und große Teile Südbrasiliens standen wochenlang unter Wasser. Mindestens 180 Menschen starben, 600.000 wurden obdachlos. Und die Region bleibt Risikogebiet. Der Zivilschutz ist jetzt schon in Alarmbereitschaft. Wir wissen, dass es zu starken Regenfällen kommt. Wir sind bereits in der Regenzeit, es gibt schon Überschwemmungen und mit El Niño wird das noch stärker. Marcos Oliveira leitet den Zivilschutz in Porto Alegre. Die Behörde verfügt über ein neues Überwachungszentrum, 30 neue Mitarbeiter und der Hochwasserschutz, der 2024 versagte, modernisiert. Noch nie zuvor in der Geschichte Brasiliens hat sich eine Regierung so intensiv auf die Bewältigung von El Niño vorbereitet, wie wir es für dieses Ereignis getan haben, erklärte Brasiliens Präsident Luiz Inácio Lula da Silva kürzlich. Meteorologen wie Gilvan Sampaio vom Weltrauminstitut INPE widersprechen. Die Maßnahmen zur Klimaanpassung bleiben in Brasilien, wie im übrigen Südamerika, sehr zaghaft. Meistens werden sie erst ergriffen, wenn es bereits zu Extremwetterereignissen gekommen ist. Aber wir wissen, das ist die neue Normalität, nicht nur aufgrund von El Niño. Auch deswegen versucht die Stadt nun, Bewohner aus Risikogebieten umzusiedeln. Denn es sind die Ärmsten, wie die Bewohner der Favela Morro de Policia, die am verwundbarsten sind. Daisy Martins wurde vom Zivilschutz ausgebildet, die Nachbarn aufzuklären. Die Leute müssen lernen, nicht am Rand eines Abhangs zu bauen, wo es Probleme gibt. Man muss Bäume beschneiden oder entfernen, die ein Risiko darstellen und für Entwässerung sorgen. Außerdem müssen die Menschen ermutigt werden, sich an die zuständigen Stellen zu wenden. Aber die Leute bauen einfach weiter und erhöhen so das Risiko, dass Häuser einstürzen. Anwohner der Favela Morro da Policia werden nun nach und nach umgesiedelt. Aber noch immer leben mehr als 150 Personen in dem armen Viertel mit dem ständigen Risiko, dass der Steilhang abrutscht. Denn die Niederschläge nehmen wieder zu und der Pegel des Guaiaíba-Flusses in Porto Alegre steigt erneut.
1: Anne Herberg berichtete aus Brasilien.
2: Wirtschaft.
1: Ob bei Todesfällen, einem Umzug in eine deutlich kleinere Wohnung oder ins Pflegeheim, wenn ein Haushalt aufgelöst werden muss, fühlen sich Hinterbliebene und Angehörige schnell überfordert. Emotional und auch von der schieren Menge der Gegenstände. Wie geht man strategisch vor? Wie und wo fängt man an und worauf muss man bei professionellen Entrümpelungen achten? Jörg Marksteiner mit einigen Tipps.
3: Seit vielen Wochen fährt, nennen wir sie Petra Simon, in das Haus ihrer verstorbenen Mutter und räumt aus Zimmer für Zimmer.
4: Also man denkt dann, ach ja, so eine Schublade ist eine halbe Stunde leer. Und nach 3 Stunden hat man dann jeden Zettel gelesen.
3: Briefe, Notizen, alte Rezepte, Dokumente verstreut in allen Ecken des Hauses. Und vieles wird dann doch nochmal angeschaut.
4: Dann habe ich meine alten Kommunionkarten gefunden und natürlich muss ich da nochmal reinschauen. Und das hält auf. Ich habe es wirklich unterschätzt.
3: Trotzdem war für sie klar, sie räumt selbst aus, ohne einen professionellen Haushaltsauflöser wie Marcel Querl. Er ist seit vielen Jahren in der Branche aktiv und weiß, dass es für Angehörige oft belastend ist, eine ganze Wohnung voller persönlicher Dinge plötzlich ausräumen zu müssen.
5: Als Privatperson steht man natürlich erstmal vor so einem Berg. Es kann natürlich dann auch sein, dass man ja mit vielen Sachen konfrontiert wird, die emotional sind. Das heißt, wenn ich sowas angehe, dann immer mit Freunden versuchen erstmal zu eruieren, was kann ich selber machen oder ist die Last einfach zu groß und ich brauche einen Profi.
3: Während gewerbliche Anbieter meist nur 2 bis 3 Tage für ein ganzes Haus benötigen, dauert eine private Haushaltsauflösung oft viele Wochen. Dabei könnte es meist etwas schneller gehen, wenn sich Privatleute von den Profis einige Tipps abschauen, sagt Marcel Querl.
5: Man sollte immer strukturiert vorgehen, das ist ganz wichtig. Zuerst müssen alle Dokumente gesichert werden, Testamente müssen zum Beispiel zum Amtsgericht.
3: Und nicht an allen Ecken gleichzeitig loslegen, sondern Zimmer für Zimmer durcharbeiten. Und vorher Fotos von einem Raum machen, falls man später etwas sucht. Für das Aussortieren empfiehlt der Profi, 4 Kisten oder Zonen festlegen. Eine für persönliche Dinge, die man behalten möchte. Noch wichtiger, eine 2. klar markierte Kiste für alles, was später genauer angeschaut werden muss. Bankauszüge etwa, Steuer- und Versicherungsunterlagen, Verträge, Fotos, Datenträger und so weiter. Und dann noch 2 weitere Kisten, eine für alle Dinge, die man spenden möchte und eine für alles, was entsorgt wird.

0: So aufgeteilt lässt sich ein Zimmer einigermaßen zügig ausräumen. Wichtig dabei, Bücher nie weggeben, ohne vorher noch einmal schnell durchzublättern, denn manchmal ist dort Geld versteckt, sagt der professionelle Hausentrümpler, und nicht nur da.
1: Also die Klassiker sind natürlich in Schränken, Wäsche, da wird eigentlich das meiste versteckt. Ansonsten finden wir natürlich Sachen in Kaffeedosen, in Zuckerpackungen, unter Matratzen, in Matratzen.
0: Bis eine Mietwohnung leergeräumt sein muss, bleiben wegen der gesetzlichen Kündigungsfristen 3 Monate Zeit. Muss es schneller gehen und es wird eine Firma beauftragt, dann sollten Kunden darauf achten, einen seriösen Anbieter zu finden, sagt Marcel Querl, also einen Betrieb, der die Leistungen klar beschreibt. Zum Beispiel klärt, wie Wertgegenstände angerechnet werden, der Fundstücke herausgibt und die Entsorgung später klar belegen kann. Und Kunden sollten auch immer mehrere Angebote einholen. Schließlich geht es ja um viel Geld.
1: Als Hausnummer könnte man jetzt sagen, eine Zwei-Zimmer-Wohnung geht ab 1.000 Euro los, wenn jetzt nichts angerechnet wird. Kann aber, wenn sie extrem vermüllt ist, auch schon bis 3.000, 4.000 Euro kosten.
2: Wie kann man vorgehen bei Haushaltsauflösungen und Entrümpelungen? Dazu ein Bericht von Jörg Marksteiner. Wir schauen einmal zum Thema Schule. Im Unterricht mal eben eine Nachricht beantworten und sich in den sozialen Medien ablenken vom langweiligen Mathe- oder Deutschunterricht. Die Versuchung ist bei einigen Schülerinnen und Schülern bestimmt groß. Deshalb sind Handys in der Schule schon lange ein Thema, das immer wieder für Diskussionen sorgt. Viele Bundesländer suchen und finden neue Regelungen. In Baden-Württemberg zum Beispiel müssen Schulen seit Beginn dieses Schuljahres verbindliche Vorgaben für die Handynutzung aufstellen. Patrick Neumann hat sich das in einer Schule in Baden-Baden angeschaut. Hier werden die Smartphones der Schülerinnen und Schüler vor dem Unterricht weggesperrt.
3: Ihr nehmt eure Handytaschen raus, öffnet, wenn der Magnet bei euch ist, die Tasche, verschließt dann euer Smartphone darin und packt es dann bitte zurück in die Tasche.
4: Vor dem Unterricht müssen die Schülerinnen und Schüler am Markgraf-Ludwig-Gymnasium in Baden-Baden ihre Smartphones in spezielle Hüllen stecken. Die werden dann am Lehrerpult elektronisch verschlossen. Erst nach dem Unterricht werden die Hüllen wieder entriegelt und die Handys können wieder entnommen werden. Auch wenn das Handy abgeben etwas wehtut, so sehen die meisten den Sinn der Sache aber ein, wie zum Beispiel Greta und Lea aus der 7. Klasse.
5: Am ersten Schultag war es halt schon eine Umstellung für uns, weil wir wussten ja so, manche Schulen wurde gesagt, dass jetzt eine Handytasche kommt.
6: Es gab schon einige Leute, die dann, gerade wenn der Lehrer zum Beispiel ins Lehrerzimmer ist und Arbeitsblätter drucken oder so, dann waren schon einige manchmal am Handy oder haben da kurz Nachrichten geschrieben oder so, und das ist jetzt halt eben nicht mehr, und es ist auf jeden Fall ruhiger und die meisten konzentrieren sich mehr, und auch in der Arbeit ist es deutlich besser.
4: Die etwa 10 Euro teuren Handyhüllen sind kleine Beutel. Sie sind aus einem speziellen Material gefertigt, sodass die Telefone nicht erreichbar sind. Der Lehrer Alexander Hassenstein ist froh, im Unterricht kommt es jetzt zu deutlich weniger Störungen.
7: Das ist ja auch ein wesentliches Ziel tatsächlich, was wir mit dieser Einführung der Handytaschen verfolgen, dass den Kindern auch bewusst ist, dass ich eben jetzt am Vormittag keinen Zugriff darauf habe und nicht ständig unter Spannung bin. Habe ich eine neue Nachricht bekommen? Habe ich irgendetwas, was ich erledigen muss? Muss ich mal schnell auf die Toilette, obwohl ich eigentlich gar nicht muss, nur um meine Nachrichten zu checken? Also das ist sicherlich etwas, was die Konzentration und letztlich auch die Aufmerksamkeit und das Miteinander im Unterricht und auch darüber hinaus in den Pausen fördert.
4: Das Handyverbot im Unterricht gilt natürlich auch in den höheren Klassen. Felicitas Feierle ist 15 Jahre alt, obwohl sie natürlich auch gerne ein Handy benutzt, sieht sie aber ein, dass das Lernen mit Handy nicht gerade ideal ist.
8: Ich habe auch in den letzten Jahren auch realisiert, dass halt einfach die Schüler sehr abgelenkt waren durch die Handys auch teilweise. Einfach, sie mussten ja nicht mal an dem Handy dran sein, aber einfach, dass sie quasi das immer irgendwo in der Nähe hatten und keine Ahnung, ob die irgendwelche Nachrichten gekriegt haben oder so. Und ich glaube, dadurch waren die einfach unkonzentriert. Und deswegen muss ich sagen, dass ich es eigentlich sehr gut finde. Ich meine, wir geben die ja eben nur für den Unterricht ab. Und danach der Schule haben wir sie ja wieder. Und ich muss sagen, ich finde das sehr sinnvoll.
4: An den Schülerinnen und Schülern des MLG in Baden-Baden könnte sich der ein oder andere Erwachsene vielleicht sogar mal ein Beispiel nehmen. Ab und zu mal das Smartphone beiseite legen, das könnte nicht schaden, oder?
2: Patrick Neumann berichtete aus einer Schule in Baden-Baden über den Umgang mit Handys. Ein Blick in die USA. Einst stand der Name Harvey Weinstein für tolle Filme mit großen Stars, für Hollywood und Glamour. Heute verbindet man den Namen des ehemaligen Filmproduzenten mit sexuellen Übergriffen. Seit Jahren sitzt Weinstein deswegen schon im Gefängnis, verurteilt in gleich mehreren Prozessen. Doch das Verfahren gegen ihn vor einem New Yorker Gericht musste neu aufgerollt werden. Und jetzt ist ein Urteil gefallen. Der heute 74-Jährige muss für 15 Jahre in Haft. Gabi Biesinger mit Einzelheiten.
9: Bei dem Schuldspruch ging es um den sexuellen Übergriff auf eine ehemalige TV-Produktionsassistentin, den Filmmogul Harvey Weinstein 2006 in seiner New Yorker Wohnung begangen hatte. Die Betroffene Miriam Haley trug vor Gericht eine Erklärung zu den Auswirkungen der Tat auf ihr Leben vor. Sie sprach über die Belästigungen und Demütigungen in den vergangenen Jahren und dass sie von Weinstein, seinen Verteidigern sowie von Podcastern, von denen sie vermutet, dass sie für die Schädigung ihres Rufs bezahlt wurden, öffentlich diffamiert worden sei. Schon 2020 war Weinstein zu 23 Jahren Haft verurteilt worden, nachdem eine Geschworenenjury ihn des sexuellen Übergriffs auf Haley sowie der Vergewaltigung der angehenden Schauspielerin Jessica Mann schuldig gesprochen hatte. Das Urteil wurde jedoch 4 Jahre später wegen Verfahrensmängeln aufgehoben. Das jetzt verhängte Strafmaß ist ein weiterer bedeutender Schritt in der seit Jahren andauernden Aufarbeitung von Weinsteins Sexualverbrechen. Neben mehreren Verfahren in New York gab es auch Prozesse in Kalifornien. Vor Gericht hatte Weinstein bisher stets alle Vorwürfe zurückgewiesen. Seine Anwälte argumentieren, die sexuellen Kontakte seien einvernehmlich gewesen.
10: Ja, großartig.
9: Der gesundheitlich angeschlagene Weinstein wechselte in den vergangenen Jahren in New York zwischen Gefängnis und Häftlingskrankenstation. Als vor rund 10 Jahren von Dutzenden Frauen die ersten Belästigungs- und Vergewaltigungsvorwürfe gegen den mächtigen Filmproduzenten erhoben wurden, löste das die weltweite MeToo-Debatte aus. In vielen Ländern meldeten sich unabhängig von dem Fall Weinstein Opfer von Übergriffen zu Wort. Es entstand eine Bewegung, die sich gegen sexuelle Belästigung und Machtmissbrauch stemmt. Weinstein war jahrzehntelang eine Schlüsselfigur im Filmgeschäft in Hollywood und produzierte bekannte Filme wie Pulp Fiction oder Good Will Hunting. Für Shakespeare in Love gewann er einen Oscar.
2: Ein Bericht von Gabi Biesinger. Mehr als 4,5 Jahre dauert jetzt die russische Großoffensive in der Ukraine und fast täglich gibt es massive Angriffe mit Drohnen und Raketen. Die Ukraine ihrerseits hat in den vergangenen Wochen und Monaten russische Ziele angegriffen. Bei der Generalversammlung der Vereinten Nationen in New York hat der ukrainische Präsident Zelensky seine Rede in der UN-Generaldebatte gehalten. Und jetzt ist uns live aus New York Ute Scheins zugeschaltet. Frau Scheins, was war die wichtigste Aussage bzw. die wichtigste Botschaft von Präsident Zelensky?
11: Ja, Präsident Zelensky hat klargemacht, dass natürlich die Ukraine den Krieg nicht will, sich aber verteidigen muss, weil Russland ukrainische Städte stündlich bombardiert. Er sagt, dass Putin auch klar Nein zur Diplomatie sagen würde und hat nochmal betont, auch Zelensky hat betont, dass der Krieg also wahnsinnig sinnlos ist, weil jeden Monat tausende Russen ihr Leben in der Todeszone an der Front lassen würden, nur für sehr überschaubare Geländegewinne für Russland. Und ganz zu Anfang hat Zelensky auch mal ist er darauf eingegangen, dass die Ukraine russische Raffinerien, also die Dieselindustrie Russlands, bombardiert. Das hat Trump ja kritisiert. Zelensky hat aber gesagt, dass es nicht darum gehe, jetzt die Ölindustrie zu schädigen, sondern darum, die Möglichkeiten Russlands einzuschränken, den Krieg zu finanzieren. Und bei der Gelegenheit hat er, das war ein großer Teil seiner Rede, hat er eben auch davon gesprochen oder regelrecht die Fähigkeiten der Ukraine beworben, Abwehrdrohnen zu bauen und gesagt, dass die Ukraine bei der Entwicklung von Abfangdrohnen auch für andere Länder interessant sein könnte und bei der Gelegenheit auch eine Reihe von Deals aufgezählt, unter anderem Drohnenabkommen mit Australien und Kanada und weiteren europäischen Partnern.
2: Hat sich Zelensky dann eher an die Weltgemeinschaft insgesamt gewandt oder direkt Vorwürfe weiter formuliert an Russland?
11: Ich würde sagen, also er hatte im Wesentlichen, glaube ich, zwei Adressaten. Das ist natürlich zum einen die Weltgemeinschaft, hat auch von der Gefahr gesprochen, die von Russland ausgehen würde und gesagt, dass Putin den Krieg ausweiten wolle. Das ist auch eine Gefahr, über die US-Außenminister Rubio gesprochen hatte am Rande der Vollversammlung. Aber ein wesentlicher Teil der Rede von Selenskyj war sicherlich auch direkt an Putin adressiert. Zum Beispiel auch der Hinweis, dass die Ukraine mittlerweile in der Lage ist, auch Ziele tief im Hinterland anzugreifen. Und er hat auch regelrecht Putin gewarnt. Das kann man durchaus so verstehen, dass wenn Russland weiter im Krieg im Winter die Energieversorgung der Ukraine angreifen würde, könnte die Ukraine den Spieß auch rumdrehen. Also was sich sicherlich dann auf die Energieversorgung Russlands bezieht.
2: Selenskyj hatte US-Präsident Trump am Dienstag persönlich getroffen und danach von einem, Zitat, positiven und produktiven Gespräch gesprochen. Wie sehr hat er in seiner Rede auf die Unterstützung durch Trump und die USA gesetzt?
11: Ja, er hat sich schon so geäußert, dass er bereit ist für ein Treffen mit Putin sicherlich und auch von einem trilateralen Treffen zusammen mit Trump gesprochen. Also dass eben drei Seiten, die drei Parteien sich an einen Tisch setzen. Aber dass es dazu kommt, ist eher unwahrscheinlich, weil der Kreml-Sprecher heute auch nochmal gesagt hat, dass die USA zwar Gespräche vermitteln würden, dass es aber derzeit keine konkreten Pläne gäbe, dass Russland und die Ukraine sich zusammensetzen würden. Was sicherlich ein Zeichen auch dafür ist, aus Trumps Sicht jetzt gesprochen, dass Selenskyj zwar weiter auf Trump zählt, aber dass er sich wahrscheinlich nicht nur von ihm die Hilfe verspricht. Er hat heute erwähnt, dass er hat mit Trump reden können, aber dass er den chinesischen Staatschef nicht habe sprechen können, weil ich denke mal, dass er sich von ihm verspricht, dass er da einen größeren Hebel hat, Druck auf Putin auszuüben.
2: Am Rande gab es ja auch ein Treffen zwischen US-Außenminister Rubio und dem russischen Amtskollegen Lavrov. Und dann kam auch noch die Meldung am Tag, dass die USA den russischen Präsidenten Putin zum G20-Gipfel im Dezember in Miami eingeladen haben. Was hören Sie in New York? Gibt es Stimmen, die da zumindest Hoffnung haben auf Gespräche zu einem Kriegsende?
11: Ja, ich bin da eher skeptisch. Die USA haben zwar Putin zu dem G20-Treffen nach Miami eingeladen, aber es muss sich noch zeigen, ob es überhaupt dazu kommt, weil eben der russische Außenminister Lavrov heute sehr deutlich im Sicherheitsrat auch wenig Hoffnung gemacht hat auf einen Waffenstillstand. Das wäre ja schon mal ein erster Schritt, weil er sagt, dass die Europäer den Waffenstillstand voraussichtlich nur nutzen würden, so der Vorwurf, um die Ukraine, wie er sagt, mit Waffen voll zu pumpen. Also da muss man sich, glaube ich, noch nicht zu viel von versprechen.
2: Und was war von den Europäern beim Thema Ukraine zu hören? Diese Generalversammlung wird ja auch immer für diplomatische Unterredungen genutzt.
11: Ja, die Europäer haben relativ klar und deutlich ihre Unterstützung für die Ukraine weiter signalisiert, eben dass sie alles tun würden, um die Ukraine weiter zu unterstützen, solange es nötig ist. Also zumindest nach außen hin der Einigkeit signalisiert, auch nicht nur vor der Vollversammlung, sondern auch in den bilateralen Gesprächen. Also das war schon relativ deutlich und klar.
2: Vielen Dank, Ute Scheins, für diese Eindrücke von der UN-Vollversammlung in New York. Dankeschön.
11: Gerne.
2: Ja, und wir machen weiter im Programm mit der Kultur.
10: Kultur.
2: Man kann es kaum anders sagen, für den US-Schauspieler Robert Pattinson ist es das Jahr. Zuerst kam das Drama mit Zendaya in die Kinos, dann Christopher Nolans Odyssee und im Dezember folgt noch Dune Part 3. Vier große Filme in einem Jahr, denn es fehlt noch einer, Primetime. Und da spielt Pattinson seine ambivalenteste Rolle im Kino. Er verkörpert einen Fernsehjournalisten, der mutmaßliche Sexualstraftäter vor laufender Kamera in die Falle lockt. Das Vorbild ist die echte, also die reale US-amerikanische Fernsehsendung To Catch a Predator. Also wie fängt man einen, Räuber? Die Mitte der Nullerjahre überraschenderweise zum Quotenhit wurde. Anna Wollner berichtet.
12: Komm doch rein.
13: Deine Eltern sind sicher nicht zu Hause?
10: Ganz sicher.
12: Ein Haus in einer durchschnittlichen Wohngegend, ein paar Kekse auf der Anrichte, eine jugendlich wirkende Person im Hintergrund, versteckte Kameras und Männer, die glauben, sie seien dort mit minderjährigen Mädchen verabredet. Stattdessen wartet ein Fernsehteam auf sie.
13: Heute Abend was vor?
14: Wer sind Sie?
13: Nehmen Sie doch Platz. Ich bin Chris Hansen von Dateline NBC und wir machen eine Story über Erwachsene, die online Kontakt zu Teenagern suchen. Ihnen ist klar, wonach das aussieht, oder?
12: Das Vorbild für Primetime ist die NBC-Sendung To Catch a Predator. Moderator Chris Hansen konfrontierte Anfang der Nullerjahre die Männer vor laufender Kamera mit ihren eigenen Chatverläufen. Millionen Zuschauende sahen damals zu. Die Verbrechensbekämpfung wurde zur Primetime-Unterhaltung.
15: Ich mag Ihre Sendung nicht besonders. Doch Amerika liebt sie. Daher neuer Sendeplatz. To Catch a Predator, 21 Uhr, Primetime.
16: Wir werden größer als Lost.
12: Robert Pattinson spielt in Primetime nicht direkt den Moderator Chris Hansen, aber eine deutlich an ihm orientierte Version. Mit tiefer Stimme, gedehnter Sprache und einer fast unheimlichen Ruhe. Dabei wollte Pattinson den Film ursprünglich nur produzieren und hatte gar nicht an die Hauptrolle für sich selbst gedacht.
17: Wir haben das Drehbuch ewig gemeinsam entwickelt, bevor ich überhaupt daran dachte zu spielen. Ich habe versucht, daraus die bestmögliche Rolle für jemand anderen zu machen und dann hing ich selbst immer mehr drin. Wir haben monatelang über die Sendung und die Welt drumherum recherchiert. Irgendwann habe ich gemerkt, eigentlich recherchiere ich längst für die Rolle. Und Chris Hansen ist einfach jemand, den man unweigerlich imitiert.
12: Regisseur Lance Oppenheim kommt eigentlich aus dem Dokumentarfilmbereich. Ein Background, den er nicht leugnen kann. Sein Spielfilmdebüt beobachtet immer auch die, die eigentlich die anderen beobachten. Es ist eine Art Making-of von Reality-TV. Zeigt, wie aus einer realen Gefahr Schritt für Schritt eine möglichst spannende Fernsehsendung entsteht.
10: Also, du spielst einen 13-Jährigen.
18: Ist für eine Probe noch Zeit?
10: Wir nehmen das sofort auf.
18: Komm rein!
10: Sie werden es lieben.
12: Primetime verhält sich dabei maximal ambivalent. Der Film zeigt, wie schnell der Wunsch, Täter zu überführen, mit Sensationslust verschmilzt. Pattinson als Moderator steht genau zwischen diesen Polen. Auf der einen Seite steht der eigene moralische Anspruch seiner Figur, auf der anderen Seite die Lust an der eigenen Wirkung.
19: The more you watch the show, there's something.
17: Je mehr man die Sendung sieht, desto mehr merkt man, dass seine Präsenz etwas Magnetisches hat. Wenn man sie wirklich obsessiv schaut, merkt man diese seltsame Alchemie. Die Ästhetik, die Inszenierung, wie alles zusammengesetzt ist, diese bestimmte Zeit. Irgendetwas, das er macht, ist der Grund, warum die Leute 20 Jahre später immer noch über diese Sendung reden. Sie war auf eine Art bahnbrechend. Sie hat die Regeln des Fernsehens gebrochen. Und selbst wenn man buchstäblich tausende Stunden Material dazu gesehen hat, kann man immer noch nicht genau sagen, was es ist.
12: Diese Uneindeutigkeit passt zu Pattinson und seinem schmierigen Spiel. Sein Moderator glaubt an die eigene Mission, genießt aber auch sichtbar die Macht, die ihm die Kamera gibt. Primetime geht dabei nicht immer subtil vor. Am Ende wird aus der klugen Medienbeobachtung ein konventionellerer Thriller. Aber Pattinson hält mit seiner Darstellung den Film zusammen. Er spielt einen Mann, der das Fernsehen für das Gute benutzen will, bis kaum noch zu erkennen ist, ob er die Kamera kontrolliert oder die Kamera längst ihn.
2: Anna Wollner über den Film Primetime mit dem britischen Schauspieler Robert Pattinson, der morgen am Donnerstag in die Kinos kommt.
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0: Sie hören die ARD-Infonacht und gleich gibt es die Nachrichten um 0 Uhr. Danach sprechen wir über die Pläne der Bundesregierung, wie sie Sozialbetrug eindämmen möchte.
1: Es ist 0 Uhr. 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
2: Die Nachrichten mit David Rühl. Guten Abend. Die Flucht des Millionenbetrügers Hendrik Holt ist erst einmal vorbei. Er wurde in Dubai festgenommen. Holt hatte ausländischen Stromkonzernen Windparks verkauft, die es gar nicht gab. Sandra Polch.
3: Vor einem Monat war der 36-Jährige während eines Ausgangs aus dem offenen Vollzug in Berlin geflohen und feierte sich selbst auf Social Media dafür. Liebesgrüße aus Moskau, der Kaviar ist fantastisch, hieß es da. In einer ARD-Doku gab Holt auch im offenen Vollzug den reichen Unternehmer. In Dubai jedenfalls ist die Flucht jetzt zu Ende. Die deutschen Behörden werden seine Auslieferung beantragen. Ein Abkommen mit den Emiraten macht das auf jeden Fall möglich. Holt war wegen seines Windkraftbetrugs und Bestechung zu fast 9 Jahren Haft verurteilt worden. Rund die Hälfte hat er abgesessen.
2: Wenige Tage vor der deutschen Entscheidung hat Berlin seine Olympiakandidatur zurückgezogen. Damit bleiben noch Köln und München im Rennen. Der Olympische Sportbund hatte Berlin das schlechteste Zeugnis aller Bewerber ausgestellt. Zudem ist die Linkspartei, die die Abgeordnetenhauswahl gewonnen hatte, gegen Olympia in Berlin. Die Niederlande wollen wieder beim Eurovision Song Contest dabei sein. Der öffentliche Rundfunk übernimmt die Organisation. Auch andere Länder hatten den ESC boykottiert wegen der Teilnahme Israels. Marcel Stober berichtet.
4: Die Niederlande sind das erste der 5 boykottierenden Länder, das nun wieder am ESC teilnimmt, obwohl auch Israel weiterhin dabei ist. Allerdings boykottiert der bislang in den Niederlanden für den ESC zuständige Sender Afrotros den Song Contest weiterhin und begründet dies mit dem humanitären Leid in Gaza und anhaltenden Angriffen auf die Pressefreiheit. Der Dachverband des öffentlich-rechtlichen Rundfunks NPO springt nun ein und organisiert die Teilnahme selbst.
2: Und das ist diese Nacht auch noch wichtig. Wegen einer Drohnensichtung ist der Betrieb am Hauptstadtflughafen am Abend eingestellt worden. Eine Dreiviertelstunde lang ging nichts mehr. Am Düsseldorfer Rheinufer ist ein Mann israelfeindlich beleidigt und angegriffen worden. Der Staatsschutz ermittelt. Der Mann trug einen Pulli mit einem Kürzel des israelischen Militärs. Ex-Hollywood-Produzent Weinstein ist wegen eines sexuellen Übergriffs zu 15 Jahren Haft verurteilt worden. Er sitzt bereits schon länger im Gefängnis. Ab Freitag dreht sich in Düsseldorf alles um die Backstreet Boys. Die Band spielt gleich 10 Konzerte in der Stadt. Mehr als 400.000 Fans werden erwartet und manche kommen sogar extra aus Finnland.
5: Mein Zimmer war gepflastert mit Postern und als sie zum ersten Mal in Helsinki waren, war ich vor dem Hotel, wo sie übernachtet haben. Deswegen habe ich gedacht, nee, ich muss auf jeden Fall mal hin, weil nach Finnland werden sie wohl nicht mehr kommen.
2: Zu den Konzerten sind in Düsseldorf auch Stadtführungen und Schiffstouren geplant. Das war WDR aktuell. Das Wetter in NRW, tagsüber ziehen letzte Schauer ab, danach ein Wechsel aus Sonne und Wolken, in Nettersheim 16, in Aalen 18 und Bochum 19 Grad. Es ist 0.03 Uhr.
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0: Es folgt eine Gefahrenmitteilung für Nordrhein-Westfalen. Durch einen Brand in Iserlohn kommt es in den Stadtteilen Simmern und Rombrock sowie in Menden und Fröndenberg zu Geruchsbelästigung und Rauchniederschlag. Gesundheitliche Beeinträchtigungen können nicht ausgeschlossen werden. A1 Lübeck-Hamburg. Die Norderelbbrücke ist wegen eines Schwertransports in beiden Richtungen mehrfach kurzfristig gesperrt. Die A4 Dresden-Görlitz ist zwischen Niederseifersdorf und Kodersdorf wegen Wartungsarbeiten bis 5 Uhr in beiden Richtungen gesperrt. Die A9 Halle-Leipzig Richtung Berlin ist zwischen Wiedemar und Halle an der Saale nach einem Unfall gesperrt. Die A24 Hamburg Richtung Berlin ist zwischen Neuruppin Süd und Fehr Berlin wegen einer Nachtbaustelle bis 6 Uhr gesperrt. Die A29 Oldenburg Richtung Wilhelmshaven ist zwischen Oldenburg-Ohmstede und Kreuz Oldenburg Nord wegen einer Nachtbaustelle bis 5 Uhr gesperrt. Die A29 Oldenburg Richtung Aalhorner Heide ist zwischen Wadenburg und Großen Kneten wegen einer Nachtbaustelle bis 5 Uhr gesperrt. Die A39 Hamburg Richtung Lüneburg ist zwischen Maschener Kreuz und Winsen Ost nach einem Unfall gesperrt. Die A40 Essen Richtung Dortmund ist zwischen Dreieck Bochum West und Bochum Zentrum wegen Bauarbeiten bis Freitag gesperrt. Die A620 Saarbrücken Richtung Saarlouis ist zwischen Saarbrücken-Gersweiler und Klarental wegen einer Nachtbaustelle bis 5 Uhr gesperrt. Die A643 Mainz Richtung Wiesbaden ist zwischen Wiesbaden-Eppel-Allee und Schiersteiner Kreuz wegen Brückenschäden bis 5 Uhr gesperrt. Und die B29 Stuttgart Richtung Aalen ist zwischen Winterbach und Schorndorf West wegen eines brennenden Fahrzeugs gesperrt. Seien Sie vorsichtig, fahren Sie vorsichtig und kommen Sie sicher an Ihr Ziel.
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0: Mit Maja Weber am Mikrofon aus dem NDR-Infostudio in Hamburg. Herzlich willkommen. Wir bringen Sie mit Analysen, Interviews und Hintergrundberichten gut informiert durch die Nacht. Beim Thema Sozialstaat und wie stark er beschnitten werden muss, um im Bundeshaushalt Geld zu sparen, darüber ist man sich uneins in der schwarz-roten Koalition. Beim Thema Missbrauch von Sozialleistungen herrscht hingegen Einigkeit. Das Kabinett hat jetzt einen Aktionsplan beschlossen, um Sozialbetrug zu bekämpfen. Im Fokus steht dabei ein ganzer Komplex. Täter locken Personen aus dem EU-Ausland an, versprechen Job und Wohnung, was dann aber zu Schwarzarbeit und Unterbringung in sogenannten Schrottimmobilien führen kann. Dagmar Pepping mit den Einzelheiten.
6: Eigentlich wollte Arbeits- und Sozialministerin Bärbel Baas den Aktionsplan gegen Sozialmissbrauch zusammen mit Innenminister Alexander Dobrindt vorstellen. Aber die SPD-Politikerin musste kurzfristig aus familiären Gründen sämtliche Termine absagen. Als Vertreterin stellte Staatssekretärin Leonie Gebers, die oberste Beamtin im Ministerium von Baas, den Plan vor. Deutschland brauche Arbeitskräfte aus anderen EU-Staaten und werde auch weiter um sie werben, so Gebers.
7: Was aber nicht geht, ist, dass dieses Recht auf Freizügigkeit ausgenutzt wird. Und das ist leider ein Problem geworden, das deutschlandweit in Kommunen auftritt.
6: CSU-Innenminister Dobrindt formulierte es so.
8: Kriminelle Strukturen versuchen sich, den Sozialstaat zur Beute zu machen. Darauf geben wir die Antwort mit dem Aktionsplan mit klarer Kante gegen Sozialbetrüger und organisierte Kriminalität.
6: Seit Jahren bringen Banden Bürger aus ärmeren EU-Staaten wie Bulgarien und Rumänien nach Deutschland. Sie beschäftigen diese Menschen zum Schein oder nur für ganz wenige Stunden und die hergelockten EU-Bürger beantragen hier aufstockende Sozialleistungen, wie die Grundsicherung, das frühere Bürgergeld. Viele dieser Menschen wohnen in sogenannten Schrottimmobilien, heruntergekommenen Häusern und Wohnungen, für die Vermieter überhöhte Mieten verlangen, bezahlt vom Jobcenter. Betroffen sind insbesondere Kommunen im Ruhrgebiet. Ein Geschäftsmodell für die organisierte Kriminalität, betont der Innenminister.
8: Bei Kontrollen, die durchgeführt worden sind von den Ländern, konnte man solche Immobilien identifizieren, die ausschließlich mit Sozialbetrügern besetzt waren. Das sind Menschen, die entweder gar nicht existieren, sondern nur als Name existieren oder unter falschen Namen existieren oder einfach nur zu dem Grunde auch hierher gebracht worden sind, um Leistungen zu erschleichen.
6: Die Bundesregierung hat bereits Maßnahmen auf den Weg gebracht, damit die Kommunen besser gegen Schrottimmobilien vorgehen können. Als letzter Schritt sollen sogar Enteignungen möglich sein. Jobcenter erhalten Kenntnis von unbewohnbaren Wohnungen oder Scheinadressen und können die Mietkosten dann prüfen und die Zahlungen gegebenenfalls einstellen. Helfen beim Kampf gegen Sozialbetrug soll vor allem ein besserer Datenaustausch der Behörden.
7: Wichtig ist sicherlich der Datenaustausch zwischen Ausländerbehörden und Jobcentern, um Missbrauch und etwa auch Doppelzahlungen schneller aufzudecken,
6: sagt Leonie Gebers, die Staatssekretärin im Arbeits- und Sozialministerium. Zudem geht die Bundesagentur für Arbeit mit ihrem neuen zentralen Kompetenzzentrum Leistungsmissbrauch mit 5 regionalen Zweigstellen gegen Missstände und Betrug vor. Außerdem will die Bundesregierung Arbeitgeber, die auf Schwarzarbeit setzen, stärker in Haftung nehmen. Ebenfalls Teil des Aktionsplanes, Personen, die per Haftbefehl gesucht werden, sollen künftig keine Leistungen mehr erhalten. Das betrifft insbesondere rechtskräftig verurteilte Straftäter, die sich dem Haftantritt entziehen.
8: Bisher ist die Situation so, dass die Sozialleistungen einfach weiter bezahlt werden. Zu Recht gibt es da eine große Empörung auch über diese Situation. Wir stellen dies ab.
6: Innenminister Dobrindt und die Regierung wollen Tempo machen. Die beschlossenen Maßnahmen des Aktionsplanes sollen bis Ende des Jahres umgesetzt werden, lautet das Ziel.
0: Ein Bericht von Dagmar Pepping. Über den Aktionsplan der Bundesregierung hat mein Kollege Markus Schubert mit dem Sozialwissenschaftler und Volkswirt Stefan Sell von der Hochschule Koblenz gesprochen. Er hat ihn gefragt, wie Sozialbetrug mithilfe sogenannter Schrottimmobilien funktioniert. Denn diese Immobilien sind ein zentrales Element der Betrugsmaschinerie.
9: Das Geschäftsmodell mit den Schrottimmobilien können Sie eigentlich nur machen, wenn Sie Städte, Regionen haben, wo es ein Überangebot an Wohnraum gibt, Leerstand gibt in größerem Umfang. Und das war in, / ist in manchen Ruhrgebietsstädten der Fall. Dort stand sehr viel Wohnraum leer. Ja, und dann läuft das Geschäftsmodell so ab, dass diese Häuser zum Verkauf stehen, dann werden die versteigert und dann gibt es die eigentlichen Ausbeuter, die kaufen dann diese Häuser auf, machen nur eine Anzahlung, das ist alles rechtlich möglich und sagen, der ganze Kaufpreis wird dann erst später bezahlt und dann stecken die in die Wohnungen, die werden völlig überbelegt mit Armutszuwanderern aus Südeuropa. Da sind dann irgendwie 10, 15, 20 Leute in der Wohnung und werden auch angemeldet. Und jetzt haben die natürlich kein Geld, sondern die können, wenn sie denn mindestens einen Minijob irgendwo nachweisen, auf dem Papier zum Jobcenter gehen. Mhm. Und das Jobcenter übernimmt ja auch die angemessene Miete. Ja, und dann fließt da auf einmal ganz, ganz viel Geld. Und dann können Sie sich vorstellen, dass die Besitzer dieser Schrottimmobilien, dass die in wenigen Monaten aus einer völlig überbelegten Immobilie ganz, ganz viel Geld, was vom Jobcenter kommt, rausziehen können.
10: Warum gelingt es bisher nicht, diese Fehlverteilungen zu stoppen? Ist denn nicht jede Leistung mit einem Wust an Anträgen und Nachweisen verbunden, ehe etwas bewilligt wird?
9: Ja, da legen Sie den Fehler eigentlich auf die entscheidende Wunde, die übrigens auch gesehen werden muss bei der Interpretation dessen, was jetzt wortreich als Aktionsplan heute durchs Bundeskabinett gegangen ist. Wir haben ein Problem, dass die eine Seite nicht weiß, was die andere Seite weiß und macht. Das heißt, die kommunalen Ausländerbehörden haben keine Informationen über die Information der Sozialhilfestellen, der Jobcenter, des Ausländerzentralregisters. Das läuft alles nebeneinander her und wird auch teilweise durch Datenschutzbestimmungen wird das verhindert, dass man das zusammenführt. Da will man jetzt endlich ran. Das hat man allerdings auch schon vor einigen Jahren gesagt, dass man da ran will. Das wäre auch dringend nötig. Und dann schützt unser Recht tatsächlich, das muss man so deutlich sagen, die richtig schwarzen Schafe. Das regt mich auch immer auf. Also zum Beispiel diese Schrottimmobilien, das sind ja katastrophale Zustände, unter denen die Leute da leben. Und jetzt müsste man denken, da müssen doch die Behörden sich jederzeit verschaffen können, um zu kontrollieren, unter welchen Bedingungen da Menschen hausen müssen oder ob die Menschen überhaupt da sind. Aber das ist aus datenschutzrechtlichen Gründen bisher den Kommunen in vielen Fällen gar nicht möglich. Und das will man auch ändern und das ist auch gut so, dass man auch schneller da reingehen kann, um zu gucken, ob da was aus dem Ruder läuft. Aber ich kann nichts anderes als Ihnen sagen, tatsächlich steht Deutschland sich an dieser Stelle wieder mal selber doch sehr im Weg. Ja.
10: Und wenn der Vorhang des Datenschutzes weggezogen ist, haben die Kommunen dann die Mittel und das Personal, um reinzugehen und energischer handeln zu können?
9: So, und jetzt sprechen Sie das eigentliche große Problem an, was sich jetzt auftut. Deswegen werden Sie auch sehen, wird die Politik hier diesen Aktionsplan uns vor die Füße werfen. Guck mal, wir machen doch was, aber Sie werden den nicht groß bewerben, weil das ganze Missbrauchsmodell funktioniert nur, wenn die vielen Menschen, die dort leben in den Schrottimmobilien, wenn die auch auf dem Papier zumindest einen Minijob haben, eine geringfügige Beschäftigung. Und das ist das eigentliche Problem. Die können sich dann nämlich auf die EU-Arbeitnehmerfreizügigkeit berufen. Und das sind ja alles EU-Bürger. Ja. Und dann kriegen sie die nicht mehr weg. Ne? Und das will man ändern. Das steht dann im Aktionsplan drin. Man bittet die EU doch endlich dieses Freizügigkeit. Freizügigkeitsrecht restriktiver zu fassen. So, das werden Sie aber, da werden Sie warten drauf können. Und jetzt kommt das, stellen wir uns mal das Schönste vor. Es gelingt, die EU-Bürokraten zu überzeugen. Da muss man jetzt ein bisschen her daran gehen. Was wird denn passieren? Sie müssen trotzdem natürlich, und das ist auch rechtsstaatlich wichtig, in dem Einzelfall nachweisen, dass hier Ausbeutung stattfinden, wo Leute ganz viel Geld kassieren. Das ist organisierte Kriminalität übrigens. Ne? Das sind nicht die armen Schlucker, die da auf der Straße rumlungern, die sich die Taschen voll machen. So, und jetzt müssen sie im Prinzip in diesen Städten, müssen sie massiv mit Leuten reingehen. Da brauchen sie aber viel Personal. Die sind derzeit schlichtweg nicht da. Und das ist der entscheidende Punkt, ja.
0: Soweit der Sozialwissenschaftler Stefan Sell von der Hochschule Koblenz im Gespräch mit meinem Kollegen Markus Schubert.
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0: Wir schauen auf den Krieg in der Ukraine, allerdings mit der Perspektive der Gesellschaft, aus der die Ukraine heraus angegriffen wird, aus Russland. Wie ist dort die Stimmung kurz nach den Duma-Wahlen? Tragen die Menschen die Politik des Kremls und Putins noch mit? Im Internet häufen sich Videos, in denen es massive Kritik am russischen Vorgehen gibt. Fast schon ungewöhnlich viel angesichts der Restriktionen gegenüber Kriegsgegnern. Roman Schell hat 20 Jahre lang als freier Reporter aus Russland berichtet. Für das NDR-Medienmagazin ZAP hat er russische Exiljournalistinnen und Journalisten in Amsterdam, in Tiflis und in Berlin getroffen und viele offen kritische Videos ausgewertet. Mein WDR-Kollege Michael Imhoff hat ihn gefragt, welches davon ihn überrascht hat.
11: Das war das Video mit einer Mutter eines gefallenen Soldaten. Sie hat in die Kamera geschrien, in ihre Handykamera geschrien: Putin, wann hörst du endlich auf? Wann stoppst du diesen Krieg? Wenn du, Putin, diesen Krieg nicht bald beendest, dann wird es zu einem Bürgerkrieg kommen. Dieses Video sorgte für viel Unruhe in Russland. Die russischen Exilmedien haben dieses Video sehr oft gepostet und bei dieser Frau ist FSB aufgetaucht.
12: Was sagt denn dieser Moment über die Stimmung im Land?
11: Ich habe so eine aufgeheizte Stimmung in Russland, ehrlich gesagt, noch nie erlebt. Die Sache ist, der Krieg ist in Russland inzwischen angekommen. Die Ukraine hat dieses Jahr seit dem Frühjahr oder sogar seit dem Winter, würde ich sagen, die Gegenschläge massiv ausgeweitet. Täglich werden in Russland Raffinerien, Infrastrukturobjekte, Lager bombardiert, oft werden Wohnhäuser getroffen und die Menschen sehen den Krieg zum ersten Mal. Sogar Menschen in Sibirien oder in Omsk, Chanty-Mansijsk, das sind tausende Kilometer von der ukrainischen Grenze. Niemand hätte das gedacht, dass es zu sowas kommt. Und die Menschen sehen auch, dass das Staatsfernsehen zu den meisten Anschlägen einfach schweigt. Sie rasten aus, sie zeichnen deswegen zahlreiche Videos auf. Hier sind einige Beispiele.
13: Ich habe diese Scheiße so satt. Wann habt ihr endlich genug vom Krieg, ihr Arschlöcher?
14: Eine Frage an unseren Oberbefehlshaber Putin. Wo bleiben denn unsere Schutzräume? Warum schicken sie uns in die Keller? Putin, wann beendest du das alles?
12: Sind das Einzelmeinungen? Ich habe jetzt nicht das Gefühl, dass das russische Volk laut wird gegen Putin, gegen den Krieg.
11: Doch, ich habe in den letzten Monaten Hunderte, wenn nicht sogar Tausende Videos aus Russland analysiert. Und es kommen Videos aus Perm, aus Arad, aus Samara, aus vielen verschiedenen Regionen in Russland, wo die Menschen einfach schockiert sind. Sie müssen sich verstecken plötzlich vor ukrainischen Drohnen und sie finden zum Beispiel keine Bunker, wo sie sich verstecken können. Und das macht sie wahnsinnig. Sie stehen tagelang vor den Tankstellen in den Warteschlangen. Es gibt Schlägereien um Benzin. Das heißt, die Menschen können tagelang nicht tanken. Benzinpreise sind in Russland explodiert. Das ist auch was Neues. Und diese Stimmen kommen aus dem ganzen Riesenland.
12: Wenn du sagst, du hast hunderte Videos analysiert, wie gehst du denn davor? Weil das Internet wird in Russland ja stark eingeschränkt. Also wie bist du auf diese Videos gekommen?
11: Das Erstaunliche ist, die Russen haben es wirklich gelernt, diese Blockaden umzugehen. Es gibt spezielle Software, immer neue Software werden installiert, VPN nennt sich das. Und die Russen installieren massenhaft VPN-Dienste. Sie installieren immer neue VPN-Dienste, keine kostenlose, sondern kostenpflichtige. Der Kreml blockiert diese Software immer wieder und fast jeden Tag oder jede Woche tauchen neue Programme auf, die von den Leuten installiert werden. Und dieses Spiel wird jeden Tag in Russland gespielt.
12: Es gibt viele Journalisten, die ins Exil gegangen sind und aus dem Ausland arbeiten, um die Menschen in Russland aufzuklären. Deswegen warst du auch in Amsterdam, du warst in Tiflis und hast diese Journalisten getroffen. Wie kamst du an die ran? War das nicht schwer?
11: Ich wurde natürlich überprüft. Ich habe in einem geheimen Studio von Tiberain gedreht. Die Leute sind seit dem Jahr 2022 auf der Flucht im Exil. Sie haben Angst vor FSB, sie haben Angst vor einem Giftanschlag, also sie leben in Angst, auch im Westen. Das ist schon auf jeden Fall ein wichtiges Thema. Und ja, das Vertrauen musste ich erstmal aufbauen.
12: Und wie wird da in diesen Redaktionen gearbeitet?
11: Die Kolleginnen und Kollegen führen fast täglich oder wöchentlich eigene Umfragen in Russland durch. Und das ist noch eine Quelle, ein Beweis für die sich ändernde Stimmung in Russland. Um die Lage in Russland zu erfahren, um über die Stimmung in Russland zu erfahren, nutzen sie indirekte Wege. Um so ein bisschen ein Gefühl dafür zu bekommen, wie sich die Stimmung in Russland geändert hat.
12: Zum Schluss, wenn du jetzt das, was du aus den Videos kennst, neben das Ergebnis der Parlaments-, der Duma-Wahl legst in Russland, bei der ja die Opposition nicht nur keine Chance hatte, sondern letzten Endes von der Wahlliste gestrichen wurde, glaubst du, dass Russland aus sich heraus noch erleben wird, dass das Volk sagt, wir haben die Schnauze voll von dir, Putin, wir haben die Schnauze voll vom Krieg?
11: Das geschieht jetzt schon, würde ich sagen. Der Kreml kann diese ganze Flut von Handyvideos nicht ignorieren. Und Putin sagt jetzt inzwischen immer wieder, er will Donbass erobern. Er spricht nicht mehr von der ganzen Ukraine, denn es ist völlig klar für ihn, für die Militärbloggerinnen und Blogger, für die russischen Soldaten und für die russische Bevölkerung, Ukraine, das ganze Land als Ziel ist nicht zu erreichen. Putin will irgendeinen Sieg seinem Volk präsentieren. Und davon redet er immer wieder. Und das ist auch das Ergebnis, die Folge von dieser ganzen Flut von Videos, die Folge von Frustration in Russland, die überall zu beobachten ist.
0: Das waren Einschätzungen des Journalisten Roman Schell, dessen Reportage für das NDR-Medienmagazin ZAP Sie online auch auf dem YouTube-Kanal von ZAP sehen können. Der Herbst ist da. Offiziell, und das bedeutet, die Hochsaison der Pilze startet. Und das ist nicht ein leichtes Thema, denn Pilze sammeln ist nicht ganz einfach und kann auch gefährlich werden, wenn man sich nicht auskennt. Nach diesem Sommer mit Rekordhitze und Trockenheitsperioden stellt sich ohnehin die Frage, wie viele Pilze gibt es überhaupt? Und Philipp Wegmann hat sich damit beschäftigt.
15: Na, wo sind sie denn? Wenn hier irgendwas in der Wiese rumsteht, schreien, gibt's doch nicht.
16: Ja, hier, da. Ich wollte schon was sagen.
17: Ein kleiner Gang über die Wiese in der Nähe des eigenen Hauses bei Much im Bergischen Land und schon findet Daniel Frank die ersten verschiedenen Pilzarten. Frank ist seit 26 Jahren Pilzsachverständiger. Das heißt, er kennt sich mit Pilzen aus wie kaum ein Zweiter und ist daran ausgebildet, Arten zu bestimmen und Pilze zu erkennen. Dabei arbeitet er auch eng mit Ärzten und Krankenhäusern zusammen und hilft dabei, mögliche verzehrte Giftpilze zu bestimmen. Daniel Frank weiß so gut wie alles über Pilze. Auch, dass Trockenheit, wie in diesem Sommer den Pilzen zusetzen kann.
18: Die sind sehr anpassungsfähig. Kurzfristig heißt das natürlich für das Wachstum oder für die Sammler, dass nichts wächst. Wenn der Boden schön nass ist, dann kommen in den nächsten ein, zwei Wochen auch die Pilze. So war es dieses Jahr auch. Die holen jetzt alles nach, weil im Sommer da war natürlich überhaupt nichts mit Wachstum.
17: Die klimatischen Veränderungen sorgen außerdem dafür, dass einige Pilze verschwinden. Auf der anderen Seite aber auch andere Pilzarten dazukommen. Vor allem aus dem mediterranen Raum. Verschiedene Pilzsorten aus verschiedenen Ländern. Das birgt auch die Gefahr von Verwechslung. Deswegen appelliert Daniel Frank auch nochmal an alle, wenn Pilze gesammelt werden.
18: Immer ganz wichtig, mit Knolle ausgraben, damit der Sachverständige auch bestimmen kann, weil ansonsten fehlen eben halt die Bestimmungsmerkmale.
17: Andere Gefahren für die Pilze wie Waldbrände oder Schwermetalle im Boden, die von den Pilzen teilweise abgespeichert werden können, ob natürlich oder durch Landwirtschaft oder Umweltbelastung verursacht, ordnet Daniel Frank ebenfalls nochmals ein.
18: Ein Waldbrand selber macht die Pilze ja nicht giftig. Was passieren kann, aber das passiert nicht nur beim Waldbrand, sondern auch bei Trockenheit, dass die Pilze eben halt sehr schnell verderben Und verdorbene Pilze sind auch giftig und so gefährlich wie eine Fischvergiftung. Gerade zum Thema Schwermetalle muss man natürlich sagen, wenn man da sich nicht sicher ist, auch da gibt es dann dafür die Pilzsachverständigen. Von einer Zigarette stirbt man auch nicht, ne? Das wissen wir auch alle. Das kommt auch immer ein bisschen auf die Dosis an. Ja, also hier sieht man typische Trockenschäden, wo dem Pilz beim Wachsen quasi das Wasser ausgegangen ist oder ihm zu warm geworden ist, dann platzt der Hut auf. Wir haben hier am Hutrand wirklich schon knüppelharte Verhärtungen. Das wäre dann auch schon ein Pilz, den man nicht mehr freigeben könnte, weil er eben halt durch Trockenschäden zu sehr vergammelt ist.
17: Wer sein Glück mal probieren will, neben den Klassikern wie Eifel und Sauerland, gibt es auch am Niederrhein Gebiete wie die Leucht oder die Hohen Mark nördlich des Ruhrgebiets als beliebte Orte fürs Sammeln. Ein erstes Abgleichen geht dann gut über 123pilze.de und dann natürlich der Anruf beim Pilzsachverständigen. Wichtige Regel außerdem, keine Pilze von Straßenrändern, wo Autos fahren oder wo Giftmittel gespritzt werden, sammeln. Oder bei Mülldeponien oder alten Ablageplätzen.
0: Ein Bericht von Philipp Wegmann über das Pilzesammeln in diesem Herbst.
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19: Mit Moritz Knorr. Mit welchem Kandidaten geht der Deutsche Olympische Sportbund ins Rennen um die Austragung Olympischer Sommerspiele? Das ist die große Frage vor diesem Wochenende. Eines steht laut RBB-Informationen aber wohl fest. Berlin wird es nicht. Damit blieben nur noch zwei Kandidaten. Einzelheiten von Kirsten Buchmann.
20: Berlin hatte zusammen mit Brandenburg, Sachsen und Mecklenburg-Vorpommern angestrebt, die Olympischen Spiele 2036, 2040 oder 2044 auszurichten. In Deutschland sind nun noch München sowie die Region Köln-Rhein-Ruhr im Rennen. Der Deutsche Olympische Sportbund, DOSB, will am Samstag in Baden-Baden über den nationalen Bewerber für die Spiele entscheiden. In Berlin lehnt die Siegerin der Abgeordnetenhauswahl, die Linke, Olympische Spiele ab. In einem Evaluierungsbericht einer DOSB-Expertin Kommission erreichten München sowie Köln-Rhein-Ruhr bessere Ergebnisse als Berlin. Anders als in den beiden anderen Regionen gab es in der Hauptstadt keine Abstimmung der Bevölkerung. Allerdings hatte das Abgeordnetenhaus einer Bewerbung zugestimmt. Die internationale Entscheidung über den künftigen Austragungsort soll voraussichtlich 2029 fallen.
19: Für die Fußballerinnen vom VfL Wolfsburg und von Eintracht Frankfurt war es ein erfolgreicher Abend. Im Europacup gewannen beide Mannschaften das Hinspiel in der zweiten Qualifikationsrunde. Frankfurt war mit 1:0 auf Island bei Hafnarfjörður erfolgreich. Wolfsburg machte es deutlicher. 6:1 gegen Sturm Graz aus Österreich. Und Trainer Stefan Lerch, der zeigte sich nach dem Spiel zufrieden.
21: Ja, ich denke, wir hatten von Anfang an viel Kontrolle über das Spiel, viel Dominanz, konnten uns auch über das gesamte Spiel immer wieder auch gute Torchancen erarbeiten, haben das Spiel eigentlich über viele Strecken einfach in unseren Händen auch defensiv wenig zugelassen. Das ist jetzt eine gute Ausgangslage.
19: Europapokal bei den Fußballerinnen, Länderspielpause bei den Fußballern. Mit großer Vorfreude wird die Premiere von Jürgen Klopp als Bundestrainer erwartet. Heute Abend geht es gegen die Niederlande. Und Klopp, der hat sich vor dem Spiel ganz typisch Klopp präsentiert. Thomas Kunze.
22: Vor Beginn des großen Klopp-Castings und dem eigenen Debüt mit dem Adler auf der Brust machte Jürgen Klopp einen extrem entspannten, einen gelösten Eindruck. Fragen nach der Startelf zum Beispiel wollte der Bundestrainer auf gar keinen Fall beantworten, weil ja auch sein Gegenüber, Bondscoach Xavi Hernandez, nichts verraten hatte.
23: Weil er hat Xavi hier die Aufstellung bekannt gegeben, hat er? Weil dann hätte ich sie gerne, wenn ich sie hätte, dann würde ich gerne über unsere aufsprechen. Also da warten wir einen Moment.
22: Heißt, niemand wird vorher erfahren, wer genau auf welcher Position auflaufen wird. Das Wie allerdings, die Art und Weise, scheint schon festzustehen. Alles, was Jürgen Klopp sehen will und hoffentlich sehen wird, sind Hingabe, Intensität, Laufbereitschaft und Willen. Das, was man zu teilen vermisst hat in den letzten Monaten.
23: So, jetzt können wir ganz einfach, und das ist die Außenwelt, können wir sagen, die Jungs wollen nicht. Glaubt mir, die wollen unbedingt. Es bedeutet den Jungs nichts. Glaub mir, es bedeutet ihnen alles.
22: Einem bedeutet all das allerdings noch viel mehr. Dem einzigen, der zu 100% weiß, dass er gegen die Niederlande auflaufen wird. Torhüter Marc-André Ter Stegen ist nach Dauertiefs mit Verletzungen und Vereinswechseln endlich Deutschlands Nummer 1.
2: Ich glaube, dass ich auf einem sehr, sehr guten Niveau gerade bin, dass ich natürlich auch weiß, wo ich sein möchte. Es fühlt sich einfach richtig und gut an, dass ich wieder spielen kann und dass ich meine Leistung zeigen kann.
22: Hat er bisher, und zwar glänzend für Ajax Amsterdam. Das Stadion, die Johan Cruyff Arena, kennt Ter Stegen mittlerweile ziemlich gut. Die Länderspielkulisse mit über 55.000 Fans, darunter 2.700 Deutsche, wird allerdings neu sein für Marc-André Ter Stegen und für den Bundestrainer, für Jürgen Klopp, dessen Reise nun endgültig beginnt.
19: In der Nations League trifft Deutschland in dieser Länderspielpause außerdem noch auf Serbien und spielt zweimal gegen Griechenland.
0: Das war der Sport in der ARD-Infonacht mit Moritz Knorr. Und hier geht es jetzt gleich weiter mit den Nachrichten um 0.30 Uhr. Danach sprechen wir über die Reaktionen auf die Brüsseler Streichung zweier Oligarchen von der Sanktionsliste der Europäischen Union. Mein Name ist Maja Weber. Bleiben Sie dran, wir hören uns nach den Nachrichten wieder.

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1: Und wir unterbrechen die Nachrichten für einen kurzen Moment. Wir haben einen Falschfahrer auf der B13 München-Ingolstadt zwischen Garching bei München und der A92 unter Schleißheim. Da kommt Ihnen ein Falschfahrer entgegen. Fahren Sie bitte äußerst rechts und überholen Sie nicht. Auf der B13 München-Ingolstadt zwischen Garching bei München und der A92 unter Schleißheim ist ein Falschfahrer unterwegs. Vorsicht bitte in beiden Richtungen. Und jetzt geht es weiter mit den Nachrichten.
2: Die USA haben den russischen Präsidenten Putin nach Angaben von Außenminister Rubio zum G20-Gipfel im Dezember in Miami eingeladen. Die US-Regierung hoffe, dass er diese Einladung einnehmen werde, sagte Rubio. Aus New York, Martin Ganselmeier.
3: Die Einladung Putins zum nächsten G20-Gipfel im Dezember in Miami rechtfertigte US-Außenminister Marco Rubio vor Journalisten am Rande der UN-Vollversammlung. Wenn man Probleme lösen wolle, müsse man sich auch mit Leuten treffen, mit denen man nicht übereinstimme. Eine Teilnahme Putins sei eine gute Gelegenheit, damit Putin nicht nur mit US-Präsident Trump, sondern auch mit anderen Staats- und Regierungschefs ins Gespräch kommen könnte. US-Präsident Trump hatte sich schon vor einigen Monaten für eine Teilnahme Putins am G20-Gipfel ausgesprochen.
2: Der chinesische Präsident Xi ist zu einem dreitägigen Staatsbesuch in den USA eingetroffen. Präsident Trump begrüßte ihn persönlich auf dem Rollfeld eines Militärstützpunktes in der Nähe von Washington. Dass der US-Präsident einen ausländischen Staats- oder Regierungschef persönlich am Flughafen empfängt, ist äußerst selten. Auch First Lady Melania Trump nahm an der Ankunftszeremonie für Xi und dessen Ehefrau teil. Geplant ist ein offizieller Empfang im Weißen Haus mit anschließendem Staatsbankett. Das Bundesjustizministerium will Raub und sexuellen Missbrauch härter bestrafen, wenn die Täter ihre Opfer mit sogenannten K.O.-Tropfen betäubt haben. Über diesen Gesetzentwurf hat der Bundestag am Abend erstmals beraten. Aus Berlin Kirsten Girschig.
4: Das Bundesjustizministerium will, dass ihre Nutzung zur Begehung einer Vergewaltigung oder eines Raubs in Zukunft mit mindestens 5 Jahren Freiheitsstrafe bestraft wird. Bislang gelten solche Betäubungsmittel nicht als gefährliches Werkzeug im Sinne des Strafrechts. Der Gesetzentwurf wird nun gemeinsam mit einem eigenen Gesetzentwurf des Bundesrats in den zuständigen Ausschüssen im Parlament beraten.
2: Wegen einer Drohnensichtung ist der Flugbetrieb am Hauptstadtflughafen BER am Abend kurzzeitig eingestellt worden. Gegen 20 Uhr sei eine Drohne über dem Flughafengelände gesichtet worden, hieß es von der Bundespolizei. Erst sei die Nordbahn und später auch die Südbahn für Starts und Landungen gesperrt worden. Nach 45 Minuten gab es demnach Entwarnung und die Sperrung wurde wieder aufgehoben. Das Wetter in Deutschland. In der Nacht in der Nordhälfte stark bewölkt mit Regen, im Süden trocken, bei 14 bis 3 Grad. In der Nacht im Norden stark bewölkt mit Regen, im Süden trocken, bei 14 bis 3 Grad und am Tage im Südwesten und Westen meist trocken, zeitweise sonnig, sonst stark bewölkt und gebietsweise Regen, 14 bis 24 Grad. Das waren die Nachrichten.
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1: Und wir beginnen mit dem Falschfahrer auf der B13 München-Ingolstadt. Zwischen Garching bei München und der A92 unter Schleißheim kommt Ihnen ein Falschfahrer entgegen. Fahren Sie bitte äußerst rechts und überholen Sie nicht auf der B13 München-Ingolstadt. Zwischen Garching bei München und der A92 unter Schleißheim ist ein Falschfahrer unterwegs. Vorsicht bitte in beiden Richtungen. Es folgt eine Gefahrenmitteilung für Nordrhein-Westfalen. Durch einen Brand in Iserlohn kommt es in den Stadtteilen Simmern und Romburg sowie in den Menden und in Fröndenberg zu Geruchsbelästigung und Rauchniederschlag. Gesundheitliche Beeinträchtigungen können nicht ausgeschlossen werden. Und wir schauen auf die Straßen. A1 Lübeck-Hamburg. Die Norderelbbrücke ist wegen eines Schwertransports in beiden Richtungen mehrfach kurzfristig gesperrt. Die A4 Dresden-Görlitz ist zwischen Niederseifersdorf und Kodersdorf wegen Wartungsarbeiten bis 5 Uhr in beiden Richtungen gesperrt. Die A29 Oldenburg Richtung Ahlhorner Heide ist zwischen Wardenburg und Großenkneten wegen einer Nachtbaustelle bis 5 Uhr gesperrt. Die A620 Saarbrücken Richtung Saarlouis ist zwischen Saarbrücken-Gersweiler und Klarental wegen einer Nachtbaustelle bis 5 Uhr gesperrt. Die A643 Mainz Richtung Wiesbaden ist zwischen Wiesbaden-Eppelallee und Schiersteiner Kreuz wegen Brückenschäden bis 5 Uhr gesperrt. Und die B29 Stuttgart Richtung Aalen ist zwischen Winterbach und Schorndorf West wegen eines brennenden Fahrzeugs gesperrt. Fahren Sie bitte vorsichtig und kommen Sie sicher an Ihr Ziel. Gute Fahrt.
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1: Mit Maja Weber herzlich willkommen und schön, dass Sie dabei sind. Die Europäische Union hat die Sanktionen gegen Russland wegen des Angriffskriegs in der Ukraine dieses Mal um gleich 3 Jahre verlängert. Damit könnte erstmal 3 Jahre lang

0: verlängert worden von den bislang 6 auf jetzt 36 Monate. Das sei ebenfalls ein klares Zeichen des Drucks auf Russland.
1: It is also a very clear message of pressure on Russia that the behavior must change because our pressure is here to stay in the long term.
0: Denn der Druck werde langfristig bleiben, fügt der Kommissionssprecher noch hinzu. Mehr aber will die Kommission nicht dazu sagen, trotz vielfacher Nachfrage. Von einem schwierigen Kompromiss ist dagegen bei der irischen Ratspräsidentschaft die Rede. 3 Personen wurden von der Sanktionsliste genommen. Bei 2 davon handelt es sich um Alisher Usmanov und Michael Friedmann, 2 russische Oligarchen. Darauf bestanden haben die Slowakei, Frankreich und Luxemburg aus unterschiedlichen Gründen. Zahlreiche Staaten, allen voran Litauen, sprachen sich dagegen aus, weil ein falsches Signal davon ausgehe. Litauen hat sich eigenen Angaben zufolge nun bei der Abstimmung enthalten, behält sich aber nationale Sanktionen gegen Usmanov und Friedmann vor. Sobald die Entscheidung im Europäischen Amtsblatt veröffentlicht wird, gilt sie, und das kann schnell geschehen. Dann dürfen Usmanov und Friedmann wieder frei reisen in der Europäischen Union, sofern die einzelnen Staaten ihnen das nicht individuell verbieten. Und die eingefrorenen Milliarden müssen wieder freigegeben werden.
2: Das ist einerseits sicherlich bedauerlich, weil es die Richtigen getroffen hatte,
0: sagt Michael Gala, Außenpolitiker der Christdemokraten im Europaparlament. Er könne die Entscheidung, Usmanov von der Liste zu nehmen, allerdings in der Abwägung verstehen,
2: dass man gesagt hat, wir haben hier eine Situation, dass ein unschuldiger Staatsbürger in Aserbaidschan in Haft ist und der wird begnadigt, wenn dieser Herr von der Liste kommt. Da sind demokratische Staaten, glaube ich, immer auf der Seite ihrer eigenen Bürger.
0: Dem Argument, dass sich die EU erpressbar gemacht haben könnte, entgegnet auch Gala, dass die Liste nun eine viel längere und damit verbindlichere Dauer hat.
2: Auf der anderen Seite halte ich es für richtig, dass man jetzt von dem 6-Monats-Rhythmus bei der Listung der betreffenden Personen runtergekommen ist und das auf 3 Jahre verlängert hat.
0: Damit, so Gala, sei diese potenziell alle halbe Jahre wieder aufflammende Debatte immerhin vermieden. Ergänzen kann man die Liste natürlich jederzeit. Die EU-Außenbeauftragte Kaja Kallas arbeitet bereits an 1600 weiteren Namen.
3: Thomas Spickhofen berichtete aus Brüssel.
4: Wirtschaft.
3: Bundeskanzler Merz hat eine Debatte über das Krankenkassensystem losgetreten. Er sprach von einem Gerechtigkeitsproblem, wenn sich der Eindruck verfestige, dass Privatversicherte sofort jede Leistung bekämen und gesetzlich Versicherte Wochen und Monate warten müssten. Wir wollten wissen, bekommen andere Länder es besser hin?
5: In der Schweiz muss jeder krankenversichert sein. Er braucht eine sogenannte Grundversicherung. Die haben hier alle, egal ob Säugling oder Rentner, Hilfsarbeiter oder Generaldirektorin. Die Grundversicherung übernimmt Arztbesuche und Krankenhausaufenthalte, aber unter anderem auch Physiotherapien. Die Beiträge, die die Versicherten bezahlen, hängen nicht vom Einkommen ab. Unterschiede in der Höhe gibt es trotzdem, je nachdem, wie alt man ist oder bei wem man versichert ist, wo man wohnt und wie hoch der Franchiseanteil ist, bezahlt man mehr oder weniger. Die Franchise ist die Summe, die jeder Versicherte pro Jahr selbst bezahlt, bevor die Kasse überhaupt einspringt. Von jeder Rechnung, die über diese Summe hinausgeht, bezahlen Versicherte in der Regel nochmal 10%, den Selbstbehalt. Geld vom Arbeitgeber gibt es für die Grundversicherung nicht. Wer die Beiträge nicht bezahlen kann, wird vom Staat unterstützt. Neben der Grundversicherung gibt es noch jede Menge Zusatzversicherungen, die man freiwillig abschließen kann, die aber teilweise sehr teuer sind. Unter anderem für Zahnbehandlungen. Die Kosten für Zahnbehandlungen werden von der Grundversicherung nämlich so gut wie nie übernommen. Wohl auch deswegen gelten die Schweizer als Weltmeister im Zähneputzen. Eigenverantwortung wird hier, wie in vielen anderen Bereichen auch, groß geschrieben. Aus dem ARD-Studio Schweiz, Sandra Bieger.
6: Statt etlicher Krankenkassen wie in Deutschland gibt es im Vereinigten Königreich einen nationalen Gesundheitsdienst für alle, den NHS. Er finanziert sich aus allgemeinen Steuereinnahmen und einer staatlichen Sozialabgabe. Die Briten zahlen also auch in den Gesundheitsdienst ein, aber indirekt. Dafür sind die meisten medizinisch notwendigen Leistungen für Patienten kostenlos. Also Arztbesuche, Krankenhausbehandlungen und viele Vorsorgeangebote. Der Vorteil des NHS ist dieser universelle Zugang. Die medizinische Versorgung hängt nicht davon ab, wie umfangreich jemand versichert ist. Der Nachteil ist die Abhängigkeit des NHS von politischen Budgetentscheidungen. Wenn mehr Geld gebraucht wird, können nicht einfach die Beiträge zur Krankenversicherung erhöht werden. Deshalb hat der NHS zum Beispiel über Jahre nicht genug medizinisches Personal ausgebildet, um mit dem steigenden Bedarf einer alternden Bevölkerung Schritt zu halten. Infolge warten der

0: Derzeit mehr als 7 Millionen Briten auf routinemäßige Krankenhausbehandlungen. Franziska Hoppen, London.
1: In den Niederlanden wurde die reine private Krankenversicherung, wie wir sie kennen, abgeschafft. Hier gibt es seit 20 Jahren eine einheitliche Grundversorgung für alle. Das Ganze nennt sich Basisversicherung und ist genau das. Basis. Wer mehr will, muss extra zahlen. Das fängt beim Zahnweh an. Dann ist man froh, mit einem kostenpflichtigen Zusatzpaket vorgesorgt zu haben. Es gibt alle möglichen Leistungen dazu zu kaufen. Gut für die, die es sich leisten können und wollen. Gerechter wurde das System eigentlich nicht. Oder nur in einem Punkt. Nicht dazu kaufen kann man sich schnelle Termine. Alle, ob arm oder reich, alle quälen sich mit den gleichen Problemen herum und sitzen gleich lang in den Wartezimmern. Alle müssen erstmal zur Hausärztin oder zum Hausarzt und dürfen erst dann, oft erst nach Monaten, zum Spezialisten.
2: Unsere Korrespondentinnen und Korrespondenten zur Frage, ob andere Länder ihre Gesundheitsversorgung gerechter geregelt bekommen als Deutschland. Das Crescentia-Kloster im bayerischen Kaufbeuren liegt mitten in der Altstadt. Hier wohnt Schwester Mirjam Treffler. Sie ist 31 Jahre alt und war früher zahnmedizinische Fachangestellte. Irgendwann wollte sie sich beruflich umorientieren, was Neues machen. Und hat sich dann entschieden, ins Kloster zu gehen. Vor Jahrhunderten vielleicht eine Normalität, für junge Frauen in der heutigen Zeit aber ungewöhnlich. Iris Zakiridis hat Schwester Mirjam getroffen. Ja.

0: Schwester Miriam Treffler bei der Laudes, dem Morgenlob im Kreszentiakloster in Kaufbeuren. Sie trägt ein schwarzes Ordensgewand und auf dem Kopf einen Schleier. 13 Schwestern von den insgesamt 22 sitzen in den Kirchenbänken und singen einen Psalm. Die 31-Jährige ist die zweitjüngste und lebt seit 8 Jahren hier.
1: Was mich genau an dem Leben fasziniert hat, kann ich so auf den Punkt gar nicht sagen. Das ist so das Gesamtpaket. Das ist der Ort, das sind die Menschen, das ist die Spiritualität, die Mitschwestern.
0: Die älteren Mitschwestern sind froh über den Nachwuchs, so wie Schwester Franziska.
2: Mei, diese ganze digitale Welt, ich bin so glücklich. Also die eine macht unsere Homepage, die Schwester Annika, und Instagram und so weiter für uns. Die Schwester Miriam ist sowieso da, total fit mit Computer. Und das Singen, die singt so schön, die Schwester Miriam.
0: Das Kloster ist nach der heiligen Kreszentia Höss benannt. Die Franziskanerin wirkte im 18. Jahrhundert als Oberin hier. Schwester Miriam ist eines Tages zufällig im Kloster zu Besuch gewesen, fühlt sich auf Anhieb wohl.
1: Ja, also mit dem Ordenseintritt habe ich mich natürlich gegen Partnerschaft und eigene Familie entschieden. Aber das ist jetzt für mich kein großer Verlust. Es ist nichts, was ich vermisse.
0: Aufgewachsen bei Dasing ist Sabrina, wie sie eigentlich heißt, immer schon kirchlich engagiert und wagt 2018 den Schritt ins Kloster. Früher hat Schwester Miriam als zahnmedizinische Fachangestellte gearbeitet. Jetzt macht sie eine Ausbildung zur Kauffrau für Büromanagement bei der Diözese Augsburg. Dort wird sie später dann mit einer Vollzeitstelle zum Einkommen des Klosters beitragen. Noch ist sie Ordensschwester in Ausbildung. In einem Jahr wird sie sich dann endgültig an die Gemeinschaft binden.
1: Jetzt habe ich ja momentan noch zeitliche Profess und mein nächster Zukunftswunsch ist, hier auch ganz bleiben zu dürfen, ganz dazugehören, die Profess auf Lebenszeit abzulegen.
0: Das heißt auch, es geht weiter für das Kreszentiakloster.
3: Mit jungen Schwestern wie Miriam. Ein Beitrag war das von Iris Zakiridis. Und wir haben eine Entwarnung auf der B13 München-Ingolstadt. Da ist kein Falschfahrer mehr zwischen Garching bei München und der A92 unter Schleißheim unterwegs. Weiterhin gute Fahrt.
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3: Wir haben in der Infonacht schon länger nicht mehr nach Israel geschaut, aber unsere Korrespondentinnen und Korrespondenten berichten uns natürlich immer wieder von ihren Beobachtungen. So wie Nathalie Amiri. Sie nimmt uns mit auf die von Israel besetzten Golanhöhen. Jahrzehntelang fühlten sich viele der dort lebenden Drusinnen und Drusen Syrien zugehörig. Sie lehnten die israelische Staatsbürgerschaft auch ab. Inzwischen aber steigt die Zahl der Einbürgerungsanträge. Immer mehr Drusen wollen einen israelischen Pass haben. Was bedeutet das für ihre Identität?
5: Leif Abu Saleh drückt die Eisengitter zum Fußballplatz auf. Der Wind weht, wie so oft auf den Golanhöhen. 1967 besetzte Israel das syrische Gebiet. Bis heute leben hier auf diesen biblisch anmutenden Höhen im Norden Israels Drusen. Eine mystisch-religiöse Glaubensgemeinschaft, die sich im 11. Jahrhundert aus dem schiitischen Islam heraus entwickelte. Der 27. Juli 2024 war ein heißer, trockener Tag. Trotzdem begannen die Kinder am späten Nachmittag auf dem Fußballplatz des drusischen Dorfes Mashdal Shams zu spielen. Es ist 18.18 Uhr, als die Warnsirenen im Dorf ertönen. Nur Sekunden später schlägt eine schwere Falak-1-Rakete iranischer Bauart neben dem Platz ein. 10 Kilometer weit entfernt wurde sie mutmaßlich von der schiitischen Terrororganisation der Hisbollah aus dem Libanon abgefeuert. Leis Abu Salehs Geschäft befindet sich nur 50 Meter entfernt vom Fußballplatz.
6: Ich rannte auf den Platz und suchte meinen Sohn. Natürlich sah ich die Kinder, die auf dem Boden lagen. Aber meine Augen suchten nur nach meinem Sohn. Dann sah ich ihn, in der Mitte des Spielfelds. Er hatte noch einen schwachen Puls.
5: Neben dem Fußballfeld von Mashdal Shams wehen 2 Flaggen im Wind. Die israelische und die 5-farbige Flagge der Drusen. Rund 30.000 Drusen leben auf den Golanhöhen. Über Jahrzehnte verstanden sich viele von ihnen, vor allem als syrische Drusen, lebend auf einem Gebiet, das Israel 1967 eroberte und 1981 annektierte. Seit 1981 bietet Israel den Drusen auf den Golanhöhen die israelische Staatsbürgerschaft an. Doch für viele war die Ablehnung auch eine Frage der Identität und der Verbundenheit mit Syrien. Doch diese Haltung beginnt sich zu verändern. Auch bei Leif Abu Saleh. Leifs 16-jähriger Sohn Fadj starb noch in der Nacht an seinen Verletzungen durch den Raketenangriff, wie 11 weitere Kinder.
6: Es waren die israelische und die jüdische Bevölkerung, die Anteil an diesem Ereignis genommen haben. Auch die israelischen Medien berichteten darüber und sagten, dass hier leider 12 Kinder getötet wurden. Kein arabischer Sender und kein arabisches Land hat dieses Ereignis so aufgegriffen, dass ich das Gefühl bekommen hätte, sie stehen uns bei oder sie fühlen mit uns.
5: Es ist eines der traumatischen Ereignisse, die zu einem Wendepunkt bei den Drusen auf den Golanhöhen geführt hat. Leif hatte bisher nur den syrischen Pass. Zögerlich sagt er,
6: jetzt habe ich die israelische Staatsbürgerschaft. Ich habe sie nach diesem tragischen Tod meines Sohnes angenommen.
5: Er spricht auch die politischen Entwicklungen in Syrien an, die immer mehr Drusen bewegen, einen israelischen Pass zu beantragen.
6: Wir befinden uns jetzt am Grenzzaun auf dem Golan. Hier ist der besetzte Golan. Und dort drüben war das befreite syrische Gebiet. Jetzt ist auch dieses Gebiet besetzt.
5: Salman Fakhreddin ist 73 Jahre alt und Rentner. Er fühlte sich dem syrischen Staat solidarisch, kämpfte gegen die Besatzung Israels. Er würde niemals einen israelischen Pass besitzen wollen. Das wäre Verrat. Trotzdem hat er Verständnis für den Sinneswandel von gerade der jungen Generation.
6: Denn sie sind in zweifacher Hinsicht Opfer. Sie sind Opfer der israelischen Besatzung und Opfer der Brutalität der islamistischen Bewegung in Syrien.
5: Nur rund 100 Kilometer Luftlinie von Masjd al-Shams entfernt liegt Zuweida, das Zentrum der Drusen im Süden Syriens. Im Juli 2025 eskalierten dort Kämpfe zwischen Drusen und Beduinen. Auch syrische Regierungstruppen griffen ein und wurden beschuldigt, sich an der Gewalt gegen Drusen beteiligt zu haben. Innerhalb weniger Tage starben mehr als 2000 Menschen. Nur wenige hundert Meter neben der Grenze stehen tausende Apfelbäume. Die Äste biegen sich unter den leuchtenden, reifen Äpfeln. Früher verkauften sie tonnenweise Äpfel nach Syrien. Heute nur innerhalb Israels.
6: Im Moment gibt es in Syrien niemanden, der das Recht hat, unsere Äpfel zu essen. Sie können im Himmel Äpfel essen.
5: Zwischen 2022 und 2024 gab es jährlich etwa 500 bis 600 Anträge für einen israelischen Pass. 2025 beantragen 3.750 Drusen die israelische Staatsbürgerschaft. Im März 2026 waren rund 40% der Drusen auf den Golanhöhen eingebürgerte israelische Staatsbürger. Die Straßen füllen sich. Jung und alt aus allen 5 Dörfern sind nach Masjd al-Shams gekommen. Um 12 Uhr mittags ist ein greiser Mann ihrer Gemeinschaft verstorben. Um 19 Uhr beginnt der Trauerzug. Trennen wird die Gemeinschaft kein Pass der Welt. So scheint es.
3: Ein Bericht unserer Korrespondentin Nathalie Amiri.
4: Kultur.
3: In knapp 2 Wochen, am 5. Oktober, wird der Deutsche Buchpreis vergeben. Hoffnungen auf die Auszeichnung darf sich auch die Schriftstellerin und Dramaturgin Peggy Mädler machen. Ihr Roman unter dem Titel Selbstregulierung des Herzens hat es auf die Shortlist des Preises geschafft. Nils Beindker hat ihr Buch gelesen und mit der Autorin darüber gesprochen.
7: Da lag er, der weitläufige Grund zwischen Buchen und Kiefern. Und mitten darin die steinernen Überreste eines kleinen Unterstandes. Es roch nach trockenem Holz und Kiefernharz.
8: In diesem vergessenen Waldstück als Spaziergänger unterwegs, Georg und Helga zusammen mit ihrem kleinen Sohn. Es hat sich herumgesprochen, dass hier unter den Bäumen eine kleine Siedlung mit Wochenendhäusern entstehen soll. Für die Familie aus Berlin ein Fluchtpunkt. Georg, eine der Hauptfiguren in Peggy Mädlers Roman Selbstregulierung des Herzens, ist Ökonom in der DDR und einer der Pioniere bei der Einführung der Computertechnik.
9: Georg träumt, da noch weiter und denkt, mit dieser Form der Effizienz lässt sich dann so viel Geld einsparen, dass dann für den Wohnungsbau zur Verfügung steht, für die Daseinsvorsorge, für den Konsumhandel. Abgesehen davon, dass er auch vom Ende der entfremdeten Arbeit träumt.
8: Kybernetik war ein großes Wort in der damaligen Zeit nach dem Mauerbau. Die Vorstellung, mit neuer Rechentechnik unter anderem die sozialistische Wirtschaft viel effizienter zu gestalten und zu optimieren. Der Planungseuphorie steht freilich eine bedrückende Realität entgegen. Ereignisse wie die Niederschlagung des Prager Frühlings 1968 oder die Ausbürgerung Wolf Biermanns 8 Jahre später gehen an den Figuren im Roman nicht vorbei.
9: Das Bild, was von DDR gezeichnet wird, also gerade aus so einem Abstand von ja jetzt mittlerweile mehr als 35 Jahren heraus, ist wirklich wie so ein Mosaik, wo verschiedenste Steinchen sozusagen zusammen eigentlich nur ein Bild davon ergeben können. Für mich war es vor allen Dingen reizvoll, mir die DDR nochmal aus so einer wirtschaftlichen Perspektive anzugucken. Das hat mich enorm interessiert, weil das Erste, was natürlich einfällt, ist die Mangelwirtschaft.
8: Einfühlsam und mit großer Präzision folgt Peggy Medler, 1976 in Dresden geboren, den Lebenswegen ihrer Figuren. Eine andere Zentrale ist die Künstlerin Mona. Sie arbeitet auch das eine Nische in der Werbung und sie zieht mit Freunden aufs Land, in das Dorf, in dessen Nähe das Wochenendgrundstück von Georg liegt. Sie begegnen einander, immer wieder kreuzen sich die Wege, etwa bei einem Sommerfest.
10: Aber was passiert, wenn unser Verstand eines Tages nicht mehr mithalten kann? Fragte sie ihn von der Seite her. Denken dann die Maschinen für uns? Es war nicht zu erkennen, wie ernst oder ironisch die Frage gemeint war.
8: Die Schauspielerin Caroline Ebner hat für den Podcast Buchgefühl aus Peggy Medlers Roman Selbstregulierung des Herzens gelesen. Der Zeitraum der Geschichte erstreckt sich über 4 Jahrzehnte und führt bis in das wiedervereinigte Land, erkundet auch das Nachleben der DDR.
9: Hier kippt ein System und geht in, wie die Kybernetik so schön sagt, und geht in einen neuen Zustand über. Und das heißt für die Figuren natürlich auch, dass alte Gewohnheiten nicht mehr funktionieren, dass alte Bewegungsmuster nicht mehr funktionieren, sondern sie sich neu zurechtfinden müssen und neu orientieren müssen. Und Georg gerät da tatsächlich in eine große Sortierarbeit.
8: Er hinterfragt die eigene Rolle. Selbstregulierung des Herzens ist ein Roman nicht nur über Lochkarten, sondern ebenso über Lebenswege und die Flucht aufs Land. Von einem kleinen Mosaiksteinchen spricht Peggy Medler mit Blick auf die Geschichte, die sie erzählt. Sie ist, das wird mit jeder Seite spürbar, so viel mehr.
3: Nils Beindker über den Roman Selbstregulierung des Herzens von Peggy Medler, der für den Deutschen Buchpreis nominiert ist. Erschienen ist das Buch bei Galliani Berlin und kostet 23 Euro.
4: Standpunkte.
3: Die Bundesregierung hat einen Aktionsplan gegen organisierten Sozialleistungsbetrug beschlossen, insbesondere im Bereich der Zuwanderung innerhalb der EU. Dafür sollen Behörden künftig mehr Daten abgleichen dürfen. Volker Findhammer vom Deutschlandfunk meint, die Regierung hätte schon viel früher anfangen müssen.
11: Es ist schon lange bekannt, dass sogenannte Schrottimmobilien bandenmäßig organisiert als Massenunterkünfte für Arbeitnehmer aus Osteuropa genutzt werden, die über Kurzzeit- oder Scheinarbeitsverhältnisse angemeldet werden, um für sich und ihre Angehörigen staatliche Leistungen zu beziehen, von denen sie dann einen Großteil an die Hintermänner abgeben müssen. Aber auch um das gleich klarzustellen, den Betroffenen kann man das nicht zum Vorwurf machen. Den Wunsch nach einem besseren Leben kann und sollte man niemand verwehren. Und oft genug wurden sie ja mit der Aussicht auf einen regulären Job in Deutschland angeworben. Allein die organisierten Strukturen dahinter, die faktisch die Zu- und Einwanderung mit dem gezielten Sozialbetrug für sich zu einem Geschäftsmodell gemacht haben, sind das eigentliche Problem, das es zu bekämpfen gilt.
3: Das sagt Volker Findhammer vom Deutschlandfunk. Die Pforzheimer Zeitung erklärt, dass ein Kompetenzzentrum für Leistungsmissbrauch keine Ermittler ersetze.
12: Eine digitale Meldung entbindet die Behörden nicht von der Pflicht, vor Ort genau hinzuschauen und zu kontrollieren. Erst wenn es gelingt, die Netzwerke hinter der Ausbeutung zu zerschlagen, wird sich an den unhaltbaren Zuständen in vielen Städten etwas ändern. Sie schaden nicht nur den Betroffenen, sondern auch dem Vertrauen der Bürger in den Rechtsstaat.
3: Der Reutlinger Generalanzeiger findet, neue Gesetze nützten nur dann etwas, wenn man sie tatsächlich auch anwenden könne.
12: Die Fotos eines Mitglieds des Remo-Clans bei der Wahlparty der Berliner Linken zeigen, dass eine gewisse Naivität im Umgang mit organisierter Kriminalität immer noch in Teilen des linken Milieus vorhanden ist. Behörden und Politiker müssen diese Naivität dringend ablegen. Denn Sozialbetrüger schaden nicht nur der Solidarität der Arbeitnehmer, am meisten schaden sie dem Ruf ihrer zahlreichen, ehrlich arbeitenden Landsleute, die versuchen, als Arbeitsmigranten in der deutschen Sozialgemeinschaft legal Fuß zu fassen.
3: Und damit kommen wir zu unserem zweiten Thema, die politische Lage in Berlin nach dem Wahlsieg der Linken. Die Frankfurter Allgemeine Zeitung stellt fest, dass SPD und Grüne bisher wenig Widerwillen bezüglich einer Koalition mit der Linkspartei geäußert hätten.
12: Was die SPD-Vorsitzenden Klingbeil und Baas dazu zu sagen hatten, nämlich Antisemitismus keinen Millimeter Platz zu geben, versteht sich von selbst und bleibt hinter dem zurück, was die Berliner SPD forderte. Eine Distanzierung jedes Berliner linke Abgeordneten vom Antisemitismus. Die Grünen formulieren immerhin rote Linien und verlangen den Ausschluss eines Remo-Clan-Freundes aus der Linksfraktion. Beide Parteien könnten eine Koalition mit dieser speziellen Berliner Linkspartei auch einfach ablehnen. Es gäbe eine Mehrheit mit der CDU.
3: Das waren die Standpunkte, heute zusammengestellt von Amir Brecht.

0: Es ist 1 Uhr. 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
1: Die Nachrichten mit David Rühl. Guten Morgen. Am Hauptstadtflughafen Berlin-Brandenburg ist am Abend eine Drohne gesichtet worden. Daraufhin wurde der Flugbetrieb für eine Dreiviertelstunde komplett eingestellt. Ankommende Maschinen wurden nach Dresden und Leipzig umgeleitet. Svenja Bönisch.
2: Seit 21 Uhr läuft der Betrieb wieder am BER, wenn auch zunächst noch mit Verspätungen. Nachdem die Drohne gegen 20 Uhr gesichtet worden war, hatte die Flugsicherung zunächst die Nordpiste gesperrt, dann auch die Südpiste. An keinem anderen deutschen Flughafen sind im ersten Halbjahr so viele Drohnen entdeckt worden, 28 waren es am BER. Besonders auffällig der große Sprung zum Vorjahr, da waren es insgesamt nur 8. Details zur Sichtung am Abend gibt es noch nicht.
1: Bundespräsident Steinmeier hat bei seinem Besuch in Hattingen betont, dass aus seiner Sicht grundsätzliche Reformen in Deutschland möglich sind. Im Interview mit dem WDR sagte er, man habe in den letzten Jahrzehnten viele Krisen überstanden. Das gehe auch heute noch. Steinmeier rief dazu auf, miteinander zu reden und nahm auch Bezug auf die aktuelle politische Lage.
3: Ja, es gibt diese Landtagswahlen. Es gibt viel Verunsicherung, auch aufgrund der Kriege um uns herum. Der Mittlere Osten macht den Menschen Sorge mit Blick auf die Wirkungen, die das an den Tankstellen hinterlässt. Alles das ist Verunsicherung. Dagegen hilft nicht einfach nur Wehklagen, sondern wir müssen die politische Mitte in unserem Land wieder stärken.
1: Steinmeier ist insgesamt 3 Tage zu Besuch in Hattingen im Ruhrgebiet. Und das ist diese Nacht auch noch wichtig. Russland hat einer Waffenruhe im Krieg gegen die Ukraine erneut eine Absage erteilt. Außenminister Lavrov sagte im UN-Sicherheitsrat, Moskau werde seine Militäroperation nicht unterbrechen. Chinas Staatschef Xi Jinping ist zu einem 3-tägigen Staatsbesuch in den USA eingetroffen. Bei seiner Ankunft in der Nähe von Washington wurde er von US-Präsident Trump empfangen. In Paris sind 7 Mitglieder einer Großfamilie zu mehrjährigen Haftstrafen verurteilt worden. Nach Angaben des Gerichts schickten sie Kinder zum Stehlen, unter anderem ins Disneyland und an den Flughafen Charles de Gaulle. Ein über 100-jähriger Ostdorsten ist seit dem Wochenende zu einer kleinen Internetberühmtheit geworden. Dietrich Elsner durfte am Rande des Davis Cups in Halle ein paar Bälle mit Tennisprofi Alexander Zverev schlagen. Das Video haben mittlerweile über 2 Millionen Menschen gesehen.
4: Man hat so seine Träume, ja. Aber wie ich ihn denn erlebt habe, ja, mit seinen 2 Metern, ja, da hätte ich das gerne zurückgezogen.
1: Der 101-Jährige steht immer noch mindestens einmal pro Woche in Dorsten auf dem Tennisplatz. Und das bei diesem Wetter in Nordrhein-Westfalen. Tagsüber ziehen die Schauer aus der Nacht ab. Es gibt einen Wechsel aus Sonne und Wolken. Bei 16 Grad in Waldbröl, 17 in Bad Münstereifel und Kleve 20 Grad. Das war WDR aktuell.
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5: Wir fangen an mit einer Gefahrenmitteilung für Nordrhein-Westfalen. Durch einen Brand in Iserlohn kommt es in den Stadtteilen Simmern und Rombrock sowie in Menden und in Fröndenberg zu Geruchsbelästigung und Rauchniederschlag. Gesundheitliche Beeinträchtigungen können nicht ausgeschlossen werden. Auf die Straßen. A1 Lübeck-Hamburg. Die Norderelbbrücke ist wegen eines Schwertransports in beiden Richtungen mehrfach kurzfristig gesperrt. Die A4 Dresden-Görlitz ist zwischen Niederseifersdorf und Kodersdorf wegen Wartungsarbeiten bis 5 Uhr in beiden Richtungen gesperrt. Die A24 Hamburg Richtung Berlin ist zwischen Neuruppin Süd und Fehr Berlin wegen einer Nachtbaustelle bis 6 Uhr gesperrt. Die A29 Oldenburg Richtung Wilhelmshaven ist zwischen Oldenburg-Ohmstede und Kreuz Oldenburg Nord wegen einer Nachtbaustelle bis 5 Uhr gesperrt. Die A29 Oldenburg Richtung Ahlhorner Heide ist zwischen Wardenburg und Großen Kneten wegen einer Nachtbaustelle bis 5 Uhr gesperrt. Die A40 Essen Richtung Dortmund ist zwischen Dreieck Bochum West und Bochum Zentrum wegen Bauarbeiten bis Freitag gesperrt. Die A620 Saarbrücken Richtung Saarlouis ist zwischen Saarbrücken-Gersweiler und Klarental wegen einer Nachtbaustelle gesperrt bis 5 Uhr. Die A643 Mainz Richtung Wiesbaden ist zwischen Wiesbaden-Eppelallee und Schiersteiner Kreuz wegen Brückenschäden bis 5 Uhr gesperrt. Und die letzte Meldung für den Augenblick, die B29 Stuttgart Richtung Aalen ist zwischen Winterbach und Schorndorf West wegen eines brennenden Fahrzeugs gesperrt. Fahren Sie bitte vorsichtig. Und kommen Sie sicher an Ihr Ziel. Gute Fahrt.
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5: Mit Maja Weber am Mikrofon aus dem NDR-Infostudio in Hamburg. Herzlich willkommen. Die Linke in Berlin hat einen rauschenden Wahlsieg davongetragen. Aber nach dem Siegesrausch ist vor den Sondierungen. Und da hat die Partei ein Problem. Denn der Linken wird schon länger Antisemitismus vorgeworfen. Und das stört SPD und Grüne in der Hauptstadt enorm. Schließlich will man koalieren. Aus der SPD verlangen Arbeitsministerin Baas, Vizekanzler Klingbeil und Generalsekretär Klüssendorf auf Instagram, Zitat, die Linke darf Antisemitismus in ihren Reihen keinen Millimeter Platz lassen, Zitat Ende. Für die Union sind die Vorwürfe eine Steilvorlage, um die Linke in einen Topf mit der AfD zu werfen. CDU-Bundesvize und Bildungsministerin Karin Prien sagte,
6: es ist doch eine radikale Partei, die hier in Berlin, gerade hier in Berlin, jetzt über 25% der Stimmen erhalten hat. Das finde ich schockierend. Ich meine, das ist die Stadt der Wannsee-Konferenz, in der offen antisemitische Positionen nicht nur in einem Kreisverband der Linken vertreten werden. Linke, die sich gegen Antisemitismus engagiert haben, haben die Partei verlassen in den letzten Jahren. Mit dieser Linken in Berlin kann man überhaupt nicht koalieren.
5: Das sagt Karin Prien von der CDU. Die Co-Vorsitzende der Linken auf Bundesebene, Ines Schwertner, wies die Vorwürfe zurück und ordnete sie als Ablenkungsmanöver ein.
7: Dieser Antisemitismusvorwurf kommt wirklich deutlich und auch deutlich zu oft und der verharmlost dann eben wirklich auch den realen Antisemitismus, den viele jüdische Menschen erleben. Deswegen ist er so gefährlich. Er diskriminiert natürlich auch diejenigen Menschen, die auf die Straße gehen für Palästina-Solidarität. Und ganz viel, was die CDU jetzt hier an Keule raushaut, weil sie Angst haben vor sozialer Politik. Die haben einfach Angst vor der Linken und dafür den Antisemitismus weiterhin zu benutzen, um uns zu diskreditieren, das finde ich wirklich eine Frechheit. Aber die CDU muss sich fragen, ob sie mit dieser Politik nicht sowieso schon längst gescheitert sind.
5: Soweit die Co-Vorsitzende der Linken auf Bundesebene, Ines Schwertner. Darüber hat mein Kollege Markus Schubert mit dem Sozialpsychologen Dr. Tom Uhlig gesprochen. Er ist Antisemitismusforscher an der Hochschule Rhein-Main in Wiesbaden und Mitherausgeber des in diesem Jahr erschienenen Buches Antisemitismus definieren. Antisemitismus hat und hatte immer schon viele Gesichter. Und was für einen Antisemitismus gibt es in Teilen der Linken, hat mein Kollege den Sozialpsychologen gefragt.
8: Ich würde sagen, es ist gar nicht so furchtbar einfach, Antisemitismus, wie er in der politischen Linken auftritt, von Antisemitismus in anderen politischen Szenen und Milieus zu unterscheiden. Ein Punkt, der, würde ich sagen, schon gehäuft in der Linken auftritt, ist eben dieser Antisemitismus mit einem emanzipatorischen Selbstmissverständnis, wie man sagen müsste. Also ein Antisemitismus, der mit dem falschen Bewusstsein einhergeht, für die gute Sache zu streiten, für die Freiheit und Gleichheit aller zu streiten, für die Befreiung marginalisierter Menschen zu streiten. Diese Form von Antisemitismus, würde ich sagen, tritt eben gehäuft in der Linken auf, aber nicht ausschließlich.
9: Ist das in der Linken ein Partei-Mainstream oder ein Flügel oder sind es einzelne Aktivisten, die vielleicht in der großen Mitgliederwelle, die die Linke erhalten hat in den letzten 2 Jahren, besonders aktiv rekrutiert haben und die Linke damit vielleicht auch umgesteuert, vielleicht sogar gekapert haben?
8: Ich würde sagen, dass die antisemitischen Szenen, die sich innerhalb der Linken organisieren, nicht homogen sind, sondern dass es da auch unterschiedliche Strömungen gibt. Es gibt eine sehr klassische trotzkistische Strömung, die sich beispielsweise in Marx 21 organisiert hat, die also schon sehr tief in Parteistrukturen verwurzelt ist, einen sehr hohen Organisationsgrad erreicht hat. Demgegenüber sind dann vielleicht eher so diese neueren Eintritte zu benennen, wo primär junge Menschen es in die Partei gezogen hat, die sich über Internetkanäle, über Social Media dann radikalisiert haben und eben nochmal ein anderes Bewusstsein damit reinbringen. Also ich würde sagen, das ist nicht homogen, wie das in der Partei selber auftritt. Man kann nicht so wirklich sagen, finde ich, ob das jetzt hegemonial innerhalb der Partei ist oder ob das immer noch eine Minderheitenströmung ist. Es gibt auf jeden Fall reflexive Kräfte dagegen. Es gibt allerdings auch eben eine falsche Toleranz gegenüber diesen Kräften und Szenen, die auch von der Parteispitze ausgeht.
9: Wie blicken die jüdische Gemeinde in Berlin und wie blicken jüdische Mitglieder in der Linken auf diese Entwicklung und die Perspektive einer linken Regierung in der Hauptstadt?
8: Für die kann ich nicht sprechen, weil ich kein Jude bin. Ich schaue mir natürlich an, was es für Verlautbarungen gibt. Also beispielsweise, ja, also der Zentralrat hat ja beispielsweise davor gewarnt, in eine Koalition zu gehen. Der Vorsitzende der jüdischen Gemeinde in Berlin hat den Fünf-Punkte-Plan der Linkspartei in Berlin heftig kritisiert. Und ich denke, solche Verlautbarungen sind ernst zu nehmen. Es gibt eben immer wieder Stimmen von jungen Jüdinnen und Juden, die sich auch als Links durchaus begreifen und die immer wieder von so einer gewissen Heimatlosigkeit sprechen, das jetzt, glaube ich, nicht nur Jüdinnen und Juden umtreibt, aber so eine politische Heimatlosigkeit, dass man sich eigentlich den Idealen, wie eben zum Beispiel solidarisches Wohnen und so weiter, doch irgendwie zugehörig fühlt, aber eben ansonsten aus dieser Partei exkludiert aufgrund der Verharmlosung von Antisemitismus dort.
9: Nun hat die Linke weder als Partei noch als politische Richtung den Antisemitismus erfunden oder neuerdings exklusiv. Die AfD kennt keine Brandmauer gegen klassische Neonazis oder rechtsextreme Vordenker. Was ist die gefährlichere Entwicklung in Deutschland aktuell? Welche Art von antijüdischen Stereotypen sickert eher in die Mitte der Gesellschaft?
8: Also wenn ich das hierarchisieren müsste, dann würde ich natürlich sagen, dass eine faschistische Partei, die sich anschickt, die erste Neonazi-Regierung in der Bundesrepublik nach 45 zu stellen, definitiv die größere Gefahr ist, auch für das Leben von Jüdinnen und Juden in dem Land. Ich halte relativ wenig von dieser extremismustheoretischen Gleichsetzung, dass Linkspartei und AfD ja selbst in Bezug auf Antisemitismus vergleichbar werden. Denn gerade in der Linkspartei gibt es ja diese Reflexivität gegenüber Antisemitismus. Gibt es zum Beispiel die Landesarbeitsgemeinschaft Antisemitismus, jetzt auch eine Bundesarbeitsgemeinschaft Antisemitismus, die nicht als Feigenblatt herangezogen werden sollten, aber die schon auch auf jeden Fall anzeigen, dass es hier den Willen zur Selbstreflexion gibt, der bleibt bei den Rechten aus. Und der bleibt, würde ich auch sagen, bei den Konservativen viel zu häufig aus. Wenn beispielsweise wie jüngst Friedrich Merz Antisemitismus als eine Form der Ausländerfeindlichkeit charakterisiert, dann ist das klassischer nationaler Antisemitismus, weil er Jüdinnen und Juden aus dem Staat ausschließt. Und das würde ich mir wünschen, dass das dann eben auch aufgearbeitet wird.
5: Das war der Antisemitismusforscher Dr. Tom Uhlig von der Hochschule Rhein-Main in Wiesbaden. Wir schauen mal aufs Wetter, aber nicht auf die Aussichten, sondern wie es in diesem Sommer war und auch wie es in Zukunft wird. Extreme Hitze, heftiger Starkregen oder bittere Kälte mit Schneemassen, das sind die Prognosen der Wissenschaft. Hart für die Menschen und genauso auch für unsere Wirtschaft. Lösungsansätze, die suchen Forschende auf dem Extremwetterkongress in Hamburg. Jenny Witt berichtet.
10: Knapp 42 Grad in Sachsen-Anhalt, 39 Grad im Süden Hamburgs und beides schon im Juni. Solche Hitzerekorde seien aber nur die Spitze des Eisbergs, sagt Klimavorstand Tobias Fuchs vom Deutschen Wetterdienst beim Kongress. Auch die mittlere Temperatur lag diesen Sommer um die 29 Grad, vergleichbar mit Mittelmeerländern wie Frankreich und Italien. Das sei eine extreme gesundheitliche Belastung, die zu vielen Hitzetoten geführt habe. 16.300 hat das Robert-Koch-Institut gezählt. Ein extremer Sommer, der laut Fuchs nicht der einzige bleiben wird.
11: Wir haben insbesondere eine Beschleunigung des Klimawandels. Dadurch steigen natürlich die Extreme. Was wir gerade in diesem Sommer jetzt erlebt haben, ist eben eine extrem frühe Hitzewelle. Wir hatten noch nie so eine Hitzewelle Ende Juni gehabt. Der extremste Sommer bisher war 2003. Da hatten wir die starke Hitzewelle im August. Und wir hatten seit März halt viel zu wenig Niederschlag gehabt. Und insgesamt von März bis August teilweise 30 und in der Südhälfte teilweise 50% zu wenig Niederschlag.
10: Der Meteorologe warnt vor Ressourcenproblemen in der Zukunft. Landwirte werden stärker bewässern müssen, gerade dann, wenn auch mehr Trinkwasser gebraucht wird. Zudem steige in jedem heißen Sommer wieder die Waldbrandgefahr. Und der DWD erwartet auch zukünftig wieder Niedrigwasser in den Flüssen. Der Extremwetterkongress diene dazu, solches Wissen fürs Handeln zu nutzen, sagt Tagungsvorstand Frank Böttcher.
12: Die erste Aufgabe besteht darin, den Klimaschutz weiter voranzutreiben, die internationale Zusammenarbeit zu stärken, was unter den aktuellen Rahmenbedingungen nicht einfach sein wird. Das zweite ist, wir müssen uns um die Klimaanpassung kümmern. Das ist unsere vorrangige Aufgabe. Es geht dabei um Katastrophenschutz, es geht um Bevölkerungsschutz, es geht um Daseinsvorsorge. Wir werden andere Pflanzen in unseren Wäldern erleben, wir werden andere Tiere sehen in unseren Regionen, wir werden auch andere Krankheitserreger bekommen. Darauf müssen wir uns einstellen.
10: Wie genau solche Klimaanpassung klappen kann, dazu tauschen sich in Hamburg rund 1000 Fachleute miteinander aus. Darunter Städteplaner, Küstenschützer, die Wasserwirtschaft und Vertreter der Immobilienbranche. Im Energiebereich geht es um Stromnetze, die auch von Extremwetter nicht lahmgelegt werden. Viele Teilnehmer hier fordern allerdings auch mehr entschlossenes Handeln seitens der Politik. Auch die Wirtschaft sei betroffen. An jedem heißen Tag gehe die Wirtschaftsleistung um mehr als 400 Millionen Euro zurück.
5: Jenny Witt berichtete vom Extremwetterkongress in Hamburg.
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5: Mehr als 4,5 Jahre dauert jetzt die russische Großoffensive in der Ukraine. Fast täglich gibt es massive Angriffe mit Drohnen und Raketen. Die Ukraine ihrerseits hat in den vergangenen Wochen und Monaten russische Ziele angegriffen, sogar Moskau. In New York hat der ukrainische Präsident Selenskyj seine Rede in der UN-Vollversammlung vor der Generaldebatte gehalten. Darüber habe ich mit unserer Korrespondentin Ute Scheins in New York gesprochen. Meine erste Frage war, was war die wichtigste Aussage oder Botschaft von Präsident Selenskyj?
13: Ja, Präsident Selenskyj hat klargemacht, dass natürlich die Ukraine den Krieg nicht will, sich aber verteidigen muss, weil Russland ukrainische Städte stündlich bombardiert. Er sagt, dass Putin auch klar Nein zur Diplomatie sagen würde und hat nochmal betont, auch Selenskyj hat betont, dass der Krieg also wahnsinnig sinnlos ist, weil jeden Monat tausende Russen ihr Leben in der Todeszone an der Front lassen würden, nur für sehr überschaubare Geländegewinne für Russland. Und ganz zu Anfang hat Selenskyj auch mal ist er darauf eingegangen, dass die Ukraine russische Raffinerien, also die Dieselindustrie Russlands, bombardiert. Das hat Trump ja kritisiert. Selenskyj hat aber gesagt, dass es nicht darum gehe, jetzt die Ölindustrie zu schädigen, sondern darum, die Möglichkeiten Russlands einzuschränken, den Krieg zu finanzieren. Und bei der Gelegenheit hat er, das war ein großer Teil seiner Rede, hat er eben auch davon gesprochen oder regelrecht die Fähigkeiten der Ukraine beworben, Abwehrdrohnen zu bauen und gesagt, dass die Ukraine bei der Entwicklung von Abfangdrohnen auch für andere Länder interessant sein könnte und bei der Gelegenheit auch eine Reihe von Deals aufgezählt, unter anderem Drohnenabkommen mit Australien und Kanada und weiteren europäischen Partnern.
5: Hat sich Selenskyj dann eher an die Weltgemeinschaft insgesamt gewandt oder direkt Vorwürfe weiter formuliert an Russland?
13: Ich würde sagen, also er hatte im Wesentlichen, glaube ich, zwei Adressaten. Das ist natürlich zum einen die Weltgemeinschaft, hat auch von der Gefahr gesprochen, die von Russland ausgehen würde und gesagt, dass Putin den Krieg ausweiten wolle. Das ist auch eine Gefahr, über die US-Außenminister Rubio gesprochen hatte am Rande der Vollversammlung. Aber ein wesentlicher Teil der Rede von Selenskyj war sicherlich auch direkt an Putin adressiert. Zum Beispiel auch der Hinweis, dass die Ukraine mittlerweile in der Lage ist, auch Ziele tief im Hinterland anzugreifen. Und er hat auch regelrecht Putin gewarnt. Das kann man durchaus so verstehen, dass wenn Russland weiter im Krieg im Winter die Energieversorgung der Ukraine angreifen würde, könnte die Ukraine den Spieß auch rumdrehen. Also was sich sicherlich dann auf die Energieversorgung Russlands bezieht.
5: Selenskyj hatte US-Präsident Trump am Dienstag persönlich getroffen und danach von einem, Zitat, positiven und produktiven Gespräch gesprochen. Wie sehr hat er in seiner Rede auf die Unterstützung durch Trump und die USA gesetzt?
13: Ja, er hat sich schon so geäußert, dass er bereit ist für ein Treffen mit Putin sicherlich und auch von einem trilateralen Treffen zusammen mit Trump gesprochen. Also dass eben drei Seiten, die drei Parteien sich an einen Tisch setzen. Aber dass es dazu kommt, ist eher unwahrscheinlich, weil der Kreml-Sprecher heute auch nochmal gesagt hat, dass die USA zwar Gespräche vermitteln würden, dass es aber derzeit keine konkreten Pläne gäbe, dass Russland und die Ukraine sich zusammensetzen würden. Was sicherlich ein Zeichen auch dafür ist, aus Trumps Sicht jetzt gesprochen, dass Selenskyj zwar weiter auf Trump zählt, aber dass er sich wahrscheinlich nicht nur von ihm die Hilfe verspricht. Er hat heute erwähnt, dass er hat mit Trump reden können, aber dass er den chinesischen Staatschef nicht habe sprechen können, weil ich denke mal, dass er sich von ihm verspricht, dass er da einen größeren Hebel hat, Druck auf Putin auszuüben.
5: Am Rande gab es ja auch ein Treffen zwischen US-Außenminister Rubio und dem russischen Amtskollegen Lavrov. Und dann kam auch noch die Meldung am Tag, dass die USA den russischen Präsidenten Putin zum G20-Gipfel im Dezember in Miami eingeladen haben. Was hören Sie in New York? Gibt es Stimmen, die da zumindest Hoffnung haben auf Gespräche zu einem Kriegsende?
13: Ja, ich bin da eher skeptisch. Die USA haben zwar Putin zu dem G20-Treffen nach Miami eingeladen, aber es muss sich noch zeigen, ob es überhaupt dazu kommt, weil eben der russische Außenminister Lavrov heute sehr deutlich im Sicherheitsrat auch wenig Hoffnung gemacht hat auf einen Waffenstillstand. Das wäre ja schon mal ein erster Schritt, weil er sagt, dass die Europäer den Waffenstillstand voraussichtlich nur nutzen würden, so der Vorwurf, um die Ukraine, wie er sagt, mit Waffen vollzupumpen. Also da muss man sich, glaube ich, noch nicht zu viel von versprechen.
5: Das waren Informationen und Einschätzungen von Ute Scheins aus New York.
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5: Uschi Obermeier feiert heute ihren 80. Geburtstag. Sie war in den 1960er Jahren das bestbezahlte Fotomodell der Bundesrepublik, Schauspielerin und galt als eine Ikone der sexuellen Revolution. Lutz Hanker mit einem Porträt.
14: Musik interessiert sie, aber noch mehr interessieren sie die Musiker. Well, she's walking through the clouds. Sogar Gitarrengott Jimi Hendrix macht seine ganz eigene Uschi Obermeier Experience.
15: Also er war so süß. Also er war einer, der ist ganz scheu, spricht auch ganz leise. Also hat einfach so eine Soul und war wirklich so ein lieber Mensch.
14: Und die Herren Jagger und Richards von den Rolling Stones streiten sich tatsächlich in ihrer WG, wer heute Nacht ran darf.
16: Uschi, the most beautiful girl in the world.
17: You know, she loves guitar players.
16: No, she loves singers.
14: Ursula Obermeier, die Münchner Vorstadtgöre aus dem Scherbenviertel Sendling, strahlend, engelsgleich und sehr sexy, mit der wilden Mähne und dem sinnlichen Schmollmund. Als Groupie der Krautrockband Amon Dül 2 lernt sie 1968 im Drogennebel der Essener Songtage den Esoterikbeauftragten Rainer Langhans kennen.
15: Ja, und das war Liebe auf den ersten Blick. Er fand so toll, dass ich so ein weißes Hemd anhatte, wo man die Tittenspitzen durchsehen konnte.
14: Langhans nimmt sie mit nach Berlin in die legendäre Kommune 1. Aber das ganze 68er-Ding ist ihr zu gescheit. Sie will einfach nur Spaß haben.
15: Ich hatte keine Ahnung. Ich wusste nicht den Unterschied zwischen Kommunismus und Kapitalismus. Überhaupt nichts. Da hat sich mal irgendwie fürchterlich geärgert über mich. Und hat gesagt, du Fotomodell, du.
14: Mit dem Rainer ist es aber auch bald vorbei. Jetzt ist der Bockhorn angesagt. Dieter Bockhorn, eine schillernde Kiezgröße auf St. Pauli.
15: Er hat gesagt, so, und jetzt zeige ich dir unser Leben. Und ich hatte so einen Stoß Tarotkarten. Und dann hat er dir unser ganzes Leben gelegt. Und es war echt toll. Und das hat genau gestimmt.
14: Der Bockhorn und die Uschi fahren jahrelang in einem Hippie-Mobil durch die Welt. Zuerst nach Indien und später nach Mexiko. Wo Bockhorn mit seinem Motorrad tödlich verunglückt. Da ist Uschi erst 37. Seitdem ist ihr Leben viel ruhiger und sie selbst irgendwie kaum älter geworden. Die Obermeier macht ihr Ding, freiheitsliebend, selbstbestimmt. Erst als Schmuckdesignerin in Kalifornien und seit 2020 als Landfrau an der Algarve zwischen Oliven- und Orangenbäumen. Nach Deutschland kommt sie nur noch zu Besuch. Würde sie alles wieder so machen? Ja, sagt sie, nur ein paar Männer hätte ich mir vielleicht sparen können. Geboren wurde Uschi Obermeier, Überlebenskünstlerin aus München-Sendling und das schönste Gesicht der 68er am 24. September 1946. Das war heute vor 80 Jahren.
5: Happy Birthday, der Stichtag von Lutz Hanker.
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18: Mit Ina Kast. Berlin wird seine Olympiakandidatur zurückziehen. Diese Informationen hat der RBB und es war die Nachricht des Tages. Denn schon am Samstag wird es ja beim Deutschen Olympischen Sportbund zur Abstimmung darüber kommen, welchen deutschen Bewerber der DOSB ins Rennen schickt. Berlin also nicht. Bleiben noch München und Köln mit der Rhein-Ruhr-Region. Diese beiden haben bei der Bewertung einer Expertenkommission auch deutlich besser abgeschnitten als die Hauptstadt, Holger Kühner.
19: Zum angekündigten Rückzug von Berlins Olympia-Bewerbung konnte und wollte der Vorstandsvorsitzende des Deutschen Olympischen Sportbundes, Otto Fricke, noch nichts sagen. Fricke, der am kommenden Samstag die DOSB-Versammlung leiten wird, bei der die Stadt und Region gewählt wird, mit der sich Deutschland dann künftig um Olympische Spiele bewirbt, äußerte sich im Gespräch mit der Sportschau zum Prüfbericht, der München knapp vor der Bewerbung Köln-Rhein-Ruhr sieht. Berlin liegt dabei leicht abgeschlagen auf Rang 3. Die Ergebnisse der Vorprüfung seien dabei für die Delegierten aber nur eine Entscheidungshilfe. Dass der Deutsche Behindertensportverband laut Satzung nicht mit abstimmen darf, obwohl es auch um die Paralympics gehe, bezeichnete Fricke selbstkritisch als nicht mehr zeitgemäß. 144 Stimmen werden am Samstag vergeben. Das Ergebnis wird von Bundespräsident Frank-Walter Steinmeier bekannt gegeben.
18: Zum Handball. Der deutsche Meister Magdeburg hat genau wie der THW Kiel oder Gummersbach souverän das Achtelfinale im DHB-Pokal erreicht. Erstligist Flensburg hat beim Zweitligisten Lübeck-Schwartau viel Mühe gehabt, Rudi Dautwitz.
20: Der Zweitligist hatte die Sensation vor Augen. 19:16 führte ein furios aufspielender VfL Lübeck-Schwartau vor seinen begeisterten 2250 Fans zur Pause. Und erst 10 Minuten vor dem Ende gelang dem großen Favoriten die Wende. Flensburg Simon Püttlik mit 11 Treffern und der in der Schlussphase starke Simon Möller im Tor waren die Erfolgsgaranten. Beim Gastgeber überragend Ole Hagedorn. 11 seiner 12 Würfe landeten im Flensburger Tor. Die Gäste boten beim 38:35 Sieg vor allem in der Abwehr keine gute Leistung.
18: Die Champions League haben die Fußballerinnen von Wolfsburg und Frankfurt verpasst. Sie wollen sich aber noch für den Europacup qualifizieren. Die VfL-Frauen haben ihr Hinspiel gegen Sturm Graz deutlich mit 6:1 gewonnen. Frankfurt hat sich dagegen nur hauchdünn mit 1:0 beim isländischen Vertreter Hafnarfjörður durchgesetzt, Simon Schäfer.
21: Das war ein richtig hartes Stück Arbeit für die Frankfurterinnen bei ihrem Auftakt in den Europacup, denn die Isländerinnen standen defensiv sehr stabil, ließen wenig Chancen zu. In der 60. Minute gab es einen Elfmeter für die Eintracht nach einem Foul gegen Kapitänin Laura Freigang. Ihre Mitspielerin Rebecca Blomqvist schnappte sich den Ball und versenkte wuchtig und präzise zum 1:0 und sorgte so mit Blick auf das Rückspiel für eine gute Ausgangsposition. Das findet kommenden Mittwoch statt, dann im Stadion am Brentanobad in Frankfurt. Fürs Weiterkommen ins Achtelfinale reicht der Eintracht, dabei sogar schon ein Unentschieden.
18: Keine 24 Stunden mehr, dann steht Jürgen Klopp zum ersten Mal als Bundestrainer der deutschen Nationalmannschaft an der Seitenlinie. Das Nations League-Spiel in Amsterdam gegen die Niederlande wird auch für Torwart-Routinier Marc-André Ter Stegen besonders. Er ist an der Grenze zu den Niederlanden aufgewachsen und spielt seit dieser Saison für Ajax Amsterdam. Ter Stegen auf die Frage, was diesen Jürgen Klopp so besonders macht.
22: Ja, ich glaube, seine Energie ist Wahnsinn. Ist verrückt eigentlich. Wenn man ihn dann manchmal so im Fernsehen gesehen hat, dann bringt er natürlich irgendwie so eine Unbekümmertheit dann auch rüber. Das macht ihn aus. Und ich glaube, er vermittelt die Idee, die er dann hat, auch genau so und versucht es auch uns schmackhaft zu machen. Und ich glaube, das schafft er.
18: Fußball-Bundesligist Borussia Mönchengladbach will mit einem neuen Trainer raus aus der Krise. Der neue Trainer ist Ex-St. Pauli-Coach Alexander Blessin und wurde nun offiziell vorgestellt. Der Schwabe will dem Tabellenletzten helfen, Punkte zu sammeln. Aber nicht nur das.
23: Auch das Vertrauen zurückzuholen, ja, das Selbstvertrauen für die Spieler, aber natürlich das Vertrauen auch der Fans zurückzugewinnen. Und darum geht's.
18: Die Länderspielpause kommt Blessin entgegen. Er arbeitet nun mit seinen Spielern daran, Vertrauen zurückzugewinnen.
24: Die Meinung.
25: Sie haben es im Sportblock gehört, Berlin wackelt und will seine Olympiabewerbung zurückziehen. Sebastian Schöbel hat dazu eine Meinung.
26: Dass nach sportlichen Niederlagen die Nerven blank liegen und die Schuld bei allen anderen nur nicht sich selbst gesucht wird, ist menschlich. Das gilt für Profisportler genauso wie für Amateure und auch für Olympia-Aspiranten. Verlieren tut weh. Allerdings unterscheiden sich gute und schlechte Verlierer dadurch, dass die einen irgendwann nüchtern die Gründe analysieren und eigene Fehler eingestehen, während die anderen einfach weiter Legenden schmieden. So muss man das dann wohl auch einordnen, wenn Füchse-Boss Bob Hanning Wahlsiegerin Elif Eralp von den Linken vorwirft, rotzfrech und undemokratisch den Berliner Olympiatraum beerdigt zu haben. Und ihr deswegen auch gleich die Eignung als Regierende abspricht. Fakt ist, dass die Skepsis in der Berliner Bevölkerung immer groß war und die Zustimmung nie so stark wie in München oder der Rhein-Ruhr-Region. Weil der Senat aber keinen Weg fand, die Bevölkerung abstimmen zu lassen, wurde nun die Berlin-Wahl zum Olympiareferendum. Mit klarem Ergebnis, das Nein-Lager hat gewonnen, mit dem Wahlsieg der Linken. Getragen übrigens von vielen jungen Wählerinnen und Wählern, die eigentlich olympiafreundlich eingestellt sind. Problematisch ist auch der Versuch von Berlins Olympiabeauftragtem Kaveh Nierumand. Er reibt die Schuld an Berlins Niederlage anzulasten. Denn ihre Aussage am Tag nach der Wahl, die Sache mit Olympia habe sich erledigt, war faktisch richtig. In einer rot-grün-roten Landesregierung wären 2 von 3 Parteien gegen die Bewerbung. Damit würde Berlin ein entscheidendes Kriterium des Internationalen Olympischen Komitees nicht erfüllen, den des politischen Rückhalts. Stattdessen sollte sich die Berliner Olympiamannschaft fragen, warum es ihr nicht gelungen ist, die Stadt für die Spiele zu begeistern. Wo war die groß angelegte Werbekampagne in den Wochen vor der Wahl? Warum haben CDU und SPD, die die Spiele unbedingt wollten, ihre Begeisterung im Wahlkampf nicht rübergebracht? Und wie konnte es passieren, dass Berlin gegenüber München und Rhein-Ruhr auch bei den Sportstätten, dem Zuschauerpotenzial und der sportfachlichen Strahlkraft schwächer bewertet wurde? Das Ringen für und gegen Olympia war hart in Berlin, bisweilen auch ein bisschen unfair. Aber das musste allen Verantwortlichen vorher klar gewesen sein. Die politische Aufarbeitung sollte deswegen sportlich fair bleiben.
25: Ein Kommentar von Sebastian Schöbel. Und jetzt geht's weiter mit den Nachrichten.
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1: Um 1.30 Uhr mit Ronald Lessig. Die USA haben den russischen Präsidenten Putin zum nächsten G20-Gipfel im Dezember in Miami eingeladen. Das teilte Außenminister Rubio nach einem Treffen mit seinem russischen Amtskollegen Lavrov am Rande der UN-Vollversammlung in New York mit. Um Probleme zu lösen, müsse man sich mit den Menschen treffen, mit denen man nicht übereinstimme, sagte Rubio. Der ukrainische Präsident Zelensky warf Putin vor der UN-Vollversammlung unterdessen vor, keinen Frieden zu wollen. Er nannte den russischen Staatschef den Patienten Null, von dem aus sich der Krieg immer weiter ausbreite. Die USA haben offenbar keine Wahlbeobachter der OSZE zur Zwischenwahl Anfang November eingeladen. In den vergangenen 24 Jahren waren bei allen US-Wahlen auf Bundesebene immer Vertreter der Organisation für Sicherheit und Zusammenarbeit in Europa vor Ort. Sie sollen die Wahlen in Bezug auf Meinungs- und Versammlungsfreiheit sowie Fairness bewerten. Aus Washington Samuel Jakisch.
2: Das sei eine deutliche Abkehr der US-Regierung von der bewährten demokratischen Praxis, erklärte die Organisation am Mittwoch. Erst vor wenigen Wochen hatte auch Russland abgelehnt, Beobachter der OSZE zu den dortigen Abgeordnetenhauswahlen einzuladen. Rechtlich gesehen müssen die Vereinigten Staaten keine Wahlbeobachter der OSZE einladen. Allerdings haben sich auch die USA wie alle OSZE-Teilnehmerstaaten politisch selbst dazu verpflichtet, im Rahmen des sogenannten Kopenhagener Dokuments von 1990.
1: Das Bundesjustizministerium will Raub und sexuellen Missbrauch härter bestrafen, wenn die Täter ihre Opfer mit sogenannten K.O.-Tropfen betäubt haben. Über diesen Gesetzentwurf hat der Bundestag am Abend erstmals beraten. Aus Berlin, Kirsten Girschig.
3: Das Bundesjustizministerium will, dass ihre Nutzung zur Begehung einer Vergewaltigung oder eines Raubs in Zukunft mit mindestens 5 Jahren Freiheitsstrafe bestraft wird. Bislang gelten solche Betäubungsmittel nicht als gefährliches Werkzeug im Sinne des Strafrechts. Der Gesetzentwurf wird nun gemeinsam mit einem eigenen Gesetzentwurf des Bundesrats in den zuständigen Ausschüssen im Parlament beraten.
1: Wegen einer Drohnensichtung ist der Flugbetrieb am Hauptstadtflughafen BER am Abend kurzzeitig eingestellt worden. Gegen 20 Uhr sei eine Drohne über dem Flughafengelände gesichtet worden, hieß es von der Bundespolizei. Nach 45 Minuten gab es demnach Entwarnung, für die Sperrung wurde bisher aufgehoben. Das Wetter in Deutschland. In der Nacht in der Nordhälfte stark bewölkt mit Regen, im Süden trocken, bei 14 bis 3 Grad. Am Tage im Südwesten meist trocken und zeitweise sonnig, sonst stark bewölkt und gebietsweise Regen, bei 14 bis 24 Grad. Am Freitag überwiegend heiter bis 24 Grad und am Samstag heiter bis 28 Grad. Das waren die Nachrichten.
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25: Wir beginnen mit einer Gefahrenmitteilung für Nordrhein-Westfalen. Durch einen Brand in Iserlohn kommt es in den Stadtteilen Simmern und Rombrock sowie in Menden und in Fröndenberg zu Geruchsbelästigung und Rauchniederschlag. Gesundheitliche Beeinträchtigungen können nicht ausgeschlossen werden. Wir schauen auf die Straßen. Die A1 Lübeck-Hamburg. Da ist die Norderelbbrücke wegen eines Schwertransports in beiden Richtungen mehrfach kurzfristig gesperrt. Die A29 Oldenburg Richtung Wilhelmshaven ist zwischen Oldenburg-Ohmstede und Kreuz Oldenburg-Nord wegen einer Nachtbaustelle bis 5 Uhr gesperrt. Die A40 Essen Richtung Dortmund ist zwischen Dreieck Bochum-West und Bochum-Zentrum wegen Bauarbeiten bis Freitag gesperrt. Die A643 Mainz Richtung Wiesbaden ist zwischen Wiesbaden-Eppelallee und Schiersteiner Kreuz wegen Brückenschäden bis 5 Uhr gesperrt. Und die B29 Stuttgart Richtung Aalen ist zwischen Winterbach und Schaundorf West wegen eines brennenden Fahrzeugs gesperrt. Fahren Sie bitte vorsichtig und kommen Sie sicher an Ihr Ziel.
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25: Mit Maja Weber, schön, dass Sie dabei sind. Als es 2024 im Süden Brasiliens tagelang durchregnete, verschwanden Straßen und Häuser unter den Wassermassen. Die Bilder von damals hat niemand dort vergessen. Jetzt wächst die Sorge, dass es wieder zu Überschwemmungen kommen könnte. Ein Grund dafür liegt im tropischen Pazifik. Dort ist das Oberflächenwasser ungewöhnlich warm. Ein Zeichen für das Wetterphänomen El Niño. Fachleute rechnen damit, dass El Niño in den kommenden Monaten besonders stark ausgeprägt sein wird. Und auch im Süden Brasiliens könnte es dann mehr regnen als üblich. Wie bereiten sich die Menschen auf dieses Risiko vor? Anne Herberg hat mit einigen gesprochen.
4: Das war einmal mein Bad, erklärt Daisy Martins. Räumt Schutt und Trümmer ihres einstigen Hauses beiseite, in der Favela Morro da Policia in Porto Alegre. Triste Zeugnisse der Unwetterkatastrophe, die hier vor 2 Jahren alles verwüstet hat. Und jetzt droht das Klimaphänomen El Niño neues Unglück zu bringen. Wir haben Angst, was in den nächsten Monaten auf uns zukommt. Mit Stürmen von bis zu 100 Stundenkilometern. Und hier oben ist das noch heftiger. Vor 2 Jahren brachte El Niño eine Sturmflut. Die Stadt Porto Alegre und große Teile Südbrasiliens standen wochenlang unter Wasser. Mindestens 180 Menschen starben. 600.000 wurden obdachlos. Und die Region bleibt Risikogebiet. Der Zivilschutz ist jetzt schon in Alarmbereitschaft. Wir wissen, dass es zu starken Regenfällen kommt. Wir sind bereits in der Regenzeit. Es gibt schon Überschwemmungen. Und mit El Niño wird das noch stärker. Marcos Oliveira leitet den Zivilschutz in Porto Alegre. Die Behörde verfügt über ein neues Überwachungszentrum. 30 neue Mitarbeiter und der Hochwasserschutz, der 2024 versagte, modernisiert.

0: wurde vom Zivilschutz ausgebildet, die Nachbarn aufzuklären. Die Leute müssen lernen, nicht am Rand eines Abhangs zu bauen, wo es Probleme gibt. Man muss Bäume beschneiden oder entfernen, die ein Risiko darstellen und für Entwässerung sorgen. Außerdem müssen die Menschen ermutigt werden, sich an die zuständigen Stellen zu wenden. Aber die Leute bauen einfach weiter und erhöhen so das Risiko, dass Häuser einstürzen. Anwohner der Favela Morro da Polícia werden nun nach und nach umgesiedelt. Aber noch immer leben mehr als 150 Personen in dem Armenviertel. Mit dem ständigen Risiko, dass der Steilhang abrutscht. Denn die Niederschläge nehmen wieder zu. Und der Pegel des Guaíba-Flusses in Porto Alegre steigt erneut.
1: Anne Herberg berichtete aus Brasilien.
2: Wirtschaft.
1: Die Industrie in Deutschland streicht aufgrund der kriselnden Wirtschaft in weiten Teilen der Branche Monat für Monat 10.000 bis 15.000 Arbeitsplätze. Besonders betroffen sind die Automobil- und die Chemieindustrie. Trotzdem verlangt die IG Metall mehr Geld für die Branche. 5% mehr lautet die jüngste Tarifforderung. Auf der anderen Seite könnte man sagen, es sind nur 5%. So bescheiden waren die Metaller selten zu Beginn einer Tarifrunde. Lars Hoffmann sortiert die Beschlüsse am Sitz der Gewerkschaft in Frankfurt.
3: 5% mehr Geld für die 3,7 Millionen Beschäftigten fordert die IG Metall. Das berücksichtige alle Unternehmen, sagt Nadine Boguslawski, im IG Metall-Vorstand für die Tarifpolitik zuständig.
4: Die Betriebe, in denen es boomt, Rüstung, Luft- und Raumfahrt, Medizintechnik und andere, da hätte die Forderung durchaus auch ein bisschen höher sein können. Wir haben auch Betriebe, die sind in der Krise, die gesagt haben, ein bisschen niedriger wäre auch okay. Von daher sagen wir ja, die 5% sind gut austariert zwischen den Betrieben, die in der Krise sind und denen, bei denen es boomt.
3: Vielen Unternehmen gehe es mittlerweile wieder besser. Die Auftragslage helle sich auf. Und in den Unternehmen, in denen es besonders gut läuft, etwa in der Rüstungsindustrie oder der Luft- und Raumfahrt, will die Gewerkschaft zum ersten Mal eine Gewinnbeteiligung für die Beschäftigten erstreiten. Ganz anders bewertet Udo Dingelreiter, Präsident des Arbeitgeberverbandes Gesamtmetall, die Lage.
5: Die Forderungen sind zu hoch. Wir haben stark an Wettbewerbsfähigkeit verloren. Wir haben in den letzten Jahren etwa 350.000 Arbeitsplätze verloren. Allein im letzten Monat mehr als 10.000.
3: Die Kosten müssten runter, damit die Unternehmen wieder wettbewerbsfähiger werden, beispielsweise im Vergleich mit der zunehmenden Konkurrenz aus China. Aus verschiedenen Unternehmen ist schon zu hören, es könnten Werksschließungen drohen. Die 35-Stunden-Woche müsse abgeschafft werden. Die Beschäftigten sollten ohne Lohnausgleich länger arbeiten, 38 oder 40 Stunden pro Woche. Für Christiane Benner, erste Vorsitzende der IG Metall, kommt das nicht in Frage.
6: Für uns ein Angriff insgesamt auf die Fläche und auf die 35-Stunden-Woche ist nicht akzeptabel.
3: Drohungen mit Arbeitsplatzabbau und Standortverlagerungen will sie nicht hinnehmen. In Unternehmen, in denen es schlecht läuft, sei die Gewerkschaft schon jetzt bereit, über Einsparungen, längere oder kürzere Arbeitszeiten zu sprechen. Und als Teil der Tarifrunde will die IG Metall mit den Arbeitgebern aber auch noch ausdrücklich darüber verhandeln, was zusätzlich helfen könnte, Arbeitsplätze und Standorte in Deutschland zu sichern. Am 7. Oktober beginnen die Tarifverhandlungen zunächst in den großen und wichtigen Bezirken Nordrhein-Westfalen und Baden-Württemberg, danach auch in allen anderen Bezirken. Ende Oktober läuft dann die Friedenspflicht aus. Christiane Benner macht schon mal deutlich, wozu die Beschäftigten bereit sind.
6: Die wollen einfach weg von diesem ganzen Thema Schließungen, Abbau, Lohnkürzung, Arbeitszeitverlängerung. Die Leute sind kampfbereit in dieser Tarifrunde.
3: Warnstreiks schon in der Nacht auf den 1. November dürften fast unausweichlich sein. Wenigstens in diesem Punkt dürften sich Gewerkschaft und Udo Dingelreiter, Präsident des Arbeitgeberverbandes Gesamtmetall, einig sein.
5: Ich denke, wir werden in harte Tarifverhandlungen gehen. Meine Hoffnung ist, dass wir am Ende zu einem verträglichen, tragfähigen Kompromiss kommen, wie es in Deutschland in kritischen Zeiten schon ganz häufig eigentlich immer gelungen ist.
3: Leicht wird es aber nicht, angesichts der vielen Probleme in der Metall- und Elektroindustrie.
1: Lars Hoffmann über die vergleichsweise schmale Forderung der IG Metall zu Beginn dieser Tarifrunde. Ein anderes Thema. Über Handys in der Schule gibt es unterschiedliche Meinungen. Die Chance, es als Arbeitsmittel zu nutzen, schnell was zu recherchieren, steht der Versuchung gegenüber, Nachrichten zu beantworten oder auf Social Media zu scrollen und damit Abhängigkeiten zu verstärken. Das Thema wird also heiß diskutiert. Viele Bundesländer suchen nach Neuregelungen. In Baden-Württemberg müssen Schulen seit Beginn dieses Schuljahres die Handynutzung verbinden.

0: sich regeln. Patrick Neumann war an einer Schule in Baden-Baden zu Gast. Hier werden die Smartphones der Schülerinnen und Schüler vor Unterrichtsbeginn weggesperrt.
1: Ihr nehmt eure Handytaschen raus, öffnet, wenn der Magnet bei euch ist, die Tasche. Verschließt dann euer Smartphone darin und packt es dann bitte zurück in die Tasche.
2: Vor dem Unterricht müssen die Schülerinnen und Schüler am Markgraf-Ludwig-Gymnasium in Baden-Baden ihre Smartphones in spezielle Hüllen stecken. Die werden dann am Lehrerpult elektronisch verschlossen. Erst nach dem Unterricht werden die Hüllen wieder entriegelt und die Handys können wieder entnommen werden. Auch wenn das Handy abgeben etwas wehtut, so sehen die meisten den Sinn der Sache aber ein, wie zum Beispiel Greta und Lea aus der 7. Klasse.
3: Am ersten Schultag war es halt schon eine Umstellung für uns, weil wir wussten ja so, manche Schulen wurde gesagt, dass jetzt eine Handytasche kommt.
4: Es gab schon einige Leute, die dann, gerade wenn der Lehrer zum Beispiel ins Lehrerzimmer ist und Arbeitsblätter drucken oder so, dann waren schon einige manchmal am Handy oder haben da kurz Nachrichten geschrieben oder so. Und das ist jetzt halt eben nicht mehr. Und es ist auf jeden Fall ruhiger und die meisten konzentrieren sich mehr und auch in der Arbeit ist es deutlich besser.
2: Die etwa 10 Euro teuren Handyhüllen sind kleine Beutel. Sie sind aus einem speziellen Material gefertigt, sodass die Telefone nicht erreichbar sind. Der Lehrer Alexander Hassenstein ist froh, im Unterricht kommt es jetzt zu deutlich weniger Störungen.
5: Das ist ja auch ein wesentliches Ziel tatsächlich, was wir mit dieser Einführung der Handytaschen verfolgen, dass den Kindern auch bewusst ist, dass ich eben jetzt am Vormittag keinen Zugriff darauf habe und nicht ständig unter Spannung bin. Habe ich eine neue Nachricht bekommen? Habe ich irgendetwas, was ich erledigen muss? Muss ich mal schnell auf die Toilette, obwohl ich eigentlich gar nicht muss, nur um meine Nachrichten zu checken? Also das ist sicherlich etwas, was die Konzentration und letztlich auch die Aufmerksamkeit und das Miteinander im Unterricht und auch darüber hinaus in den Pausen fördert.
2: Das Handyverbot im Unterricht gilt natürlich auch in den höheren Klassen. Felicitas Feierle ist 15 Jahre alt, obwohl sie natürlich auch gerne ein Handy benutzt, sieht sie aber ein, dass das Lernen mit Handy nicht gerade ideal ist.
6: Ich habe auch in den letzten Jahren auch realisiert, dass halt einfach die Schüler sehr abgelenkt waren durch die Handys auch teilweise. Einfach, sie mussten ja nicht mal an dem Handy dran sein, aber einfach, dass sie quasi das immer irgendwo in der Nähe hatten und keine Ahnung, ob die irgendwelche Nachrichten gekriegt haben oder so. Und ich glaube, dadurch waren die einfach unkonzentriert. Und deswegen muss ich sagen, dass ich es eigentlich sehr gut finde. Ich meine, wir geben die ja eben nur für den Unterricht ab. Und danach der Schule haben wir sie ja wieder. Und ich muss sagen, ich finde das sehr sinnvoll.
2: An den Schülerinnen und Schülern des MLG in Baden-Baden könnte sich der ein oder andere Erwachsene vielleicht sogar mal ein Beispiel nehmen. Ab und zu mal das Smartphone beiseite legen, das könnte nicht schaden, oder?
0: Patrick Neumann berichtete aus einer Schule in Baden-Baden.
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0: Sie sind geschmacks- und geruchlos. K.O.-Tropfen in einem Getränk also nicht zu bemerken. Meistens sind es Männer, die sie, meistens Frauen, ins Glas schütten, um die Frauen bewusstlos und damit wehrlos zu machen. Dann rauben sie ihre Opfer aus, misshandeln oder vergewaltigen sie. Die Bundesregierung will jetzt den Einsatz der sogenannten K.O.-Tropfen deutlich schärfer bestrafen, weil sie auch selbst schon eine tödliche Gefahr bedeuten können, gerade wenn sie mit Alkohol verabreicht werden. Chris Berdrow berichtet.
8: Geht es nach dem Willen der Bundesregierung, dann stehen K.O.-Tropfen rechtlich in Zukunft auf einer Stufe mit Waffen oder gefährlichen Werkzeugen wie etwa Messern. Setzen Straftäter sie zum Beispiel in einem Nachtclub ein, um ihre Opfer wehrlos zu machen und sie danach zu vergewaltigen, dann steigt die Mindeststrafe von bislang 3 auf 5 Jahre. Bei der Vorstellung ihres Entwurfs hatte Bundesjustizministerin Stefanie Hubich den Einsatz von K.O.-Tropfen bei Vergewaltigungen als besonders verwerflich bezeichnet. Betroffene hätten oft gar keine Chance, die Übergriffe zu bemerken und abzuwehren. Das sei besonders widerwärtig. Die Regierung reagiert mit ihren Plänen auch auf ein Urteil des Bundesgerichtshofs. Das Gericht hatte vor 2 Jahren entschieden, dass heimlich ins Getränk gemischte Substanzen rechtlich nicht als Waffe zu werten sind. Für eine Verschärfung der Strafen setzt sich auch der Bundesrat ein. Die Länderkammer setzt in ihrem Entwurf aber auf eine andere Formulierung, die sich enger an die bestehende Rechtsprechung anlehnt. Die Bundesregierung kritisiert daran, dass Tätern damit schon beim Verabreichen der K.O.-Tropfen eine gezielte Absicht nachgewiesen werden müsste. Das sei in der Praxis aber nur schwer zu beweisen. Nach der ersten Debatte im Bundestag werden sich die Fachpolitiker des Parlaments intensiv mit den Entwürfen beschäftigen.
0: Ein Bericht von Chris Berdrou. K.O.-Tropfen sind deswegen so gefährlich, weil man sie unwissentlich zu sich nimmt. Und wenn zum Beispiel jemand sie einem bei einer Party oder in einer Bar heimlich ins Getränk mischt. Sandra Ait-Hillers gibt uns jetzt einen Einblick in die Art und Weise, wie diese Substanzen wirken.
9: Tanzen im Club, feiern mit Drinks. So fängt der Abend bei Betroffenen häufig an. Kurz nach den ersten Schlücken wird ihnen übel. Sie fühlen sich schwindelig, bis sie plötzlich schläfrig oder sogar bewusstlos werden. So wirken sogenannte K.O.-Mittel. Besonders tückisch sind sie deshalb, weil sie gemischt in geschmacksintensiven Getränken mit Alkohol oder Zucker farb-, geschmacks- und geruchlos sind, erklärt Anja Gummelson, Leiterin der forensischen Chemie in der Rechtsmedizin der Universität Rostock.
10: Sie wirken sehr schnell, führen zu Bewusstseinsstörungen, Lähmungen, manchmal Blackouts oder halt auch Koma oder auch Tod bei Überdosierung. Also es ist eine ziemlich gefährliche Substanzklasse. Und oftmals werden dafür Schlafmittel oder auch Antihistaminika verwendet oder Anästhetika aus der Medizin, wie beispielsweise Ketamin.
9: Mehr als 100 Substanzen zählt man unter dem Begriff K.O.-Mittel. Besonders im Fokus stehen dabei die sogenannten K.O.-Tropfen. Stoffe, die sich auch als Partydrogen etabliert haben. GHL und seine Vorstufen GBL oder BDO. GHB steht für Gamma-Hydroxybutyrat. Es unterliegt seit 2002 dem Betäubungsmittelgesetz. Im Gegensatz dazu werden seine Vorläufer GBL, Gamma-Hydroxybuttersäure, und BDO, 1,4-Butandiol, industriell verwendet, als Lösungs- und Reinigungsmittel und als Weichmacher. Nach Beobachtung der Chemikerin Anja Gummelson nimmt der Einsatz vor allem von GBL in den letzten Jahren zu.
10: Es wirkt leicht euphorisierend, deswegen nennt man das zum Beispiel auch Liquid Ecstasy, weil es ähnliche Wirkungen wie Ecstasy hervorruft im Körper. Aber diese ganz kleine Dosis einzustellen scheint ziemlich schwierig zu sein, weil vor allem die Konzentration des GHBs nicht bekannt sind, wenn man sie auf dem Schwarzmarkt erwirbt.
9: Schon mehr als 3 Milliliter K.O.-Tropfen können schwerwiegende Folgen haben. Von Koma bis hin zum Atemstillstand. Welche Wirkungen bei welcher Menge eintreten, hängt von verschiedenen Faktoren ab, wie Körpergewicht, Alkohol oder Medikamenteneinnahme. Weil auch Alkohol Kontrollverlust und Blackouts auslösen kann, seien sich Betroffene häufig gar nicht bewusst, dass sie K.O.-Tropfen eingenommen hätten und trauten sich nicht oder spät, die Polizei aufzusuchen oder auch Blut- und Urinproben zum Beispiel bei Gewaltschutzambulanzen abzugeben. Für die Nachweisbarkeit sei dies ein großes Problem, weiß Anja Gummelson.
10: Man ist sich sehr unsicher und läuft wahrscheinlich nicht sofort zur Polizei. Und das ist eigentlich der größte Fehler, weil unsere Nachweisgrenze im Labor oder die Zeit, wo wir es überhaupt nachweisen können, im Blut liegt bei maximal 6 Stunden und im Urin nur bei maximal 10 bis 12 Stunden.
9: Wie viele Menschen in Deutschland Erfahrungen mit K.O.-Tropfen gemacht haben, lässt sich deswegen nicht sagen. Experten und das Bundeskriminalamt gehen von einer hohen Dunkelziffer aus. Selbst bei den Personen, die Strafanzeige erstatten, liege selten ein toxikologischer Nachweis vor, berichtet Dirk Peglow, Vorsitzender des Bundes Deutscher Kriminalbeamter. Und mangels einheitlicher Regelungen dokumentieren die Bundesländer mögliche Taten im Zusammenhang mit K.O.-Tropfen unterschiedlich.
11: Also manche Bundesländer erheben das ja und versuchen festzustellen, bei wie vielen Vorgängen wurde jetzt vermerkt, dass es hier sich um K.O.-Tropfen handelt. Das ist ja auch eigentlich schon seit längerer Zeit so, dass das eigentlich Vorgaben sind, dass wir das irgendwo in der Strafanzeige, in dem Formblatt irgendwo aufführen. Aber die statistische Erfassung in der PKS erfolgt halt eben anhand des Leitdeliktes. Ja, und das ist dann eben ein Sexualdelikt oder eine Körperverletzung oder Ähnliches.
9: Nach dem Willen des Bundesjustizministeriums sollen die Strafen bei Raub- oder sexuellen Straftaten mittels K.O.-Tropfen verschärft werden. Experten empfehlen, beim Feiern aufmerksam zu sein, also das Glas abdecken und das Getränk nicht unbeaufsichtigt lassen. Stattdessen wachsam sein und bei plötzlicher Schläfrigkeit oder Atemnot Hilfe holen.
7: Kultur.
0: Die US-Schauspieler Woody Harrelson und Matthew McConaughey sind, jeder für sich, gefragte Hollywood-Stars. Die beiden kennen sich lange und sind enge Freunde. Vor einiger Zeit kam im Internet das Gerücht auf, die beiden Texaner könnten Halbbrüder sein. Und aus diesem Gerücht haben sie nun eine Comedy-Serie gemacht, in der sie sich selbst spielen und das Gerücht gekonnt aufspießen. Die Serie heißt passend dazu Brothers, also Brüder. Carsten Umlauf hat sie bereits gesehen.
12: Könnten Woody Harrelson und Matthew McConaughey wirklich Brüder sein? Eine Frage, von der Woody am Anfang der Serie noch nicht mal ahnt. Da will er sich wegen eines ganz anderen Problems verdünnisieren. Seine ältere Tochter hat ihre Verlobung aufgelöst und ist todunglücklich. Eine Situation, mit der Woody überhaupt nicht richtig umgehen kann.
13: Wie kann jemand, der mit 3 Frauen zusammenlebt, bitte so wenig über Frauen wissen?
14: Weil ihr manchmal ganz schön verwirrend seid, so als im Geschlecht.
12: Weil er realisiert, dass er da nicht so einfach rauskommt, packt er kurzerhand seine Frau und seine 2 Töchter in den familieneigenen Hippie-Bus und fährt zu seinem besten Freund Matthew McConaughey nach Texas.
15: Grüße, McConaughey!
16: Ist das Woody?
17: Was machst du hier?
18: Ich hatte einfach mal Entspannung nötig.
19: Entspannung wovon?
12: Der Familienüberfall sorgt für einige komische Situationen, auch wegen der Unterschiede zwischen den Best Buddies, die hier zu echter Hochform auflaufen. Harrelson ist spontan, gechillt, am liebsten im schlabbrigen Batik-Look unterwegs, McConaughey dagegen eher diszipliniert, der Tradition verpflichtet und natürlich auch in Cowboy-Hut und Hemd, immerzu gut aussehend.
20: Du wirst echt mal für McConaughey?
21: Allerdings.
20: Würdest du mit meiner Freundin schlafen?
21: Nein, würde ich nicht.
20: Oh. Kann ich behaupten, dass du es getan hast?
21: Nein, kannst du nicht.
12: Harrelson und McConaughey spielen eine auf die Spitze getriebene Version ihrer selbst. Darin erinnert Brothers an andere Meta-Comedy-Serien wie Lass es Larry oder Call My Agent. Und es macht großen Spaß, den eigentlich coolen Charakterdarstellern dabei zuzusehen, wie sie flankiert von Anspielungen an ihre früheren Serien und Filme sich selbst auf die Schippe nehmen. Ihren Star-Ruhm und die ausreichend vorhandene Eitelkeit.
22: Ein Oscar-Gewinner? Ein Oscar... Wie heißt das, wenn man ihn nicht kriegt?
23: Nominierter.
22: Nominierter.
12: Aber was ist nun mit dem wahren Gerücht, das angeblich den Anlass für die Serie gab und das die beiden in Interviews selbst in die Öffentlichkeit gebracht haben, dass sie tatsächlich Halbbrüder sein könnten? Wenn man die Jugend- und Urlaubsbilder der beiden im Vorspann nebeneinander sieht, scheint das sogar auf der Hand zu liegen. Ihre Biografien sind schillernd. Harrelson ist der Sohn eines verurteilten Auftragsmörders. McConaugheys Vater war eine große Nummer im Ölgeschäft. Seine Eltern pflegten eine On- und Off-Ehe, ließen sich mehrfach scheiden, was ein Techtelmechtel zwischendrin schon auch in den Bereich des Möglichen rückt. Vor allem, wenn Matthews reale Mutter, genannt Ma Mac, annähernd eine solche Erscheinung ist wie die umwerfende Holland Taylor, die sie in der Serie verkörpert. Eine texanische Lady, zäh, trinkfest und mit waffenscheinpflichtiger Zunge.
24: Unter gewissen Umständen ist es kein Zufall, dass du und Matthew euch ständig wie Brüder behagt.
25: Mac, willst du etwa sagen,
26: dass du und Matthew Brüder sein könntet?
25: Ja.
12: In der Serie bringt ein DNA-Test einiges ins Rollen, den McConaughey und Harrelson im echten Leben, wie sie sagen, nie machen wollten. Vielleicht ist das Ganze auch nur ein PR-Gag. Die Serie lebt jedenfalls davon, dass die beiden ohnehin Brüder im Geiste sind, die sich als mittelalte, weiße Männer oft genug lächerlich machen, gerade wenn sie als Väter und Freunde versuchen, alles richtig zu machen. Das ist sehr komisch, mal anrührend, mal anarchisch, immer unterhaltsam und unbedingt auch wahr.
27: Das ist alles sehr dramatisch.
28: Natürlich ist das dramatisch, immerhin bin ich Schauspieler. You know.
0: Carsten Umlauf über die Serie Brothers, die bei Apple TV zu sehen ist.
7: Standpunkte.
0: Die Bundesregierung hat einen Aktionsplan gegen organisierten Sozialleistungsbetrug beschlossen, insbesondere im Bereich der EU-Zuwanderung. Dafür sollen Behörden künftig mehr Daten abgleichen dürfen. Volker Findhammer vom Deutschlandfunk meint, damit hätte die Regierung schon viel früher anfangen müssen.
1: Es ist schon lange bekannt, dass sogenannte Schrottimmobilien bandenmäßig organisiert als Massenunterkünfte für Arbeitnehmer aus Osteuropa genutzt werden, die über Kurzzeit- oder Scheinarbeitsverhältnisse angemeldet werden, um für sich und ihre Angehörigen staatliche Leistungen zu beziehen, von denen sie dann einen Großteil an die Hintermänner abgeben müssen. Aber auch um das gleich klarzustellen, den Betroffenen kann man das nicht zum Vorwurf machen. Den Wunsch nach einem besseren Leben kann und sollte man niemand verwehren. Und oft genug wurden sie ja mit der Aussicht auf einen regulären Job in Deutschland angeworben. Allein die organisierten Strukturen dahinter, die faktisch die Zu- und Einwanderung mit dem gezielten Sozialbetrug für sich zu einem Geschäftsmodell gemacht haben, sind das eigentliche Problem, das es zu bekämpfen gilt.
0: Sagt Volker Findhammer vom Deutschlandfunk. Die Pforzheimer Zeitung erklärt, dass ein Kompetenzzentrum für Leistungsmissbrauch keine Ermittlungen ersetzen kann.
1: Eine digitale Meldung entbindet die Behörden nicht von der Pflicht, vor Ort genau hinzuschauen und zu kontrollieren. Erst wenn es gelingt, die Netzwerke hinter der Ausbeutung zu zerschlagen, wird sich an den unhaltbaren Zuständen in vielen Städten etwas ändern. Sie schaden nicht nur den Betroffenen, sondern auch dem Vertrauen der Bürger in den Rechtsstaat.
0: Der Reutlinger Generalanzeiger findet, neue Gesetze nützten nur dann etwas, wenn man sie auch tatsächlich anwende.
1: Die Fotos eines Mitglieds des Remo-Clans bei der Wahlparty der Berliner Linken zeigen, dass eine gewisse Naivität im Umgang mit organisierter Kriminalität immer noch in Teilen des linken Milieus vorhanden ist. Behörden und Politiker müssen diese Naivität dringend ablegen. Denn Sozialbetrüger schaden nicht nur der Solidarität der Arbeitnehmer, am meisten schaden sie dem Ruf ihrer zahlreichen, ehrlich arbeitenden Landsleute, die versuchen, als Arbeitsmigranten in der deutschen Sozialgemeinschaft legal Fuß zu fassen.
0: Damit sind wir beim zweiten Thema, die politische Lage in Berlin nach dem Wahlsieg der Linken. Die Frankfurter Allgemeine Zeitung stellt fest, dass SPD und Grüne bisher wenig Widerwillen bezüglich einer Koalition mit der Linkspartei äußerten.
1: Was die SPD-Vorsitzenden Klingbeil und Baas dazu zu sagen hatten, nämlich Antisemitismus keinen Millimeter Platz zu geben, versteht sich von selbst und bleibt hinter dem zurück, was die Berliner SPD forderte. Eine Distanzierung jedes Berliner linke Abgeordneten vom Antisemitismus. Die Grünen formulieren immerhin rote Linien und verlangen den Ausschluss eines Remo-Clan-Freundes aus der Linksfraktion. Beide Parteien könnten eine Koalition mit dieser speziellen Berliner Linkspartei auch einfach ablehnen. Es gäbe eine Mehrheit mit der CDU.
0: Das waren die Standpunkte, heute zusammengestellt von Amir Brecht. Und das war auch der erste Teil der ARD-Infonacht. Mein Name ist Maja Weber und ich empfehle Sie jetzt meinem Kollegen Sven Hasenclever, der Sie weiterhin gut informiert durch die Nacht bringt. Machen Sie es gut.

0: Es ist 2 Uhr. 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
1: Die Nachrichten mit David Rühl. Guten Morgen. Am Hauptstadtflughafen Berlin-Brandenburg ist am Abend eine Drohne gesichtet worden. Daraufhin wurde der Flugbetrieb für eine Dreiviertelstunde komplett eingestellt. Aus Berlin berichtet Jasper Tiedemann.
2: Mehrere Flugzeuge mussten nach Dresden umgeleitet werden. Die Drohne oder Bruchteile von ihr wurden nicht gefunden. An keinem anderen deutschen Flughafen sind im ersten Halbjahr so viele Drohnen gesichtet worden wie am Hauptstadtflughafen BER. 28 solcher Flugobjekte registrierte der Tower in Schönefeld in den ersten 6 Monaten. Im Gesamtjahr 2025 wurden laut Flugsicherung nur 8 Drohnen am BER sowie im Großraum drumherum festgestellt.
1: Der chinesische Präsident Xi Jinping ist zu einem 3-tägigen Staatsbesuch in den USA eingetroffen, auf einem Flughafen in der Nähe von Washington. Von dort berichtet Ralf Borchardt.
3: Trump hat Xi persönlich auf dem Rollfeld des Militärflughafens Joint Base Andrews bei Washington begrüßt. Das ist ungewöhnlich. Normalerweise begrüßt der US-Präsident einen Staatsgast bei dessen Ankunft am Weißen Haus. Trump bietet gut 2 Tage lang fast alles auf, was an symbolischer Wertschätzung möglich ist. Konfliktthemen gibt es viele zwischen den Präsidenten der beiden mächtigsten Länder der Welt, künstliche Intelligenz, Zölle, weitere Handelsfragen, Irankrieg, Ukrainekrieg, Taiwan, lauten einige Stichworte.
1: Und auch das ist diese Nacht noch wichtig. Immer mehr Länder ergreifen Maßnahmen gegen teuren Sprit. Österreich und die Slowakei haben unter anderem beschlossen, die Gewinne der Ölkonzerne zu begrenzen. Russland hat einer Waffenruhe im Krieg gegen die Ukraine erneut eine Absage erteilt. Außenminister Lavrov sagte im UNO-Sicherheitsrat, Moskau werde seine Militäroperation nicht unterbrechen. Ex-Hollywood-Produzent Harvey Weinstein ist wegen eines sexuellen Übergriffs zu 15 Jahren Haft verurteilt worden. Der Fall stammt aus dem Jahr 2006. Weinstein sitzt schon seit Jahren im Gefängnis. Ab morgen dreht sich in Düsseldorf erst einmal alles um die Backstreet Boys. Die Band spielt ab Freitag gleich 10 Konzerte in der Stadt. Mehr